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1: Von NDR Info in Hamburg ab sofort mit Simeon Laux. Schön, dass Sie mit dabei sind. Das internationale Interesse an diesem Prozess ist ausgesprochen groß. Am hamburgischen Oberlandesgericht hat gestern das Verfahren rund um den Nord Stream-Anschlag begonnen. Angeklagt ist ein 50-jähriger ukrainischer Ex-Offizier, unter anderem wegen des Vorwurfs eines Kriegsverbrechens. Er soll laut Anklage maßgeblich daran beteiligt gewesen sein, die Nord Stream-Pipelines in der Ostsee gesprengt zu haben. Im September 2022 war das. Und er soll das Sabotageteam mutmaßlich angeführt haben. Frau Gereinig hat den Prozessbeginn für uns beobachtet.
2: Lange Schlangen am Morgen vor dem altehrwürdigen Gerichtsgebäude in Hamburg. Eine kleine Gruppe Demonstranten hält daneben Schilder hoch. Russland ist ein Terrorist, ist unter anderem da zu lesen. Daneben wehen ukrainische Flaggen. Sie wollten ihre Solidarität mit dem Angeklagten zeigen, so die Demonstranten. Vor dem Verhandlungssaal dann Sicherheitskontrollen wie an einem Flughafen. Zuschauer und Journalisten müssen sich per Körperscanner durchleuchten lassen. Das internationale Medieninteresse ist enorm, sagt Gerichtssprecherin Mareike Franzen.
3: Das haben sie schon im Vorfeld des Verfahrens über 100 Medienvertreter hier akkreditiert. Und auch im Nachgang haben sich noch viele interessiert gezeigt. Darunter sind Vertreter aus Ländern wie den USA, Russland, der Ukraine, aber auch chinesische interessierte Medien aus Frankreich, aus dem United Kingdom.
2: Verhandelt wird in Hamburg, weil nicht jedes Bundesland Staatsschutzfälle verhandeln kann.
3: Die Pipelines, die landen in Mecklenburg-Vorpommern an. Und mit Mecklenburg-Vorpommern etwa hat der Staat Hamburg einen Staatsvertrag, dass Staatsschutzdelikte, die auf diesem Boden dort begangen sein sollen, auch in Hamburg mitverhandelt werden.
2: Der Angeklagte Serhii K. kommt im Anzug und mit millimeterkurz geschorenen Haaren in den Gerichtssaal. Er salutiert kurz in Richtung Zuschauerraum, lächelt freundlich zur Richterbank. Dann lauscht er mit ernster Miene, mit weißen Kopfhörern, der ukrainischen Übersetzerin, als Bundesanwalt Stefan Schmidt die Anklage verliest. Die wirft dem 50-jährigen ehemaligen ukrainischen Offizier unter anderem ein Kriegsverbrechen vor, sagt Schmidt nach der Verhandlung.
4: Der Angeklagte soll eine Gruppe aus mehreren Berufstauchern, einem Sprengstoffexperten und einem Skipper angeführt und beaufsichtigt haben, die Sprengsätze an den Gaspipelines Nord Stream 1 und Nord Stream 2 in der Nähe der Ostseeinsel Bornholm anbrachte. Nach dem Ergebnis der Ermittlungen bestehen hinreichende Verdachtsmomente, dass die Tat im fremdstaatlichen Auftrag ausgeführt wurde.
2: Lars Brügeler aus dem Anwaltsteam des Angeklagten sieht keine Grundlage für eine Verurteilung.
5: Erstens, es gibt keine unmittelbaren Beweise für einen Tatnachweis. Zweiter Punkt, Kriegsverbrechen wurden und werden bis heute ausschließlich von einer Seite begangen, und das ist die russische Seite. Dritter Punkt, selbstverständlich handelte es sich bei den Nord Stream Pipelines um legitime kriegerische Angriffsziele, weil es sich nicht um zivile Einrichtungen, sondern um militärische handelte. Und viertens ist zu sagen, dass das Dilemma der Verteidigung ist, dass sich der Angeklagte aufgrund seiner nicht erteilten Aussagegenehmigung nicht verteidigen kann.
2: Serhii K. dürfe auch mit seinen Anwälten nicht über geheime Vorgänge sprechen. Das hätten ihm zwei Vorgesetzte nachweislich schriftlich untersagt.
5: Und wenn seine Vorgesetzten ihm heute keine Aussagegenehmigung erteilen, ist er daran gehindert. Denn würde er gegen diese nicht erteilte Aussagegenehmigung verstoßen, drohten ihm in der Ukraine ganz signifikante Strafen. Das kann bis zu einer lebenslangen Freiheitsstrafe gehen.
2: Das Anwaltsteam beantragt deshalb die Einstellung des Verfahrens. Eine echte Verteidigung sei so nicht möglich, so das Argument. Ob es sich hier überhaupt um ein Kriegsverbrechen handelt, ist eine zentrale Frage des voraussichtlich langwierigen Prozesses. Gerichtssprecherin Mareike Franzen.
3: Ich glaube, die Anklage listet etwa über 40 Zeugen. Ob die aber auch wirklich alle geladen und gehört werden, steht dann natürlich noch auf einem anderen Blatt. Es gibt viele internationale Bezüge, also durchaus ein umfassendes Programm für den Senat, dem er sich aber auch widmen wird.
2: Allein bis Ende Januar sind 23 weitere Verhandlungstermine angesetzt.
1: Soweit also der Prozessauftakt gestern in Hamburg. Und eine gewichtige Frage, die sich das Gericht im Laufe dieses Prozesses noch stellen wird: War das ein Anschlag im Auftrag staatlicher ukrainischer Stellen? Die Bundesanwaltschaft jedenfalls, die sagt, dafür gäbe es genügend Belege. Joachim Weber ist Experte für Geopolitik und maritime Sicherheit an der Uni Bonn. Und mein NDR-Kollege Tim Krohn hat mit ihm sprechen können und ihn gefragt, wie schätzt er denn das Verfahren ein und kommt da tatsächlich die ganze Wahrheit ans Licht?
6: Also die volle Wahrheit wird wahrscheinlich insofern nicht ans Licht kommen, weil auch in diesem Prozess diejenigen, wenn es denn so sein sollte, nicht zugeben werden, dass sie von allerhöchster Stelle autorisiert worden sind. Insofern bleibt es sicherlich

0: gewesen. Das war ein so großes, übergeordnetes Interesse, dass da wahrscheinlich alle anderen Überlegungen, wie dürfen wir das tun, sollten wir das tun, können wir das tun, was bedeutet das, wenn es rauskommt für die Position und die Stellung der Ukraine, dass das alles in den Hintergrund getreten ist. Das übergeordnete Ziel hat ja alles sozusagen determiniert.
1: Aber in dem Moment 2022, da lief ja kaum noch russisches Gas durch diese Pipeline nach Deutschland. Also die Versorgung war ja ohnehin schon gedrosselt und keineswegs mehr sicher.
0: Ja, das ist völlig richtig, aber das schließt das andere nicht aus. Man wollte eben einfach sicher gehen. Es hätte ja sein können, dass die Deutschen und die Russen sich irgendwie halbwegs verständigen und 3 Monate später wäre es wieder losgegangen. Oder die Russen hätten gesagt, wir haben es uns jetzt anders überlegt. Man muss ja im Hintergrund immer oder im Hinterkopf sozusagen haben als Blick auf das Ganze, dass ja auch die Sanktionspolitik der Europäischen Union immer völlig widersprüchlich geblieben ist. Also sanktioniert wurde ja bekanntlich nur Pipeline-Gas, wurde dieses Gas von den Russen aber vorher auf Schiffe gepumpt und als LNG dann heruntergefahren aus der Arktis, dann ist das fröhlich weitergegangen mit bedeutenden Steigerungsraten. Also während Pipeline auf Null gebracht worden ist, zunächst mal hat man ja Flüssiggas mit 100-200% Steigerung hier ständig weiter und bis heute auf unsere Märkte gefahren. Also das hätte auch anders kommen können und ich glaube, man wollte auf Nummer sicher gehen.
1: Mal angenommen, Herr Weber, die Beweisführung gelänge und das Gericht sieht es am Ende tatsächlich als erwiesen an, dass der Staat Ukraine das alles gesteuert hat. Was dann?
0: Ja, dann ist es sehr peinlich, nicht? Also zunächst muss man ja sagen, ein Strafverfahren dient dazu, Schuld von Individuen festzustellen. Um die geht es hier, nicht? Und dennoch kann eben die Beweiskette oder das, was man dort herausbekommt, in Urteilsbegründung hineinschreibt, dann ja bestimmte Sachverhalte natürlich nolens volens mit enthüllen. Und wenn das dann so ist, wie Sie sagen, dann ist das natürlich sehr, sehr peinlich. Und es ist ja auch sehr offenkundig, dass die Bundesregierung und die exekutive Gewalt in diesem Land dieses ganze Thema seit 4 Jahren wie eine heiße Kartoffel vor sich her schiebt, nicht? Und es nur die Justiz ist, die dank unseres gewaltengeteilten Systems hier diese Dinge aufgegriffen hat und zumindest bis zu dem Erkenntnisstand jetzt vorgetrieben hat, den wir inzwischen erreicht haben.
1: Aber welche politischen Konsequenzen könnte oder müsste das alles dann haben?
0: Ja, dann wird man den Bürgern in diesem Land hier sehr viel schwerer erklären können, warum wir denn die Ukraine bis an das Risiko eines Krieges mit Russland hinein und mit Zahlungen, die ja jetzt so ungefähr die 100-Milliarden-Grenze erreichen, warum wir sie weiter in diesem Ausmaß unterstützen, wenn sie gleichzeitig den größten Anschlag auf deutsche und europäische Energieinfrastrukturen seit 1945 vorgenommen hat. Das passt ja nicht zusammen, nicht? Und insofern wird die Exekutive nicht sehr begeistert sein, wenn ein solches Ergebnis da in ein Gerichtsurteil festgeschrieben werden sollte.
1: Ja gut, und Parteien wie die AfD, die fordern ja jetzt schon Schadenersatz und Strafmaßnahmen gegen die Ukraine. Dem müssten Sie dann doch eigentlich zustimmen.
0: Ja, hier ist eben der heikle Punkt erreicht. Wir haben ja weiterhin ein politisches Ziel daran, dass die Ukraine nicht kollabiert. Damit meine ich jetzt gar nicht dieses menschliche Empfinden, wie schrecklich das ist, unter welchem Angriffsdruck diese Menschen da stehen, was sie jeden Tag erleiden und erleben. Das ist ja auch sehr individuell verschieden, in welchem Ausmaß sich man davon sozusagen beeindrucken lässt. Aber wenn wir es jetzt nüchtern, geopolitisch, strategisch sehen, dann müssen wir feststellen, wir haben weiterhin ein Interesse daran, dass die Ukraine nicht zusammenbricht. Wir können froh sein, wenn dieser breite Puffer zwischen der polnischen Ostgrenze und Russland bestehen bleibt und die Russen uns nicht viele 100 Kilometer näher auf die Pelle rücken. Das Putin-Regime ist uns nicht freundlich gesinnt und insofern bleibt das deutsche Interesse am Erhalt der Ukraine bestehen. Und das verträgt sie natürlich nicht mit Strafmaßnahmen. Das heißt, man wird die Dinge dann im Grunde mehr oder minder Achselzucken nur zur Kenntnis nehmen können und wird sagen müssen, ja, jede Strafmaßnahme schwächt die Ukraine. Wir müssen uns darüber wohl nochmal unterhalten, aber wir können jetzt hier keine wesentlichen Schritte in die Tat umsetzen. Da sind die Hände, glaube ich, ziemlich gebunden.
2: Die Einschätzung von Joachim Weber, Experte für Osteuropa, Geopolitik und maritime Sicherheit an der Uni in Bonn. Und noch schnell der Blick auf den Verkehrsservice. Da gibt's jetzt eine Entwarnung auf der B4 Erlangen-Nürnberg. Dort ist kein Falschfahrer mehr zwischen der A3 Erlangen-Tennelohe und Boxdorf unterwegs. Grünes Licht also.
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2: Ja, Limo, Eistee, Energy Drinks oder auch Fruchtsäfte trinken Sie vielleicht ja auch ab und zu mal. Und wenn man sich da so anschaut, wie viel Zucker da teilweise drinsteckt, dann kommt schnell eine ganze Menge zusammen. Genau da will die Bundesregierung jetzt ansetzen.

0: setzen. Zuckerhaltige Getränke sollen ab Juli kommenden Jahres zusätzlich besteuert werden. Zahlen sollen das die Hersteller. Je nach Zuckergehalt wären dann zwischen 26 und 32 Cent pro Liter fällig. Das Kabinett hat sich nach längerem Streit darauf geeinigt. Allerdings muss der Bundestag noch zustimmen. Was die Bundesregierung mit der Steuer erreichen will. Eva Huber.
1: Gut für die Gesundheit und gut für die Staatskasse. So lässt sich das Ziel zusammenfassen, das die Bundesregierung mit der Steuer auf gezuckerte Getränke verfolgt. Die Deutschen nehmen sehr viel Zucker zu sich. Das erhöht das Risiko für extremes Übergewicht, für Diabetes, für Herzinfarkt. Und das kostet das Gesundheitssystem jedes Jahr sehr viel Geld, erklärt der stellvertretende Regierungssprecher Steffen Mayer.
2: Die Versorgungskosten durch den erhöhten Konsum von gezuckerten Getränken belasten die Allgemeinheit mit über 2 Milliarden Euro pro Jahr. Mit Einführung der Zuckergetränkesteuer wollen wir erreichen, dass weniger Zucker konsumiert wird. So sollen langfristig die Kosten im Gesundheitssystem gesenkt werden, die durch die genannten typischen Krankheitsbilder entstehen.
1: Gerade Softdrinks wie Limo, Cola und Co. gelten unter Experten als fiese Zuckerquellen, weil sie kaum sättigen und durch die flüssige Form dazu verleiten, sehr schnell sehr viel Zucker zu essen. Die Steuer soll deshalb nur auf solche Getränke anfallen, nicht aber auf Schokolade oder Kekse. Greifen soll die Steuer, wenn die Getränke einen bestimmten Zuckergehalt überschreiten. Für einen Liter Limo bedeutet das, wenn da, grob gesagt, mehr als 16 Zuckerwürfel drin sind, dann muss der Hersteller die Steuer zahlen, nämlich 26 Cent Aufschlag. Ist nochmal einiges mehr an Zucker drin, steigt die Steuer auf 32 Cent pro Liter. Für kleine Getränkehersteller soll es Ausnahmen geben. Eine gute Idee, findet Sebastian Kruse von der Deutschen Adipositas-Gesellschaft, die sich für den Kampf gegen starkes Übergewicht einsetzt. Und er verweist auf Großbritannien, das seit Jahren so eine Steuer hat.
3: Die Fanta in Großbritannien ist weniger süß, als sie in Deutschland der Fall ist. Und es funktioniert trotzdem. Also die Menschen dort kaufen weiterhin dann die Fanta nur mit weniger Zucker.
1: Durch die Steuer haben Hersteller einen Anreiz, weniger Zucker in ihre Getränke zu mischen, ihn zum Beispiel durch Süßstoffe zu ersetzen. Dadurch umgehen sie die Steuer.
3: Als Ergebnis in Großbritannien sehen wir, dass die Unternehmen ihre Rezepturen angepasst haben, dort also weniger Zucker in einzelnen Getränken ist und die Leute konsumieren weniger die sehr hochgezuckerten Getränke.
1: Funktioniert diese Lenkungswirkung der Steuer also gut, kriegt der Staat weniger Steuereinnahmen. Ein Dilemma, denn die Bundesregierung will mit den Einnahmen aus der Steuer auch was Gutes für die Staatskasse tun. Rund 900 Millionen Euro pro Jahr soll die Steuer einbringen und sie soll die gesetzlichen Krankenkassen unterstützen. Weil das Finanzministerium das Geld dafür schon eingeplant hat, soll die Steuer sehr schnell kommen, schon Mitte nächsten Jahres. Das kritisiert Christoph Minhoff von der deutschen Ernährungsindustrie. Die Hersteller hätten so kurzfristig gar nicht genug Zeit, ihre Rezepte umzustellen.
4: Wäre es dem Finanzministerium darum gegangen, tatsächlich irgendwelche gesundheitlichen oder irgendwelche Effekte zu erzielen auf die Rezepturen, dann hätte es nicht eine solche schnelle Einführung gegeben. Die schnelle Einführung gibt es nur, um Steuern zu generieren.
1: Auch viele Landwirtschaftsminister von CDU und CSU aus den Bundesländern sind gegen die Steuer. Noch ist sie nicht endgültig beschlossen. Der Bundestag befasst sich jetzt damit. Das Ringen darum dürfte weitergehen.
0: Ein Bericht von Anja Braun und wir bleiben noch kurz bei dem Thema.
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0: Ja, ab Juli nächsten Jahres soll sie kommen, die Steuer auf zuckerhaltige Getränke. Anja Braun aus der ARD-Wissenschaftsredaktion kommentiert.
6: Ja, eine Zuckersteuer macht Sinn, vor allem wenn man davon ausgeht, dass die Hersteller dann auf zuckerärmere Rezepturen umstellen, um ihre Marktanteile zu halten. Dann würden Verbraucher für die gleichen Preise gesündere Produkte bekommen. So ist es zumindest in Großbritannien geschehen, als dort schon vor 8 Jahren eine Zuckersteuer auf Softdrinks eingeführt wurde. Dass wir in Deutschland deutlich zu viel Zucker zu uns nehmen, nämlich im Schnitt 33 Kilo pro Jahr, ist eine Tatsache. Auch bei uns steigt die Zahl der adipösen und fettleibigen Menschen immer weiter an. Das hat nicht nur Folgen für die Gesundheit der Betroffenen, sondern wächst sich auch zu einer großen Belastung für das ganze Gesundheitssystem aus. Nun ist das eine, Schokolade, Gummibärchen oder auch ein Stück Torte zu essen, da weiß man, dass ordentlich Zucker drin steckt. Das andere aber sind die versteckten Zuckerzusätze, von denen wir Einzelne gar nichts bemerken. So ist Zucker als günstiger Füllstoff in vielen Convenience-Produkten wie zum Beispiel Tiefkühlpizza, Fertiglasagne oder Tomatenketchup drin. Aber vor allem und in hoher Konzentration in Erfrischungsgetränken. Die stehen besonders im Fokus, weil sie gerade von Heranwachsenden gerne konsumiert werden Und hier schon ein Glas Limo reicht, um den Tagesbedarf an Zucker für einen Erwachsenen, nämlich 25 Gramm oder 5 Würfel Zucker, zu decken. Aus der Union kommt die Kritik, der Staat solle nicht zu stark lenken, er sei doch kein Ernährungscoach. Mündige Bürgerinnen und Bürger könnten selbst darauf achten, wie viel Zucker wo drin ist. Aufklärung wäre doch viel besser als Steuern. Doch ganz so leicht ist es nicht, denn die Lebensmittelindustrie arbeitet ja gezielt daran, den freien Willen der Konsumenten auszuhebeln. Softdrinks sind oft darauf ausgelegt, dass die extreme Süße im Mund gar nicht als zu viel wahrgenommen wird, sondern Lust auf den nächsten Schluck macht. Deshalb macht die Zuckersteuer als Lenkungselement durchaus Sinn, denn nicht nur der einzelne Konsument, sondern auch das Gesundheitssystem würde profitieren. In Großbritannien sind die Zahlen der adipösen Heranwachsenden seit Einführung der Zuckersteuer gesunken. Für Deutschland haben Forschende der Technischen Uni München in einer Simulation berechnet, dass durch die Zuckersteuer und dem daraus folgenden geringeren Zuckerkonsum Gesundheitskosten von etwa 16 Milliarden Euro im Jahr eingespart werden könnten. Und ja, es geht der deutschen Wirtschaft gerade nicht besonders gut. Aber sollen wir deshalb auf Anpassungen zugunsten der besseren Gesundheit der Bürgerinnen und Bürger verzichten? Das Einzige, was die Einführung der Zuckersteuer belastet, ist, dass sie nur durchgewunken wird, weil die Einnahmen zum Stopfen der Haushaltslöcher benötigt werden. Eine davon unabhängige Entscheidung und die Investition der Zuckersteuereinnahmen in den Gesundheitssektor, beispielsweise in dem Bereich der Adipositasprävention, wäre sauberer gewesen. Doch besser so als gar nicht.
0: Die Meinung von Anja Braun. Und wir machen weiter mit einem ganz anderen Thema und blicken auf den Rhein. Dort steigt das Wasser so langsam wieder. Nach einem Extremsommer mit den tiefsten Pegelständen, die je gemessen wurden, kann die Schifffahrt immerhin ein kleines bisschen aufatmen. Allerdings fahren die Schiffe immer noch mit deutlich weniger Fracht als sonst. Maike Kreber ist mitgefahren.
5: Der Himmel ist noch leicht rot vom Sonnenaufgang, als das Frachtschiff von Patrick Minnich unter der Bonner Kennedy-Brücke durchfährt. Im Steuerhaus ist der Schiffsmotor nur gedämpft zu hören. Unter der Brücke ist es gerade aber ganz schön eng.
7: Da muss man ein bisschen aufpassen, da muss man dann langsamer machen, weil Wasser ist nicht so viel drunter und dann könnte es zu Schäden kommen.
5: Nach der Engstelle wird's aber erstmal entspannter. Auch weil der Pegel in den letzten Tagen immerhin leicht gestiegen ist.
7: Und somit können wir hier besser fahren. Stressfreier, bisschen weniger gucken, aber trotzdem behutsam.
5: Trotzdem musste der 33-Jährige seine Fahrt genau planen. Zwei große grüne Trafos und mehrere blaue Kabeltrommeln soll er von Bremerhaven nach Mannheim bringen. Die wiegen nur 210 Tonnen. Eigentlich kann sein Schiff aber mehr als 1500 Tonnen laden. Doch er kalkuliert mit den aktuellen Pegelständen und nimmt im Zweifel lieber weniger mit.
7: Das Wasser ist schwierig vorherzusagen. Die Vorhersagen, da ist es einfacher im Lotto zu spielen.
5: Für ihn lohnen sich die Fahrten aber trotzdem. Denn er nimmt meist sperrige Güter wie die Kabeltrommeln mit. Die nehmen viel Platz weg, wiegen aber wenig. Für die Kunden werden die Transporte so immer teurer. Er wird aber trotzdem gut bezahlt. So ist er bisher gut durch die Niedrigwasserzeit gekommen.
7: Einige Kollegen, die hat es dann schon getroffen, weil das Schiff zu tief lag hinten und sie konnten dann nicht mehr fahren. Viele Kollegen fahren auch nur in gewissen Bereichen.
5: Doch um Aufträge zu bekommen, mussten die Schiffer diesen Sommer flexibel sein, erzählt er, während er von seinem Steuerhaus aus den Rhein beobachtet. Man muss seine Fahrbereiche ändern und die Fracht immer wieder an Pegelstände anpassen. Für ihn als selbstständigen Schiffer eine ständige Kalkulation.
7: Ich kann ja nicht meinem Personal sagen, ihr kriegt weniger Gehalt, weil das Schiff nur die Hälfte lädt. Ich brauche auch nicht die halbe Zeit, weil ich nur die Hälfte drin habe.
5: Im Gegenteil, viele Strecken dauern länger.
7: Stellenweise fährt man den ganzen Tag dann auf dem Rhein und sieht nicht so viele Kollegen, weil die meisten ja nur noch wenige fahren können. Und wenn natürlich wieder mehr Wasser ist, sieht man mehr Kollegen und dann ist ein bisschen mehr Action auf dem Fluss.
5: Bis das soweit ist, kann es aber noch dauern. Zwar steigen die Pegel leicht, Experten rechnen aber damit, dass es noch Wochen dauern könnte, bis der Rhein wieder ordentlich Wasser führt. Für die Zukunft seiner Branche hofft Patrick Minnich daher, dass bald konkrete Maßnahmen umgesetzt werden.
7: Muss man eine Staustufe bauen? Muss man Rhein aufstauen? Es wird gefordert, der Staat soll ein neues Förderungsprogramm raushauen für neuere Schiffe oder für bestehende Schiffe, damit die diesen Umbau machen können, um leichter zu werden.
5: Einfach umzusetzen sind diese Maßnahmen aber nicht, befürchtet er.
8: Sport. Mit Hendrik Lückhoff. Borussia Dortmund ist in bester Gesellschaft oder besser gesagt in schlechtester Gesellschaft, denn der BVB hat in der Fußball-Champions League bei Bodø Glimt verloren, in Norwegen, nahe des Polarkreises, auf Kunstrasen, so wie vorher schon Topclubs wie Manchester City, Inter Mailand und Atletico Madrid. Die Dortmunder machten am Abend ein schwaches Spiel und am Ende stand eine verdiente 0:1 Niederlage. Deutlich besser lief's am Abend für den VfB Stuttgart, der mit 3:0 beim slowakischen Meister Slovan Bratislava gewann. Jan Günther.
9: In der 29. Minute traf Dennis Undorf nach einem feinen Zuspiel von Angelo Stiller, schob er den Ball zum 1:0 ein und so ging es dann in die Pause. Nach Wiederanpfiff die stärkste Phase von Slovan. Sie trafen einmal die Latte und einmal ins Tor. Der Treffer allerdings zählte wegen einer Abseitsposition nicht. Stuttgart wackelte und dann half ein Eigentor von Sandro Kroos. Und danach blieb Stuttgart stabil. Der eingewechselte Ermedin Demirovic erzielte in der 90. Minute per Kopf noch das 3:0. Und nach diesem 3:0 in Bratislava der VfB Stuttgart mit 2 Siegen in diese Champions-League-Saison gestartet.
8: Von der Fußball-Champions League jetzt in die Handball-Champions League. Da hat der SC Magdeburg vorzeitig die Hauptrunde erreicht. Der deutsche Meister gewann gegen den polnischen Meister aus Kielce mit 30:27 und kann damit nicht mehr von einem der ersten beiden Plätze der Vorrundengruppe verdrängt werden. Aus Magdeburg, Jens Lampe.
10: Das war ein hartes Stück Arbeit für den SC Magdeburg, denn die polnischen Gäste führten die gesamte erste Halbzeit mit 2-3 Toren. Zur Halbzeit 14:13 Rückstand für den SC Magdeburg. In der zweiten Hälfte stark verbesserte Elbestädter, die rissen das Spiel nach und nach an sich, mussten aber lange kämpfen bis in die Schlussminuten, ehe der Sieg feststand. Am Ende ein 30:27 Erfolg, damit die Magdeburger vorzeitig in der Hauptrunde mit 2 Siegen aus den beiden Spielen gegen Kielce.
8: Deutlich schlechter lief's am Abend für die MT Melsungen. In Nantes in Frankreich gab's eine deutliche 25:33 Niederlage. Es war ein Meilenstein, als vor 2 Jahren Owen Ansah als erster Deutscher die 100 Meter unter 10 Sekunden gelaufen ist. Dieses Jahr hat der gebürtige Hamburger seinen eigenen deutschen Rekord nochmal verbessert auf 9,98 Sekunden. Und er wurde in diesem Sommer Europameister. Seitdem aber hat der Top-Sprinter vor allem mit einem Dopingstreit für Schlagzeilen gesorgt. Und währenddessen hat sein Heimatverein, der Hamburger SV, jetzt den Vertrag mit Ansah verlängert. Überraschend, weil Ansah eben wegen eines möglicherweise verweigerten Dopingtests eine langjährige Sperre und die Aberkennung seiner Erfolge dieses Sommers drohen. Unser Leichtathletik-Experte Jens Gideon schätzt ein, warum der HSV unter diesen Umständen mit dem Sprintstar verlängert hat.
11: Der Verein möchte einem der bekanntesten Gesichter, das unter seinem Logo startet, Loyalität zeigen. Owen Ansah könnte längst für andere Vereine laufen, macht er aber nicht. Sollte der 25-Jährige seine Unschuld beweisen können, ist er als schnellster Mann Deutschlands ein sehr guter Posterboy für den Hamburger SV und das noch über Jahre. Und selbst wenn nicht, wird es noch Jahre dauern, bis es eine endgültige Entscheidung gibt. Und Ansah darf ja bisher unter Vorbehalt weiterlaufen und Erfolge für den HSV sammeln. Das Risiko ist also gering. Der HSV ist in Sachen Loyalität zu umstrittenen Sportlern übrigens schon häufiger ins Auge gefallen. Die Profifußballer Mario Vuškovic und Bakary Jatta haben trotz Dopingsperre oder Affäre um Herkunfts- und Geburtsdaten langfristige neue Verträge erhalten.
8: 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Da hat der FC Bayern in der Türkei bei Top-Team Anadolu Efes mit 101:93 gewonnen. Der zweite Sieg im 5. Spiel.
0: Soweit also die Informationen aus dem Sport, diesmal von Hendrik Lückhoff.

Wer steckt hinter den Anschlägen auf die Nord Stream Pipelines in der Ostsee? Seit gestern steht der mutmaßliche Anführer des Sabotageteams in Hamburg vor Gericht. Welche Rolle könnten staatliche Stellen in der Ukraine dabei gespielt haben? Das ist eine zentrale Frage bei diesem Prozess. Und gleich nach den Nachrichten auch Thema hier bei uns.

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1: Um 2.30 Uhr mit Olaf Knapp. An allen deutschen Bahnhöfen gilt von heute an ein Alkoholverbot. Das bedeutet, dass auf den Bahnsteigen oder auch in den Wartehallen kein Alkohol mehr getrunken werden darf. In einigen Orten schließt das auch die Vorplätze mit ein. Bahnhofskneipen oder auch die DB-Züge betrifft das aber nicht. So ein Verbot gibt es bereits an einigen großen Bahnhöfen. Jetzt wird es auf alle ausgeweitet. Der durchschnittliche Zusatzbeitrag für die gesetzliche Krankenversicherung könnte im kommenden Jahr mit 2,9% stabil bleiben. Das hat Gesundheitsminister Lehnemann bestätigt, auf Grundlage der Finanzprognose des GKV-Schätzerkreises. Gisela Former aus der Nachrichtenredaktion erläutert, was das für die Versicherten bedeutet.
2: Der durchschnittliche Zusatzbeitrag ist nur eine Rechengröße. Die tatsächliche Höhe legt jede Krankenkasse individuell fest. Der Zusatzbeitrag wird zusätzlich zum regulären Beitragssatz von 14,6% fällig. Insgesamt zahlen Arbeitnehmer und Arbeitgeber also je zur Hälfte 17,5% des Bruttolohns an die Krankenkassen. Die Empfehlung ist aber keine Garantie, dass es nicht doch zu Beitragssteigerungen kommt. Für 2026 war der durchschnittliche Zusatzbeitrag auch bei 2,9% festgelegt worden. Tatsächlich betrug er im Durchschnitt gut 3,1%.
1: Im westlichen Teil des Schwarzen Meeres hat es erneut einen Zwischenfall mit einem Tanker gegeben. Das betroffene Schiff liegt vor der Küste Rumäniens. An Bord brach ein Feuer aus. Es könnte sich um einen möglichen neuen Drohnenangriff handeln. Die rumänische Regierung kündigte an, das zu untersuchen. Zuletzt hatte es mehrere Drohnenvorfälle gegeben, bei denen Schiffe vor der Küste Rumäniens und Bulgariens getroffen worden waren. In Albanien ist bei Protesten die Lage außer Kontrolle geraten. Vermummte Randalierer haben das Bildungsministerium in der Hauptstadt Tirana und andere Gebäude in Brand gesteckt. Aus Wien Oliver Schosch.
3: Demonstranten drangen auch in das Parlamentspräsidium ein und legten im Treppenhaus Feuer. Bereits am Dienstag gab es Brände im Rathaus von Tirana. Die Filiale einer Kreditanstalt ist niedergebrannt. Es brannte in einem Einkaufszentrum. Mehrere weitere Geschäfte wurden durch Steinwürfe und Vandalismus beschädigt. Die Polizei geht mit Wasserwerfern gegen die Randalierer vor, doch sie konnte die Lage bislang noch nicht beruhigen. Es ist eine Ausweitung der monatelangen sogenannten Flamingo-Proteste gegen ein geplantes Luxushotelresort in einem Naturschutzgebiet an der albanischen Küste.
1: Das Wetter in Deutschland. Nachts überall trocken, Tiefstwerte 14 Grad auf Helgoland bis 0 Grad im Bayerischen Wald. Am Tage wird es meist freundlich, im Süden ist es gebietsweise länger neblig trüb, bei Höchstwerten von 15 bis 23 Grad. Und am Freitag nach Nebelauflösung sonnig, später von Nordwesten her Wolken mit Regen bei 15 bis 24 Grad. Das waren die Nachrichten.
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4: Mit aktuell nur 3 Meldungen. Los geht's mit der A24 Hamburg Richtung Berlin. Die ist zwischen Hamburg-Horn und Jenfeld wegen Bauarbeiten bis morgen 20 Uhr gesperrt. Eine Umleitung ist dort für Sie eingerichtet. Die A81 Singen Richtung Schaffhausen ist zwischen Kreuzsingen und Hilzingen wegen Bergungsarbeiten gesperrt. Und die A113 Neukölln Richtung Schönefeld ist zwischen Spätstraße und Schönefeld Nord wegen Tunnelwartungsarbeiten bis ca. 5 Uhr gesperrt. Ihnen, wo es geht, gute Fahrt, kommen Sie gut an Ihr Ziel.
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4: 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Hallo. Mehr als 100 Journalistinnen und Journalisten aus aller Welt wollten mit dabei sein. Gestern hat vor dem Hamburger Oberlandesgericht ein Prozess begonnen, der politisch ziemlich brisant ist. Es geht um die Anschläge auf die Nord Stream Pipelines in der Ostsee. Angeklagt ist der mutmaßliche Anführer des Sabotageteams. Die Bundesanwaltschaft, die geht davon aus, dass er im Auftrag staatlicher Stellen in der Ukraine gehandelt hat. Was steckt hinter diesem Verdacht? Das ist jetzt Thema in der aktuellen Folge von 11 km, dem Tagesschau-Podcast, diesmal mit Nadja Mitzkat.
5: Die Sprengung der Pipelines 2022 war ein schwerer Angriff auf die deutsche Energieinfrastruktur und ein Schock für das Land. Angeklagt ist nun der Ukrainer Serhii K. Er soll das Kommando für den Anschlag gehabt haben. Als Investigativjournalist verfolgt Jörg Diehl die Ermittlungen zur Nord Stream-Sabotage von Tag 1 an. Er leitet die Recherchekooperation von NDR, WDR und Süddeutscher Zeitung. Und mit uns spricht er darüber, wie die Ermittler an Serhiy K. rangekommen sind und ob und inwieweit er im Auftrag der ukrainischen Regierung gehandelt haben könnte. Ihr hört 11KM, der Tagesschau-Podcast. Ein Thema in aller Tiefe. Mein Name ist Nadja Mitzkat. Hallo Jörg, willkommen bei 11KM zurück.
6: Hallo, ich freue mich. Dieses Gerichtsverfahren ist einzigartig in seiner historischen Dimension. Es ist ein wirklich zeitgeschichtlicher Prozess. Zum ersten Mal steht ein mutmaßlicher Angehöriger des Sabotagekommandos vor Gericht, das also die Nord Stream Pipelines gesprengt haben soll und mit den Nord Stream Pipelines also auch den größten Angriff auf die Energieinfrastruktur der Bundesrepublik verübt hat, den es jemals gab.
5: Du sagst schon, mutmaßliches Mitglied des Sabotagekommandos. Wer genau steht da jetzt vor Gericht?
6: Angeklagt ist Serhiy K., ein Ukrainer. Er ist Familienvater, hat 4 Kinder. Er ist Soldat gewesen. Zuletzt arbeitete er in einem Energieunternehmen. Und er gehörte offensichtlich nach Erkenntnissen der Bundesanwaltschaft über Jahre einem ukrainischen Sabotagekommando der Armee an, also einer Spezialeinheit, die sich darauf fokussiert hatte, Sabotageakte zu verüben. Und nach Überzeugung der Ermittler ist er eben auch dafür verantwortlich, mit einer Truppe, die er zusammengestellt hat, zusammen mit anderen, eben diesen wagemutigen, waghalsigen und irgendwie auch vollkommen irren, Hollywood-reifen Anschlag auf die Pipelines zu verüben. Serhiy K. ist tatsächlich der Kopf des Kommandos, also der Kopf derer, die dann diese Tat ausgeführt haben sollen. Derjenige, der an Bord dieser Segeljacht war, der Andromeda, die man also gechartert hatte, um die Sprengsätze in die Ostsee zu bringen. Er war der kommandierende Offizier, kann man so sagen. Und ja, die Vorwürfe der Bundesanwaltschaft, also der schwerwiegendste, gewichtigste Vorwurf ist der eines Kriegsverbrechens. Mhm. Es kommen hinzu, also Herbeiführen einer Sprengstoffexplosion heißt es juristisch und noch andere Delikte, aber sag mal, der Verstoß gegen das Völkerstrafgesetzbuch, umgangssprachlich Kriegsverbrechen, ist sozusagen das Allerschwerwiegendste in dieser Anklage.
5: Lass uns noch mal gemeinsam so ein bisschen zurückgehen. Ja, wir springen ins Jahr 2022, noch ein kleines Stückchen vor die Anschläge. Da sind die Pipelines Nord Stream 1 und Nord Stream 2 in der Ostsee. Nord Stream 2 ist noch nicht in Betrieb. Durch Nord Stream 1 fließt aber schon Gas und zwar auch eine ganze Menge russisches Gas für den deutschen Markt.
7: An den Ostsee-Pipelines Nord Stream 1 und 2 sind mehrere Lecks entdeckt worden, aus denen Gas ins Meer strömt.
5: Und dann gibt es eben im September auf einmal diese Explosion mitten in der Ostsee in der Nähe von der dänischen Insel Bornholm.
7: Die Ursache ist unklar. Es mehren sich aber Hinweise darauf, dass es sich um einen Sabotageakt handeln könnte.
5: Wie ging es dann mit den Ermittlungen in diesem Kontext los? Was waren so die ersten Schritte oder die erste Richtung, in die ermittelt wurde?
6: Anders als bei einem Terroranschlag begannen die Ermittlungen sehr, sehr langsam und zaghaft und mit einem geringen personellen Ansatz. Also nach einem Terroranschlag werden hunderte Ermittlerinnen und Ermittler zusammengezogen in sogenannten BAOs, besonderen Aufbauorganisationen, die die Polizei dann einrichtet. So, hier waren es anfangs 2, 3, 4 Ermittler im BKA, die sich mit diesem Fall beschäftigt haben. Also dieser eher unengagierte Eindruck, den die Ermittler am Anfang gemacht haben, den habe ich mir nicht so richtig erklären können. Womöglich hatte es damit zu tun, dass die Spuren relativ schnell in die Ukraine führten, dass man aber irgendwie, und das gilt ja bis heute, mit der Ukraine natürlich politisch aufs Engste verbunden ist. Mhm. Also jedenfalls, das Engagement war nicht so ganz groß. Im Ergebnis allerdings, muss man sagen, sind die Ermittlungen mit großer Akribie, Sorgfalt und auch mit großem Erfolg geführt worden. Denn der Umstand, dass nun jetzt der eben mutmaßliche Anführer dieses Kommandos vor Gericht steht, kommt ja irgendwo her. Das kommt ja nicht aus dem Nichts, sondern es ist Ergebnis sehr intensiver kriminalistischer Arbeit.
5: Kannst du dich noch zurückerinnern, war sofort die Ukraine im Fokus oder lief das anfangs noch breiter?
6: Ich glaube, der unmittelbare Reflex war, auch im politischen Raum, in Medien, das muss Russland gewesen sein. Mhm. Wir befanden uns eben zu dem Zeitpunkt zum ersten Mal eben seit vielen Jahrzehnten in einem Krieg in Europa, den Russland begonnen hatte mit dem Überfall auf die Ukraine. Und Russland und vielleicht auch das Entsetzen, die Empörung darüber, was Russland getan hatte, war so allgegenwärtig, dass, glaube ich, das der erste Reflex der Öffentlichkeit war. Es muss Russland gewesen sein. Mhm. Ich muss sagen, dass ich damals, als ich das gehört habe, etwas skeptisch war. Also mir leuchtete es nicht so recht ein, dass ein Land, das ganz offensichtlich auf das Völkerrecht pfeift und ein anderes Land überfällt, dass das also nun Angst haben sollte vor etwaigen Schadensersatzforderungen aus privatwirtschaftlichen Verträgen. Aber natürlich wusste ich damals auch nicht mehr. Und es dauerte dann eben einige Monate, glaube ich, bis die erste Spur in die Ukraine wirklich fassbar und nachvollziehbar wurde.
5: Ich erinnere mich noch, dass dann irgendwann ein Segelschiff ins Visier geriet.
8: Diese Segeljacht ist die heißeste Spur der deutschen Ermittler. Mithilfe dieses Bootes sollen die Anschläge auf die Nord Stream Pipelines verübt worden sein.
5: Was genau hat es mit diesem Segelschiff auf sich?
6: Das Segelschiff hieß damals Andromeda, war ein, also ich bin kein Segler, muss ich gestehen, aber mir ist es von segelkundigen Kollegen geschildert worden als der Skoda Octavia unter Segelschiffen. Keine Luxusjacht, aber ein sehr verlässliches, auch geräumiges Schiff, also sehr handelsüblich für touristische Unternehmungen, für Segelturns eben auf der Ostsee. Schon auch nicht brandneu, sondern in die Jahre gekommen durchaus, aber immer noch gut in Schuss.
8: Nach einem Jahr gibt es mehrere Tatverdächtige, die in Verbindung mit der Segeljacht stehen sollen. Sie stammen den Erkenntnissen der Ermittler zufolge alle aus der Ukraine.
6: Dieses ukrainische Kommando laut Anklage des Generalbundesanwalts hat diese Segeljacht Andromeda für mehrere Wochen im September 2022 gechartert. Sie haben fast 12.000 Euro dafür bezahlt und haben eben diese Segeljacht genutzt, um Sprengsätze auf die Ostsee zu transportieren und sie dann eben an den Röhren anzubringen.
8: Dass die Segeljacht bei dem Anschlag eine Rolle gespielt hat, das scheint für Behörden und ihre parlamentarischen Kontrolleure sicher.
5: Und anhand welcher Indizien konnten die Ermittler und Ermittlerinnen das rekonstruieren?
6: Es gibt jede Menge Indizien. Es gibt Fingerabdrücke an Bord, es gibt Sprengstoffspuren an Bord, es gibt Fotoaufnahmen, die Touristen gemacht haben in den Häfen, in denen die ukrainische Crew angelegt hat, die also das Schiff zeigen und teilweise auch die ukrainischen Autos zeigen, mit denen dann Material an Bord transportiert wurde.
5: Neben Serhii K. sind ja noch 6 weitere Personen im Visier der Ermittler und Ermittlerinnen. Was weiß man über diese mutmaßlichen anderen Täter und Täterinnen?
6: Ja, auch das ist eine Dimension, die an dieser Geschichte wirklich vollkommen verrückt ist, denn Serhii K. war Soldat. Mit ihm zusammen an Bord war, eben nach Erkenntnissen der Ermittler, ein weiterer Soldat, der sich um den Sprengstoff kümmern sollte. Dann gab es einen Bootsführer, also jemand, der diese Yacht steuern konnte. Und dann gab es insgesamt 4 zivile Taucher. 3 Männer und eine Frau, die vor allen Dingen dadurch qualifiziert waren, dass sie sehr, sehr tief tauchen können.
5: Eine in diesem Kontext ja politisch sehr heikle Frage ist die, ob es einen politischen Auftrag an diese Gruppe gab. Also inwiefern die ukrainische Regierung oder zumindest Teile des Staatsapparates in diesen Anschlag involviert waren. Was ist da der Stand der Dinge? Was weiß man darüber?
6: In dieser Anklageschrift heißt es dazu, es gebe genügend Belege, dass der Anschlag auf die Pipelines im Auftrag staatlicher Stellen der Ukraine begangen und von diesen, Zitat, gesteuert worden sei. Mhm. Eine Beteiligung der Streitkräfte liege nahe, heißt es darin. Das wird aber nicht weiter ausgeführt. Es wird auch nicht viel konkreter gemacht. Ich bin mal gespannt, denn ich könnte mir durchaus vorstellen, dass das in dem Prozess eine Rolle spielen wird. Die Verteidigung von Serhii K. und auch Serhii K. selbst stellen sehr darauf ab, dass er als Offizier Befehlen gefolgt ist, einen Auftrag erfüllt hat, dass er also nicht außerhalb der militärischen Befehlskette gehandelt hat. Also Recherchen zeigen, dass der damalige Generalstabschef der Ukraine informiert worden sein soll.
9: Vorab.
6: Mhm. Und er zumindest nicht gebremst hat. So ist das Verständnis der Menschen um diese Gruppe von, ich nenne sie jetzt mal Verschwörern. Valeri Saluzhny hieß der damals, der Generalstabschef, der hat immer bestritten, dass er das war. Er hat aber durchaus auch in den sozialen Medien Postings vorgenommen, die, sagen wir mal, diese Handlung sehr positiv besprochen haben.
9: Und Jörg, was sagt denn die ukrainische Regierung zu dem Vorwurf, die Sabotage da möglicherweise in Auftrag gegeben zu haben?
6: Volodymyr Zelensky hat immer gesagt, ich bin Präsident der Ukraine, ich gebe entsprechende Befehle und nichts dergleichen hat die Ukraine getan. Ich würde nie so handeln. Mhm. Vielleicht stimmt das alles gleichzeitig. Also er würde nie so handeln und er hat womöglich auch nie diesen Befehl gegeben, das zu tun. Und trotzdem hat, ich glaube, daran besteht wenig Zweifel, ein ukrainisches Kommando diesen Anschlag verübt. Es gibt einen mutmaßlichen Koordinator, den eben mutmaßlichen Hintermann dieser Operation, und der heißt Roman Czerwinski. Roman Czerwinski ist ein sehr unauffälliger Mann. Er ist sehr schmal, hager, ganz tief eingefallene Augen. Er sieht wirklich abgezehrt aus, ausgemergelt, könnte man vielleicht sagen, und ist aber in der Ukraine eine wirkliche Geheimdienstlegende. Er führte über viele Jahre eine Spezialeinheit der Geheimdienste, die sich auf Sabotageakte und gezielte Tötungen spezialisiert hatte. Mhm. Diese Einheit war ins Leben gerufen worden und ausgebildet worden von den Amerikanern, und zwar nach dem Überfall Russlands auf die Krim oder nach der Annexion der Krim durch Russland, weil die Amerikaner den Eindruck hatten, sie brauchen Verbündete in den ukrainischen Diensten, die damals noch sehr von Russland durchsetzt waren und von Russland kontrolliert wurden. Also haben sie quasi eine Art Eliteeinheit gegründet. Roman Czerwinski spielte da eine ganz wesentliche Rolle, die sie ausgebildet haben in Guerilla-Kriegsführung, könnte man sagen. Also die haben gezielte Anschläge auf russische Agenten, Politiker, Statthalter, Militärs verübt. Die haben viele Menschen getötet. Und Roman Czerwinski ist dann in der Ukraine in einer innerukrainischen Staatsaffäre in Ungnade gefallen und letztlich ins Gefängnis gegangen und auch in den Ruhestand versetzt worden, weil eine Geheimdienstoperation schiefgegangen ist. Dieses Kommando um Roman Czerwinski hatte offenbar nach Kriegsbeginn versucht, einen russischen Kampfjet-Piloten zum Überlaufen zu bewegen, um an dieses Militärflugzeug zu kommen. Ganz offensichtlich ist aber diese Operation irgendwie schiefgegangen. Der ist nicht übergelaufen. Stattdessen hat man das Flugfeld, das die Ukrainer ihm benannt hatten, um dort zu landen, haben die Russen dann bombardiert. Mhm. Das ist eine große, große Affäre. Es gab großes Getöse. Czerwinski ist in Ungnade gefallen. Er hat sich dann öffentlich gewehrt. Er hat Interviews gegeben, in denen er sowohl Zelensky als auch Yermak, den damaligen Stabschef von Zelensky, öffentlich beschuldigt hat, im Fernsehen russische Spione und Agenten zu sein und diese Operation verraten zu haben. Also großes Drama, auch das ganz anders, als wir es in Deutschland kennen würden. Aber deswegen ist Roman Czerwinski in der Ukraine so eine Art Nationalheld. Hm. Jemand, der ein glühender Patriot ist und auch als solcher angesehen wird in der Öffentlichkeit.
9: Das heißt, wir haben jemanden top ausgebildet in einem spezifischen Feld. Und wie ist jetzt seine Verbindung zu dem Sabotagekommando von der Andromeda?
6: Na, Czerwinski soll derjenige gewesen sein, der diesen Plan ins Leben gerufen hat, der dieses Kommando gebildet hat, der die letztlich beauftragt hat, in See zu stechen und diesen Anschlag durchzuführen. Er ist nicht derjenige, der jetzt vor Gericht steht, weil er nicht zu fassen ist. Er hält sich in der Ukraine auf. Und Serhii K., derjenige, der sich jetzt also vor Gericht wird verantworten müssen, ist so was wie der Leutnant, also derjenige, der vor Ort also das Kommando hat, während eben der Planer im Hintergrund sitzt und nicht selbst vor Ort ist. Nochmal, Roman Czerwinski bestreitet das.
9: Wie sind denn die Ermittlerinnen und Ermittler an Serhii K. gekommen? Also wie ist es zu dem Punkt gekommen, dass er in Haft sitzt, dass er jetzt vor Gericht stehen kann in Deutschland?
6: Auch das ist eigentlich aus dem Kapitel unvorstellbar. Er wird im Urlaub festgenommen. Und auch wenn er weiß, was er fast 4 Jahre vorher getan hat, hält ihn das nicht davon ab, in Europa, in der EU, im Schengen-Raum Urlaub zu machen. Er fährt also mit seiner Familie nach Italien, in die Nähe von Rimini, und wird dann dort festgenommen.
10: Beim Abgleich von Meldedaten hatte es einen Treffer gegeben. Der 49-Jährige soll den Anschlag mit koordiniert haben.
6: Da die Italiener dann am Ende Serhii K. nach Deutschland ausliefern, steht er also nun in Hamburg vor Gericht.
9: Welche Indizien sprechen dafür, dass er wirklich diese Gasröhren in der Ostsee mit dieser Sprengung zu tun hatte? Welche Beweise liegen vor?
6: Die Beweislage gegen Serhii K. ist erdrückend. Er saß in Italien längere Zeit in Auslieferungshaft und er hat in dieser Zeit telefoniert mit seiner Frau. Mhm. Er hat relativ offen gesprochen über diesen Anschlag und sich mit seiner Frau beraten und er hat eben dabei Sätze gesagt, die die Bundesanwaltschaft eben als im Grunde genommen Geständnis betrachten. Also er hat darüber gesprochen, man müsse das öffentlich erklären, dass das jetzt also eine militärische Operation war und dass das nicht nur zwei durchgedrehte Typen waren, er meinte damit diesen Roman Czerwinski und ihn, sondern dass sie als Offiziere gehandelt haben. Und man kann diesen Gesprächen entnehmen, dass er durchaus Täterwissen hatte, wie die Bundesanwaltschaft das nennt, und darüber nachdenkt, wie man das der Öffentlichkeit erklären kann. Das ist sehr belastend. Diese Gespräche wurden abgehört, was er nicht wusste, und sind eben inzwischen auch Teil der deutschen Ermittlungsunterlagen. Und dann gibt es weitere Indizien. Also zum Beispiel hat man bei ihm ein Handy gefunden in Italien in seinem Urlaub, das die italienische Polizei dann sichergestellt hat und am Ende auch nach Deutschland kam, hier ausgewertet wurde. Und siehe da, also er hat sich über Wochen im Vorwege des Anschlags mit den Nord Stream Pipelines beschäftigt. Er hat nach Wassertiefen gegoogelt und sich beschäftigt mit technischen Spezifikationen. Auch die Internetbewegung oder die Spuren im Netz und die Datenspuren auf seinem Handy sprechen eine sehr eindeutige Sprache. Und dann sozusagen als i-Tüpfelchen gibt es noch, wird in der Anklageschrift auch erwähnt, eine Sportuhr, die er trägt, offenbar seit geraumer Zeit. Die war aber ausgerechnet in der Zeit abgeschaltet, in der die Andromeda in der Ostsee umherschipperte. Mhm. Also auch das ist natürlich ein indirekter Beweis, dass er da was damit zu tun haben könnte. Ja.
9: Bisher sagt ja die Verteidigung von Serhii K., dass keine hinreichenden Beweise vorliegen würden. Für wie wahrscheinlich hältst du vor dem Hintergrund, dass er verurteilt wird?
6: Mit der Einschränkung, dass ich kein Jurist bin, aber durchaus über viele, viele Jahre Strafprozesse auch begleitet habe und begleite, würde ich sagen, die Wahrscheinlichkeit einer Verurteilung ist sehr, sehr hoch. Mhm. Ich glaube, dass die Beweislage wirklich erdrückend ist. Und das zeigt ja auch ein bisschen jetzt schon die Strategie der Verteidigung. Zwar wird noch in Zweifel gezogen, die Beweislage. Das ist aber, glaube ich, ein schon auch eher normales Manöver von Verteidigern vor Prozessbeginn. Aber die zweite Verteidigungslinie scheint mir die interessantere und relevantere zu sein, nämlich eben die Argumentation zu versuchen, es kann kein Kriegsverbrechen gewesen sein, weil es ein legitimer kriegerischer Akt war. Serhii K., so würde ich annehmen, dass die Verteidigung argumentieren wird, war Offizier der ukrainischen Streitkräfte. Er war eingebunden in eine Befehlsstruktur. Er hat einen Befehl befolgt und eine militärische Operation vollzogen. Das Problem dabei ist nur, dass das natürlich in gewisser Weise im Widerspruch steht zu der offiziellen ukrainischen Haltung von Selenskyj. Wir haben damit nichts zu tun. Mhm. Und das wird natürlich, also ich glaube, jenseits des Strafrechts und der Frage der individuellen Schuld, wird das am Ende die spannendere Frage des Verfahrens werden. Wer wusste davon? Wer hat wen beauftragt? Und war es ein kriegerischer Akt oder war es kein kriegerischer Akt?
9: Aber was ist mit der deutschen Bundesregierung? Weil ich meine, wir zahlen viel Geld an die Ukraine. Wir stehen formal, also zumindest die Bundesregierung, eng an der Seite der Ukraine. Und dann wird mutmaßlich von Ukrainern und Ukrainerinnen Deutschlands Gasversorgung durch die Ostsee gesprengt. Wie brisant ist das, wenn sich das bestätigt so?
6: Ja, das ist sehr brisant und ich erinnere mich noch, als die ersten Spuren in die Ukraine führten, so um den Jahreswechsel 2022/23 herum, damals ausgehend von der Andromeda, die man eben identifiziert hatte als das Schiff, mit dem der Anschlag verübt worden sein soll. Da war die Nervosität in der Ampelkoalition im Kanzleramt von Olaf Scholz gigantisch. Mhm. Jedenfalls hat die Scholz-Regierung sich immer vor Konsequenzen gedrückt und hat so ein bisschen die Ausflucht genommen, ja, man muss ja erstmal warten, bis das Ermittlungsverfahren abgeschlossen ist. Mhm. Bis dahin war die Ampel nicht mehr im Amt. So, jetzt ist das Ermittlungsverfahren abgeschlossen. Es gibt eine Anklageschrift. In der Anklageschrift steht drin, dass Belege eben darauf hindeuten, dass die Pipelines im Auftrag staatlicher Stellen gesprengt wurden. Und die Regierung Merz ignoriert das und verhält sich eigentlich so, als habe sie damit nichts mehr zu tun, weil das war ja vor ihrer Zeit. Mhm. Also ich glaube, es ist eigentlich pure Not, weil man weiß, dass man außer einer Geste der Missbilligung eigentlich überhaupt nichts tun kann, wenn man nicht Russland damit dann in die Hände spielen möchte. Und man erkennt natürlich auch in gewisser Weise, dass mit zweierlei Maß gemessen wird. Also wir erinnern uns an den versuchten Drohnenanschlag in Leipzig und den erheblichen diplomatischen Reaktionen, die das ausgelöst hat, also der entschiedenen Geste der Missbilligung, die Berlin Richtung Moskau gesandt hat, und dem im Grunde genommen jahrelangen Schweigen jetzt in Richtung Kiew zu dieser Aktion, zu dieser Operation. Das steht irgendwie im Widerspruch zueinander. Mhm. Mein Eindruck ist, man wird in Berlin jetzt sehr genau beobachten, wie groß das öffentliche Interesse an diesem Prozess ist, auch was dort diskutiert wird, inwieweit eine staatliche Verantwortung überhaupt thematisiert werden wird, um dann zu schauen, ob man reagieren muss. Ich glaube, am allerliebsten würde man das Thema weiterhin ignorieren.
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Der Bundeskanzler hat gestern im Parlament in seiner Regierungserklärung über die großen Herausforderungen für Deutschland und auch für Europa gesprochen. Doch während er politische Geschlossenheit beschwört, gibt's in der eigenen Koalition weiter heftigen Streit. Was Merz angekündigt hat und wie es um das Verhältnis zwischen Union und SPD steht, darauf blicken wir gleich ausführlich hier in der ARD-Infonacht nach den Nachrichten um 3 Uhr.

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1: Um 3 Uhr mit Olaf Knapp. Die Deutsche Bahn verbietet ab heute an allen Bahnhöfen das Trinken von Alkohol. Ausgenommen davon ist nur die Gastronomie an Bahnhöfen. Zu den Einzelheiten Ulrike Ufer aus der Nachrichtenredaktion.
2: Laut Bahn ist aber weiter erlaubt, Alkohol im Gepäck oder aus Einkäufen mitzunehmen, wenn er verschlossen ist. Das Verbot gilt demnach an allen 5.700 Bahnhöfen der DB. Laut Konzern wird damit ein weiterer Baustein für mehr Sicherheit und Sauberkeit umgesetzt. Die Bahn verweist auf die 40 großen Stationen, wo die Regel bereits besteht. Hier habe sich gezeigt, das Verbot sorgt für weniger Müll, weniger Konflikte und ein angenehmeres Umfeld für Reisende und Mitarbeiter. Wer die Vorgabe ignoriert, riskiert ein Hausverbot.
1: In Brüssel kommen heute und morgen die Staats- und Regierungschefs der EU zusammen. Ein Thema sind die Handelsbeziehungen mit China. Wegen billiger chinesischer Exporte sollen mögliche Schutzmaßnahmen mit Blick auf die eigene Industrie diskutiert werden. Für Streitigkeiten dürfte weiterhin der EU-Haushalt für die Jahre 2028 bis 2034 sorgen. Der Entwurf sieht eine Erhöhung des Etats vor. Deutschland und andere Staaten wie Schweden und Österreich fordern, ihn zu kürzen. In Berlin sollen die Sondierungen zwischen Linken, Grünen und SPD heute fortgesetzt werden. Von Linken-Fraktionschefin Eralp hieß es am Abend, Missverständnisse seien ausgeräumt. SPD-Fraktionschef Krach sagte dem RBB, die Linke habe zugesichert, dass die Erklärung der drei Parteien zum Vorgehen gegen Antisemitismus verbindlich gelte. Die Sondierungsgespräche waren am Dienstag unterbrochen worden, weil die Mitglieder der Linksfraktion eine eigene Erklärung zum Thema unterschrieben hatten, die von der mit SPD und Grünen in Teilen abweicht. In der Fußball-Champions League hat Stuttgart mit 3:0 bei Slovan Bratislava gewonnen. Borussia Dortmund dagegen kassierte eine 0:1 Niederlage bei Bodø Glimt in Norwegen. Aus der Sportredaktion Hendrik Lückhoff.
3: Borussia Dortmund tat sich auf dem Kunstrasenplatz im norwegischen Bodø nahe des Polarkreises schwer. Nach einer schwachen ersten Hälfte kassierte der BVB zu Beginn des zweiten Durchgangs den verdienten Gegentreffer. Erst danach wachten die Dortmunder auf. Zum Ausgleich reichte es trotzdem nicht. Besser lief's für den VfB Stuttgart, der beim slowakischen Meister Slovan Bratislava überlegen war und verdient mit 3:0 gewann. Für den VfB war es der zweite Sieg im zweiten Champions-League-Spiel.
1: Das Wetter in Deutschland. Am Tage wird es meist freundlich, im Süden gebietsweise länger neblig trüb, 15 bis maximal 23 Grad. Am Freitag nach Nebel sonnig, später von Nordwesten her Wolken mit Regen bei 15 bis maximal 24 Grad. Es ist 3:03 Uhr.
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5: Los geht's mit der A24 Hamburg Richtung Berlin. Die ist zwischen Hamburg-Horn und Jenfeld wegen Bauarbeiten bis morgen 20 Uhr gesperrt. Eine Umleitung ist eingerichtet. Die A81 Singen Richtung Schaffhausen ist zwischen Kreuz Singen und Hilzingen wegen Bergungsarbeiten gesperrt. Und letzte Meldung, die A113 Neukölln Richtung Schönefeld ist zwischen Spätstraße und Schönefeld Nord wegen Tunnelwartungsarbeiten bis ca. 5 Uhr gesperrt. Ihnen, wo es geht, gute Fahrt, kommen Sie gut an Ihr Ziel.
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5: Von NDR Info in Hamburg. Ich bin Simeon Laux und bringe Sie hier noch bis 6 Uhr gut informiert durch diese Nacht. Hallo. Gestern hat Friedrich Merz im Bundestag eine Regierungserklärung abgegeben. Eine Gelegenheit also, die politische Richtung vorzugeben, gerade mit Blick auf die großen Herausforderungen, vor denen Deutschland steht. Und eigentlich sollte es in der Rede des Bundeskanzlers um den bevorstehenden Europäischen Rat in Brüssel gehen, vor allem um den EU-Haushalt für die kommenden Jahre. Aber Merz, der nutzte die Gelegenheit auch, um über die geplanten Reformen zu sprechen und betonte die Verantwortung gegenüber der jüngeren Generation. Und er versicherte, es werde Politik für alle gemacht. Wer sich an Recht und Gesetz halte, der müsse sich keine Sorgen um seine Zukunft in Deutschland machen. Auch die Unterstützung der Ukraine gegen Russland war eines der vielen Themen. Dagmar Pepping hat Merz' Rede im Bundestag für uns verfolgt.
6: Friedrich Merz hatte sich zwei zentrale Formulierungen ins Redemanuskript geschrieben. Zum einen
7: Gerechtigkeit.
6: Zum anderen
7: schöpferische Anstrengung.
6: Gerechtigkeit und schöpferische Anstrengung. Das eine ein Ziel. das andere ein Instrument, um dieses Ziel zu erreichen. Der Kanzler zitierte in seiner Regierungserklärung einen Satz von Papst Benedikt aus dem Jahr 2011.
8: Die Politik muss mühen um Gerechtigkeit sein.
6: Schöpferische Anstrengung sei nun nötig, auch um gerade um gegen Extremismus vorzugehen. Der dringe in den Bundestag, in Landtage und in die Alltagswelt dieses Landes ein. Der Kanzler wandte sich direkt an die Abgeordneten der AfD.
8: Dieses höhnische Gelächter, das wir von dieser Seite permanent hören. Ein höhnisches Gelächter mit der Freude an der Zersetzung und an der Zerstörung.
6: Die Koalition habe schon einiges auf den Weg gebracht zum März, beispielsweise die Sicherheitslücke zu schließen. Nun arbeite sie daran, die Gerechtigkeitslücke zu schließen. CDU, CSU und SPD, alle drei Parteien in der Regierung, verstünden Politik als Verantwortung.
8: Und zwar als Verantwortung nicht für Einzelgruppen oder Interessenverbände oder Milieus oder einzelne Generationen, sondern für alle Bürgerinnen und Bürger unseres Landes.
6: Eine ausgestreckte Hand von Merz in Richtung der Sozialdemokraten. Nach wieder einmal turbulenten Tagen in der Koalition. Ausgelöst durch den Rückzug von Bärbel Baas aus ihren Ämtern als Arbeitsministerin und als SPD-Chefin. Von Baas begründet auch mit öffentlichen Angriffen aus Reihen des Koalitionspartners auf sie. Ein Vorwurf, den die Union zurückgewiesen hat. In der Debatte, in der es eigentlich um den anstehenden EU-Gipfel gehen sollte, spielten die gegenseitigen Vorwürfe keine Rolle. Vielleicht auch, weil Friedrich Merz gleich zu Beginn seiner Rede Baas noch einmal für ihre Arbeit gedankt hatte.
8: Wir waren mit ihr in Sachfragen nicht immer einer Meinung, das gehört dazu. Aber wir werden ihr die Anerkennung nicht versagen für ihre Arbeit und für ihr Engagement für unser Land.
6: SPD-Fraktionschef Matthias Mirsch nahm die ausgestreckte Hand des CDU-Kanzlers an, um dann sozialdemokratische Muskeln zu zeigen.
9: CDU, CSU und SPD liegen in vielen Punkten weit auseinander, wenn es um die Frage von Gerechtigkeit geht. Und Herr Bundeskanzler, das Thema Umverteilung, darüber diskutieren wir dann auch noch mal.
6: Alle in der SPD, auch der neue Arbeitsminister Alexander Schweizer, seien überzeugte Sozialdemokraten, so Mirsch. Bei der Rentenreform, die Schweizer in den kommenden Wochen vorlegen soll, gehe es auch um Lebensleistung.
9: Wie wir mit jemandem umgehen, der 45 Jahre lang gearbeitet hat, dass das für uns eine zentrale Frage bei den kommenden Beratungen sein wird, das steht fest.
6: Die Opposition kritisierte die Politik der Koalition und ihr Erscheinungsbild scharf.
10: Sie, Herr Merz, führen eine Koalition an, die keine Kraft und keine Vision ausstrahlt,
6: sagte Grünen-Fraktionschefin Britta Hasselmann. AfD-Fraktionschef Tino Chrupalla sprach von politischem Versagen und griff den Kanzler auch direkt an, während Merz auf der Regierungsbank demonstrativ Akten studierte.
11: Sie haben gestern beim BDA gesagt, ich habe nicht vor, Liebling der Nation zu werden. Das heißt eigentlich übersetzt, die Menschen, die mich gewählt haben, sind mir scheißegal.
6: Sören Pellmann, der Co-Fraktionsvorsitzende der Linken, warf der Regierung vor, falsche Schwerpunkte zu setzen. Geld fließe in Aufrüstung und Militarisierung statt in Schulen, Wohnungen oder in die Pflege.
5: Soweit also der Bericht von Dagmar Pepping aus Berlin. Und wir bleiben noch bei der Bundesregierung. Die beschäftigt sich weiter mit dem Streit in den eigenen Reihen. Und der wird nach dem Rücktritt von Arbeitsministerin Bärbel Baas zunehmend persönlich. Die hatte der Union ja öffentliche Angriffe vorgeworfen, auch während einer für sie schweren privaten Zeit. In der SPD sprachen führende Köpfe wie Lars Klingbeil und Manuela Schwesig von unanständigem, gar unmenschlichem Verhalten. Die Union, die weist das nach wie vor entschieden zurück. Von der beschworenen Geschlossenheit ist also gerade wenig zu spüren. Wie angespannt die Lage zwischen Union und SPD ist, Nicole Markwald.
12: Dieses eine Wort, es beschäftigt die Union weiter. Unmenschlich. So bezeichnete Manuela Schwesig Angriffe aus der CDU auf ihre SPD-Kollegin Bärbel Baas. Für den CDU-Abgeordneten Matthias Middelberg geht das zu weit.
13: Da ist die Grenze überschritten. So sorry, aber ich kann da keine Unmenschlichkeit jetzt im Umgang mit Frau Baas erkennen. Das ist eben einfach drei Nummern zu weit.
12: Parteikollege Christoph Ploss forderte die Ministerpräsidentin von Mecklenburg-Vorpommern auf, sich zu entschuldigen. Und Fraktionschef Thorsten Frey machte im Deutschlandfunk klar:
14: Insofern rate ich einfach dazu, auch vorsichtig zu sein mit solchen Begriffen. Denn das wird der Sache nicht gerecht.
12: Der parlamentarische Geschäftsführer der SPD, Dirk Wiese, versucht seinerseits, Druck aus dem Kessel zu nehmen.
15: Ich glaube, es tut allen gut, im politischen Betrieb in so einer Woche einfach mal noch ein bisschen innezuhalten.
12: Es sei wichtig, in der demokratischen Mitte einen vernünftigen und respektvollen Umgang miteinander zu pflegen, so Wiese weiter. Die Opposition sieht zu und staunt. Die Grünen-Vorsitzende Franziska Brandner sagte in der ARD, ihre Erfahrung aus der stürmischen Ampelzeit

0: To-Do-Liste ab. Heute wurde unter anderem die Einsetzung einer Pflegestrukturkommission beschlossen und die Zuckersteuer auf den Weg gebracht. Sie soll die Beiträge für die gesetzliche Krankenversicherung stabilisieren. Gesundheit, Pflege, Rente, alles Themen, die jeden betreffen. Und von zwei Koalitionspartnern verhandelt werden, die nicht von vornherein in Diagnose und Therapie übereinstimmen. So hat der Bundeskanzler selbst es vergangene Woche formuliert. Aber am Ende zählt laut Dirk Wiese von der SPD nur eines.
1: Es geht darum, richtige und notwendige Entscheidungen für die Zukunft des Landes zu treffen. Da machen sich alle Parteien in dieser Koalition nicht einfach, aber es ist nicht immer sofort Streit.
2: Das sagt Dirk Wiese von der SPD im Beitrag von Nicole Markwald über die aktuelle Verfassung der Regierungskoalition. Ja, und Thema dieser Regierungskoalition ist auch immer die deutsche Wirtschaft. Die steht unter Druck, nicht zuletzt durch die wachsende Konkurrenz aus China. Auch deswegen fragen sich viele Menschen, wie sicher ihre Arbeitsplätze noch sind. Und die Grünen als Oppositionspartei im Bundestag, die fordern deshalb einen Kurswechsel in der europäischen Wirtschaftspolitik mit mehr Investitionen, einem besseren Schutz vor unfairer Konkurrenz und eine stärkere wirtschaftliche Unabhängigkeit. Darüber hat Birgit Langhammer vom NDR mit der Grünen-Chefin Franziska Brandner gesprochen und sie zunächst gefragt, wie hat sie die Regierungserklärung von Friedrich Merz gestern aufgenommen?
3: Ich bin froh darüber, dass es heute eine Ernsthaftigkeit in der Bundestagsdebatte gab, die ja auch der Lage der nicht nur der Nation, sondern auch Europas entspricht. Und ich sehe, dass der Kanzler offensichtlicher will, dass wir uns alle anstrengen. Das war ja sein Punkt der Kraftanstrengung, der schöpferischen Kraftanstrengung. Das würden wir uns auch wirklich wünschen. Ja, also wenn der Kanzler sagt, hier ist meine schöpferische Kraftanstrengung, wenn es davon nur einen Funken gäbe, wären wir dabei und würden mitmachen. Aber das ist das, was halt fehlt. Die Realität ist halt eine Regierung, die sich zerlegt und die Impulse, die da fehlen, leider.
4: Es geht ja um den Umgang, nicht nur in dieser Regierung, schon seit Ampelzeiten wird ja immer wieder bemängelt, wie unsachlich, wie persönlich, wie emotional Politiker und Politikerinnen teilweise zu hart ins Gericht gehen miteinander. Also Sie sehen noch keine echte Änderung, auch heute ja wieder spöttische Zwischenrufe.
3: Wissen Sie, ich denke, wenn man eine Sache aus der Ampelzeit lernen konnte, dann ist es, dass die Grundlage jeder Koalition der Anstand im Umgang miteinander sein muss und eine gemeinsame Plan und Vision nach vorne. Und das ist es, was, glaube ich, fehlt. Und deswegen sagen wir, wir haben den Anspruch, auch als Grüne zu sagen, in diesem Land ist nicht alles so schlecht, wie es manche gerne reden wollen. Wir wissen, was an Kraft in diesem Land ja drinsteckt und was wir an Potenzialen haben und dass Politik ja die Aufgabe hat, das zu ermöglichen, diese Kräfte freizusetzen und dass man sich dafür wirklich zusammenreißen muss und gemeinsam handeln muss. Und das ist das, was uns fehlt. Also diesen Blick darauf, nicht nur, wer gewinnt jetzt CDU oder SPD, sondern was ist eigentlich unser Auftrag in diesem Land? Ich hoffe, dass die Regierung da noch hinkommt, wirklich. Ich finde, ich habe kein Interesse am Scheitern, aber andererseits muss es jetzt auch mal bald vorangehen.
4: Und wie erklären Sie sich, dass so viel von nötigen Reformen die Rede ist und man eigentlich doch meinen müsste, da kommt jetzt was, aber am Ende passiert eben doch so wenig?
3: Ich glaube, ein struktureller Punkt ist, dass wir konstant immer wieder Landtagswahlen haben und dann alle Angst haben, vor den Wahlen was zu machen. Deswegen gibt es ja relevante Vorschläge, immer wieder zu sagen, wir müssen das mal bündeln. Das ist ein struktureller Faktor. Ein zweiter ist eben das mangelnde, glaube ich, Vertrauen in der Regierung, die Frage, wie man miteinander umgeht. Und das dritte, auch gemeinsame wirkliche Ziele. Und das ist, wo ich eben das Manko aufsehe, dass man dieser rein von was geht in diesem Land schlecht geleitete Blick des Kanzlers und der Regierung, da ist, glaube ich, einer, der uns nicht hilft, sondern wir müssen es umdrehen und zu sagen, was geht eigentlich in diesem Land noch gut? Wo sind die Hürden? Wie räumen wir die Hürden weg, damit das, was wir stark können, noch besser wird? Also auch einfach anders auf uns zu gucken und Europa mehr als Stärke zu sehen, zu sagen, wir geben da jetzt alles. Ja, wir müssen alles geben, das sind schwierige Zeiten, aber zusammen können wir das auch hinbekommen.
4: Aber da habe ich heute vielleicht dann ein anderes Ohr gehabt, aber das hatte ich jetzt bei Kanzler Merz schon so rausgehört, dass er auch eben sagt, wir neigen zwar dazu, auch gestern hat er das ja schon gesagt, wir neigen dazu, immer zu sagen, das Glas sei halb leer, dabei sei es doch halb voll. Also er hat schon, für meine Ohren hat er versucht, positiver zu klingen.
3: Er hat für heute versucht, ich wissen, es ist ja nur jedes Mal, wenn er wieder sagt, wir sind alle zu faul und wir arbeiten nicht genug. Und wissen, das ist ja das, was immer wieder den Menschen im Ohr bleibt. Und wenn es dann konkret wird, dann geht er eben nicht alle mit an. Ich finde auch, dass wenn man Reformen ernsthaft meint, dann muss man auch gucken, dass sie wirklich was im Leben der Menschen verbessern. Und wir sehen, dass auch sich dann alle entsprechend ihrer Leistung daran beteiligen müssen. Und diesen Schritt, dass der Kanzler immer geht, er hat heute ständig über Gerechtigkeit gesprochen.

0: Wochen, aber er hat sich nicht getraut, auch mal zu sagen, ja, wir haben bei uns auch super Extremreiche, die werden immer reicher, die müssen auch einen Beitrag leisten, damit diese Gesellschaft zusammenhalten kann. Ja, wir werden unsere Sicherheit nicht nur durch Tante Erna finanzieren können. Ja, also auch das mal anzusprechen, zu sehen, dass Gerechtigkeit bedeutet, dass alle ihren Beitrag leisten müssen, entsprechend ihrer Fähigkeiten. Und deswegen hören wir manchmal die Worte und dann kommt aber das Konkrete und das widerspricht dem gleich. Übrigens bei Europa, ja. Also Europa muss stark sein und gleichzeitig zu sagen, der Haushalt, der muss jetzt radikal bei Wettbewerbsfähigkeit und Sicherheit gekürzt werden, das passt halt nicht zusammen.
1: Und wenn Sie sagen, jeder muss einen Beitrag leisten, wo sehen Sie den Beitrag der Grünen in den polarisierten Zeiten, auch konkret dazu beizutragen, dass das Land stabil bleibt, nicht weiter wirtschaftlich, aber auch gesellschaftlich auseinanderdriftet?
0: Wir haben mehrfach jetzt angeboten, übrigens auch mit unseren Bundesländern, wo wir als Grüne mitregieren, zu sagen, wir könnten gemeinsam diese Aufgabe angehen, Deutschland einfach zu machen, also zu digitalisieren, schneller zu machen, zu entbürokratisieren. Dafür braucht man die Bundesländer, dafür braucht man Kommunen, Oberbürgermeister und dort eine gemeinsame Kraftanstrengung mit rauszumachen. Das ist unser Angebot aus der Opposition heraus, zu sagen, lassen Sie uns das jetzt gemeinsam angehen. Ich denke, das wäre ein relevantes Zeichen auch an als Demokraten insgesamt zu zeigen, wir haben verstanden, auch die Art und Weise, wie der Staat, wie Verwaltung funktioniert, muss besser werden. Darüber hinaus gibt es einen Faktor, der größer ist als nur die deutsche Politik. Wir sehen, dass durch die digitalen Plattformen, also Social Media, die Polarisierung unserer Gesellschaft ein Geschäftsmodell ist. Also es verdienen die Tech-Bros daran, dass wir uns streiten. Und das ist etwas, was größer ist als jede CDU oder SPD oder Grüne, wo ich der festen Überzeugung bin, dass wir diese Tech-Bros härter regulieren müssen, im Zweifel die Monopole auch zerschlagen müssen, damit wir eine Chance haben, hier wieder aus diesem Geschäftsmodell der Polarisierung rausbrechen können.
2: Sagt die Co-Parteichefin der Grünen, Franziska Brandner, im Gespräch mit Birgit Langhammer vom Norddeutschen Rundfunk.
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2: Die Corona-Pandemie ist vorbei, aber für Long-Covid-Erkrankte bleibt die Krankheit auch nach Jahren präsent. Im Bayerischen Landtag haben sich der Gesundheits- und der Bildungsausschuss jetzt mit der Situation von jungen Menschen mit Long-Covid beschäftigt. In der Sachverständigenanhörung ging es erst einmal um eine Art Bestandsaufnahme. Daniel Knopp hat sich das näher angeschaut und beginnt seinen Bericht bei einer jungen Betroffenen.
4: Seit ihrer Corona-Erkrankung vor 4 Jahren ist Nole auf den Rollstuhl angewiesen. Davor war die Gymnasiastin eine Einserschülerin. Doch dann kam Corona und bei Nole ging einfach gar nichts mehr.
5: Angefangen hat die ganze Sache im März 23 und die Diagnose hat dann immer noch ungefähr ein halbes Jahr gedauert. Es hat angefangen damit, dass ich andauernd ohnmächtig geworden bin. Also wirklich, ich bin morgens aufgestanden, ich bin durchs Anziehen gerade so gekommen und ohnmächtig geworden. Noch vor überhaupt der Fahrt in die Schule oder sonstiges.
4: Noles Krankheit ist Thema im Landtag. Auf Einladung ist sie deswegen von Passau nach München gefahren. Die 3 Stunden Autofahrt sind für die 19-Jährige eine extreme Belastung.
5: Viele Leute haben keine wirkliche Vorstellung, was Post-Covid und auch chronisches Fatigue-Syndrom überhaupt sind.
4: Unklar ist, wie viele Kinder und Jugendliche tatsächlich von Long-Covid betroffen sind. Ihr Anteil wird auf unter 5% der ehemals Corona-Erkrankten geschätzt. Damit ist der Anteil der Erkrankten bei Jugendlichen deutlich geringer als bei Erwachsenen. Es gibt in Bayern und in Deutschland inzwischen zahlreiche Hilfsangebote. Allerdings ist die Prognose für die Patienten ungewiss. Familien seien besonders belastet, weil sie Krankenhaus, Ärzte, Schulen und Behörden koordinieren müssten, sagt Immunologin am Kindercampus Schwabing Uta Behrens. Ähnlich äußerten sich auch die anderen Mediziner. So auch Vertreter von Bildungseinrichtungen und Magdalena Riepel vom Verein Nicht genesene Kids. Es gebe zu wenig klinische Hilfe für Schwerstbetroffene, sagt Magdalena Riepel, Mutter von einer Post-Covid-Erkrankten, die intensivmedizinisch betreut wird.
6: Unsere Tochter ist 16 Jahre alt. Die ist seit 1,5 Jahren voll bettgebunden, lebt im dunklen Zimmer zurückgezogen.
4: Um Schwerstbetroffene besser zu betreuen, fordert die bildungspolitische Sprecherin der Grünen im Landtag, Gabriele Triebel, von der Staatsregierung eine Koordinierungsstelle für Schwerstbetroffene.
7: Die bestehenden Strukturen muss man jetzt fast aus dem Dornröschenschlaf holen.
4: Nach mehr als einem Jahr Krankheitspause kann Nole mittlerweile wieder online am Unterricht teilnehmen. Und wenn alles gut geht, dann will die 19-Jährige in einem Jahr Abitur machen.
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2: Klimaschutz ist ja nicht nur eine Frage von CO2. Es gibt auch andere Gase, die zur Erderwärmung beitragen. Zum Beispiel Fluorkohlenwasserstoffe, kurz FKW. Die stecken unter anderem in Kühlanlagen und auch in Klimaanlagen. Heute, vor genau 10 Jahren, haben sich fast 200 Staaten darauf geeinigt, den Einsatz dieser klimaschädlichen Gase zu reduzieren. Ein wichtiges internationales Klimaabkommen. Ralf Gödde blickt aus diesem Anlass zurück.
8: Der britische Wissenschaftler Jonathan Chanklin macht 1985 zusammen mit 2 Kollegen eine beunruhigende Entdeckung.
9: Wir hatten einen Artikel in einem Wissenschaftsmagazin veröffentlicht über unsere Beobachtung, die Ozonschicht verschwindet.
8: In 15 bis 30 Kilometer Höhe umhüllt diese Schicht die Erde, absorbiert große Teile der schädlichen UV-Strahlung und schützt dadurch zum Beispiel vor Sonnenbrand. Die Ozonkiller sind schnell ausgemacht. Fluorchlorkohlenwasserstoffe, FCKW, werden damals unter anderem als Kühlmittel oder als Treibgas in Spraydosen verwendet. Die Staatengemeinschaft reagiert und vereinbart 2 Jahre später auf der Konferenz von Montreal, nach und nach aus der Produktion und Verwendung der FCKW auszusteigen. Mit Erfolg.
10: A generation ago.
11: Vor einer Generation haben die Handlungen der Menschen ein Loch in der Ozonschicht verursacht. Heute ist dieses Loch dank des Protokolls von Montreal dabei, sich zu schließen.
8: Betont 2016 der Präsident von Ruanda, Paul Kagame, als Gastgeber einer Nachfolgekonferenz fast 30 Jahre später in der Hauptstadt Kigali. Denn es gibt längst ein neues Problem. Die Ersatzstoffe für die verbannten FCKW, die chlorfreien Fluorkohlenwasserstoffe, verschonen zwar die Ozonschicht, entpuppen sich aber als umso klimaschädlichere Treibhausgase, die tausende Mal stärker wirken als Kohlendioxid. So ringen Delegierte aus fast 200 Ländern in Kigali erneut um ein Abkommen, das diesmal den Einsatz der FKW reduzieren soll.
11: Wir wissen alle, dass unser Zeitfenster klein ist, um die schlimmsten Folgen davon zu verhindern und dass es sich schnell schließt. Wir sehen jetzt schon schlimmere und längere Feuersbrünste, häufigere und ausgedehntere Dürren und die Auswirkungen auf die Landwirtschaft in vielen Ländern.
8: Eindringliche Worte zum Klimawandel vom damaligen amerikanischen Außenminister John Kerry. Technisch ist der Umstieg auf Ersatzstoffe bei den meisten Anwendungen längst kein Problem mehr. Als Kältemittel lösen zum Beispiel Isobutan oder in größeren Anlagen Ammoniak die FKW ab. Doch die Umstellung kostet Geld. So fordern die Schwellen- und Entwicklungsländer in Kigali finanzielle Unterstützung und lange Übergangsfristen.
11: Wenn wir dieses Abkommen erreichen, wird diese globale Konferenz eine der wichtigsten dieses Jahres sein. Sie wird die Erderwärmung um 0,5 Grad reduzieren. Das klingt nach nicht viel, aber es wäre ein riesiger Erfolg.
8: Erklärt Erik Soheim, damals Leiter des UN-Umweltprogramms. Am Ende gelingt die Einigung, die Erleichterung ist groß. Die Industrieländer verpflichten sich, die schädlichen FKW von 2019 bis 2036 um 85% zu reduzieren. Die Schwellen- und Entwicklungsländer müssen erst 2024 mit der Umstellung beginnen und haben mehr Zeit zur Verfügung. Während Klimaschützer vor allem diese langen Fristen kritisieren, sind die Delegierten zufrieden.
12: Ich könnte nicht stolzer sein. Für diesen Entschluss werden uns unsere Kinder danken.
8: Am 15. Oktober 2016 beschließen Vertreter aus fast 200 Ländern in der ruandischen Hauptstadt Kigali, den Einsatz von klimaschädlichen Fluorkohlenwasserstoffen zu reduzieren. Das war heute vor 10 Jahren.
2: Der Stichtag war das von Ralf Gödde.
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4: Mit Finn Hornberg. Die deutschen Teams haben so ihre Probleme mit den norwegischen Clubs in diesen Tagen. In der Champions League unterlag Borussia Dortmund nach einer schwachen Leistung mit 0:1 gegen Bodø Glimt. Die Norweger sammeln ihre ersten 3 Punkte in dieser Champions League-Saison und untermauern ihren Favoritenschreck. Armin Lehmann mit den Einzelheiten.
10: Am Ende war es ein verdienter Sieg für Bodø/Glimt. Die waren nämlich über eine Stunde lang die aktivere und die gefährlichere und damit auch die bessere Mannschaft und gewannen verdient. Torschütze des goldenen Tores war Sjöwold in der 52. Minute nach einem richtig guten Angriff. Nach einer Stunde und vielen Wechseln wurde der BVB immer stärker, hatte selber auch ein paar gute Ausgleichsmöglichkeiten, doch die wurden eben allesamt nicht genutzt. Und wenn du eine Stunde lang so passiv und so schlecht spielst, bist du es am Ende selber schuld, dass du mit leeren Händen nach Hause fährst.
13: Neben Dortmund hat auch der VfB Stuttgart in der Champions League gespielt. Die Schwaben gewannen mit 3:0 gegen Slovan Bratislava und stehen nun bei 6 Punkten aus 2 Spielen. Der Hamburger Sportverein hat überraschend den Vertrag mit Leichtathletikstar Owen Unser um 3 Jahre verlängert. Deutschlands Rekordsprinter erhält damit Rückendeckung von seinem Verein. Dem 25-Jährigen wird von der Nationalen Anti-Doping-Agentur vorgeworfen, einen Dopingtest im Juli verweigert zu haben und damit gegen die Dopingregeln verstoßen zu haben. Was die Vertragsverlängerung für den Deutschen bedeutet, erklärt Jens Gideon.
14: Owen Unser hat damit weiter Planungssicherheit. Der Europameister steht vor einem langwierigen Verfahren um einen möglicherweise verweigerten Dopingtest. Die Rückendeckung des Vereins erhöht die Chancen, dass Unser mit Hilfe von Sponsoren die hohen Kosten der bevorstehenden Sportgerichtsinstanzen finanzieren kann, um dort seine Sicht der Dinge darzustellen. Dem 25-jährigen Europameister droht auf Vorschlag der Nationalen Anti-Doping-Agentur eine Sperre von 4 Jahren. Begründung der NADA: Owen Unser hat am 9. Juli kurz vor der Abreise zu einem Wettkampf mit Verweis auf seinen Zeitdruck trotz Aufforderung durch den Kontrolleur keine Dopingprobe abgegeben. Anschließend soll er ein Dokument unterzeichnet haben, in dem dieser Verstoß auch eingeräumt wird. Unser und seine Anwälte sehen das anders und gehen davon aus, dem Kontrolleur Verfahrensfehler nachweisen zu können. Der HSV setzt als Verein zum wiederholten Mal ein Zeichen besonderer Loyalität. Im Profifußball hat es gleich 2 Fälle gegeben. Die Vertragsverlängerung für den wegen Dopings langzeitgesperrten Mario Vuškovic und das Bekenntnis zu Bakary Jatta nach der Affäre um mutmaßlich falsche Herkunfts- und Geburtsdaten.
13: Unser ist aber derzeit von keiner Sperre betroffen. Zuletzt gewann er bei der Leichtathletik-EM in Birmingham Gold und Bronze. Das deutsche Bahnradteam hat zumindest aus der Sicht der Frauen einen erfolgreichen Auftakt bei der WM in Shanghai gefeiert. Die Frauen schnappten sich Bronze im Teamsprint. Holger Gerska berichtet.
15: Ohne die junge Mutter Emma Hinze, die nach der Geburt einer Tochter erst im kommenden Jahr zurückkehrt, ist der 3. Platz im Teamsprint ein optimales Resultat und ein starker Start in diese WM. Die 8-malige Weltmeisterin wurde von Clara Schneider vertreten. Gemeinsam mit den routinierten Lea Friedrich und Pauline Grabosch reichte es in allen 3 Runden, also Qualifikation, Halbfinale und Finale, zur 3. besten Zeit und damit verdient zur Bronzemedaille. Das Finale um Gold gewann China. Etwas mehr als Bronze ist für den Frauen-Vierer drin. In der Qualifikation fuhr das Quartett die 2. beste Zeit, trifft aber schon im Halbfinale auf Titelverteidiger Italien. Für die Männer sehen die Ergebnisse durchweg bescheidener aus, obwohl die Medaillen in extrem engen Rennen kurioserweise sogar in Reichweite waren. Der junge Vierer beendet die WM dennoch nur auf Platz 8, die Teamsprinter auf Platz 9. Das ist in beiden Disziplinen das schlechteste WM-Resultat seit 9 Jahren.
13: Eine absolute Enttäuschung an diesem ersten Tag der Bahnrad-WM also für die Männer. Aber sie haben noch Zeit, das auszubessern. Die WM geht noch bis Sonntag.
2: Die Infos aus dem Sport hatte Finn Hornberg für uns. Kameras sind inzwischen fast überall, nicht nur in unserem Smartphone, und dank KI können sie auch immer mehr. Aber wer hat uns da eigentlich alles im Blick und wie können wir unsere Privatsphäre schützen? Das ist gleich unser Thema hier in der ARD-Infonacht nach den Nachrichten.

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1: Um 3.30 Uhr mit Olaf Knapp. An allen deutschen Bahnhöfen gilt von heute an ein Alkoholverbot. Das bedeutet, dass auf den Bahnsteigen oder auch in den Wartehallen kein Alkohol mehr getrunken werden darf. In einigen Orten schließt es auch die Vorplätze mit ein. Bahnhofskneipen oder auch die DB-Züge betrifft das aber nicht. So ein Verbot gibt es bereits an einigen großen Bahnhöfen, jetzt wird es auf alle ausgeweitet. In vielen Kliniken sind die Notaufnahmen überlastet und die Wartezeiten für Patienten sind lang. Das will die Bundesregierung ändern. Ihr Gesetzentwurf für eine Reform steht heute im Bundestag zur Abstimmung. Birte Sönnigsen aus Berlin erklärt, was sich in den Notaufnahmen ändern soll.
2: Nach und nach sollen an 750 Krankenhäusern in Deutschland integrierte Notfallzentren entstehen. Wer in die Notaufnahme geht, der soll sich an einem zentralen Tresen anmelden. Da gibt's dann ein standardisiertes Verfahren und es wird geguckt, wo gehört der Patient, wo gehört die Patientin hin. In die Notaufnahme, ist es wirklich ein Notfall oder reicht auch eine Notdienstpraxis? Die soll dann in der Nähe sein, teilweise auch direkt auf dem Klinikgelände.
1: Die Staats- und Regierungschefs der 27 EU-Länder kommen heute in Brüssel zu ihrem Herbstgipfel zusammen. Ein Thema sind die schwierigen Handelsbeziehungen mit China, die viele Staaten als unfair kritisieren. Einzelheiten von Katrin Schmidt aus Brüssel.
3: Auch der Bundeskanzler hat jetzt hier vor dem EU-Gipfel gesagt, wir können da nicht mehr länger tatenlos zusehen, wenn China mit Dumpingpreisen und staatlichen Subventionen unsere Märkte verzerrt. Also da passt es, dass der EU-Handelskommissar gerade eine Beschränkung für chinesische Hybridfahrzeuge in Peking ausgehandelt hat. Und dazu passt auch, dass pünktlich zum EU-Gipfel Bundeskanzler Merz und der französische Staatspräsident Macron einen gemeinsamen Vorschlag gemacht haben für ein Handelsinstrument, mit dem die EU bei gezielten Angriffen auf einzelne Industrien oder Lieferketten besonders schnell reagieren könnte. Eine Art Notschalter. Und auch der wird heute am Gipfeltisch zur Diskussion stehen.
1: Im westlichen Teil des Schwarzen Meeres hat es erneut einen Zwischenfall mit einem Tanker gegeben. Das betroffene Schiff liegt vor der Küste Rumäniens. An Bord brach ein Feuer aus. Es könnte sich um einen möglichen neuen Drohnenangriff handeln. Die rumänische Regierung kündigte an, das zu untersuchen. Zuletzt hatte es mehrere Drohnenvorfälle gegeben, bei denen Schiffe vor der Küste Rumäniens und Bulgariens getroffen worden waren. Das Wetter in Deutschland. Am Tage ist es meist freundlich, im Süden gebietsweise länger neblig trüb. Höchstwerte 15 bis 23 Grad. Am Freitag nach Nebelauflösung sonnig, später von Nordwesten her Wolken mit Regen bei 15 bis maximal 24 Grad. Und am Sonnabend dann viele Wolken, auch Sonne und einige Schauer bei 11 bis maximal 18 Grad. Das waren die Nachrichten.
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4: Und auf den Straßen sieht's gerade überschaubar aus. Nur zwei Meldungen. Die A24 Hamburg Richtung Berlin ist zwischen Hamburg-Horn und Jenfeld wegen Bauarbeiten bis morgen 20 Uhr gesperrt. Eine Umleitung ist dort eingerichtet. Und die A113 Neukölln Richtung Schönefeld ist zwischen Spätstraße und Schönefeld Nord wegen Tunnelwartungsarbeiten bis ca. 5 Uhr gesperrt. Ihnen, wo es geht, eine gute Fahrt. Kommen Sie gut an Ihr Ziel.
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4: Mit Simeon Laux. Hallo. Mal kurz in die Kamera lächeln. Das machen wir inzwischen wahrscheinlich öfter, als uns bewusst ist. Denn Kameras, die begegnen uns mittlerweile fast überall. Im Smartphone, im Auto oder auch auf öffentlichen Plätzen. Und dank künstlicher Intelligenz können sie immer mehr als nur Bilder aufnehmen. Aber wer schaut uns da eigentlich zu? Und wie viel Privatsphäre bleibt uns noch? Darüber sprechen Marie Kilk und Fritz Espenlaub in der aktuellen Folge des KI-Podcasts. Und auch darüber, wie wir uns vor Überwachung schützen können. Los geht's aber mit einem Erlebnis, das Marie Kilk selbst hatte.
5: Ja, mir ist es auch gerade aufgefallen, als ich am Flughafen die Meta-Brillen zum Verkauf gesehen habe. Und ich habe die auch anprobiert. Mir ist aufgefallen, dass die Kameras halt wirklich klein sind und wirklich nicht gut sichtbar. Und also natürlich ist es nicht nur mir aufgefallen, investigative Journalistin Marie Kilk, sondern da gibt es auch eine große Debatte darüber, weil Meta selbst halt zum Beispiel sagt, naja, wir machen das ja deutlich, wenn die Brille Leute filmt, weil dann leuchtet halt ein kleines Licht. Aber diese Brillen lösen schon nochmal so ein neues Unbehagen bei Leuten aus. Und ich glaube, zu Recht findet man auch, dass es was anderes ist, als wenn jemand ein Handy rauszieht und einen dann filmt, wenn jemand einfach nur eine Kamera in der Sonnenbrille hat und du merkst vielleicht gar nicht genau, ob da ein Licht leuchtet oder nicht.
6: Wir haben generell einfach weiterhin mehr Kameras im öffentlichen Raum. Also dieses Thema von Überwachung im öffentlichen Raum oder generell Überwachung von uns, von Daten, kriegt nochmal einen zweiten Aspekt, der jetzt auftaucht, durch das, dass große Mengen an Daten auch anders als früher analysierbar sind. Und es ist ja jetzt so, wir sind jetzt in einer Welt, auch schon seit eigentlich geraumer Zeit in einer Welt, wo es in vielen Fällen und in vielen Gesellschaften automatisierte, KI-gesteuerte Gesichtserkennung gibt.
5: Also ich kann viel besser einfach eine riesige Menge Bildmaterial auswerten oder ich kann auch eine riesige Menge Chats scannen und halt einfach einem LLM hinwerfen und sagen, guck mal, finde mal hier drin, was das verdächtig ist oder finde mal hier drin raus, was ich der Person verkaufen kann. Und das ist natürlich auch der Grund, warum wir jetzt darüber sprechen, was kann man alles mit den Daten machen. Und auf der anderen Seite ist KI ja auch der Grund, warum es überhaupt so attraktiv ist, so viele Daten zu sammeln, weil man sie auch wieder fürs Training benutzen kann. Ja, und damit sind wir auch, glaube ich, schon beim zweiten Punkt unserer Folge, nämlich bei der Frage, wer diese Daten überhaupt verarbeitet und wie da Unternehmen und Staaten zusammenspielen. Weil bei der Chatkontrolle ist es ja ganz interessant, die Debatte, um die es in der EU geht, ist ja erstmal, ob man erlaubt, dass Firmen wie zum Beispiel Meta und Google, dass die unverschlüsselte Chats freiwillig durchsuchen dürfen nach Material von Kindesmissbrauch. Das heißt, es geht eigentlich um die private Firma, die eigentlich was machen will, was normalerweise unter EU-Datenschutz nicht erlaubt ist, was sie aber halt auch unter anderem aufgrund der Regeln in den USA gerne machen, ob man ihnen dafür diese Ausnahme gibt und dann halt eben hofft, dass sie dann, wenn sie etwas Verdächtiges finden, das auch an die Behörden melden. Das finde ich ist schon mal ein super interessantes Zusammenspiel von einem privaten Konzern mit den staatlichen Kontrollmechanismen, die man normalerweise hat. Es geht ja nicht eben in dem Fall darum, ob die Polizei Zugriff auf die Instagram-Nachrichten bekommen sollte.
6: Wir haben auch aus diesem technologischen Fortschritt heraus die seltsame Situation, dass sich das Verhältnis von staatlichen Stellen und privaten Anbietern oder ja privaten, also Anbietern von digitaler Infrastruktur verändert, aber auch private Anbieter, die ganz bewusst als Geschäftsmodell quasi ja digitale Überwachungstools entwickeln und staatlichen Stellen zur Verfügung stellen oder als Produkt anbieten.
5: Ja, ein Beispiel, das ich in der Recherche super interessant fand, ist die Firma Flock in den USA. Das ist gegründet worden von einem jungen Mann, Garrett Langley heißt der. Der, also so geht ungefähr seine eigene Geschichte, seine eigene Lore von der Firma. Der Mann kommt aus Atlanta und hat irgendwie gesagt, 2017 hat er gemerkt, dass in seiner Nachbarschaft einfach so viele Autos geklaut wurden und fand, dass die Diebstähle nicht gut verfolgt werden oder nicht gut aufgeklärt wurden und hat sich dann gedacht, kann das denn so schwer sein, halt ein geklautes Auto zu finden? Weil jedes Handy kann doch mittlerweile eigentlich Nummernschilder erkennen und wenn man einfach ein paar Handys irgendwo aufhängen würde in Plexiglasboxen und denen die entsprechende Software geben würde, dann könnte man das besser verfolgen. Und das hat er gemacht. Und 9 Jahre später ist Flock über 8 Milliarden Dollar wert, weil total viele Organisationen in den USA, aber auch lokale Polizeibehörden jetzt mit diesem Kameranetzwerk arbeiten und das zur Verbrechensbekämpfung benutzen.
6: Ich glaube, außerhalb von den USA sind die überhaupt noch nicht in Erscheinung getreten, aber auch innerhalb der USA gibt es da ganz, ganz starken Widerstand dagegen. Also ne, das ist ja fast schon eine Art Volkssport geworden, dort diese Flock-Kameras irgendwie zu beschädigen oder die Kabel irgendwie zu durchschneiden oder die Kameras zu klauen.
5: Genau, also da gibt es Aktivistengruppen, die Karten veröffentlichen, wo man gucken kann, wo in seiner Nachbarschaft Flock-Kameras sind und dann gehen Leute dahin und sprühen die an, weil sie das halt absolut nicht cool finden. Das hat aber auch einen Grund, dass es so negativ gesehen wird und dass die Leute nicht alle nur sagen, hey cool, es werden Autodiebstähle in meiner Nachbarschaft aufgeklärt, sondern es gibt leider halt auch schon einige Horrormeldungen, was Leute mit diesen Daten machen, auf die sie zugreifen können. Also da gibt's Meldungen von Polizeichefs, die irgendwie ihre Ex-Freundinnen stalken und immer denen dann schreiben, weil sie wissen, wo sie waren, weil sie durch dieses Kameranetzwerk dann genau sehen konnten, wann diese Frau in welchen Supermarkt gegangen ist. Es gibt leider echt viele Fälle von Stalking oder von Leuten, die ihre Ex-Partnerinnen da so verfolgen.
6: Ein anderes Beispiel wäre jetzt eine Firma, die tatsächlich auch in Europa ganz viel im Gespräch war, nämlich Palantir. ganz klassisch, kann man fast sagen, haben wir auch im Podcast schon oft drüber geredet. Palantir, die Firma, glaube ich, ist vielen Leuten ein Begriff, ne? Investiert ursprünglich, hat da Peter Thiel mal in diese Firma, macht ganz viel auch im Bereich von Geheimdiensten und von militärischer Verteidigung. Aber eins ihrer klassischen Produkte ist die Software namens Gotham, also eine Software, die für Polizei und Sicherheitsbehörden gedacht ist, um sehr schnell und sehr, sehr simpel Daten auszutauschen miteinander aus unterschiedlichen Datenbanken, die man sowieso schon hat. Ne? Also in Deutschland, ich glaube, bei der hessischen Polizei heißt das dann Hessendata, in Bayern wird das eingesetzt oder da heißt das Vera. Es hat dann immer so unterschiedliche Namen. Mhm. Und das Interessante an dieser Palantir-Debatte ist ja, dass die ja wirklich extrem passioniert auch geführt wurde in Deutschland. Mhm. Und Palantir, diese oder zumindest diese Gotham-Software selber, für mich ein Beispiel ist von etwas, wo ich jetzt erstmal sagen würde, dass die Software selber gar nicht so spektakulär ist. Also im Grunde genommen ist das, ja, wie gesagt, einfach ein Tool, mit dem man leichter und schneller Daten aus unterschiedlichen Datenbanken abgleichen kann. Und ehrlich gesagt, das ist was, wo ich mir sowieso denken würde, dass das in normaler polizeilicher Ermittlungsarbeit gemacht wird. Also wenn, keine Ahnung, wenn irgendwelche Verbrechen begangen werden, dass die unterschiedlichsten Indizien und Hinweise von Nummernschildern bis zu Eintragungen von verdächtigen Personen, die vielleicht mal kontrolliert wurden im Rahmen anderer Ermittlungen und so weiter, an einem Ort relativ schnell irgendwie zusammengeführt werden können. So, das heißt, interessanterweise haben wir über Palantir ganz viele Debatten, die ich finde, wir eigentlich eher möglicherweise über andere oder grundlegendere Überwachungsthemen haben könnten, weil bei Palantir ist es ja zumindest so, dass jetzt keine Firma kommt und sagt, hey, wir haben hier mal selbstständig einfach irgendwelche neuen Daten gesammelt, wir dachten, die könnten irgendwie nützlich sein und wollt ihr dann nicht für Geld sozusagen Zugriff darauf haben, liebe Sicherheitsbehörden?
5: Natürlich wollen wir auch, dass staatliche Organisationen moderne Technologie nutzen können, solange sie es halt gut nutzen. Bei der KI-Debatte ist es aber so interessant, weil wir jetzt, glaube ich, ganz oft in den Raum kommen, wo es eigentlich darum geht, dass irgendjemand was verkaufen will. Also dass ein Unternehmen wie Flock zum Beispiel einfach sagt so, hey geil, ich sammle jetzt ganz viele Daten, weil dann kann ich damit Geld machen. Und dass quasi auch dieses Geld machen oder dieses Unternehmensziel zuerst kommt. Und dann sind die ganzen Daten da und dann versucht man die natürlich an eine Behörde zu verkaufen, weil das auch immer lukrative langfristige Verträge sind. Und das heißt, da ist, glaube ich, dann der Punkt gesellschaftlich, wo man halt sagt, naja, diese Abwägung wird vielleicht nicht gut getroffen, weil erst mal alles sammeln und dann gucken, ob man auch was Kriminelles findet, ist was anderes als zu sagen, hey, ich bin Polizistin und ich möchte jetzt hier diesen Fall aufklären. Und deswegen versuche ich effektiv mit Technologie und mit Daten zu arbeiten.
6: Naja, es ist ja noch mehr. Es ist ja noch mehr, weil so wie wir ja normalerweise wollen als Demokratie, dass die Dinge funktionieren, ist, dass es einen politischen Prozess gibt, in dem wir uns als Gesellschaft über ein Thema unterhalten. Mhm. Ja, so wie jetzt zum Beispiel über die Chatkontrolle. Und dann eine Entscheidung treffen und eine Abwägung finden zwischen dem Bedürfnis nach Freiheit oder dem großen Stellenwert, den wir Privatsphäre und persönlichen Freiheiten zumessen auf der einen Seite und dem Bedürfnis nach Sicherheit auf der anderen Seite. Und das natürlich im Idealfall möglichst rational und möglichst irgendwie klug diese Abwägung treffen. Und dann, nachdem man diese Abwägung gemacht hat, dann überlegen wir, okay, ja, was bestellen wir denn jetzt? Was für technologische Möglichkeiten haben wir denn jetzt? Mhm. Jetzt sind wir aber in der Welt, wo es ja so ein bisschen andersrum läuft. Wir haben ja jetzt die Welt, wo quasi die technologische Entwicklung voranschreitet und innerhalb dieser technologischen Entwicklung dann Firmen wie zum Beispiel Flock zum Staat gehen und zu den Behörden gehen und sagen so, hey, übrigens, wir haben hier ein total tolles Produkt, habt ihr da nicht Interesse daran? Und dann tatsächlich auch oft die einzelnen Behörden von Fall zu Fall erstmal selber entscheiden und vielleicht irgendwas kaufen und die politische Debatte dem so ein bisschen hinterherhängt. Auch innerhalb von Demokratien, auch wo es Kontrollmechanismen gibt, ist das überhaupt nicht gesagt, dass diese Kontrollmechanismen immer greifen. Und gerade eben in Bereichen, wo sich neue Möglichkeiten plötzlich bieten für staatliche Behörden, die die davor nicht hatten, die ihnen dann auch als so tolles, shiny Produkt angeboten werden. Da sehen wir ja gerade, dass dann man auch gerne mal übers Ziel hinausschießt. Insbesondere, wenn von so einer privaten Firma, die irgend so ein Produkt entwickelt, die kann natürlich sich selber irgendwie auf die Fahnen schreiben, ja, wie Palantir das ja zum Beispiel tut, dass man sein Wertesystem hat und seine eben zum Beispiel nur mit Demokratien zusammenarbeitet und auf Privatsphäre achtet und all diese Dinge. Aber am Ende ist es halt immer noch ein privates Unternehmen. Und da dann die Verantwortung klar zu haben, also wer ist jetzt eigentlich am Ende verantwortlich? Ist es die Firma, die ein Produkt zur Verfügung stellt? Ist es der Anwender auf der staatlichen, auf der behördlichen Seite, der dieses Produkt anwendet? Inwieweit muss das politisch gedeckt werden durch die Öffentlichkeit? Das sind ja nicht enden wollende Debatten.
5: Dann sprechen wir doch jetzt nochmal zum Abschluss drüber, wie wir uns dazu verhalten. Also quasi wir als jetzt nicht Tech-Firmen-CEOs, sondern als normale Bürger.
6: Wie verhältst du dich, Marie?
5: Also ich wünschte, ich hätte jetzt einfach so die eine Antwort, die alles löst und niemand muss sich mehr Sorgen machen. Ich finde, gerade bei so Themen, wo ich merke, dass ich einfach so ein Unbehagen habe und dass ich auch also ne diverse Aluhüte aufsetze und nicht weiß, quasi wie viel Sorge ist berechtigt und mich auch machtlos fühle gegenüber so großen Systemen, da hilft es mir zu trennen, was kann ich quasi als Individuum tun und dann was fordere ich von Organisationen und was fordert man von der Politik und von, ne, was sind so Dinge, wo man eher einfach generell mitredet und nicht so selber als Individuum verantwortlich ist. Und als Individuum, also für die erste Kategorie, da finde ich, gibt's schon so ein paar Dinge, die einfach so Best Practices werden können, die mir so ein bisschen Gefühl von Sicherheit zurückgeben. Also zum Beispiel, dass ich bestimmte Cookie-Tracker benutze, damit einfach nicht alle Unternehmen alle möglichen Daten über mich so einfach sammeln können. Oder auch, dass ich einfach bei bestimmten Firmen entscheiden kann, diese AGBs gefallen mir nicht, das reicht mir nicht als Info darüber, was ihr sagt, wer meine Daten dann bekommt oder mit wem ihr zusammenarbeitet oder an wen ihr das alles verkauft. Dass ich da auch einfach entscheiden kann, nee, dann benutze ich diese Software nicht und dann halt hoffe, dass wenn mehr Leute das machen, dass diese Firma sich dann auch andere Geschäftsmodelle überlegt und wirklich auch Konsequenzen daraus zieht, auch aus meiner individuellen Entscheidung.
6: Grundsätzlich, glaube ich, gibt's da schon einiges, was man tun kann. Also gerade was jetzt zum Beispiel auch so automatische Erkennung im öffentlichen Raum angeht. Also ne, das ist was sowieso in Europa, mein Stand ist, dass das noch weit weniger verbreitet ist als anderswo, dass wir da mehr so noch im Bereich von Pilotprojekten sind. Aber theoretisch kann ich ja, das gibt's ja, es gibt Leute, die bestimmte T-Shirts verkaufen, die so ein spezielles Muster drauf haben, wo ich dann von Kameras nicht mehr als Person erkannt werde. Ja, oder ich habe neulich mal eine Werbung gesehen für eine Brille, die ich mir anziehen kann, die dann quasi Iris-Scan verhindert, den ich ja irgendwie auch machen muss oft, wenn ich irgendwie ins Flugzeug möchte oder sowas an manchen Flughäfen.
5: Ja, es gibt Make-up auch, das dann so reflektiert, dass man nicht so gut gefilmt werden kann. Ja.
6: Und ich meine, das ist alles schön und gut, sage ich mal. Aber das zeigt schon auch ein bisschen in Richtung von einem grundlegenden Problem, das ich an dieser ganzen Sache sehe. Mhm. Gerade was jetzt zum Beispiel diese, nehmen wir mal dieses Beispiel mit der Brille, das ich anziehen kann und dann mein Iris-Scan sozusagen irgendwie verhindern kann. Ich war ja im Januar in den USA, damals auch für uns im Podcast, auch für den OpenAI-Podcast, den ich gemacht habe. Und da war es dann so, dass ich tatsächlich wirklich in dem Moment, wo du in den USA am Flughafen beim Rückflug nach Deutschland in dein Flugzeug steigen möchtest, also wo du normalerweise an einem deutschen oder europäischen Flughafen deinen Boarding Pass scannen kannst, da war nur noch so ein Gesichtsscanner, der halt mein Gesicht gescannt hat. Und ich konnte gar nichts dagegen sagen. So. Also es gab irgendwie...
5: In L.A. oder wo war das?
6: In San Francisco.
5: Wo bist du eingereist?
6: In San Francisco. Und ja, so möglicherweise hätte es irgendwie vielleicht eine Möglichkeit gegeben, da irgendwie Einspruch zu erheben, aber die war nicht klar. So. Es gab irgendwie eine Möglichkeit, glaube ich, Einspruch zu machen. Oder es gab so einen Durchgang für Leute, die das nicht wollen, der aber nur, wo man nur mit einem amerikanischen Pass durchgehen konnte. Also quasi als Ausländer musstest du das so ein bisschen machen. Und das ist, finde ich, die viel gewichtigere Problematik an dieser ganzen Sache, nämlich dass zunehmend ja wir vielleicht, wenn wir nicht aufpassen, in einer Welt uns befinden, in der wir jetzt schon eigentlich 2, 3 Schritte reingegangen sind, wo deine grundlegende Fähigkeit, an der Gesellschaft zu partizipieren, davon abhängt, dass du dich bestimmten Überwachungstechnologien aussetzt.
2: Voll.
6: Also ganz platt gesagt, ne, natürlich könnte ich, wenn ich jetzt wirklich auf Privatsphäre setze, einfach sagen, ich bin überhaupt nicht mehr auf Social Media aktiv und ich habe am besten auch gar kein Smartphone und habe nur noch so ein Tastenhandy. Und das hat sicherlich, ehrlich gesagt, auch, glaube ich, ganz viele Vorteile für so die persönliche Produktivität im Alltag und die Verringerung von irgendwelchen Ablenkungen. Aber es hat natürlich den großen Nachteil, dass es dir schon auch so ein bisschen den Weg in die soziale Welt schwieriger macht, wenn du dich total rausnimmst aus diesen ganzen Social-Media-Geschichten. So, wenn man das freiwillig macht, ich glaube, das kann man schon machen. Man kann trotzdem seinen Freundeskreis versuchen, analog oder eben tatsächlich über dann halt die Signal-Gruppe, die halt verschlüsselt ist, zum Beispiel zu pflegen und aufzubauen. Aber es ist eine zusätzliche Hürde.
5: Voll. Ich finde es total wichtig, dass du das sagst und danke, weil ich will auch nicht so klingen, als ob ich die Verantwortung jetzt quasi nur den Individuen gebe. Ich glaube nur, dass es halt ein kleiner Teil sein kann, dass man durchaus dann Signale senden kann. Ich habe zum Beispiel gemerkt, als ich an Alexa gearbeitet habe, wo ich ja Produktmanagerin war, da haben wir schon auch innerhalb von Amazon total drauf geachtet, was die Leute zum Beispiel in Deutschland dann halt für Datenschutzbedenken haben. Auch aus dem ganz zynischen Grund, dass wir einfach halt diesen Markt bedienen wollten und halt dann gemerkt haben, okay, egal ob wir diese Ängste jetzt berechtigt finden oder nicht oder egal, was wir vielleicht in einem anderen Land auch verkaufen wollen würden, wo die Leute nicht so viele Sorgen haben, wir müssen die Sorgen ernst nehmen, weil wir halt Geld machen wollen auf dem deutschen Markt. Also ich glaube, man trägt da halt so einen kleinen Teil dazu bei.
6: Ich habe oft den Eindruck, dass wir Deutschen ganz besonders stark und passioniert sind beim Thema Privatsphäre und
5: hat ja auch geschichtliche Gründe.
6: Digitale Rechte und sowas. Und das finde ich eigentlich auch was sehr, sehr Sinnvolles und sehr Sympathisches. Also ich finde schon, dass es Sinn macht, darüber nachzudenken, wie man technologischen Fortschritt zum Beispiel auch benutzen kann, um gesellschaftliches Leben besser zu machen, sicherer zu machen, Verbrechen besser aufzuklären, all diese Dinge. Ja, da sollten wir schon drüber nachdenken. Auf der anderen Seite ist es natürlich aber so, dass der perfekte Staat, in dem keinerlei Verbrechen mehr passieren, halt ein kompletter Überwachungsstaat ist,
5: ja,
6: in dem man halt auch nicht leben will und der halt offensichtliche Gefahren hat. Also selbst wenn es jetzt eine total perfekte Demokratie ist, die irgendwie ihr super Überwachungssystem ausbaut und dann hast du einmal eine Partei oder irgendeinen Menschen, der an die Macht kommt, der dann sich nicht an die Regeln hält und nie wieder andere Leute an die Macht kommen lässt und diesen perfekten Überwachungsstaat quasi für sich einsetzt.
5: Ja, ich habe gerade noch einen positiven Gedanken. Und zwar, wenn ich über die Technologie nachdenke, dann glaube ich, ganz oft scheint es für uns so, als ob wir die coole Technologie nicht haben können, ohne dass wir auch ein gewisses Risiko für Missbrauch und für Überwachung und so weiter haben. Und ich glaube, das muss aber in vielen Fällen nicht sein. Also ich glaube, es gibt viele Gründe für Big Data und die Gründe für Big Data sind noch mehr geworden durch AI, weil du kannst da einfach die perfekte Assistenz nur machen, wenn diese perfekte Assistenz überall dabei ist und wenn die alles über dich weiß, kann sie dir noch besser irgendwie morgen wieder den Tipp geben, wie du deine Ernährung umstellen musst. Aber man kann viele von diesen Tools auch relativ einfach sicher machen und man kann viele Daten auf den Geräten lassen. Man kann auch jetzt immer mehr sogar die eigentliche AI-Arbeit ja auf effizienten Modellen auf den Geräten laufen lassen. Nur, ich glaube, das ist was, über das wir nicht so oft debattieren, weil halt einfach natürlich es verschiedene Gründe gibt von einer polizeibehördlichen Seite, aber auch von der unternehmerischen Seite, halt die Leute in dem Glauben zu lassen, naja, friss oder stirb, wenn du diese coole Technologie haben willst, dann musst du uns auch deine Daten geben, weil man diese Daten so gut verkaufen kann.
6: Du musst dich auf unser Spiel einlassen und sonst bleibst du in der technologischen Steinzeit. Ja, das glaube ich
5: ganz
6: auch,
5: genau.
6: dass es diese Dichotomie, dass die abzulehnen ist und dass es absolut, ich bin immer ein großer Fan davon, zu fragen, gibt es ein physikalisches Gesetz, das es vorschreibt? Es gibt meiner Meinung nach kein physikalisches Gesetz, das vorschreibt, dass Technologie, die Verbrechen verhindern kann, die unsere Gesellschaft sicherer machen kann, immer auch Technologie ist, die irgendwie unkontrollierbar ist oder wo wir irgendeiner großen Tech-Firma oder irgendeiner Regierung vertrauen müssen in der Anwendung, sondern es ist absolut möglich. Und ich glaube, es gibt auch viele gute Beispiele für Versionen dieser Technologien, die tatsächlich den Benefit bringen, ohne dass sie oder es zumindest schwieriger machen, dass sie uns in eine Dystopie bringen oder dass sie missbraucht werden von Staatsbediensteten, die vergessen, wo ihre Prioritäten liegen. Also ich finde, wir sollten als Öffentlichkeit dem Staat gegenüber eine gehörige Portion Misstrauen mitbringen und da immer auch auf die Finger gucken. Aber gleichzeitig ist es ja auch so, also wir können ja auch Vertrauen aufbauen, indem wir eine gute Struktur haben von Prüfstellen, Transparenzgesetzgebungen, politische Kontrolle, all diese Dinge, die wir ja, würde ich sagen, jetzt schon auch durchaus in Deutschland haben und da dann auch Technologie gut zu nutzen, ohne dass es direkt alles den Bach runtergeht.
5: Weiter debattieren, weiter mitreden, weiter auch einfach seine Rechte einfordern und gute Technologie und gute Politik einfordern. Und dann müssen wir nicht dahin kommen, dass KI alles schlimmer macht und irgendwie den perfekten totalitären Überwachungsstaat möglich macht.
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4: Zuckerhaltige Getränke sollen von Juli an teurer werden. Das Bundeskabinett hat sich auf einen Gesetzentwurf für eine Zuckersteuer geeinigt. Daran findet die neue Osnabrücker Zeitung nicht viel Gutes.
7: Der Staat treibt die Preise. Die Unternehmen geben die Abgabe an die Verbraucher weiter. Offen ist, ob die Verbraucher ihren Konsum wirklich ändern oder die Teuerungen schlicht in Kauf nehmen. Hinzu kommt der bürokratische Aufwand der Steuererhebung für Industrie, Handel und Staat. Auch das kostet Geld. Es macht den Anschein, als liege der Sinn der Steuer vor allem in den staatlichen Mehreinnahmen.
4: Viele Medien sehen das anders, so auch unser Gastkommentator. Das ist heute Harald Likus von der Braunschweiger Zeitung.
8: Natürlich gibt es Schimpfe, doch so richtig überzeugend sind die Einwände nicht. Der Vorwurf der Scheinheiligkeit, also dass man über die Zahngesundheit der Limonaden-Junkies spricht, eigentlich aber nur die löchrigen Staatsfinanzen im Sinn hat, geht am Wesen der Politik vorbei. Seriösen Annahmen zufolge wird beides gelingen. Die Steuer dient dazu, die Beiträge zur Krankenversicherung stabil zu halten und die Steuer führt dazu, dass viele sparsame und besonders viele junge Menschen extrem gesüßte und also extrem ungesunde Getränke verschmähen. Natürlich wäre die Verteuerung einer Cola-Flasche um 40 Cent ab Sommer 27 keine Kleinigkeit. Natürlich darf jeder Staat die Bevormundung der Bürger nicht zu weit treiben. Doch das falsche Signal, das manche aus der CDU jetzt darin sehen, ist die Steuer gerade nicht.
4: Die Meinung unseres Gastkommentators Harald Likus von der Braunschweiger Zeitung. Und ähnlich sieht es auch Anja Braun aus der ARD-Wissenschaftsredaktion und sie ergänzt:
9: Aus der Union kommt die Kritik, der Staat solle nicht zu stark lenken, er sei doch kein Ernährungscoach. Mündige Bürgerinnen und Bürger könnten selbst darauf achten, wie viel Zucker wo drin ist. Aufklärung wäre doch viel besser als Steuern. Doch ganz so leicht ist es nicht, denn die Lebensmittelindustrie arbeitet ja gezielt daran, den freien Willen der Konsumenten auszuhebeln. Softdrinks sind oft darauf ausgelegt, dass die extreme Süße im Mund gar nicht als zu viel wahrgenommen wird, sondern Lust auf den nächsten Schluck macht. Deshalb macht die Zuckersteuer als Lenkungselement durchaus Sinn. Denn nicht nur der einzelne Konsument, sondern auch das Gesundheitssystem würde profitieren.
4: Anja Braun aus der ARD-Wissenschaftsredaktion. Und die Badische Zeitung glaubt dagegen nicht, dass es der Regierung tatsächlich um den gesundheitlichen Effekt geht.
7: Was nicht gesagt wird, die zu erwartenden Milliardenbeträge werden in den allgemeinen Haushalt von Finanzminister Klingbeil fließen, nicht ins Gesundheitssystem. Sie werden für das Stopfen von finanziellen Löchern verwendet, kurz wie langfristig. Deshalb kann der Minister gar kein Interesse daran haben, den Konsum zuckerhaltiger Getränke zurückzudrängen. Sollten Kinder und Jugendliche und ihre Eltern tatsächlich wesentlich weniger davon kaufen, gingen die Erträge zurück. Die Bundesregierung wettet also darauf, dass die vorgeblich angestrebte Wirkung gar nicht eintritt.
4: Soweit also die Badische Zeitung, und der Stern findet die Beschwerden über die neue Steuer übertrieben.
7: Die Steuer belastet gerade nicht den normalen Alltagseinkauf. Wasser, Milch, Säfte und sogar die umstrittenen Zero-Getränke werden dadurch keinen Cent teurer. Und selbst für Hardcore-Konsumenten wird es am Ende wahrscheinlich gar nicht so viel teurer. In Großbritannien, wo es die Zuckersteuer seit 2018 gibt, haben Softdrink-Hersteller nach der Einführung den Zuckergehalt vieler Produkte einfach ein bisschen gesenkt, um unter die steuerrelevanten Grenzen zu kommen. Allen Cola-Fans und Teuersteuerrufern möchte man daher sagen, bitte heult leiser. Wer meint, jeden Tag einen Liter Zuckerwasser trinken zu müssen, der zahlt eben künftig 95 Euro bis 117 Euro Zuckersteuer im Jahr. Das wäre immer noch ein günstiger Weg, um seine Gesundheit zu ruinieren.
4: Das waren die Standpunkte. Zusammengestellt hat sie diesmal Johannes Zuber. Ja, und mit dem Thema beschäftigen wir uns auch gleich weiter nach den Nachrichten. Energy Drinks, Cola und Eistee. Die Bundesregierung hat sich auf diese neue Zuckersteuer geeinigt. Die Hersteller sollen das zahlen. Je nach Zuckergehalt bis zu 32 Cent. Gleich ausführlicher unser Thema nach den Nachrichten um kurz nach vier.
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1: Um 4 Uhr mit Olaf Knapp. Von heute an ist es an allen deutschen Bahnhöfen verboten, Alkohol zu trinken. Die Bahn hofft, dass sie dadurch sauberer und sicherer werden. Johannes Zuber aus der Nachrichtenredaktion erklärt, was sich genau ändert.
11: Also ab sofort darf man auf dem Bahnsteig oder auch in der Wartehalle keinen Alkohol mehr trinken. In manchen Orten zählen auch die Vorplätze dazu. So ein Verbot, das gab es bisher schon an einigen großen Bahnhöfen, zum Beispiel in Hamburg, Kiel oder Hannover. Jetzt gilt es überall. In Bahnhofskneipen, da darf aber weiterhin Alkohol getrunken werden, genau wie in den Zügen der Deutschen Bahn. Man darf auch weiterhin verschlossene Flaschen bei sich haben, nur eben nicht daraus trinken. Wer es trotzdem tut, muss mit einem Hausverbot rechnen. Bußgelder soll es aber erstmal nicht geben.
1: Der durchschnittliche Zusatzbeitrag für die gesetzliche Krankenversicherung könnte im kommenden Jahr mit 2,9% stabil bleiben. Das hat Gesundheitsminister Lindemann bestätigt, auf Grundlage der Finanzprognose des GKV-Schätzerkreises. Gisela Former aus der Nachrichtenredaktion erläutert, was das für die Versicherten bedeutet.
3: Der durchschnittliche Zusatzbeitrag ist nur eine Rechengröße. Die tatsächliche Höhe legt jede Krankenkasse individuell fest. Der Zusatzbeitrag wird zusätzlich zum regulären Beitrag Satz von 14,6% fällig. Insgesamt zahlen Arbeitnehmer und Arbeitgeber also je zur Hälfte 17,5% des Bruttolohns an die Krankenkassen. Die Empfehlung ist aber keine Garantie, dass es nicht doch zu Beitragssteigerungen kommt. Für 2026 war der durchschnittliche Zusatzbeitrag auch bei 2,9% festgelegt worden. Tatsächlich betrug er im Durchschnitt gut 3,1%.
1: In Brüssel kommen heute und morgen die Staats- und Regierungschefs der EU zusammen. Ein Thema des Gipfeltreffens sind die Handelsbeziehungen mit China. Wegen billiger chinesischer Exporte sollen mögliche Schutzmaßnahmen mit Blick auf die eigene Industrie diskutiert werden. Für Streitigkeiten dürfte weiterhin der EU-Haushalt sorgen. Beraten wird der Etat für die Jahre 2028 bis 2034. Der Entwurf sieht bisher eine massive Erhöhung des Haushalts vor. Deutschland und andere Staaten wie die Niederlande, Schweden und Österreich fordern ihn zu kürzen. In der Fußball Champions League hat der VfB Stuttgart auch sein zweites Spiel gewonnen. Die Mannschaft siegte bei Slovan Bratislava mit 3:0. Borussia Dortmund musste hingegen eine Niederlage hinnehmen. Das Team unterlag FK Bodø Glimt aus Norwegen mit 0:1. Das Wetter in Deutschland. Am Tage ist es meist freundlich, im Süden gebietsweise länger neblig trüb bei Höchstwerten von 15 bis 23 Grad. Am Freitag nach Nebelauflösung sonnig, später von Nordwesten her Wolken mit Regen, 15 bis 24 Grad. Samstag viele Wolken, 11 bis 18 Grad. Es ist 4:03 Uhr.
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4: Und da liegen uns aktuell nur zwei Meldungen vor. Die A24 Hamburg Richtung Berlin ist zwischen Hamburg-Horn und Jenfeld wegen Bauarbeiten bis morgen 20 Uhr gesperrt. Eine Umleitung ist eingerichtet. Und die A113 Neukölln Richtung Schönefeld ist zwischen Spätstraße und Schönefeld-Nord wegen Tunnelwartungsarbeiten noch bis ca. 5 Uhr gesperrt. Ihnen, wo es geht, eine gute Fahrt, kommen Sie gut an Ihr Ziel.
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4: Aus Hamburg von NDR Info. Einen schönen guten Morgen und willkommen bei uns. Ich bin Simeon Laux. Hallo. Limo, Eistee, Energydrinks oder auch Fruchtsäfte trinken Sie vielleicht auch ab und zu mal. Und wenn man sich anschaut, wie viel Zucker da teilweise drin steckt, dann kommt schon schnell eine ganze Menge zusammen. Genau da will die Bundesregierung jetzt ansetzen. Zuckerhaltige Getränke sollen ab Juli kommenden Jahres zusätzlich besteuert werden. Zahlen sollen das die Hersteller. Je nach Zuckergehalt werden das dann 26 oder 32 Cent mehr pro Liter. Das Kabinett hat sich jetzt nach längerem Streit darauf geeinigt. Allerdings muss der Bundestag noch zustimmen. Was die Bundesregierung mit der Steuer erreichen will, Eva Huber.
12: Gut für die Gesundheit und gut für die Staatskasse. So lässt sich das Ziel zusammenfassen, das die Bundesregierung mit der Steuer auf gezuckerte Getränke verfolgt. Die Deutschen nehmen sehr viel Zucker zu sich. Das erhöht das Risiko für extremes Übergewicht, für Diabetes, für Herzinfarkt. Und das kostet das Gesundheitssystem jedes Jahr sehr viel Geld, erklärt der stellvertretende Regierungssprecher Steffen Mayer.
13: Die Versorgungskosten durch den erhöhten Konsum von gezuckerten Getränken belasten die Allgemeinheit mit über 2 Milliarden Euro pro Jahr. Mit Einführung der Zuckergetränkesteuer wollen wir erreichen, dass weniger Zucker konsumiert wird. So sollen langfristig die Kosten im Gesundheitssystem gesenkt werden, die durch die genannten typischen Krankheitsbilder entstehen.
12: Gerade Softdrinks wie Limo, Cola und Co. gelten unter Experten als fiese Zuckerquellen, weil sie kaum sättigen und durch die flüssige Form dazu verleiten, sehr schnell sehr viel Zucker zu essen. Die Steuer soll deshalb nur auf solche Getränke anfallen, nicht aber auf Schokolade oder Kekse. Greifen soll die Steuer, wenn die Getränke einen bestimmten Zuckergehalt überschreiten. Für einen Liter Limo bedeutet das, wenn da grob gesagt mehr als 16 Zuckerwürfel drin sind, dann muss der Hersteller die Steuer zahlen, nämlich 26 Cent Aufschlag. Ist nochmal einiges mehr an Zucker drin, steigt die Steuer auf 32 Cent pro Liter. Für kleine Getränkehersteller soll es Ausnahmen geben. Eine gute Idee, findet Sebastian Kruse von der Deutschen Adipositas-Gesellschaft, die sich für den Kampf gegen starkes Übergewicht einsetzt. Und er verweist auf Großbritannien, das seit Jahren so eine Steuer hat.
14: Die Fanta in Großbritannien ist weniger süß, als sie in Deutschland der Fall ist. Und es funktioniert trotzdem. Also die Menschen dort kaufen weiterhin dann die Fanta nur mit weniger Zucker.
12: Durch die Steuer haben Hersteller einen Anreiz, weniger Zucker in ihre Getränke zu mischen, ihn zum Beispiel durch Süßstoffe zu ersetzen. Dadurch umgehen sie die Steuer.
14: Als Ergebnis in Großbritannien sehen wir, dass die Unternehmen ihre Rezepturen angepasst haben, dort also weniger Zucker in einzelnen Getränken ist und die Leute konsumieren weniger die sehr hochgezuckerten Getränke.
12: Funktioniert diese Lenkungswirkung der Steuer also gut, kriegt der Staat weniger Steuereinnahmen. Ein Dilemma, denn die Bundesregierung will mit den Einnahmen aus der Steuer auch was Gutes für die Staatskasse tun. Rund 900 Millionen Euro pro Jahr soll die Steuer einbringen und sie soll die gesetzlichen Krankenkassen unterstützen. Weil das Finanzministerium das Geld dafür schon eingeplant hat, soll die Steuer sehr schnell kommen, schon Mitte nächsten Jahres. Das kritisiert Christoph Minhoff von der deutschen Ernährungsindustrie. Die Hersteller hätten so kurzfristig gar nicht genug Zeit, ihre Rezepte umzustellen.
15: Wäre es dem Finanzministerium darum gegangen, tatsächlich irgendwelche gesundheitlichen oder irgendwelche Effekte zu erzielen auf die Rezepturen, dann hätte es nicht eine solche schnelle Einführung gegeben. Die schnelle Einführung gibt es nur, um Steuern zu generieren.
12: Auch viele Landwirtschaftsminister von CDU und CSU aus den Bundesländern sind gegen die Steuer. Noch ist sie nicht endgültig beschlossen. Der Bundestag befasst sich jetzt damit. Das Ringen darum dürfte weitergehen.
4: Ja, und wenn sie auch im Bundestag beschlossen wird, wie es der Plan ist, dann soll sie im Juli nächsten Jahres in Kraft treten. Wir bleiben noch kurz bei dem Thema.
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4: Anja Braun aus der ARD-Wissenschaftsredaktion, die hat folgende Meinung zur Zuckersteuer.
9: Ja, eine Zuckersteuer macht Sinn. Vor allem, wenn man davon ausgeht, dass die Hersteller dann auf zuckerärmere Rezepturen umstellen, um ihre Marktanteile zu halten. Dann würden Verbraucher für die gleichen Preise gesündere Produkte bekommen. So ist es zumindest in Großbritannien geschehen, als dort schon vor 8 Jahren eine Zuckersteuer auf Softdrinks eingeführt wurde. Dass wir in Deutschland deutlich zu viel Zucker zu uns nehmen, nämlich im Schnitt 33 Kilo pro Jahr, ist eine Tatsache. Auch bei uns steigt die Zahl der adipösen und fettleibigen Menschen immer weiter an. Das hat nicht nur Folgen für die Gesundheit der Betroffenen, sondern wächst sich auch zu einer großen Belastung für das ganze Gesundheitssystem aus. Nun ist das eine, Schokolade, Gummibärchen oder auch ein Stück Torte zu essen, da weiß man, dass ordentlich Zucker drin steckt. Das andere aber sind die versteckten Zuckerzusätze, von denen wir Einzelne gar nichts bemerken. So ist Zucker als günstiger Füllstoff in vielen Convenience-Produkten wie zum Beispiel Tiefkühlpizza, Fertiglasagne oder Tomatenketchup drin. Aber vor allem und in hoher Konzentration in Erfrischungsgetränken. Die stehen besonders im Fokus, weil sie gerade von Heranwachsenden gerne konsumiert werden und hier schon ein Glas Limo reicht, um den Tagesbedarf an Zucker für einen Erwachsenen, nämlich 25 Gramm oder 5 Würfel Zucker, zu decken. Aus der Union kommt die Kritik, der Staat solle nicht zu stark lenken, er sei doch kein Ernährungscoach. Mündige Bürgerinnen und Bürger könnten selbst darauf achten, wie viel Zucker wo drin ist. Aufklärung wäre doch viel besser als Steuern. Doch ganz so leicht ist es nicht, denn die Lebensmittelindustrie arbeitet ja gezielt daran, den freien Willen der Konsumenten auszuhebeln. Softdrinks sind oft darauf ausgelegt, dass die extreme Süße im Mund gar nicht als zu viel wahrgenommen wird, sondern Lust auf den nächsten Schluck macht. Deshalb macht die Zuckersteuer als Lenkungselement durchaus Sinn, denn nicht nur der einzelne Konsument, sondern auch das Gesundheitssystem würde profitieren. In Großbritannien sind die Zahlen der adipösen Heranwachsenden seit Einführung der Zuckersteuer gesunken. Für Deutschland haben Forschende der Technischen Uni München in einer Simulation berechnet, dass durch die Zuckersteuer und dem daraus folgenden geringeren Zuckerkonsum Gesundheitskosten von etwa 16 Milliarden Euro im Jahr eingespart werden könnten. Und ja, es geht der deutschen Wirtschaft gerade nicht besonders gut. Aber sollen wir deshalb auf Anpassungen zugunsten der besseren Gesundheit der Bürgerinnen und Bürger verzichten? Das Einzige, was die Einführung der Zuckersteuer belastet, ist, dass sie nur durchgewunken wird, weil die Einnahmen zum Stopfen der Haushaltslöcher benötigt werden. Eine davon unabhängige Entscheidung und die Investition der Zuckersteuereinnahmen in den Gesundheitssektor, beispielsweise in den Bereich der Adipositasprävention, wäre sauberer gewesen. Doch besser so als gar nicht.
4: Die Meinung von Anja Braun aus der ARD-Wissenschaftsredaktion.
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4: Ja, Zeit an diesem Punkt in

regnet es, sonst gibt's wechselnde Wolken und einzelne Schauer. Und an den Küsten wird es windig bis stürmisch, 12 bis 16 Grad. Und dann noch zum Abschluss der Blick auf den Sonntag. Da bleibt es wechselhaft, im Südwesten und später auch im Westen regnet es, ansonsten einzelne Schauer, vor allem an der Ostsee. Dazu 10 bis 16 Grad, im regnerischen Südwesten um die 10 Grad. Soweit also der Blick auf das Wetter. Und noch der Blick auf die Uhr. Es ist jetzt 4:12 Uhr.

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1: Ja, und wir machen weiter mit unserem nächsten Thema. Die Pflegeversicherung, die steckt finanziell tief in der Krise. Ohne Zuschüsse und Kredite geht inzwischen kaum noch etwas. Aber wie lässt sich das System langfristig wieder auf stabile Beine stellen? Antworten darauf soll jetzt eine Expertenkommission finden, die die Bundesregierung eingesetzt hat. Eigentlich sollte das schon vergangene Woche passieren, aber es gab noch, wie so oft, Gesprächsbedarf. Nun aber steht die Kommission und sie soll Vorschläge für eine umfassende Pflegereform erarbeiten, die dann Mitte kommenden Jahres in Kraft treten soll. Wer dabei mitredet und was genau der Auftrag ist, das weiß Birte Sönnig.
2: Die Pflegeversicherung hat finanzielle Probleme. Die werden in Zukunft größer, auch weil Deutschland immer älter wird. Deshalb hat die Bundesregierung Fachleute beauftragt, Vorschläge auszuarbeiten, wie sich die Finanzen der Pflegeversicherung auch langfristig stabilisieren lassen. Ihre Vorschläge will Bundesgesundheitsminister Carsten Linnemann als Grundlage für eine umfassende Strukturreform nutzen.
3: Ich finde, es ist auch kein Hexenwerk. Es braucht nur Mut, sich auf wirklich diejenigen zu konzentrieren, die wirklich Hilfe brauchen. Und deshalb freue ich mich auf die Ergebnisse. Und dann müssen wir als Politik den Mut auch haben, diese Dinge möglichst größtenteils umzusetzen.
2: 13 Fachleute machen sich jetzt also an die Arbeit. Gesundheitsökonomen, Pflegefachleute, Versicherungsexpertinnen und Juristen. Sie sollen die Finanzen der Pflegeversicherung analysieren und Vorschläge machen, wie sich das System in Zukunft finanzieren lässt. 2 Vorgaben macht der Minister.
3: Die eine Leitplanke ist, dass wir nicht mehr so viel Geld haben. Und auf der anderen Seite können wir auch nicht die Beiträge immer weiter erhöhen, weil die Arbeitnehmer und Arbeitgeber dann immer weniger netto vom Brutto haben. Und diese beiden Leitplanken, die sind gesetzt. Und alles andere muss man dann diskutieren.
2: Die Fachleute sollen sich zum Beispiel auch mit dem Thema Prävention befassen, damit möglichst viele Menschen erst später im Leben pflegebedürftig werden. Und es wird auch um die Frage gehen, wie pflegende Angehörige Beruf und Pflege besser miteinander vereinbaren können. Denn die allermeisten Menschen in Deutschland werden zu Hause gepflegt. Die SPD hatte darauf gedrungen, dass die Fachleute auch prüfen, ob ein finanzieller Ausgleich zwischen gesetzlicher und privater Pflegeversicherung sinnvoll und möglich ist und wie sich der Anteil, den die Pflegebedürftigen selbst zahlen, begrenzen lässt. Der CDU ist wichtig, dass die Menschen in Zukunft auch vermehrt auf private Vorsorge setzen. Denn die Pflegeversicherung soll auch in Zukunft keine Vollversicherung werden, sondern nur für einen Teil der Pflegekosten aufkommen, sagt Gesundheitsminister Linnemann.
3: Ich glaube, dass man vielleicht in der Vergangenheit so oft versucht hat, daraus eine Vollversicherung zu machen. Und das hat man nie richtig geschafft. Entweder hätte man es richtig machen müssen, aber nicht halb. So, und deshalb, glaube ich, müssen wir auch deutlich machen, das ist eine Zusatzversicherung.
2: Wie diese Zusatzversicherung in Zukunft aussieht, dazu erwartet der Minister im Januar Vorschläge von der Kommission. Das Gesetz, das daraus folgt, soll dann schon im kommenden Juli in Kraft treten.
1: Wie lange darf mein Kind eigentlich am Handy sein? Und was bekommt es auf TikTok oder Instagram zu sehen? Und ab welchem Alter sind soziale Netzwerke überhaupt okay? Fragen, die wahrscheinlich viele Eltern nur zu gut kennen. CDU-Bundesfamilienministerin Karin Prien will Kinder und Jugendliche im Internet besser schützen und hat dafür jetzt Vorschläge vorgestellt. Dabei geht es auch um Altersgrenzen für soziale Netzwerke. Was genau die Ministerin plant und wann sich für Familien etwas ändern könnte, darüber hat Nina Zimmermann vom NDR mit unserem Hauptstadtkorrespondenten Frank Eichmann gesprochen. Und sie wollte von ihm zunächst wissen, welche Regeln stellt sich Karin Prien für Kinder vor?
4: Ja, klipp und klar, gar nichts. Es gibt nämlich für unter 13-Jährige

0: wichtiger, ein grundsätzliches Verbot, soziale Netzwerke zu nutzen. Kleine Einschränkung, nachweislich kindgerechte Angebote, auf die darf man klicken. Also, es wird ein Ende für TikTok, Instagram und Ähnliches für unter 13-Jährigen gegeben.
1: Und für Kinder 13 und aufwärts? Also was soll für ältere Kinder und Jugendliche dann gelten?
0: Na, da heißt es etwas unkonkret, abgestufte Beschränkungen. Zum Beispiel könnten algorithmisch gesteuerte Empfehlungen deaktiviert werden oder das, was Sucht auslöst. Es könnte Zeitbeschränkungen, Kontaktbeschränkungen geben. Und die Eltern, die sollen verpflichtet werden, auch das ein wichtiger Punkt, ihre Aufsichtspflicht wahrzunehmen, soll man ja nicht unterschätzen. Und das würde insbesondere auch für diese Altersgruppe natürlich gelten.
1: Wir können ja gleich mal darüber reden, wie man das alles...
2: Ja, und da muss ich einmal dazwischen gehen. Es gibt einen Falschfahrer und zwar auf der A3 Köln-Frankfurt zwischen Lohmer und Bad Honnef-Linz kommt Ihnen ein Falschfahrer entgegen. Fahren Sie daher bitte äußerst rechts und überholen Sie nicht. Ich wiederhole nochmal, auf der A3 Köln-Frankfurt zwischen Lohmer und Bad Honnef-Linz ist ein Falschfahrer unterwegs. Vorsicht also dort in beiden Richtungen. Und jetzt geht's weiter mit dem Interview von Nina Zimmermann mit Frank Eichmann.
1: Will, aber auf EU-Ebene. Da gibt es ja mit dem sogenannten Kids Act bereits auch einen Vorschlag, der eigene Social Media Accounts erst ab 15 Jahren erlauben würde. Aber Prien sieht die Altersgrenze da schon bei 13 Jahren. Warum setzt sie da so anders an?
0: Das wird sie sicherlich noch aushandeln müssen. Es gibt da andere Abstufungen, was die EU vorschlägt. Auch da ist ja noch nichts irgendwie tatsächlich beschlossen, sondern das ist alles noch im Stadium, dass der Übergang zum Gesetz noch fehlt. Aber auch auf EU-Seite will man ja ab 13 ein sogenanntes Mini-Konto erlauben, dass also die Eltern ein Konto verwalten. Ich darf es nutzen. Ab 15 dann habe ich das eigene Konto. Wäre also ein bisschen eine andere Gewichtung. Das würde sicherlich in irgendeiner Weise kompatibel sein. Aber was die Ministerin auch sagte, bevor es diese EU-Regelung gibt, wer weiß, wann das konkret sein wird, starten wir eben schon mal mit diesen 13 Jahren. Aber das Ganze nennt sich ausdrücklich Übergangsregelung.
1: Wie soll eigentlich dann kontrolliert werden, wie alt Kinder und Jugendliche auf den Plattformen tatsächlich sind? Also eben sich nicht mit dem falschen Geburtsdatum anmelden.
0: Da können wir uns, obwohl wir müssen es nicht, aber die Jüngeren müssen es, die EU merken. Die EU wird eine Altersverifikation sein, die deutsche Umsetzung eines EU-Beschlusses. Eine sichere, eine robuste und eine datumsparsame Altersverifikation. Und da heißt es, die hat als Identifizierungsmittel das Sicherheitsniveau hoch. Also ich kann da nicht einfach schummeln und irgendein Alter angeben, sondern das wird überprüft.
1: Jetzt reden wir über Konzerne wie Meta und TikTok. Was kann die Bundesregierung denen überhaupt vorschreiben? Prien will ja, das hat sie heute in ihrem Statement auch ein paar Mal gesagt, dass die Verantwortung übernehmen. Aber die großen Plattformen, die sitzen eben nicht bei uns, sondern im Ausland. Also welche Möglichkeiten hat die Bundesregierung da überhaupt, Regeln durchzusetzen?
0: Na, europaweit den Digital Services Act und sie hat daneben aber auch ein bisschen auf das Prinzip Hoffnung gesetzt. Denn in diesem Digital Services Act heißt es ja, dass die Plattformen Schutzpflichten gegenüber Minderjährigen haben, aber noch ist ein Mindestalter eben nicht definiert. Ob das nun 15 ist oder ob das nun 13 ist, da sagt die Ministerin, wir werden mal national an die Grenze des Erlaubten gehen und so ein Gesetz muss ja bei der EU notifiziert werden. Sprich also, da gibt es eine rechtliche Prüfung, geht das nicht? Und gleichzeitig sagt sie, geht es ja auch in Europa voran und irgendwann wird aus dem Übergang dann eine europaweite Regelung. Also ist noch ein bisschen offen, aber die Hoffnung heißt, wir können das einführen.
1: Das ist alles ein Eckpunktepapier. Also das kann auch geduldig sein. Wie lange wird es denn dauern, bis Eltern und Kinder von diesen Plänen tatsächlich etwas merken? Was hat Prien da zum Zeitplan gesagt?
0: Ja, wir werden, können, dürfen oder müssen darüber sicherlich noch ein, zweimal reden in der Zukunft, denn sie hat eingeräumt, in der Tat, das wird noch viele, viele Monate dauern. Wir haben hier 4 verschiedene Gesetzespakete, 8 andere Regelungen. Zum Teil sind auch die Bundesländer beteiligt. Es soll ja in den Bundesländern vielleicht die Kinder-Online-Wache geben, wo die Verstöße melden können. Also das Ganze wird dauern und es gab nur ein Versprechen. Und das hieß, das, was wir jetzt hier auslösen können, die Gesetzentwürfe, die gehen alle noch in diesem Jahr ins Kabinett und dann in den Bundestag. Aber dann, wie gesagt, wird es wenigstens noch Monate dauern, bis das dann zum Gesetz wird. Manches vielleicht sogar noch, naja, ein Jahr und länger.
2: Soweit also zu den Plänen der Bundesregierung für einen besseren Kinder- und Jugendschutz im Internet. Informationen waren das aus Berlin von Frank Eichmann. Der Landtag in Sachsen-Anhalt hat in einer Sondersitzung einen gemeinsamen Antrag von AfD und BSW beschlossen. Darin wird ein sofortiges Ende sämtlicher Ukraine-Hilfen verlangt. Ein entsprechender Antrag der beiden Fraktionen mit dem Titel Friedensgespräche statt Ausweitung des Krieges in der Ukraine wurde in Magdeburg mehrheitlich angenommen. AfD und BSW kommen im neuen Landesparlament zusammen auf 44 der 83 Stimmen. Jochen Müller hat das Ganze verfolgt und berichtet aus Magdeburg.
3: Am Ende setzten sich im Magdeburger Landtag die neuen Mehrheiten durch. Mit den Stimmen von AfD und BSW wurde der Antrag angenommen, der ein Ende der Sanktionen gegen Russland und einen Stopp von Waffenlieferungen an die Ukraine vorsieht. Beide Parteien hatten diesen Antrag auch zusammen verfasst. Der Co-Fraktionsvorsitzende der AfD, Ulrich Siegmund.
4: Heute ist ein historischer Tag, weil heute wird zum ersten Mal seit dem schrecklichen Krieg in der Ukraine eine Friedensinitiative, eine wirkliche Friedensinitiative von einem deutschen Parlament ausgehen, und zwar hier in Sachsen-Anhalt. Ich bin stolz darauf, meine sehr geehrten Damen und Herren.
3: Zwar hat der Landtag keinen direkten Einfluss auf das Thema, die Landesregierung könne aber eine entsprechende Initiative im Bundesrat starten. AfD und BSW sind seit mehreren Wochen miteinander im Gespräch. Möglicherweise könnte AfD-Mann Siegmund bei der für Dezember vorgesehenen Wahl zum Ministerpräsidenten auf Stimmen vom BSW angewiesen sein. Heute jedenfalls wurden erneut Freundlichkeiten ausgetauscht.
4: Ich bin dem BSW sehr, sehr dankbar, dass es gemeinsam mit uns diese Friedensinitiative heute für Sachsen-Anhalt, für Deutschland möglich macht.
3: Der Fraktionschef der CDU und noch Ministerpräsident Sven Schulze mochte diese offenkundige Nähe von AfD und BSW nicht unkommentiert lassen.
5: Aus meiner Sicht ist das, was hier passiert, ein Brautgeschenk an das BSW dafür, dass Sie davon abweichen, bei der Wahl zum Ministerpräsidenten mit Enthaltung abstimmen zu wollen. 100% wird das so sein, werden wir im Dezember erleben. So.
3: Eva von Angern, die Fraktionschefin der Linken, sagte, die Aggression Russlands müsse verurteilt werden.
6: Die russische Führung unter Wladimir Putin, sie ist verantwortlich dafür, dass Menschen in der Ukraine getötet, verletzt und vertrieben werden. Und wenn Sie über Frieden sprechen wollen, müssen Sie zuerst zu ihm sprechen. Das machen Sie aber, Sie setzen die Angegriffenen unter Druck und entlasten parallel den Angreifer.
3: Ähnliche Argumente kamen von SPD und Grünen. Es dürfe keine gewaltsame Grenzverschiebung geben. Der Schlüssel zur Beendigung des Krieges liege in Russland. Zu Beginn der Sondersitzung hatte es zunächst eine einstündige Unterbrechung gegeben. Vertreter mehrerer Parteien kritisierten, dass AfD-Landtagspräsident Tobias Rausch noch immer an seinem Parteiamt als parlamentarischer Geschäftsführer festhalte. Beide Ämter seien nicht miteinander vereinbar. Kurz darauf meldete die Fraktion, dass Rausch das Geschäftsführeramt nun niedergelegt habe.
7: Sport. Mit Hendrik Lückhoff. Borussia Dortmund ist in bester Gesellschaft, oder besser gesagt in schlechtester Gesellschaft. Denn der BVB hat in der Fußball-Champions League bei Bodø Glimt verloren, in Norwegen, nahe des Polarkreises, auf Kunstrasen. So wie vorher schon Topclubs wie Manchester City, Inter Mailand und Atletico Madrid. Die Dortmunder machten am Abend ein schwaches Spiel und am Ende stand eine verdiente 0:1 Niederlage. Deutlich besser lief's am Abend für den VfB Stuttgart, der mit 3:0 beim slowakischen Meister Slovan Bratislava gewann. Jan Günther.
8: In der 29. Minute traf Dennis Undorf nach einem feinen Zuspiel von Angelo Stiller, schob er den Ball zum 1:0 ein. Und so ging es dann in die Pause. Nach Wiederanpfiff die stärkste Phase von Slovan. Sie trafen einmal die Latte und einmal ins Tor. Der Treffer allerdings zählte wegen einer Abseitsposition nicht. Stuttgart wackelte und dann half ein Eigentor von Sandro Kroos. Und danach blieb Stuttgart stabil. Der eingewechselte Ermedin Demirovic erzielte in der 90. Minute per Kopf noch das 3:0. Und nach diesem 3:0 in Bratislava der VfB Stuttgart mit 2 Siegen in diese Champions-League-Saison gestartet.
7: Von der Fußball-Champions League jetzt in die Handball-Champions League. Da hat der SC Magdeburg vorzeitig die Hauptrunde erreicht. Der deutsche Meister gewann gegen den polnischen Meister aus Kielce mit 30-27 und kann damit nicht mehr von einem der ersten beiden Plätze der Vorrundengruppe verdrängt werden. Aus Magdeburg, Jens Lampe.
9: Das war ein hartes Stück Arbeit für den SC Magdeburg, denn die polnischen Gäste führten die gesamte erste Halbzeit mit 2-3 Toren zur Halbzeit. 14-13 Rückstand für den SC Magdeburg. In der zweiten Hälfte stark verbesserte Elbestädter, die rissen das Spiel nach und nach an sich, mussten aber lange kämpfen bis in die Schlussminuten, ehe der Sieg feststand. Am Ende ein 30-27 Erfolg, damit die Magdeburger vorzeitig in der Hauptrunde mit 2 Siegen aus den beiden Spielen gegen Kielce.
7: Deutlich schlechter lief es am Abend für die MT Melsungen. In Nantes in Frankreich gab es eine deutliche 25-33 Niederlage. Es war ein Meilenstein, als vor 2 Jahren Owen Unser als erster Deutscher die 100 Meter unter 10 Sekunden gelaufen ist. Dieses Jahr hat der gebürtige Hamburger seinen eigenen deutschen Rekord nochmal verbessert auf 9,98 Sekunden. Und er wurde in diesem Sommer Europameister. Seitdem aber hat der Top-Sprinter vor allem mit einem Dopingstreit für Schlagzeilen gesorgt. Und währenddessen hat sein Heimatverein, der Hamburger SV, jetzt den Vertrag mit Unser verlängert. Überraschend, weil Unser eben wegen eines möglicherweise verweigerten Dopingtests eine langjährige Sperre und die Aberkennung seiner Erfolge dieses Sommers drohen. Unser Leichtathletik-Experte Jens Gideon schätzt ein, warum der HSV unter diesen Umständen mit dem Sprintstar verlängert hat.
10: Der Verein möchte einem der bekanntesten Gesichter, das unter seinem Logo startet, Loyalität zeigen. Owen Unser könnte längst für andere Vereine laufen, macht er aber nicht. Sollte der 25-Jährige seine Unschuld beweisen können, ist er als schnellster Mann Deutschlands ein sehr guter Posterboy für den Hamburger SV und das noch über Jahre. Und selbst wenn nicht, wird es noch Jahre dauern, bis es eine endgültige Entscheidung gibt. Und Unser darf ja bisher unter Vorbehalt weiterlaufen und Erfolge für den HSV sammeln. Das Risiko ist also gering. Der HSV ist in Sachen Loyalität zu umstrittenen Sportlern übrigens schon häufiger ins Auge gefallen. Die Profifußballer Mario Vuskovic und Bakary Jatta haben trotz Dopingsperre oder Affäre um Herkunfts- und Geburtsdaten langfristige neue Verträge erhalten.
7: 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Da hat der FC Bayern in der Türkei bei Top-Team Anadolu Efes mit 101-93 gewonnen. Der zweite Sieg im 5. Spiel.
2: Hendrik Lückhoff war das mit den Informationen aus dem Sport. Sie gehen auf die Straße, demonstrieren für bessere Bildung und für ihre Zukunft. Junge Menschen machen in Frankreich, in Belgien und Indien auf ihre Anliegen aufmerksam. Was sie antreibt und was sie verändern wollen, darauf blicken wir gleich um kurz nach 4:30 Uhr.

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1: Um 4.30 Uhr mit Olaf Knapp. Die Deutsche Bahn verbietet ab heute an allen Bahnhöfen das Trinken von Alkohol. Ausgenommen davon ist nur die Gastronomie an Bahnhöfen. Zu den Einzelheiten Ulrike Ufer aus der Nachrichtenredaktion.
2: Laut Bahn ist aber weiter erlaubt, Alkohol im Gepäck oder aus Einkäufen mitzunehmen, wenn er verschlossen ist. Das Verbot gilt demnach an allen 5.700 Bahnhöfen der DB. Laut Konzern wird damit ein weiterer Baustein für mehr Sicherheit und Sauberkeit umgesetzt. Die Bahn verweist auf die 40 großen Stationen, wo die Regel bereits besteht. Hier habe sich gezeigt, das Verbot sorgt für weniger Müll, weniger Konflikte und ein angenehmeres Umfeld für Reisende und Mitarbeiter. Wer die Vorgabe ignoriert, riskiert ein Hausverbot.
1: Der Bundestag will heute eine Reform der Notfallversorgung beschließen. Dadurch sollen der Notdienst, die Notaufnahmen der Krankenhäuser und die Rettungsdienste besser aufeinander abgestimmt werden. Vorgesehen ist zum Beispiel die Notrufnummer 112 und die Nummer des ärztlichen Bereitschaftsdienstes 116 117 zu vernetzen. Patienten könnten so besser vermittelt werden. Zusätzlich sollen an Kliniken integrierte Notfallzentren entstehen. Um Zusatzkosten für Versicherte zu verringern, soll außerdem die Notfallrettung als Sachleistung der gesetzlichen Krankenversicherung eingestuft werden. In Berlin sollen die Sondierungen zwischen Linken, Grünen und SPD heute fortgesetzt werden. Von Linken-Fraktionschefin Eralp hieß es am Abend, Missverständnisse seien ausgeräumt. SPD-Fraktionschef Krach sagte dem RBB, die Linke habe zugesichert, dass die Erklärung der drei Parteien zum Vorgehen gegen Antisemitismus verbindlich gelte. Die Sondierungsgespräche waren am Dienstag unterbrochen worden, weil die Mitglieder der Linksfraktion eine eigene Erklärung zum Thema unterschrieben hatten, die von der mit SPD und Grünen in Teilen abweicht. Bundesbauministerin Hubert sieht Anzeichen einer Trendwende im Wohnungsbau, das hat die SPD-Politikerin der Augsburger Allgemeinen gesagt. Der Bauturbo nehme Fahrt auf, überall im Land würden mehr Wohnungsprojekte genehmigt. Trotzdem bleibe die Lage am Wohnungsmarkt weiter angespannt, räumte Huberts ein. Der Hauptgeschäftsführer des Hauptverbandes der deutschen Bauindustrie, Müller, forderte die Bundesregierung zu neuen Programmen auf. Es brauche verlässliche Förderungen und Rahmenbedingungen für mehr Investitionen. Nur so würden aus den Genehmigungen auch bezahlbare Wohnungen. Das Wetter in Deutschland. Am Tage meist freundlich, im Süden gebietsweise länger neblig trüb. Höchstwerte 15 bis 23 Grad. Und am Freitag nach Nebelauflösung sonnig, später von Nordwesten her Wolken mit Regen bei 15 bis 24 Grad. Das waren die Nachrichten.
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3: Und los geht's zunächst mit einer Gefahrenmeldung. Achtung, Falschfahrer auf der A3 Köln Richtung Frankfurt. Zwischen Lohmer und Dreieck Dernbach kommt Ihnen ein Falschfahrer entgegen. Fahren Sie daher bitte äußerst rechts und überholen Sie nicht. Auf der A3 Köln Frankfurt zwischen Lohmer und Dreieck Dernbach ist ein Falschfahrer unterwegs. Vorsicht daher bitte in beiden Richtungen. Und die A24 Hamburg Richtung Berlin ist zwischen Hamburg-Horn und Jenfeld wegen Bauarbeiten bis morgen 20 Uhr gesperrt. Eine Umleitung ist eingerichtet. Ihnen, wo es geht, gute Fahrt, kommen Sie gut an Ihr Ziel.
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3: Mit Simeon Laux. Hallo. Seit Wochen protestieren Schülerinnen und Schüler in Frankreich und machen auf ihre Lage aufmerksam. Hunderttausende fordern bessere Lern- und Studienbedingungen. Junge Menschen, die sich für ihre Zukunft einsetzen, die gibt es nicht nur in Frankreich, sondern auch in anderen Ländern, etwa in Belgien oder auch in Indien. Was sie bewegt, wofür sie kämpfen und was sie verändern wollen, das berichten unsere Korrespondenten. Und den Anfang macht Kai Rienecker in Paris.
4: In Frankreich waren wieder Hunderttausende Protestierende auf den Beinen. In Paris waren die Schüler in der Minderheit. Dort gingen vor allem Studentinnen und Studenten sowie Gewerkschaftler auf die Straße. Sie bekamen prominente Unterstützung durch die schwedische Aktivistin Greta Thunberg. Geld für die Oberstufen, nicht für die Milliardäre, nicht für den Krieg, stand auf Flugblättern. Auf vielen selbstgebastelten Plakaten gab es Kritik an der Regierung von Präsident Macron und Premier Le Cornu, an der Polizeigewalt, aber auch die Forderung, die junge Generation müsse jetzt aufstehen für eine gerechtere und lebenswerte Zukunft. Die Proteste konzentrieren sich längst nicht mehr nur auf die Schulen. In Paris waren stundenlang Zehntausende friedlich auf der Straße, machten Musik und tanzten. Nur eine Minderheit von einigen hundert Demonstranten, zumeist vermummt und schwarz angezogen, lieferten sich am Ende gewalttätige Auseinandersetzungen mit den Sicherheitskräften, die sich bis dahin auffällig zurückgehalten hatten. Auch in Lyon und Straßburg kam es zum Eingreifen der Polizei. Die französische Regierung steht unter einem enormen Druck und hat bisher keine größeren Zugeständnisse gemacht. Frankreich ist hoch verschuldet und hat Mühe, einen Haushalt für das kommende Jahr aufzustellen. Für Samstag sind neuerliche Proteste angekündigt. Kai Rienecker, Paris.
5: Seit knapp zwei Wochen nun sind in Belgien Schülerinnen und Schüler auf den Straßen. Gegen Kürzungen im Bildungsbudget und sehr konkret für bessere Schulgebäude, Lernbedingungen und angepasste Schulzeiten. Alles begann zunächst mit verhältnismäßig kleinen Protestaktionen in wallonischen Städten wie Liège, Mons oder Namur, also in der französischsprachigen Gemeinschaft Belgiens, inspiriert auch von den Protesten in Frankreich. Nach rund einer Woche aber machten die Proteste landesweite Schlagzeilen, als allein am Rande von Schülerdemos in Liège, also Lüttich, 22 Polizisten leicht verletzt wurden. Es kam zu etlichen Festnahmen, Straßenblockaden, zu kleinen Bränden und eingeschlagenen Fensterscheiben. Seither zieht die Protestwelle quer durchs Land und hat längst auch die Hauptstadt Brüssel erreicht. Am Wochenende wurde dort deutlich, dass die inhaltlichen Motive aber auch schnell ins Hintertreffen geraten. Der Protest der Schüler wurde Teil eines großen Streik- und Aktionstags, zu dem die belgischen Gewerkschaften angesichts der generellen Sparmaßnahmen der Regierung aufgerufen hatten. Laut Behörden kam es zu schweren Störungen der öffentlichen Ordnung. Und daher war auch weniger zu hören von dem eigentlichen Ziel der meisten protestierenden Schülerinnen und Schüler, nämlich einem aus ihrer Sicht gerechteren Schulsystem, das auch denjenigen eine Chance gibt, die weniger Mittel für Nachhilfe und Fördermaßnahmen haben. Aus Brüssel, Katrin Schmidt.
6: Wir haben eine Verantwortung gegenüber dem Planeten, gegenüber nachfolgenden Generationen und wir müssen die Demokratie retten. Das sagten junge Demonstrierende in Neu-Delhi kürzlich in die Mikrofone der ARD. Seit Wochen gehen vor allem junge Menschen in Indien auf die Straße, überall im Land, oft angeführt von der sogenannten Kakerlaken-Volkspartei, der Cockroach Janta Party, einer aus Satire entstandenen Jugendbewegung. Die aktuellen Proteste richten sich gegen den Leiter der obersten Wahlkommission. 130 Millionen Stimmen sind aus den Wahlverzeichnissen gestrichen worden, Kritiker sagen oft unberechtigt und vor allem zugunsten der Regierung. Aber das ist nur vordergründig. Insgesamt richtet sich der Frust der Demonstrierenden gegen die Regierung, von der sie sich nicht ernst genommen fühlen, sondern geschmäht und als Bedrohung dargestellt, und gegen das marode Bildungssystem. Viele Protestströmungen fließen derzeit in Indien zusammen. Die Oppositionsparteien und ihre Jugendabteilungen mobilisieren die Massen gegen die Regierung. Viele solidarisieren sich auch mit der Sache der Frauen, denn auch die gehen, vor allem abends, in Protest auf die Straße. Nach wiederholten Gruppenvergewaltigungen verlangen sie ein Recht auf Sicherheit. Lena Bodewein, Neu-Delhi.
3: Soweit unsere Korrespondentinnen und Korrespondenten in Paris, Brüssel und Neu-Delhi.
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3: Das Geld überwiesen, die Ware aber nie angekommen. So läuft häufig die Masche bei sogenannten Fake-Shops im Internet. Besonders ärgerlich, wenn selbst der Betrug längst bekannt ist, bleiben solche Angebote häufig aber noch online. Und das offenbar sogar nach einem ersten Schadensersatzurteil. Jörg Hommer hat sich das näher angeschaut und berichtet vor allem über einen Fall.
7: Susan Bier steht in ihrem Heizungskeller und zeigt auf den Füllstand ihres Heizöltanks. Er ist fast leer, so wie Ende Januar 2025, als sie dringend Nachschub brauchte.
8: Also mein Vermieter hat gesagt, in ein paar Tagen müsste er dann die Heizungsanlage abstellen und ich hatte ein 3 Monate altes Baby daheim. Da muss es warm sein, da muss warmes Wasser dran sein. Das war einfach jetzt wirklich dringend, dass da schnell was nachkommt.
7: Weil die regionalen Anbieter zu lange Lieferzeiten hatten, suchte sie im Internet. Bei Google gibt sie Heizölbestellen-Vergleich ein. Ganz oben bei den Ergebnissen zeigt Google ihr den gesponserten Link von heiz-oil.de an.
8: Ich habe die Seite genau angeschaut. Die hatte eben auch verschiedene Reiter, die man durchklicken konnte. Zum Beispiel einen, wo sie einen über Zahlungsmethoden informiert haben. Ein Impressum hatten sie auch auf der Seite. Und es war auch nichts dran gestanden mit irgendwelchen Zahlungen ins Ausland. Also die ganzen Sachen, worauf ich jetzt so eigentlich geachtet hätte, die mir mich auf jeden Fall stutzig gemacht hätten, die waren nicht gegeben.
7: Sie bestellt 2000 Liter Heizöl direkt auf der Homepage und erhält ein paar Tage später einen Anruf zur Vereinbarung eines Liefertermins. Schnellere Lieferung gegen Vorkasse, das überzeugt sie. Sie überweist knapp 1500 Euro, doch der Tankwagen kommt nie.
8: Ich bin dann erstmal nervös geworden. Ich habe versucht, die Nummern anzurufen, die ich auch auf der Rechnung hatte, aber die Nummern waren alle nicht vergeben.
7: Das Geld war futsch. Susan Bier ist auf einen Fake-Shop reingefallen. Betrugsversuche mit Werbeanzeigen, die als gesponserte Links prominent ganz oben angezeigt werden und an denen die Suchmaschine Geld verdient, sind bei Google schon seit Jahren ein Problem. Rechtsanwalt Sven Galler vertritt viele Opfer von Fake-Shop-Anzeigen. Für Susan Bier verklagt er Google auf Zahlung von Schadenersatz.
9: Wir sehen das so, dass Google durch das eigene Werbesystem ihre Suchmaschinenkunden mehr oder weniger ins offene Messer der Betrüger laufen lässt. Dass Google insgesamt zu wenig tut, um diesem Phänomen Fake-Shop Herr zu werden. Also die wissen um das Phänomen und die Ausmaße und die Schäden, die damit einhergehen. Und sie haben die technischen Möglichkeiten, etwas dagegen wirksam zu unternehmen, aber sie tun es nicht.
7: Aber stimmt das? Stichprobenmäßig sucht unser Reporter mit dem Begriff Brennholz kaufen nach Angeboten und gleicht die Ergebnisse mit dem Fake-Shop-Finder der Verbraucherzentralen ab. Das Ergebnis? Bei jedem Suchdurchlauf schlägt der Fake-Shop-Finder bei fast einem Viertel der Google-Werbeanzeigen Alarm. Auf die Meldung der betrügerischen Anzeigen antwortet Google immer gleich, dass sie die Anzeigen nicht löschen, weil sie keinen Verstoß gegen ihre Richtlinien feststellen konnten. Wir konfrontieren Google mit unseren Ergebnissen. Die Antwort?
10: Wir haben strenge Anzeigenrichtlinien, die festlegen, welche Arten von Anzeigen und Werbetreibenden wir auf unseren Plattformen zulassen. Wir setzen unsere Richtlinien rigoros durch und wenn wir Anzeigen finden, die dagegen verstoßen, entfernen wir sie.
7: Auch Susan Bier ist auf eine bereits Google gemeldete betrügerische Werbeanzeige hereingefallen. Doch noch Wochen nach dem Betrug findet sie immer noch die Werbeanzeige von heiz-oil.de. Wir fragen Google konkret zu diesem Fall. Eine Antwort bekommen wir nicht.
3: Die Situation auf dem Wohnungsmarkt in Berlin war das große Thema rund um die Wahl zum Abgeordnetenhaus im September. Das Wohnen bzw. das Mieten ist zuletzt immer teurer geworden. In Berlin, aber auch in anderen Städten. In der Hauptstadt punktete die Linkspartei mit dem Plan, Wohnungsbaukonzerne enteignen zu wollen. Das war das zentrale Wahlversprechen der Linken, das dazu beigetragen hat, die Wahl zu gewinnen. Ist das aber der richtige Weg zu bezahlbarem Wohnen? Über diese Frage hat mein WDR-Kollege Tobi Schäfer mit Matthias Günther gesprochen. Er ist Geschäftsführer des Pestel-Instituts für Wohnungsmarktforschung. Und er schlägt vor, statt Immobilienkonzerne zu vergesellschaften oder zu enteignen, soll der Bund sie einfach kaufen. Zunächst ging die Frage an Günther, wie breit haben sich die Wohnungsbaukonzerne in Berlin, aber auch in anderen Städten in den letzten Jahren gemacht?
11: Naja, vom Grundsatz her ist es eigentlich quantitativ relativ wenig. Die großen Wohnungskonzerne haben etwa 1 Million Wohnungen zusammen. Bei 23 Millionen Mietwohnungen ist das nicht so riesig der Anteil, aber sie stehen natürlich mit ihrer Geschäftspolitik oft im Vordergrund, weil sich die Geschäftspolitik, ich sag mal, gerade von kommunalen Unternehmen oder Genossenschaften diametral unterscheidet, weil die börsennotierten Wohnungsunternehmen ein einziges Ziel haben und es ist den Erfolg für ihre Aktionäre zu maximieren. Und wer das am Ende zahlt, ist natürlich auch klar, der Mieter.
12: Genau, basieren darauf die Mietpreise. Die Linkspartei sagt ja auch, dass in Berlin jeder Mieter von Vonovia zum Beispiel allein 166 Euro im Monat nur für die Dividende der Aktionäre zahlt.
11: Nein, das ist zum Beispiel ein Problem. Also wenn wir uns die Ergebnisse von Vonovia der letzten 5 Jahre einfach mal in der Summe anschauen, dann haben sie ein Ergebnis nach Steuern, nach ihrer Gewinn- und Verlustrechnung gehabt von minus 1,4 Milliarden knapp. Und sie haben in der gleichen Zeit knapp 4,8 Milliarden an Dividenden ausgeschüttet. Ob das langfristig gut gehen kann, da habe ich so meine Zweifel.
12: Die Linkspartei möchte deswegen jetzt an eine Vergesellschaftung. Das Wort Enteignung fällt in diesem Zusammenhang ja auf. Auch der Unterschied wurde schon häufig erklärt, aber es klingt irgendwie auch ein bisschen nach, ja, das könnte ganz schön lange dauern, bis man das gemacht hat, klingt nach Rechtsstreit. Wie ist die Prognose von Ihnen? Wie würde das Prozedere ablaufen?
11: Also erstmal muss man sagen, dass Enteignungen in Deutschland was eigentlich völlig Normales sind, gerade im Verkehrsbereich, wenn irgendjemand seine Fläche nicht hergeben will für ein Projekt, wo die Planfeststellung im Grunde genommen gelaufen ist, dann geht das sehr schnell mit der Enteignung. Dann wird er eben zum Verkehrswert entschädigt und damit muss er sich dann eben zufrieden geben. In der Regel bietet man den Leuten etwas mehr als den Verkehrswert an, wenn man eben dieses gute Stück Fläche haben will. Bei Wohnungskonzernen ist es was Neues, dass man da eben tatsächlich enteignen will. Und das Problem aus meiner Sicht ist tatsächlich, dass wir uns auf einen jahrelangen Rechtsstreit einlassen. Ich wüsste gar nicht, wer da erstmal zuständig ist. Wahrscheinlich erstmal ein Verwaltungsgericht, bis es dann irgendwann wahrscheinlich beim Verfassungsgericht landet. Das bedeutet natürlich jahrelange Unsicherheit. Und am Ende muss man ohnehin entschädigen, in welcher Höhe auch immer. Und die Schulden des Unternehmens, die ja viel gravierender sind, die hat man dann eben trotzdem auch.
12: Und man sagte auch, Investoren würden dann in Zukunft einen Bogen um die Städte machen und sich dann eben aus Unsicherheitsgründen fernhalten. Sie haben deswegen ja einen anderen Vorschlag, wie man das Problem lösen könnte. Erklären Sie den mal. Wie sieht der aus? Also der Staat soll im Prinzip die Wohnungsbaukonzerne mehr oder weniger kaufen.
11: Naja, also die großen Konzerne wie Vonovia sind eben börsennotierte Unternehmen. Vonovia ist im DAX vertreten. Das heißt, man kann über den Aktienkauf letztlich so ein Unternehmen übernehmen. Und wenn man den vorhandenen Aktionären ein schönes Angebot macht, dann wird man auch die Mehrheit relativ schnell zusammenkriegen. Denn so toll, ich hatte ja gerade die Zahlen erläutert, sieht der Konzern im Grunde genommen nicht aus. Und es wäre sicher möglich, diesen Konzern relativ schnell im Rahmen eigentlich einer freundlichen Übernahme dann in ein staatliches Unternehmen zu verwandeln.
12: Also hier geht es darum, dass der Bund das machen soll und nicht auf Länderebene.
11: Naja, ich glaube, der Bund wäre der Einzige, der es tatsächlich unmittelbar kann. Außerdem wären so viele Länder betroffen, dass es dann schwierig wird. Vonovia ist ja nun in etlichen Bundesländern vertreten. Von daher wäre es sicher sinnvoll, wenn der Bund das machen würde. Zudem kommt noch eins. Der Bund verspricht im Grunde genommen Wohnen für alle und er verspricht damit etwas, was er nicht hat, nämlich Wohnungen. Mhm. Und das hat den Bund in den letzten Jahren ein Stück weit erpressbar gemacht. Und wenn wir uns einfach anschauen, wie sich die Kosten der Unterkunft, die von den Jobcentern gezahlt werden oder eben im Rahmen der Grundsicherung im Alter, dann sind die deutlich stärker nach oben gegangen als die allgemeinen Verbraucherpreise. Und das trifft dann eben nicht nur die Empfänger von solchen Mindestsicherungsleistungen, sondern das trifft natürlich im Grunde genommen alle Haushalte, die auf Wohnungen im unteren Preisbereich angewiesen sind. Denn warum sollte ein Vermieter einem Haushalt eine Wohnung preiswerter geben, nur weil er ein niedriges Einkommen hat, wenn er einen höheren Betrag vom Jobcenter eben bekommt, für einen jemanden, der die Grundsicherung, heißt das ja inzwischen, bezieht. Das heißt, im unteren Preissegment bestimmen die Jobcenter in vielen Regionen im Grunde genommen den Markt und den Preis. Und wenn das eben deutlich stärker steigt als die allgemeinen Verbraucherpreise, dann hat das gravierende Auswirkungen auf mindestens das untere Drittel der Einkommensbezieher in Deutschland, aber es geht auch bis in die Mitte hinein.
12: Aber nochmal zurück zu Ihrer grundsätzlichen Idee, der Staat steigt als Aktionär dann eben so weit bei den Unternehmen ein, dass es im Prinzip eine freundliche Übernahme ist, gibt es ja aber auch nicht zum Nulltarif. Wie teuer wäre das Modell? Weil es gibt ja Zahlen vom Enteignungsmodell aus Berlin, wenn Sie es mal vergleichen.
11: Na ja, gut, am Ende wissen wir überhaupt nicht, was bei dem Enteignungsmodell rauskommt. Zudem wäre also eben so eine langjährige...
12: 20 und 40 Milliarden sind so ein paar Zahlen.
11: Ja, das ist das, was man für Berlin sagt, für die 200.000 Wohnungen, die dort im Eigentum von den genannten Konzernen eben sind. Wenn wir nur von Vonovia reden, dann wäre eben die Übernahme irgendwo im Bereich von 20 Milliarden sicher möglich. Aber man hätte dann natürlich auch die Schulden von 60 Milliarden noch dabei, die natürlich dieser Konzern im Moment auch selbst bedient. Das heißt, das dürfte langfristig kein Problem sein. Aber wir reden immer davon, dass wir mehr Wohnungen für eben den unteren Einkommensbereich haben wollen. Wir sprechen seit Jahren davon, dass man die Zahl der Sozialwohnungen auf 2 Millionen wenigstens erhöhen sollte. Und hier hätte eben der Bund die Möglichkeit, mit Vonovia ein Unternehmen zu übernehmen, das zunächst erstmal 470.000 eigene Wohnungen in Deutschland hat. Und man könnte mit diesem Unternehmen auch relativ stark in den Neubau von Wohnungen einsteigen, was man mit einer neu zu gründenden Bundeswohnungsgesellschaft ja gar nicht schaffen würde. Die würde ja Jahre brauchen, um operativ tätig werden zu können.
12: Das heißt, das ist der Vorteil, dass man könnte natürlich argumentieren, warum nimmt man nicht das Geld und baut direkt neu, aber die Strukturen hat man noch nicht und würde dann eben der Wohnungsbaukonzern mitliefern.
11: Die Strukturen würde er im Wesentlichen mitliefern, dass man relativ schnell aus meiner Sicht in eine Größenordnung von 30.000 bis 40.000 Wohnungen im Neubau kommen könnte. Und wenn wir dann endlich mal den Gebäudetyp E bekommen, der vor allem für Unternehmen, die nur für den eigenen Bestand bauen, tatsächlich richtig gut ausgenutzt werden kann, dann kommen wir eben mit den Kosten auch deutlich nach unten. Und dann kommen wir in vielen Regionen wieder in Richtung von Neubaumieten irgendwo um die 10 Euro pro Quadratmeter, was unschlagbar wäre im Moment.
12: Warum wird Ihr Vorschlag so wenig diskutiert? Der ja erstmal jetzt plausibel klingt, aber in der Politik wenig Thema ist.
11: Also das Thema ist emotional extrem beladen. Ich bin ja nun relativ viel unterwegs und selbst wenn ich bei Veranstaltungen bin, wie bei der Wohnungslosenhilfe der Caritas und man spricht das dort mal vorsichtig an, dann kommen selbst aus diesem Bereich sofort Stimmen, oh Gott, der will verstaatlichen, das ist ja schrecklich. Nein, es geht nicht um eine Verstaatlichung, es geht im Grunde genommen um eine marktkonforme Übernahme eines Unternehmens im Rahmen der Daseinsvorsorge. So würde ich das Ganze beschreiben. Also der Bund ist ja nun gerade mit Frankreich zusammen bei einem Panzerhersteller eingestiegen, Deutschland 40%, der französische Staat 40% und man will langfristig auch die Mehrheit behalten. Das war irgendwie eine kurze Meldung in den Medien. Mehr Aufregung hat das nicht verursacht. Der Einstieg bei Unternehmen wie der Commerzbank oder der Lufthansa oder vielen anderen Unternehmen in Krisenzeiten wird ja auch als völlig normal betrachtet. Von daher kann ich die Aufregung insgesamt nicht verstehen. Mein Eindruck ist eher, die Verstaatlichungs-, Vergesellschaftungsdiskussion in Berlin führt eher dazu, dass man eine unvoreingenommene Betrachtungsweise der ganzen Situation gar nicht mehr so leicht hinkriegt, weil das Thema einfach beladen ist und es ist tatsächlich erklärungsbedürftig, das gebe ich gerne zu.
12: Sie beschäftigen sich auch schon sehr lange mit dem Thema Wohnen in Berlin und zum Beispiel auch in New York war es Thema, zentrales Thema für den Wahlerfolg. In Spanien gehen die Menschen auf die Straßen. Ist Wohnen das große Gerechtigkeitsthema, das vielerorts aber noch unterschätzt wird?
11: Also es ist sicher eins der ganz großen Themen und die Vermögenskonzentration, die über die letzten Jahrzehnte ja durchaus stattgefunden hat. Also wir haben seit über 20 Jahren oder 30 Jahren keine Vermögensteuer mehr. Wir haben eigentlich keine funktionierende Erbschaftssteuer. Da bin ich gespannt, was das Bundesverfassungsgericht dann irgendwann urteilt. Diese Konzentrationsbeschleuniger beim Vermögen führen natürlich dazu, gerade Immobilien als langfristiges Vermögen, dass das in den Händen immer weniger Leute ist und das dann irgendwann natürlich bei den Leuten auch zu Unmut führt. Gerade da haben die großen Konzerne auch zu beigetragen, weil deren Ziel ist es eben, so viel wie möglich letztlich aus den Mietern an Geld rauszuholen. Und das stößt natürlich bei den Menschen nicht unbedingt auf Begeisterung. Und das Fatale ist eigentlich, wir haben ja seit 2010, 2011 davor gewarnt, dass in Deutschland zu wenig gebaut wird. Das wurde über die Jahre lange nicht ernst genommen. Inzwischen ist es auch in der Politik angekommen, dass Wohnungen fehlen. Und wenn Wohnungen fehlen, dann haben wir eben Mieterhöhungsspielräume und die werden natürlich am Ende auch von den Eigentümern ausgenutzt. Und die Diskrepanz zwischen den Neuvermietungsmieten und den Bestandsmieten war, glaube ich, noch nie so groß wie heute. Und wen trifft das in erster Linie? Natürlich junge Leute, die zu Hause ausziehen wollen und eben Leute, die aufgrund eines Arbeitsplatzwechsels umziehen müssen. Und da ist inzwischen der ganze Markt eigentlich so ein Stück weit eingefroren. Das heißt, die Leute ziehen nicht mehr um, weil die Jobs, die sie kriegen könnten, liegen dann häufig in Regionen, wo die Mieten kaum noch zu bezahlen sind. Und die sagen, na, so viel Geld kriege ich hier auch nicht mehr, dann lasse ich es lieber bleiben. Ja. Das heißt, wir stecken heute schon in vielen Regionen in dem Dilemma, dass wir viele Stellen nicht mehr besetzen können, weil einfach keine Wohnungen da sind.
3: sagt Matthias Günther, Geschäftsführer des Pestel-Instituts für Wohnungsmarktforschung, im Gespräch mit Tobi Schäfer vom WDR.
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3: 87 Jahre ist Volker Schlöndorff jetzt. An den Ruhestand aber denkt der Regisseur noch lange nicht. Diese Woche kommt sein neuer Film Heimsuchung ins Kino. Eine Romanverfilmung, wie schon sein 1966 in Cannes ausgezeichnetes Regiedebüt Der junge Törleß oder Die Blechtrommel. Für die hat er 1980 als erster deutscher Filmemacher den Oscar für den besten internationalen Film bekommen. Wie gelungen seine neue Literaturadaption ist, berichtet Bettina Dunkel.
13: Als die Welt in Volker Schlöndorffs neuem Film noch perfekt erscheint, stellt ein jüdisches Mädchen eine Frage. Warum schauen alle immer so gern aufs Wasser? Vielleicht, so mutmaßt ihr Vater, weil über dem Wasser so viel leerer Himmel sei. Und manchmal würden Menschen gern einfach mal nichts sehen. Hinschauen und gleichzeitig wegschauen. Das ist eins der bestimmenden Themen in Heimsuchung, eine Jahrhundertgeschichte. Ein Haus am brandenburgischen Scharmützelsee ist der zentrale Ort dieser so politischen wie persönlichen Deutschlandchronik. Auf kleinstem Raum wird von großen Umbrüchen erzählt. Vom Ende der Weimarer Republik, dem Nationalsozialismus, der DDR, der Nachwendezeit. Und von Flucht, Vertreibung, der Suche nach Sicherheit, dem Verfall der Moral.
14: Jetzt ist uns die Heimat zur Falle geworden.
13: Basis dieses komplexen Stoffs ist der Roman Heimsuchung von Jenny Erpenbeck. Das anfangs erwähnte Gespräch zwischen Vater und Tochter kommt auch im Buch vor. Als Schlüsselszene zu erkennen, ist es dort jedoch nicht so leicht. Dazu ist der Erzählstil zu fragmentarisch, wechseln die Zeitebenen zu sehr. Was auch Volker Schlöndorff vor Herausforderungen gestellt hat. Denn obwohl der Impuls zur Verfilmung von ihm ausging, beim Verfassen des Drehbuchs merkte er bald,
15: sehr grauenhaft, sehr dauernd, Flashback vor, was hinter und so weiter, ist mir ja völlig verloren als Zuschauer und habe versucht, lässt sich diese Geschichte auch chronologisch erzählen.
13: Natürlich ging das, weil Schlöndorff im Laufe seiner 60 Jahre umfassenden Karriere schon zahlreiche Romane für die Leinwand adaptiert hat und weil Jenny Erpenbeck ihn unterstützt hat, vor allem beim Ausarbeiten der Dialoge, die es im Roman praktisch nicht gibt.
15: Es sind nur lauter Augenblicke nebeneinander. Wie sollen die denn zusammenhalten? Ja, da bist du gefordert. Muss halt jede Szene so interessant sein, dass man sich auf die nächste freut.
13: Wobei freuen angesichts der beklemmenden Ereignisse nicht unbedingt das richtige Wort ist. Die Kostüme, die Landschaft und das Haus am See, gedreht wurde im südlich von Potsdam gelegenen Sommerhaus von Albert Einstein, sind zwar eine Augenweide, doch was hier im Lauf der Jahrzehnte geschieht, wirft dunkle Schatten auf das Idyll. Lars Eidinger spielt einmal mehr einen schmierigen Widerling. Als NS-treuer Architekt nutzt er die Not seiner jüdischen Nachbarn aus, die zu Flucht und Grundstücksverkauf gezwungen sind.
16: Ich könnte Ihnen etwa die Hälfte zahlen, inklusive der Hütte.
13: Eine andere Form der Gefühlskälte transportiert Martina Gedeck. Auch sie sticht aus dem Cast heraus, spielt in einem späteren Kapitel des Films eine aus dem russischen Exil heimgekehrte Schriftstellerin. Um in dem nun in der DDR gelegenen Seehaus ein besseres Leben führen zu können, verrät sie ihre Ideale.
17: Ich kehre heim. Aber würde uns dieses Deutschland je wieder Heimat sein?
13: Sie scheitert, wie so viele andere in Heimsuchung. Auf der Suche nach Heimat und Geborgenheit werden sie von den Geistern der Vergangenheit heimgesucht, werden mit persönlichen Fehlern konfrontiert, die auch für die Verfehlungen der Gesellschaft stehen. Den nüchternen und auch deswegen so einnehmenden Stil der Buchvorlage kann Schlöndorff nicht auf die Leinwand übersetzen, bisweilen wird es doch arg pathetisch. Aber vielleicht wollte er genau das, denn mit Emotionen erreicht man Menschen. Idealerweise auch jene, die zunehmend geschichtsvergessen sind und die aktuellen politischen Umbrüche betrachten wie die Filmfiguren am See. Sie schauen hin und sehen gleichzeitig weg.
3: Heimsuchung, eine Jahrhundertgeschichte. Volker Schlöndorffs Verfilmung des Jenny Erpenbeck-Romans läuft ab heute in unseren Kinos.

Der Bundeskanzler hat gestern im Parlament in seiner Regierungserklärung über die großen Herausforderungen für Deutschland und auch für Europa gesprochen. Doch während er politische Geschlossenheit beschwört, gibt es in der eigenen Koalition weiter heftigen Streit. Was Merz angekündigt hat und wie es um das Verhältnis zwischen Union und SPD steht, unser Thema gleich nach den Nachrichten.

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1: Um 5 Uhr mit Ina Heidemann. In Berlin sollen heute die Sondierungen zwischen Linken, Grünen und SPD fortgesetzt werden. Linken-Fraktionschefin Ehralp sagte der dpa am Abend, Missverständnisse seien ausgeräumt. Grünen-Fraktionschef Graf betonte bei Radio 1 vom RBB, es gebe große Schnittmengen zwischen den Parteien. Sein SPD-Kollege Krach sagte am Abend in der RBB 24 Abendschau, die Linke habe zugesichert, dass die gemeinsam ausgehandelte Berliner Erklärung gegen Antisemitismus verbindlich gelten soll.
2: Das hat die Spitze der Linken uns jetzt nochmal zugesagt. Und da gab es auch überhaupt keine Differenzen zwischen SPD und Grünen. Und ich finde es auch völlig normal, dass man in solchen Sondierungen auch nochmal sagt, lass uns nochmal zusammensitzen und gucken, ob wir wirklich hier alle einer Meinung sind.
1: Sagt der Berliner SPD-Fraktionschef Steffen Krach. Die Gewerkschaft Verdi hat die Beschäftigten der Berliner Charité für heute und morgen erneut zum Warnstreik aufgerufen. Betroffen sind Früh-, Spät- und Nachtdienste an den Standorten Mitte, Virchow und Benjamin Franklin. Verdi fordert unter anderem, das Personal zu entlasten und für besonders belastende Schichten einen wirksamen Ausgleich zu schaffen. Die Beschäftigten hatten zuletzt Mitte September gestreikt. Auch auf den Bahnhöfen der Deutschen Bahn in Berlin und Brandenburg darf ab heute kein Alkohol mehr getrunken werden. Das bundesweite Verbot gilt unter anderem auf Bahnsteigen, in Zuggängen und den Bahnhofsgebäuden. Ausgenommen sind gastronomische Betriebe. In Geschäften darf Alkohol außerdem weiterhin verkauft werden. Brandenburgs Verkehrsminister Krumbach begrüßt die Regelung. Er fordert darüber hinaus ein ausdrückliches Alkoholverbot auch für die Züge im Nahverkehr. Wer raucht, muss wahrscheinlich bald mehr für die Zigarette zahlen. Der Bundestag debattiert heute über eine Erhöhung der Tabaksteuer. Hauptstadtkorrespondent Ilias Sana.
3: Bereits ab dem kommenden Jahr soll die Steuer auf Tabakprodukte schrittweise ansteigen. Eine Schachtel Zigaretten könnte 2027 im Schnitt rund 9 Euro bis 2030 fast 12 Euro kosten. Mit der höheren Tabaksteuer will die Bundesregierung den Bundeshaushalt aufstocken. Zudem sollen mehr Menschen vom Rauchen abgehalten werden. Schon im Juli hatte sich die Bundesregierung auf höhere Tabaksteuern geeinigt. Innerhalb der Union gab es zunächst aber Widerstand. Inzwischen haben Union und SPD die Pläne noch einmal nachgeschärft. Die Tabakindustrie sieht die höheren Steuern kritisch und warnt davor, dass von hohen Preisen hauptsächlich der Schwarzmarkt profitiert.
1: Und zum Fußball. In der Champions League hat der VfB Stuttgart am Abend gegen Slovan Bratislava mit 3:0 gewonnen. Borussia Dortmund verliert mit 0:1 beim norwegischen Bodø Glimt. Soweit die Nachrichten. 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Das Wetter. Heute wechseln sich Sonne und Wolken ab. Es bleibt trocken bei bis zu 17 Grad. Die Zeit, es ist 5.03 Uhr.
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5: Und los geht's mit der A1 Köln Richtung Münster. Die ist zwischen Schwerte und Kamenzentrum. Gibt's dort 5 Kilometer stockenden Verkehr. Außerdem die A5 Karlsruhe Richtung Basel ist zwischen Lahr und Raststätte Malberg West wegen eines defekten Pkw auf dem Standstreifen kurzzeitig gesperrt. Und die A24 Hamburg Richtung Berlin ist zwischen Hamburg-Horn und Jenfeld wegen Bauarbeiten bis morgen 20 Uhr gesperrt. Eine Umleitung ist eingerichtet. Ihnen, wo es geht, eine gute Fahrt. Kommen Sie gut an Ihr Ziel.
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5: Von NDR Info in Hamburg. Schönen guten Morgen und willkommen bei uns. Ich bin Simeon Laux. Hallo. Gestern hat Friedrich Merz im Bundestag eine Regierungserklärung abgegeben. Eine Gelegenheit, die politische Richtung vorzugeben, gerade mit Blick auf die großen Herausforderungen, vor denen Deutschland steht. Und eigentlich sollte es in der Rede des Bundeskanzlers um den bevorstehenden Europäischen Rat in Brüssel gehen, vor allem um den EU-Haushalt für die kommenden Jahre. Aber Merz nutzte die Gelegenheit auch, um über die geplanten Reformen zu sprechen und betonte die Verantwortung gegenüber den jüngeren Generationen. Auch die Unterstützung der Ukraine gegen Russland war Thema. Dagmar Pepping hat Merz Rede im Bundestag für uns verfolgt.
6: Friedrich Merz hatte sich zwei zentrale Formulierungen ins Redemanuskript geschrieben. Zum einen
7: Gerechtigkeit,
6: zum anderen
7: schöpferische Anstrengung.
6: Gerechtigkeit und schöpferische Anstrengung. Das eine ein Ziel, das andere ein Instrument, um dieses Ziel zu erreichen. Der Kanzler zitierte in seiner Regierungserklärung einen Satz von Papst Benedikt aus dem Jahr 2011.
7: Die Politik muss mühen um Gerechtigkeit sein.
6: Schöpferische Anstrengung sei nun nötig, auch um gerade um gegen Extremismus vorzugehen. Der dringe in den Bundestag, in Landtage und in die Alltagswelt dieses Landes ein. Der Kanzler wandte sich direkt an die Abgeordneten der AfD.
7: Dieses höhnische Gelächter, das wir von dieser Seite permanent hören. Ein höhnisches Gelächter mit der Freude an der Zersetzung und an der Zerstörung.
6: Die Koalition habe schon einiges auf den Weg gebracht zum März, beispielsweise die Sicherheitslücke zu schließen. Nun arbeite sie daran, die Gerechtigkeitslücke zu schließen. CDU, CSU und SPD, alle drei Parteien in der Regierung, verstünden Politik als Verantwortung.
7: Und zwar als Verantwortung nicht für Einzelgruppen oder Interessenverbände oder Milieus oder einzelne Generationen, sondern für alle Bürgerinnen und Bürger unseres Landes.
6: Eine ausgestreckte Hand von Merz in Richtung der Sozialdemokraten. Nach wieder einmal turbulenten Tagen in der Koalition. Ausgelöst durch den Rückzug von Bärbel Baas aus ihren Ämtern als Arbeitsministerin und als SPD-Chefin. Von Baas begründet auch mit öffentlichen Angriffen aus Reihen des Koalitionspartners auf sie. Ein Vorwurf, den die Union zurückgewiesen hat. In der Debatte, in der es eigentlich um den anstehenden EU-Gipfel gehen sollte, spielten die gegenseitigen Vorwürfe keine Rolle. Vielleicht auch, weil Friedrich Merz gleich zu Beginn seiner Rede Baas noch einmal für ihre Arbeit gedankt hatte.
7: Wir waren mit ihr in Sachfragen nicht immer einer Meinung, das gehört dazu. Aber wir werden ihr die Anerkennung nicht versagen für ihre Arbeit und für ihr Engagement für unser Land.
6: SPD-Fraktionschef Matthias Mirsch nahm die ausgestreckte Hand des CDU-Kanzlers an, um dann sozialdemokratische Muskeln zu zeigen.
7: CDU, CSU und SPD liegen in vielen Punkten weit auseinander, wenn es um die Frage von Gerechtigkeit geht. Und Herr Bundeskanzler, das Thema Umverteilung, darüber diskutieren wir dann auch noch mal.
6: Alle in der SPD, auch der neue Arbeitsminister Alexander Schweizer, seien überzeugte Sozialdemokraten, so Mirsch. Bei der Rentenreform, die Schweizer in den kommenden Wochen vorlegen soll, gehe es auch um Lebensleistung.
7: Wie wir mit jemandem umgehen, der 45 Jahre lang gearbeitet hat, dass das für uns eine zentrale Frage bei den kommenden Beratungen sein wird, das steht fest.
6: Die Opposition kritisierte die Politik der Koalition und ihr Erscheinungsbild scharf.
8: Sie, Herr Merz, führen eine Koalition an, die keine Kraft und keine Vision ausstrahlt,
6: sagte Grünen-Fraktionschefin Britta Hasselmann. AfD-Fraktionschef Tino Chrupalla sprach von politischem Versagen und griff den Kanzler auch direkt an, während Merz auf der Regierungsbank demonstrativ Akten studierte.
9: Sie haben gestern beim BDA gesagt, ich habe nicht vor, Liebling der Nation zu werden. Das heißt eigentlich übersetzt, die Menschen, die mich gewählt haben, sind mir scheißegal.
6: Sören Pellmann, der Co-Fraktionsvorsitzende der Linken, warf der Regierung vor, falsche Schwerpunkte zu setzen. Geld fließe in Aufrüstung und Militarisierung statt in Schulen, Wohnungen oder in die Pflege.
5: Soweit der Bericht von Dagmar Pepping über den Schlagabtausch im Bundestag. Ja, und wir bleiben noch bei der Bundesregierung. Die beschäftigt sich weiter mit dem Streit in den eigenen Reihen. Und der wird nach dem Rücktritt von SPD-Arbeitsministerin Bärbel Baas zunehmend persönlich. Die hatte der Union ja öffentliche Angriffe vorgeworfen, auch während einer für sie schweren privaten Zeit. In der SPD sprachen führende Köpfe wie Lars Klingbeil und Manuela Schwesig von unanständigem, gar unmenschlichem Verhalten. Die Union weist das nach wie vor entschieden zurück. Von der beschworenen Geschlossenheit ist also gerade wenig zu spüren. Wie angespannt die Lage zwischen Union und SPD ist, Nicole Markwald.
10: Dieses eine Wort. Es beschäftigt die Union weiter. Unmenschlich. So bezeichnete Manuela Schwesig Angriffe aus der CDU auf ihre SPD-Kollegin Bärbel Baas. Für den CDU-Abgeordneten Matthias Middelberg geht das zu weit.
11: Da ist die Grenze überschritten. So sorry, aber ich kann da keine Unmenschlichkeit jetzt im Umgang mit Frau Baas erkennen. Das ist eben einfach drei Nummern zu weit.
10: Parteikollege Christoph Ploss forderte die Ministerpräsidentin von Mecklenburg-Vorpommern auf, sich zu entschuldigen. Und Fraktionschef Thorsten Frey machte im Deutschlandfunk klar:
12: Insofern rate ich einfach dazu, auch vorsichtig zu sein mit solchen Begriffen. Denn das wird der Sache nicht gerecht.
10: Der parlamentarische Geschäftsführer der SPD, Dirk Wiese, versucht seinerseits, Druck aus dem Kessel zu nehmen.
13: Ich glaube, es tut allen gut, im politischen Betrieb in so einer Woche einfach mal noch ein bisschen innezuhalten.
10: Es sei wichtig, in der demokratischen Mitte einen vernünftigen und respektvollen Umgang miteinander zu pflegen, so Wiese weiter. Die Opposition sieht zu und staunt. Die Grünen-Vorsitzende Franziska Brandner sagte in der ARD, ihre Erfahrung aus der stürmischen Ampelzeit sei:
14: Die Grundlage muss ja irgendwie ein Anstand insgesamt sein. Und man sieht, dass in dieser Regierung es immer wieder knallt, weil diese Frage des, wie geht man eigentlich miteinander um, wenn man zusammen regiert, nicht geklärt ist.
10: Fehlt es dieser Regierung an Anstand im Miteinander? Beide Seiten betonen immer wieder, eine Alternative zu Schwarz-Rot gibt es nicht. Neuwahlen wären vermutlich für keinen der Regierungspartner angesichts der aktuellen Umfragewerte erfolgsversprechend. Und doch schleichen sich neue Vorwürfe ein. Will die SPD etwa einen Koalitionsbruch provozieren? Man sieht förmlich, wie Juso-Chef Philipp Thürmer mit den Augen rollt, während er sagt:
15: Das ist wirklich Unsinn. Also in der SPD hat, glaube ich, aktuell niemand, auch nicht wir als Jusos, die wir durchaus kritisch waren, gegenüber dieser Koalition vor, die jetzt zu verlassen.
10: Die Koalition hakt nach und nach ihre To-Do-Liste ab. Heute wurde unter anderem die Einsetzung einer Pflegestrukturkommission beschlossen und die Zuckersteuer auf den Weg gebracht. Sie soll die Beiträge für die gesetzliche Krankenversicherung stabilisieren. Gesundheit, Pflege, Rente, alles Themen, die jeden betreffen. Und von zwei Koalitionspartnern verhandelt werden, die nicht von vornherein in Diagnose und Therapie übereinstimmen. So hat der Bundeskanzler selbst es vergangene Woche formuliert. Aber am Ende zählt laut Dirk Wiese von der SPD nur eines.
13: Es geht darum, richtige und notwendige Entscheidungen für die Zukunft des Landes zu treffen. Da machen sich alle Parteien in dieser Koalition nicht einfach, aber es ist nicht immer sofort Streit.
5: Sagt Dirk Wiese von der SPD im Beitrag von Nicole Markwald über die aktuelle Verfassung der Regierungskoalition.
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5: Ja, Zeit also in der ARD in

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1: Der britische Premierminister Andy Burnham hat den ukrainischen Präsidenten Volodymyr Zelensky in der Londoner Downing Street empfangen. Damit sollte die Solidarität des Vereinigten Königreiches mit der Ukraine erneut bekräftigt werden, so der britische Regierungschef. Burnham kündigte an, dass die Lieferung von britischen Waffen in die Ukraine beschleunigt werden soll. Lisa-Marie Röhling hat das Treffen für uns in London verfolgt.
2: Als Volodymyr Zelensky vor die Downing Street Nummer 10 tritt, brandet Applaus auf. Der ukrainische Präsident winkt dankend, der neben ihm stehende britische Premier Andy Burnham klopft ihm auf die Schulter. Das zweite Treffen der beiden Staatschefs steht unter einem klaren Motto: Zusammenstehen in schwierigen Zeiten. Nur eine Nacht vor Zelenskys Besuch hat die Ukraine erneut unter Raketenbeschuss aus Russland gestanden. Und das, obwohl US-Präsident Donald Trump noch am Sonntag davon gesprochen hatte, dass ein Energiewaffenstillstand zwischen den beiden Kriegsparteien herrsche. Neben kritischer Infrastruktur wurde auch ein Wohngebäude beschossen. 3 Menschen starben, 21 wurden verletzt. Andy Burnham betonte in einem kurzen Gespräch vor der Presse, es sei erneut klar geworden, wer der Aggressor in diesem Konflikt sei.
3: It's clear to the world. Again, who the aggressor is in this conflict.
2: Der Besuch scheint aber auch sonst kein Zufall zu sein. Nur wenige Tage zuvor hatte US-Präsident Donald Trump verkündet, russischen Diesel in die USA importieren zu wollen. Zelensky hatte die Entscheidung kritisiert und als Investition in den Krieg bezeichnet. Trump reagierte prompt und forderte, die ukrainische Staatsspitze müsse ausgetauscht werden. Noch am gleichen Tag habe er mit Zelensky telefoniert, erklärt Andy Burnham vor seinem Treffen mit dem ukrainischen Präsidenten im britischen Parlament. Ihm sei klar, dass den Ukrainern und ihrem Präsidenten ein schwieriger Winter bevorstehe, gerade wenn die Beziehungen zu den USA angespannt bleiben.
4: He is carrying the heaviest of weights right now. And it is extremely difficult for him. What I have to do in my role.
2: Der ukrainische Präsident trägt gerade eine große Bürde. Das ist schwierig für ihn. Ich sehe mich aktuell in der Rolle des Brückenbauers, damit die Ukraine wieder unterstützt wird. Ich will, dass die verschiedenen Parteien jetzt wieder aufeinander zugehen. Ich werde Präsident Zelensky genau zuhören heute und er wird Großbritannien nicht mit leeren Händen verlassen.
4: I will listen to President Zelensky carefully, but he won't be going away from Britain today empty-handed.
2: Deswegen macht Andy Burnham beim Treffen mit Zelensky klar, Großbritannien stehe weiter an der Seite der Ukraine. Großbritannien wird sie weiterhin nach allen Möglichkeiten unterstützen. Wir werden deshalb die angekündigten Lieferungen von britischen Luftabwehrsystemen beschleunigen. Damit meint Burnham das im September angekündigte millionenschwere Rüstungspaket, über das die Ukraine mit Waffen und Abfangraketen versorgt werden soll. Aktuell ist die Ukraine bei diesen Waffensystemen von den USA abhängig. Das macht die Lage für die Ukraine schwer, wie der ehemalige britische Geheimdienstchef Don Sayer bei der BBC erklärt.
5: The Russians are switching tactics, taking advantage of the fact that the Americans have basically run out of.
2: Die Russen verändern gerade ihre Taktik. Sie nutzen aus, dass die Amerikaner kaum noch Luftabwehrraketen haben, weil sie die alle im Iran selber nutzen. Die Ukraine ist deshalb sehr verwundbar für Luftangriffe. Die Ukraine und das Vereinigte Königreich bleiben also im Gespräch. Andy Burnham will bereits versprochene Raketen schneller liefern. Mehr Ergebnisse hat das zweite Treffen der beiden Staatschefs nicht. Ein schlichter Freundschaftsbesuch sei es aber dennoch nicht, erklärt der ehemalige ukrainische General Volodymyr Havrilov in einem Interview mit der BBC. Großbritannien ist für uns nicht nur eine moralische und psychologische Unterstützung. Für uns ergibt sich aus dieser Beziehung eine Möglichkeit, den Austausch von Ideen mit Großbritannien und anderen europäischen Staaten zu fördern und vor allem die Kommunikation mit der amerikanischen Regierung aufrechtzuerhalten. Inwiefern Andy Burnham nun als Vermittler zwischen der Ukraine und den USA auftreten kann, bleibt abzuwarten. Beim ersten Treffen zwischen ihm und Donald Trump im September hatte der US-Präsident immerhin gesagt, die Beziehungen zwischen dem Vereinigten Königreich und den USA seien wieder etwas besser geworden.
1: Wie bleibt Europa wirtschaftlich stark und wofür soll die EU in den kommenden Jahren ihr Geld ausgeben? Das sind zwei der großen Fragen, über die ab heute in Brüssel beraten wird. Dort kommen die Staats- und Regierungschefs der 27 EU-Länder zusammen. Es geht um die Wettbewerbsfähigkeit der Europäischen Union.

0: europäischen Wirtschaft, auch angesichts der Konkurrenz aus China und um den nächsten langfristigen EU-Haushalt. Was die EU-Spitzen in Brüssel vorhaben und wo es schwierig werden könnte, das weiß Jean-Marie Macron.
1: Bürokratie, EU-Erweiterung, Ukraine, Nahe- und Mittlerer Osten, steigende Energiepreise. Schon wieder haben sich die Staats- und Regierungschefs der EU eine sehr volle Tagesordnung zugemutet, wenn sie heute in Brüssel zusammentreffen. Zum ersten Mal seit längerer Zeit ist der Gipfel auf 2 Tage angelegt, nicht mehr nur auf einen. Der größte Streitpunkt könnte an diesem Nachmittag aufwarten.
2: Wir haben den mehrjährigen Finanzrahmen, den EU-Haushalt, ganz oben auf der Tagesordnung.
1: Friedrich Merz spricht schon seit Monaten über das EU-Budget. Deutschland ist immerhin der größte Nettozahler unter den 27 Staaten und zahlt rund 1/5 des Haushalts.
2: Die Mittel, die uns zur Verfügung stehen, sind allerdings begrenzt. Wir werden deshalb nicht umhinkommen, den aktuellen Vorschlag in allen Bereichen noch einmal zu begrenzen.
1: Sehr unromantisch gesprochen ist die Europäische Union eine riesige Interessensausgleichsmaschine. Mitgliedstaaten, EU-Kommission und EU-Parlament schlagen Vorschläge für einen Haushalt für die Periode 2028 bis 2034 vor, also für 7 Haushaltsjahre. Dann wird zwischen den Institutionen verhandelt. Kommission und Parlament haben schon ihre Vorschläge vorgelegt. Die Kommission landet bei rund 1,8 Billionen Euro. Das Parlament bei gut 2 Billionen. Nochmal wiederholt, für 7 Jahre. Die irische Ratspräsidentschaft meldete sich nun mit einem Vorschlag, über den die Mitgliedstaaten beraten werden, der einige Kürzungen vorsieht. Für den Bundeskanzler aber nicht genug. Der sagte schon zuvor,
3: keinen neuen Finanzrahmen zu haben, ist für Deutschland die finanziell mit Abstand günstigste Lösung. Aber wir wollen sie nicht, denn das würde die Handlungsfähigkeit Europas stark einschränken.
1: Eine Aussage, über die einige Verhandler stutzten. Sollte sich die EU auf keinen neuen Haushalt einigen, würde der des letzten Jahres der vergangenen Periode, also 2027, fortgeführt. Dazu käme noch ein Inflationsausgleich. Aber vor allem ein großer politischer Schaden und ein Vertrauensverlust an den Finanzmärkten. Der Bundeskanzler Merz spiele mit dem Feuer, sagt der SPD-Europaabgeordnete Matthias Ecke.
4: Deswegen sollte Kanzler Merz jetzt endlich in die Position kommen, die jeder deutsche Kanzler vor ihm eingenommen hat, einen Kompromiss in der Mitte der Mitgliedstaaten ermöglichen und nicht die radikale Position durchspielen.
1: EU-Kommission und auch Frankreich drängen etwa darauf, dass die EU mehr Eigenmittel bekommt, um weniger von den Zahlungen der Mitgliedstaaten abhängig zu sein. Aber auch bei einer Digitalsteuer zeigt sich Berlin noch nicht überzeugt. Vor allem Europaparlamentarier wenden ein, dass kaufkraftbereinigt das EU-Budget gar nicht so sehr ansteigt im Vergleich zur vorherigen Periode, wie Friedrich Merz immer behauptete. Und Europa solle außerdem immer mehr Aufgaben erfüllen. Verteidigung, Außenpolitik, Vollendung des Binnenmarkts, das koste eben. Der grünen Europaabgeordnete Rasmus Andresen.
5: Der Haushalt der EU ist ungefähr doppelt so groß wie der Haushalt von Nordrhein-Westfalen oder von anderen größeren Bundesländern.
1: Im EU-Haushalt sind große Posten für Flächenprämien in der Landwirtschaft vorgesehen, sowie Forschungsgelder, etwa für das Programm Horizon Europe. Besonders wichtig ist aber auch die regionale Entwicklung. Davon haben in den vergangenen Jahren viele ärmere Regionen profitiert. Deutschland weniger, aber auch hierzulande werden mit EU-Geldern Schulen saniert, Straßen gebaut oder Medizintechnik in Kliniken angeschafft. Pro Kopf ist das Bundesland, das am meisten profitiert, Sachsen-Anhalt.
0: Soweit also der Vorausblick auf den heute in Brüssel beginnenden EU-Gipfel. Und wir kommen zurück nach Deutschland und blicken auf den Rhein. So langsam steigt das Wasser in Deutschlands längstem Fluss wieder. Nach einem Extremsommer mit den tiefsten Pegelständen, die je gemessen wurden, kann die Schifffahrt immerhin ein klein bisschen aufatmen. Allerdings fahren die Schiffe immer noch mit deutlich weniger Fracht. Das hat auch Maike Kreber beobachtet, die mitgefahren ist.
6: Der Himmel ist noch leicht rot vom Sonnenaufgang, als das Frachtschiff von Patrick Minnich unter der Bonner Kennedy-Brücke durchfährt. Im Steuerhaus ist der Schiffsmotor nur gedämpft zu hören. Unter der Brücke ist es gerade aber ganz schön eng.
7: Da muss man ein bisschen aufpassen, da muss man dann langsamer machen, weil Wasser ist nicht so viel drunter und dann könnte es zu Schäden kommen.
6: Nach der Engstelle wird's aber erstmal entspannter. Auch weil der Pegel in den letzten Tagen immerhin leicht gestiegen ist.
7: Und somit können wir hier besser fahren. Stressfreier, bisschen weniger gucken, aber trotzdem behutsam.
6: Trotzdem musste der 33-Jährige seine Fahrt genau planen. 2 große grüne Trafos und mehrere blaue Kabeltrommeln soll er von Bremerhaven nach Mannheim bringen. Die wiegen nur 210 Tonnen. Eigentlich kann sein Schiff aber mehr als 1500 Tonnen laden. Doch er kalkuliert mit den aktuellen Pegelständen und nimmt im Zweifel lieber weniger mit.
7: Das Wasser ist schwierig vorherzusagen. Die Vorhersagen, da ist es einfacher im Lotto zu spielen.
6: Für ihn lohnen sich die Fahrten aber trotzdem. Denn er nimmt meist sperrige Güter wie die Kabeltrommeln mit. Die nehmen viel Platz weg, wiegen aber wenig. Für die Kunden werden die Transporte so immer teurer. Er wird aber trotzdem gut bezahlt. So ist er bisher gut durch die Niedrigwasserzeit gekommen.
7: Einige Kollegen, die hat es dann schon getroffen, weil das Schiff zu tief lag hinten und sie konnten dann nicht mehr fahren. Viele Kollegen fahren auch nur in gewissen Bereichen.
6: Doch um Aufträge zu bekommen, mussten die Schiffer diesen Sommer flexibel sein, erzählt er, während er von seinem Steuerhaus aus den Rhein beobachtet. Man muss seine Fahrbereiche ändern und die Fracht immer wieder an Pegelstände anpassen. Für ihn als selbstständigen Schiffer eine ständige Kalkulation.
7: Ich kann ja nicht meinem Personal sagen, ihr kriegt weniger Gehalt, weil das Schiff nur die Hälfte lädt. Ich brauche auch nicht die halbe Zeit, weil ich nur die Hälfte drin habe.
6: Im Gegenteil, viele Strecken dauern länger.
7: Stellenweise fährt man den ganzen Tag dann auf dem Rhein und sieht nicht so viele Kollegen, weil die meisten ja nur noch wenige fahren können. Und wenn natürlich wieder mehr Wasser ist, sieht man mehr Kollegen und natürlich ein bisschen mehr Action auf dem Fluss.
6: Bis das soweit ist, kann es aber noch dauern. Zwar steigen die Pegel leicht, Experten rechnen aber damit, dass es noch Wochen dauern könnte, bis der Rhein wieder ordentlich Wasser führt. Für die Zukunft seiner Branche hofft Patrick Minich daher, dass bald konkrete Maßnahmen umgesetzt werden.
7: Muss man eine Staustufe bauen? Muss man den Rhein aufstauen? Es wird gefordert, der Staat soll ein neues Förderungsprogramm raushauen für neuere Schiffe oder für bestehende Schiffe, damit die diesen Umbau machen können, um leichter zu werden.
6: Einfach umzusetzen sind diese Maßnahmen aber nicht, befürchtet er.
0: Ja, leichtes Aufatmen also bei den Binnenschiffern. Maike Kreber war das.
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9: Mit Finn Hornberg. Die deutschen Teams haben so ihre Probleme mit den norwegischen Clubs in diesen Tagen. In der Champions League unterlag Borussia Dortmund nach einer schwachen Leistung mit 0:1 gegen Bodø Glimt. Die Norweger sammeln ihre ersten 3 Punkte in dieser Champions-League-Saison und untermauern ihren Favoritenschreck. Armin Lehmann mit den Einzelheiten.
10: Am Ende war es ein verdienter Sieg für Bodø Glimt. Die waren nämlich über eine Stunde lang die aktivere und die gefährlichere und damit auch die bessere Mannschaft und gewannen verdient. Torschütze des goldenen Tores war Sjöwold in der 52. Minute nach einem richtig guten Angriff. Nach einer Stunde und vielen Wechseln wurde der BVB immer stärker, hatte selber auch ein paar gute Ausgleichsmöglichkeiten, doch die wurden eben allesamt nicht genutzt. Und wenn du eine Stunde lang so passiv und so schlecht spielst, bist du es am Ende selber schuld, dass du mit leeren Händen nach Hause fährst.
9: Neben Dortmund hat auch der VfB Stuttgart in der Champions League gespielt. Die Schwaben gewannen mit 3:0 gegen Slovan Bratislava und stehen nun bei 6 Punkten aus 2 Spielen. Der Hamburger Sportverein hat überraschend den Vertrag mit Leichtathletikstar Owen Unser um 3 Jahre verlängert. Deutschlands Rekordsprinter erhält damit Rückendeckung von seinem Verein. Dem 25-Jährigen wird von der Nationalen Anti-Doping-Agentur vorgeworfen, einen Dopingtest im Juli verweigert zu haben und damit gegen die Dopingregeln verstoßen zu haben. Was die Vertragsverlängerung für den Deutschen bedeutet, erklärt Jens Gideon.
11: Owen Unser hat damit weiter Planungssicherheit. Der Europameister steht vor einem langwierigen Verfahren um einen möglicherweise verweigerten Dopingtest. Die Rückendeckung des Vereins erhöht die Chancen, dass Unser mit Hilfe von Sponsoren die hohen Kosten der bevorstehenden Sportgerichtsinstanzen finanzieren kann, um dort seine Sicht der Dinge darzustellen. Dem 25-jährigen Europameister droht auf Vorschlag der Nationalen Anti-Doping-Agentur eine Sperre von 4 Jahren. Begründung der NADA: Owen Unser hat am 9. Juli kurz vor der Abreise zu einem Wettkampf mit Verweis auf seinen Zeitdruck trotz Aufforderung durch den Kontrolleur keine Dopingprobe abgegeben. Anschließend soll er ein Dokument unterzeichnet haben, in dem dieser Verstoß auch eingeräumt wird. Unser und seine Anwälte sehen das anders und gehen davon aus, dem Kontrolleur Verfahrensfehler nachweisen zu können. Der HSV setzt als Verein zum wiederholten Mal ein Zeichen besonderer Loyalität. Im Profifußball hat es gleich 2 Fälle gegeben. Die Vertragsverlängerung für den wegen Dopings langzeitgesperrten Mario Vuškovic und das Bekenntnis zu Bakary Jatta nach der Affäre um mutmaßlich falsche Herkunfts- und Geburtsdaten.
9: Unser ist aber derzeit von keiner Sperre betroffen. Zuletzt gewann er bei der Leichtathletik-EM in Birmingham Gold und Bronze. Das deutsche Bahnradteam hat zumindest aus der Sicht der Frauen einen erfolgreichen Auftakt bei der WM in Shanghai gefeiert. Die Frauen schnappten sich Bronze im Teamsprint. Holger Gerska berichtet.
8: Ohne die junge Mutter Emma Hinze, die nach der Geburt einer Tochter erst im kommenden Jahr zurückkehrt, ist der dritte Platz im Teamsprint ein optimales Resultat und ein starker Start in diese WM. Die achtmalige Weltmeisterin wurde von Clara Schneider vertreten. Gemeinsam mit den routinierten Lea Friedrich und Pauline Grabosch reichte es in allen drei Runden, also Qualifikation, Halbfinale und Finale, zur drittbesten Zeit und damit verdient zur Bronzemedaille. Das Finale um Gold gewann China. Etwas mehr als Bronze ist für den Frauen-Vierer drin. In der Qualifikation fuhr das Quartett die zweitbeste Zeit, trifft aber schon im Halbfinale auf Titelverteidiger Italien. Für die Männer sehen die Ergebnisse durchweg bescheidener aus, obwohl die Medaillen in extrem engen Rennen kurioserweise sogar in Reichweite waren. Der junge Vierer beendet die WM dennoch nur auf Platz 8, die Teamsprinter auf Platz 9. Das ist in beiden Disziplinen das schlechteste WM-Resultat seit 9 Jahren.
9: Eine absolute Enttäuschung an diesem ersten Tag der Bahnrad-WM also für die Männer. Aber sie haben noch Zeit, das auszubessern. Die WM geht noch bis Sonntag.
0: Finn Hornberg war das mit den Informationen aus dem Sport.

Überfüllte Notaufnahmen und lange Wartezeiten. Eine Reform soll jetzt die Notfallversorgung in Deutschland verbessern. Heute will der Bundestag darüber entscheiden. Was sich für Patientinnen und Patienten ändern soll und wie der Alltag in einer Notaufnahme aktuell aussieht, das ist unser Thema gleich um kurz nach 5:30.

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1: Um 5.30 Uhr mit Olaf Knapp. Die Deutsche Bahn verbietet ab heute an allen Bahnhöfen das Trinken von Alkohol. Ausgenommen davon ist nur die Gastronomie an Bahnhöfen. Zu den Einzelheiten Ulrike Ufer aus der Nachrichtenredaktion.
2: Laut Bahn ist aber weiter erlaubt, Alkohol im Gepäck oder aus Einkäufen mitzunehmen, wenn er verschlossen ist. Das Verbot gilt demnach an allen 5.700 Bahnhöfen der DB. Laut Konzern wird damit ein weiterer Baustein für mehr Sicherheit und Sauberkeit umgesetzt. Die Bahn verweist auf die 40 großen Stationen, wo die Regel bereits besteht. Hier habe sich gezeigt, das Verbot sorgt für weniger Müll, weniger Konflikte und ein angenehmeres Umfeld für Reisende und Mitarbeiter. Wer die Vorgabe ignoriert, riskiert ein Hausverbot.
1: Der durchschnittliche Zusatzbeitrag für gesetzlich Krankenversicherte bleibt im kommenden Jahr voraussichtlich stabil bei 2,9%. Diese Höhe hat der Schätzerkreis der GKV empfohlen. Der durchschnittliche Zusatzbeitrag ist aber nur eine Rechengröße. Die tatsächliche Höhe legt jede Krankenkasse individuell fest. Und die Empfehlung ist keine Garantie, dass es nicht doch zu Beitragssteigerungen kommen kann. Die Staats- und Regierungschefs der EU-Länder kommen heute in Brüssel zusammen. Ein Thema sind die schwierigen Handelsbeziehungen mit China, die viele Staaten als unfair kritisieren. Einzelheiten von Katrin Schmidt aus Brüssel.
3: Auch der Bundeskanzler hat jetzt hier vor dem EU-Gipfel gesagt, wir können da nicht mehr länger tatenlos zusehen, wenn China mit Dumpingpreisen und staatlichen Subventionen unsere Märkte verzerrt. Also da passt es, dass der EU-Handelskommissar gerade eine Beschränkung für chinesische Hybridfahrzeuge in Peking ausgehandelt hat. Und dazu passt auch, dass pünktlich zum EU-Gipfel Bundeskanzler Merz und der französische Staatspräsident Macron einen gemeinsamen Vorschlag gemacht haben für ein Handelsinstrument, mit dem die EU bei gezielten Angriffen auf einzelne Industrien oder Lieferketten besonders schnell reagieren könnte. Eine Art Notschalter. Und auch der wird heute am Gipfeltisch zur Diskussion stehen.
1: Im westlichen Teil des Schwarzen Meeres hat es erneut einen Zwischenfall mit einem Tanker gegeben. Das betroffene Schiff liegt vor der Küste Rumäniens. An Bord brach ein Feuer aus. Es könnte sich um einen möglichen neuen Drohnenangriff handeln. Die rumänische Regierung kündigte an, das zu untersuchen. Zuletzt hatte es mehrere Drohnenvorfälle gegeben, bei denen Schiffe vor der Küste Rumäniens und Bulgariens getroffen worden waren. Das Wetter in Deutschland. Am Tage wird es meist freundlich, im Süden gebietsweise länger neblig trüb bei Höchstwerten von 15 bis 23 Grad. Und morgen am Freitag nach Nebelauflösung sonnig, später von Nordwesten her Wolken mit Regen bei 15 bis maximal 24 Grad. Das waren die Nachrichten.
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4: Mit aktuell 6 Meldungen und los geht's zunächst mit der A4. Vorsicht dort Richtung Frankfurt. Zwischen Sättelstedt und Eisenach Ost liegen Fahrzeugteile auf der Fahrbahn. Ein defekter LKW steht am Fahrbahnrand. Die A24 Hamburg Richtung Berlin ist zwischen Hamburg-Horn und Jenfeld wegen Bauarbeiten bis morgen 20 Uhr gesperrt. Eine Umleitung dort ist eingerichtet. Die A72 Richtung Leipzig zwischen Rastplatz am Mühlbachtal und Penich. Dort eine Wanderbaustelle auf der rechten Fahrspur und dem Standstreifen wegen Grünpflegearbeiten. Außerdem eine Fahrbahnverengung dadurch. Die ist heute am Donnerstag zwischen 7 und 14 Uhr dort eingerichtet und am morgigen Freitag zwischen 7 und 12 Uhr. Die B5 Starken-Heerstraße in Höhe Gärtner-Eiring sind die Ampeln außer Betrieb. Auf der B71 zwischen Fahldorf und Haldensleben fährt ein Schwertransport, der nicht überholt werden kann. Und die letzte Meldung, die B426, Höchst im Odenwald Richtung Obernburg, ist zwischen Höchst im Odenwald und dem Abzweig nach Sandbach nach einem Unfall gesperrt. Bitte diesen Bereich weiträumig umfahren. Ihnen, wo es geht, eine gute Fahrt. Kommen Sie gut an Ihr Ziel.
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4: Mit Simeon Lauchs. Guten Morgen. Volle Wartezimmer, lange Wartezeiten. Wer schon mal in der Notaufnahme im Krankenhaus war, der kennt das vielleicht. Vielerorts sind die Notaufnahmen überlastet. Und das liegt auch daran, dass die verschiedenen Bereiche der Notfallversorgung bislang oft nicht genug zusammenarbeiten. Genau das soll sich jetzt aber ändern. Der ärztliche Bereitschaftsdienst, die Notaufnahmen und der Rettungsdienst, die sollen künftig enger verzahnt werden. Heute will der Bundestag die Reform beschließen. Birte Sönnigsen hat sich das Vorhaben genauer angeschaut und war für ihren Bericht auch vor Ort in einer Notaufnahme.
5: Es sind schon wieder zwei Patienten angekündigt, ne? Und ich habe gar nichts mehr.
6: In der Notaufnahme des Klinikums in Wolfsburg werden die Betten knapp.
5: Dementsprechend muss der Rettungsdienst natürlich vorne warten, weil wir nichts annehmen können. Ne? Wir haben gar keine Kapazität.
6: Im Flur stauen sich Patientinnen, die mit dem Rettungsdienst angekommen sind. Auch das Wartezimmer ist voll mit Patienten, die selbst in die Notaufnahme gekommen sind. Doch längst nicht jeder mit Schnupfen, Bauchschmerzen oder einem umgeknickten Finger ist ein Fall für die Notaufnahme. Fachleute gehen davon aus, dass rund 30% der Patienten eigentlich nicht in eine Notaufnahme gehören. Bundesgesundheitsminister Carsten Linnemann macht den Patienten aber keinen Vorwurf.
7: Sondern es sind wir Politiker, die die Regulierung so gemacht haben, dass die Steuerung im Gesundheitssystem nicht funktioniert. Und das muss sich ändern. Und deswegen ist diese Reform überfällig.
6: Ziel der Reform ist es, dass nur noch die Menschen in der Notaufnahme landen, die da auch wirklich hingehören. Deshalb wird es in Zukunft im Krankenhaus einen zentralen Tresen geben, an dem sich Patienten anmelden. Dort wird entschieden, ob jemand wirklich in die Notaufnahme gehört oder in einer Notdienstpraxis der Kassenärzte versorgt werden kann.
7: Faktisch ist das Gesetz so ein Notfallwegweiser für Patienten.
6: Das gilt auch am Telefon. Egal, ob jemand den Notruf die 112 wählt oder die Nummer des kassenärztlichen Bereitschaftsdienstes 116 117. Es soll einheitlich entschieden werden, wie und wo den Anrufern am besten geholfen werden kann. Im echten Notfall mit dem Rettungswagen oder doch in der Notdienstpraxis oder auch digital per Videosprechstunde. Gesundheitsminister Linnemann glaubt, dass die Patienten dadurch an der richtigen Stelle landen.
7: Dass die Notfallaufnahmen in Zukunft wieder genau für die Menschen da sind, für die sie gemacht wurden, nämlich für Notfälle.
6: Lob für das Gesetz gibt es auch aus der Opposition. Janosch Dahm von den Grünen, er ist selbst Rettungsmediziner, findet die Grundidee des Gesetzes richtig. Es baut auf Ideen der Ampelregierung auf.
8: Das sind wirklich erhebliche Verbesserungen zur aktuell geltenden Gesetzeslage.
6: Dahm kritisiert allerdings, dass die Bundesregierung mit dem Gesetz nicht gleichzeitig so viel Geld spart, wie sie könnte.
8: Hier geht es darum, dass wir in Deutschland viel zu viele Notfallpatienten stationär ins Krankenhaus aufnehmen, weil die Krankenhäuser einfach keine andere Finanzierungsmöglichkeit solcher komplexen Notfälle haben.
6: Damit die Krankenhäuser weiter genug verdienen, werden also weiter Patienten dort über Nacht bleiben, bei denen das medizinisch gar nicht nötig wäre, kritisiert Dahm. Und er sieht noch ein anderes Problem, das nur indirekt mit der Notfallreform zu tun hat. Er befürchtet, dass Notaufnahmen am Ende doch weiter belastet sein werden. Dahm glaubt, dass es in Zukunft nämlich weniger reguläre Arzttermine geben wird, als Folge des Krankenkassensparpaketes.
8: Wir werden viele Menschen sehen, die in ihrer Verzweiflung, weil sie einfach keinen normalen Arzttermin mehr finden, irgendwann nicht mehr weiter wissen und sich dann an die Notaufnahmen wenden.
6: Vieles im Gesundheitswesen hängt miteinander zusammen. Deshalb arbeitet die Bundesregierung an weiteren Strukturreformen. Heute soll der Bundestag aber erstmal die Notfallreform verabschieden. Es ist die dritte Regierung, die das versucht. Längst überfällig findet deshalb nicht nur der Bundesgesundheitsminister diese Reform.
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4: Der afrikanische Kontinent besitzt rund 40% der weltweiten Goldreserven. Doch ein großer Teil der Wertschöpfung entsteht außerhalb Afrikas. Burkina Faso will das ändern. Die Militärregierung hat die erste Goldraffinerie des Landes eröffnet. Ein Schritt zu mehr Kontrolle über den eigenen Rohstoff oder profitieren am Ende doch andere? Navina Kotor.
9: Burkina Faso, das Land des Goldes und der Freiheit. So zumindest klingt es in diesem Musikvideo. Dazu Bilder der Sängerin Rihanna, wie sie begeistert durch das westafrikanische Land reist. Dass der gesamte Inhalt, auch Rihanna, künstlich generiert ist, fällt schnell auf. Aber im Netz haben Videos wie diese ein Millionenpublikum. 2022 hat sich der Militäroffizier Traoré an die Macht geputscht. Im Kampf gegen Extremisten versprach er, für mehr Sicherheit im Land zu sorgen. Auch wirtschaftlich sollte Burkina Faso unabhängiger werden. Bodenschätze, vor allem Gold, sollten nicht mehr nur als Rohstoffe von ausländischen Firmen abgebaut und exportiert werden. Stattdessen sollte die Wertschöpfung im Land bleiben. Knapp 4 Jahre später scheint Burkina Faso diesem Ziel zumindest ein Stück näher gekommen zu sein. Vor kurzem hat Traoré die erste Goldraffinerie des Landes eröffnet. Unser Ziel ist es, nicht nur ein Land zu sein, das seine Rohstoffe abbaut und ins Ausland exportiert. Wir wollen sämtliche Metalle im eigenen Land weiterverarbeiten. Den Anfang machen wir mit Gold. 2025 wurden in Burkina Faso mehr als 90 Tonnen Gold gefördert. In Zukunft soll die Raffinerie 164 Tonnen Gold pro Jahr auch aus den Nachbarländern verarbeiten. Später soll die Kapazität auf 515 Tonnen steigen. Firmen mit Förderlizenzen sollen verpflichtet werden, einen Teil des Goldes im Land weiterverarbeiten zu lassen. Ressourcennationalismus nennt sich diese Politik. Beverly Ochieng ist Westafrika-Analystin der Risikoberatungsfirma Control Risks. Die Rohstoffwirtschaft wird nicht nur in der Sahelzone, sondern in ganz Westafrika nach wie vor von zahlreichen westlichen Unternehmen dominiert. Sie verfügen über die Technologie und haben entsprechende Verträge mit den Regierungen geschlossen. Doch das ändert sich derzeit. Doch ob die Rechnung aufgeht, ist offen. Eine der größten Herausforderungen ist die Stromversorgung. Denn die Aufbereitung von Gold benötigt viel Energie. Und die ist in Burkina Faso knapp und teuer. Trotzdem zeichnet sich in Westafrika ein Wandel ab. Guinea und Ghana haben die Ausfuhr von Gold eingeschränkt. Mali und die Elfenbeinküste planen ihre eigenen Raffinerien. In Ostafrika hat Äthiopien im Oktober eine Goldraffinerie eröffnet. Für viele junge Menschen in diesen Ländern trifft die Idee, die eigenen Rohstoffe selbst zu kontrollieren, einen Nerv. Ob die neuen Raffinerien tatsächlich mehr Wohlstand schaffen und wer am Ende davon profitiert, muss sich allerdings noch zeigen. Doch mit seiner Goldpolitik hat Ibrahim Traoré offenbar eine Hoffnung aufgegriffen, die weit über Burkina Faso hinausreicht.

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1: Nach der Abwahl von Viktor Orban in Ungarn gilt die Slowakei jetzt als Putins Einfallstor in die EU. Und Regierungschef Fico macht seinem Ruf alle Ehre. Ganz im Stillen hat die Slowakei die Militärkontakte mit Russland wieder aufgenommen. Nach dem russischen Einmarsch in der Ukraine 2022 wurden sie ausgesetzt. Inzwischen allerdings sind wieder zwei slowakische Offiziere in Moskau stationiert. Ein russischer Militärattaché wird in Bratislava erwartet. Die Opposition, die ist entsetzt und warnt vor Spionage. Marianne Allweis berichtet.
2: Robert Fico war wieder einmal ziemlich allein. Als einziger Regierungschef eines EU-Landes nahm der slowakische Premier auch in diesem Jahr im Mai an den Feiern zum Ende des Zweiten Weltkriegs in Moskau teil. Machthaber Wladimir Putin hieß Fico im Kreml ganz herzlich willkommen. Wir werden alles tun, um den Energiebedarf der Slowakischen Republik zu decken. Ebenso sind wir bereit, in anderen Bereichen zusammenzuarbeiten, die für beide Seiten von Interesse sind. Die Slowakei erhält nach wie vor Öl aus Russland und über Umwege auch Gas. Sanktionen gegen den Aggressor hat das EU-Land aus diesem Grund in der Vergangenheit vorübergehend blockiert. In Zukunft will Regierungschef Fico noch engere Beziehungen mit Russland eingehen, kündigte er in Moskau an. Ich möchte ganz klar sagen, dass ich gegen einen neuen eisernen Vorhang in Europa bin. Wir haben konkrete Schritte unternommen, um die gegenseitige Entsendung von Militärattachés wieder aufzunehmen. Zwei slowakische Soldaten arbeiten bereits in Moskau. Russland schickt einen erfahrenen Offizier nach Bratislava. Akkreditiert ist er schon, aber noch nicht vor Ort. Das haben Recherchen slowakischer Medien ergeben. Die Empörung in der Opposition ist groß. Fico habe sich erpressen lassen, kritisiert Tomáš Valášek, der Sicherheitsexperte der progressiven Slowakei. Wir haben traurige Erfahrungen mit russischer Spionage. Der letzte Militärattaché in Bratislava hat seine diplomatische Deckung missbraucht und Slowaken rekrutiert, die Geheimnisse an Russland verraten sollten. 2021 war der Spion bei der Übergabe von Bargeld an einen Mitarbeiter einer kremlfreundlichen Desinformationsseite erwischt worden. Die damalige proeuropäische Regierung wies Dutzende Angehörige der russischen Botschaft in Bratislava aus. Der aktuelle russlandfreundliche Verteidigungsminister rechtfertigt die Wiederaufnahme der Militärkontakte mit Moskau. Auch die USA, Großbritannien oder Frankreich hätten dort Offiziere. Sein Vorgänger dagegen warnt, Moskau werde die Slowakei als Basis nutzen, um extreme Parteien und Portale in ganz Europa zu unterstützen, möglicherweise auch für hybride Operationen. Ein Sabotageteam des russischen Militärgeheimdienstes soll bereits von der Slowakei aus den Anschlag in München Anfang September geplant haben, berichtet die FAZ. Ziel waren offenbar zwei Rüstungsunternehmen. Wenn es in der Slowakei Stützpunkte mit Verbindungen zum GRU gäbe, wäre das angesichts der pro-russischen Politik der Regierung und des Rufes des slowakischen Geheimdienstes keine Überraschung. Sagt Wladimir Schniedl von der Zeitung der Nick N. Allerdings würde Russland Low-Level-Agenten etwa auch in Polen rekrutieren. In der Slowakei konnte ein Brandanschlag auf eine Drohnenfabrik im August vereitelt werden. Ein Verdächtiger wurde in Deutschland festgenommen. Der deutsche Außenminister Johann Wadephul kritisierte die kremlfreundliche Linie der Slowakei bei einem Besuch in Bratislava Ende September ungewöhnlich deutlich.
0: Kultur.
1: In fast allen ihren Romanen beschäftigt sich Sabrina Janesch mit Stoffen, die von gewaltvollen Umbrüchen in der Geschichte erzählen. In Territorium greift die aus Gifhorn in Niedersachsen stammende Autorin nun ein Thema auf, das aktueller kaum sein könnte. Es geht um die Rolle der Deutschen bei der Annexion von Hawaii durch die USA Ende des 19. Jahrhunderts. Das Hörbuch hat die Hamburger Schauspielerin Julia Nachtmann eingelesen.
3: Wie stiehlt man ein Land? Folgt man dem amerikanischen Rezept der letzten Tage, so nehme man zu gleichen Teilen Manipulation des Kabinetts, Unterwanderung des Militärs, Außerkraftsetzung der Verfassung und die auf dem Fuße folgende Ausrufung einer provisorischen Regierung, deren Vertreter weder gewählt noch anderswie legitimiert sind.
4: schreibt die Journalistin Emma Nawai 1893. Sie ist eine der zentralen Figuren in Sabrina Janeschs Geschichtspralmroman, eine hellwache, mutige Aktivistin und eine wichtige Stimme im Kampf um die hawaiianische Unabhängigkeit.
5: Also ich würde tatsächlich sagen, dass vielleicht 96% aller Figuren des Romans tatsächlich auf historischen Persönlichkeiten basieren, die ich allesamt mit großer Fairness und Respekt behandelt und beschrieben habe.
4: Aber natürlich habe sie sich literarische Freiheiten genommen, Leerstellen füllen müssen, sagt Sabrina Janesch. 4 Jahre hat sie an Territorium gearbeitet. Viel Recherche ist eingeflossen in dieses Projekt. Der Gipfel, eine Reise nach Hawaii. Hier konnte die Autorin auch mit Nachfahren sprechen, darunter viele Deutschstämmige. Deutsche ließen sich verstärkt ab Mitte des 19. Jahrhunderts auf den Inseln nieder. Sie kamen nicht als Kolonialherren. Sie waren ausgewandert und 1893 längst zu einem Teil der Gesellschaft geworden.
5: Und seit Jahrzehnten schon hawaiische Staatsbürger. Und ich glaube, dadurch, auch durch die Vermischung hawaiisch-deutscher Familien, gab es da ein ganz starkes Gefühl der Treue, Loyalität. Und als Hawaii schließlich annektiert wurde, ist tatsächlich all das geschehen, was man befürchtete. Die hawaiische Sprache wurde kriminalisiert, Hula, Mele, also die traditionellen Gesänge, all das wurde verboten und ist über die nächsten Jahrzehnte beinahe ausgestorben.
4: Janesch hat die Figuren für den Roman geschickt ausgewählt. Neben Emma Nawai gibt es 2 weitere starke Frauen. Die zunächst unter Hausarrest gestellte, dann abgesetzte, fortschrittliche Königin Lili Uokalani, deren Deutschlehrerin und Gesellschafterin Gertrude Wolf, die sich bei Janesch zu einer militanten Unterstützerin des Widerstands entwickelt. Und Karl Panaeva Wiedemann, Sohn eines Deutschen und einer Hawaiianerin. Er wird zu einem der Anführer der Rebellion im Paradies.
3: Ein Treffer im Felsplateau, keine 7 Yards von ihnen entfernt. Sie haben die Haubitze fertig eingeschossen. Nolan spuckt neben sich aus. Paradies verteidigen hat keinen Zweck? Paradies ist eine Geisteshaltung, sagt Karl. Und weiterkämpfen kann nur, wer am Leben bleibt. Wir ziehen uns in den Dschungel zurück und versammeln alle Kräfte unterhalb des Gipfels des Tantalus. Von dort aus ziehen wir auf den Punch Bowl.
4: Janesch erzählt plastisch, detailgenau und mitreißend. Dabei entwickelt sie ihre Geschichte der hawaiianischen Rebellion gegen die imperialistische, wirtschaftlich getriebene Interessenpolitik der USA bewusst beispielhaft. Direkte Bezüge zu heute muss sie dabei gar nicht herstellen. Das geschieht im Kopf der Lesenden.
5: Als ich das Buch schrieb, da war schon von Trumps Seite die Rede, Grönland irgendwie zu annektieren, wie auch immer. Und dann hat er gesagt, Einwanderer in Ohio würden Hunde und Katzen fressen. Und da bin ich wirklich fast hintenüber von meinem Schreibtischstuhl gefallen, weil exakt ähnliche Sprüche damals in Hawaii bemüht wurden, dass die indigenen Polynesier eben Hunde fressen und sozial verkommen und das müsste man alles bereinigen. Und das sind immer die gleichen Sprüche. Es ist immer die gleiche Fremdenfeindlichkeit und die gleiche Herablassung.
4: Doch Sabrina Janesch beschreibt auch, wie schwierig Rebellion ist. Und das große Dilemma, das mit Pazifismus gegen zu allem entschlossene Imperialisten nichts zu erreichen ist. So ist diese spannende, informative und teils auch unterhaltsame Reise in die Vergangenheit gleichzeitig eine in die Gegenwart.
1: Katja Weise über Territorium von Sabrina Janesch. Erschienen ist das Buch bei Rowohlt. Es hat 480 Seiten und kostet 26 €. Und das Hörbuch erscheint bei Argon, gelesen von der Schauspielerin Julia Nachtmann.
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1: Süße Getränke sollen von Juli an teurer werden. Das Bundeskabinett hat sich auf einen Gesetzentwurf für eine Zuckersteuer geeinigt. Daran findet die neue Osnabrücker Zeitung nicht viel Gutes.
6: Der Staat treibt die Preise. Die Unternehmen geben die Abgabe an die Verbraucher weiter. Offen ist, ob die Verbraucher ihren Konsum wirklich ändern oder die Teuerungen schlicht in Kauf nehmen. Hinzu kommt der bürokratische Aufwand der Steuererhebung für Industrie, Handel und Staat. Auch das kostet Geld. Es macht den Anschein, als liege der Sinn der Steuer vor allem in den staatlichen Mehreinnahmen.
1: Viele Medien sehen das anders. So auch unser Gastkommentator, das ist heute Harald Likus von der Braunschweiger Zeitung.
7: Natürlich gibt es Schimpfe, doch so richtig überzeugend sind die Einwände nicht. Der Vorwurf der Scheinheiligkeit, also dass man über die Zahngesundheit der Limonaden-Junkies spricht, eigentlich aber nur die löchrigen Staatsfinanzen im Sinn hat, geht am Wesen der Politik vorbei. Seriösen Annahmen zufolge wird beides gelingen. Die Steuer dient dazu, die Beiträge zur Krankenversicherung stabil zu halten und die Steuer führt dazu, dass viele sparsame und besonders viele junge Menschen extrem gesüßte und also extrem ungesunde Getränke verschmähen. Natürlich wäre die Verteuerung einer Colaflasche um 40 Cent ab Sommer 27 keine Kleinigkeit. Natürlich darf jeder Staat die Bevormundung der Bürger nicht zu weit treiben. Doch das falsche Signal, das manche aus der CDU jetzt darin sehen, ist die Steuer gerade nicht.
1: Die Meinung unseres Gastkommentators Harald Likus von der Braunschweiger Zeitung. Und ähnlich sieht es auch Anja Braun aus der ARD-Wissenschaftsredaktion. Und sie ergänzt:
8: Aus der Union kommt die Kritik, der Staat solle nicht zu stark lenken, er sei doch kein Ernährungscoach. Mündige Bürgerinnen und Bürger könnten selbst darauf achten, wie viel Zucker wo drin ist. Aufklärung wäre doch viel besser als Steuern. Doch ganz so leicht ist es nicht. Denn die Lebensmittelindustrie arbeitet ja gezielt daran, den freien Willen der Konsumenten auszuhebeln. Softdrinks sind oft darauf ausgelegt, dass die extreme Süße im Mund gar nicht als zu viel wahrgenommen wird, sondern Lust auf den nächsten Schluck macht. Deshalb macht die Zuckersteuer als Lenkungselement durchaus Sinn. Denn nicht nur der einzelne Konsument, sondern auch das Gesundheitssystem würde profitieren.
1: Anja Braun aus der ARD-Wissenschaftsredaktion. Und die Badische Zeitung glaubt dagegen nicht, dass es der Regierung tatsächlich um den gesundheitlichen Effekt geht.
6: Was nicht gesagt wird, die zu erwartenden Milliardenbeträge werden in den allgemeinen Haushalt von Finanzminister Klingbeil fließen, nicht ins Gesundheitssystem. Sie werden für das Stopfen von finanziellen Löchern verwendet, kurz wie langfristig. Deshalb kann der Minister gar kein Interesse daran haben, den Konsum zuckerhaltiger Getränke zurückzudrängen. Sollten Kinder und Jugendliche und ihre Eltern tatsächlich wesentlich weniger davon kaufen, gingen die Erträge zurück. Die Bundesregierung wettet also darauf, dass die vorgeblich angestrebte Wirkung gar nicht eintritt.
1: Soweit die Badische Zeitung, und der Stern findet die Beschwerden über die neue Steuer übertrieben.
6: Die Steuer belastet gerade nicht den normalen Alltagseinkauf. Wasser, Milch, Säfte und sogar die umstrittenen Zero-Getränke werden dadurch keinen Cent teurer. Und selbst für Hardcore-Konsumenten wird es am Ende wahrscheinlich gar nicht so viel teurer. In Großbritannien, wo es die Zuckersteuer seit 2018 gibt, haben Softdrink-Hersteller nach der Einführung den Zuckergehalt vieler Produkte einfach ein bisschen gesenkt, um unter die steuerrelevanten Grenzen zu kommen. Allen Cola-Fans und teuer Steuerrufern möchte man daher sagen, bitte heult leiser. Wer meint, jeden Tag einen Liter Zuckerwasser trinken zu müssen, der zahlt eben künftig 95 Euro bis 117 Euro Zuckersteuer im Jahr. Das wäre immer noch ein günstiger Weg, um seine Gesundheit zu ruinieren.
1: Und das waren die Standpunkte. Zusammengestellt hat sie diesmal Johannes Zuber.
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1: Klimaschutz ist ja nicht nur eine Frage von CO2. Es gibt auch andere Gase, die zur Erderwärmung beitragen, zum Beispiel Fluorkohlenwasserstoffe, kurz FKW. Die stecken unter anderem in Kühlanlagen und auch in Klimaanlagen. Heute, vor genau 10 Jahren, haben sich fast 200 Staaten darauf geeinigt, den Einsatz dieser klimaschädlichen Gase zu reduzieren. Ein wichtiges internationales Klimaabkommen. Ralf Gödde blickt aus diesem Anlass zurück.
9: Der britische Wissenschaftler Jonathan Chanklin macht 1985 eine beunruhigende Entdeckung.
10: Wir hatten einen Artikel veröffentlicht über unsere Beobachtung, die Ozonschicht verschwindet.
9: In 15 bis 30 Kilometer Höhe umhüllt diese Schicht die Erde, absorbiert große Teile der schädlichen UV-Strahlung. Die Ozonkiller sind schnell ausgemacht. Fluorchlorkohlenwasserstoffe, FCKW, werden damals unter anderem als Kühlmittel oder als Treibgas in Spraydosen verwendet. Die Staatengemeinschaft reagiert und vereinbart 2 Jahre später auf der Konferenz von Montreal, aus der Produktion und Verwendung der FCKW auszusteigen.
11: Vor einer Generation haben die Handlungen der Menschen ein Loch in der Ozonschicht verursacht. Heute ist dieses Loch dank des Protokolls von Montreal dabei, sich zu schließen.
9: Betont 2016 der Präsident von Ruanda, Paul Kagame, als Gastgeber einer Nachfolgekonferenz in der Hauptstadt Kigali. Denn es gibt längst ein neues Problem. Die Ersatzstoffe für die verbannten FCKW verschonen zwar die Ozonschicht, entpuppen sich aber als umso klimaschädlichere Treibhausgase. So ringen Delegierte aus fast 200 Ländern in Kigali erneut um ein Abkommen, das diesmal den Einsatz der FKW reduzieren soll. Am Ende gelingt die Einigung.
12: Ich könnte nicht stolzer sein. Für diesen Entschluss werden uns unsere Kinder danken.
9: Die Industrieländer verpflichten sich, die schädlichen FKW bis 2036 um 85% zu reduzieren. Während Klimaschützer vor allem diese langen Fristen kritisieren, sind die Delegierten zufrieden.
12: Ich danke Gott für dieses Abkommen. Wir können uns alle glücklich schätzen.
9: Am 15. Oktober 2016 beschließen Vertreter aus fast 200 Ländern in der ruandischen Hauptstadt Kigali, den Einsatz von klimaschädlichen Fluorkohlenwasserstoffen zu reduzieren. Das war heute vor 10 Jahren.
1: Der Stichtag von Ralf Gödde. Ja, und das war die ARD-Infonacht. Ihnen vielen Dank fürs Zuhören. Kommen Sie jetzt gut in diesen Donnerstag. Ich bin Simeon Laux. Machen Sie es gut. Bis bald. Noch der Blick auf die Uhr. Es ist jetzt 5:57 Uhr.

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1: Vorsicht auf der A10 westlicher Berliner Ring Richtung Dreikafeland zwischen Potsdam-Nord und Spandau steht ein defektes Auto. Sonst läuft es gut auf Brandenburgs Fernstraßen im Stadtverkehr Berlin auf der A100. Auf der Rudolf-Wissell-Brücke ist in beiden Richtungen jeweils die rechte Spur gesperrt. Eine neue Baustelle gibt es ab heute in Hellersdorf auf der alten Treptower Straße. In Richtung Blumberger Damm ist an der Kreuzung Parchimer Straße bis Mitte November nur eine Spur frei. Köpenick-Salvador-Allende-Straße zwischen Friedrichshagener Straße und Fürstenwalder Damm ist in Richtung Seenbinder Straße bis Mitte November nur eine Spur frei. Dort müssen Sie tagsüber immer mal wieder mit langen Staus rechnen in Richtung Fürstenwalder Damm. Kreuzberg-Gneisenau-Straße zwischen Zossenau und Mittenwalder Straße ist wegen Bauarbeiten in beiden Richtungen jeweils nur eine Spur frei. 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
2: 6 Uhr ist es.
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2: Dörte Naht bin ich. Guten Morgen. Wenn eine Beziehung auf wackeligen Füßen steht, dann reichen schon Irritationen, um sie gänzlich in Frage zu stellen. In Berlin waren Grüne und SPD sehr irritiert darüber, wie sich die linken Fraktion konstituiert hat, mit welchen inhaltlichen Erklärungen und welchem Personal. Aber das scheint erstmal ausgeräumt. Tobias Mück hat die Nachrichten.
1: In Berlin wollen Linke, Grüne und SPD ab heute ihre Sondierungsgespräche fortsetzen. Grüne und SPD hatten sie am Dienstag nach Irritationen über den Umgang der neuen Linke-Fraktion mit dem Thema Antisemitismus unterbrochen. Inzwischen haben alle drei Parteien bestätigt, dass es Klarheit darüber gibt. Grünen-Fraktionschefin Jarasch sagte in der Sendung RBB 24 Berlin, es brauche Vertrauen, um im Falle einer Koalitionsbildung in schwierigen Zeiten miteinander zu regieren. Jetzt könne man darauf aufbauen.
3: Es gibt eine ganze Reihe von Themen und auch das ist vielleicht wichtig. Die Stadt wartet ja auch darauf, dass wir gemeinsam klären, wie wir eigentlich Politik machen wollen, wie wir die Stadt voranbringen wollen, trotz eines riesigen finanziellen Defizits im Haushalt, wie wir damit umgehen wollen, wie wir wieder verlässliche Mobilität, bezahlbare Wohnungen und Sicherheit auf den Straßen herstellen wollen. Darüber haben wir schon geredet und wir haben wirklich große Lust und auch einen großen Drang, darüber jetzt endlich weiter zu sprechen.
1: Die Berliner Grünen-Fraktionsvorsitzende Bettina Jarasch. Der Bundestag soll heute eine Reform der Notfallversorgung beschließen. Ziel der Bundesregierung ist es, die Notaufnahmen der Krankenhäuser, die Notdienstpraxen und die Rettungsdienste besser zu vernetzen. Außerdem wird die Nummer 116117 des ärztlichen Bereitschaftsdienstes ausgebaut. Dadurch sollen die Rettungsdienste und die Notaufnahmen entlastet und die Patienten besser gesteuert werden. Der Gesetzentwurf sieht auch vor, dass die Notfallrettung künftig als Sachleistung der gesetzlichen Krankenversicherung eingestuft wird. Damit wird verhindert, dass Versicherte einen Teil der Kosten selbst tragen müssen. Der Bundestag stimmt heute auch über eine Erhöhung der Tabaksteuer ab. Sie soll ab dem kommenden Jahr schrittweise steigen. 2030 könnte eine Schachtel Zigaretten im Schnitt fast 12 Euro kosten. Zuvor berät das Parlament erstmals über die geplante BAföG-Reform. Aus dem Hauptstadtstudio Lea Wieser.
4: Durch das Gesetz würde der Bedarfssatz bis zum Sommersemester 2029 um knapp 90 Euro steigen, womit er bei insgesamt 563 Euro läge, je nach Einkommen der Eltern entsprechend weniger. Die Wohnkostenpauschale, die dazu addiert wird, soll um 60 Euro erhöht werden. Dafür soll es aber keinen Zuschuss mehr geben, wenn man bei den Eltern wohnen bleibt. Um die Inflation noch stärker abzufangen, dürften sich die Studis mit dem neuen Gesetz durch höhere Freibeträge auch mehr dazu verdienen. Der Bundesrat kritisiert den Gesetzesentwurf, vor allem, dass die Änderungen zu lange dauern. Sowohl der Bedarfssatz als auch die Wohnkostenpauschale sollen später angehoben werden als im Koalitionsvertrag vereinbart.
1: Die Staats- und Regierungschefs der 27 EU-Länder kommen zu einem zweitägigen Gipfel in Brüssel zusammen. Es geht unter anderem um die Handelsbeziehungen zu China, die hohen Energiepreise infolge des Iran-Krieges, die weitere Unterstützung der Ukraine und die EU-Erweiterung. Heute steht der umstrittene EU-Finanzrahmen von 2028 bis 2034 im Mittelpunkt. Der Entwurf sieht vor, den Etat deutlich zu erhöhen. Deutschland und weitere wichtige Nettozahlerländer wie die Niederlande, Schweden und Österreich fordern, ihn zu kürzen. Der Landtag in Potsdam debattiert heute über die Zukunft des Wirtschaftsstandorts Brandenburg. Die CDU hat eine Aktuelle Stunde dazu beantragt. Diskutiert werden soll, wie Brandenburgs Wirtschaft weiter wachsen kann, zum Beispiel indem mit Rechenzentren ein neuer Wirtschaftszweig gefördert wird. Die Abgeordneten sollen auch über einen Antrag der Regierungsfraktionen von SPD und CDU abstimmen. Darin empfehlen sie, Kohlendioxid in Brandenburg unterirdisch zu speichern. Bisher hatte die Landesregierung das abgelehnt. An der Berliner Charité sind die Pflegekräfte heute und morgen wieder aufgerufen zu streiken. Wie die Gewerkschaft Verdi mitgeteilt hat, sollen Beschäftigte im Früh-, Spät- und Nachtdienst die Arbeit niederlegen. Betroffen sind die Standorte Mitte, Virchow und Benjamin Franklin. Verdi fordert unter anderem, dass Beschäftigte für besonders belastende Schichten einen wirksamen Ausgleich bekommen. Die Charité hat einen Vertrag dazu aber gekündigt. Von der Charité hieß es, man wolle schnell eine konstruktive Lösung am Verhandlungstisch erzielen. In der Fußball-Champions League hat der VfB Stuttgart am Abend bei Slovan Bratislava mit 3:0 gewonnen. Borussia Dortmund verlor 0:1 beim norwegischen Verein Bodø Glimt. Die Eisbären Berlin haben ihr letztes Hauptrundenspiel in der Champions Hockey League gewonnen. Sie bezwangen den KAC Klagenfurt aus Österreich mit 2:1. Soweit die Nachrichten. 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Das Wetter. Heute beginnt der Tag örtlich mit Nebel. Wenn der sich aufgelöst hat, ist es mal sonnig, mal dicht bewölkt und trocken bei 15 bis 18 Grad. Die Zeit, es ist 6.05 Uhr.
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2: Mit Dörte Naht im Studio. Ich grüße Sie. Es wird weiter sondiert in Berlin. Das haben Linke, SPD und Grüne gestern Abend mitgeteilt. Die gemeinsame Erklärung zum Vorgehen gegen Antisemitismus würde weiter gelten, hieß es da. Linken-Fraktionschefin Elif Eralp hat gesagt, dass alle noch einmal gesprochen haben und Missverständnisse ausgeräumt worden seien. SPD-Chef Steffen Krach hat das in der RBB 24 Abendschau auch noch mal unterstrichen.
5: Wir hatten ein anderes Verständnis von dem, was wir verabredet haben. Im Übrigen genauso auch die Grünen. Und deswegen sind wir auch immer zusammengekommen. Und die Spitzenkandidatin, die Fraktion, die Partei hat uns nochmal zugesichert, dass das, was wir vereinbart haben, wirklich für die Zukunft gilt und dass wir das auch beschließen werden und dass es Bestandteil wird vom Sondierungspapier, was dann auf den Parteitagen beschlossen wird und eben auch im Koalitionsvertrag. Das war für uns nochmal sehr, sehr wichtig und die Basis auch für alles, was jetzt noch in den nächsten Tagen und Wochen kommt.
2: Die kurzfristige Unterbrechung der Gespräche, die hat Steffen Krach auch noch mal verteidigt.
5: Für uns war wichtig, dass wir einmal innehalten und gucken, gibt es diese Verlässlichkeit und dass wir noch mal ins Gespräch kommen. Ob es wirklich Klarheit gibt über das, was wir miteinander vereinbart haben, das hat die Spitze der Linken uns jetzt noch mal zugesagt. Und da gab es auch überhaupt keine Differenzen zwischen SPD und Grünen. Und ich finde es auch völlig normal, dass man in solchen Sondierungen auch noch mal sagt, lass uns noch mal zusammensitzen und gucken, ob wir wirklich hier alle einer Meinung sind.
2: Heute soll nun weitergesprochen werden. Ob das alles wirklich so harmlos war, wie es hier klingt, das bespreche ich um 6:45 mit unserem landespolitischen Reporter. Jetzt ist es 6:07. Wer als Notfallpatient in ein Krankenhaus geht, braucht meistens Geduld, wenn es nicht gerade um lebensbedrohliche Erkrankungen geht. Die Notfallstationen und auch die Rettungsdienste sind häufig überlastet. Im Bundestag soll heute über Gegenmaßnahmen abgestimmt werden. Die Koalition hat im Gesetz Regelungen festgelegt, um Notfallpatienten effektiver versorgen zu können. Dazu gehört auch eine bessere Patientensteuerung. Ab 9 Uhr wird debattiert und dann abgestimmt. Um was es genau geht, erklärt Hauptstadtkorrespondentin Birte Sönnigsen.
6: Fachleute gehen davon aus, dass rund 30% der Patienten eigentlich nicht in eine Notaufnahme gehören. Bundesgesundheitsminister Carsten Linnemann macht den Patienten aber keinen Vorwurf.
7: Sondern es sind wir Politiker, die die Regulierung so gemacht haben, dass die Steuerung im Gesundheitssystem nicht funktioniert. Und das muss sich ändern. Und deswegen ist diese Reform überfällig.
6: Ziel der Reform ist es, dass nur noch die Menschen in der Notaufnahme landen, die da auch wirklich hingehören. Deshalb wird es in Zukunft im Krankenhaus einen zentralen Tresen geben, an dem sich Patienten anmelden. Dort wird entschieden, ob jemand wirklich in die Notaufnahme gehört oder in einer Notdienstpraxis der Kassenärzte versorgt werden kann.
7: Faktisch ist das Gesetz so ein Notfallwegweiser für Patienten.
6: Das gilt auch am Telefon. Egal, ob jemand den Notruf, die 112 wählt oder die Nummer des kassenärztlichen Bereitschaftsdienstes 116 117. Es soll einheitlich entschieden werden, wie und wo den Anrufern am besten geholfen werden kann. Im echten Notfall mit dem Rettungswagen oder doch in der Notdienstpraxis oder auch digital per Videosprechstunde. Gesundheitsminister Lindemann glaubt, dass die Patienten dadurch an der richtigen Stelle landen.
7: Dass die Notfallaufnahmen in Zukunft wieder genau für die Menschen da sind, für die sie gemacht wurden, nämlich für Notfälle.
6: Lob für das Gesetz gibt es auch aus der Opposition. Janosch Dahm von den Grünen, er ist selbst Rettungsmediziner, findet die Grundidee des Gesetzes richtig. Es baut auf Ideen der Ampelregierung auf.
8: Das sind wirklich erhebliche Verbesserungen zur aktuell geltenden Gesetzeslage.
6: Dahm kritisiert allerdings, dass die Bundesregierung mit dem Gesetz nicht gleichzeitig so viel Geld spart, wie sie könnte.
8: Hier geht es darum, dass wir in Deutschland viel zu viele Notfallpatienten stationär ins Krankenhaus aufnehmen, weil die Krankenhäuser einfach keine andere Finanzierungsmöglichkeit solcher komplexen Notfälle haben.
6: Damit die Krankenhäuser weiter genug verdienen, werden also weiter Patienten dort über Nacht bleiben, bei denen das medizinisch gar nicht nötig wäre, kritisiert Dahm. Und er sieht noch ein anderes Problem, das nur indirekt mit der Notfallreform zu tun hat. Er befürchtet, dass Notaufnahmen am Ende doch weiter belastet sein werden. Dahm glaubt, dass es in Zukunft nämlich weniger reguläre Arzttermine geben wird, als Folge des Krankenkassensparpaketes.
8: Wir werden viele Menschen sehen, die in ihrer Verzweiflung, weil sie einfach keinen normalen Arzttermin mehr finden, irgendwann nicht mehr weiter wissen und sich dann an die Notaufnahmen wenden.
6: Vieles im Gesundheitswesen hängt miteinander zusammen. Deshalb arbeitet die Bundesregierung an weiteren Strukturreformen. Heute soll der Bundestag aber erstmal die Notfallreform verabschieden. Es ist die dritte Regierung, die das versucht.
2: Birte Sönnigsen war das, unsere Hauptstadtkorrespondentin über die Reform der Notfallversorgung heute im Bundestag. Ein anderes Thema im Bundestag ist das Rauchen. Die Tabaksteuer soll angehoben werden. Ilias Sana aus dem Hauptstadtstudio erklärt, wie teuer das Rauchen werden soll.
9: Zigaretten werden in den nächsten Jahren Schritt für Schritt teurer. Eine Packung mit 20 Zigaretten kostet aktuell im Schnitt so gut 8 Euro. Bis 2030 könnte der Preis dann auf knapp 12 Euro steigen. Das wären dann fast 4 Euro mehr pro Packung. Und nicht nur Zigaretten werden teurer, auch Drehtabak, Shisha-Tabak und Liquids für E-Zigaretten werden stärker besteuert. Die Bundesregierung will die Steuer dann ab 2027 jedes Jahr erhöhen.
2: Bleibt die Frage, ob es bei der Steuererhöhung vor allem ums Geld geht oder auch um die Gesundheit?
9: Ja, tatsächlich um beides. Der Bund braucht gerade halt einfach mehr Geld und hofft durch die Tabaksteuer 1,5 Milliarden Euro mehr zu kriegen. Das Rauchen soll aber auch unattraktiver werden. Viele Gesundheitsexperten sagen nämlich, dass Menschen im Schnitt weniger rauchen, wenn Zigaretten teurer werden. Und vor allem junge Menschen sind bei höheren Preisen sehr empfindlich. Da hofft zum Beispiel auch das Deutsche Krebsforschungszentrum, dass viele einfach gar nicht mit dem Rauchen beginnen oder deutlich weniger.
2: Ilias Sana aus dem Hauptstadtstudio war das über die Pläne für die Anhebung der Tabaksteuer. 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
1: Borussia Dortmund hat in der Champions League gestern Abend die Intensität gefehlt, sagen unsere Reporter. Und ohne die bekommt man auch bei vermeintlichen Außenseitern Probleme. Die Dortmunder hätten gewarnt sein können vom Unentschieden der Bayern in Stavanger. Und trotzdem fehlten bei Bodø Glimt in Nordnorwegen über weite Strecken der Partien Ideen und Einstellung. Und so verlor der BVB 0:1. Armin Lehmann.
3: Es war eine indiskutable Leistung, die der BVB eine Stunde lang im hohen Norden bei Bodø Glimt ablieferte. Zu langsam, zu harmlos, ohne Ideen. Die durchaus unerwartete Aufstellung von Trainer Niko Kovac zündete gar nicht.
4: Wir haben heute mit Sicherheit mit denen, die gespielt haben, ja, nicht richtig gelesen. Das ist einfach so. Aber ich bin derjenige, der das entschieden hat und ich übernehme die volle Verantwortung. Und von daher könnt ihr auf mich schimpfen.
3: Schimpfen konnte man aus Dortmunder Sicht sicher auch auf den Kunstrasen. Die Bayern am Abend zuvor in Stavanger, jetzt der BVB. Das Spiel auf Kunstrasen ist ein anderes, findet auch Felix Netscher.
5: Man ist natürlich nicht gewohnt dran. Vielleicht, ja, in der Jugend hat man mehr auf Kunstrasen gespielt, aber die kennen das hier, wie das ist. Aber ich glaube, das war auch nicht der Hauptpunkt, warum wir die Spiele nicht gewonnen haben.
3: Und doch. Man hatte auf der Tribüne das Gefühl, dass das gesamte Team mit dem ungewohnten Geläuf fremdelte und eine Stunde brauchte, um sich an die künstliche Wiese zu gewöhnen. Was bleibt, sind 0 Punkte im zweiten Champions League Gruppenspiel, eine insgesamt enttäuschende Leistung und ein unbehagliches Gefühl für das Bundesligaspiel am Samstag bei Union Berlin.
1: Armin Lehmann, war das besser als Borussia Dortmund machte es der VfB Stuttgart. In Bratislava zeigte der VfB ja sein Champions-League-Gesicht und das ist ein gutes 3:0, siegten die Stuttgarter. Jens-Jörg Rieck.
6: In der Champions League auf Platz 4, in der Bundesliga nur Tabellenelfter. Der VfB ist in seinem aktuellen Lieblingswettbewerb nicht zu stoppen und aktuell das beste deutsche Team in der Königsklasse. Doch auch wenn die Schwaben mit Ausnahme einer kurzen Phase nach Wiederbeginn, in der Bratislava ein Abseitstor erzielte und die Latte traf, wirklich alles im Griff hatten, von easy going kann für Sebastian Hoeneß keine Rede sein.
7: Hier musst du erstmal gewinnen, deine Aufgabe erfüllen. Der Champions League Spieltag hat gezeigt, dass das nicht selbstverständlich ist. Und deswegen nehmen wir es genauso mit, sind froh über den zweiten Sieg in Folge 0. Jetzt reiten wir uns auf den HSV vor.
6: Nach dem Auswärtsspiel am Samstag in Hamburg wartet am Dienstag mit Atletico Madrid das erste Schwergewicht der Saison. Schön für den VfB, dass Dennis Undaff mit seinem ersten Saisontreffer seine kleine Formkrise an der Donau stoppen konnte, ein Eigentor des slowakischen Meisters und ein Treffer von Ermedin Demirovic in der 90. Minute machten schließlich den hochverdienten zweiten Sieg im zweiten Spiel der Königsklasse perfekt.
1: Jens-Jörg Rieck berichtete. Das Wetter für Berlin und Brandenburg, da kann es am Morgen hier und da Frühnebelfelder geben. Dann mal Sonne, mal durchziehende, zum Teil auch kompaktere Wolken, soll aber trocken bleiben. Vorhergesagt sind zwischen 15 und 18 Grad heute. Jetzt im Moment aber noch frischer, 3 bis 7 Grad in Berlin, 4 Grad in Frankfurt-Oder, 6 Grad im Moment in Potsdam.
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1: Den hat Tobias Mück.
8: Vorsicht auf der A10 westlicher Berliner Ring Richtung Dreieckwerder, Richtung Dreieckhaveland. Bitte um Entschuldigung. Zwischen Potsdam Nord und Spandau steht ein defektes Auto. Sonst läuft's gut auf Brandenburgs Fernstraßen im Stadtverkehr Berlin auf der A100. Auf der Rudolf-Hüssell-Brücke ist in beiden Richtungen jeweils die rechte Spur gesperrt. Eine neue Baustelle gibt's ab heute in Hellersdorf auf der alten Treptower Straße in Richtung Blumenberger Damm. Ist an der Kreuzung Parchimer Straße bis Mitte November nur eine Spur frei. Köpenick-Salvador-Allende-Straße zwischen Friedrichshagener Straße und Fürstenwalder Damm

0: Richtung Seenbinder Straße bis Mitte November nur eine Spur frei. Tagsüber müssen Sie dort immer wieder mit langen Staus rechnen in Richtung Fürstenwalder Damm. Eine aktuelle Meldung zur S-Bahn: bei der S25 kommt es zurzeit zu Verspätungen. Einige Züge fallen auch aus. Wir wünschen gute Fahrt.
1: 19 nach 6 ist es.
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1: Dorthin hat bin ich. Guten Morgen. Das gehört zu den Eigenarten von Sondierungsgesprächen, dass da möglichst keine Einzelheiten nach außen dringen. So ist das auch in Berlin. Und deswegen konnte man gestern nicht gänzlich aufklären, was die Partner verabredet hatten und ob die Linke das nun gebrochen hat oder nicht. Jetzt geht's auf jeden Fall weiter. Tobias Möck hat die Nachrichten.
0: In Berlin werden die Sondierungsgespräche zwischen Linken, Grünen und SPD ab heute fortgesetzt. Die Parteien haben sich darauf verständigt, ihre gemeinsame Erklärung zum Vorgehen gegen Antisemitismus im Fall einer Regierungsbildung in den Koalitionsvertrag aufzunehmen. Das teilte die Linken-Fraktionschefin Erath mit. SPD-Fraktionschef Krach sagte in der rbb24-Abendschau, die Linke habe zugesichert, dass die gemeinsame Vereinbarung gilt. Darin hatten die drei Parteien vor Beginn der Sondierungen verabredet, wie sie mit antisemitischen Vorfällen bei der Linken umgehen wollen. In der neuen Linke-Fraktion haben dann alle Mitglieder eine Erklärung zu dem Thema unterschrieben, die teilweise von der Vereinbarung abweicht. Grüne und SPD hatten deshalb die Sondierungsgespräche unterbrochen. Der Bundestag soll heute eine Reform der Notfallversorgung beschließen. Ziel der Bundesregierung ist es, die Notaufnahmen der Krankenhäuser, die Notdienstpraxen und die Rettungsdienste besser zu vernetzen. Außerdem wird die Nummer 116117 des Ärztlichen Bereitschaftsdienstes ausgebaut. Dadurch sollen die Rettungsdienste und die Notaufnahmen entlastet und die Patienten besser gesteuert werden. Der Gesetzentwurf sieht auch vor, dass die Notfallrettung künftig als Sachleistung der gesetzlichen Krankenversicherung eingestuft wird. Damit wird verhindert, dass Versicherte einen Teil der Kosten selbst tragen müssen. Die bisherige Regelung hatte in Brandenburg zu Streit über die Finanzierung von Rettungsfahrten geführt. Der Bundestag berät heute außerdem über die geplante BAföG-Reform. Die finanzielle Unterstützung für Studierende soll ab dem kommenden Wintersemester in zwei Schritten steigen. Am späten Abend stimmen die Abgeordneten über eine Erhöhung der Tabaksteuer ab. Aus dem Hauptstadtstudio Elias Sahner.
3: Bereits ab dem kommenden Jahr soll die Steuer auf Tabakprodukte schrittweise ansteigen. Eine Schachtel Zigaretten könnte 2027 im Schnitt rund 9 Euro, bis 2030 fast 12 Euro kosten. Mit der höheren Tabaksteuer will die Bundesregierung den Bundeshaushalt aufstocken. Zudem sollen mehr Menschen vom Rauchen abgehalten werden. Die Tabakindustrie sieht die höheren Steuern kritisch und warnt davor, dass von hohen Preisen hauptsächlich der Schwarzmarkt profitiert. Das Deutsche Krebsforschungszentrum begrüßt hingegen die höheren Steuern, da so vor allem junge Menschen vom Einstieg ins Rauchen abgehalten werden.
0: Die Staats- und Regierungschefs der 27 EU-Länder kommen zu einem zweitägigen Gipfel in Brüssel zusammen. Es geht unter anderem um die Handelsbeziehungen zu China, die hohen Energiepreise infolge des Iran-Krieges, die weitere Unterstützung der Ukraine und die EU-Erweiterung. Heute steht der umstrittene EU-Finanzrahmen von 2028 bis 2034 im Mittelpunkt. Der Entwurf sieht vor, den Etat deutlich zu erhöhen. Deutschland und weitere wichtige Nettozahlerländer wie die Niederlande, Schweden und Österreich fordern, ihn zu kürzen. Eine Einigung wird angesichts der weit auseinanderliegenden Positionen noch nicht erwartet. Auf allen Bahnhöfen der Deutschen Bahn darf ab heute kein Alkohol mehr getrunken werden. Das bundesweite Verbot gilt unter anderem auf Bahnsteigen und in Bahnhofsgebäuden. Ausgenommen sind gastronomische Betriebe. In Geschäften in den Stationen darf Alkohol weiterhin verkauft werden. Am Berliner Hauptbahnhof und fast 40 anderen größeren Stationen gilt schon länger ein solches Verbot. Brandenburgs Verkehrsminister Krumbach begrüßte die Regelung. Er forderte ein Alkoholverbot auch für die Züge im Nahverkehr. Der durchschnittliche Zusatzbeitrag für die Krankenkassen bleibt im kommenden Jahr voraussichtlich stabil. Das haben der zuständige Schätzerkreis und Gesundheitsminister Linnemann am Abend mitgeteilt. Der Zusatzbeitrag liegt derzeit bei 2,9%. Den zahlen die gesetzlich Versicherten zusätzlich zum regulären Beitragssatz von 14,6% des Bruttolohns. Allerdings ist das nur eine Rechengröße, weil die tatsächliche Höhe von jeder Krankenkasse selbst festgelegt wird. Linnemann sagt, sagte, das wichtigste Ziel sei erreicht, die Beiträge stabil zu halten. Allerdings bleibe die Finanzlage der Krankenkassen angespannt. In der Fußball-Champions League hat der VfB Stuttgart am Abend bei Slovan Bratislava mit 3:0 gewonnen. Borussia Dortmund verlor 0:1 beim norwegischen Verein Bodø Glimt. Die Eisbären Berlin haben ihr letztes Hauptrundenspiel in der Champions Hockey League gewonnen. Sie bezwangen den KAC Klagenfurt aus Österreich mit 2:1. Soweit die Nachrichten. 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Das Wetter. Heute beginnt der Tag örtlich mit Nebel. Wenn der sich aufgelöst hat, ist es mal sonnig, mal dicht bewölkt und trocken bei 15 bis 18 Grad. Aktuell in Berlin Eiskeller 3 Grad und in Tempelhof 7, in Brandenburg zwischen 3 in Bestensee und 7 Grad in Rathenow. Die Zeit, es ist 6.24 Uhr.
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1: Mit Dörte Naht im Studio. Wenn sich die Staats- und Regierungschefs heute zum Gipfel in Brüssel treffen, dann wird auch die Ukraine dort wieder Thema sein. Auch der Präsident Volodymyr Zelensky ist dort eingeladen. Das Land steht vor dem 5. Kriegswinter. Russland hat seine Angriffe seit einigen Wochen noch mal merklich intensiviert. Rebecca Barth ist unsere Korrespondentin in Kiew. Guten Morgen.
4: Guten Morgen.
1: Ich habe das ja gerade sehr abstrakt formuliert, intensivierte Angriffe. Können Sie das mit Leben füllen? Was bedeutet das fürs Land und für die Menschen?
4: Das bedeutet, dass man zum Beispiel abends in der Küche steht und urplötzlich ohne Vorwarnung von Explosionen überrascht wird. Das bedeutet, dass man nicht ruhig schlafen kann, weil links und rechts neben dem Haus, je nachdem, wo man lebt, Raketen einschlagen. Es bedeutet, dass man am nächsten Tag nicht zur Arbeit kommt, weil die U-Bahnen nicht fahren, weil es nicht genügend Strom im Netz gibt. Es bedeutet, dass man sich nicht duschen kann, weil es auch kein Wasser gibt.
1: Viele Angriffe auf zivile Infrastruktur, auch auf die Energieversorgung. Was bedeutet das im Hinblick auf den kommenden Winter?
4: Ja, das ist eine sehr große Herausforderung schon jetzt für die Menschen. Diese Einschränkungen, ich habe es eben schon gesagt, kein Strom, kein Wasser kommen früher als erwartet. Auf der einen Seite sind die Menschen das etwas gewöhnt. Man kennt das aus den vergangenen Winter, dass es jetzt schon Anfang Mitte Oktober beginnt mit diesen Einschränkungen. Damit hat man hier so nicht gerechnet und es ist erst einmal psychisch nicht so leicht zu verarbeiten, sich vorzustellen, dass das in diesem Zustand ein halbes Jahr andauern wird, also ungefähr bis Ende März durch die Winterperiode. Man versucht sich etwas vorzubereiten, aber viel kann man auch nicht tun. Also die Leute haben Batterien zu Hause, sie haben Powerbanks, sie haben vielleicht kleine Heizstrahler, aber je nachdem, in was für Wohnungen man lebt, in Mietswohnungen, in den großen Städten, ist das eine sehr, sehr schwierige Situation. Einige Leute versuchen sich Datschen am Stadtrand zu besorgen, wo man dann beispielsweise mit Holz heizen kann, aber im Endeffekt ist man dem ein Stück weit ausgeliefert.
1: Gleichzeitig gibt es Vorwürfe von der Ukraine, sie sei über russische Raketenangriffe nicht früh genug informiert worden. Das geht wohl vor allem in Richtung der US-Geheimdienste. NATO und EU sagen, sie sehen dafür keine Anzeichen. Lässt sich sagen, wer da recht hat?
4: Aus meiner Sicht ist das zum aktuellen Zeitpunkt noch nicht 100% klar. Wir haben 2 Angriffe mit ballistischen Raketen erlebt, wo es tatsächlich keine Vorwarnung gab. Das ist ungewöhnlich, aber es gibt da theoretisch mehrere Erklärungen für. Natürlich vermuten nun oder spekulieren hier viele im Land, dass das mit den Drohungen aus den USA zusammenhängen könnte, eben Geheimdienstinformationen nicht mehr zu teilen. Aber wir wissen es zum aktuellen Zeitpunkt noch nicht genau.
1: Ähnlich die Sache mit den gedrosselten Starlink-Verbindungen. Was hat's damit auf sich?
4: Ja, da scheint der Auslöser klarer zu sein. Es ist eben das Satellitennetzwerk von Elon Musk, sehr, sehr wichtig für die ukrainische Armee, sehr wichtig für Angriffsoperationen, aber eben auch sehr wichtig in der Verteidigung gegen angreifende Drohnen, also im Schutz von beim Schutz von Zivilistinnen und Zivilisten. Hier scheint es tatsächlich so zu sein, dass das gedrosselt wurde. Man versucht von ukrainischer Seite aus nun intensiv Gespräche zu führen, die Geschwindigkeit wiederherzustellen. Also deshalb die gewisse Verkehrsmittel, beispielsweise auch Drohnen, das Netzwerk über 160 km/h nutzen können. Das ist sehr wichtig für die ukrainischen sogenannten Middle Strikes, also die Angriffe, die sie hinter den russischen Linien führen auf die russische Logistik. Dafür ist es sehr, sehr zentral. Da gab es gestern wohl schon Gespräche, aber das zeigt natürlich, wie abhängig man da ist. Nicht nur von einem Land, sondern in dem Fall von einem Privatunternehmen und wie groß der Einfluss der USA dann hier auch in der Ukraine nach wie vor ist.
1: Sie haben eben schon erläutert, wie die Menschen sich versuchen vorzubereiten auf den Winter. Was tun denn die Behörden im Land, auch in Kiew, um das Land, die Stadt auf den Winter vorzubereiten?
4: Man hat da in den vergangenen Jahren schon versucht, viel zu tun. Da geht es vor allem um die Bereitstellung von Generatoren. Dann gibt es gewisse Anlaufstellen, wo die Leute sich warmes Essen holen können, wo sie ihre Handys aufladen können. Aktuell gibt es tatsächlich im Land eine Debatte, ob man genug getan hat. Da schiebt man sich gerade die Verantwortung zu. Es gibt Kritik an der Regierung, es gibt Kritik an den einzelnen Administrationen, unter anderem auch an Bürgermeister Klitschko hier in Kiew.
1: Aus deutscher Sicht wird all das begleitet von Debatten um die Unterstützung für die Ukraine. In Sachsen-Anhalt haben AfD und BSW gemeinsam einen Antrag durchs Landesparlament gebracht, in dem sie fordern, die Hilfen einzustellen und die Sanktionen gegen Russland aufzuheben. Der Bundeskanzler hat dann gestern nochmal betont, dass die Ukraine-Hilfe nicht in Frage steht. Werden diese Debatten in der Ukraine wahrgenommen?
4: Am Rande. Es ist keine große Debatte hier im Land, weil man andere Probleme hat. Aber natürlich, das politische Kiew sieht diese innenpolitischen Entwicklungen in Deutschland und macht sich da schon große Sorge. Für die Mehrheit der Bevölkerung ist es natürlich zynisch, sich vorzustellen, dass man dem aggressiven Nachbar so ausgeliefert wird.
1: Rebecca Barth sagt das und die ist unsere Korrespondentin in Kiew. Danke fürs Gespräch, Frau Barth.
4: Danke Ihnen.
1: 6:30 Uhr die Zeit jetzt. 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Nach vielem Hin und Her hat sich die Bundesregierung nun doch noch auf eine Zuckersteuer geeinigt. Ab 5 Gramm Zucker im Getränk müssen Hersteller also zahlen, was die Getränke dann am Ende teurer machen könnte. Was Berlinerinnen und Berliner dazu sagen und wie Getränkehersteller in der Stadt damit umgehen wollen, da hat sich RBB 24 Inforadio-Reporter Hans Gerbot umgehört in einem Getränkeladen in Berlin-Moabit.
5: 12,60 einmal hier oben.
6: Jo. Im holzverkleideten Getränkeladen Töpper zeigt mir Inhaberin Susanne Kirsch die eine von 2 Limos in ihrem Sortiment, die weniger als 5 Gramm Zucker auf 100 Milliliter hat.
5: Die Ensinger Sport Getränke, die sind mit einem hohen Magnesium- und Kalziumgehalt und haben relativ wenig Zucker. Also hier jetzt im Beispiel liegt die Grapefruit-Schorle bei 3,2 Gramm auf 100 Milliliter.
6: Alle anderen Limos haben mehr Zucker, so auch der Almdudler, den sich eine junge Frau gerade kaufen will. Ob sie weiß, wie viel Zucker in ihrem Getränk ist?
7: Ich bin da ja so schlecht.
5: Es sind 7,9 Gramm.
7: Ja, ich hätte gesagt so 10.
8: Schockt dich? Also nicht?
7: Nee. Okay. Aber ich esse auch sonst keinen Zucker, deswegen brauche ich jetzt ein Zuckergetränk, weil ich merke, ich brauche jetzt was.
6: Sie würde sich das Getränk auch kaufen, wenn es teurer werden sollte. Genau wie die nächste Kundin mit einer Apfelschorle in der Hand. Auch sie würde einen Preisaufschlag nicht stören.
9: Nö, ich finde es auch gut, weil es hat ja gesundheitliche Schäden und dann insofern vielleicht werden die Leute ein bisschen bewusster im Umgang mit Zuckergetränken.
6: Ganz so positiv sieht Ladeninhaberin Susanne Kirsch die Zuckersteuer nicht. Wenn die Hersteller die Zuckersteuer auf den Preis aufschlagen, wird sie einige Limos womöglich aus dem Sortiment nehmen. Ihre treue Kundschaft aus dem Kiez wird einen Preisaufschlag wahrscheinlich verzeihen, sagt sie. Aber für durchdacht hält die Getränkeladenbesitzerin die Zuckersteuer nicht.
5: Weil man immer diese ganze Kettenreaktion gar nicht auf dem Schirm hat. Also ich meine, es geht ja nicht nur um die Händler, die es weiterverkaufen zum höheren Preis, sondern es geht ja auch um die Hersteller.
6: Hersteller wie die Berliner Getränkemarke Vostok. Ob im Geschmack Bio-Birne, Rosmarin, Dattel, Granatapfel oder Cola Tamarinde, zwischen 5 und 10 Gramm Zucker auf 100 Milliliter haben die Brausen von Vostok. Könnte man nicht einfach mit dem Zuckergehalt auf unter 5 Gramm gehen?
10: Die einfache Antwort ist, wenn ich unter 5 Gramm Zucker in mein Getränk habe, schmeckt es lasch.
6: Sagt Vostok-Geschäftsführer Joris van Velzen. Die Alternative wäre, Zucker ins Getränk bis unter die Steuergrenze und den Rest mit Süßstoff auffüllen. So machen es laut van Velzen große Unternehmen in Großbritannien, wo die Zuckersteuer schon gilt. Für den kleinen Berliner Getränkehersteller sei das nicht so einfach. Denn die Rezeptur ändern geht nicht von jetzt auf gleich und kostet Geld. Und die Süßstoffalternative funktioniert nicht immer.
10: 4 unserer Geschmacksrichtungen sind biologisch. Die eine hat sogar 35% Saft. Allein mit dem Saftanteil sind wir schon bei der Steuergrenze. Und in biologischen Produkten kann ich gar keine Süßstoffe hinzusetzen, weil die verboten wären.
6: Also bleibt Vostok womöglich nichts anderes übrig, als die Steuer auf den Preis aufzuschlagen. Geschäftsführer Joris van Velzen fürchtet, dass dann weniger Menschen zur Vostok-Brause greifen würden. Zumindest im Getränkeladen Töpper zeichnet sich das nicht ab. Hier fällt die Meinung eindeutig aus, ob man auch bei höheren Preisen eine süße Limo kaufen würde.
9: Ja, weil ich so wenig kaufe, dass mich das nicht ruinieren wird.
7: Ich würde es dir trotzdem kaufen.
1: Sagen Berlinerinnen in einem Getränkeladen in Moabit. RBB24-Reporter Hans Gerbut war dort.
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1: Die BVG hat für den Umstieg auf E-Mobilität geworben mit dem Satz, wir haben uns vorgenommen, mit dem Qualm aufzuhören. Statt mit Diesel fahren in Deutschland immer öfter Linienbusse elektrisch. Aber der Umstieg droht jetzt ins Stocken zu geraten. Und das ist Thema für Sören Hinze aus unserer Wirtschaftsredaktion, der bei mir ist. Guten Morgen.
11: Guten Morgen.
1: Was ist denn da los bei den Verkehrsbetrieben in Deutschland?
11: Also der Haushaltsentwurf der Bundesregierung, der will die Förderung drastisch kürzen. Aktuell werden E-Busse mit rund 400 Millionen Euro pro Jahr gefördert, bundesweit. Im kommenden Jahr könnten es nur noch 130 Millionen Euro sein, also etwa noch ein bisschen mehr als ein Viertel. Das ist momentan nur ein Entwurf, aber der Verband der Verkehrsunternehmen, kurz VDV, der schlägt jetzt Alarm.
1: Und wovor warnt er?
11: Die sagen so, also diese EU-Klimaschutzziele, die sind so nicht mehr zu erreichen. Es geht um die Clean Vehicle Directive, man kann sagen auf Deutsch die Richtlinie zur Förderung sauberer und energieeffizienter Straßenfahrzeuge. Und die sieht vor, dass bis 2030 mindestens 65% der neu angeschafften Busse klimafreundlich fahren müssen. Oder anders gesagt, bis 2030 darf nur einer von 3 neu gekauften Bussen noch mit Diesel fahren. Man muss nicht die ganze Flotte bis 2030 zu 65% elektrisch umstellen, sondern die Quote bei der Neuanschaffung, die ist entscheidend, die muss eingehalten werden bis 2030.
1: Und wie ist aktuell der Stand in unserer Region bei emissionsarmen Bussen?
11: Ja, sehr unterschiedlich. Ist ja auch klar, der Überlandbus, der Dörfer verbindet, der lässt sich nicht so leicht mit einem E-Bus ersetzen, wie zum Beispiel der Stadtbus, der mit maximal 50 Stundenkilometern eine vergleichsweise kurze Strecke zurücklegen muss. Und genau das können wir in Brandenburg beobachten. Hier gibt es wirklich noch wenig E-Busse. Ausnahme sind größere Städte. Cottbus entgegen zum Beispiel die Barnimer Busgesellschaft, die haben ein paar E-Busse. Cottbus setzt zum Beispiel auf Wasserstoff statt auf elektrisch. Damit hat man mehr Reichweite. Das ist auch möglich. Die EU-Richtlinie orientiert sich an den Emissionen, nicht am Antrieb. Deswegen ist halt auch Wasserstoff möglich. Berlin beziehungsweise die BVG, die ist da viel weiter. Hier fährt fast schon jeder 5. Bus elektrisch. Und für 2027 ist sogar geplant, dass ein Drittel der Flotte E-Busse sein soll. Aber da ist man wirklich schon auf einem guten Weg. Man muss jetzt aber auch dranbleiben.
1: Wenn die Förderung gekürzt wird, wie geht's dann weiter für die Verkehrsunternehmen?
11: Ja, entweder müssen die entgegen der Richtlinie länger mit Dieselbussen fahren. Sanktionen sind da eigentlich nicht vorgesehen. Man kauft einfach weniger emissionsarme Busse als vorgesehen oder man schaut sich nach günstigeren Modellen um. Davor warnt der Verband der Verkehrsunternehmen. Es gibt zwar günstigere E-Busse aus China, aber wer da einkauft, der schwächt die deutschen Produzenten. Hier sind vor allem Daimler und MAN dominierend und fast 3/4 der eingesetzten E-Busse sind von deutschen Herstellern. Wenn die Förderung gekürzt wird, dann werde auch die Wertschöpfungskette geschwächt. Davor warnt der Verband der Verkehrsunternehmen.
1: Sören Hinze war das aus unserer Wirtschaftsredaktion.
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12: Amazon bietet allen frischgebackenen Eltern in den Logistikzentren extra Familienboni. 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
1: Das Wetter für Berlin und Brandenburg. Im Moment haben wir in Berlin zwischen 3 und 7 Grad. 4 Grad sind es in Cottbus, 6 im Moment in Potsdam. 15 bis 18 Grad sind vorhergesagt. Erstmal kann es hier und da Nebelfelder geben. Dann mal Sonne, mal durchziehende, zum Teil auch kompaktere Wolken. Es soll aber trocken bleiben heute.
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1: Den hat Tobias Möck.
0: Vorsicht auf der B101 Trebin Richtung Bad Liebenwerder. Hinter Langen-Naundorf befindet sich eine ungesicherte Unfallstelle. Vorsicht auch auf der B102 Golzow Richtung Brandenburg an der Havel. Hinter der A2-Anschlussstelle befindet sich ebenfalls eine ungesicherte Unfallstelle. Stadtverkehr Berlin, viel Verkehr aktuell stadteinwärts auf der A111 vor dem Dreieck Charlottenburg. Ab heute wird gebaut in Hellersdorf auf der alten Treptower Straße. In Richtung Blumberger Damm ist an der Kreuzung Parchimer Straße bis Mitte November nur eine Spur frei. Köpenick-Salvador-Allende-Straße zwischen Friedrichshagener Straße und Fürstenwalder Damm ist Richtung Seelenbinder Straße bis Mitte November nur eine Spur frei. Tagsüber müssen Sie dort immer mal wieder mit langen Staus rechnen Richtung Fürstenwalder Damm. Und eine aktuelle Meldung zur S-Bahn: bei der S25 müssen Sie mit Verspätungen und einigen Zugausfällen rechnen.
1: 6.39 Uhr.
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1: Dorthin hat hier, schönen guten Morgen. Geräuschlose Sondierungen sehen anders aus. Ordentlich gerumpelt hat es da gestern zwischen den potenziellen Koalitionspartnern von Rot-Grün-Rot über die Frage, ob die Linke Verabredung gebrochen hat oder nicht. Jetzt haben sie sich wieder zusammengefunden. Tobias Möck hat die Nachrichten.
0: In Berlin sollen die Sondierungen zwischen Linken, Grünen und SPD doch fortgesetzt werden. Linken-Fraktionschefin Ihrab sagte der dpa, Missverständnisse beim Vorgehen gegen Antisemitismus seien ausgeräumt worden. Der SPD-Fraktionschef Krach sagte in der rbb24-Abendschau, die Linke habe zugesichert, dass die gemeinsam ausgehandelte Berliner Erklärung gegen Antisemitismus verbindlich gelten soll.
13: Das hat die Spitze der Linken uns jetzt nochmal zugesagt. Und da gab es auch überhaupt keine Differenzen zwischen SPD und Grünen. Und ich finde es auch völlig normal, dass man in solchen Sondierungen auch nochmal sagt, lass uns nochmal zusammensitzen und gucken, ob wir wirklich hier alle einer Meinung sind.
0: Der Berliner SPD-Fraktionschef Steffen Krach. Am Dienstag hatten Grüne und SPD die Sondierungsgespräche unterbrochen. Heute gehen sie weiter. Raucherinnen und Raucher müssen wahrscheinlich bald mehr für ihre Zigaretten bezahlen. Der Bundestag stimmt am späten Abend über eine Erhöhung der Tabaksteuer ab. Sie soll ab dem kommenden Jahr schrittweise bis 2030 steigen. Die Bundesregierung erwartet dadurch allein im kommenden Jahr rund 750 Millionen Euro mehr Einnahmen. Außerdem sollen durch die höhere Steuer Menschen vom Rauchen abgehalten werden. Der Bundestag debattiert heute über viele weitere Gesetzentwürfe. Am Vormittag geht es zum Beispiel um die BAföG-Reform. Die finanzielle Unterstützung für Studierende soll ab dem kommenden Wintersemester in zwei Schritten steigen. Der durchschnittliche Zusatzbeitrag für die Krankenkassen bleibt im kommenden Jahr voraussichtlich stabil. Das haben der zuständige Schätzerkreis und Gesundheitsminister Linnemann am Abend mitgeteilt. Der Zusatzbeitrag liegt derzeit bei 2,9%. Den zahlen die gesetzlich Versicherten zusätzlich zum regulären Beitragssatz von 14,6% des Bruttolohns. Allerdings ist das nur eine Rechengröße, weil die tatsächliche Höhe von jeder Krankenkasse selbst festgelegt wird. Linnemann sagte, das wichtigste Ziel sei erreicht, die Beiträge stabil zu halten. Allerdings bleibe die Finanzlage der Krankenkassen angespannt. Die Staats- und Regierungschefs der Europäischen Union kommen zu einem zweitägigen Gipfel in Brüssel zusammen. Es geht um die Handelsbeziehungen zu China, die weitere Unterstützung der Ukraine, die Lage im Nahen Osten, Verteidigungs- und Migrationspolitik. Ein großer Streitpunkt steht schon heute auf der Tagesordnung, der EU-Haushalt von 2028 bis 2034. Aus Brüssel, Jean-Marie Magro.
14: Hier gehen die Vorstellungen zwischen den Mitgliedstaaten noch sehr weit auseinander. Deutschland ist der größte Geber und Bundeskanzler Merz betonte mehrfach, dass die Vorstellungen der EU-Kommission und des EU-Parlaments nicht zu finanzieren seien. Andererseits profitiert Deutschland wie kein anderes Land von den Vorteilen des Binnenmarkts. Geld, das in die Förderung strukturschwacher Regionen geht, fließt häufig indirekt zurück in Form von Aufträgen für deutsche Unternehmen. Außerdem, wenden Kritiker des Bundeskanzlers ein, würden auch die Anforderungen an die EU mehr werden. Für neue Aufgaben brauche es mehr Budget.
0: Der Landtag in Potsdam debattiert heute über die Zukunft des Wirtschaftsstandorts Brandenburg. Die CDU hat eine Aktuelle Stunde dazu beantragt. Diskutiert werden soll, wie Brandenburgs Wirtschaft weiter wachsen kann, zum Beispiel indem mit Rechenzentren ein neuer Wirtschaftszweig gefördert wird. Die Abgeordneten sollen auch über einen Antrag der Regierungsfraktionen von SPD und CDU abstimmen. Darin empfehlen sie, Kohlendioxid in Brandenburg unterirdisch zu speichern. Bisher hatte die Landesregierung das abgelehnt. An der Berliner Charité sind die Pflegekräfte heute und morgen wieder aufgerufen zu streiken. Wie die Gewerkschaft Verdi mitgeteilt hat, sollen Beschäftigte im Früh-, Spät- und Nachtdienst die Arbeit niederlegen. Betroffen sind die Standorte Mitte, Virchow und Benjamin Franklin. Verdi fordert unter anderem, dass der Entlastungstarifvertrag erhalten bleibt und weiterentwickelt wird. Er sieht unter anderem vor, dass Beschäftigte für besonders belastende Schichten einen wirksamen Ausgleich bekommen. Die Charité hat diesen Vertrag aber gekündigt. Von der Charité hieß es, man wolle schnell eine konstruktive Lösung am Verhandlungstisch erzielen. In der Fußball-Champions League hat der VfB Stuttgart am Abend bei Slovan Bratislava mit 3:0 gewonnen. Borussia Dortmund verlor 0:1 beim norwegischen Verein Bodø Glimt. Die Eisbären Berlin haben ihr letztes Hauptrundenspiel in der Champions Hockey League gewonnen. Sie bezwangen den KAC Klagenfurt aus Österreich mit 2:1. Soweit die Nachrichten. 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Das Wetter. Heute beginnt der Tag örtlich mit Nebel. Wenn der sich aufgelöst hat, ist es mal sonnig, mal dicht bewölkt und trocken bei 15 bis 18 Grad. Die Zeit, es ist 6.44 Uhr.
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1: Mit Dörte Naht im Studio. Ich grüße Sie. Wie läuft die Wirtschaft in den USA? Und nicht nur dort entscheidet das Wahlen. Bei den Kongress- und Gouverneurswahlen im November sieht es danach aus, dass das Thema Trumps Republikaner runterziehen wird. Benzin, Diesel, Lebensmittel, Dünger, Hypotheken, all das wird immer teurer. Dabei hatte Trump eigentlich fallende Preise versprochen. Auch in Michigan ist die Stimmung für seine Republikaner deshalb nicht gut. USA-Korrespondent Carsten Kühntop berichtet aus Detroit.
15: Herbstlich kühl, aber sonnig ist es an diesem Morgen. Joe Lozier geht von Tür zu Tür. Wenn er Glück hat, öffnet jemand. Lozier, ein kräftiger Mann in den 50ern, arbeitet in einer Autofabrik. Er ist bei den United Auto Workers, UAW, einer Gewerkschaft. An der Tür werben Lozier und seine Mitstreiter für die Kandidatinnen und Kandidaten, die ihre Gewerkschaft bei den Wahlen im November unterstützt. Die meisten sind Demokraten. Diese Frau hat bereits gewählt, sogar so, wie es die UAW empfiehlt. Was die Wähler bewegt, Joe Lozier hört es immer wieder.
16: Cost and affordability has been overwhelming.
15: Die Kosten, die Bezahlbarkeit, vor allem darum geht es den Leuten. Einige sorgen sich auch um das Gesundheitswesen oder um ihre Rente. Oder sie haben Angst um ihren Arbeitsplatz, kommt auf die Bevölkerungsgruppe an.
16: But every demographic is different.
15: Hart arbeiten, eine Familie gründen, ein Haus kaufen und dann angenehm leben, das ist immer schwerer zu erreichen. Donald Trumps Zölle haben an der Kostenspirale gedreht, wie es auch der Krieg gegen den Iran tat. Auch deswegen dürften die Zwischenwahlen zu einem Urteil über den Präsidenten werden, sagt Lozier. Die meisten der Leute, mit denen wir sprechen, sagen, Trump hat Schuld an den ungerechtfertigten Kriegen, dem Benzinpreis, der Inflation, an den hohen Staatsschulden. Die allermeisten sagen das. Das hören wir von unseren Mitgliedern immer wieder.
16: This is what we're hearing from the membership.
15: Eine Autostunde entfernt in einer Bar in Flint trinkt Steve Carmody ein Feierabendbier. Seit 20 Jahren ist er Reporter beim Michigan Public, dem größten Radiosender im Bundesstaat. Carmody sagt, Trumps Wirtschaftspolitik fänden viele nicht mehr überzeugend. Die Konjunktur verlangsamt sich. Der Autoindustrie geht es ganz okay, aber an einigen Standorten werden jetzt weniger Schichten gefahren. Die Leute sind besorgt und fragen sich, wohin geht die Reise? Und warum sind die Einzigen, die von der wirtschaftlichen Entwicklung begeistert sind, diejenigen, die auch Raumschiffe für den Flug zum Mars bauen? Eine Anspielung auf Elon Musk und die anderen Titanen der boomenden Tech-Branche. Trump und seine Republikaner stehen am Wahltag vor einem Dilemma. Alles in allem läuft die Wirtschaft nicht schlecht, aber für viele Menschen fühlt es sich einfach nicht so an. Und das könnte wahlentscheidend sein.
1: Carsten Kühntop berichtete. Aus den USA. So, jetzt also weiter im Text. Die Sondierungen für eine künftige Berliner Landesregierung gehen weiter. Nach ziemlich heftigen Irritationen zwischen den Linken auf der einen und Grünen und SPD auf der anderen Seite. Sebastian Schöbel ist da aus unserer landespolitischen Redaktion. Guten Morgen.
17: Guten Morgen.
1: Drösel uns das bitte doch nochmal auseinander, was da eigentlich passiert ist gestern.
17: Also im Prinzip hatten wir eine Unterbrechung, weil sich alle Seiten hier nochmal an einen Tisch setzen wollten, um sich gegenseitig zu versichern, was sie sich eigentlich schon in die Hand versprochen hatten und auch aufgeschrieben haben als gemeinsame Vereinbarung. Wir erinnern uns letzte Woche das Papier, das Grüne, SPD und Linke gemeinsam verabschiedet haben in der Sondierungsrunde, in dem es ja eben darum ging, sich Spielregeln und auch klare Verabredungen zum Thema Antisemitismus, Kampf gegen Antisemitismus, auch die Anerkennung des Existenzrechts Israels, dass man sich die eben gegeben hat und gesagt hat, auf dieser Basis wollen wir weiter sondieren und gegebenenfalls eine Koalition suchen. Und dann hat eben die Linke in ihrer Fraktion ein Papier verabschiedet, dass die ganzen Abgeordneten, die jetzt der Fraktion angehören, auf genau diese Sondierungsvereinbarung einschwören sollte. Allerdings wich die im Text dann doch ziemlich eklatant ab in einigen Punkten. Nicht im Kern, aber dann doch in einigen Details. Und genau das hat SPD und Grüne dann doch irritiert. Und deswegen wollten sie da noch einmal Klarheit schaffen. Allerdings hat Grünen-Fraktionschef Werner Graf gestern auch noch mal klar gemacht, kommunikativ ist das ziemlich schief gegangen.
1: Ja, da ging es offenbar um Verabredungen, von denen man nicht so genau weiß, wie konkret die waren. Und es ging ja dem Vernehmen nach auch um die Person Vanessa Emde und ob sie Mitglied der Fraktion sein kann oder doch nicht. Was ist da jetzt klar und was nicht?
17: Ja, im Prinzip gibt es zwei Geschichten über genau diese Personalie. Ja, auf der einen Seite stehen die Grünen und die SPD, die sagen, dass ihnen versprochen worden sei, dass Vanessa Emde, die in der Vergangenheit durch Aussagen aufgefallen ist, die man durchaus als antisemitisch so verstehen kann, dass die nicht Teil dieser neuen Linksfraktion wird. Es sagen die Linken allerdings, nein, das haben wir so konkret nie versprochen, sondern was wir gesagt haben ist, wir werden alle Abgeordneten, die in unsere Fraktion wollen, werden wir eine Vereinbarung vorlegen, die müssen sie unterschreiben. Da steht genau das drin, worauf wir uns vereinbart haben hier in der Sondierung. Und das haben wir gemacht. Sie hat das auch unterschrieben. Deswegen darf sie natürlich Teil der Fraktion sein. Und so kommen jetzt eben diese kleine Personalie, eine Abgeordnete, von der vor dieser Wahl, glaube ich, die allermeisten noch nie etwas gehört haben, wurde dann plötzlich zum Zünglein an der Waage für diese Sondierungsgespräche. Und weil SPD und Grüne eben diese Vereinbarung nicht so klar war, wie sie sich das gewünscht hätten, musste gestern nochmal eine Pause eingelegt werden.
1: Jetzt also die Fortsetzung der Gespräche und die Verabredung, dass die Vereinbarung, die die drei da zu Antisemitismus getroffen hatten, dass die Teil des Koalitionsvertrags werden soll. Was heißt das in der Folge?
17: Ja, das heißt, dass man sich auch in der Koalitionsverhandlung, so man denn jemals da hinkommt, man muss da ja jetzt auch durchaus immer mal ein Fragezeichen dran machen, aber sollte man da hinkommen, dann muss diese Formulierung, muss dieses Sondierungspapier, auf das man sich da geeinigt hat zum Thema Antisemitismus, das muss irgendwie rein in den Koalitionsvertrag. Und dann wird da auch eine klare Bezug hergestellt zu Vereinbarungen, die man während der Sondierung getroffen hat. Und dann können die Linken zum Beispiel nicht kommen und sagen, ja, wir wollen aber die und die Formulierung gerne so und so haben, damit das eher mit unseren Parteitagsbeschlüssen zusammenpasst. Und das könnte am Ende ein Problem werden für die Linken, denn die müssen diesen Koalitionsvertrag ja nochmal ihrer Parteibasis vorlegen. Und wenn die dann sagen, Moment mal, das ist aber nicht die reine Lehre, das ist nicht das, worauf wir uns verständigt haben, zum Beispiel bei der Formulierung, welche Antisemitismusdefinition man anwenden möchte, dann könnte das am Ende auch dazu führen, dass es so viel Widerstand bei den Linken gibt, dass die diesen Koalitionsvertrag gar nicht zustimmen.
1: Ja, anderer Punkt, die Stärkung von Verfassungsschutz und Polizei zum Schutz jüdischen Lebens in der Stadt, das steht auch in dieser Vereinbarung, steht auch dem entgegen, was die Linken im Wahlkampf vertreten haben in Bezug auf Polizei und Verfassungsschutz. Wie schätzt du das ein? Geht das durch beim Parteitag oder?
17: Das wird ein strittiger Punkt sein, genau, weil auch diese Formulierung, diese klare Festlegung, wir wollen den Verfassungsschutz stärken beim Punkt Kampf gegen Antisemitismus, nicht bei anderen Themen, aber bei dem Punkt, das kann durchaus sein, dass bei der linken Basis die Hardliner sagen, nein, wir wollten doch den Verfassungsschutz abschaffen, nicht stärken, und deswegen ist das durchaus auch ein Streitpunkt, der könnte dieses ganze Konstrukt nochmal platzen lassen.
1: Sag noch kurz, wo stehen die jetzt inhaltlich in der Sondierung?
17: Eigentlich sind sie relativ weit. Heute geht's weiter. Sie haben große Themen auch schon abgeräumt, zum Beispiel das Thema Wirtschaft, aber auch Verkehr, Klima und so weiter. Was noch offen ist, ist das Thema Vergesellschaftung. Da muss jetzt auch noch eine Einigung her. Übrigens auch relativ schwieriges Thema.
1: So, das heißt, wir werden uns garantiert nochmal widersprechen.
17: Auf jeden Fall.
1: Sebastian Schöbel war das, unser landespolitischer Reporter. Wir haben auf den Fortgang der Sondierungsgespräche hier in Berlin geblickt.
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1: Ein Haus am See und seine Bewohner von den 1920er Jahren bis nach dem Mauerfall. Aus diesem Jahrhundertstoff hat Jenny Erpenbeck einen Roman gemacht, Heimsuchung heißt er. Und der ist Vorlage für Volker Schlöndorff, der das Buch jetzt verfilmt hat. Gedreht am Scharmützelsee, Premiere gefeiert in Cannes. Heute kommt er in die Kinos. Unser Filmexperte Alexander Soyer stellt diesen Film und weitere Neustarts der Woche vor.
18: 100 Jahre Geschichte am Märkischen Seeufer. Volker Schlöndorff hat mit Heimsuchung eine Jahrhundertgeschichte, Jenny Erpenbecks Buchvorlage verfilmt und aus der zwischen den einzelnen Zeiten umherspringenden Erzählung ein chronologisches Nacheinander gemacht. Auf einem Seegrundstück, in einem Haus und dem benachbarten Badehäuschen erlebt man, wie die Jahrzehnte vorbeiziehen. Von der Weimarer Republik über den NS-Staat und den Zweiten Weltkrieg bis über die DDR und den Mauerfall hinweg. Da ist die jüdische Familie, die irgendwann gezwungen ist, ihr kleines Sommergrundstück an den nationalsozialistischen Architekten von nebenan zu verkaufen, gespielt von Lars Eidinger, der dort mit seiner unbeschwerten Frau lebt, großartig in der Rolle Susanne Wolf. Dann kommt der Krieg und in der DDR pachtet schließlich Martina Gedeck als kommunistische Schriftstellerin das Haus.
19: Wir alle hier, diese Menschen und ich, sind jedes Jahr in das Haus am See gekommen. In der Hoffnung auf ein glückliches Leben.
20: Auf die neue Zeit.
19: Aber die Weltgeschichte hat am Ufer des Märkischen Meeres nicht Halt gemacht.
18: Die Idee ist klar. Die Geister der Vergangenheit an einem Ort und das Aufzeigen von deutscher Geschichte als Spiegelung im Leben einer kleinen Gruppe von Menschen. Auch wenn sich Schlöndorffs Film fast wie zwei Filme anfühlt, vor und nach dem Krieg, es entwickelt sich trotzdem ein spannender, faszinierender Sog und eine melancholisch mahnende Kraft. Heimsuchung, eine Jahrhundertgeschichte. Auch wenn das Verraten von Interna aus gutem, ehrenwertem Grund gesellschaftlich und rechtlich stärker anerkannt ist als früher, das Klima für Whistleblower ist in den letzten Jahren wieder härter geworden. Regisseur Marc Bauder, der vor 13 Jahren mit seinem gefeierten Dokumentarfilm Master of the Universe und den Enthüllungen eines Ex-Investmentbankers hinter die Kulissen des Finanzwesens schaute, zeigt in seinem neuen Film Whistleblower, wie schwierig und gefährlich es ist, verbrecherische, korrupte oder menschenverachtende Machenschaften oder Praktiken aufzudecken. Die vom RBB co-produzierte Dokumentation lotet die Welt dieser Art Enthüllungen aus und zeigt, was auf dem Spiel steht. Im Zentrum eine spezielle Anlaufstelle für Geheimnispreisgeber, investigative Journalisten wie die Panama Papers Enthüller, ein US-Ankläger, der keinen Unterschied macht, wenn es um Geheimnisverrat geht, ein auf solche Fälle spezialisierter Menschenrechtsanwalt und natürlich die Geschichten einiger Whistleblower und die Folgen ihrer Entscheidungen. Manchmal verliert man sich ein wenig in der Komplexität, aber es ist ein Film, der als spannende, wichtige und auch visuell eindrucksvolle Warnung aufgeht. Whistleblower. Mitte der 90er Jahre sorgten Kate Winslet und Emma Thompson für einen Preisregen und cineastisches Entzücken in der ersten Sinn und Sinnlichkeit Kinoverfilmung von Jane Austens berühmter Buchvorlage. Mehr als drei Jahrzehnte danach haben nun Daisy Edgar-Jones und Esme Creed Miles die Rollen der beiden zentralen Dashwood-Schwestern übernommen und müssen sich nach dem Tod des Vaters und bei zunehmend knapperer Kasse die große Frage stellen, ob man lieber auf Vernunft oder Gefühl setzen sollte, wenn es um die Liebe geht.
21: Der Gedanke, das eigene Glück hänge gänzlich von einem anderen Menschen ab, ist betörend, doch nicht immer möglich.
22: Ihre Schwester wirkt glücklich.
21: Ja.
22: Selten trifft man auf solch einen Geist.
23: Hast du ihm nie gesagt, was du empfindest?
21: Wofür?
23: Die Liebe!
18: Der Look ist herbstlicher, das Licht etwas kühler. Die Natur spielt hier eine ähnlich wichtige Rolle wie die gesellschaftlichen Gepflogenheiten des frühen 19. Jahrhunderts. Eine prachtvolle, wirklich schön anzusehende Neuadaption, die aber außer historischer Romantik kaum etwas Neues zu sagen oder zu zeigen hat. Sinn und Sinnlichkeit.
1: Die wichtigsten Kino-Neustarts der Woche waren das, vorgestellt von Alexander Soyer.
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1: Das Wetter für Berlin und Brandenburg, 15 bis 18 Grad sind da heute vorhergesagt. Jetzt im Moment haben wir zwischen 2 und 7 Grad in Berlin, 7 Grad in Potsdam, 5 Grad sind es in Frankfurt-Oder.
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1: Den hat Tobias Mück.
0: Achtung, in Premnitz, es brennt dort in einer Lagerhalle, in der Batterien gelagert sind. Es kommt zu Rauch- und Geruchsbelästigung durch Brandgase. Sie sollten das betroffene Gebiet meiden und rundherum Fenster und Türen schließen, sowie Lüftungen und Klimaanlagen abschalten. B101 Trebin Richtung Bad Liebenwerda hinter Langennauendorf hat es einen Unfall gegeben. B102 Goldsow Richtung Brandenburg an der Havel hinter der A2-Anschlussstelle gibt es ebenfalls Behinderungen nach einem Unfall. Auf der B189 bei Wittenberge am Abzweig zur B195 steht im Kreisverkehr ein defekter LKW. Stadtverkehr Berlin, viel Verkehr aktuell stadteinwärts auf der A111 vor dem Dreieck Charlottenburg. Wir wünschen Ihnen gute Fahrt. 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
1: 7 Uhr ist das jetzt.
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1: Ich bin Dörte Naatz. Guten Morgen. Einen Knall hat Berlins Grünen-Fraktionschefin Jarasch die Unterbrechung der Sondierung genannt, der vielleicht allen gut getan habe, so ihre Einschätzung. Das war nämlich nicht das Ende für eine mögliche Arbeitsbeziehung von Linken, Grünen und SPD in Berlin. Tobias Mück hat die Nachrichten.
0: In Berlin wollen Linke, Grüne und SPD ab heute ihre Sondierungsgespräche fortsetzen. Grüne und SPD hatten sie am Dienstag nach Irritationen über den Umgang der neuen Linke-Fraktion mit dem Thema Antisemitismus unterbrochen. Inzwischen haben alle drei Parteien bestätigt, dass es Klarheit darüber gibt. Grünen-Fraktionschefin Jarasch sagte in der Sendung RBB 24 Berlin, es brauche Vertrauen, um im Falle einer Koalitionsbildung in schwierigen Zeiten miteinander zu regieren. Jetzt könne man darauf aufbauen.
8: Es gibt eine ganze Reihe von Themen und auch das ist vielleicht wichtig. Die Stadt wartet ja auch darauf, dass wir gemeinsam klären, wie wir eigentlich Politik machen wollen, wie wir die Stadt voranbringen wollen, trotz eines riesigen finanziellen Defizits im Haushalt, wie wir damit umgehen wollen, wie wir wieder verlässliche Mobilität, bezahlbare Wohnungen und Sicherheit auf den Straßen herstellen wollen. Darüber haben wir schon geredet und wir haben wirklich große Lust und auch einen großen Drang, darüber jetzt endlich weiter zu sprechen.
0: Die Berliner Grünen-Fraktionsvorsitzende Bettina Jarasch. Der Bundestag soll heute eine Reform der Notfallversorgung beschließen. Ziel der Bundesregierung ist es, die Notaufnahmen der Krankenhäuser, die Notdienstpraxen und die Rettungsdienste besser zu vernetzen. Außerdem wird die Nummer 116117 des Ärztlichen Bereitschaftsdienstes ausgebaut. Dadurch sollen die Rettungsdienste und die Notaufnahmen entlastet und die Patienten besser gesteuert werden. Der Gesetzentwurf sieht auch vor, dass die Notfallrettung künftig als Sachleistung der gesetzlichen Krankenversicherung eingestuft wird. Damit wird verhindert, dass Versicherte einen Teil der Kosten selbst tragen müssen. Die bisherige Regelung hatte in Brandenburg zu Streit über die Finanzierung von Rettungsfahrten geführt. Die Staats- und Regierungschefs der 27 EU-Länder kommen zu einem zweitägigen Gipfel in Brüssel zusammen. Es geht unter anderem um die Handelsbeziehungen zu China, die hohen Energiepreise infolge des Iran-Krieges, die weitere Unterstützung der Ukraine und die EU-Erweiterung. Heute steht der umstrittene EU-Finanzrahmen von 2028 bis 2034 im Mittelpunkt. Der Entwurf sieht vor, den Etat deutlich zu erhöhen. Deutschland und weitere wichtige Nettozahlerländer wie die Niederlande, Schweden und Österreich fordern, ihn zu kürzen. Eine Einigung wird angesichts der weit auseinanderliegenden Positionen noch nicht erwartet. Gesetzlich Krankenversicherte sollen nach Einschätzung der Bundesregierung im nächsten Jahr keine höheren Beiträge zahlen müssen. Der durchschnittliche Zusatzbeitragssatz bleibe stabil, sagte Gesundheitsminister Linnemann. Aus dem Hauptstadtstudio Eva Huber.
6: Jedes Jahr schätzt eine Gruppe aus Fachleuten ein, wie viel die gesetzlichen Krankenkassen wahrscheinlich im kommenden Jahr ausgeben werden. Daraus errechnen sie, wie hoch die Beiträge sein müssen. Das ist eine rechnerische Größe, ein Orientierungswert. Wie hoch der Beitrag tatsächlich ausfällt, das legt jede Krankenkasse selbstständig fest. Im Durchschnitt liegt der Beitragssatz inklusive Zusatzbeitrag im Moment laut Krankenkassen bei rund 17,7% des Bruttolohns. Den übernehmen Arbeitnehmer und Arbeitgeber jeweils zur Hälfte. Einzelne Kassen verlangen weniger, manche auch deutlich mehr.
0: Auf allen Bahnhöfen der Deutschen Bahn darf ab heute kein Alkohol mehr getrunken werden. Das bundesweite Verbot gilt unter anderem auf Bahnsteigen und in Bahnhofsgebäuden. Ausgenommen sind gastronomische Betriebe. In Geschäften in den Stationen darf Alkohol weiterhin verkauft werden. Am Berliner Hauptbahnhof sind fast 40 anderen größeren Stationen geht schon länger ein solches Verbot. Brandenburgs Verkehrsminister Krumbach begrüßte die Regelung. Er forderte ein Alkoholverbot auch für die Züge im Nahverkehr. Der Landtag in Potsdam debattiert heute über die Zukunft des Wirtschaftsstandorts Brandenburg. Die CDU hat eine Aktuelle Stunde dazu beantragt. Diskutiert werden soll, wie Brandenburgs Wirtschaft weiter wachsen kann, zum Beispiel indem mit Rechenzentren ein neuer Wirtschaftszweig gefördert wird. Die Abgeordneten sollen auch über einen Antrag der Regierungsfraktionen von SPD und CDU abstimmen. Darin empfehlen sie, Kohlendioxid in Brandenburg unterirdisch zu speichern. Bisher hatte die Landesregierung das abgelehnt. In der Fußball-Champions League hat der VfB Stuttgart am Abend bei Slovan Bratislava mit 3:0 gewonnen. Borussia Dortmund verlor 0:1 beim norwegischen Verein Bodø Glimt. Die Eisbären Berlin haben ihr letztes Hauptrundenspiel in der Champions Hockey League gewonnen. Sie bezwangen den KAC Klagenfurt aus Österreich mit 2:1. Soweit die Nachrichten. 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Das Wetter. Heute beginnt der Tag örtlich mit Nebel. Wenn der sich aufgelöst hat, ist es mal sonnig, mal dicht, bewölkt und trocken bei 15 bis 18 Grad. Die Zeit, es ist 7.05 Uhr.
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1: Mit Dortenhardt im Studio. Die Ukraine steht vor dem fünften Kriegswinter und in diesen Wochen hat Russland seine Angriffe auf das Land massiv verstärkt. Permanent Luftalarm in Kiew und anderen Städten, Drohnen und Raketen auf Wohnhäuser und Heizkraftwerke. Hat sich der Kanzler gerade selbst einen Eindruck von verschaffen können bei seinem Besuch in Kiew und will weitere Hilfen auf den Weg bringen. Und auch beim EU-Gipfel heute wird das Thema sein. Teil der deutschen Unterstützung ist auch die Zusammenarbeit von Rüstungsunternehmen, sogenannte Joint Ventures. Da ist das Unternehmen Quantum Systems aus Bayern beteiligt, das Drohnen für und in der Ukraine herstellt und deren Produktion jetzt auch noch mal weiter hochgefahren werden soll. Paul Strobel ist der Unternehmenssprecher von Quantum Systems. Guten Morgen.
7: Guten Morgen, Frau Nade.
1: Da geht es auch um Abfangdrohnen, die in der Lage sind, schnelle Jetdrohnen Russlands aufzuhalten. Wie funktioniert das?
7: Genau, wir stellen auch Abfangdrohnen her bei Quantum Systems. Wie funktionieren die? Wir haben diese Technologie tatsächlich in der Ukraine gelernt. Quantum Systems ist 2022 direkt nach Invasionsbeginn in der Ukraine aktiv geworden. Das ist international unser größter Standort tatsächlich außerhalb Deutschlands mit an die 1000 Mitarbeitenden, die wir im Land beschäftigen. Und als Arbeitgeber vor Ort haben wir die täglichen Drohnenangriffe und Raketenangriffe auf das Land natürlich live miterlebt. Und die Ukraine hat ein sehr ausgeprägtes Tech-Ökosystem geschaffen über die letzten Jahre und da haben wir eine Firma kennengelernt, die uns sehr begeistert hat, die Abfangdrohnen entwickelt hatte. Und mit dieser Firma haben wir uns zusammengetan. Mittlerweile gehört die auch zum Unternehmen selber dazu, als Tochterunternehmen. Und die Kolleginnen und Kollegen aus dem Tochterunternehmen haben die Abfangdrohne in die Firma gebracht.
1: Wenn ich das richtig gelesen habe, haben die ein Tempo von deutlich über 300 km/h. Also das ist so gar nicht mehr vergleichbar mit den kleinen Drohnen, die man so für den privaten Gebrauch kennt, richtig?
7: Ja, genau. Das hat mit denen weniger zu tun. Sie können sich das so ein bisschen vorstellen wie eine kleine Rakete, die aber noch 4 Propeller unten trägt, wie Sie sich eine klassische Drohne vorstellen. Die Herausforderung, vor der sie stehen im Drohnen oder bei der Abwehr der russischen Angriffsdrohnen, ist eben, wie Sie gerade sagten, die hohe Geschwindigkeit dieser Angriffsdrohnen. Sie hatten jetzt in den letzten Jahren die Geran-Klasse, die ja ein russischer Nachbau der iranischen Shahed ist. Die Bilder haben Sie sicherlich vor Augen, diese schwarzen Dreieckskörper, die auch schon allein optisch sehr, sehr furchteinflößend aussehen. Die frühen Versionen dieser Drohne sind vergleichsweise langsam geflogen. Sie hatten gerade 300 km/h genannt. Das ist jetzt nicht nichts, aber für ein Luftfahrzeug vergleichsweise langsam. Und die hat man mit diesen Abfangdrohnen der Vergangenheit auch recht gut bekämpfen können. Da hatte die Ukraine auch hohe Abfangraten von. Die Herausforderung, vor der man jetzt gerade steht, ist, dass diese Angriffsdrohnen immer schneller werden und sie jetzt über Geschwindigkeiten von 450, 550 km/h reden und es sogar schon einzelne Prototypen und Entwicklungen geht, die sich auf die 700, 800 km/h hinbewegen. Und jetzt in unserer Rolle, um die Abfangdrohnen zur Verfügung zu stellen, müssen wir natürlich dafür sorgen, dass wir Abfangdrohnen haben, die diese Geschwindigkeiten auch erreichen.
1: Jetzt gab es ja gestern Meldung aus der Ukraine, dass das Starlink-System eingeschränkt worden sei, also das Internet über Satelliten der Firma von Elon Musk. Das habe auch Auswirkungen auf die Verteidigung gehabt, sagt das ukrainische Militär. Ja. Wie wichtig ist eine funktionierende und schnelle Internetverbindung für Drohnen?
7: Tatsächlich sehr wichtig. Starlink selbst ist in massiven Einsatz entlang der gesamten Front. Uns als Firma natürlich auch als Kommunikationsmittel vertraut. Wir haben über die letzten Jahre vor allem Aufklärungsdrohnen in die Ukraine geliefert und für Aufklärungsdrohnen ist natürlich eine schnelle Datenübertragung und aktuelles Kartenmaterial, Software-Updates natürlich absolut entscheidend. Und da haben wir uns mit auch auf Starlink abgestützt. Das ist Gott sei Dank nicht das einzige System, was es dort gibt. Für die Abfangdrohnen, also jetzt für die Abwehr russischer Angriffsdrohnen, ist Starlink in der Hinsicht nicht unentscheidend, also was Updates und aktuelles Kartenmaterial angeht, ist jetzt aber nicht der Sensor, der die Angriffsdrohnen der Russen erkennt. Dafür haben sie Radare, dafür haben sie Lasersysteme, dafür haben sie akustische Systeme und letzten Endes Nachtsichtgeräte, mit denen sie in den Himmel gucken können.
1: Es gibt ja immer wieder auch Kritik an Rüstungsunternehmen, Herr Strobel, auch an dem Geld, was da reinfließt, an dem Ausbau der Rüstungsproduktion in Deutschland, hier in Berlin auch durchaus Proteste, zum Beispiel gegen Rheinmetall hier. Wie blicken Sie darauf?
7: Ja, ich meine, das wir sind ein freies Land, das ist natürlich jedem selbst überlassen, wie gut oder schlecht er die Rüstungsindustrie findet. Ich meine, ich arbeite aus Überzeugung da, wo ich arbeite. Wir unterstützen ein Land, was sich da wirklich in einem furchtbaren Krieg befindet. Und persönlich bin ich da sogar sehr stolz drauf, dass ich da in einer Rolle bin, die da einen kleinen Teil zu beitragen kann, dass es diesem Land ein bisschen besser geht. Und dass wir unsere Lehren hier in Deutschland aus diesem schrecklichen Konflikt eben auch ziehen können und Technologie haben, die da mithalten kann. Ich glaube auch, einen Punkt, den man nicht unbeleuchtet lassen darf, mit unseren Joint Ventures mit der Ukraine schaffen wir hier im Land Wertschöpfung und Arbeitsplätze. Das heißt, die Ukraine kriegt Verteidigungsmittel, mit denen sie sich verteidigen kann. Wir in Deutschland kriegen hier unter Einsatz deutschen Steuergeldes, aber auch deutsche Arbeitsplätze und Steuerzahler. Und ich denke, das ist für beide Seiten eine Win-Win-Situation.
1: Paul Strobel sagt das und der ist der Unternehmenssprecher von Quantum Systems. Danke fürs Gespräch, Herr Strobel.
7: Danke sehr.
1: 7:11, die Zeit jetzt, hören RBB24 Inforadio. Harte Zeiten für Energiekosten. Bei vielen Mietern trudelt die Nebenkostenabrechnung ein. Gleichzeitig wird es nachts jetzt schon wieder so kalt, dass hier und da garantiert schon wieder die ein oder andere Heizung läuft. Teuer wird's, das ist jetzt schon klar, hauptsächlich wegen der Energiekrise. Wer im eigenen Haus wohnt, spürt das natürlich auch und da fängt der ein oder andere an, ganz grundsätzlich nachzudenken, welche Heizungsart denn da die richtige ist für die Zukunft. RBB24 Inforadio-Reporterin Nela Richter war in Berlin-Lichtenrade bei einer Infoveranstaltung der Verbraucherzentrale.
9: Alle 30 Stühle sind besetzt in einem Nebenraum der Edith-Stein-Bibliothek in Lichtenrade. Wer hierher gekommen ist, ist geschätzte 45 plus, hat wahrscheinlich schon graue Haare, ein Eigenheim und macht sich Gedanken wegen der Heizung. Darum soll es auch beim Vortrag an diesem Tag gehen. Heizung und Wärmepumpe.
10: Wir heizen jetzt noch praktisch ganz normal mit Öl und wir möchten uns beraten lassen und dann entscheiden wir, ob wir uns für eine Wärmepumpe, ob wir die einbauen lassen.
11: Ich habe ein Familienhaus mit einer Gasheizung und ja, wir mal gucken, ob es sinnvoll ist und was man da einsparen kann und was für Fördermittel es tatsächlich noch gibt.
9: Öl- und Gasheizungen, das seien zurzeit die am meisten verbreiteten Heizarten in Berliner Einfamilienhäusern. Und die gehörten in diesem Winter auch zu den ungünstigsten Heizarten, sagt der Energieberater Günther Merkel. Er ist an diesem Tag im Auftrag der Verbraucherzentrale Berlin unterwegs.
12: Ja, zurzeit ist jetzt Öl ganz teuer. Ich glaube, der Liter ist jetzt gerade bei 1,70, ne? Auch Gas wird gerade ein bisschen teurer.
9: Einen Öltank aufzufüllen, sagen beispielsweise Heizöllieferanten, könne gleich mal mehrere tausend Euro kosten. Energieberater Günther Merkel erlebt eine steigende Nachfrage nach Wärmepumpen. Unter Eigenheimbesitzern klingt es so.
10: Wir denken mal, dass bei einer Wärmepumpe die Kosten nicht so stark steigen wie zurzeit mit dem Öl. Und die ganzen Kriege und die ganzen Unruhen, dass der Ölpreis noch weiter steigen wird und dass wir dann mit der Wärmepumpe

0: Und dann ist wirklich ein guter Moment, jetzt das auszutauschen.
1: An diesem Punkt sind offenbar einige im Publikum. Die Fragen, die die Leute stellen, kommen ganz lebenspraktisch. Wie laut ist so eine Wärmepumpe? Wie viel Platz nimmt sie ein? Welchen Abstand zum Nachbarn brauche ich? Auch dafür gibt es Antworten. Meistens kommt drauf an. Einen Tipp des Energieberaters können die Leute ziemlich zeitig umsetzen. Günther Merkel empfiehlt, erst einmal die Einstellung ihrer heutigen Heizungsanlage anzusehen. Möglicherweise stehe sie noch auf der Werkseinstellung und verbrauche so zu viel Energie.
2: RBB 24 Inforadio-Reporterin Nela Richter war das über eine Infoveranstaltung zum Thema Heizen in Berlin.
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2: Na, sie hätten ja durchaus gewarnt sein können. Die Bayern sind einen Tag vorher in der Champions League in Norwegen nicht über ein Unentschieden hinausgekommen. Aber Borussia Dortmund hat's noch schlechter gemacht als die Münchner. Dortmund hat nämlich verloren bei Bodo Glimt 0-1. Und darüber reden wir. Das tue ich mit Bundesliga-Moderator Jens-Christian Gussmann. Guten Morgen.
4: Guten Morgen, Dörte.
2: Also, wer war schuld?
4: Kurz. Ja, da können wir, also gerne schnell genommene Erklärungen sind bei ja solche äußeren Umstände, wie zum Beispiel der Kunstrasen, den es da in Norwegen gegeben hat, aber das ist natürlich totaler Quatsch. Ne? Bodø hat auf demselben Untergrund gespielt wie der BVB, gab nicht plötzlich einen anderen Rasen da, wo die Norweger sind.
2: Aber die sind es immerhin gewohnt.
4: Ja, aber das erklärt ja trotzdem nicht diesen eklatanten, krassen Unterschied. Trainer Niko Kovac nahm das Ganze hinterher auf seine Kappe. Als Coach ist er für Aufstellung und Einstellung verantwortlich. Zum Beispiel brachte er nicht seine vermeintliche erste Elf, sondern hat das Personal angepasst an die Belastung und auch an die Umstände. Ganz vorne darum kleinere, wendige, spielstarke Spieler. Hat alles nichts geholfen. Erst ein Vierfachwechsel nach einer Stunde brachte ein bisschen Besserung. Sie waren dann immerhin halbwegs gleichwertig, lagen da aber auch schon zu diesem Zeitpunkt zurück.
2: Und diese Führung für die Norweger, wie ist die gefallen?
4: Hochverdient. Erste Halbzeit schon mehr und klarere Möglichkeiten für die Norweger als für Dortmund. Auch nicht wirklich viele, aber zu Beginn des zweiten Abschnitts haben die dann nochmal die Schlagzahl deutlich erhöht. Fast im Minutentakt droht es dann beim BVB einzuschlagen. Gefühlt war das nur eine Frage der Zeit, bis das passiert. Und nach 52 Minuten war diese Zeit dann auch tatsächlich gekommen.
5: Und Tor! Und jetzt ist es passiert und sie belohnen sich, die Norweger. Fredrik Sjøvold, guten Morgen, gute Nacht, Borussia Dortmund. Was ist da los in der Deckung? Kein Zugriff, viel zu weit weg. Führung für Bodø Glimt. Hochverdient, Dortmund ist komplett in der Statistenrolle abgetaucht.
4: Ein paar Minuten später hatte Kovac dann genug gesehen. Der angesprochene Vierfachwechsel reicht aber nicht mehr für einen Punkt. Das Schöne finde ich, Fußballromantik setzte sich durch. Geld ist doch nicht alles. Bodø Glimt, Kaderwert ca. 80 Millionen, Dortmund fast 580. Aber der Kleine gewinnt.
2: Ja, der Kleine gewinnt. Bratislava gegen Stuttgart. Da dürften die Slowaken ja der Außenseiter gewesen sein. Aber der VfB hat trotzdem 3-0 gewonnen. Warum?
4: Weil sich das mit der Fußballromantik beim anderen Spiel aufgebraucht hatte. So. Und, weil Dennis Undorf endlich wieder traf. Undorf hat nämlich das wichtige 1-0 für seine Stuttgarter gemacht, war sein erstes Saisontor. Danach noch ein Eigentor, das Slowaken aus spitzen Winkel und ein Treffer in der Schlussminute. Insgesamt ungefährdet. Stuttgart ist der beste der vier Bundesligisten. 2 Spiele, 2 Siege, Platz 4. Bayern, Dortmund, Leipzig deutlich dahinter.
2: So, und wenn Sie gucken könnten, können Sie ja nicht, ist ja Radio, dann würden Sie sehen, dass all diese romantischen Erzählungen aus einem leicht gedimmten Sportstudio kamen bei Jens-Christian Gussmann. Ziemlich passend. Vielen Dank.
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2: Den hat Tobias Mück.
8: A10 östlicher Berliner Ring Richtung Dreieck-Barnim zwischen Erkner und Rüdersdorf Stau plus 10 Minuten. Auf der B189 bei Wittenberge am Abzweig zur B195 steht im Kreisverkehr ein defekter LKW. Vorsicht in Premnitz, es brennt in einer Lagerhalle, in der Batterien gelagert sind. Es kommt zu Rauch- und Geruchsbelästigung durch Brandgase. Schließen Sie Fenster und Türen und schalten Sie Lüftungen und Klimaanlagen ab. 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

0: Berlin, viel Verkehr aktuell schon auf der 100 Richtung Wedding zwischen Dreieck Neukölln und Kreuz Schöneberg. Stadteinwärts auf der A111 vor Dreieck Charlottenburg und auch auf der Landsberger Allee in Marzahn. Noch eine aktuelle Meldung zur S-Bahn. Auf der Linie S25 müssen Sie gerade mit Verspätungen und Zugausfällen rechnen.
1: 20 nach 7 ist es.
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1: Dörtern hat hier. Guten Morgen. Wenn eine Beziehung auf wackeligen Füßen besteht, dann reichen schon Irritationen, um sie gänzlich in Frage zu stellen. In Berlin waren Grüne und SPD sehr irritiert darüber, wie sich die linken Fraktion konstituiert hat, mit welchen inhaltlichen Erklärungen und welchem Personal. Aber das scheint erstmal ausgeräumt. Tobias Möck hat die Nachrichten.
0: In Berlin werden die Sondierungsgespräche zwischen Linken, Grünen und SPD ab heute fortgesetzt. Die Parteien haben sich darauf verständigt, ihre gemeinsame Erklärung zum Vorgehen gegen Antisemitismus im Fall einer Regierungsbildung in den Koalitionsvertrag aufzunehmen. Das teilte die Linken-Fraktionschefin Iralp mit. Darin hatten die drei Parteien vor Beginn der Sondierungen verabredet, wie sie mit antisemitischen Vorfällen bei der Linken umgehen wollen. In der neuen Linke-Fraktion haben dann alle Mitglieder eine Erklärung zu dem Thema unterschrieben, die teilweise von der Vereinbarung abweicht. Grüne und SPD hatten deshalb die Sondierungsgespräche unterbrochen. Der Bundestag berät heute über die geplante BAföG-Reform. Die finanzielle Unterstützung für Studierende soll ab dem kommenden Wintersemester in zwei Schritten steigen. Am späten Abend stimmen die Abgeordneten über eine Erhöhung der Tabaksteuer ab. Aus dem Hauptstadtstudio Ilias Sana.
3: Bereits ab dem kommenden Jahr soll die Steuer auf Tabakprodukte schrittweise ansteigen. Eine Schachtel Zigaretten könnte 2027 im Schnitt rund 9 Euro bis 2030 fast 12 Euro kosten. Mit der höheren Tabaksteuer will die Bundesregierung den Bundeshaushalt aufstocken. Zudem sollen mehr Menschen vom Rauchen abgehalten werden. Die Tabakindustrie sieht die höheren Steuern kritisch und warnt davor, dass von hohen Preisen hauptsächlich der Schwarzmarkt profitiert. Das Deutsche Krebsforschungszentrum begrüßt hingegen die höheren Steuern, da so vor allem junge Menschen vom Einstieg ins Rauchen abgehalten werden.
0: Die Staats- und Regierungschefs der 27 EU-Länder kommen zu einem zweitägigen Gipfel in Brüssel zusammen. Es geht unter anderem um die Handelsbeziehungen zu China, die hohen Energiepreise infolge des Iran-Krieges, die weitere Unterstützung der Ukraine und die EU-Erweiterung. Heute steht der umstrittene EU-Finanzrahmen von 2028 bis 2034 im Mittelpunkt. Der Entwurf sieht vor, den Etat deutlich zu erhöhen. Deutschland und weitere wichtige Nettozahlerländer wie die Niederlande, Schweden und Österreich fordern, ihn zu kürzen. Eine Einigung wird angesichts der weit auseinanderliegenden Positionen noch nicht erwartet. Der durchschnittliche Zusatzbeitrag für die Krankenkassen bleibt im kommenden Jahr voraussichtlich stabil. Das haben der zuständige Schätzerkreis und Gesundheitsminister Linnemann am Abend mitgeteilt. Der Zusatzbeitrag liegt derzeit bei 2,9%. Den zahlen die gesetzlich Versicherten zusätzlich zum regulären Beitragssatz von 14,6% des Bruttolohns. Allerdings ist das nur eine Rechengröße, weil die tatsächliche Höhe von jeder Krankenkasse selbst festgelegt wird. Auf allen Bahnhöfen der Deutschen Bahn darf ab heute kein Alkohol mehr getrunken werden. Das bundesweite Verbot gilt unter anderem auf Bahnsteigen und in Bahnhofsgebäuden. Ausgenommen sind gastronomische Betriebe. In Geschäften in den Stationen darf Alkohol weiterhin verkauft werden. Am Berliner Hauptbahnhof und fast 40 anderen größeren Stationen gilt schon länger ein solches Verbot. Brandenburgs Verkehrsminister Krumbach begrüßte die Regelung. Er forderte ein Alkoholverbot auch für die Züge im Nahverkehr. Die Situation der Brandenburger Wirtschaft steht heute im Mittelpunkt einer Aktuellen Stunde im Landtag in Potsdam. Auf Antrag der CDU-Fraktion soll über neue Wachstumsbranchen wie Rechenzentren den Weg zu wettbewerbsfähigen Energiepreisen und zügige Genehmigungsverfahren diskutiert werden. Thorsten Südow, RBB 24 Landespolitik.
4: Brandenburg stehe beim Wirtschaftswachstum in diesem Jahr besser da als der Bundesdurchschnitt, hebt die CDU-Landtagsfraktion hervor. Mit der Planung und Errichtung neuer Rechenzentren entstünden neben dem produzierenden Gewerbe weitere Möglichkeiten zur Wertschöpfung in Brandenburg. Gleiches gelte, wenn Firmen der Sicherheits- und Verteidigungsindustrie im Land Brandenburg investieren. Zur Abstimmung steht heute auch ein Antrag von SPD und CDU im Landtag, in dem sie sich für die unterirdische Spannung Speicherung von Kohlendioxid einsetzen. Das hatte die Landesregierung bislang abgelehnt. Die CO2-Speicherung ist für energieintensive Industriezweige gedacht, etwa bei der Zementproduktion.
0: In der Fußball-Champions League hat der VfB Stuttgart am Abend bei Slovan Bratislava mit 3:0 gewonnen. Borussia Dortmund verlor 0:1 beim norwegischen Verein Bodø Glimt. Die Eisbären Berlin haben ihr letztes Hauptrundenspiel in der Champions Hockey League gewonnen. Sie bezwangen den KAC Klagenfurt aus Österreich mit 2:1. Soweit die Nachrichten. 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Das Wetter. Heute beginnt der Tag örtlich mit Nebel. Wenn der sich aufgelöst hat, ist es mal sonnig, mal dicht bewölkt und trocken bei 15 bis 18 Grad. Die Zeit, es ist 7.25 Uhr.
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1: Mit Dörte Naht im Studio. Ich grüße Sie. Jetzt werden Sie also fortgesetzt. Die Sondierungsgespräche zwischen der Partei Die Linke, den Grünen und der SPD waren unterbrochen worden, weil Grüne und SPD kritisiert haben, dass sich Die Linke nicht an Verabredungen gehalten habe. Da geht es vor allem um die Antisemitismusvereinbarung der drei Parteien. Die Linke wiederum sagt, ist doch fast deckungsgleich mit dem, was wir die Fraktionsmitglieder haben unterschreiben lassen. Und wie genau die Verabredungen in Bezug auf die linken Abgeordnete Vanessa Emde lauteten, das ist nicht so ganz klar. Da wird ja vorgeworfen, das Existenzrecht Israels implizit in Frage gestellt zu haben. Auf all das guckt Stefan Evers von der Seitenlinie, der Spitzenkandidat im Wahlkampf der CDU, Landeschef der Partei und jetzt am Telefon. Guten Morgen.
5: Schönen guten Morgen.
1: Wie schätzen Sie Ihre Chancen ein, noch regierender Bürgermeister werden zu können?
5: Jetzt geht es ja zunächst einmal darum, dass diejenige Kraft, die Wahl gewonnen hat, und das erkenne ich auch an, ist klar Die Linke, ihre Bemühungen um eine Regierungsbildung fortsetzt. Und ich hoffe, dass das verantwortungsvoller geschieht, als wir das zuletzt beobachtet haben. Die Grünen haben sich ja ebenfalls sehr festgelegt auf diese Regierungspartnerschaft. Und auch die SPD ist da jetzt weiter mit an Bord. Insofern denke ich, nach diesem wirklich misslungenen Start wird es Zeit, zu den Themen zu kommen, die auch, ich denke, noch sehr viel größer werden und schwieriger werden in den Verhandlungen, den Themen, die, ich sag mal, für Berlin in den nächsten Jahren auch prägend werden. Dass das Haltungsthema jetzt beantwortet ist, das ganz offensichtlich es kein Problem darstellt, nachdem man tagelang gerungen hat, um ein gemeinsames Verständnis, wie mit Judenfeinden in der Regierung umzugehen ist, das ist seit gestern klar. Das müssen SPD und Grüne mit sich ausmachen, dass ich dazu eine sehr klare Haltung habe, das dürfte klar sein.
1: Ja, dass da Judenfeinde in der Regierung sind oder sein werden, da werden Ihnen garantiert die Beteiligten widersprechen an dem Punkt. Und abgemacht haben Sie ja jetzt auch, dass diese Antisemitismusvereinbarung, die Berliner Erklärung gegen Antisemitismus, wie Sie sie nennen, dass sie dann Teil des Koalitionsvertrags sein soll.
5: Dass es eine solche Vereinbarung braucht, sagt doch schon alles. Dass überhaupt tagelang darüber verhandelt wird, sagt doch schon alles. Dass die gesamte Bundesregierung, dass die gesamten Bundesparteien, ob in der Regierung oder in der Opposition, den Kopf schütteln über Berlin, auch das sagt viel. Und insofern glaube ich, stehe ich da nicht allein. Die Bilder, die Sprache, die Ereignisse nicht nur aus den Wahlkampfzeiten, sondern schon vorher die gemeinsamen Auftritte auf Bühnen mit Terrorfreunden und vielen anderen wirklich problematischen Figuren, die Verbindungen in die organisierte Kriminalität, all das beunruhigt Grüne und SPD ja zu Recht. Sie schließen nur aus, daraus Konsequenzen zu ziehen, und das finde ich schwierig.
1: Sie haben während dieser Unterbrechung jetzt ja gesagt, Ihre Hand sei ausgestreckt, Ihre Tür stehe offen. Also will noch mal kurz darauf zurückkommen, die Möglichkeit, dass Sie regierender Bürgermeister werden könnten, haben Sie noch nicht ganz aufgegeben, oder?
5: Ich habe vom ersten Tage an gesagt, dass die Hand ausgestreckt ist. Es gibt ja eine rechnerische Mehrheit auch für eine Alternative zu einer linksgeführten Koalition. Aber ich erkenne an, die Linken sind stärkste Kraft. Sie sind jetzt diejenigen, die sich um eine Regierungsbildung bemühen müssen. Und auf der anderen Seite haben wir SPD und Grüne, die für sich klären müssen, was für sie die roten Linien sind. Und nachdem man jetzt rote Linien beschrieben hat, nach diesen tagelangen Antisemitismusverhandlungen und diese rote Linie in der ersten Fraktionssitzung der Linken schon wieder überschritten wurde, die Bundesgrünen sprechen von Wortbruch, und ich glaube, sie beschreiben das genau richtig, haben sie genau gar keine Konsequenzen daraus gezogen. Und das ist ein denkbar schlechter Start für dieses Linksbündnis, denn es zeigt, dass die Linken sich buchstäblich alles erlauben können. Und ein Bundesjournalist hat es gestern so kommentiert: Ab sofort werden wir erleben, was am Nasenring durch die Manege führen wirklich heißt. Denn das hat hier mit SPD und Grünen stattgefunden. Und sicherlich werden sich die Linken jetzt ermutigt und ermuntert fühlen, das auch weiter so fortzusetzen.
1: Aber das verstehe ich nicht ganz, woher Ihre Vehemenz in der Argumentation kommt, weil die Erklärung, die die Fraktionsmitglieder unterschrieben haben, beinhaltet ja die Kerne der Vereinbarung, so zumindest sagt es ja auch die Linke und jetzt eben auch SPD und Grüne dann im Nachhinein, nämlich das Existenzrecht Israels und das Verurteilen der Hamas und auch aller Sympathisanten der Hamas. Und die Vereinbarung, um die es dann geht, die wird ja dann Teil des Koalitionsvertrags und über den müssen alle Parteien abstimmen. Das ist ja dann quasi deren Gesetz.
5: Entscheidend ist ja, was nicht enthalten ist. Jetzt mag man unterschiedlicher Auffassung dazu sein, was tatsächlich verabredet war, ob insbesondere der Ausschluss einer einzelnen Abgeordneten oder ihre Nichtaufnahme in die Fraktion mit verabredet war. Ich hatte mich da von vornherein gewundert, denn Frau Ende ist sicherlich nicht die einzige Antisemitin in den Reihen der Linken. Da können wir eine Reihe mehr benennen, jedenfalls aufgrund all der Tatsachen, Bilder und Berichte, die uns bekannt sind. Man hat sich aber offensichtlich nur auf eine verständigt und die Linke hat sich daran nicht gehalten. Und was die Inhalte der Vereinbarung oder dieser Erklärung angeht, lohnt es den Vergleich. Wenn man sie nebeneinander legt, dann fällt auf, was alles nicht übereinstimmt. Und das beginnt bei der Frage, dass die Stärkung von Polizei und Verfassungsschutz nicht mehr auftaucht. Das setzt sich fort dabei, dass die Ablehnung von Boykottkampagnen wie BDS, also übersetzen kann man das als Kauft nicht bei Juden. Das war klares Commitment zwischen SPD, Grünen und Linken, das abzulehnen. Auch das haben die Linken nicht aufgenommen in ihre Vereinbarung. Sie haben nicht die gemeinsam gefundene Antisemitismusdefinition, also die ganz entscheidende Frage, wobei handelt es sich eigentlich um Antisemitismus, übernommen. Das war eine der großen Streitfragen zwischen den drei Parteien, eine ganz entscheidende Vereinbarung. Auch das haben die Linken gleich wieder aufgekündigt.
1: Aber
5: also
1: das
5: sobald
1: ist ja
5: man
1: nun
5: ins
1: Teil,
5: Detail schaut,
1: das ist
5: merkt
1: ja dann,
5: man, dass das ein Papiertiger
1: ja,
5: war.
1: Das ist ja dann Teil des Koalitionsvertrags, sage ich nochmal. Aber ich habe so ein paar Kommentare gelesen unter Ihren Social-Media-Posts. Können Sie nachvollziehen, dass Menschen Ihnen die inhaltliche Kritik und auch die Vehemenz, in der Sie das vortragen, auch nicht ganz abnehmen, weil Sie ja selbst noch eine eventuelle Machtoption haben, wenn diese Gespräche eben scheitern? Also wenn man es zuspitzt, wenn Ihre Kritik an den Linken, an den Sondierungen zum Scheitern der Gespräche führen würde, dann würden Sie ja profitieren. Also wie können Sie glaubhaft machen, dass Sie das nicht einfach nur Machttaktik ist, sondern inhaltlich getrieben?
5: Ich empfehle, und das empfehle ich bei allen Parteien, einfach zu vergleichen, was man vor der Wahl sagt und was man nach der Wahl sagt. Da ist bei mir kein Bruch, das ist eine Linie, denn ich habe schon vor der Wahl klar und deutlich davor gewarnt, was ein linker Wahlerfolg, was womöglich eine linke Regierungsbeteiligung für Berlin bedeuten würde. Und ich nehme die vielen Menschen ernst, die sich seit dem Wahltag auch an mich wenden und mir davon berichten, was sich heute schon für ihre Kinder an Schulen geändert hat, wenn sie jüdischen Glaubens sind. Ich nehme sehr ernst, was mir die Polizei aus ihren Reihen spiegelt, wo es eine große Sorge darüber gibt, was angesichts der Nähe zu kriminellen Strukturen, zu islamistischen Strukturen eine Regierungsbeteiligung der Linken für unsere Sicherheit, für unsere Sicherheitsbehörden und für die Menschen, die dort arbeiten, bedeutet. Und das setzt sich fort bis in die Wirtschaft, bis in die Unternehmen hinein, die natürlich Sorge haben, was es bedeutet, dass viele Banken im Augenblick sehr klar kommunizieren, wir geben keine Kredite mehr nach Berlin, solange wir nicht sicher sein können, was hier eigentlich politisch geschieht. Das ist ganz viel Unsicherheit, die nehme ich ernst. Das ist auch meine Aufgabe und das ist meine Verantwortung.
1: Stefan Evers sagt das, Landeschef der CDU und Ihr Spitzenkandidat und im Nebenberuf auch noch Finanz- und Kultursenator im Moment. Vielen Dank für das Gespräch, Herr Evers.
5: Sehr gerne. Alles Gute.
1: Dankeschön. 7.33 Uhr die Zeit. Heute und morgen kommen in Brüssel die 27 Staats- und Regierungschefs zusammen. Die Agenda der zwei Tage ist voll mit Themen. Besonderer Brocken dabei der Haushalt. Aus diesem Budget des EU-Haushalts werden zahlreiche Projekte in den Mitgliedsländern finanziert. Brüssel-Korrespondent Jean-Marie Magro mit den Details.
6: Bürokratie, EU-Erweiterung, Ukraine, Nahe- und Mittlerer Osten, steigende Energiepreise. Schon wieder haben sich die Staats- und Regierungschefs der EU eine sehr volle Tagesordnung zugemutet, wenn sie heute in Brüssel zusammentreffen. Zum ersten Mal seit längerer Zeit ist der Gipfel auf zwei Tage angelegt, nicht mehr nur auf einen. Der größte Streitpunkt könnte an diesem Nachmittag aufwarten.
7: Wir haben den mehrjährigen Finanzrahmen, den EU-Haushalt, ganz oben auf der Tagesordnung.
6: Friedrich Merz spricht schon seit Monaten über das EU-Budget. Deutschland ist immerhin der größte Nettozahler unter den 27 Staaten und zahlt rund ein Fünftel des Haushalts.
7: Die Mittel, die uns zur Verfügung stehen, sind allerdings begrenzt. Wir werden deshalb nicht umhin kommen, den aktuellen Vorschlag in allen Bereichen noch einmal zu begrenzen.
6: Sehr unromantisch gesprochen ist die Europäische Union eine riesige Interessensausgleichsmaschine. Mitgliedstaaten, EU-Kommission und EU-Parlament legen Vorschläge für einen Haushalt für die Periode 2028 bis 2034 vor, also für 7 Haushaltsjahre. Dann wird zwischen den Institutionen verhandelt. Kommission und Parlament haben schon ihre Vorschläge vorgelegt. Die Kommission landet bei rund 1,8 Billionen Euro. Das Parlament bei gut 2 Billionen. Nochmal wiederholt, für 7 Jahre. Die irische Ratspräsidentschaft meldete sich nun mit einem Vorschlag, über den die Mitgliedstaaten beraten werden, der einige Kürzungen vorsieht. Für den Bundeskanzler aber nicht genug. Der sagte schon zuvor:
7: Keinen neuen Finanzrahmen zu haben, ist für Deutschland die finanziell mit Abstand günstigste Lösung. Aber wir wollen sie nicht, denn das würde die Handlungsfähigkeit Europas stark einschränken.
6: Eine Aussage, über die einige Verhandler stutzten. Sollte sich die EU auf keinen neuen Haushalt einigen, würde der des letzten Jahres der vergangenen Periode, also 2027, fortgeführt. Dazu käme noch ein Inflationsausgleich. Aber vor allem ein großer politischer Schaden und ein Vertrauensverlust an den Finanzmärkten. Der Bundeskanzler Merz spiele mit dem Feuer, sagt der SPD-Europaabgeordnete Matthias Ecke.
8: Deswegen sollte Kanzler Merz jetzt endlich in die Position kommen, die jeder deutsche Kanzler vor ihm eingenommen hat, einen Kompromiss in der Mitte der Mitgliedstaaten ermöglichen und nicht die radikale Position durchspielen.
6: EU-Kommission und auch Frankreich drängen etwa darauf, dass die EU mehr Eigenmittel bekommt, um weniger von den Zahlungen der Mitgliedstaaten abhängig zu sein. Aber auch bei einer Digitalsteuer zeigt sich Berlin noch nicht überzeugt. Vor allem Europaparlamentarier wenden ein, dass kaufkraftbereinigt das EU-Budget gar nicht so sehr ansteigt im Vergleich zur vorherigen Periode, wie Friedrich Merz immer behauptete. Und Europa solle außerdem immer mehr Aufgaben erfüllen. Verteidigung, Außenpolitik, Vollendung des Binnenmarkts, das koste eben.
1: Der EU-Gipfel in Brüssel beginnt heute, geht bis morgen. Jean-Marie Magro berichtete.
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1: In Mannheim beginnt heute ein Prozess um Online-Trading-Betrug. Eine kriminelle Bande soll Privatanleger um mehr als 1 Million Euro betrogen haben. Und die Masche dieser mutmaßlichen Betrüger war besonders perfide. Sören Hinze ist bei mir. Guten Morgen.
9: Guten Morgen.
1: Wie, sagt die Anklage, sollen die Täter davor gegangen sein?
9: Also zunächst wurden die Opfer auf sozialen Medien angesprochen, mit Werbung angelockt. Dann haben sich die Opfer auf Online-Plattformen der Betrüger angemeldet, wurden dort von Finanzberatern beraten. Da wurde der Eindruck vermittelt, so und so könnt ihr attraktive Gewinne erzielen, kein Risiko. Daraufhin haben mindestens 24 Personen investiert und konnten von zu Hause aus den steigenden Kursen und Gewinnen zugucken auf den Plattformen. Das Problem ist, das war alles Fake. Das Geld wurde nie investiert, die Plattformen waren gar nicht echt. Während die Opfer vermeintlich zugeguckt haben, wie sich das Geld vermehrt, haben die Täter das investierte Geld in die eigene Tasche gesteckt, rund 1,3 Millionen Euro. Das ist der Vorwurf der Staatsanwaltschaft. Es gilt die Unschuldsvermutung.
1: Ist so eine Art von Betrugsmasche ein Einzelfall?
9: Nein, leider überhaupt nicht. Es gibt Dutzende solcher Fälle und Prozesse aktuell in Deutschland und das ist ziemlich übel, weil die Opfer ja wirklich ihr ganzes Privatvermögen oft investieren, weil sie glauben, ich kann hier richtig viel Gewinn machen. Dieser heutige Prozess, der beschäftigt sich eher mit einem kleineren Betrug. In Leipzig gab es vor kurzem einen Fall, da ging es um 600 Opfer, mehr als 600 Opfer, einen Gesamtschaden von 40 Millionen Euro. Und laut den Ermittlern gehen die Täter besonders professionell vor, mit eigenen Servernetzen, mit betrügerischen Plattformen, die gar nicht echt sind, mit eigenen Callcentern. Das ist wirklich eine gefährliche Masche, die auch immer häufiger vorkommt.
1: Und wie kann man das erkennen, dass es Betrüger sind?
9: Ja, Betrüger, die verändern sich ja immer wieder und die Methoden sind vielfältig und sie sind halt auch täuschend echt. Entlarvend ist immer eins, das Gewinnversprechen. Geld vermehrt sich nicht von alleine, das kann man sich merken. Umso höher der Gewinn ist, desto höher ist auch das Risiko und auch Investitionen in Aktien, Krypto, Anleihen, auch in ETFs, das birgt immer ein Risiko, das sollte man sich merken.
1: Woran erkennt man denn seriöse Plattformen?
9: Eine deutsche Vollbanklizenz ist schon mal eine gute Voraussetzung. Die wird von der BaFin ausgestellt. Die Auflagen sind sehr hoch. Das Problem ist, Betrüger können auch eine Plattform faken und dort eine Vollbanklizenz vortäuschen. Wenn man wirklich sicher gehen möchte und es nicht unbedingt ein Smart Broker sein muss, dann am besten zur eigenen Hausbank gehen, wo man schon ein Konto hat, mit echten Menschen vor Ort sprechen und dort sein Depot eröffnen.
1: Sören Hinze war das aus unserer Wirtschaftsredaktion.
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1: Tobias Mück.
0: A10 östlicher Berliner Ring Richtung Dreieck-Barnim zwischen Erkner und Rüdersdorf Stau plus 10 Minuten. A115 stadteinwärts Stau an der Baustelle am Kreuz Zehlendorf plus 10 Minuten. Vorsicht in Premnitz, es brennt in einer Lagerhalle, in der Batterien gelagert sind. Es kommt zu Rauch und Geruchsbelästigung durch Brandgase. Schließen Sie Fenster und Türen und schalten Sie Lüftungen und Klimaanlagen ab. Stadtverkehr Berlin, viel Verkehr auf der A100 Richtung Wedding zwischen Dreieck-Neukölln und Kreuz Schöneberg, stadteinwärts auf der A111 vor Dreieck-Charlottenburg und auf der Landsberger Allee in Marzahn. Und noch eine Meldung zur S-Bahn. Wegen der Reparatur an einem Signal am Südkreuz müssen Sie auf den Linien S41, 42, 46 und 47 mit Verspätungen und Ausfällen rechnen.
1: 20 vor 8 ist es.
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1: Dortanat bin ich. Guten Morgen. Das gehört zu den Eigenarten von Sondierungsgesprächen, dass da möglichst keine Einzelheiten nach außen dringen. So ist das auch in Berlin. Und deswegen konnte man gestern auch nicht gänzlich aufklären, was die Partner verabredet hatten und ob die Linke das drum gebrochen hat oder nicht. Es geht auf jeden Fall weiter. Tobias Mück hat die Nachrichten.
0: In Berlin gehen heute die Sondierungsgespräche zwischen Linken, Grünen und SPD über eine Regierungsbildung weiter. Zuvor hatte die Spitzenkandidatin der Linken Iralp zugesagt, die gemeinsame Erklärung zum Umgang mit antisemitischen Vorfällen in einen möglichen Koalitionsvertrag aufzunehmen und nicht die eigene Erklärung der Linksfraktion. SPD-Fraktionschef Krach sagte Radio 1 vom RBB, das sei eine klare Absprache, an die sich alle halten wollen. Für eine vertrauensvolle Zusammenarbeit habe man aber noch einen Weg vor sich. CDU-Landeschef Evers sagte im RBB 24 Inforadio, auch die Bundesparteien würden den Kopf schütteln über Berlin. Grüne und Linke hätten ihre roten Linien gezeigt, aber keine Konsequenzen gezogen. Er erkenne aber an, dass die Linke die Wahlsiegerin in Berlin sei. Der Bundestag soll heute eine Reform der Notfallversorgung beschließen. Ziel der Bundesregierung ist es, die Notaufnahmen der Krankenhäuser, die Notdienstpraxen und die Rettungsdienste besser zu vernetzen. Außerdem wird die Nummer 116117 des ärztlichen Bereitschaftsdienstes ausgebaut. Dadurch sollen die Rettungsdienste und die Notaufnahmen entlastet und die Patienten besser gesteuert werden. Der Gesetzentwurf sieht auch vor, dass die Notfallrettung künftig als Sachleistung der gesetzlichen Krankenversicherung eingestuft wird. Damit wird verhindert, dass Versicherte einen Teil der Kosten selbst tragen müssen. Der Bundestag stimmt heute auch über eine Erhöhung der Tabaksteuer ab. Sie soll ab dem kommenden Jahr schrittweise steigen. 2030 könnte eine Schachtel Zigaretten im Schnitt fast 12 Euro kosten. Zuvor berät das Parlament erstmals über die geplante BAföG-Reform. Aus dem Hauptstadtstudio Lea Wieser.
10: Durch das Gesetz würde der Bedarfssatz bis zum Sommersemester 2029 um knapp 90 Euro steigen, womit er bei insgesamt 563 Euro läge, je nach Einkommen der Eltern entsprechend weniger. Die Wohnkostenpauschale, die dazu addiert wird, soll um 60 Euro erhöht werden. Dafür soll es aber keinen Zuschuss mehr geben, wenn man bei den Eltern wohnen bleibt. Um die Inflation noch stärker abzufangen, dürften sich die Studis mit dem neuen Gesetz durch höhere Freibeträge auch mehr dazu verdienen. Der Bundesrat kritisiert den Gesetzesentwurf, vor allem, dass die Änderungen zu lange dauern. Sowohl der Bedarfssatz als auch die Wohnkostenpauschale sollen später angehoben werden als im Koalitionsvertrag vereinbart.
0: Die Staats- und Regierungschefs der Europäischen Union kommen zu einem zweitägigen Gipfel in Brüssel zusammen. Es geht um die Handelsbeziehungen zu China, die weitere Unterstützung der Ukraine, die Lage im Nahen Osten, Verteidigungs- und Migrationspolitik. Ein großer Streitpunkt steht schon heute auf der Tagesordnung, der EU-Haushalt von 2028 bis 2034. Aus Brüssel, Jean-Marie Magro.
11: Hier gehen die Vorstellungen zwischen den Mitgliedstaaten noch sehr weit auseinander. Deutschland ist der größte Geber und Bundeskanzler Merz betonte mehrfach, dass die Vorstellungen der EU-Kommission und des EU-Parlaments nicht zu finanzieren seien. Andererseits profitiert Deutschland wie kein anderes Land von den Vorteilen des Binnenmarkts. Geld, das in die Förderung strukturschwacher Regionen geht, fließt häufig indirekt zurück in Form von Aufträgen für deutsche Unternehmen. Außerdem, wenden Kritiker des Bundeskanzlers ein, würden auch die Anforderungen an die EU mehr werden. Für neue Aufgaben brauche es mehr Budget.
0: Auf dem Gelände eines Recyclingunternehmens in Premnitz im Havelland ist am Morgen ein Feuer ausgebrochen. Nach Angaben der Regionalleitstelle Nordwest steht eine Halle in Flammen. Dort sind 20 Tonnen Batterien gelagert. Die Feuerwehr war zunächst mit 40 Einsatzkräften vor Ort, will diese aber auf 150 aufstocken. Dabei sollen Spezialisten für Gefahrstoffe sowie ein Löschroboter aus Falkensee zum Einsatz kommen. Wegen der Rauch- und Geruchsbelästigung durch Brandgase gibt es eine amtliche Gefahrenmitteilung. Anwohner werden aufgerufen, Fenster und Türen zu schließen sowie Lüftungen und Klimaanlagen auszuschalten. In der Fußball-Champions League hat der VfB Stuttgart am Abend bei Slovan Bratislava mit 3:0 gewonnen. Borussia Dortmund verlor 0:1 beim norwegischen Verein Bodø Glimt. Die Eisbären Berlin haben ihr letztes Hauptrundenspiel in der Champions Hockey League gewonnen. Sie bezwangen den KAC Klagenfurt aus Österreich mit 2:1. Soweit die Nachrichten. 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Das Wetter. Heute beginnt der Tag örtlich mit Nebel. Wenn der sich aufgelöst hat, ist es mal sonnig, mal dicht bewölkt und trocken bei 15 bis 18 Grad. Die Zeit, es ist 7.45 Uhr.
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1: Mit Dörte Naht im Studio. Angekündigt war es schon länger, jetzt ist es soweit. Ab heute gilt bundesweit auf Bahnhöfen ein Alkoholverbot. Damit macht die Deutsche Bahn von ihrem Hausrecht Gebrauch und will so gegen Gewalt und natürlich auch gegen Müll vorgehen. Was das im Einzelnen bedeutet, das gucken wir uns an mit Annette Miersch aus unserer Redaktion. Guten Morgen.
12: Guten Morgen, Dörte.
1: In welchen Bereichen genau gilt dieses Verbot?
12: Es gilt im Bahnhofsbereich, also in den Zugängen, Gebäuden und auf den Bahnsteigen. Das heißt, das Feierabendbier oder auch das für den Weg zum Bundesligaspiel, das ist dort nicht mehr erlaubt. In Bahnhofsgeschäften allerdings kann man weiterhin Alkohol kaufen und getrunken werden darf der innerhalb der Bahnhöfe weiter in Restaurants.
1: So, aber dann ist es so, dass mit dem Schritt vom Bahngleis in den Zug, dass Feierabendbier dann oft wieder erlaubt ist, richtig?
12: Allerdings, klingt etwas erstaunlich, aber ist so, in den meisten DB-Zügen darf weiter Alkohol getrunken werden. In den Bordbistros der Fernzüge verkauft die Bahn ihn ja sogar selbst. Und Ausnahmen davon kann es außerdem geben, da wo Bahnhofsgebäude nicht der Deutschen Bahn gehören.
1: Wie will die Bahn das Ganze jetzt kontrollieren?
12: Das ist die große Frage. Die Sicherheitskräfte der Bahn, die sollen auf die Personen zugehen, die da vielleicht stehen und trinken, die gegen das Verbot verstoßen. Und wer sich nicht daran hält, dem könnte ein Hausverweis, vielleicht sogar ein Hausverbot drohen. Die Regeln sollen für alle gelten. Das heißt, sie sollen Feiernden und Fußballfans gegenüber genauso umgesetzt werden wie gegenüber Bahnhofstrinkern oder Obdachlosen. Und eine flächendeckende Kontrolle, denke ich, könnte schwierig werden. Dafür fehlt einfach das Personal und Bundesligaspiele, ich habe es schon erwähnt, die dürften eine ganz besonders harte Probe werden. Da sind ja oft zehntausende Fans mit der Bahn unterwegs.
1: Soweit die Theorie. Die Praxis kann man sich ja angucken, denn an ausgewählten Bahnhöfen in Berlin und auch in anderen Großstädten gilt dieses Alkoholverbot ja schon. Was sind denn da die Erfahrungen?
12: Also bei uns in Berlin gilt das Verbot am Bahnhof Zoo und am Ostbahnhof seit Mai, am Hauptbahnhof und am Gesundbrunnen seit September. Und eine erste Bilanz der Bahn, die liegt vor. Sie sagt, es funktioniert. Es gebe dort weniger Konflikte, weniger Müll, weniger Gewalt. Reisende und Mitarbeiter würden sich wohler fühlen.
1: Und kommt dann als nächstes ein Alkoholverbot in den Zügen?
12: Also von deutscher Bahnseite ist das nicht geplant. Im Regionalverkehr allerdings, da gibt es bereits unterschiedliche Regelungen. Einige Verkehrsverbünde, etwa in Hamburg und Köln, die untersagen das Trinken in den Regionalbahnen bereits. Und in unserer Region, da hat Brandenburgs Verkehrsminister Krumbach jetzt einen Vorstoß vorgenommen und fordert ein ausdrückliches Alkoholverbot auch für die Züge im Nahverkehr.
1: Also auf Bahnhöfen bundesweit gilt ab heute ein Alkoholverbot. Annette Miersch war das aus der RBB 24 Inforadio-Redaktion. Wenn sich die Staats- und Regierungschefs heute zum Gipfel in Brüssel treffen, dann wird auch die Ukraine dort wieder Thema sein. Präsident Volodymyr Zelensky ist auch eingeladen. Das Land steht vor dem fünften Kriegswinter und Russland hat seine Angriffe seit einigen Wochen nochmal merklich intensiviert. Rebecca Barth ist unsere Korrespondentin in Kiew. Mit der habe ich heute Morgen gesprochen und sie hat mir beschrieben, was die Angriffe für das Land und für die Bevölkerung gerade bedeuten.
13: Das bedeutet, dass man zum Beispiel abends in der Küche steht und urplötzlich ohne Vorwarnung von Explosionen überrascht wird. Das bedeutet, dass man nicht ruhig schlafen kann, weil links und rechts neben dem Haus, je nachdem, wo man lebt, Raketen einschlagen. Es bedeutet, dass man am nächsten Tag nicht zur Arbeit kommt, weil die U-Bahnen nicht fahren, weil es nicht genügend Strom im Netz gibt. Es bedeutet, dass man sich nicht duschen kann, weil es auch kein Wasser gibt.
1: Viele Angriffe auf zivile Infrastruktur, auch auf die Energieversorgung. Was bedeutet das im Hinblick auf den kommenden Winter?
13: Ja, das ist eine sehr große Herausforderung schon jetzt für die Menschen. Diese Einschränkungen, ich habe es eben schon gesagt, kein Strom, kein Wasser kommen früher als erwartet. Auf der einen Seite sind die Menschen das etwas gewöhnt. Man kennt das aus den vergangenen Winter, dass es jetzt schon Anfang Mitte Oktober beginnt mit diesen Einschränkungen. Damit hat man hier so nicht gerechnet und es ist erst einmal psychisch nicht so leicht zu verarbeiten, sich vorzustellen, dass das in diesem Zustand ein halbes Jahr andauern wird, also ungefähr bis Ende März durch die Winterperiode. Man versucht sich etwas vorzubereiten, aber viel kann man auch nicht tun. Also die Leute haben Batterien zu Hause, sie haben Powerbanks, sie haben vielleicht kleine Heizstrahler, aber je nachdem, in was für Wohnungen man lebt, in Mietswohnungen, in den großen Städten, ist das eine sehr, sehr schwierige Situation. Einige Leute versuchen, sich Datschen am Stadtrand zu besorgen, wo man dann beispielsweise mit Holz heizen kann, aber im Endeffekt ist man dem ein Stück weit ausgeliefert.
1: Gleichzeitig gibt es Vorwürfe von der Ukraine, sie sei über russische Raketenangriffe nicht früh genug informiert worden. Das geht wohl vor allem in Richtung der US-Geheimdienste. NATO und EU sagen, sie sehen dafür keine Anzeichen. Lässt sich sagen, wer da recht hat?
13: Aus meiner Sicht ist das zum aktuellen Zeitpunkt noch nicht 100% klar. Wir haben 2 Angriffe mit ballistischen Raketen erlebt, wo es tatsächlich keine Vorwarnung gab. Das ist ungewöhnlich, aber es gibt da theoretisch mehrere Erklärungen für. Natürlich vermuten nun oder spekulieren hier viele im Land, dass das mit den Drohungen aus den USA zusammenhängen könnte, eben Geheimdienstinformationen nicht mehr zu teilen. Aber wir wissen es zum aktuellen Zeitpunkt noch nicht genau.
1: Ähnlich die Sache mit den gedrosselten Starlink-Verbindungen, was hat's damit auf sich?
13: Ja, da scheint der Auslöser klarer zu sein, denn es ist eben das Satellitennetzwerk von Elon Musk sehr, sehr wichtig für die ukrainische Armee, sehr wichtig für Angriffsoperationen, aber eben auch sehr wichtig in der Verteidigung gegen angreifende Drohnen, also im Schutz von Zivilistinnen und Zivilisten. Hier scheint es tatsächlich so zu sein, dass das gedrosselt wurde. Man versucht von ukrainischer Seite aus nun intensiv Gespräche zu führen, die Geschwindigkeit wiederherzustellen, gewisse Verkehrsmittel, beispielsweise auch Drohnen, das Netzwerk über 160 km/h nutzen können. Das ist sehr wichtig für die ukrainischen sogenannten Middle Strikes, also die Angriffe, die sie hinter den russischen Linien führen auf die russische Logistik. Dafür ist es sehr, sehr zentral. Da gab es gestern wohl schon Gespräche, aber das zeigt natürlich, wie abhängig man da ist. Nicht nur von einem Land, sondern in dem Fall von einem Privatunternehmen und wie groß der Einfluss der USA dann hier auch in der Ukraine nach wie vor ist.
1: Sie haben eben schon erläutert, wie die Menschen sich versuchen vorzubereiten auf den Winter. Was tun denn die Behörden im Land, auch in Kiew, um das Land, die Stadt auf den Winter vorzubereiten?
13: Man hat in den vergangenen Jahren schon versucht, viel zu tun. Da geht es vor allem um die Bereitstellung von Generatoren. Dann gibt es gewisse Anlaufstellen, wo die Leute sich warmes Essen holen können, wo sie ihre Handys aufladen können. Aktuell gibt es tatsächlich im Land eine Debatte, ob man genug getan hat. Da schiebt man sich gerade die Verantwortung zu. Es gibt Kritik an der Regierung, es gibt Kritik an den einzelnen Administrationen, unter anderem auch an Bürgermeister Klitschko hier in Kiew.
1: Rebecca Barth war das, unsere Korrespondentin in Kiew. Wir haben über die aktuelle Lage in der Ukraine gesprochen, nachdem Russland in den letzten Tagen und Wochen seine Angriffe weiter intensiviert hat. Mit Blick auf den bevorstehenden Winter, dann jetzt auch vermehrt die ukrainische Energieversorgung ins Visier nimmt.
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1: Litfaßsäulen machen auf Konzerte aufmerksam oder Filme, Ausstellungen. 25 von ihnen sollen in Berlin auch zum Innehalten anregen. Jetzt unter dem Titel Sie wollten leben wird ab dieser Woche an Litfaßsäulen in ganz Berlin an Menschen erinnert, die während der NS-Zeit verfolgt und deportiert wurden. Anlass ist, dass sich am Sonntag der Beginn der Deportationen zum 85. Mal jährt. Kulturreporterin Nele Steen hat sich das Projekt angesehen.
14: Mitten auf dem Gehweg steht eine Litfaßsäule. auf ihr zu sehen sind nicht die üblichen Werbeplakate, sondern Gesichter, Namen, kurze Biografien von einzelnen Opfern des NS-Regimes. Und, falls Sie bereits einen Stolperstein haben, ist auch der mit abgebildet. Dieses Projekt ist Teil des Gedenkens an den 18. Oktober 1941. An diesem Tag fuhr der erste Deportationszug aus Berlin ab. Es war der Beginn der Massendeportationen in Ghettos, Konzentrations- und Vernichtungslager. Nun werden zwei Litfaßsäulen pro Bezirk zu Orten des Gedenkens. Dem Initiator des Projekts, Günther Jeschonek, war wichtig, wie er dem RBB sagte:
15: Diesen Menschen auf den Litfaßsäulen, auf denen vor über 85, 90 Jahren die Nazis gegen die jüdischen Menschen Kampagnen gemacht haben, wir heute genau das Gegenteil machen und an diese Menschen erinnern und ihnen gedenken.
14: Und das mitten im Alltag, wo Leute einkaufen, zur Arbeit gehen, auf ihre Bahn warten. Auch in Spandau erzählen zwei Säulen Lebensgeschichten von Deportierten und Verfolgten. Die Kurzbiografien hierfür wurden von Teilnehmenden der Jugendgeschichtswerkstatt Spandau recherchiert. Sie suchten nach Spuren von NS-Opfern in ihrer Umgebung und in Archiven und nahmen Kontakt zu deren Nachfahren auf. Svenja Tietz von der Jugendgeschichtswerkstatt.
16: Also wir haben zum Beispiel auf unserer einen Litfaßsäule haben wir Werner Adam, ein Homosexueller gewesen, der aufgrund seiner Sexualität verfolgt wurde. Wir haben das Ehepaar Otto und Jasmin Moost, die waren Zeugen Jehovas. Wir haben Walter Schön, das war ein politischer Feind der Nationalsozialisten, Kommunist. Also wir haben ein bisschen versucht, anhand der Biografien abzubilden, wer die Opfer der Nationalsozialisten waren und auch die Breite und das Spektrum abzubilden.
14: Für Svenja Tietz ist dieser Blick auf individuelle Schicksale eine wichtige Form der Geschichtsvermittlung.
16: Wir in der Jugendgeschichtswerkstatt, wir sind darum bemüht, vor allen Dingen mit lokalen Jugendlichen einfach den Bezug enger zu machen. Aus dieser großen Masse von Menschen und diese unglaublich schrecklich große Zahl nimmt man sich in eine Familie raus und sagt, wir gucken uns mal an, was denen spezifisch passiert ist. Das macht es vor allen Dingen für Jugendliche einfach nochmal viel mehr greifbar, als in einem Schulbuch einen Sachtext zu lesen.
14: Und nicht nur für Jugendliche. Auch einige Passanten regt die frisch plakatierte Litfaßsäule am Rand der Spandauer Innenstadt zum Nachdenken an.
17: Mit den Bildern, mit den Namen, mit den Steinen, dass das einen viel engeren Bezug dazu hat. Und hoffentlich auch Leute so ein bisschen zum Nachdenken bringt und dann auch denkt, so, es waren echte Menschen. Das ist noch gar nicht so lange her. Wir haben hier richtige Bilder. Die sehen vielleicht aus wie jemand, den ich kenne. Ja, weil die Stolpersteine, die übersieht man ja manchmal doch schon. Deswegen, ich finde es super wichtig.
18: Ich glaube, so gerade die Leute, die sich nicht für Geschichte interessieren, die werden daran vorbeigehen. Gerade um so bei der jüngeren Generation vielleicht anzukommen, ist das vielleicht keine gute Option. Aber ich finde, das heißt nicht, dass es diese Säulen nicht geben sollte.
19: So eine Litfaßsäule, wo ich denn die Gesichter der Menschen sehe, das bringt natürlich eine ganz große Nähe.
1: Eindrücke von Passantinnen zu Litfaßsäulen als Erinnerungsorte. Heute Abend wird das Projekt im Rahmen eines Gedenkgottesdienstes in der Kaiser-Wilhelm-Gedächtniskirche um 19 Uhr offiziell eröffnet.
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1: Das Wetter für Brandenburg und Berlin. Im Moment haben wir in Brandenburg an der Havel 7 Grad, in Cottbus sind es 3 Grad, in Berlin zwischen 3 und 7 Grad. 15 bis 18 sind vorhergesagt heute. Mal Sonne, mal Wolken, aber es soll trocken bleiben.
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1: Den hat Tobias Mück.
0: A10 östlicher Berliner Ring Richtung Dreieck-Barnim zwischen Erkner und Rüdersdorf Stau plus 10 Minuten. A115 Richtung Berlin zwischen Kleinmachnow und Hüttenweg staut es sich plus 20 Minuten. Vorsicht in Premnitz, es brennt in einer Lagerhalle, in der Batterien gelagert sind. Es kommt zu Rauch- und Geruchsbelästigungen durch Brandgase. Schließen Sie Fenster und Türen und schalten Sie Lüftungen und Klimaanlagen ab. Stadtverkehr Berlin, es staut sich auf der A100 Richtung Wedding zwischen Dreieck-Neukölln und Kreuz-Schöneberg plus 20 Minuten, stadteinwärts auf der A111 vor Dreieck-Charlottenburg, in Wilhelmstadt auf der Heerstraße und auf der Landsberger Allee in Marzahn jeweils etwa 10 Minuten Verzögerung. In Prenzlauer Berg wird seit 8 Uhr gebaut, auf der Danziger Straße in Höhe Bötzestraße ist dann für beide Richtungen nur eine Spur frei. Sie sollten dort mehr Fahrzeit einplanen. Wir wünschen Ihnen gute Fahrt.
3: 8 Uhr ist es jetzt.
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1: Dörte Nath hier. Guten Morgen. Geräuschlose Sondierungen sehen anders aus. Ordentlich gerumpelt hat es da gestern zwischen den potenziellen Koalitionspartnern von Rot-Grün-Rot über die Frage, ob die Linke Verabredung gebrochen hat oder eben nicht. Jetzt haben sie sich wieder zusammengefunden. Tobias Möck hat die Nachrichten.
0: In Berlin werden die Sondierungsgespräche zwischen Linken, Grünen und SPD wieder aufgenommen. Nachdem Linken-Fraktionschefin Ehrab zugesagt hat, die gemeinsame Erklärung gegen Antisemitismus in einen möglichen Koalitionsvertrag aufzunehmen, sitzen die beiden anderen Parteien wieder mit am Tisch. SPD-Partei- und Fraktionschef Krach sprach bei Radio 1 vom RBB von einer klaren Absprache. CDU-Partei- und Fraktionschef Evers sagte dagegen im RBB 24 Inforadio, die Linken könnten sich trotz der gemeinsamen Erklärung offenbar alles erlauben.
4: Dass es eine solche Vereinbarung braucht, sagt doch schon alles. Dass überhaupt tagelang darüber verhandelt wird, sagt doch schon alles. Die Bilder, die Sprache, die Ereignisse nicht nur aus den Wahlkampfzeiten, sondern schon vorher die gemeinsamen Auftritte auf Bühnen mit Terrorfreunden und vielen anderen wirklich problematischen Figuren. All das beunruhigt Grüne und SPD ja zu Recht. Sie schließen nur aus, daraus Konsequenzen zu ziehen. Und das finde ich schwierig.
0: Der Berliner CDU-Partei und Fraktionschef Stefan Evers. Der Bundestag soll heute eine Reform der Notfallversorgung beschließen. Ziel der Bundesregierung ist es, die Notaufnahmen der Krankenhäuser, die Notdienstpraxen und die Rettungsdienste besser zu vernetzen. Außerdem wird die Nummer 116117 des ärztlichen Bereitschaftsdienstes ausgebaut. Dadurch sollen die Rettungsdienste und die Notaufnahmen entlastet und die Patienten besser gesteuert werden. Der Gesetzentwurf sieht auch vor, dass die Notfallrettung künftig als Sachleistung der gesetzlichen Krankenversicherung eingestuft wird. Damit wird verhindert, dass Versicherte einen Teil der Kosten selbst tragen müssen. Bundesjustizministerin Hubig fordert, dass ihr Gesetzentwurf für einen besseren Mieterschutz schnell beschlossen wird. Der Entwurf sei ausgewogen und berücksichtige auch die Interessen der Vermieterseite, sagte die SPD-Politikerin dem Kölner Stadtanzeiger. Er sieht Änderungen bei Indexmieten, möblierten Wohnungen und Kurzzeitvermietungen vor. Bei der ersten Lesung im Juli im Bundestag hatten Unionsabgeordnete Lockerungen zugunsten der Vermieter gefordert. Hubig betonte mit Blick auf andere europäische Länder, auch in deutschen Städten belasteten die hohen Mieten immer mehr Menschen. Die SPD-Politikerin trifft sich heute mit dem Deutschen Mieterbund und dem DGB zu einem Wohngipfel. Gesetzlich Krankenversicherte sollen nach Einschätzung der Bundesregierung im nächsten Jahr keine höheren Beiträge zahlen müssen. Der durchschnittliche Zusatzbeitragssatz bleibe stabil, sagte Gesundheitsminister Linnemann. Aus dem Hauptstadtstudio Eva Huber.
5: Jedes Jahr schätzt eine Gruppe aus Fachleuten ein, wie viel die gesetzlichen Krankenkassen wahrscheinlich im kommenden Jahr ausgeben werden. Daraus errechnen sie, wie hoch die Beiträge sein müssen. Das ist eine rechnerische Größe, ein Orientierungswert. Wie hoch der Beitrag tatsächlich ausfällt, das legt jede Krankenkasse selbstständig fest. Im Durchschnitt liegt der Beitragssatz inklusive Zusatzbeitrag im Moment laut Krankenkassen bei rund 17,7% des Bruttolohns. Den übernehmen Arbeitnehmer und Arbeitgeber jeweils zur Hälfte. Einzelne Kassen verlangen weniger, manche auch deutlich mehr.
0: Die Staats- und Regierungschefs der 27 EU-Länder kommen zu einem zweitägigen Gipfel in Brüssel zusammen. Es geht unter anderem um die Handelsbeziehungen zu China, die hohen Energiepreise infolge des Iran-Krieges, die weitere Unterstützung der Ukraine und die EU-Erweiterung. Heute steht der umstrittene EU-Finanzrahmen von 2028 bis 2034 im Mittelpunkt. Der Entwurf sieht vor, den Etat deutlich zu erhöhen. Deutschland und weitere wichtige Nettozahlerländer wie die Niederlande, Schweden und Österreich fordern, ihn zu kürzen. Eine Einigung wird angesichts der weit auseinanderliegenden Positionen noch nicht erwartet. Auf dem Gelände eines Recyclingunternehmens in Premnitz im Havelland ist am Morgen ein Feuer ausgebrochen. Nach Angaben der Regionalleitstelle Nordwest steht eine Halle in Flammen. Dort sind 20 Tonnen Batterien gelagert. Die Feuerwehr war zunächst mit 40 Einsatzkräften vor Ort, will diese aber auf 150 aufstocken. Dabei sollen Spezialisten für Gefahrstoffe sowie ein Löschroboter aus Falkensee zum Einsatz kommen. Wegen der Rauch- und Geruchsbelästigung durch Brandgase gibt es eine amtliche Gefahrenmitteilung. Anwohner werden aufgerufen, Fenster und Türen zu schließen, sowie Lüftungen und Klimaanlagen auszuschalten. Soweit die Nachrichten, weitere Meldungen aus Berlin und Brandenburg auf rbb24.de. Das Wetter. Heute beginnt der Tag örtlich mit Nebel. Wenn der sich aufgelöst hat, ist es mal sonnig, mal dicht bewölkt und trocken bei 15 bis 18 Grad. Aktuell in Berlin Eiskeller 3 Grad und in Kreuzberg 7, in Brandenburg zwischen 1 in Klettwitz und 8 Grad in Rathenow. Die Zeit, es ist 8.05 Uhr.
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1: Mit Dörte Naht im Studio. Ich grüße Sie. Die Sondierungen für eine künftige Berliner Landesregierung gehen nun also weiter nach ziemlich heftigen Irritationen zwischen den Linken auf der einen und Grünen und SPD auf der anderen Seite. Sebastian Schöbel ist aus unserer landespolitischen Redaktion, mit dem habe ich heute Morgen gesprochen und der hat uns nochmal aufgedröselt, was da eigentlich im Einzelnen passiert ist.
6: Also im Prinzip hatten wir eine Unterbrechung, weil sich alle Seiten hier nochmal an einen Tisch setzen wollten, um sich gegenseitig zu versichern, was sie sich eigentlich schon in die Hand versprochen hatten und auch aufgeschrieben haben als gemeinsame Vereinbarung. Wir erinnern uns letzte Woche das Papier, das Grüne, SPD und Linke gemeinsam verabschiedet haben in der Sondierungsrunde, in dem es ja eben darum ging, sich Spielregeln und auch klare Verabredungen zum Thema Antisemitismus, Kampf gegen Antisemitismus, auch die Anerkennung des Existenzrechts Israels, dass man sich die eben gegeben hat und gesagt hat, auf dieser Basis wollen wir weiter sondieren und gegebenenfalls eine Koalition suchen. Und dann hat eben die Linke in ihrer Fraktion ein Papier verabschiedet, dass die ganzen Abgeordneten, die jetzt der Fraktion angehören, auf genau diese Sondierungsvereinbarung einschwören sollte. Allerdings wich die im Text dann doch ziemlich eklatant ab in einigen Punkten. Nicht im Kern, aber dann doch in einigen Details. Und genau das hat SPD und Grüne dann doch irritiert und deswegen wollten sie da noch einmal Klarheit schaffen. Allerdings hat Grünen-Fraktionschef Werner Graf gestern auch noch mal klar gemacht, kommunikativ ist das ziemlich schief gegangen.
1: Ja, da ging es offenbar um Verabredungen, von denen man nicht so genau weiß, wie konkret die waren. Und es ging ja dem Vernehmen nach auch um die Person Vanessa Emde und ob sie Mitglied der Fraktion sein kann oder doch nicht. Was ist da jetzt klar und was nicht?
6: Ja, im Prinzip gibt es zwei Geschichten über genau diese Personalie. Auf der einen Seite stehen die Grünen und die SPD, die sagen, dass ihnen versprochen worden sei, dass Vanessa Emde, die in der Vergangenheit durch Aussagen aufgefallen ist, die man durchaus als antisemitisch so verstehen kann, dass die nicht Teil dieser neuen Linksfraktion wird. Es sagen die Linken allerdings, nein, das haben wir so konkret nie versprochen, sondern was wir gesagt haben ist, wir werden alle Abgeordneten, die in unsere Fraktion wollen, werden wir eine Vereinbarung vorlegen, die müssen sie unterschreiben. Da steht genau das drin, worauf wir uns vereinbart haben hier in der Sondierung. Und das haben wir gemacht. Sie hat das auch unterschrieben. Deswegen darf sie natürlich Teil der Fraktion sein. Und so kommen jetzt eben diese kleine Personalie, eine Abgeordnete, von der vor dieser Wahl, glaube ich, die allermeisten noch nie etwas gehört haben, wurde dann plötzlich zum Zünglein an der Waage für diese Sondierungsgespräche. Und weil SPD und Grüne eben diese Vereinbarung nicht so klar war, wie sie sich das gewünscht hätten, musste gestern nochmal eine Pause eingelegt werden.
1: Jetzt also die Fortsetzung der Gespräche und die Verabredung, dass die Vereinbarung, die die drei da zu Antisemitismus getroffen hatten, dass die Teil des Koalitionsvertrags werden soll. Was heißt das in der Folge?
6: Ja, das heißt, dass man sich auch in der Koalitionsverhandlung, so man denn jemals da hinkommt, man muss da ja jetzt auch durchaus immer mal ein Fragezeichen dran machen, aber sollte man da hinkommen, dann muss diese Formulierung, dieses Sondierungspapier, auf das man sich da geeinigt hat zum Thema Antisemitismus, das muss irgendwie rein in den Koalitionsvertrag. Und dann wird da auch eine klare Bezug hergestellt zu Vereinbarungen, die man während der Sondierung getroffen hat. Und dann können die Linken zum Beispiel nicht kommen und sagen, ja, wir wollen aber die und die Formulierung gerne so und so haben, damit das eher mit unseren Parteitagsbeschlüssen zusammenpasst. Und das könnte am Ende ein Problem werden für die Linken, denn die müssen diesen Koalitionsvertrag ja nochmal ihrer Parteibasis vorlegen. Und wenn die dann sagen, Moment mal, das ist aber nicht die reine Lehre, das ist nicht das, worauf wir uns verständigt haben, zum Beispiel bei der Formulierung, welche Antisemitismusdefinition man anwenden möchte, dann könnte das am Ende auch dazu führen, dass es so viel Widerstand bei den Linken gibt, dass die diesen Koalitionsvertrag gar nicht zustimmen.
1: Ja, anderer Punkt, die Stärkung von Verfassungsschutz und Polizei zum Schutz jüdischen Lebens in der Stadt. Das steht auch in dieser Vereinbarung, steht auch dem entgegen, was die Linken im Wahlkampf vertreten haben in Bezug auf Polizei und Verfassungsschutz. Wie schätzt du das ein? Geht das durch beim Parteitag oder?
6: Das wird ein strittiger Punkt sein, genau, weil auch diese Formulierung, diese klare Festlegung, wir wollen den Verfassungsschutz stärken beim Punkt Kampf gegen Antisemitismus, nicht bei anderen Themen, aber bei dem Punkt, das kann durchaus sein, dass bei der linken Basis die Hardliner sagen, nein, wir wollten doch den Verfassungsschutz abschaffen, nicht stärken, und deswegen ist das durchaus auch ein Streitpunkt, der könnte dieses ganze Konstrukt nochmal platzen lassen.
1: Sag noch kurz, wo stehen die jetzt inhaltlich in der Sondierung?
6: Eigentlich sind sie relativ weit. Heute geht's weiter. Sie haben große Themen auch schon abgeräumt, zum Beispiel das Thema Wirtschaft, aber auch Verkehr, Klima und so weiter. Was noch offen ist, ist das Thema Vergesellschaftung. Da muss jetzt auch noch eine Einigung her. Übrigens auch relativ schwieriges Thema.
1: Sebastian Schöbel sagt das aus unserer landespolitischen Redaktion. Wir haben einen Ausblick auf die heutigen Sondierungsgespräche gewagt, nachdem die ja gestern unterbrochen waren. Heute werden im Bundestag viele Themen beraten und diskutiert. Heute Vormittag wird es da zum Beispiel um das Bundesausbildungsförderungsgesetz gehen, BAföG in kurz. Die Bundesregierung legt ihren Gesetzentwurf vor, über das im Parlament dann in erster Lesung beraten wird. Ob die Novelle mehr Geld für Studierende bedeutet, dazu Lea Wieser aus dem Hauptstadtstudio.
7: Wenn du generell Anspruch auf BAföG hast, dann ja. Der Bedarfssatz soll steigen. Das ist ein gesetzlich festgelegter Betrag, der ungefähr darstellen soll, wie viel Studis zum Leben brauchen, ohne die Miete. Er soll zum Wintersemester 2027 um knapp 30 Euro, bis 2029 dann um weitere 60 erhöht werden. Er läge dann insgesamt bei 563 Euro. Auch die Wohnkostenpauschale, die dazu addiert wird, soll mit der BAföG-Novelle steigen. 60 Euro mehr für die Miete ab dem Wintersemester 2027. Dafür soll es aber keinen Zuschuss mehr geben, wenn man bei den Eltern wohnen bleibt. Das soll bis 2029 ganz gestrichen werden.
1: Es soll also mehr Geld geben für die Studierenden, aber das ist nicht die einzige Änderung.
7: Bei der BAföG-Novelle geht es vor allem darum, dass die Zuschüsse an die gestiegenen Lebenshaltungskosten angepasst werden. Genau deshalb sollen auch die Freibeträge nach oben gesetzt werden. Das heißt, Studis sollen mehr verdienen dürfen, bevor ihnen das vom Bedarfssatz abgezogen wird. Auch gestiegene Versicherungskosten sollen im neuen BAföG besser berücksichtigt werden. Und noch ein ganz anderer Punkt in der Novelle ist, die Anträge sollen nur noch online eingereicht werden können, um das ganze Antragsverfahren zu beschleunigen. Nur in bestimmten Ausnahmefällen soll ein Papierantrag weiter möglich sein.
1: Änderungen, die mehr Unterstützung und eine Vereinfachung des BAföG-Systems sein können. Aber es gibt auch Kritik.
7: Die Bundesregierung hat den Gesetzesentwurf im September dem Bundesrat vorgelegt, also der Vertretung der Bundesländer. Und der sagt, die Reform bleibt hinter den Erwartungen zurück. Er kritisiert vor allem, dass die Änderungen zu lange dauern. Sowohl der Bedarfssatz als auch die Wohnkostenpauschale sollen später angehoben werden als im Koalitionsvertrag vereinbart. Der Bundesrat hätte sich auch gewünscht, dass die gesetzlichen Regelungen zum BAföG deutlich vereinfacht werden, durch zum Beispiel längere Bewilligungszeiträume oder den Verzicht auf Wiederholungsanträge. Das sei in der Novelle nicht angemessen aufgegriffen worden und soll nachjustiert werden. Die Bundesregierung hat diese Forderung aber mehrheitlich abgelehnt. Der Gesetzesentwurf wird heute im Bundestag beraten.
1: Hauptstadtkorrespondentin Lea Wieser war das über die BAföG-Novelle, die heute Vormittag zum ersten Mal im Bundestag debattiert wird. Unser Kolumnist Hendrik Schröder wurde neulich dreimal an einem Tag offensiv an seine eigene Endlichkeit erinnert. Und seitdem ist er gestresst.
8: 100 Sekunden Leben. Es ging los auf dem Bürgersteig. Ich ging zur U-Bahn und hörte dabei die neue Platte vom Antifa-Reinhard My Danger Dan. Er hat da einen sehr eindringlichen Song drauf, wie er erst im Angesicht einer schweren Krankheit und dem möglichen Ende erkennt, wie schön eigentlich vieles ist und wie kostbar jeder Augenblick. Oh ja, dachte ich, in vielem spinnt er ja ein bisschen, aber da hat er recht. Und er beschreibt das so herzzerreißend und gleichzeitig hoffnungsvoll, dass ich ganz mitgenommen war. Ja, man könnte öfter mal das Leben schätzen. Es stimmt, okay, mach ich. Und während ich das dachte und den Song hörte, kommt mir ein Typ entgegen, der in riesigen Lettern »Don't forget, you are going to die« auf seinem Sweatshirt stehen hatte. »Puh, ist ja gut«, murmelte ich zu mir selbst, »hab ich doch gerade eben genau nicht vergessen.« Und wenig später, an demselben Tag, schreibt mir ein alter Freund, dass wir dringend ein gemeinsames Projekt nach 20 Jahren Pause wieder in Angriff nehmen sollten, aller Zeitengpässe und familiärer und beruflicher Sachzwänge zum Trotz. Denn, so schrieb er, »wir wissen ja nie, wie lange wir das überhaupt noch können.« Das hatte gesessen. Selbstverständlich sagte ich sofort zu, würde ich mir doch ungern auf dem Sterbebett vorwerfen lassen, dass da eine Chance verstrichen wäre. Außerdem mag ich den Typen echt gerne und ja, wir sollten endlich mal wieder mehr zusammen machen. Deal. Man sagt ja immer, dass Menschen am Ende ihres Lebens eher die Sachen bereuen, die sie nicht gemacht haben. Mir geht das anders. Mehr so wie in Element of Crime's Song »Ich kann warten«, in dem Sänger Sven Regner dichtet, »Wenn nichts passiert, dann bin ich meistens glücklich. Und dennoch muss ich immer etwas tun.« Aber nichts zu tun scheint in Angesicht der eigenen Endlichkeit ja nun wirklich keine Option mehr zu sein. Also los, schnell jetzt, sein Glück fassen, schätzen, genießen, erleben, machen, tun. Nicht, dass uns am Ende was fehlt. Wenn

0: Anzahl der Chancen anging, Stuttgart wirklich in allem besser und damit dann auch verdienter Sieger. Ich würde sagen, die 90 Minuten, die lassen sich in knapp 30 Sekunden so zusammenfassen.
1: Tor in Bratislava! Geht doch! Undav mit dem Treffer für den VfB!
2: Und natürlich sind sie jetzt alle da und herzen ihn und knuddeln ihn. Stuttgart hat den Ball zu Wagnermann angebracht, der dann vor das Tor und ins Tor! Das muss ja ein Eigentor am Ende gewesen sein! Zum 0:2.
1: Läuft noch und gibt noch das 3:0. Demirovic mit dem Kopf.
0: Also besonders wichtig dabei, VfB-Kapitän Dennis Undav. Bei ihm ist der Knoten endlich geplatzt. Erstes Saisontor. Seine Treffer letzte Saison haben die Stuttgarter erst in die Champions League gebracht. Vielleicht läuft es jetzt auch in der Liga wieder besser.
3: Was gefiel dir denn besonders bei Stuttgart?
0: Die haben die Bedingungen angenommen. Im Stadion gab es kurz vorher ein Konzert von Enrique Iglesias. Das hat den Rasen ganz schön ramponiert. Da haben sie dann extrem
3: viel... Meinst du, da gab es Pogo bei...
0: Ja, also irgendwas muss da mit... Da sind Löcher entstanden, ja, bei diesem Konzert. Da haben sie extrem viel Sand eingesetzt, um die zu flicken. Das macht das Spiel nicht einfacher. Ständig wechselnder Boden, mal rollt der Ball so, mal rollt er so. Da kannst du jammern und klagen. Oder die Bedingungen annehmen und sagen, die Slowaken müssen damit auch klarkommen, machen wir das Beste draus. Und das haben sie auch getan. Der VfB hat die Chancen des Spielplans in der Champions League. Die hatten jetzt mit Bratislava und vorher Stavanger zwei sehr machbare Aufgaben zum Beginn genutzt. Die Bayern hatten auch Stavanger, allerdings auswärts auf Kunstrasen. Die sahen am Dienstag ja nicht so gut aus.
3: Und noch schlechter war dann gestern Borussia Dortmund, der Vizemeister. 0:1 bei Bodo Glimt in Nordnorwegen, 80 Kilometer nördlich des Polarkreises. Erklären da auch äußere Umstände die Niederlage?
0: Also für mich auf keinen Fall. Natürlich ist das da nicht angenehm. Ja? Raues Klima, direkt am Wasser, Nordmeer hat schon angefangen, Temperaturen um die 0 Grad, alles weit außerhalb deiner Komfortzone. Aber die anderen haben dieselben Bedingungen und machen mehr draus. Kaderwert Bodø 80 Millionen, Dortmund 580. Hast du aber nichts von gesehen. Das, ja, also Dortmund kam mit den äußeren Bedingungen einfach nicht klar, war ein enttäuschender Auftritt und eine verdiente Niederlage. Ich würde sagen, mal gucken, was das für den Sonnabend und die Bundesliga bedeutet. Der BVB spielt dann bei Union Berlin. Mal sehen, wie angepiekt die dann sind.
3: Jens-Christian Gußmann war das aus unserer Sportredaktion.
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3: Das Wetter für Brandenburg und Berlin. Vorhergesagt haben die Meteorologen 15 bis 18 Grad für heute. Es gibt morgens noch ein bisschen Nebel, dann mal Sonne, mal Wolken. Soll aber insgesamt trocken bleiben. Jetzt im Moment haben wir 7 Grad in Potsdam, 3 Grad in Perleberg. In Berlin sind es auch so zwischen 3 und 7 Grad.
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3: Den hat Tobias Mück für Sie.
6: Vorsicht auf der A113 Richtung Dresden zwischen Adlershof und Schönefeld Nord blockiert ein defektes Fahrzeug die rechte Spur. A10 östlicher Berliner Ring Richtung Dreieck-Barnim zwischen Erkner und Rüdersdorf Stau plus 10 Minuten. Vorsicht in Premnitz, es brennt in einer Lagerhalle, in der Batterien gelagert sind. Es kommt zu Rauch- und Geruchsbelästigung durch Brandgase. Schließen Sie Fenster und Türen und schalten Sie Lüftung und Klimaanlagen ab. Stadtverkehr Berlin, es staut sich auf der A100 Richtung Wedding zwischen Dreieck Neukölln und Kreuz Schöneberg plus 20 Minuten. Stadteinwärts auf der A111 vor Dreieck Charlottenburg. In Wilhelmstadt auf der Heerstraße, in Mariendorf auf dem Mariendorfer Damm und der Rathausstraße sowie auf der Landsberger Allee in Marzahn jeweils 10 Minuten plus.
3: 20 nach 8 ist es.
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3: Dörte Naht bin ich. Hallo, guten Morgen. Für uns war das gestern Morgen die wichtigste Nachricht, dass Grüne und SPD die Sondierung erstmal unterbrochen hatten. Für Bettina Jarasch, die ja neben Werner Graf auch Spitzenkandidatin der Grünen war, ist es eine heilsame Erfahrung gewesen, wie sie sagt. Ein Knall, der vielleicht gut getan habe. Tobias Mück hat die Nachrichten.
6: In Berlin setzen Linke, Grüne und SPD heute die Sondierungsgespräche über eine mögliche Regierung fort. Zuvor hatte die Spitzenkandidatin der Linken, Iralp, zugesagt, die gemeinsame Erklärung zum Umgang mit Antisemitismus auch in einen möglichen Koalitionsvertrag aufzunehmen. CDU-Partei und Fraktionschef Evers verwies im RBB24 Inforadio auf eine anderslautende Erklärung

0: der Linken und sagte, damit sei eine rote Linie überschritten worden. SPD und Grüne wollten aber keine Konsequenzen daraus ziehen. SPD-Fraktionschef Krach sprach dagegen bei Radio 1 vom RBB von einer klaren Absprache.
1: Besser ist Kracht mal bei den Sondierungen als dann später beim Regierungshandeln. Und deswegen war diese Unterbrechung auch wichtig, denn es geht um Verlässlichkeit und Vertrauen. Da hatten wir Fragen am Dienstagabend, das haben wir jetzt versucht aufzuklären. Und ich wünsche mir, dass, wenn diese Koalition zustande kommt, dass sie wirklich gut und vertrauensvoll zusammenarbeitet. Da haben wir noch einen Weg vor uns.
0: Steffen Krach, Partei- und Fraktionschef der Berliner SPD. Der Bundestag soll heute eine Reform der Notfallversorgung beschließen. Ziel der Bundesregierung ist es, die Notaufnahmen der Krankenhäuser, die Notdienstpraxen und die Rettungsdienste besser zu vernetzen. Außerdem wird die Nummer 116117 des ärztlichen Bereitschaftsdienstes ausgebaut. Dadurch sollen die Rettungsdienste und die Notaufnahmen entlastet und die Patienten besser gesteuert werden. Der Gesetzentwurf sieht auch vor, dass die Notfallrettung künftig als Sachleistung der gesetzlichen Krankenversicherung eingestuft wird. Damit wird verhindert, dass Versicherte einen Teil der Kosten selbst tragen müssen. Die bisherige Regelung hatte in Brandenburg zu Streit über die Finanzierung von Rettungsfahrten geführt. Der Bundestag berät heute außerdem über die geplante BAföG-Reform. Die finanzielle Unterstützung für Studierende soll ab dem kommenden Wintersemester in zwei Schritten steigen. Am späten Abend stimmen die Abgeordneten über eine Erhöhung der Tabaksteuer ab. Aus dem Hauptstadtstudio Elias Sahner.
2: Bereits ab dem kommenden Jahr soll die Steuer auf Tabakprodukte schrittweise ansteigen. Eine Schachtel Zigaretten könnte 2027 im Schnitt rund 9 Euro bis 2030 fast 12 Euro kosten. Mit der höheren Tabaksteuer will die Bundesregierung den Bundeshaushalt aufstocken. Zudem sollen mehr Menschen vom Rauchen abgehalten werden. Die Tabakindustrie sieht die höheren Steuern kritisch und warnt davor, dass von hohen Preisen hauptsächlich der Schwarzmarkt profitiert. Das Deutsche Krebsforschungszentrum begrüßt hingegen die höheren Steuern, da so vor allem junge Menschen vom Einstieg ins Rauchen abgehalten werden.
0: Die Staats- und Regierungschefs der 27 EU-Länder kommen zu einem zweitägigen Gipfel in Brüssel zusammen. Es geht unter anderem um die Handelsbeziehungen zu China, die hohen Energiepreise infolge des Iran-Krieges, die weitere Unterstützung der Ukraine und die EU-Erweiterung. Heute steht der umstrittene EU-Finanzrahmen von 2028 bis 2034 im Mittelpunkt. Der Entwurf sieht vor, den Etat deutlich zu erhöhen. Deutschland und weitere wichtige Nettozahlerländer wie die Niederlande, Schweden und Österreich fordern, ihn zu kürzen. Eine Einigung wird angesichts der weit auseinanderliegenden Positionen noch nicht erwartet. Auf allen Bahnhöfen der Deutschen Bahn ist es ab heute verboten, Alkohol zu trinken. Das gilt bundesweit unter anderem auf Bahnsteigen und in Bahnhofsgebäuden. Ausgenommen sind gastronomische Betriebe. In Geschäften in den Stationen darf Alkohol weiterhin verkauft werden. Am Berliner Hauptbahnhof und fast 40 anderen größeren Stationen gilt schon länger ein solches Verbot. Brandenburgs Verkehrsminister Krumbach begrüßte die Regelung. Er forderte ein Alkoholverbot auch für die Züge im Nahverkehr. Auf dem Gelände eines Recyclingunternehmens in Premnitz im Havelland ist am Morgen ein Feuer ausgebrochen. Nach Angaben der Regionalleitstelle Nordwest steht eine Halle in Flammen. Dort sind 20 Tonnen Batterien gelagert. Die Feuerwehr hat weitere Einsatzkräfte alarmiert. Bis zu 150 sollen vor Ort sein. Dabei sollen Spezialisten für Gefahrstoffe sowie ein Löschroboter aus Falkensee zum Einsatz kommen. Wegen der Rauch- und Geruchsbelästigung durch Brandgase gibt es eine amtliche Gefahrenmitteilung. Anwohner werden aufgerufen, Fenster und Türen zu schließen sowie Lüftungen und Klimaanlagen auszuschalten. Soweit die Nachrichten. 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Das Wetter. Heute beginnt der Tag örtlich mit Nebel. Wenn der sich aufgelöst hat, ist es mal sonnig, mal dicht bewölkt und trocken bei 15 bis 18 Grad. Aktuell in Berlin Eiskeller 3 Grad und in Kreuzberg 7, in Brandenburg zwischen 1 in Klettwitz und 8 Grad in Rathenow. Morgen anfangs vereinzelt etwas Nebel, sonst viel Sonne und trocken bei 17 bis 20 Grad. Die Zeit, es ist 8.25 Uhr.
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4: Dorte Naht im Studio. Ich grüße Sie. Die Ukraine steht vor dem fünften Kriegswinter und in diesen Wochen hat Russland seine Angriffe auf das Land massiv verstärkt. Permanent Luftalarm in Kiew und anderen Städten, Drohnen und Raketen auf Wohnhäuser und Heizkraftwerke, hat sich der Kanzler gerade selbst einen Eindruck von verschaffen können bei seinem Besuch in Kiew und will weitere Hilfen auf den Weg bringen. Auch beim EU-Gipfel heute wird das Thema sein. Teil der deutschen Unterstützung ist auch die Zusammenarbeit von Rüstungsunternehmen, sogenannte Joint Ventures. Da ist das Unternehmen Quantum Systems aus Bayern beteiligt, das Drohnen für und auch in der Ukraine herstellt und deren Produktion jetzt nochmal weiter hochgefahren werden soll. Paul Strobel ist der Unternehmenssprecher von Quantum Systems und war heute Morgen bei mir am Telefon. Da geht es auch um Abfangdrohnen, die in der Lage sind, die neuen Jet-Drohnen Russlands abzufangen. Und ich habe Paul Strobel gefragt, wie die genau funktionieren.
5: Wir haben diese Technologie tatsächlich in der Ukraine gelernt. Quantum Systems ist 2022 direkt nach Invasionsbeginn in der Ukraine aktiv geworden. Das ist unser international größter Standort tatsächlich außerhalb Deutschlands mit an die 1000 Mitarbeitenden, die wir im Land beschäftigen. Und als Arbeitgeber vor Ort haben wir die täglichen Drohnenangriffe und Raketenangriffe auf das Land natürlich live miterlebt. Und die Ukraine hat ein sehr ausgeprägtes Tech-Ökosystem geschaffen über die letzten Jahre. Und da haben wir eine Firma kennengelernt, die uns sehr begeistert hat, die Abfangdrohnen entwickelt hatte. Und mit dieser Firma haben wir uns zusammengetan. Mittlerweile gehört die auch zum Unternehmen selber dazu als Tochterunternehmen. Und die Kolleginnen und Kollegen aus dem Tochterunternehmen haben die Abfangdrohne in die Firma gebracht.
4: Wenn ich das richtig gelesen habe, haben die ein Tempo von deutlich über 300 km/h. Also das ist so gar nicht mehr vergleichbar mit den kleinen Drohnen, die man so für den privaten Gebrauch kennt, richtig?
5: Ja, genau. Das hat mit denen weniger zu tun. Sie können sich das so ein bisschen vorstellen wie eine kleine Rakete, die aber noch 4 Propeller unten trägt, wie sie sich eine klassische Drohne vorstellen. Die Herausforderung, vor der sie stehen bei der Abwehr der russischen Angriffsdrohnen, ist eben, wie Sie gerade sagten, die hohe Geschwindigkeit dieser Angriffsdrohnen. Sie hatten jetzt in den letzten Jahren die Geran-Klasse, ein russischer Nachbau der iranischen Shahed ist. Die Bilder haben Sie sicherlich vor Augen, diese schwarzen Dreieckskörper, die auch schon allein optisch sehr, sehr furchteinflößend aussehen. Die frühen Versionen dieser Drohne sind vergleichsweise langsam geflogen. Sie hatten gerade 300 km/h genannt. Das ist jetzt nicht nichts, aber für ein Luftfahrzeug vergleichsweise langsam. Und die hat man mit diesen Abfangdrohnen der Vergangenheit auch recht gut bekämpfen können. Da hatte die Ukraine auch hohe Abfangraten von. Die Herausforderung, vor der man jetzt gerade steht, ist, dass diese Angriffsdrohnen immer schneller werden und sie jetzt über Geschwindigkeiten von 450, 550 km/h reden und dass sogar schon einzelne Prototypen und Entwicklungen geht, die sich auf die 700, 800 km/h hinbewegen. Und jetzt in unserer Rolle, um die Abfangdrohnen zur Verfügung zu stellen, müssen wir natürlich dafür sorgen, dass wir Abfangdrohnen haben, die diese Geschwindigkeiten auch erreichen.
4: Jetzt gab es ja gestern Meldung aus der Ukraine, dass das Starlink-System eingeschränkt worden sei. Also das Internet über Satelliten der Firma von Elon Musk. Das habe auch Auswirkungen auf die Verteidigung gehabt, sagt das ukrainische Militär. Ja. Wie wichtig ist eine funktionierende und schnelle Internetverbindung für Drohnen?
5: Tatsächlich sehr wichtig. Starlink selbst ist in massiven Einsatz entlang der gesamten Front. Uns als Firma natürlich auch als Kommunikationsmittel vertraut. Wir haben über die letzten Jahre vor allem Aufklärungsdrohnen in die Ukraine geliefert und für Aufklärungsdrohnen ist natürlich eine schnelle Datenübertragung und aktuelles Kartenmaterial, Software-Updates natürlich absolut entscheidend. Und da haben wir uns mit auch auf Starlink abgestützt. Das ist Gott sei Dank nicht das einzige System, was es dort gibt. Für die Abfangdrohnen, also jetzt für die Abwehr russischer Angriffsdrohnen, ist Starlink in der Hinsicht nicht unentscheidend. Also was Updates und aktuelles Kartenmaterial angeht, ist jetzt aber nicht der Sensor, der die Angriffsdrohnen der Russen erkennt. Dafür haben sie Radare, dafür haben sie Lasersysteme, dafür haben sie akustische Systeme und letzten Endes Nachtsichtgeräte, mit denen sie in den Himmel gucken können.
4: Es gibt ja immer wieder auch Kritik an Rüstungsunternehmen, Herr Strobel, auch an dem Geld, was da reinfließt, an dem Ausbau der Rüstungsproduktion in Deutschland, hier in Berlin auch durchaus Proteste, zum Beispiel gegen Rheinmetall hier. Wie blicken Sie darauf?
5: Ja, ich meine, das wir sind ein freies Land, das ist natürlich jedem selbst überlassen, wie gut oder schlecht er die Rüstungsindustrie findet. Ich meine, ich arbeite aus Überzeugung da, wo ich arbeite. Wir unterstützen ein Land, was sich da wirklich in einem furchtbaren Krieg befindet. Und persönlich bin ich da sogar sehr stolz drauf, dass ich da in einer Rolle bin, die da einen kleinen Teil zu beitragen kann, dass es diesem Land ein bisschen besser geht. Und dass wir unsere Lehren hier in Deutschland aus diesem schrecklichen Konflikt eben auch ziehen können und Technologie haben, die da mithalten kann. Ich glaube auch, einen Punkt, den man nicht unbeleuchtet lassen darf, mit unseren Joint Ventures mit der Ukraine schaffen wir hier im Land Wertschöpfung und Arbeitsplätze. Das heißt, die Ukraine kriegt Verteidigungsmittel, mit denen sie sich verteidigen kann. Wir in Deutschland kriegen hier unter Einsatz deutschen Steuergeldes, aber auch deutsche Arbeitsplätze und Steuerzahler. Und ich denke, das ist für beide Seiten eine Win-Win-Situation.
4: Paul Strobel sagt das und er ist der Unternehmenssprecher von Quantum Systems. Beim Besuch von Kanzler Merz in Kiew Anfang Oktober ist unter anderem bekannt geworden, dass Quantum Systems tausende Drohnen für und gemeinsam mit der Ukraine produzieren wird. 8.31 Uhr, die Zeit jetzt. 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
4: Im Haushaltsentwurf der Bundesregierung soll die Förderung von emissionsarmen Bussen drastisch gekürzt werden, von 400 Millionen auf 130 Millionen Euro. Der Verband der Verkehrsunternehmen, kurz VDV, schlägt da jetzt Alarm. Und das ist das Thema für Sören Hinze aus unserer Wirtschaftsredaktion. Wovor warnt der Verband, Sören?
7: Die sagen, so können die EU-Klimaschutzziele nicht erreicht werden. Es geht konkret um die Clean Vehicle Directive im deutschen Recht, die Richtlinie zur Förderung sauberer und energieeffizienter Straßenfahrzeuge. Und die sieht vor, dass bis 2030 mindestens 65% der neu angeschafften Busse klimafreundlich oder emissionsarm sein müssen. Also kein Diesel, sondern E-Busse oder auch Wasserstoffantrieb. Bis 2030 muss nicht die ganze Flotte von einem Verkehrsunternehmen emissionsarm fahren, sondern die Quote bei der Neubeschaffung, die muss eingehalten werden. Darum geht es.
4: Wie ist da der Stand bei uns in der Region?
7: In Berlin ist die BVG schon auf einem guten Weg. Aktuell ist jeder sechste Bus elektrisch, fährt elektrisch. Weitere sollen folgen. Wenn man da dran bleibt, wird diese Neuanschaffungsquote bis 2030 eingehalten. In Brandenburg gibt es allerdings noch ziemlich Aufholbedarf. Da gibt es relativ wenig E-Busse. Ausnahme sind einzelne Verkehrsbetriebe. Zum Beispiel Regiobus Potsdam-Mittelmarkt. Die besitzen ein paar E-Busse. Die Bahnnehmer Busgesellschaft ebenfalls. Cottbus wiederum setzt auf Wasserstoff statt elektrisch. Damit hat man mehr Reichweite. Und es ist auch möglich, denn diese EU-Richtlinie, die orientiert sich an den Emissionen, nicht an der Antriebsart. Wenn jetzt die Förderung von Bundesmitteln knapper ausfällt, wird es also für Brandenburg noch schwieriger, diese Quote überhaupt einzuhalten.
4: Und im deutschlandweiten Vergleich, wo steht Berlin da?
7: Da steht Berlin im vorderen Mittelfeld. Unter den 40 größten Städten hat Berlin zuletzt Platz 16 belegt. Die vorderen Plätze, die belegen alle Städte, belegen einige Städte aus Baden-Württemberg. Alle Städte sind da in Baden-Württemberg, Mannheim, Freiburg und Karlsruhe. Dort fährt schon jetzt jeder zweite Bus elektrisch.
4: Wie geht's denn jetzt weiter für die Verkehrsbetriebe?
7: Der Verband der Verkehrsunternehmen, der sagt, es bleiben folgende Möglichkeiten. Entweder müssen diese Busse länger als geplant in Betrieb bleiben oder man kauft halt günstigere E-Fahrzeuge und die kommen in der Regel aus China. Insgesamt sieht der Verband eine Gefahr für den Wirtschaftsstandort Deutschland, denn fast 3/4 der eingesetzten Elektrobusse, die werden von deutschen Produzenten gekauft, zum Beispiel E-Busse von Daimler oder ein E-Bus von MAN. Wenn die Förderung gekürzt wird, dann fließt das Geld möglicherweise nach China. Eine Kürzung der Förderung würde die deutsche Wertschöpfungskette schwächen, argumentiert der Verband der deutschen Verkehrsunternehmen. Es ist bislang nur ein Haushaltsentwurf der Bundesregierung, aber die Verbände, die versuchen jetzt schon, Grenzen zu ziehen.
4: Sören Henze war das aus unserer Wirtschaftsredaktion. Der Rücktritt von Bärbel Baas hat es gerade noch mal gezeigt. Politik fordert manchmal einen hohen Preis. Wie viel persönlichen Druck halten Politiker aus, wenn Verantwortung, öffentliche Kritik und dann auch noch private Schläge zusammenkommen? Die bisherige SPD-Chefin und Ministerin ist ja genau deswegen am Montag zurückgetreten. Aber müssen Spitzenpolitiker mit jeder Anfeindung umgehen können? Das ist heute Abend Thema in unserer Sendung Mitreden Deutschland diskutiert, bei der wir Ihre Meinung hören wollen. Hier schon mal ein paar Beispiele von der Straße gesammelt in Halle-Saale.
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9: Ja, aber in so einer Position muss man auch mit Kritik und allen umgehen können.
10: Ich bin noch erzogen worden unter dem Aspekt vor gegenseitiger Rücksichtnahme. 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
11: Wenn ich so viel Mist baue und so viele Fehler mache, dafür kritisiert werde und das aber anprangere als rauen Ton oder sonst irgendwas, dann tut es mir leid, dann hat sie den falschen Job. Ende der Debatte.
12: Das sollte unbedingt anders werden, also insgesamt mehr miteinander.
13: Also ich bin schon der Meinung, dass man da eine große Verantwortung hat, gerade als Ministerin auf der Bundesebene. Und bestimmte Dinge, denke ich, müsste man dann auch aushalten.
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4: Also sehr unterschiedliche Meinungen. Was meinen Sie? 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Das Wetter für Berlin und Brandenburg, da haben wir im Moment zwischen 3 und 7 Grad in Berlin. 3 Grad sind es in Cottbus und 7 Grad im Moment in Potsdam. 15 bis 18 Grad sind für heute vorhergesagt. Erst noch so ein bisschen Nebel hier und da, dann Sonne und Wolken im Wechsel. Es soll aber trocken bleiben.
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4: Den hat Tobias Mög für Sie.
0: A10 östlicher Berliner Ring Richtung Dreieck-Barnim zwischen Erkner und Rüdersdorf, Stau plus 10 Minuten. Vorsicht in Premnitz, es brennt in einer Lagerhalle, in der Batterien gelagert sind. Es kommt zu Rauch- und Geruchsbelästigung durch Brandgase. Schließen Sie Fenster und Türen und schalten Sie Lüftungen und Klimaanlagen ab. Stadtverkehr Berlin, es gibt Stau auf der A100 in Richtung Wedding zwischen dem Dreieck Neukölln und Kreuz-Schöneberg plus 20 Minuten. Stadteinwärts außerdem auf der A111 vor Dreieck Charlottenburg. In Wilhelmstadt auf der Heerstraße, in Mariendorf auf dem Mariendorfer Damm und der Rathausstraße sowie auf der Landsberger Allee in Marzahn jeweils 10 Minuten Verzögerung. In Prenzlauer Berg wird gebaut auf der Danziger Straße. Höhe Bötzowstraße ist für beide Richtungen nur noch eine Spur befahrbar. Sie sollten dort mehr Fahrzeit einplanen. Und eine aktuelle Meldung zur S-Bahn. Wegen der Reparatur an einem Signal am Südkreuz müssen Sie auf den Linien S41, 42, 46 und 47 mit Verspätungen und Ausfällen rechnen.
4: 20 vor 9 ist es.
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4: Dörte Naht bin ich. Guten Morgen. Wenn eine Beziehung auf wackeligen Füßen steht, dann reichen schon Irritationen, um sie gänzlich in Frage zu stellen. In Berlin waren Grüne und SPD sehr irritiert darüber, wie sich die linken Fraktion konstituiert hat, welche inhaltlichen Erklärungen da gefallen sind und welches ums Personal ging es auch. Tobias Mück hat die Nachrichten.
0: In Berlin gehen heute die Sondierungsgespräche zwischen Linken, Grünen und SPD über eine Regierungsbildung weiter. Zuvor hatte die Spitzenkandidatin der Linken, Ehralp, zugesagt, die gemeinsame Erklärung zum Umgang mit antisemitischen Vorfällen in einen möglichen Koalitionsvertrag aufzunehmen und nicht die eigene Erklärung der Linksfraktion. SPD-Fraktionschef Krach sagte Radio 1 vom RBB, das sei eine klare Absprache, an die sich alle halten wollen. Für eine vertrauensvolle Zusammenarbeit habe man aber noch einen Weg vor sich. CDU-Landeschef Evers sagte im RBB 24 Inforadio, auch die Bundesparteien würden den Kopf schütteln über Berlin. Grüne und Linke hätten ihre roten Linien gezeigt, aber keine Konsequenzen gezogen. Er erkenne aber an, dass die Linke die Wahlsiegerin in Berlin ist. Der Bundestag stimmt heute über eine Erhöhung der Tabaksteuer ab. Sie soll ab dem kommenden Jahr schrittweise steigen. 2030 könnte eine Schachtel Zigaretten im Schnitt fast 12 Euro kosten. Zuvor berät das Parlament erstmals über die geplante BAföG-Reform. Aus dem Hauptstadtstudio Lea Wieser.
15: Durch das Gesetz würde der Bedarfssatz bis zum Sommersemester 2029 um knapp 90 Euro steigen, womit er bei insgesamt 563 Euro läge, je nach Einkommen der Eltern entsprechend weniger. Die Wohnkostenpauschale, die dazu addiert wird, soll um 60 Euro erhöht werden. Dafür soll es aber keinen Zuschuss mehr geben, wenn man bei den Eltern wohnen bleibt. Um die Inflation noch stärker abzufangen, dürften sich die Studis mit dem neuen Gesetz durch höhere Freibeträge auch mehr dazu verdienen. Der Bundesrat kritisiert den Gesetzesentwurf, vor allem, dass die Änderungen zu lange dauern. Sowohl der Bedarfssatz als auch die Wohnkostenpauschale sollen später angehoben werden als im Koalitionsvertrag vereinbart.
0: Bundesjustizministerin Hubig fordert, dass ihr Gesetzentwurf für einen besseren Mieterschutz schnell beschlossen wird. Der Entwurf sei ausgewogen und berücksichtige auch die Interessen der Vermieterseite, sagte die SPD-Politikerin dem Kölner Stadtanzeiger. Der Entwurf sieht Änderungen bei Indexmieten, möblierten Wohnungen und Kurzzeitvermietungen vor. Bei der ersten Lesung im Juli im Bundestag hatten Unionsabgeordnete Lockerungen zugunsten der Vermieter gefordert. Hubig betonte mit Blick auf andere europäische Länder, auch in deutschen Städten belasteten die hohen Mieten immer mehr Menschen. Die SPD-Politikerin trifft sich heute mit dem Deutschen Mieterbund und dem DGB zu einem Wohngipfel. Der durchschnittliche Zusatzbeitrag für die Krankenkassen bleibt im kommenden Jahr voraussichtlich stabil. Das haben der zuständige Schätzerkreis und Gesundheitsminister Linnemann am Abend mitgeteilt. Der Zusatzbeitrag liegt derzeit bei 2,9%. Den zahlen die gesetzlich Versicherten zusätzlich zum regulären Beitragssatz von 14,6% des Bruttolohns. Allerdings ist das nur eine Rechengröße, weil die tatsächliche Höhe von jeder Krankenkasse selbst festgelegt wird. Linnemann sagte, das wichtigste Ziel sei erreicht, die Beiträge stabil zu halten. Allerdings bleibe die Finanzlage der Krankenkassen angespannt. Die Staats- und Regierungschefs der Europäischen Union kommen zu einem zweitägigen Gipfel in Brüssel zusammen. Es geht um die Handelsbeziehungen zu China, die weitere Unterstützung der Ukraine, die Lage im Nahen Osten, Verteidigungs- und Migrationspolitik. Ein großer Streitpunkt steht schon heute auf der Tagesordnung, der EU-Haushalt von 2028 bis 2034. Aus Brüssel, Jean-Marie Magro.
16: Hier gehen die Vorstellungen zwischen den Mitgliedstaaten noch sehr weit auseinander. Deutschland ist der größte Geber und Bundeskanzler Merz betonte mehrfach, dass die Vorstellungen der EU-Kommission und des EU-Parlaments nicht zu finanzieren seien. Andererseits profitiert Deutschland wie kein anderes Land von den Vorteilen des Binnenmarkts. Geld, das in die Förderung strukturschwacher Regionen geht, fließt häufig indirekt zurück in Form von Aufträgen für deutsche Unternehmen. Außerdem, wenden Kritiker des Bundeskanzlers ein, würden auch die Anforderungen an die EU mehr werden. Für neue Aufgaben brauche es mehr Budget.
0: In Potsdam gründen Museen, Bibliotheken, Archive und weitere Kultureinrichtungen heute zusammen einen Verbund für Notfälle. Sie wollen sich künftig gegenseitig unterstützen, falls Kulturgüter gefährdet sein sollten, zum Beispiel durch ein Feuer oder eine Überschwemmung. In diesem Fall könnten etwa Beschäftigte anderer Stellen helfen oder benötigtes Material bereitgestellt werden. Bei dem offiziellen Gründungstermin wollen Feuerwehr und Restauratoren vorführen, wie ein beschädigtes Museumsobjekt gerettet werden kann. Soweit die Nachrichten. 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Das Wetter. Heute beginnt der Tag örtlich mit Nebel. Wenn der sich aufgelöst hat, ist es mal sonnig, mal dicht bewölkt und trocken bei 15 bis 18 Grad. Aktuell in Berlin Eiskeller 3 Grad und in Marzahn 7, in Brandenburg zwischen 2 in Klettwitz und 8 Grad in Wiesenburg. Die Zeit, es ist 8.45 Uhr.
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4: Mit Dorte Naht im Studio. Jetzt werden sie also fortgesetzt. Die Sondierungsgespräche zwischen der Partei Die Linke, den Grünen und der SPD waren unterbrochen worden, weil Grüne und SPD kritisiert hatten, dass sich Die Linke nicht an Verabredungen gehalten habe. Da geht es vor allem um die Antisemitismusvereinbarung der drei Parteien. Die Linke wiederum sagt, ist doch fast deckungsgleich mit dem, was wir die Fraktionsmitglieder haben unterschreiben lassen. Und wie genau die Verabredungen in Bezug auf die linken Abgeordnete Vanessa Emde lauteten, das ist nicht so ganz klar. Der wird ja vorgeworfen, das Existenzrecht Israels implizit in Frage zu stellen. Auf all das guckt Stefan Evers von der Seitenlinie, der Spitzenkandidat im Wahlkampf der CDU und Landeschef der Partei. Vorhin habe ich mit ihm gesprochen und ihn gefragt, wie er seine Chancen einschätzt, noch regierender Bürgermeister werden zu können.
17: Jetzt geht es ja zunächst einmal darum, dass diejenige Kraft, die die Wahl gewonnen hat, und das erkenne ich auch an, ist klar Die Linke, ihre Bemühungen um eine Regierungsbildung fortsetzt. Und ich hoffe, dass das verantwortungsvoller geschieht, als wir das zuletzt beobachtet haben. Die Grünen haben sich ja ebenfalls sehr festgelegt auf diese Regierungspartnerschaft und auch die SPD ist da jetzt weiter mit an Bord. Insofern denke ich, nach diesem wirklich misslungenen Start wird es Zeit, zu den Themen zu kommen, die auch, ich denke, noch sehr viel größer werden und schwieriger werden in den Verhandlungen, den Themen, die, ich sag mal, für Berlin in den nächsten Jahren auch prägend werden. Dass das Haltungsthema jetzt beantwortet ist, das ganz offensichtlich es kein Problem darstellt, nachdem man tagelang gerungen hat, um ein gemeinsames Verständnis, wie mit Judenfeinden in der Regierung umzugehen ist, das ist seit gestern klar. Das müssen SPD und Grüne mit sich ausmachen, dass ich dazu eine sehr klare Haltung habe, das dürfte klar sein.
4: Ja, dass da Judenfeinde in der Regierung sind oder sein werden, da werden Ihnen garantiert die Beteiligten widersprechen an dem Punkt. Und abgemacht haben Sie ja jetzt auch, dass diese Antisemitismusvereinbarung, die Berliner Erklärung gegen Antisemitismus, wie Sie sie nennen, dass die dann Teil des Koalitionsvertrags sein soll.
17: Dass es eine solche Vereinbarung braucht, sagt doch schon alles. Dass überhaupt tagelang darüber verhandelt wird, sagt doch schon alles. Dass die gesamte Bundesregierung, dass die gesamten Bundesparteien, ob in der Regierung oder in der Opposition, den Kopf schütteln über Berlin, auch das sagt viel. Und insofern, glaube ich, stehe ich da nicht allein. Die Bilder, die Sprache, die Ereignisse, nicht nur aus den Wahlkampfzeiten, sondern schon vorher, die gemeinsamen Auftritte auf Bühnen mit Terrorfreunden und vielen anderen wirklich problematischen Figuren, die Verbindung in die organisierte Kriminalität, all das beunruhigt Grüne und SPD ja zu Recht. Sie schließen nur aus, daraus Konsequenzen zu ziehen. Und das finde ich schwierig.
4: Sie haben während dieser Unterbrechung jetzt ja gesagt, Ihre Hand sei ausgestreckt, Ihre Tür stehe offen. Also will noch mal kurz darauf zurückkommen. Die Möglichkeit, dass Sie regierender Bürgermeister werden könnten, haben Sie noch nicht ganz aufgegeben, oder?
17: Ich habe vom ersten Tage an gesagt, dass die Hand ausgestreckt ist. Es gibt ja eine rechnerische Mehrheit auch für eine Alternative zu einer linksgeführten Koalition. Aber ich erkenne an, die Linken sind stärkste Kraft. Sie sind jetzt diejenigen, die sich um eine Regierungsbildung bemühen müssen. Und auf der anderen Seite haben wir SPD und Grüne, die für sich klären müssen, was für sie die roten Linien sind. Und nachdem man jetzt rote Linien beschrieben hat, nach diesen tagelangen Antisemitismusverhandlungen und diese rote Linie in der ersten Fraktionssitzung der Linken schon wieder überschritten wurde, die Bundesgrünen sprechen von Wortbruch und ich glaube, sie beschreiben das genau richtig, haben sie genau gar keine Konsequenzen daraus gezogen. Und das ist ein denkbar schlechter Start für dieses Linksbündnis, denn es zeigt, dass die Linken sich buchstäblich alles erlauben können. Und ein Bundesjournalist hat es gestern so kommentiert, ab sofort werden wir erleben, was am Nasenring durch die Manege führen wirklich heißt. Denn das hat hier mit SPD und Grünen stattgefunden. Und sicherlich werden sich die Linken jetzt ermutigt und ermuntert fühlen, das auch weiter so fortzusetzen.
4: Aber das verstehe ich nicht ganz, woher Ihre Vehemenz in der Argumentation kommt. Weil die Erklärung, die die Fraktionsmitglieder unterschrieben haben, beinhaltet ja die Kerne der Vereinbarung, so zumindest sagt es ja auch Die Linke und jetzt eben auch SPD und Grüne dann im Nachhinein, nämlich das Existenzrecht Israels und das Verurteilen der Hamas und auch aller Sympathisanten der Hamas und die Vereinbarung, um die es dann geht, die wird ja dann Teil des Koalitionsvertrags und über den müssen alle Parteien abstimmen. Das ist ja dann quasi deren Gesetz.
17: Entscheidend ist ja, was nicht enthalten ist. Jetzt mag man unterschiedlicher Auffassung dazu sein, was tatsächlich verabredet war, ob insbesondere der Ausschluss einer einzelnen Abgeordneten oder ihre Nichtaufnahme in die Fraktion mit verabredet war. Ich hatte mich da von vornherein gewundert, denn Frau Ende ist sicherlich nicht die einzige Antisemitin in den Reihen der Linken. Da können wir eine Reihe mehr benennen, jedenfalls aufgrund all der Tatsachen, Bilder und Berichte, die uns bekannt sind. Man hat sich aber offensichtlich nur auf eine verständigt und die Linke hat sich daran nicht gehalten. Und was die Inhalte der Vereinbarung oder dieser Erklärung angeht, lohnt es den Vergleich. Wenn man sie nebeneinander legt, dann fällt auf, was alles nicht übereinstimmt. Und das beginnt bei der Frage, dass die Stärkung von Polizei und Verfassungsschutz nicht mehr auftaucht. Das setzt sich fort dabei, dass die Ablehnung von Boykottkampagnen wie BDS, also übersetzen kann man das als Kauft nicht bei Juden, das war klares Commitment zwischen SPD, Grünen und Linken, das abzulehnen. Auch das haben die Linken nicht aufgenommen in ihre Vereinbarung. Sie haben nicht die gemeinsam gefundene Antisemitismusdefinition, also die ganz entscheidende Frage, wobei handelt es sich eigentlich um Antisemitismus, übernommen. Das war eine der großen Streitfragen zwischen den drei Parteien, eine ganz entscheidende Vereinbarung. Auch das haben die Linken gleich wieder aufgekündigt.
4: Aber
17: also
4: das
17: sobald
4: ist ja
17: man
4: nun
17: ins
4: Teil,
17: Detail schaut,
4: das ist
17: merkt
4: ja dann,
17: man, dass das ein Papiertiger
4: ja,
17: war.
4: Das ist ja dann Teil des Koalitionsvertrags, sage ich nochmal. Aber ich habe so ein paar Kommentare gelesen unter Ihren Social-Media-Posts. Können Sie nachvollziehen, dass Menschen Ihnen die inhaltliche Kritik und auch die Vehemenz, in der Sie das vortragen, auch nicht ganz abnehmen, weil Sie ja selbst noch eine eventuelle Machtoption haben, wenn diese Gespräche eben scheitern? Also wenn man es zuspitzt, wenn Ihre Kritik an den Linken, an den Sondierungen zum Scheitern der Gespräche führen würde, dann würden Sie ja profitieren. Also wie können Sie glaubhaft machen, dass das nicht einfach nur Machttaktik ist, sondern inhaltlich getrieben?
17: Ich empfehle, und das empfehle ich bei allen Parteien, einfach zu vergleichen, was man vor der Wahl sagt und was man nach der Wahl sagt. Da ist bei mir kein Bruch, das ist eine Linie. Denn ich habe schon vor der Wahl klar und deutlich davor gewarnt, was ein linker Wahlerfolg, was womöglich eine linke Regierungsbeteiligung für Berlin bedeuten würde. Und ich nehme die vielen Menschen ernst, die sich seit dem Wahltag auch an mich wenden und mir davon berichten, was sich heute schon für ihre Kinder an Schulen geändert hat, wenn sie jüdischen Glaubens sind. Ich nehme sehr ernst, was mir die Polizei aus ihren Reihen spiegelt, wo es eine große Sorge darüber gibt, was angesichts der Nähe zu kriminellen Strukturen, zu islamistischen Strukturen eine Regierungsbeteiligung der Linken für unsere Sicherheit, für unsere Sicherheitsbehörden und für die Menschen, die dort arbeiten, bedeutet. Und das setzt sich fort bis in die Wirtschaft, bis in die Unternehmen hinein, die natürlich Sorge haben, was es bedeutet, dass viele Banken im Augenblick sehr klar kommunizieren, wir geben keine Kredite mehr nach Berlin, solange wir nicht sicher sein können, was hier eigentlich politisch geschieht. Das ist ganz viel Unsicherheit, die nehme ich ernst. Das ist auch meine Aufgabe und das ist meine Verantwortung.
4: Sagt der Spitzenkandidat im Wahlkampf der CDU und Landeschef der Partei, Stefan Evers, über die heutige Fortsetzung der Sondierungsgespräche zwischen Linken, Grünen und SPD gesprochen.
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4: Ein Haus am See und seine Bewohner von den 1920er Jahren bis nach dem Mauerfall. Aus diesem Jahrhundertstoff hat Jenny Erpenbeck einen Roman gemacht. Heimsuchung heißt der. Und der ist Vorlage für Volker Schlöndorff, der das Buch nun verfilmt hat. Gedreht am Scharmützelsee. Premiere gefeiert in Cannes. Heute kommt er in die Kinos. Unser Filmexperte Alexander Soyer stellt den Film und weitere Neustarts der Woche vor.
18: 100 Jahre Geschichte am Märkischen Seeufer. Volker Schlöndorff hat mit Heimsuchung eine Jahrhundertgeschichte, Jenny Erpenbecks Buchvorlage verfilmt und aus der zwischen den einzelnen Zeiten umherspringenden Erzählung ein chronologisches Nacheinander gemacht. Auf einem Seegrundstück, in einem Haus und dem benachbarten Badehäuschen erlebt man, wie die Jahrzehnte vorbeiziehen. Von der Weimarer Republik über den NS-Staat und den Zweiten Weltkrieg bis über die DDR und den Mauerfall hinweg. Da ist die jüdische Familie, die irgendwann gezwungen ist, ihr kleines Sommergrundstück an den nationalsozialistischen Architekten von nebenan zu verkaufen, gespielt von Lars Eidinger, der dort mit seiner unbeschwerten Frau lebt, großartig in der Rolle Susanne Wolf. Dann kommt der Krieg und in der DDR pachtet schließlich Martina Gedeck als kommunistische Schriftstellerin das Haus.
19: Wir alle hier, diese Menschen und ich, sind jedes Jahr in das Haus am See gekommen. In der Hoffnung auf ein glückliches Leben.
20: Auf die neue Zeit.
19: Aber die Weltgeschichte hat am Ufer des Märkischen Meeres nicht Halt gemacht.
18: Die Idee ist klar. Die Geister der Vergangenheit an einem Ort und das Aufzeigen von deutscher Geschichte als Spiegelung im Leben einer kleinen Gruppe von Menschen. Auch wenn sich Schlöndorffs Film fast wie zwei Filme anfühlt, vor und nach dem Krieg, es entwickelt sich trotzdem ein spannender, faszinierender Sog und eine melancholisch mahnende Kraft. Heimsuchung, eine Jahrhundertgeschichte. Auch wenn das Verraten von Interna aus gutem, ehrenwertem Grund gesellschaftlich und rechtlich stärker anerkannt ist als früher, das Klima für Whistleblower ist in den letzten Jahren wieder härter geworden. Regisseur Mark Bauder, der vor 13 Jahren mit seinem gefeierten Dokumentarfilm Master of the Universe und den Enthüllungen eines Ex-Investmentbankers hinter die Kulissen des Finanzwesens schaute, zeigt in seinem neuen Film Whistleblower, wie schwierig und gefährlich es ist, verbrecherische, korrupte oder menschenverachtende Machenschaften oder Praktiken aufzudecken. Die vom RBB koproduzierte Dokumentation lotet die Welt dieser Art Enthüllungen aus und zeigt, was auf dem Spiel steht. Im Zentrum eine spezielle Anlaufstelle für Geheimnispreisgeber, investigative Journalisten wie die Panama Papers Enthüller, ein US-Ankläger, der keinen Unterschied macht, wenn es um Geheimnisverrat geht, ein auf solche Fälle spezialisierter Menschenrechtsanwalt und natürlich die Geschichten einiger Whistleblower und die Folgen ihrer Entscheidungen. Manchmal verliert man sich ein wenig in der Komplexität, aber es ist ein Film, der als spannende, wichtige und auch visuell eindrucksvolle Warnung aufgeht. Whistleblower. Mitte der 90er Jahre sorgten Kate Winslet und Emma Thompson für einen Preisregen und cineastisches Entzücken in der ersten Sinn und Sinnlichkeit Kinoverfilmung von Jane Austens berühmter Buchvorlage. Mehr als drei Jahrzehnte danach haben nun Daisy Edgar-Jones und Esme Creed Miles die Rollen der beiden zentralen Dashwood-Schwestern übernommen und müssen sich nach dem Tod des Vaters und bei zunehmend knapperer Kasse die große Frage stellen, ob man lieber auf Vernunft oder Gefühl setzen sollte, wenn es um die Liebe geht.
1: Der Gedanke, das eigene Glück hänge gänzlich von einem anderen Menschen ab, ist betörend. Doch nicht immer möglich.
21: Ihre Schwester wirkt glücklich.
1: Ja.
21: Selten trifft man auf solch einen Geist.
22: Hast du ihm nie gesagt, was du empfindest?
1: Wofür?
22: Die Liebe!
18: Der Look ist herbstlicher, das Licht etwas kühler. Die Natur spielt hier eine ähnlich wichtige Rolle wie die gesellschaftlichen Gepflogenheiten des frühen 19. Jahrhunderts. Eine prachtvolle, wirklich schön anzusehende Neuadaption, die aber außer historischer Romantik kaum etwas Neues zu sagen oder zu zeigen hat. Sinn und Sinnlichkeit.
4: Die wichtigsten Kinoneustarts der Woche waren das, vorgestellt von Alexander Soyer.

0: Bernhard Kempf ist in der Zwischenzeit reingekommen, hat sich schon mal eingerichtet am Mikrofon. Ja, da bleibt er nämlich dann jetzt die nächsten Stunden, löst mich hier ab. Guten Morgen, Bernhard.
1: Morgen, Dörte.
0: Notaufnahmen und Rettungsdienste, das ist Thema gleich nochmal bei dir, weil der Bundestag da eine Reform auf den Weg bringen will.
1: Ja, ganz genau, denn diese Notaufnahmen, von denen du sprichst, die sind chronisch überlastet. Schnupfen, Husten, Bauchschmerzen, auch das sind leider Fälle, muss man sagen, die in der Notaufnahme landen, die da aber eigentlich gar nicht hingehören. Deshalb wartet man dort auch zum Teil stundenlang. Das soll sich ändern. Über diese Reform spreche ich nach den Nachrichten mit einem Intensivmediziner.
0: Das also gleich bei Bernhard Kempf. Von mir gibt's noch schnell die aktuellen Temperaturen für Berlin und Brandenburg. Da haben wir im Moment in Berlin zwischen 3 und 7 Grad. 5 Grad sind es in Frankfurt-Oder und 7 in Brandenburg an der Havel. 15 bis 18 können es noch werden. Dörte Naht bin ich. Ich wünsche Ihnen noch einen schönen Tag.
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0: Tobias Mück.
3: A10 östlicher Berliner Ring Richtung Dreieck-Barnim zwischen Erkner und Rüdersdorf Stau plus 10 Minuten. Vorsicht in Premnitz, es brennt in einer Lagerhalle, in der Batterien gelagert sind. Es kommt zu Rauch- und Geruchsbelästigung durch Brandgase. Schließen Sie Fenster und Türen und schalten Sie Lüftungen und Klimaanlagen ab. Stadtverkehr Berlin, es staut sich auf der A100 in Richtung Wedding zwischen Dreieck-Neukölln und Kreuz-Schöneberg plus 20 Minuten. Stadteinwärts auf der A111 Stau vor Dreieck-Charlottenburg, in Wilhelmstadt außerdem auf der Heerstraße, in Mariendorf auf dem Mariendorfer Damm und der Rathausstraße sowie auf der Landsberger Allee in Marzahn. Jeweils etwa 10 Minuten Verzögerung. In Prenzlauer Berg wird gebaut. Bis zum Nachmittag in Höhe Bötzow Straße ist für beide Richtungen jeweils nur eine Spur frei. Sie sollten mehr Fahrzeit einplanen.
1: 9 Uhr.
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1: Mit Bernhard Kempf. Guten Morgen. Ja, erst flogen die Fetzen, da gab's Vorwürfe und Forderungen und es wurde erstmal nicht mehr mit, sondern nur noch übereinander gesprochen. Das sieht heute schon wieder ganz anders aus bei Linken, Grünen und SPD hier in Berlin. Erstes Thema in den Nachrichten und die hat jetzt Tobias Mück.
3: Die Sondierungen für eine rot-grün-rote Regierung in Berlin gehen heute weiter. Grüne und SPD hatten sie unterbrochen, weil die Linksfraktion eine Vereinbarung zum Umgang mit Antisemitismus getroffen hat, die nicht identisch ist mit dem, was die drei Parteien zu dem Thema verabredet haben. Darüber habe man gestern Abend gesprochen und sich verständigt, sagt der SPD-Landeschef Krach, Radio 1 vom RBB. Sebastian Schöbel, RBB 24 Landespolitik.
4: Jetzt sei beschlossen, die gemeinsame Erklärung zum Thema Antisemitismus aus den Sondierungen, die sehr viel weiter geht als die der Linksfraktion, exakt so in den Koalitionsvertrag aufzunehmen, so Krach. Für die Linke könnte das allerdings noch zum Problem werden, denn damit ist unklar, ob die Parteibasis den finalen Koalitionsvertrag unter diesen Bedingungen mittragen wird. CDU-Chef Stefan Evers erneuerte derweil im RBB 24 Inforadio sein Gesprächsangebot an SPD und Grüne und warf beiden Parteien gleichzeitig vor, mit, Zitat, Judenfeinden in der Linkspartei eine Regierung bilden zu wollen.
3: Der Bundestag soll heute eine Reform der Notfallversorgung beschließen. Ziel der Bundesregierung ist es, die Notaufnahmen der Krankenhäuser, die Notdienstpraxen und die Rettungsdienste besser zu vernetzen. Außerdem wird die Nummer 116117 des ärztlichen Bereitschaftsdienstes ausgebaut. Dadurch sollen die Rettungsdienste und die Notaufnahmen entlastet und die Patienten besser gesteuert werden. Der Gesetzentwurf sieht auch vor, dass die Notfallrettung künftig als Sachleistung der gesetzlichen Krankenversicherung eingestuft wird. Damit wird verhindert, dass Versicherte einen Teil der Kosten selbst tragen müssen. 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Bundesjustizministerin Hubig fordert, dass ihr Gesetzentwurf für einen besseren Mieterschutz schnell beschlossen wird. Der Entwurf sei ausgewogen und berücksichtige auch die Interessen der Vermieterseite, sagte die SPD-Politikerin dem Kölner Stadtanzeiger. Der Entwurf sieht Änderungen bei Indexmieten, möblierten Wohnungen und Kurzzeitvermietungen vor. Bei der ersten Lesung im Juli im Bundestag hatten Unionsabgeordnete Lockerungen zugunsten der Vermieter gefordert. Hubig betonte mit Blick auf andere europäische Länder, auch in deutschen Städten belasteten die hohen Mieten immer mehr Menschen. Die SPD-Politikerin trifft sich heute mit dem Deutschen Mieterbund und dem DGB zu einem Wohngipfel. Die Staats- und Regierungschefs der 27 EU-Länder kommen zu einem zweitägigen Gipfel in Brüssel zusammen. Es geht unter anderem um die Handelsbeziehungen zu China, die hohen Energiepreise infolge des Iran-Kriegs, die weitere Unterstützung der Ukraine und die EU-Erweiterung. Heute steht der umstrittene EU-Finanzrahmen von 2028 bis 2034 im Mittelpunkt. Der Entwurf sieht vor, den Etat deutlich zu erhöhen. Deutschland und weitere wichtige Nettozahlerländer wie die Niederlande, Schweden und Österreich fordern, ihn zu kürzen. Die Situation der Brandenburger Wirtschaft steht heute im Mittelpunkt einer Aktuellen Stunde im Landtag in Potsdam. Auf Antrag der CDU-Fraktion soll über neue Wachstumsbranchen wie Rechenzentren, über Energiepreise und zügige Genehmigungsverfahren diskutiert werden. Thorsten Südow, RBB 24 Landespolitik.
5: Brandenburg stehe beim Wirtschaftswachstum in diesem Jahr besser da als der Bundesdurchschnitt, hebt die CDU-Landtagsfraktion hervor. Mit der Planung und Errichtung neuer Rechenzentren entstünden neben dem produzierenden Gewerbe weitere Möglichkeiten zur Wertschöpfung in Brandenburg. Gleiches gelte, wenn Firmen der Sicherheits- und Verteidigungsindustrie im Land Brandenburg investieren. Zur Abstimmung steht heute auch ein Antrag von SPD und CDU im Landtag, in dem sie sich für die unterirdische Speicherung von Kohlendioxid einsetzen. Das hatte die Landesregierung bislang abgelehnt.
3: An der Berliner Charité sind Pflegekräfte heute und morgen wieder aufgerufen zu streiken. Wie die Gewerkschaft Verdi mitgeteilt hat, sollen Beschäftigte im Früh-, Spät- und Nachtdienst die Arbeit niederlegen. Betroffen sind die Standorte Mitte, Virchow und Benjamin Franklin. Verdi fordert unter anderem, dass Beschäftigte für besonders belastende Schichten einen wirksamen Ausgleich bekommen. Die Charité hat einen entsprechenden Vertrag aber gekündigt. Von der Charité hieß es, man wolle schnell eine konstruktive Lösung am Verhandlungstisch erzielen. Soweit die Nachrichten, weitere Meldungen aus Berlin und Brandenburg auf rbb24.de. Das Wetter. Heute beginnt der Tag örtlich mit Nebel. Wenn der sich aufgelöst hat, ist es mal sonnig, mal dicht bewölkt und trocken bei 15 bis 18 Grad. Aktuell in Berlin Eiskeller 3 Grad und in Marzahn 7, in Brandenburg zwischen 2 in Klettwitz und 8 Grad in Wiesenburg. Die Zeit, es ist 9.05 Uhr.
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1: Im Studio für Sie Bernhard Kempf. Schön, dass Sie eingeschaltet haben. Im Notfall braucht man Hilfe. Ja, und dann ruft man die Feuerwehr und landet in der Notaufnahme. Dort heißt es erstmal warten, denn Notfallambulanzen und Rettungsdienste sind in der Regel oft überlastet. Das liegt auch daran, dass sich Ärzte und Pfleger dort auch um Menschen kümmern müssen, die genauso gut zum Hausarzt hätten gehen können. Jetzt will die Bundesregierung eine Notfallreform verabschieden und über die soll heute der Bundestag entscheiden. Die große Frage, kann das die Situation verbessern und vor allem das System entlasten? Fragen wir nach bei Professor Uwe Jansens. Er ist Chefarzt der Intensivmedizin am St. Antonius Hospital Eschweiler, außerdem auch medizinischer Geschäftsführer der Deutschen Vereinigung für Intensiv- und Notfallmedizin. Guten Morgen, Herr Jansens.
6: Ja, ich grüße, Herr Kempf.
1: Herr Jansens, jetzt kommt also heute die Reform der Notfallversorgung in den Deutschen Bundestag. Sind überfüllte Notaufnahmen damit bald Geschichte?
6: Ich bin da ganz ehrlich. Punkt 1, wir begrüßen es sehr, dass die endlich kommt. Die ist längst überfällig, diese Notfallreform. Punkt 2, ich erwarte nicht, dass sich hier unmittelbar, wenn das denn so umgesetzt wird, sich etwas ändern wird. Denn, und das ist wichtig für alle zu verstehen, wir machen eine Notfallreform. Wir legen beispielsweise diese Notfallnummer 112 und die 116, 117 zusammen. Dann wird mit einer Einschätzung entschieden, wohin die Patientin gehen soll. Zurück zum Hausarzt oder in eine Notfallpraxis der Kassenärztevereinigung oder der Rettungsdienst kommt, Notarzt kommt oder Zuweisung in die Notaufnahme. Das ist gut gedacht, aber nicht abgestimmt in den ganz komplexen Systemen, ambulantes System, Krankenhaussystem. Und ein wichtiger Punkt, wir haben im nächsten Jahr das Einsparungsgesetz der gesetzlichen Krankenkassen vor uns und das wird tatsächlich diese Finanzierung, die ja ganz wichtig ist, vor enorme Fragen stellen, sowohl im Rettungsdienst, aber auch in den Notfallaufnahmen. Das heißt, der Ansatz ist gut gedacht und ich finde es richtig, wir finden es richtig, unterstützen das auch, aber in der Umsetzung haben wir noch ganz dicke Fragezeichen.
1: Herr Jansen, bedeutet das, das wird eher schlechter für die Patienten als besser?
6: Das können wir jetzt noch nicht abschätzen. Es ist ja wichtig, dass die Systeme, wenn sie gesagt wird, du gehst jetzt nicht sofort in die Notaufnahme oder die Patienten bypassen ja mittlerweile aus lauter Verzweiflung, das kann man den Patienten ja gar nicht vorwerfen. Sie wissen ja gar nicht, wohin sie sich noch wenden sollen. Die Hausarztpraxen sind überlastet, die Fachärzte sind nicht direkt ansteuerbar, vor allen Dingen nicht für die gesetzlich Krankenversicherten. Das ist ein großes Problem. Das heißt, sie wenden sich in der Not an die Notaufnahmen. Die sind dann überstopft, aber es ist nicht nur ein Problem der Überlastung durch zu viele Patienten. Auch der Abfluss in den Notaufnahmen funktioniert nicht mehr richtig. Das ist aber ein Problem, was das Reformgesetz jetzt nicht lösen wird. Das ist ein anderes Problem, das durch die Krankenhausreform hätte gelöst werden müssen und das ist immer noch nicht gelöst.
1: Abläufe optimieren und die niedergelassenen Ärzte stärker einbeziehen, das ist ja ein Teil dieser Reform, die da heute im Bundestag behandelt wird. Jetzt geht aber ein Großteil der Hausärzte bald in Rente. Vor allem in ländlichen Regionen, Brandenburg beispielsweise, bekommen die Menschen das hier doch zu spüren. Wie soll das dann funktionieren?
6: Ich bin sehr dankbar, dass Sie genau das ansprechen. Das ist genau der springende Punkt. Um eine solche Reform umzusetzen, brauche ich das Personal, das ärztliche, das nicht ärztliche Personal. Sie haben es ja angesprochen, nicht nur in Berlin-Brandenburg gehen eine Vielzahl an Ärzten jetzt in Ruhestand, die nicht nachbesetzt werden. Das heißt, hier entstehen Versorgungslücken. Das heißt, wenn ich ein Gesetz mache, das sagt, du gehst zum Hausarzt oder der Hausarzt soll dich telemedizinisch betreuen. Wer soll das denn dann bitte machen? Und wer soll übrigens von den Hausärzten oder den Fachärzten in den Notaufnahmen diese sogenannten gemeinsamen Tresen, diese integrierten Notfallzentren mit bedienen? Das setzt ja auch Fachpersonal voraus. Da sehe ich viele Fragezeichen. Und eins noch zu sagen, das Personal in den Kliniken wird ja durch das Einsparungsgesetz, was ja völlig unabhängig davon läuft, im nächsten Jahr in allen Krankenhäusern in Deutschland enorm unter Druck geraten. Die Pflegekräfte beispielsweise sind dann nicht mehr voll finanziert. Und wir werden erleben, dass wir da Personalmangel haben. Und dieser Personalmangel wird sich dann auch wiederum in eine Versorgungsqualität ummünzen. Und da sind, Sie sehen schon, viele, viele Fragezeichen. Reform wichtig, aber das ganze Paket ist nicht gut geschnürt und immer noch sehr, sehr durchlässig und problematisch.
1: Herr Janssens, ganz kurz noch, Rotes Kreuz, ADAC, viele andere Organisationen haben Änderungen gefordert. Gestern wurde hier in Berlin demonstriert. Die Organisationen warnen vor Einschränkungen beim Katastrophenschutz und auch vor Qualitätsverlust. Sehen Sie das auch so?
6: Also ich sage Ihnen ganz klar, Kern teile ich wirklich die Bedenken der Rettungsdienste. Sie haben ja recht. Man kann ihnen jetzt nicht immer wieder neue Aufgaben geben und gleichzeitig, das habe ich schon, ihre Finanzierung irgendwie deckeln. Das soll ja dann wieder über die gesetzliche Krankenkassen finanziert werden, die ja eigentlich gar kein Geld mehr haben. Rettungswagen, Personal, Leitstellen müssen ja rund um die Uhr bereitstellen und das kostet Geld, auch wenn gerade kein Einsatz läuft. Und deshalb gilt es, Notaufnahmen, Bereitschaft muss verlässlich finanziert werden und das vermisse ich in diesem Gesetzesvorhaben ganz deutlich.
1: Das sagt Professor Uwe Janssens, Chefarzt der Intensivmedizin am St. Antonius Hospital in Eschweiler. Herr Janssens, haben Sie ganz vielen Dank für Ihre Zeit heute Morgen. 9:11, die Zeit jetzt. Harte Zeiten für Energiekosten. Bei vielen Mietern trudelt die Nebenkostenrechnung ab ein. Gleichzeitig wird es nachts wieder so kalt, dass einige mit dem Heizen anfangen. Teuer wird es, das ist jetzt schon mal klar, hauptsächlich wegen der Energiekrise. Ja, und wer im eigenen Haus wohnt, der spürt das natürlich auch. Manch einer fängt an, ganz grundsätzlich nachzudenken, welche Heizungsart ist eigentlich die richtige für die Zukunft. RBB 24 Inforadio-Reporterin Nela Richter war in Berlin-Lichtenrade bei einer Infoveranstaltung der Verbraucherzentrale.
7: Alle 30 Stühle sind besetzt in einem Nebenraum der Edith-Stein-Bibliothek in Lichtenrade. Wer hierher gekommen ist, ist geschätzte 45 plus, hat wahrscheinlich schon graue Haare, ein Eigenheim und macht sich Gedanken wegen der Heizung. Darum soll es auch beim Vortrag an diesem Tag gehen. Heizung und Wärmepumpe.
8: Wir heizen jetzt noch praktisch ganz normal mit Öl. Und wir möchten uns beraten lassen und dann entscheiden wir, ob wir uns für eine Wärmepumpe, ob wir die einbauen lassen.
9: Ich habe ein Einfamilienhaus mit einer Gasheizung und wir mal gucken, ob es sinnvoll ist und was man da einsparen kann und was für Fördermittel es tatsächlich noch gibt.
7: Öl- und Gasheizungen, das seien zurzeit die am meisten verbreiteten Heizarten in Berliner Einfamilienhäusern. Und die gehörten in diesem Winter auch zu den ungünstigsten Heizarten, sagt der Energieberater Günther Merkel. Er ist an diesem Tag im Auftrag der Verbraucherzentrale Berlin unterwegs.
10: Ja, zurzeit ist jetzt Öl ganz teuer. Ich glaube, der Liter ist jetzt gerade bei 1,70, ne? Auch Gas wird gerade ein bisschen teurer.
7: Einen Öltank aufzufüllen, sagen beispielsweise Heizöllieferanten, könne gleich mal mehrere tausend Euro kosten. Energieberater Günther Merkel erlebt eine steigende Nachfrage nach Wärmepumpen. Unter Eigenheimbesitzern klingt es so.
8: Wir denken mal, dass bei einer Wärmepumpe die Kosten nicht so stark steigen wie zurzeit mit dem Öl. Und die ganzen Kriege und die ganzen Unruhen, dass der Ölpreis noch weiter steigen wird und dass wir dann mit der Wärmepumpe preislich gesehen ein bisschen besser liegen.
11: Also ein bisschen der Umweltaspekt ist natürlich auch noch dabei und ja.
7: Tatsächlich könne eine Wärmepumpe jährlich beispielsweise um die 1000 Euro gegenüber einer Ölheizung einsparen, sagt der Energieberater.
10: Also es lohnt sich heutzutage auch wirtschaftlich, eine Wärmepumpe einzubauen.
7: Und eine Wertsteigerung des Hauses ist es auch. Die Pumpe koste aber auch um die 30.000 Euro in der Anschaffung. Und ja, es gäbe noch Fördergelder, teils bis zu 30%. Für alle individuellen Fragen bietet die Verbraucherzentrale im Rahmen des Projekts Zuhaus in Berlin kostenlose Erstberatungen im Eigenheim. Wie alt muss eine Heizung sein, damit sich das Nachdenken über einen Tausch lohnt?
10: Wenn die zum Beispiel jetzt ins Alter gekommen ist, also ein Alter hat, was ungefähr 25 oder 30 Jahre ist, dann hat der Wärmeerzeuger letztendlich seine Schuldigkeit getan und dann ist wirklich ein guter Moment, jetzt das auszutauschen.
7: An diesem Punkt sind offenbar einige im Publikum. Die Fragen, die die Leute stellen, kommen ganz lebenspraktisch. Wie laut ist so eine Wärmepumpe? Wie viel Platz nimmt sie ein? Welchen Abstand zum Nachbarn brauche ich? Auch dafür gibt es Antworten. Meistens kommt drauf an. Einen Tipp des Energieberaters können die Leute ziemlich zeitig umsetzen. Günther Merkel empfiehlt, erst einmal die Einstellung ihrer heutigen Heizungsanlage anzusehen. Möglicherweise stehe sie noch auf der Werkseinstellung und verbrauche so zu viel Energie.
1: RBB 24 Inforadio-Reporterin Nela Richter war das über eine Infoveranstaltung zum Thema Heizen in Berlin. 9:15 haben wir es jetzt. Es gibt einen dringenden Verkehrshinweis im RBB 24 Inforadio. Vorsicht auf der A13 Berlin Richtung Dresden zwischen Freiwalde und Duben. Dort liegen mehrere Holzklötze auf der rechten Spur.
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1: Heute kommt in Zürich der FIFA-Rat zusammen. Dieser Rat ist das höchste Entscheidungsgremium des Weltfußballverbandes. Und bei dieser Gelegenheit trifft FIFA-Präsident Gianni Infantino auf seine Kritiker. Vor allem aus Europa gibt es ja viele Stimmen, die sagen, dieser Mann muss weg. Unsere Schweiz-Korrespondentin Sandra Bieger über die gespannte Stimmung kurz vor dem Treffen.
12: Atmosphärisch wird es auf alle Fälle interessant, weil es eben das erste Zusammentreffen der vor allem auch europäischen Infantino

0: So soll das Gremium in Zukunft mehr eingebunden werden, bevor Verpflichtungen jedweder Art eingegangen werden. Und bei der Verteilung der WM-Einnahmen könnte Infantino heute in Zürich offiziell den großen Geldregen ankündigen. Medienberichten zufolge will er dem FIFA-Rat den Vorschlag machen, zwischen 2027 und 2030 mehr als 6 Milliarden US-Dollar an die nationalen Verbände auszuzahlen. Mehr als doppelt so viel wie bisher. Gut möglich, dass das ein Teil der Schaumoffensive ist, mit der Infantino seine Wiederwahl im März sichern möchte.
1: Ja, und zuletzt gab es ja vor allem hier in Europa enormen Widerstand gegen diese Wiederwahl. Wie stehen denn Infantinos Chancen?
0: Experten sagen ziemlich gut. An der Spitze seiner Gegner steht ja die UEFA, die aber nach wie vor keinen Gegenkandidaten oder eine Gegenkandidatin präsentiert hat. Das gibt Infantino Zeit, weiter bei nationalen Fußballverbänden auf der ganzen Welt für sich zu werben. Und er ist tatsächlich auch unermüdlich unterwegs. Mit Erfolg. Wenn man sich die Stimmung außerhalb Europas anschaut, dann sind mittlerweile doch viele nationalen Fußballverbände immer noch oder wieder auf seiner Seite. Nicht zuletzt auch, weil Infantino, seit er die FIFA führt, tatsächlich nicht nur Rekordeinnahmen für den Weltfußballverband erzielt, sondern eben auch verteilt hat.
1: FIFA-Gipfel heute also in Zürich. Der Bericht von Sandra Bieger.
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1: Immer noch viel los. Mehr dazu von Tobias Mück.
7: A10 östlicher Berliner Ring Richtung Dreieck-Barnim zwischen Erkner und Rüdersdorf Stau plus 10 Minuten. Vorsicht auf der A13 Richtung Dresden zwischen Freiwald und Duben liegen mehrere Holzklötze auf der rechten Spur. Stadtverkehr Berlin, es staut sich auf der A100 Richtung Wedding zwischen Dreieck-Neukölln und Kreuz Schöneberg plus 20 Minuten. Stadteinwärts auf der A111 vor Dreieck-Charlottenburg. In Wilhelmstadt auf der Heerstraße und in Mariendorf auf dem Mariendorfer Damm. Wir wünschen Ihnen gute Fahrt.
1: 29.
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1: Mit Bernhard Kempf. Antisemitismus ein großes Streitthema bei den Sondierungen auf dem Weg für ein mögliches gemeinsames Regierungsbündnis hier in Berlin. So groß, dass die Gespräche von Grünen, SPD erstmal auf Eis gelegt worden waren. Wie gesagt, die Betonung liegt auf waren. Die Meldungen hat Tobias Mück.
7: In Berlin werden die Sondierungsgespräche zwischen Linken, Grünen und SPD wieder aufgenommen, nachdem Linken-Fraktionschefin Ehrab zugesagt hat, die gemeinsame Erklärung gegen Antisemitismus auch in einem möglichen Koalitionsvertrag aufzunehmen, sitzen die beiden anderen Parteien wieder mit am Tisch. SPD-Partei- und Fraktionschef Krach sprach bei Radio 1 vom RBB von einer klaren Absprache. CDU-Partei- und Fraktionschef Evers sagte dagegen im RBB 24 Inforadio, die Linken könnten sich trotz der gemeinsamen Erklärung offenbar alles erlauben.
8: Dass es eine solche Vereinbarung braucht, sagt doch schon alles. Dass überhaupt tagelang darüber verhandelt wird, sagt doch schon alles. Die Bilder, die Sprache, die Ereignisse nicht nur aus den Wahlkampfzeiten, sondern schon vorher die gemeinsamen Auftritte auf Bühnen mit Terrorfreunden und vielen anderen wirklich problematischen Figuren. All das beunruhigt Grüne und SPD ja zu Recht. Sie schließen nur aus, daraus Konsequenzen zu ziehen. Und das finde ich schwierig.
7: CDU-Partei und Fraktionschef Stefan Ivers. Der Bundestag soll heute eine Reform der Notfallversorgung beschließen. Ziel der Bundesregierung ist es, die Notaufnahmen der Krankenhäuser, die Notdienstpraxen und die Rettungsdienste besser zu vernetzen. Außerdem wird die Nummer 116117 des ärztlichen Bereitschaftsdienstes

0: ausgebaut. Dadurch sollen die Rettungsdienste und die Notaufnahmen entlastet und die Patienten besser gesteuert werden. Der Gesetzentwurf sieht auch vor, dass die Notfallrettung künftig als Sachleistung der gesetzlichen Krankenversicherung eingestuft wird. Damit wird verhindert, dass Versicherte einen Teil der Kosten selbst tragen müssen. Die bisherige Regelung hatte in Brandenburg zu Streit über die Finanzierung von Rettungsfahrten geführt. 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Auf allen Bahnhöfen der Deutschen Bahn ist es ab heute verboten, Alkohol zu trinken. Das geht bundesweit unter anderem auf Bahnsteigen und in Bahnhofsgebäuden. Ausgenommen sind gastronomische Betriebe. In Geschäften in den Stationen darf Alkohol weiterhin verkauft werden. Am Berliner Hauptbahnhof und fast 40 anderen größeren Stationen geht schon länger ein solches Verbot. Der Brandenburger Verkehrsminister Krumbach begrüßte die Regelung. Er forderte ein Alkoholverbot auch für die Züge im Nahverkehr. Die Staats- und Regierungschefs der Europäischen Union kommen zu einem zweitägigen Gipfel in Brüssel zusammen. Es geht um die Handelsbeziehungen zu China, die weitere Unterstützung der Ukraine, die Lage im Nahen Osten, um Verteidigungs- und Migrationspolitik. Ein großer Streitpunkt steht schon heute auf der Tagesordnung, der EU-Haushalt von 2028 bis 2034. Aus Brüssel, Jean-Marie Magro.
1: Hier gehen die Vorstellungen zwischen den Mitgliedstaaten noch sehr weit auseinander. Deutschland ist der größte Geber und Bundeskanzler Merz betonte mehrfach, dass die Vorstellungen der EU-Kommission und des EU-Parlaments nicht zu finanzieren seien. Andererseits profitiert Deutschland wie kein anderes Land von den Vorteilen des Binnenmarkts. Geld, das in die Förderung strukturschwacher Regionen geht, fließt häufig indirekt zurück in Form von Aufträgen für deutsche Unternehmen. Außerdem, wenden Kritiker des Bundeskanzlers ein, würden auch die Anforderungen an die EU mehr werden. Für neue Aufgaben brauche es mehr Budget.
0: In Istanbul sind bei einem schweren Unwetter mindestens 2 Menschen ums Leben gekommen. Eine Person sei bei dem Versuch gestorben, eine überschwemmte Straße zu überqueren, berichtet die staatliche türkische Nachrichtenagentur Anadolu. Ein 14-Jähriger erlitt einen Stromschlag, nachdem er von einem Stromschlag in einer Pfütze getroffen wurde. Die Behörden sprechen von den heftigsten Regenfällen seit Jahrzehnten. Viele Straßen und Unterführungen wurden überflutet. In manchen Stadtteilen kam es zu Erdrutschen. Der Präsenzunterricht an den Schulen wurde für heute ausgesetzt. Das Feuer auf dem Gelände eines Recyclingunternehmens im havelländischen Premnitz ist vorerst gelöscht. Nach Angaben der Regionalleitstelle Nordwest ist aber nicht ausgeschlossen, dass es noch Glutnester gibt. Verletzt wurde niemand. In einer Halle des Betriebes waren rund 20 Tonnen Batterien gelagert. Derzeit nehmen Einsatzkräfte in Schutzkleidung Proben aus dem Löschwasser und der Umgebung, um zu prüfen, ob es Verunreinigungen gibt. Wegen der Rauch- und Geruchsbelästigung durch Brandgase wurde eine amtliche Gefahrenmitteilung herausgegeben. Anwohner sollen Fenster und Türen schließen sowie Lüftungen und Klimaanlagen ausschalten. Soweit die Nachrichten. 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Das Wetter. Heute beginnt der Tag örtlich mit Nebel. Wenn der sich aufgelöst hat, ist es mal sonnig, mal dicht bewölkt und trocken bei 15 bis 18 Grad. Die Zeit, es ist 9.25 Uhr.
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3: Laut Verteidigungsminister Pistorius soll Deutschland kriegstüchtig werden. Dafür wird die Bundeswehr derzeit mit viel Geld und neuen Strukturen ausgestattet. Seit 2025 existiert beispielsweise eine eigene Division namens Heimatschutz, angedockt ans Heer. Für den Fall, dass der Bundestag den sogenannten Spannungsfall oder gar den Verteidigungsfall beschließt, soll sie im Inland tätig sein. Unter anderem militärische Einrichtungen und verteidigungswichtige Infrastruktur schützen. Ende September hat die Heimatschutzdivision zum ersten Mal außerhalb von Truppenübungsplätzen geübt, rund um ein Dorf in Sachsen-Anhalt. Und Hauptstadtkorrespondentin Katrin Auer war dabei.
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5: Wir steigen jetzt aus dem Fahrzeug. Aufsteigen. Auf.
6: Nein, dies ist keine eskalierende Fahrzeugkontrolle der Polizei. Es ist nur eine Übung. Und trotzdem haben die Soldaten des Heimatschutzregiments 4 erkennbar Stress. Zwei verdächtige Zivilisten weigern sich standhaft zu kooperieren. Einer der beiden zieht eine Waffe.
7: Waffe, Waffe!
8: Erste Hilfe, Maßnahmen einleiten! Die Person festsetzen!
6: Ein Verdächtiger wird aus dem Auto gezerrt, der andere ist schwer verletzt zu Boden gegangen.
9: Können Sie mich hören?
10: Habt ihr da hinten noch Kräfte für uns?
11: Hat einer Sanmaterial?
12: Hätte wir Neff.
9: Keine Atmung.
12: Keine Atmung. Wiederbelebung beginnen.
9: Ich fange an, du beatmest.
13: Musst du nicht beatmen, der war vorher schon hirntot.
6: Der Leiter der Übung, Major Tom T., greift ein, beugt sich über den Verletzten, also den in der Übung Verletzten.
14: Okay, Sie nehmen wahr, größer werdende Blutlage, Schusswunde auf der Brust, kein Puls, keine Atmung, Reanimation war erfolglos.
6: Jetzt heißt es für die Heimatschutzkräfte, den anderen Verdächtigen durchsuchen, eventuelles Beweismaterial ausfindig machen. Immerhin gab es einen ernsten Anlass für die Personenkontrolle. Die beiden Männer werden verdächtigt, mithilfe einer Drohne kritische Infrastruktur auszuspähen. In diesem Fall eine Autobahnbrücke der A14 in der Nähe von Stendal. Major T. erklärt die Idee der Übung. Und übrigens, aus Sicherheitsgründen werden die Namen der Soldaten hier abgekürzt.
15: In unserem Szenario wird angenommen, dass die Brücke fiktiv als verteidigungswichtige Infrastruktur deklariert wurde, als Verkehrsknotenpunkt. In unserer Annahme ist das ein Hauptkorridor für Marschbewegungen, über die NATO-Kräfte marschieren, um hier gegebenenfalls, wir bewegen uns ja im Spannungsfall in unserer Übung, Richtung Osten, Richtung Baltikum zu marschieren.
6: Major T. mit Bart und Uniform steht am Straßenrand auf knochentrockenem Gras. Der Spannungsfall, von dem er spricht, kann vom Bundestag beschlossen werden, wenn die konkrete Gefahr eines Krieges besteht. Als Vorstufe zum Verteidigungsfall. Dann gelten für die Heimatschutzdivision als Teil der Bundeswehr besondere Gesetze. Die Heimatschützer sollen dann im Inland tätig sein und vor allem verteidigungswichtige Einrichtungen schützen. Energieanlagen, Kommunikationsnetze, Häfen, Bahnlinien oder eben Autobahnbrücken.
15: Die Brücke hier als vulnerabler Punkt, sollte sie beschädigt werden, sollte sie nicht mehr befahrbar sein, das würde den Aufmarsch hemmen. Entsprechend schützen wir die Brücke. Entsprechend wehren wir auch Aufklärungsversuche gegen diese Brücke ab. Das beinhaltet der Schutz der Brücke.
16: Hier Alpha 3 hört.
6: Ganz in der Nähe der Brücke auf einem sandigen Hügel halten Männer in Uniform Wache. Über ihnen ein Tarnnetz, am Boden aufgestapelte Sandsäcke.
16: Drei verdächtige Personen wurden etwa 500 Meter vor eigener Position beobachtet. Kommen.
6: Der Stabsgefreite Sascha L. scannt konzentriert die Umgebung. Ein Knie auf dem Boden, ein Fuß aufgestellt, das Sturmgewehr übers Knie gelegt.
17: Also unser Zug hat diese Stellung jetzt vor circa einer Stunde bezogen.
6: 72 Stunden lang wird mit wechselnden Aufgaben geübt. In und um Insel, einem Dorf in der sachsen-anhaltischen Altmark. Zwischen trockenen Sonnenblumen und Stoppelfeldern, am Horizont ein Meer aus Windrädern. Rund 200 Männer und Frauen sind für die Übung angereist. Vor allem aus Schleswig-Holstein, Hamburg, Niedersachsen, Mecklenburg-Vorpommern, Hessen und Berlin. Eine Bundeswehrdrohne fliegt am Himmel. Sie hat zwei verdächtige, picknickende Männer im Blick, die mit einem Fernglas die Umgebung beobachten. Der Job der Heimatschützer am Boden ist nun herausbekommen, was sie im Schilde führen, so nah an der verteidigungswichtigen Brücke.
18: Sie haben beobachtet, Sie haben Fotos gemacht.
9: Sie bedrohen hier unbescholtene Bürger.
18: Setzen Sie sich bitte mal im Schneidersitz auf den Boden.
19: Messer! Messer!
6: Oh. Auch in diesem Szenario sollen die Heimatschützer üben, das richtige Maß zu finden. Sich nicht provozieren lassen, entschieden durchgreifen, aber auch nicht unnötig eskalieren und alle Schritte dokumentieren und melden. Major T. hat beobachtet.
20: Haben Sie irgendwelche weiteren Gegenstände abseits der Karte bei dem?
18: Ja, wir haben eine Waffe gefunden. In diesem Falle ist es dann eine Waffe.
20: Ein Messer.
18: Ja, gut, ne? Ja. Und wie gesagt, dann haben wir die Karte gefunden mit eindeutigen Symbolen und Zeichen.
6: Die beiden Verdächtigen stehen vom Boden auf. In der Übung sollen sie sogenannte Wegwerfagenten oder Low-Level-Agents darstellen, also Amateure, die von Geheimdiensten für kleinere Jobs angeheuert werden.
21: Das Szenario ist da, jemand steckt mir Geld ein, 50, 100 Euro und sagt, Mensch, geh doch mal dahin, hier ist die Bundeswehr unterwegs. Was machen die denn da?
6: Der Oberstabsgefreite Alexander S. ist Reservist. Wie fast alle, die hier üben, hat er einen anderen Beruf und kommt nur zeitweise zu Übungen dazu.
21: Im echten Leben bin ich Diplomkaufmann. Und hier bin ich halt der Feind.
6: In den kommenden Tagen wird er noch oft in verschiedenen Szenarien den Störer spielen. Warum ist er Reservist?
21: Weil es sinnvoll ist, was fürs Land zu tun. Die Gefahr besteht, die Gefahr ist größer geworden, leider. Wir hoffen, dass nichts passieren wird in Zukunft, aber auf Hoffen können wir ja nicht unsere Zukunft bauen. Wir müssen ja vorsorgen, die Leute müssen sich beüben und das machen wir hier.
6: Und zwar im öffentlichen Raum. Es ist die erste Übung der Heimatschutzdivision, die nicht auf einem Gelände der Bundeswehr stattfindet, sondern sichtbar für alle. Dass das in Deutschland ungewohnt ist und dass manche beim Thema Militär insgesamt Bauchschmerzen haben, ist dem Oberstabsgefreiten bewusst.
21: Ich bin neulich durch eine Anti-Bundeswehr-Demo in Uniform durchgelaufen. Verstehen kann ich das schon, dass man dagegen ist, aber ich habe auch keine Lust auf Krieg, sonst wäre ich nicht bei der Bundeswehr. Es ist natürlich traurig, wenn viele sagen, ich mache das nicht. Es wäre natürlich schön, auch für den Abschreckungseffekt, wenn das Ausland weiß, okay, da sind viele Leute bereit, diese Tätigkeit auszuüben, da sind Leute bereit, ihr Land zu verteidigen. Das führt ja dazu, dass man im Zweifelsfall nicht angegriffen wird, weil klar ist, okay, die wehren sich.
6: Ein kurzer Gang durch Insel, ein Dorf in Sachsen-Anhalt, mit niedrigen Häusern, Kopfsteinpflaster und gepflegten Gärten. Die Menschen, die hier wohnen, haben die Bundeswehr 72 Stunden lang hautnah. Sandsäcke, Männer unter Tarnnetzen am Straßenrand, grüne Fahrzeugkolonnen, sirrende Drohnen. Was löst das in ihnen aus?
7: Ist manchmal schon beängstigend, weil man denkt, da wird es nur ernst, aber ich denke, es ist auch zur Sicherheit. Ist schon okay.
11: Was sein muss, muss sein. In der heutigen Weltlage ist es erforderlich. Wie viel und warum und weshalb, das entscheiden andere, nicht wir.
22: Das heißt in meinen Augen eigentlich nur, dass die ihre Hausaufgaben hier zu machen. Krieg will keiner. Aber keiner weiß doch, ob einer kommt oder nicht. Und wenn wirklich irgendwas kommen sollte, sollten wir doch wenigstens gewappnet mit sein dagegen.
6: Ein paar hundert Meter weiter die nächste Übungssituation. Ein Unfall mit mehreren Verletzten, ganz in der Nähe eines Kontrollpostens. Hier wird Erste Hilfe trainiert. Standard, auch für Reservisten und Reservistinnen.
23: Einmal hergehört, Krankenwagen ist informiert, die Blutung ist soweit gestoppt. Es tut zwar noch schweineweh, aber der RTW ist unterwegs.
6: Während ein Teil der Gruppe Erste Hilfe leistet, ist der Hauptgefreite Benny P. dafür verantwortlich, den eigentlichen Job hier weiter zu erledigen, eine Straßenkreuzung zu überwachen. Hinter aufgeschichteten Sandsäcken erzählt er, was ihn dazu motiviert hat, Reservist zu werden. Es war Russlands Invasion in der Ukraine.
24: Ja, als das hier 22 in der Ukraine losging, habe ich mir persönlich die Frage gestellt, ne, was wäre, wenn es bei uns so wäre? Was würde ich persönlich tun? Und ja, das ist so mein Weg gewesen, ne, mich hier den Streitkräften anzuschließen, weil ich finde Deutschland schützenswert.
15: Wer war hier einer der Ersten an einem Unfallauto?
6: Der Leiter der Übung, Major T., ist zum Unfallort gekommen, zur Kritikrunde. Übungen wie diese wird es künftig viel mehr geben. Denn die Heimatschutzdivision soll wachsen, wie die Bundeswehr insgesamt. Allein die Zahl der Reservistinnen und Reservisten soll von heute etwa 60.000 auf 200.000 im Jahr 2033 steigen. Auch deshalb hält Major T. Übungen in der Öffentlichkeit für sinnvoll.
15: Ich glaube, wir als Bundeswehr sollten auch wieder präsenter im Raum sein und der Bevölkerung zeigen, dass wir auch als Helfer und auch als Freund auftreten können. Immer im Kontext eines militärischen Auftrags. Aber wir sind einfach Staatsbürger in Uniform und ich glaube, es ist eine gute Chance, auch zu zeigen, dass wir einen guten Job machen.
25: Übungsunterbrechung.
18: Okay, gut, alles klar.
3: Die Heimatschutzdivision übt für den Ernstfall. Eine Reportage von Katrin Auer aus dem Hauptstadtstudio.
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3: 9.35 Uhr.
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3: Ja, da schauen wir nach Mannheim. Da beginnt heute ein Prozess um Online-Trading. Betrug der Vorwurf, eine kriminelle Bande, die soll Privatanleger um mehr als 1 Million Euro betrogen haben. Und diese Masche dieser mutmaßlichen Betrüger, die war besonders perfide. Mehr weiß jetzt Wirtschaftsreporter Sören Hinze, der ist bei mir. Sören, wie sind denn die Täter und Täterinnen laut Anklage vorgegangen?
26: Die Opfer, die wurden erstmal auf sozialen Medien angesprochen, mit Werbung oder auch direkt. Dann haben sich die Opfer auf der vorgeschlagenen Online-Plattform der mutmaßlichen Betrüger angemeldet. Dort gab es dann auch Finanzberater, die haben den Eindruck vermittelt, so und so könnt ihr vorgehen, hier, da könnt ihr attraktive Gewinne erzielen. Und daraufhin haben mindestens 24 Personen investiert und die konnten auf dieser Plattform beobachten, wie die Kurse und die Gewinne steigen. Jetzt gab es aber ein Problem. Das war nämlich alles Fake. Das Geld wurde nie investiert. Die Plattformen, die waren gar nicht echt. Und während die Opfer vermeintlich zugeguckt haben, wie sich ihr Geld vermehrt, haben die Täter das investierte Geld in die eigene Tasche gesteckt. Rund 1,3 Millionen Euro. So lautet der Vorwurf der Staatsanwaltschaft. Es gilt die Unschuldsvermutung.
3: Diese Betrugsmasche, ist das ein Einzelfall?
26: Nein, überhaupt nicht. Leider gibt es Dutzende solcher Fälle und Prozesse in Deutschland. Das ist übel, weil hier geht es ja nicht um ein paar hundert Euro, sondern meistens mehrere tausend, mehrere zehntausend Euro, oft das ganze Privatvermögen, was investiert wird. Und der heutige Prozess, der beschäftigt sich mit einem eher kleinen Betrug. In Leipzig gab es vor kurzem einen Fall, da geht es um eine Gesamtsumme von 40 Millionen Euro, über 600 Opfer. Und laut Ermittlern gehen die Täter immer professioneller vor, mit eigenen Serversystemen, mit betrügerischen Fake-Plattformen und eigenen Callcentern. Du kannst da also wirklich anrufen, mit jemandem sprechen und dir wird vorgegaukelt, dein Geld wird investiert. Also eine wirklich gefährliche Masche, die immer häufiger leider vorkommt.
3: Hast du eben schon gesagt, die Methoden werden immer raffinierter. Wie kann ich denn so eine Art von Betrug erkennen?
26: Eines haben die alle gemeinsam, sie sind sehr vielfältig, aber entlarvend ist eigentlich immer dieses Gewinnversprechen. Kein Risiko, großer Gewinn. Aber man muss sagen, Geld vermehrt sich halt nicht von alleine, das kann man sich merken. Umso höher der Gewinn, desto höher auch das Risiko. Und Investitionen in Aktien, Krypto, Anleihen und auch in ETFs, das birgt immer ein Risiko.
3: Woran erkenne ich eine seriöse Plattform?
26: Eine deutsche Vollbanklizenz ist schon mal eine ganz gute Voraussetzung. Die wird von der BaFin, von der Bundesanstalt für Finanzdienstleistungen ausgestellt. Die Auflagen sind sehr hoch. Das Problem ist, Betrüger können so eine Plattform ja auch faken und da so eine Vollbanklizenz vorgaukeln. Wenn man wirklich sicher gehen möchte und es nicht unbedingt ein Smartbroker auf dem Handy sein muss, dann am besten zur eigenen Hausbank gehen, mit echten Menschen in der Filiale sprechen und dort ein Depot eröffnen.
3: Ganz viel. Vielen Dank. Wirtschaftsreporter Sören Hinzel war das über einen Prozess in Mannheim und da geht es heute um einen Online-Trading-Betrug.
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3: Mit Tobias Mück.
8: A10 östlicher Berliner Ring Richtung Dreieck-Barnim zwischen Erkner und Rüdersdorf Stau plus 10 Minuten. Vorsicht auf der A13 Richtung Dresden zwischen Freiwalde und Duben liegen mehrere Holzklötze auf der Straße. Stadtverkehr Berlin, es staut sich auf der 100 Richtung Wedding zwischen Dreieck-Neukölln und Kreuz-Schöneberg plus 20 Minuten in Richtung Treptow zwischen Hohenzollern-Damm und Albuinstraße etwa eine Viertelstunde mehr Fahrzeit. Stau auch stadteinwärts in Mariendorf auf dem Mariendorfer Damm sowie in Steglitz auf dem Prellerweg Richtung Arnulfstraße jeweils 10 Minuten plus. Viel Verkehr auch im Friedrichshain rund um die Stralauer Allee und die Künaststraße. Köpenick-Salvador-Allende-Straße zwischen Friedrichshagen und Straße und Fürstenwalder Damm ist Richtung Seenbinder Straße bis Mitte November nur eine Spur frei. Tagsüber gibt es da immer wieder lange Staus in Richtung Fürstenwalder Damm. Und noch eine aktuelle Meldung zur S-Bahn. Ein Signal wird repariert am Südkreuz. Deswegen müssen Sie auf den Linien S41, 42, 46 und 47 mit Verspätungen und Ausfällen rechnen.
3: Jetzt haben wir es 9.40 Uhr.
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3: Mit Bernhard Kempf. Ja, das ist eine ziemlich turbulente politische Woche in Berlin. Erst unterbrechen Grüne und SPD die Sondierungen mit der Linken und stellen in Frage, ob die sich noch an eine Vereinbarung aus der letzten Woche hält. Heute nun setzt man sich wieder an einen Tisch. Erstes Thema in den Nachrichten und die hat Tobias Mück.
8: In Berlin gehen heute die Sondierungsgespräche zwischen Linken, Grünen und SPD über eine Regierungsbildung weiter. Zuvor hat die Spitzenkandidatin der Linken Ehralp zugesagt, die gemeinsame Erklärung zum Umgang mit antisemitischen Vorfällen in einen möglichen Koalitionsvertrag aufzunehmen und nicht die eigene Erklärung der Linksfraktion. SPD-Fraktionschef Krach sagte Radio 1 vom RBB, das sei eine klare Absprache, an die sich alle halten wollen. Für eine vertrauensvolle Zusammenarbeit habe man aber noch einen Weg vor sich. CDU-Landeschef Evers sagte im RBB 24 Inforadio, auch die Bundesparteien würden den Kopf schütteln über Berlin. Grüne und Linke hätten ihre roten Linien gezeigt, aber keine Konsequenzen gezogen. Hören Sie dazu unser Thema des Morgens nach den Nachrichten. Der Bundestag beschließt voraussichtlich gleich eine Reform der Notfallversorgung. Die Bundesregierung möchte damit die Notaufnahmen der Krankenhäuser, Notdienstpraxen und Rettungsdienste stärker miteinander vernetzen und Patientinnen und Patienten besser verteilen. Der Geschäftsführer der Deutschen Vereinigung für Intensiv- und Notfallmedizin, Divi Janssens, nannte im rbb24-Inforadio eine Reform überfällig. Er erwarte aber nicht, dass sich dadurch schnell etwas ändere. Zum einen sei die Finanzierung wegen der Gesundheitsreform ungeklärt, zum anderen sei nicht ausreichend Personal für eine Neuaufstellung vorhanden, so Janssens. Es gebe immer mehr Versorgungslücken und kaum Nachwuchs in der Notfallmedizin. Gesetzlich Krankenversicherte sollen nach Einschätzung der Bundesregierung im nächsten Jahr keine höheren Beiträge zahlen müssen. Der durchschnittliche Zusatzbeitragssatz bleibe stabil, sagte Gesundheitsminister Linnemann. Aus dem Hauptstadtstudio Eva Huber.
0: Jedes Jahr schätzt eine Gruppe aus Fachleuten ein, wie viel die gesetzlichen Krankenkassen wahrscheinlich im kommenden Jahr ausgeben werden. Daraus errechnen sie, wie hoch die Beiträge sein müssen. Das ist eine rechnerische Größe, ein Orientierungswert. Wie hoch der Beitrag tatsächlich ausfällt, das legt jede Krankenkasse selbstständig fest. Im Durchschnitt liegt der Beitragssatz inklusive Zusatzbeitrag im Moment laut Krankenkassen bei rund 17,7% des Bruttolohns. Den übernehmen Arbeitnehmer und Arbeitgeber jeweils zur Hälfte. Einzelne Kassen verlangen weniger, manche auch deutlich mehr.
8: Bundesfinanzminister Klingbeil hat sich mit Blick auf die Wirtschaftsprognosen für Deutschland zuversichtlich gezeigt. Er sagte am Rande der Jahrestagung des Internationalen Währungsfonds, man sei beim Wachstum zurück und sehe auch anziehende Exporte. Die Bundesregierung müsse den Impuls jetzt nutzen, auch dadurch, dass sie bei den Reformen weitere Schritte gehe. Der IWF hat bei der Konferenz in Bangkok seine Erwartung an das Wachstum in Deutschland für dieses Jahr von ursprünglich 0,7 auf 1,3% erhöht. Damit rechnet auch die Bundesregierung. Haupttreiber für das Wachstum sind laut Klingbeil die Sonderausgaben des Staates für Infrastruktur und die Ausrüstung der Bundeswehr. Der Landtag in Potsdam debattiert heute über die Zukunft des Wirtschaftsstandorts Brandenburg. Die CDU hat eine Aktuelle Stunde dazu beantragt. Diskutiert werden soll, wie Brandenburgs Wirtschaft weiter wachsen kann, zum Beispiel indem mit Rechenzentren ein neuer Wirtschaftszweig gefördert wird. Die Abgeordneten sollen auch über einen Antrag der Regierungsfraktionen von SPD und CDU abstimmen. Darin empfehlen sie, Kohlendioxid in Brandenburg unterirdisch zu speichern. Bisher hatte die Landesregierung das abgelehnt. In Istanbul sind bei einem schweren Unwetter mindestens zwei Menschen ums Leben gekommen. Eine Person sei bei dem Versuch gestorben, eine überschwemmte Straße zu überqueren, berichtet die staatliche türkische Nachrichtenagentur Anadolu. Außerdem starb ein 14-Jähriger, nachdem er von einem Stromschlag in einer Pfütze getroffen wurde. Die Behörden sprechen von den heftigsten Regenfällen seit Jahrzehnten. Viele Straßen und Unterführungen wurden überflutet, in manchen Stadtteilen kam es zu Erdrutschen. Aus Istanbul Christian Buttgereit.
10: In weiten Teilen der 16 Millionen Einwohnerstadt fiel die Wasser- und Stromversorgung bis zum Morgen aus. Der Flughafen auf dem asiatischen Teil Istanbuls stellte vorübergehend den Betrieb ein. Der meteorologische Dienst spricht von Regenmengen von bis zu 200 Litern pro Quadratmeter. Weil außer weiterem Regen heute noch kräftige Windböen erwartet werden, rufen die Behörden dazu auf, die Häuser nur zu verlassen, wenn es unbedingt nötig ist und Kellerräume nicht zu betreten.
8: Soweit die Nachrichten. 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Das Wetter. Heute beginnt der Tag örtlich mit Nebel. Wenn der sich aufgelöst hat, ist es mal sonnig, mal dicht bewölkt und trocken bei 15 bis 18 Grad. Aktuell in Berlin Eiskeller 5 Grad und in Kreuzberg 8, in Perleberg 4 und in Cottbus 8 Grad. Morgen anfangs vereinzelt etwas Nebel, sonst viel Sonne und trocken bei 17 bis 20 Grad. Die Zeit, es ist 9.45 Uhr.
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3: Weiter geht's mit Bernhard Kempf. Kein Desaster, sondern notwendig war die Unterbrechung der rot-grün-roten Sondierungen für eine Berliner Koalition. So jedenfalls bewertet die Landes-SPD-Führung inzwischen die Verhandlungspause. Heute gehen die Gespräche weiter. Unser Thema des Morgens. Ja, zuvor hatte ja die Linke für Irritationen gesorgt mit angeblich nicht eingehaltenen Verabredungen, Textänderungen und der Aufnahme einer umstrittenen Neuköllner Abgeordneten in die Fraktion. SPD und Grüne forderten daraufhin Aufklärung und das hat offenbar geklappt. Alles wieder im Lot, erklärte der Berliner SPD-Fraktionschef Steffen Krach heute Morgen im RBB.
9: Besser, es kracht mal bei den Sondierungen als dann später beim Regierungshandeln. Jedenfalls die Bundesregierung sollte für uns kein Vorbild sein. Wir müssen ja anders zusammenarbeiten und deswegen war diese Unterbrechung auch wichtig. Denn es geht um Verlässlichkeit und Vertrauen. Da hatten wir Fragen am Dienstagabend, sowohl die Grünen als auch wir als SPD. Das haben wir jetzt versucht aufzuklären und ich wünsche mir, dass wenn diese Koalition zustande kommt, dass sie wirklich gut und vertrauensvoll zusammenarbeitet. Da haben wir noch einen Weg vor uns.
3: Ja, die Linke habe versichert, dass die gemeinsam getroffene Vereinbarung zum Thema Antisemitismus weiter gelte, betonte Krach, sie solle am Ende auch exakt so in den Koalitionsvertrag aufgenommen werden. Das sei dann die Basis des weiteren Handels aller drei Parteien. Diese klare Absprache gelte ab jetzt. Was da zwischen Linken, Grünen und SPD gerade alles los ist, das schaut sich auch die CDU inzwischen von der Seitenlinie an. Auch der Spitzenkandidat im Wahlkampf und Landeschef der Partei, Stefan Evers. Der war heute Morgen bei meiner Kollegin Dörte Naht im Interview und dort schätzte er ein, wie groß die Chancen sind, dass er doch noch Bürgermeister wird.
12: Jetzt geht es ja zunächst einmal darum, dass diejenige Kraft, die die Wahl gewonnen hat, und das erkenne ich auch an, ist klar die Linke, ihre Bemühungen um eine Regierungsbildung fortsetzt. Und ich hoffe, dass das verantwortungsvoller geschieht, als wir das zuletzt beobachtet haben. Die Grünen haben sich ja ebenfalls sehr festgelegt auf diese Regierungspartnerschaft. Und auch die SPD ist da jetzt weiter mit an Bord. Insofern denke ich, nach diesem wirklich misslungenen Start wird es Zeit, zu den Themen zu kommen, die auch, ich denke, noch sehr viel größer werden und schwieriger werden in den Verhandlungen, den Themen, die, ich sag mal, für Berlin in den nächsten Jahren auch prägend werden. Dass das Haltungsthema jetzt beantwortet ist, dass ganz offensichtlich es kein Problem darstellt, nachdem man tagelang gerungen hat, um ein gemeinsames Verständnis, wie mit Judenfeinden in der Regierung umzugehen ist, das ist seit gestern klar. Das müssen SPD und Grüne mit sich ausmachen, dass ich dazu eine sehr klare Haltung habe, das dürfte klar sein.
13: Ja, dass da Judenfeinde in der Regierung sind oder sein werden, da werden Ihnen garantiert die Beteiligten widersprechen an dem Punkt. Und abgemacht haben Sie ja jetzt auch, dass diese Antisemitismusvereinbarung, die Berliner Erklärung gegen Antisemitismus, wie Sie sie nennen, dass die dann Teil des Koalitionsvertrags sein soll.
12: Dass es eine solche Vereinbarung braucht, sagt doch schon alles. Dass überhaupt tagelang darüber verhandelt wird, sagt doch schon alles. Dass die gesamte Bundesregierung, dass die gesamten Bundesparteien, ob in der Regierung oder in der Opposition, den Kopf schütteln über Berlin, auch das sagt viel. Und insofern, glaube ich, stehe ich da nicht allein. Die Bilder, die Sprache, die Ereignisse, nicht nur aus den Wahlkampfzeiten, sondern schon vorher, die gemeinsamen Auftritte auf Bühnen mit Terrorfreunden und vielen anderen wirklich problematischen Figuren, die Verbindung in die organisierte Kriminalität, all das beunruhigt Grüne und SPD ja zu Recht. Sie schließen nur aus, daraus Konsequenzen zu ziehen. Und das finde ich schwierig.
13: Sie haben während dieser Unterbrechung jetzt ja gesagt, Ihre Hand sei ausgestreckt, Ihre Tür stehe offen. Also, ich will noch mal kurz darauf zurückkommen. Die Möglichkeit, dass Sie regierender Bürgermeister werden könnten, haben Sie noch nicht ganz aufgegeben, oder?
12: Ich habe vom ersten Tage an gesagt, dass die Hand ausgestreckt ist. Es gibt ja eine rechnerische Mehrheit auch für eine Alternative zu einer linksgeführten Koalition. Aber ich erkenne an, die Linken sind stärkste Kraft. Sie sind jetzt diejenigen, die sich um eine Regierungsbildung bemühen müssen. Und auf der anderen Seite haben wir SPD und Grüne, die für sich klären müssen, was für sie die roten Linien sind. Und nachdem man jetzt rote Linien beschrieben hat, nach diesen tagelangen Antisemitismusverhandlungen und diese rote Linie in der ersten Fraktionssitzung der Linken schon wieder überschritten wurde, die Bundesgrünen sprechen von Wortbruch und ich glaube, sie beschreiben das genau richtig, haben sie genau gar keine Konsequenzen daraus gezogen. Und das ist ein denkbar schlechter Start für dieses Linksbündnis, denn es zeigt, dass die Linken sich buchstäblich alles erlauben können. Und ein Bundesjournalist hat es gestern so kommentiert, ab sofort werden wir erleben, was am Nasenring durch die Manege führen wirklich heißt. Denn das hat hier mit SPD und Grünen stattgefunden. Und sicherlich werden sich die Linken jetzt ermutigt und ermuntert fühlen, das auch weiter so fortzusetzen.
13: Ich habe so ein paar Kommentare gelesen unter Ihren Social-Media-Posts. Können Sie nachvollziehen, dass Menschen Ihnen die inhaltliche Kritik und auch die Vehemenz, in der Sie das vortragen, auch nicht ganz abnehmen, weil Sie ja selbst noch eine eventuelle Machtoption haben, wenn diese Gespräche eben scheitern? Also wenn man es zuspitzt, wenn Ihre Kritik an den Linken, an den Sondierungen zum Scheitern der Gespräche führen würde, dann würden Sie ja profitieren. Also wie können Sie glaubhaft machen, dass das nicht einfach nur Machttaktik ist, sondern inhaltlich getrieben?
12: Ich empfehle, und das empfehle ich bei allen Parteien, einfach zu vergleichen, was man vor der Wahl sagt und was man nach der Wahl sagt. Da ist bei mir kein Bruch, das ist eine Linie. Denn ich habe schon vor der Wahl klar und deutlich davor gewarnt, was ein linker Wahlerfolg, was womöglich eine linke Regierungsbeteiligung für Berlin bedeuten würde. Und ich nehme die vielen Menschen ernst, die sich seit dem Wahltag auch an mich wenden und mir davon berichten, was sich heute schon für ihre Kinder an Schulen geändert hat, wenn sie jüdischen Glaubens sind. Ich nehme sehr ernst, was mir die Polizei aus ihren Reihen spiegelt, wo es eine große Sorge darüber gibt, was angesichts der Nähe zu kriminellen Strukturen, zu islamistischen Strukturen eine Regierungsbeteiligung der Linken für unsere Sicherheit, für unsere Sicherheitsbehörden und für die Menschen, die dort arbeiten, bedeutet. Und das setzt sich fort bis in die Wirtschaft, bis in die Unternehmen hinein, die natürlich Sorge haben, was es bedeutet, dass viele Banken im Augenblick sehr klar kommunizieren, wir geben keine Kredite mehr nach Berlin, solange wir nicht sicher sein können, was hier eigentlich politisch geschieht. Das ist ganz viel Unsicherheit, die nehme ich ernst. Das ist auch meine Aufgabe und das ist meine Verantwortung.
3: Das sagt der Spitzenkandidat im Berliner Wahlkampf der CDU und Landeschef der Partei Stefan Evers. Ja, und trotz der Bedenken der CDU gibt es heute die Fortsetzung der Sondierungsgespräche und auch die Verabredung, dass die Vereinbarung, die die drei zu Antisemitismus getroffen hatten, auch Teil des Koalitionsvertrages werden soll. Die Frage ist, wie kann das gelingen? Das hat Moderatorin Dorte Naht unseren landespolitischen Reporter Herr Sebastian Schöbel gefragt.
7: Ja, das heißt, dass man sich auch in der Koalitionsverhandlung, so man denn jemals da hinkommt, man muss da ja jetzt auch durchaus immer mal ein Fragezeichen dran machen, aber sollte man da hinkommen, dann muss diese Formulierung, dieses Sondierungspapier, auf das man sich da geeinigt hat zum Thema Antisemitismus, das muss irgendwie rein in den Koalitionsvertrag. Und dann wird da auch eine klare Bezug hergestellt zu Vereinbarungen, die man während der Sondierung getroffen hat. Und dann können die Linken zum Beispiel nicht kommen und sagen, ja, wir wollen aber die und die Formulierung gerne so und so haben, damit das eher mit unseren Parteitagsbeschlüssen zusammenpasst. Und das könnte am Ende ein Problem werden für die Linken, denn die müssen diesen Koalitionsvertrag ja nochmal ihrer Parteibasis vorlegen. Und wenn die dann sagen, Moment mal, das ist aber nicht die reine Lehre, das ist nicht das, worauf wir uns verständigt haben, zum Beispiel bei der Formulierung, welche Antisemitismusdefinition man anwenden möchte, dann könnte das am Ende auch dazu führen, dass es so viel Widerstand bei den Linken gibt, dass die diesen Koalitionsvertrag gar nicht zustimmen.
13: Ja, anderer Punkt, die Stärkung von Verfassungsschutz und Polizei zum Schutz jüdischen Lebens in der Stadt. Das steht auch in dieser Vereinbarung, steht auch dem entgegen, was die Linken im Wahlkampf vertreten haben in Bezug auf Polizei und Verfassungsschutz. Wie schätzt du das ein? Geht das durch beim Parteitag oder?
7: Das wird ein strittiger Punkt sein, genau, weil auch diese Formulierung, diese klare Festlegung, wir wollen den Verfassungsschutz stärken beim Punkt Kampf gegen Antisemitismus, nicht bei anderen Themen, aber bei dem Punkt, das kann durchaus sein, dass bei der linken Basis die Hardliner sagen, nein, wir wollten doch den Verfassungsschutz abschaffen, nicht stärken. Deswegen ist das durchaus auch ein Streitpunkt, der könnte dieses ganze Konstrukt nochmal platzen lassen.
13: Sag noch kurz, wo stehen die jetzt inhaltlich in der Sondierung?
7: Eigentlich sind sie relativ weit. Heute geht's weiter. Sie haben große Themen auch schon abgeräumt, zum Beispiel das Thema Wirtschaft, aber auch Verkehr, Klima und so weiter. Was noch offen ist, ist das Thema Vergesellschaftung. Da muss jetzt auch noch eine Einigung her. Übrigens auch relativ schwieriges Thema.
3: Das sagt Sebastian Schöbel aus unserer landespolitischen Redaktion, die Rot-Grün-Rot. Denn Sondierungsgespräche in Berlin werden heute fortgesetzt. Und das war unser Thema des Morgens.
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3: Litfaßsäulen machen auf Konzerte, Filme oder auf Ausstellungen aufmerksam. 25 von ihnen sollen jetzt hier in Berlin auch zum Innehalten anregen. Unter dem Titel Sie wollten leben wird ab dieser Woche an Litfaßsäulen in ganz Berlin an Menschen erinnert, die während der NS-Zeit verfolgt und deportiert wurden. Der Anlass dafür, jetzt am Sonntag jährt sich der Beginn der Deportationen zum 85. Mal. Kulturreporter Nils Dehn hat sich das Projekt angeschaut.
14: Mitten auf dem Gehweg steht eine Litfaßsäule. Auf ihr zu sehen sind nicht die üblichen Werbeplakate, sondern Gesichter, Namen, kurze Biografien von einzelnen Opfern des NS-Regimes. Und, falls sie bereits einen Stolperstein haben, ist auch der mit abgebildet. Dieses Projekt ist Teil des Gedenkens an den 18. Oktober 1941. An diesem Tag fuhr der erste Deportationszug aus Berlin ab. Es war der Beginn der Massendeportationen in Ghettos, Konzentrations- und Vernichtungslager. Nun werden zwei Litfaßsäulen pro Bezirk zu Orten des Gedenkens. Dem Initiator des Projekts, Günther Joschonek, war wichtig, wie er dem RBB sagte:
11: Diesen Menschen auf den Litfaßsäulen, auf denen vor über 85, 90 Jahren die Nazis gegen die jüdischen Menschen Kampagnen gemacht haben, wir heute genau das Gegenteil machen und an diese Menschen erinnern und ihnen gedenken.
14: Und das mitten im Alltag, wo Leute einkaufen, zur Arbeit gehen, auf ihre Bahn warten. Auch in Spandau erzählen zwei Säulen Lebensgeschichten von Deportierten und Verfolgten. Die Kurzbiografien hierfür wurden von Teilnehmenden der Jugendgeschichtswerkstatt Spandau recherchiert. Sie suchten nach Spuren von NS-Opfern in ihrer Umgebung und in Archiven und nahmen Kontakt zu deren Nachfahren auf. Svenja Tietz von der Jugendgeschichtswerkstatt.
16: Also wir haben zum Beispiel auf unserer einen Litfaßsäule haben wir Werner Adam, ein Homosexueller gewesen, der aufgrund seiner Sexualität verfolgt wurde. Wir haben das Ehepaar Otto und Jasmin Must, die waren Zeugen Jehovas. Wir haben Walter Schön, das war ein politischer Feind der Nationalsozialisten, Kommunist. Also wir haben ein bisschen versucht, anhand der Biografien abzubilden, wer die Opfer der Nationalsozialisten waren und auch die Breite und das Spektrum abzubilden.
14: Für Svenja Tietz ist dieser Blick auf individuelle Schicksale eine wichtige Form der Geschichtsvermittlung.
16: Wir in der Jugendgeschichtswerkstatt, wir sind darum bemüht, vor allen Dingen mit lokalen Jugendlichen einfach den Bezug enger zu machen. Aus dieser großen Masse von Menschen und diese unglaublich schrecklich große Zahl nimmt man sich in eine Familie raus und sagt, wir gucken uns mal an, was denen spezifisch passiert ist. Das macht es vor allen Dingen für Jugendliche einfach nochmal viel mehr greifbar, als in einem Schulbuch einen Sachtext zu lesen.
14: Und nicht nur für Jugendliche. Auch einige Passanten regt die frisch plakatierte Litfaßsäule am Rand der Spandauer Innenstadt zum Nachdenken an.
17: Mit den Bildern, mit den Namen, mit den Steinen, dass das einen viel engeren Bezug dazu hat. Und hoffentlich auch Leute so ein bisschen zum Nachdenken bringt und dann auch denkt, so, es waren echte Menschen, das ist noch gar nicht so lange her, wir haben hier richtige Bilder, die sehen vielleicht aus wie jemand, den ich kenne. Ja, weil die Stolpersteine, die übersieht man ja manchmal doch schon, deswegen, ich finde es super wichtig.
19: Ich glaube, so gerade die Leute, die sich nicht für Geschichte interessieren, die werden daran vorbeigehen. Gerade um so bei der jüngeren Generation vielleicht anzukommen, ist das vielleicht keine gute Option, aber ich finde, das heißt nicht, dass es diese Säulen nicht geben sollte.
20: So eine Litfaßsäule, wo ich denn die Gesichter der Menschen sehe, das bringt natürlich eine ganz große Nähe.
3: Eindrücke von Passanten zu Litfaßsäulen als Erinnerungsorte, ein Beitrag von Nelis Dehn war das. So, das Wetter für Berlin und Brandenburg. Berlin-Kreuzberg meldet 8 Grad. 8 Grad sind es aktuell auch in Cottbus. 18 Grad, das ist für heute die Höchsttemperatur. Und es ist mal sonnig, mal wolkig, soll aber den ganzen Tag über trocken bleiben.
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3: Den hat Tobias Möck.
8: A2 Richtung Berlin zwischen Wollin und Brandenburg hat es einen Unfall gegeben. A9 Richtung Leipzig zwischen Niemeck und Kleinmarzehns Stau nach einem Unfall plus 20 Minuten. A10 östlicher Berliner Ring Richtung Dreieck-Barnim zwischen Erkner und Rüdersdorf Stau plus 10 Minuten. Stadtverkehr Berlin, es staut sich auf der A100 Richtung Wedding zwischen Dreieck-Neukölln und Kreuz-Schöneberg plus 20 Minuten. Stadteinwärts in Mariendorf Stau auf dem Mariendorfer Damm sowie in Steglitz auf dem Prellerweg Richtung Arnulfstraße jeweils 10 Minuten Verzögerung. Viel Verkehr auch im Friedrichshain rund um die Stralauer Allee und die Künaststraße und auch auf dem Tempelhofer Damm in beiden Richtungen vor der A100. Köpenick, Salvador Allende Straße zwischen Friedrichshagener Straße und Fürstenwalder Damm ist in Richtung Seenbinder Straße bis Mitte November nur eine Spur frei. Vor allem tagsüber müssen Sie dort immer mal wieder mit langen Staus rechnen in Richtung Fürstenwalder Damm.
3: 10 Uhr.
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3: Mit Bernhard Kempf. Ja, erst flogen die Fetzen, da gab's Vorwürfe und Forderungen und es wurde erstmal nicht mehr mit, sondern nur übereinander gesprochen. Das sieht heute schon wieder ganz anders aus bei Linken, Grünen und SPD in Berlin. Erstes Thema in den Nachrichten und die hat für Sie Tobias Mück.
8: In Berlin gehen heute die Sondierungsgespräche zwischen Linken, Grünen und SPD über eine Regierungsbildung weiter. Vorher hat die Spitzenkandidatin der Linken, Ehralp, zugesagt, die gemeinsame Erklärung zum Umgang mit antisemitischen Vorfällen in einen möglichen Koalitionsvertrag aufzunehmen und nicht die eigene Erklärung der Linksfraktion. SPD-Fraktionschef Krach sagte Radio 1 vom RBB, das sei eine klare Absprache, an die sich alle halten wollen. Für eine vertrauensvolle Zusammenarbeit habe man aber noch einen Weg vor sich. CDU-Landeschef Evers sagte im RBB 24 Inforadio, auch die Bundesparteien würden den Kopf schütteln über Berlin. Grüne und Linke hätten ihre roten Linien gezeigt, aber keine Konsequenzen gezogen. Er erkenne aber an, dass die Linke die Wahlsiegerin in Berlin sei. Der Bundestag stimmt gleich über eine Reform der Notfallversorgung ab. Mit dem Gesetzentwurf will die Bundesregierung die Notaufnahmen der Krankenhäuser, die Notdienstpraxen und die Rettungsdienste besser miteinander vernetzen. Der Notfallmediziner Janssens nannte eine Reform im RBB 24 Inforadio überfällig, erwartete aber kaum Änderungen in der Praxis.
6: Nicht nur in Berlin-Brandenburg gehen eine Vielzahl an Ärzten jetzt in Ruhestand, die nicht nachbesetzt werden. Wenn ich ein Gesetz mache, das sagt, du gehst zum Hausarzt, wer soll das denn dann bitte machen? Und wer soll von den Hausärzten oder den Fachärzten Notfallzentren mitbedienen? Das Personal in den Kliniken wird ja durch das Einsparungsgesetz, was ja völlig unabhängig davon läuft, im nächsten Jahr in allen Krankenhäusern in Deutschland enorm unter Druck geraten. Dieser Personalmangel wird sich dann auch wiederum in eine Versorgungsqualität ummünzen.
8: Der Geschäftsführer der Deutschen Vereinigung für Intensiv- und Notfallmedizin, DIVI, Uwe Janssens. Raucherinnen und Raucher müssen wahrscheinlich bald mehr für ihre Zigaretten bezahlen. Der Bundestag stimmt am späten Abend über eine Erhöhung der Tabaksteuer ab. Sie soll ab dem kommenden Jahr schrittweise bis 2030 steigen. Die Bundesregierung erwartet dadurch allein im kommenden Jahr rund 750 Millionen Euro mehr Einnahmen. Außerdem sollen durch die höhere Steuer Menschen vom Rauchen abgehalten werden. Der durchschnittliche Zusatzbeitrag für die Krankenkassen bleibt im kommenden Jahr voraussichtlich stabil. Das haben der zuständige Schätzerkreis und Gesundheitsminister Linnemann am Abend mitgeteilt. Der Zusatzbeitrag liegt derzeit bei 2,9%. Den zahlen die gesetzlich Versicherten zusätzlich zum regulären Beitragssatz von 14,6% des Bruttolohns. An der Berliner Charité sind die Pflegekräfte heute und morgen wieder aufgerufen zu streiken. Betroffen sind die Standorte Mitte, Virchow und Benjamin Franklin. Die Gewerkschaft Verdi fordert unter anderem, dass der Entlastungstarifvertrag erhalten bleibt und weiterentwickelt wird. Er sieht unter anderem vor, dass Beschäftigte für besonders belastende Schichten einen wirksamen Ausgleich bekommen. Die Charité hat diesen Vertrag aber gekündigt. Von der Charité hieß es, man wolle schnell eine konstruktive Lösung am Verhandlungstisch erzielen. Das Feuer auf dem Gelände eines Recyclingunternehmens im havelländischen Premnitz ist erstmal gelöscht. Nach Angaben der Regionalleitstelle Nordwest ist aber nicht ausgeschlossen, dass es noch Glutnester gibt. Verletzt wurde niemand. Alexandra Karolczyk, RBB 24.
15: In einer Halle des Recyclingbetriebs waren rund 20 Tonnen Batterien gelagert. Einsatzkräfte in Schutzkleidung nehmen nun Proben aus dem Löschwasser und der Umgebung, um zu prüfen, ob es Verunreinigungen gibt. Das Umweltamt des Kreises Havelland wurde informiert. Das Feuer war am Morgen kurz vor 5 Uhr gemeldet worden. Wegen der Rauch- und Geruchsbelästigung durch Brandgase wurde eine amtliche Gefahrenmitteilung ausgerufen. Anwohner sollten Fenster und Türen schließen sowie Lüftungen und Klimaanlagen ausschalten.
8: In Potsdam gründen Museen, Bibliotheken, Archive und weitere Kultureinrichtungen gleich zusammen einen Verbund für Notfälle. Sie wollen sich künftig gegenseitig unterstützen, falls Kulturgüter gefährdet sein sollten, zum Beispiel durch ein Feuer oder eine Überschwemmung. In diesem Fall könnten etwa Beschäftigte anderer Stellen helfen oder benötigtes Material bereitgestellt werden. Bei dem offiziellen Gründungstermin wollen Feuerwehr und Restauratoren vorführen, wie ein beschädigtes Museumsobjekt gerettet werden kann. Soweit die Nachrichten. 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Das Wetter. Heute beginnt der Tag örtlich mit Nebel. Wenn der sich aufgelöst hat, ist es mal sonnig, mal dicht bewölkt und trocken bei 15 bis 18 Grad. Aktuell in Berlin Eiskeller 5 Grad und in Kreuzberg 8, in Perleberg 4 und in Cottbus 8 Grad. Morgen anfangs vereinzelt etwas Nebel, sonst viel Sonne und trocken bei 17 bis 20 Grad. Die Zeit, es ist 10.05 Uhr.
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3: Weiter geht's mit Bernhard Kempf für Sie im Studio. Heute und morgen treffen sich in Brüssel die 27 EU-Staats- und Regierungschefs. Ja, und die Agenda dieser beiden Tage, die ist voll mit Themen. Besonderer Brocken dabei der EU-Haushalt. Aus diesem Budget werden zahlreiche Projekte in den Mitgliedstaaten finanziert. Brüssel-Korrespondent Jean-Marie Magro hat die Details.
4: Bürokratie, EU-Erweiterung, Ukraine, Nahe- und Mittlerer Osten, steigende Energiepreise. Schon wieder haben sich die Staats- und Regierungschefs der EU eine sehr volle Tagesordnung zugemutet, wenn sie heute in Brüssel zusammentreffen. Zum ersten Mal seit längerer Zeit ist der Gipfel auf zwei Tage angelegt, nicht mehr nur auf einen. Der größte Streitpunkt könnte an diesem Nachmittag aufwarten.
18: Wir haben den mehrjährigen Finanzrahmen, den EU-Haushalt, ganz oben auf der Tagesordnung.
4: Friedrich Merz spricht schon seit Monaten über das EU-Budget. Deutschland ist immerhin der größte Nettozahler unter den 27 Staaten und zahlt rund ein Fünftel des Haushalts.
18: Die Mittel, die uns zur Verfügung stehen, sind allerdings begrenzt. Wir werden deshalb nicht umhinkommen, den aktuellen Vorschlag in allen Bereichen noch einmal zu begrenzen.
4: Sehr unromantisch gesprochen ist die Europäische Union eine riesige Interessensausgleichsmaschine. Mitgliedstaaten, EU-Kommission und EU-Parlament legen Vorschläge für einen Haushalt für die Periode 2028 bis 2034 vor, also für 7 Haushaltsjahre. Dann wird zwischen den Institutionen verhandelt. Kommission und Parlament haben schon ihre Vorschläge vorgelegt. Die Kommission landet bei rund 1,8 Billionen Euro. Das Parlament bei gut 2 Billionen. Nochmal wiederholt, für 7 Jahre. Die irische Ratspräsidentschaft meldete sich nun mit einem Vorschlag, über den die Mitgliedstaaten beraten werden, der einige Kürzungen vorsieht. Für den Bundeskanzler aber nicht genug. Der sagte schon zuvor,
21: keinen neuen Finanzrahmen zu haben, ist für Deutschland die finanziell mit Abstand günstigste Lösung. Aber wir wollen sie nicht, denn das würde die Handlungsfähigkeit Europas stark einschränken.
4: Eine Aussage, über die einige Verhandler stutzten. Sollte sich die EU auf keinen neuen Haushalt einigen, würde der des letzten Jahres der vergangenen Periode, also 2027, fortgeführt. Dazu käme noch ein Inflationsausgleich. Aber vor allem ein großer politischer Schaden und ein Vertrauensverlust an den Finanzmärkten. Der Bundeskanzler Merz spiele mit dem Feuer, sagt der SPD-Europaabgeordnete Matthias Ecke.
22: Deswegen sollte Kanzler Merz jetzt endlich in die Position kommen, die jeder deutsche Kanzler vor ihm eingenommen hat, einen Kompromiss in der Mitte der Mitgliedstaaten ermöglichen und nicht die radikale Position durchspielen.
4: EU-Kommission und auch Frankreich drängen etwa darauf, dass die EU mehr Eigenmittel bekommt, um weniger von den Zahlungen der Mitgliedstaaten abhängig zu sein. Aber auch bei einer Digitalsteuer zeigt sich Berlin noch nicht überzeugt. Vor allem Europaparlamentarier wenden ein, dass kaufkraftbereinigt das EU-Budget gar nicht so sehr ansteigt im Vergleich zur vorherigen Periode, wie Friedrich Merz immer behauptete. Und Europa solle außerdem immer mehr Aufgaben erfüllen. Verteidigung, Außenpolitik, Vollendung des Binnenmarkts, das koste eben.
3: EU-Gipfel in Brüssel heute und morgen, von dort berichtete Jean-Marie Macron. Kleine Tablette, große Wirkung. Sex aus Spaß statt Beischlaf zum Kinderzeugen. Die Antibabypille macht es möglich. Vor 75 Jahren wurde sie entwickelt. Erstmals konnten Frauen selbstbestimmt über ihren Körper und auch über ihre Lebensplanung entscheiden. Welche Rolle die Pille beim Thema Verhütung spielt, darüber habe ich mit Mandy Mangler gesprochen, Gynäkologin, Chefärztin am Vivantes Auguste-Victoria-Klinikum Berlin, mehrfache Mutter und auch Podcast-Autorin. Und von ihr wollte ich wissen, welchen Stellenwert die Pille eigentlich heute hat.
23: Die Pille ist immer noch ein sehr starkes und oft benutztes Verhütungsmittel. Sie ist aber von Platz 1 runtergerutscht, vor anderthalb Jahren ungefähr in Deutschland, von den Verhütungsmitteln und wurde vom Kondom abgelöst.
3: Die Pille ist ja heute nur ein Mittel der Wahl, denn die hat auch Vor- und Nachteile. Welche sind das?
23: Die Pille als sehr starkes Verhütungsmittel ist ein Medikament und hat eine Wirkung, das ist sehr gut, und eben auch Nebenwirkungen. Und die Nebenwirkungen sind zum Beispiel Thromboseentwicklung. Das ist Gott sei Dank sehr selten, weil das ist eine schwere Nebenwirkung. Aber was man der Pille eben vorgeworfen hat, ein bisschen sind die Nebenwirkungen, die ein bisschen unter den Teppich gekehrt wurden, wie zum Beispiel Veränderung der mentalen Gesundheit, wirklich auch wichtig. Und Libido-Veränderung, also ein Mittel, was ich nehme, um Sex zu haben und dann aber keine Libido mehr habe, so ein bisschen schwierig.
3: Jetzt haben wir über die Nachteile gesprochen. Gibt es denn auch Vorteile?
23: Ja, die Pille ist spektakulär. Sie hat uns das erste Mal in der Geschichte der Menschheit ermöglicht, dass wir selbstbestimmt und über unseren Körper entscheiden konnten, verhüten konnten. Früher, muss man sich vorstellen, waren die Frauen die ganze Zeit schwanger. Man kann sich das heute gar nicht mehr richtig vorstellen, was das bedeutet. Das ist wirklich ein wahnsinnig lebensbestimmendes Thema. So 20 Schwangerschaften im Leben einer Frau waren die Normalität, wenn sie verheiratet waren. Und das ist heute Gott sei Dank anders, weil wir dadurch mehr auch Energie und Zeit haben, uns anderen Dingen zu widmen.
3: Jetzt zeigen Umfragen, immer weniger Frauen greifen auf die Pille als Verhütungsmittel zurück, vor allem junge Frauen. Was meinen Sie, woran liegt das?
23: Wir haben vor lauter Begeisterung bei der Entwicklung der Pille, was wirklich auch ein starker Moment in der Menschheitsgeschichte war, eben vielleicht die Weiterentwicklung ein bisschen aus dem Blick verloren. Die Pille wurde zwar ein bisschen weiterentwickelt und ist heute sehr viel besser verträglich als zu Beginn, aber nichtsdestotrotz ist es ein Medikament, was man über den ganzen Monat nehmen muss. Und man ist ja aber eigentlich nur wenige Tage in der Lage, schwanger zu werden. Und deswegen wäre vielleicht eine Verhütungsmethode, die ein bisschen zeitgemäßer ist, eben nicht ein Medikament, was man ständig nehmen muss, sondern auf diese einzelnen Tage eben angepasst, die man nur eben eine Schwangerschaft produzieren kann.
3: Jetzt sind wir technisch schon sehr weit. Zyklus-Apps gibt es, digitale Gesundheitsanwendungen versprechen eine individuelle Verhütung ohne Hormone. Was meinen Sie, sind solche Verfahren medizinisch zuverlässig genug, um klassische Methoden zu ersetzen?
23: Ich glaube, es gibt Lebensphasen, wo man sich damit nicht beschäftigen kann, weil das braucht schon ein bisschen Widmung, wenn man sich mit einer Zyklus-App und weiteren zum Beispiel mechanischen Verhütungsmitteln, wenn man damit Schwangerschaft vermeidet, da muss man wirklich schon auch ein bisschen eine kleine Expertin sein und tief ins Thema einsteigen. Und es gibt Lebensphasen, wo das vielleicht nicht passt, zum Beispiel sagen wir mal, wenn das junge Menschen sind, Schulzeit oder intensive Ausbildungsphasen oder so. Deswegen, da ist schon die Pille auch noch das Verhütungsmittel, was am sichersten und am einfachsten letztendlich auch ist. Aber es ist super, wenn wir alle unseren Körper mehr kennenlernen und den Zyklus lesen lernen, weil uns das helfen wird, auch viel besser und viel individualisierter zu verhüten. Ja.
3: Jetzt gibt's ein Thema, an dem keiner vorbeikommt, auch nicht in der Medizin, künstliche Intelligenz. Das ist das große Thema. Mhm. Was meinen Sie, könnte das auch im Bereich der Verhütung was verändern?
23: Ja, weil das vielleicht besser hilft, auch den Zyklus zu interpretieren. Je besser man den Zyklus lesen kann, desto genauer kann man diese Tage eingrenzen, an denen man dann wirklich schwanger werden kann. Das ist ja so, dass die Eizelle eben ungefähr 24 Stunden im Körper zur Verfügung steht, um eine Schwangerschaft hervorzurufen. Sperma aber länger, zum Teil bis zu 5 bis 7 Tage eben überlebt. Und diese Zeitspanne muss man eben abdecken. Und da kann KI helfen, diese Zeit einfach genauer einzugrenzen, dass ich vielleicht dann eben auf mechanische Verhütungsmittel zurückgreife und dann weiß, okay, jetzt könnte ich schwanger werden, das möchte ich vielleicht nicht. Und deswegen Hilfe durch KI.
3: Über Kondome haben wir schon gesprochen. Es wird aber auch an neuen Verhütungsmethoden für uns Männer geforscht. Was meinen Sie, warum gibt es noch nicht sowas wie die Pille für den Mann?
23: Ja, die Pille für den Mann gibt es interessanterweise. Das ist ein Medikament, was zu Ende erforscht ist auch. Also es wurde in Studien probiert, es wurden Männer damit behandelt und sie haben eine hohe Zufriedenheit berichtet. 85% der Studienteilnehmer sagten, sie würden dieses Medikament auch nehmen. Also schon gut. Sie hat ähnliche Nebenwirkungen wie die Pille für die Frau. Also Hautveränderungen, Veränderungen auch der Libido und Gewicht und so. Deswegen wurde sie dann letztendlich nicht zugelassen. Und da sind natürlich ein paar Frauen auch empört gewesen, weil sie sagt, naja, die Pille für die Frau hat eben die gleichen Nebenwirkungen, dann könnten wir vielleicht darüber sprechen. Und letztendlich sind viele Männer auch, sagen viele Männer, ich möchte selber verhüten, ich bin sehr ausgeliefert diesem Thema und möchte auch selber über meinen Körper entscheiden, wann ich eine Schwangerschaft hervorrufe oder nicht. Deswegen, also da spielt ein bisschen sozusagen auch unsere gesellschaftlichen Aspekte und Pharmaindustrie eine Rolle, dass dieses Medikament es noch nicht auf den Markt geschafft hat. Potenziell ist es da.
3: Vor 75 Jahren wurde die Antibabypille entwickelt. Mandy Mangler war das, Gynäkologin und Chefärztin am Vivant des Auguste Victoria Klinikum Berlin.
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3: Borussia Dortmund hat es in der Champions League gestern Abend an Intensität gefehlt. Und ohne die bekommt man auch bei vermeintlichen Außenseitern Probleme. Die Dortmunder hätten gewarnt sein können vom Unentschieden der Bayern in Stavanger. Und trotzdem fehlten bei Bodø Glimt in Norwegen über weiten Strecken der Partie Ideen und vor allem auch die Einstellung. Am Ende hieß es für den BVB 0:1. Armin Lehmann.
0: Es war eine indiskutable Leistung, die der BVB eine Stunde lang im hohen Norden bei Bodø/Glimt ablieferte. Zu langsam, zu harmlos, ohne Ideen. Die durchaus unerwartete Aufstellung von Trainer Niko Kovac zündete gar nicht.
1: Wir haben heute mit Sicherheit mit denen, die gespielt haben, ja, nicht richtig gelesen. Das ist einfach so. Aber ich bin derjenige, der das entschieden hat und ich übernehme die volle Verantwortung. Und von daher könnt ihr auf mich schimpfen.
0: Schimpfen konnte man aus Dortmunder Sicht sicher auch auf den Kunstrasen. Die Bayern am Abend zuvor in Stavanger, jetzt der BVB. Das Spiel auf Kunstrasen ist ein anderes, findet auch Felix Metscher.
5: Man ist natürlich nicht gewohnt dran. Vielleicht, ja, in der Jugend hat man mehr auf Kunstrasen gespielt, aber die kennen das hier, wie das ist. Aber ich glaube, das war auch nicht der Hauptpunkt, warum wir die Spiele nicht gewonnen haben.
0: Und doch. Man hatte auf der Tribüne das Gefühl, dass das gesamte Team mit dem ungewohnten Geläuf fremdelte und eine Stunde brauchte, um sich an die künstliche Wiese zu gewöhnen. Was bleibt, sind 0 Punkte im zweiten Champions-League-Gruppenspiel, eine insgesamt enttäuschende Leistung und ein unbehagliches Gefühl für das Bundesligaspiel am Samstag bei Union Berlin.
3: Ja, und besser als Borussia Dortmund machte es gestern Abend VfB Stuttgart in Bratislava. Da zeigte der VfB sein Champions-League-Gesicht und das ist ein gutes. 3:0 siegten die Stuttgarter im Jens-Jörg-Krieg.
10: In der Champions League auf Platz 4, in der Bundesliga nur Tabellenelfter. Der VfB ist in seinem aktuellen Lieblingswettbewerb nicht zu stoppen.

0: Ermedin Demirovic in der 90. Minute machten schließlich den hochverdienten zweiten Sieg im zweiten Spiel der Königsklasse perfekt.
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3: Das Wetter für Berlin und Brandenburg, es ist noch ziemlich frisch für diesen Donnerstag, denn gerade mal 5 Grad in Berlin-Dahlem, 8 Grad in Cottbus, 18 Grad, das soll heute die Höchsttemperatur sein. Dazu ein bisschen Sonne, aber auch Wolken sind dabei. Morgen dann anfangs Nebel, ebenfalls sonnig, später trocken. Es wird ein bisschen wärmer, morgen dann 17 bis 20 Grad.
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3: Den hat Freier Reis.
4: A2 Magdeburg Richtung Berlin. Zwischen Wollin und Brandenburg hat es einen Unfall gegeben. A9 Berlin Richtung Leipzig. Zwischen Niemeck und Kleinmarzehns gibt es Stau nach einem Unfall. Derzeit steht der Verkehr. A10 östlicher Berliner Ring Richtung Dreieck Barnim. Zwischen Erkner und Rüdersdorf gibt es einen Stau. Rechnen Sie mit 10 Minuten mehr. Gute Nachrichten aus Premnitz. Die Gefahr durch einen Brand in einer Lagerhalle besteht nicht mehr. Kommen wir zum Stadtverkehr Berlin. Es gibt Stau auf der A100 in Richtung Wedding zwischen dem Dreieck Neukölln und dem Kreuz Schöneberg plus 20 Minuten und in Steglitz auf dem Preller Weg in Richtung Arnulfstraße. Sehr voll ist es auch im Friedrichshain rund um die Stralauer Allee und die Künaststraße und auf dem Tempelhofer Damm in beiden Richtungen vor der A100. In Köpenick ist die Salvador Allende Straße zwischen Friedrichshagener Straße und Fürstenwalder Damm in Richtung Seelenbinder Straße bis Mitte November nur auf einer Spur befahrbar. Hier kommt es tagsüber immer wieder zu langen Staus in Richtung Fürstenwalder Damm. 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
3: Damit haben wir es 20 Minuten nach 10.
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3: Bernhard Kempf hier, guten Tag. Ja, wer akut in die Notaufnahme muss, der stellt leider fest, hier brummt. Sehr, sehr viele Menschen suchen Hilfe. Die Frage ist, müssen die alle eigentlich überhaupt hier in die Notaufnahme kommen oder ging das vielleicht auch anders? Die Bundesregierung will jetzt Veränderungen angehen. Die Nachrichten hat Freier Reis.
4: Der Bundestag hat eine Reform der Notfallversorgung beschlossen. CDU, SPD und Grüne stimmten dafür. Ziel der Bundesregierung ist es, die Notaufnahmen der Krankenhäuser, die Notdienstpraxen und die Rettungsdienste besser zu vernetzen. Gesundheitsminister Linnemann sagte, viele Menschen wüssten nicht genau, wohin sie sich im Notfall wenden sollten. Das solle geändert werden, um die Rettungsdienste und die Notaufnahmen zu entlasten. Geplant ist dazu unter anderem eine Ersteinschätzung, telefonisch oder vor Ort, um zu entscheiden, ob jemand ins Krankenhaus muss oder ambulant behandelt werden kann. Wir übertragen die Bundestagsdebatte im Livestream in der ARD Sounds App und auf rbb24inforadio.de bis voraussichtlich 15.30 Uhr. Die Sondierungen für eine rot-grün-rote Regierung in Berlin gehen heute weiter. Grüne und SPD hatten sie unterbrochen, weil die Linksfraktion eine Vereinbarung zum Umgang mit Antisemitismus getroffen hat, die nicht identisch mit dem ist, was die drei Parteien zu dem Thema verabredet hatten. Darüber habe man gestern Abend gesprochen und sich verständigt, sagte SPD-Landeschef Krach Radio 1 vom RBB. Sebastian Schöbel, RBB 24 Landespolitik.
5: Jetzt sei beschlossen, die gemeinsame Erklärung zum Thema Antisemitismus aus den Sondierungen, die sehr viel weiter geht als die der Linksfraktion, exakt so in den Koalitionsvertrag aufzunehmen, so Krach. Für die Linke könnte das allerdings noch zum Problem werden, denn damit ist unklar, ob die Parteibasis den finalen Koalitionsvertrag unter diesen Bedingungen mittragen wird. CDU-Chef Stefan Evers erneuerte derweil im RBB 24 Inforadio sein Gesprächsangebot an SPD und Grüne und warf beiden Parteien gleichzeitig vor, mit, Zitat, Judenfeinden in der Linkspartei eine Regierung bilden zu wollen.
4: Der Landtag in Potsdam debattiert jetzt über die Zukunft des Wirtschaftsstandortes Brandenburg. Die CDU hat eine Aktuelle Stunde dazu beantragt. Sie will darüber sprechen, wie die Wirtschaft in Brandenburg weiter wachsen kann, zum Beispiel indem mit Rechenzentren ein neuer Wirtschaftszweig gefördert wird. Es geht aber auch um die Energiepreise und darum, wie Genehmigungsverfahren schneller werden können. Die Abgeordneten sollen auch über einen

0: Antrag der Regierungsfraktionen von SPD und CDU abstimmen. Darin empfehlen sie, Kohlendioxid in Brandenburg unterirdisch zu speichern. Bundesfinanzminister Klingbeil hat sich angesichts der Prognosen für die deutsche Wirtschaft optimistisch geäußert. Er sagte am Rande der Herbsttagung des Internationalen Währungsfonds in Bangkok, man sei zurück beim Wachstum. Der IWF erwartet für Deutschland jetzt 1,3% statt vorher 0,7% Wachstum. Klingbeil will sich bei der Konferenz nach eigenen Angaben vor allem dafür einsetzen, dass die Ukraine weiter unterstützt wird. Aus Bangkok, Lissy Kaufmann.
1: Es sei wichtig, dass nicht nur europäische, sondern auch internationale Partner an der Seite der Ukraine stehen, so Klingbeil. In den Gesprächen hätten Südkorea und Australien ihre weitere Unterstützung signalisiert. Thema der Tagung ist auch die Staatsverschuldung der Industrieländer. Auf sie hatte IWF-Chefin Georgieva schon im Vorfeld hingewiesen und gemahnt, die Staaten müssten Schulden abbauen und Reformen durchführen. Auch Klingbeil will nach eigenen Angaben dafür werben.
0: In einem Prozess um mutmaßliche antisemitische Anschlagspläne im Auftrag des Iran will das Hamburger Oberlandesgericht heute sein Urteil verkünden. Angeklagt ist ein Däne mit afghanischen Wurzeln und sein mutmaßlicher Komplize. Laut Bundesanwaltschaft haben sie den Präsidenten des Zentralrats der Juden in Deutschland, Schuster, und den Vorsitzenden der deutsch-israelischen Gesellschaft, Beck, ausgekundschaftet. Sie sollen dabei einen Attentat auf Beck und weitere Anschläge vorbereitet haben, zum Beispiel auf ein Berliner Geschäft für koschere Lebensmittel. Der Hauptangeklagte soll seine Aufträge vom Geheimdienst der iranischen Revolutionsgarden bekommen haben. In Istanbul sind bei einem schweren Unwetter mindestens 2 Menschen ums Leben gekommen. Eine Person sei bei dem Versuch gestorben, eine überschwemmte Straße zu überqueren, berichtet die staatliche türkische Nachrichtenagentur Anadolu. Außerdem ist ein 14-Jähriger gestorben, nachdem er von einem Stromschlag in einer Pfütze getroffen wurde. Die Behörden sprechen von den heftigsten Regenfällen seit Jahrzehnten. Soweit die Nachrichten. 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Das Wetter. Heute beginnt der Tag örtlich mit Nebel. Wenn der sich aufgelöst hat, ist es mal sonnig, mal dichter bewölkt und trocken bei 15 bis 18 Grad. Aktuell in Berlin-Dahlem 5 und in Kreuzberg 8 Grad, in Perleberg 4 und in Cottbus 8 Grad. Morgen anfangs vereinzelt etwas Nebel, sonst viel Sonne und trocken bei 17 bis 20 Grad. Die Zeit, es ist 10.25 Uhr.
2: 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Weiter geht's mit Bernhard Kempf. In einem Notfall brauchen wir Hilfe und die soll möglichst schnell kommen. Man ruft die Feuerwehr und landet in der Notaufnahme, doch dort heißt es dann erstmal warten, denn Notfallambulanzen und Rettungsdienste sind in der Regel überlastet. Das liegt auch daran, dass sich Ärzte und Pfleger dort auch um Menschen kümmern müssen, die genauso gut eigentlich zum Hausarzt hätten gehen können. Der Bundestag hat heute über eine geplante Notfallreform debattiert und sie in der anschließenden Abstimmung auch beschlossen. Jetzt ist die Frage, kann die Reform die Situation verbessern und das System entlasten? Professor Uwe Janssens ist Chefarzt der Intensivmedizin am St. Antonius Hospital Eschweiler. Außerdem ist er auch medizinischer Geschäftsführer der Deutschen Vereinigung für Intensiv- und Notfallmedizin. Vorhin war er hier bei mir am Telefon. Er konnte mir im Zuge dessen seine Einschätzung abgeben, ob denn durch die heutige Reform überfüllte Notaufnahmen künftig der Vergangenheit angehören.
3: Ich bin da ganz ehrlich. Punkt 1, wir begrüßen sehr, dass die endlich kommt. Die ist längst überfällig, diese Notfallreform. Punkt 2, ich erwarte mich, dass sich hier unmittelbar, wenn das denn so umgesetzt wird, sich etwas ändern wird. Denn, und das ist wichtig für alle zu verstehen, wir machen eine Notfallreform, wir legen beispielsweise diese Notfallnummer 112 und die 116, 117 zusammen. Dann wird mit einer Einschätzung entschieden, wohin die Patientin gehen soll. Zurück zum Hausarzt oder in eine Notfallpraxis der Kassenärztevereinigung oder der Rettungsdienst kommt, Notarzt kommt oder Zuweisung in die Notaufnahme. Das ist gut gedacht, aber nicht abgestimmt in den ganz komplexen Systemen, ambulantes System, Krankenhaussystem. Und ein wichtiger Punkt, wir haben im nächsten Jahr das Einsparungsgesetz der gesetzten Krankenkassen vor uns und das wird tatsächlich diese Finanzierung, die ja ganz wichtig ist, vor enorme Fragen stellen, sowohl im Rettungsdienst aber auch in den Notfallaufnahmen. Das heißt, der Ansatz ist gut gedacht und ich finde es richtig, wir finden es richtig, unterstützen das auch, aber in der Umsetzung haben wir noch ganz dicke Fragezeichen.
2: Herr Janssen, bedeutet das, das wird eher schlechter für die Patienten als besser?
3: Das können wir jetzt noch nicht abschätzen. Es ist ja wichtig, dass die Systeme, wenn sie gesagt wird, du gehst jetzt nicht sofort in die Notaufnahme oder die Patienten bypassen ja mittlerweile aus lauter Verzweiflung. Das kann man dem Patienten ja gar nicht vorwerfen. Sie wissen ja gar nicht, wohin sie sich noch wenden sollen. Die Hausarztpraxen sind überlastet. Die Fachärzte sind nicht direkt ansteuerbar, vor allen Dingen nicht für die gesetzlich Krankenversicherten. Das ist ein großes Problem. Das heißt, sie wenden sich in der Not an die Notaufnahmen. Die sind dann überstopft, aber es ist nicht nur ein Problem der Überlastung durch zu viele Patienten. Auch der Abfluss in den Notaufnahmen funktioniert nicht mehr richtig. Das ist aber ein Problem, was das Reformgesetz jetzt nicht lösen wird. Das ist ein anderes Problem, das durch die Krankenhausreform hätte gelöst werden müssen und das ist immer noch nicht gelöst.
2: Abläufe optimieren und die niedergelassenen Ärzte stärker einbeziehen, das ist ja ein Teil dieser Reform, die da heute im Bundestag behandelt wird. Jetzt geht aber ein Großteil der Hausärzte bald in Rente. Vor allem in ländlichen Regionen, Brandenburg beispielsweise, bekommen die Menschen das hier doch zu spüren. Wie soll das dann funktionieren?
3: Ich bin sehr dankbar, dass Sie genau das ansprechen. Das ist genau der springende Punkt. Um eine solche Reform umzusetzen, brauche ich das Personal, das ärztliche, das nicht ärztliche Personal. Sie haben es ja angesprochen, nicht nur in Berlin-Brandenburg gehen eine Vielzahl an Ärzten jetzt in den Ruhestand, die nicht nachbesetzt werden. Das heißt, hier entstehen Versorgungslücken. Das heißt, wenn ich ein Gesetz mache, das sagt, du gehst zum Hausarzt oder der Hausarzt soll dich telemedizinisch betreuen, wer soll das denn dann bitte machen? Und wer soll übrigens von den Hausärzten oder den Fachärzten in den Notaufnahmen diese sogenannten gemeinsamen Tresen, diese integrierten Notfallzentren mit bedienen? Das setzt ja auch Fachpersonal voraus. Da sehe ich viele Fragezeichen. Und eins noch zu sagen, das Personal in den Kliniken wird ja durch das Einsparungsgesetz, was ja völlig unabhängig davon läuft, im nächsten Jahr in allen Krankenhäusern in Deutschland enorm unter Druck geraten. Die Pflegekräfte beispielsweise sind dann nicht mehr voll finanziert. Und wir werden erleben, dass wir da Personalmangel haben. Und dieser Personalmangel wird sich dann auch wiederum in eine Versorgungsqualität ummünzen. Und da sind, Sie sehen schon, viele, viele Fragezeichen. Reform wichtig, aber das ganze Paket ist nicht gut geschnürt und immer noch sehr, sehr durchlässig und problematisch.
2: Herr Janssens, ganz kurz noch Rotes Kreuz, ADAC, viele andere Organisationen haben Änderungen gefordert. Gestern wurde hier in Berlin demonstriert. Die Organisationen warnen vor Einschränkungen beim Katastrophenschutz und auch vor Qualitätsverlust. Sehen Sie das auch so?
3: Also ich sage Ihnen ganz klar, im Kern teile ich wirklich die Bedenken der Rettungsdienste. Sie haben ja recht, man kann ihnen jetzt nicht immer wieder neue Aufgaben geben und gleichzeitig, das habe ich drin, ihre Finanzierung irgendwie deckeln. Das soll ja dann entweder über die gesetzliche Krankenkassen finanziert werden, die ja eigentlich gar kein Geld mehr haben. Rettungswagen, Personal, Leitstellen müssen ja rund um die Uhr bereitstellen und das kostet Geld, auch wenn gerade kein Einsatz läuft. Und deshalb gilt es, Notaufnahmen, Bereitschaft muss verlässlich finanziert werden und das vermisse ich in diesem Gesetzesvorhaben ganz deutlich.
2: Das sagt Professor Uwe Janssen, Chefarzt der Intensivmedizin am St. Antonius Hospital Eschweiler. Gesprochen haben wir über eine Notfallreform und die hat heute der Bundestag abgestimmt. So, 10.30 Uhr haben wir es jetzt, ganz genau ab 11. Es gibt einen dringenden Verkehrshinweis im RBB 24 Inforadio. Vorsicht auf der A19, Dreieck Wittstock-Dosse Richtung Rostock. Zwischen Dreieck Wittstock-Dosse und Wittstock gibt es Behinderungen durch eine ungesicherte Unfallstelle. Das gilt auch für die A24 Hamburg Richtung Berlin. Zwischen Herzsprung und Neuruppin Süd gibt es ebenfalls Behinderungen durch eine ungesicherte Unfallstelle. Ins Ausland. Wie läuft die Wirtschaft in den USA, entscheidet das Wahlen. Bei den Kongress- und Gouverneurswahlen im November sieht es ganz danach aus, dass das Thema Trumps Republikaner runterziehen wird. Benzin, Diesel, Lebensmittel, Dünger, alles wird teurer. Dabei hatte Trump eigentlich fallende Preise versprochen. Auch in Michigan ist die Stimmung für seine Republikaner deshalb nicht gut, aus Detroit, USA-Korrespondent Carsten Kühntop.
4: Herbstlich kühl, aber sonnig ist es an diesem Morgen. Joe Lozier geht von Tür zu Tür. Wenn er Glück hat, öffnet jemand. Loja, ein kräftiger Mann in den 50ern, arbeitet in einer Autofabrik. Er ist bei den United Auto Workers, UAW, einer Gewerkschaft. An der Tür werben Loja und seine Mitstreiter für die Kandidatinnen und Kandidaten, die ihre Gewerkschaft bei den Wahlen im November unterstützt. Die meisten sind Demokraten. Diese Frau hat bereits gewählt, sogar so, wie es die UAW empfiehlt. Was die Wähler bewegt, Joe Lozier hört es immer wieder. Die Kosten, die Bezahlbarkeit, vor allem darum geht es den Leuten. Einige sorgen sich auch um das Gesundheitswesen oder um ihre Rente. Oder sie haben Angst um ihren Arbeitsplatz, kommt auf die Bevölkerungsgruppe an. Hart arbeiten, eine Familie gründen, ein Haus kaufen und dann angenehm leben, das ist immer schwerer zu erreichen. Donald Trumps Zölle haben an der Kostenspirale gedreht, wie es auch der Krieg gegen den Iran tat. Auch deswegen dürften die Zwischenwahlen zu einem Urteil über den Präsidenten werden, sagt Lozier. Die meisten der Leute, mit denen wir sprechen, sagen, Trump hat Schuld an den ungerechtfertigten Kriegen, dem Benzinpreis, der Inflation, an den hohen Staatsschulden. Die allermeisten sagen das. Das hören wir von unseren Mitgliedern immer wieder.
5: Das ist, was wir von der Membership
4: hören. Eine Autostunde entfernt in einer Bar in Flint trinkt Steve Carmody ein Feierabendbier. Seit 20 Jahren ist er Reporter bei Michigan Public, dem größten Radiosender im Bundesstaat. Carmody sagt, Trumps Wirtschaftspolitik fänden viele nicht mehr überzeugend. Die Konjunktur verlangsamt sich. Der Autoindustrie geht es ganz okay, aber an einigen Standorten werden jetzt weniger Schichten gefahren. Die Leute sind besorgt und fragen sich, wohin geht die Reise? Und warum sind die Einzigen, die von der wirtschaftlichen Entwicklung begeistert sind, diejenigen, die auch Raumschiffe für den Flug zum Mars bauen?
6: People who are also building spaceships for Mars.
4: Eine Anspielung auf Elon Musk und die anderen Titanen der boomenden Tech-Branche. Trump und seine Republikaner stehen am Wahltag vor einem Dilemma. Alles in allem läuft die Wirtschaft nicht schlecht, aber für viele Menschen fühlt es sich einfach nicht so an. Und das könnte wahlentscheidend sein.
2: Das Stimmungsbild jetzt kurz vor den Midterms in den USA. Carsten Günther berichtete.
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2: Heute treffen sich die Staats- und Regierungschefs der EU in Brüssel und neben dem Haushalt ist auch das Handelsdefizit mit China ein großes Thema. Das steigt weiterhin und der Ton ist dabei rauer geworden. Peking-Korrespondent Christoph Kober.
8: Chinas großer Handelsüberschuss ist zuletzt noch größer geworden. Im September lag die Differenz zwischen Aus- und Einfuhren bei umgerechnet 119 Milliarden Euro. Um 36% sind die Exporte im Vergleich zu vor einem Jahr gewachsen, die Importe um 31%. Damit ist die chinesische Wirtschaft auf Kurs, den Rekordüberschuss von mehr als 1 Billion Euro aus dem vergangenen Jahr zu übertreffen. Das Wachstum des Außenhandels von Januar bis Ende September war das stärkste in diesem Zeitraum der vergangenen 5 Jahre. Auch auf Quartals- und Monatssicht hat sich das Wachstum beschleunigt. Diese Rate gehört zu den höchsten der großen Volkswirtschaften der Welt und China behauptet damit seine Position als global führendes Land des Warenhandels, sagt Wang Jun, Sprecher der chinesischen Zollbehörde in Peking. Vor allem die Nachfrage nach Hightech wie Halbleitern oder Fahrzeugen habe die Exporte seit Jahresbeginn angetrieben, heißt es. Demgegenüber steht eine weiter schwache Nachfrage im Inland, sagt Tim Rühling, China-Experte beim EU-Institut für Sicherheitsstudien. Die Versuche der kommunistischen Staats- und Parteiführung, den Binnenkonsum anzuregen, zeigen weniger Ergebnisse als erhofft.
9: Die Wirtschaft in China wächst deutlich geringer, als wir das allgemein annehmen und auch sehr wahrscheinlich sehr viel weniger, als die offiziellen chinesischen Zahlen sagen. Und der Export ist für China tatsächlich ein wesentlicher Wachstumstreiber weiterhin.
8: Chinesische Unternehmen drängen zunehmend ins Ausland. Im Fall Europas tun sie das allerdings mit staatlich subventionierten Produkten zu künstlich niedrigen Preisen. Marktverzerrung, heißt es von der Europäischen Union. Zuletzt hatten sich Vertreter der EU und der Führung in Peking zwar darauf geeinigt, die Exporte chinesischer Hybridautos nach Europa zu deckeln. Doch an Chinas prinzipiellem Wachstumsmodell ändert das nichts, machen die Aussagen von Wang Jun von der Zollbehörde klar. Die Lage auf den Weltmärkten ist komplex und turbulent, mit verschiedenen Risiken und wachsenden Herausforderungen. Trotzdem ist Chinas Außenhandel widerstandsfähig geblieben. Das ist die Basis dafür, dass Ein- und Ausfuhren weiter wachsen können. Prognosen wie diese sehen Offizielle in Brüssel mit Sorge. Auch weil China auf den europäischen Absatzmarkt für seine Produkte setzt. Ein Zugang dazu könnte notfalls für einzelne Länder und deren Unternehmen versperrt werden, hatten zuletzt der deutsche Bundeskanzler und der französische Präsident gefordert. Dieses Signal wurde in Peking gehört, sagt Tim Rühling vom EU-Institut für Sicherheitsstudien.
9: Bislang hat Europa diese eigene Macht nicht genutzt. Und wenn Europa das nun tut, nimmt China das wahr. Das ist natürlich nicht das, was sich Peking wünscht. Aber ich habe schon den Eindruck, dass sich China damit bewusst wird, dass man Europa mehr ernst nehmen muss.
8: Daher sollte die EU diese Drohkulisse aufrechterhalten, so der Analyst. Auch wenn China der wichtigste Warenlieferant der Europäischen Union ist.
2: Aus Peking berichtete Christoph Kober. 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
2: Ziemlich viel los auf den Straßen, mehr weiß, freier Reis.
0: Die A9 Berlin Richtung Leipzig zwischen Niemegk und Kleinmarzins gibt es Stau nach einem Unfall. Derzeit steht der Verkehr. Vorsicht auf der A19 Dreieck Wittstock-Dosse Richtung Rostock. Zwischen dem Dreieck Wittstock-Dosse und Wittstock gibt es Behinderungen durch eine ungesicherte Unfallstelle. Vorsicht auch auf der A24 Hamburg Richtung Berlin zwischen Herzsprung und Neuruppin Süd gibt es Behinderungen durch eine ungesicherte Unfallstelle. Stadtverkehr Berlin, es gibt Stau auf der A100 in Richtung Wedding. Zwischen dem Dreieck Neukölln und dem Kreuz Schöneberg plus 20 Minuten Fahrzeit gerade. Und in Steglitz auf dem Prellerweg in Richtung Arnulfstraße staut es sich auch. Sehr voll ist es auch im Friedrichshain rund um die Stralauer Allee und die Künastraße und auf dem Tempelhofer Damm in beiden Richtungen vor der A100. Und aktuelles zur S-Bahn. Wegen der Reparatur an einem Signal am Südkreuz kommt es auf den Linien S41, 42, 46 und 47 zu Verspätungen und Zugausfällen. 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
2: Jetzt haben wir es 10.40 Uhr.
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2: Mit Bernhard Kempf. Die Notaufnahmen in den Kliniken sind in der Regel verstopft. Viele Menschen kommen mit Problemen, die eigentlich auch beim Haus- oder Facharzt behandelt werden könnten. Das soll sich ändern, zum Beispiel mit einer ärztlichen Ersteinschätzung am Telefon, Teil einer großen Reform. Die Meldung dazu hat Freier Reis.
0: Der Bundestag hat eine Reform der Notfallversorgung beschlossen. Unter anderem sollen dadurch die Notaufnahmen der Krankenhäuser, die Notdienstpraxen und die Rettungsdienste besser vernetzt werden. Gesundheitsminister Lindemann sagte, viele Menschen wüssten nicht genau, wohin sie sich im Notfall wenden sollten. Das werde jetzt geändert.
10: Künftig soll eine fachliche Ersteinschätzung telefonisch oder vor Ort festgelegt werden, welche Hilfe jemand braucht. Die Telefonnummern 112 und die Nummer des ärztlichen Bereitschaftsdienstes F6, F7 werden miteinander verzahnt. Je nach Dringlichkeit werden dann die Patienten in eine Arztpraxis, in eine Notdienstpraxis oder in die Notaufnahme einer Klinik vermittelt, je nach Schwere mit oder ohne Rettungsdienst. Mit diesem Notfallwegweiser kommen die Patienten so immer an die richtige Stelle. Die Notaufnahmen werden entlastet und können sich in Zukunft auf die Fälle konzentrieren, die wirklich schnelle Hilfe brauchen.
0: Bundesgesundheitsminister Carsten Lindemann von der CDU. Der Bundestag hat die Immunität des niedersächsischen SPD-Abgeordneten Achmetovic aufgehoben. Das berichtet die dpa unter Berufung auf die Bundestagsverwaltung. Demnach sollen so gerichtliche Durchsuchungen ermöglicht werden. Gegen Achmetowitsch laufen Ermittlungen der Staatsanwaltschaft Hannover. Worum es genau geht, wurde nicht bislang mitgeteilt. Laut Berichten handelt es sich um das gleiche Ermittlungsverfahren wie beim Berliner SPD-Landeschef Krach. Hintergrund ist die Ausschreibung eines Klinikgeländes bei Hannover vor einigen Jahren. Sowohl Krach als auch Achmetowitsch weisen alle Vorwürfe zurück. In Berlin werden die Sondierungsgespräche zwischen Linken, Grünen und SPD wieder aufgenommen. Nachdem Linken-Fraktionschefin Ehreib zugesagt hat, die gemeinsame Erklärung gegen Antisemitismus auch in einen möglichen Koalitionsvertrag aufzunehmen, sitzen die beiden anderen Parteien wieder mit am Tisch. SPD-Partei- und Fraktionschef Krach sprach bei Radio 1 vom RBB von einer klaren Absprache. CDU-Partei- und Fraktionschef Evers sagte dagegen im RBB 24 Inforadio, die Linken könnten sich trotz der gemeinsamen Erklärung offenbar alles erlauben.
11: Dass es eine solche Vereinbarung braucht, sagt doch schon alles. Dass überhaupt tagelang darüber verhandelt wird, sagt doch schon alles. Die Bilder, die Sprache, die Ereignisse nicht nur aus den Wahlkampfzeiten, sondern schon vorher die gemeinsamen Auftritte auf Bühnen mit Terrorfreunden und vielen anderen wirklich problematischen Figuren. All das beunruhigt Grüne und SPD ja zu Recht. Sie schließen nur aus, daraus Konsequenzen zu ziehen. Und das finde ich schwierig.
0: Der Berliner CDU-Partei- und Fraktionschef Stefan Evers. Die Mieten in Deutschland steigen wieder schneller. Das geht aus Berechnungen des Kiel-Instituts für Weltwirtschaft hervor. Danach waren die Angebotspreise 1,2% höher als vor 3 Monaten. In Berlin war der Anstieg mit gut 2% am größten. Nach Angaben des Instituts nimmt die Mietenpreisdynamik wieder zu. In den vorherigen Quartalen waren die Preise nicht so stark gestiegen. Allerdings sind die Berechnungen nicht inflationsbereinigt. Das Feuer auf dem Gelände eines Recyclingunternehmens im havelländischen Premnitz ist erstmal gelöscht. Eine amtliche Warnung vor Rauch wurde inzwischen aufgehoben. Nach Angaben der Regionalleitstelle Nordwest ist aber nicht ausgeschlossen, dass es noch Glutnester gibt. Verletzt wurde niemand. In einer Halle des Betriebes waren rund 20 Tonnen Batterien gelagert. Derzeit nehmen Einsatzkräfte in Schutzkleidung Proben aus dem Löschwasser und der Umgebung, um zu prüfen, ob es Verunreinigungen gibt. Soweit die Nachrichten. 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Das Wetter. Heute beginnt der Tag örtlich mit Nebel. Wenn der sich aufgelöst hat, ist es mal sonnig, mal dichter bewölkt und trocken bei bis zu 18 Grad. Aktuell in Berlin-Buch 6 Grad und in Adlershof 10, in Buckow 7 und in Rathenow 11 Grad. Morgen anfangs vereinzelt wieder Nebel, sonst viel Sonne und es bleibt trocken bei 17 bis 20 Grad. Die Zeit, es wird 10.45 Uhr.
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12: Laut Verteidigungsminister Pistorius soll Deutschland kriegstüchtig werden. Dafür wird die Bundeswehr derzeit mit viel Geld und neuen Strukturen ausgestattet. Seit 2025 existiert beispielsweise eine eigene Division namens Heimatschutz, angedockt ans Heer. Für den Fall, dass der Bundestag den sogenannten Spannungsfall oder gar den Verteidigungsfall beschließt, soll sie im Inland tätig sein. Unter anderem militärische Einrichtungen und verteidigungswichtige Infrastruktur schützen. Ende September hat die Heimatschutzdivision zum ersten Mal außerhalb von Truppenübungsplätzen geübt, rund um ein Dorf in Sachsen-Anhalt, und Hauptstadtkorrespondentin Katrin Auer war dabei.
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14: Wir steigen jetzt aus dem Fahrzeug. Aufsteigen.
15: Nein, dies ist keine eskalierende Fahrzeugkontrolle der Polizei. Es ist nur eine Übung. Und trotzdem haben die Soldaten des Heimatschutzregiments 4 erkennbar Stress. Zwei verdächtige Zivilisten weigern sich standhaft zu kooperieren. Einer der beiden zieht eine Waffe.
14: Waffe, Waffe! Messer! Erste Hilfe, Maßnahmen einleiten! Die Person festsetzen!
15: Ein Verdächtiger wird aus dem Auto gezerrt, der andere ist schwer verletzt zu Boden gegangen.
16: Können Sie mich hören?
14: Habt ihr da hinten noch Kräfte für uns? Hat einer Sanmaterial?
17: RTW und NEF.
16: Keine Atmung.
17: Keine Atmung. Wiederbelebung beginnen.
16: Ich fange an, du beatmest.
18: Brauchst du nicht beatmen, der war vorher schon hörend tot.
15: Der Leiter der Übung, Major Tom T., greift ein, beugt sich über den Verletzten, also den in der Übung Verletzten.
19: Okay, Sie nehmen wahr, größer werdende Blutlage, Schusswunde auf der Brust, kein Puls, keine Atmung, Reanimation war erfolglos.
15: Jetzt heißt es für die Heimatschutzkräfte, den anderen Verdächtigen durchsuchen, eventuelles Beweismaterial ausfindig machen. Immerhin gab es einen ernsten Anlass für die Personenkontrolle. Die beiden Männer werden verdächtigt, mithilfe einer Drohne kritische Infrastruktur auszuspähen. In diesem Fall eine Autobahnbrücke der A14 in der Nähe von Stendal. Major T. erklärt die Idee der Übung. Und übrigens, aus Sicherheitsgründen werden die Namen der Soldaten hier abgekürzt.
20: In unserem Szenario wird angenommen, dass die Brücke fiktiv als verteidigungswichtige Infrastruktur deklariert wurde, als Verkehrsknotenpunkt. In unserer Annahme ist das ein Hauptkorridor für Marschbewegungen, über die NATO-Kräfte marschieren, um hier gegebenenfalls, wir bewegen uns ja im Spannungsfall in unserer Übung, Richtung Osten, Richtung Baltikum zu marschieren.
15: Major T. mit Bart und Uniform steht am Straßenrand auf knochentrockenem Gras. Der Spannungsfall, von dem er spricht, kann vom Bundestag beschlossen werden, wenn die konkrete Gefahr eines Krieges besteht. Als Vorstufe zum Verteidigungsfall. Dann gelten für die Heimatschutzdivision als Teil der Bundeswehr besondere Gesetze. Die Heimatschützer sollen dann im Inland tätig sein und vor allem verteidigungswichtige Einrichtungen schützen. Energieanlagen, Kommunikationsnetze, Häfen, Bahnlinien oder eben Autobahnbrücken.
20: Die Brücke hier als vulnerabler Punkt, sollte sie beschädigt werden, sollte sie nicht mehr befahrbar sein, das würde den Aufmarsch hemmen. Entsprechend schützen wir die Brücke. Entsprechend wehren wir auch Aufklärungsversuche gegen diese Brücke ab. Das beinhaltet der Schutz der Brücke.
15: Ganz in der Nähe der Brücke, auf einem sandigen Hügel, halten Männer in Uniform Wache. Über ihnen ein Tarnnetz, am Boden aufgestapelte Sandsäcke.
21: Drei verdächtige Personen wurden etwa 500 Meter vor eigener Position beobachtet.
15: Der Stabsgefreite Sascha L. scannt konzentriert die Umgebung. Ein Knie auf dem Boden, ein Fuß aufgestellt, das Sturmgewehr übers Knie gelegt.
22: Also unser Zug hat diese Stellung jetzt vor circa einer Stunde bezogen.
15: 72 Stunden lang wird mit wechselnden Aufgaben geübt. In und um Insel, einem Dorf in der sachsen-anhaltischen Altmark. Zwischen trockenen Sonnenblumen und Stoppelfeldern, am Horizont ein Meer aus Windrädern. Rund 200 Männer und Frauen sind für die Übung angereist. Vor allem aus Schleswig-Holstein, Hamburg, Niedersachsen, Mecklenburg-Vorpommern, Hessen und Berlin. Eine Bundeswehrdrohne fliegt am Himmel. Sie hat zwei verdächtige, picknickende Männer im Blick, die mit einem Fernglas die Umgebung beobachten. Der Job der Heimatschützer am Boden ist nun herausbekommen, was sie im Schilde führen, so nah an der verteidigungswichtigen Brücke.
23: Sie haben beobachtet, Sie haben Fotos gemacht.
24: Sie bedrohen hier unbescholtene Bürger.
23: Setzen Sie sich bitte mal im Schneidersitz auf den Boden.
25: Messer, Messer. Oh.
15: Auch in diesem Szenario sollen die Heimatschützer üben, das richtige Maß zu finden. Sich nicht provozieren lassen, entschieden durchgreifen, aber auch nicht unnötig eskalieren und alle Schritte dokumentieren und melden. Major T. hat beobachtet.
26: Haben Sie irgendwelche weiteren Gegenstände abseits der Karte bei den?
23: Ja, wir haben eine Waffe gefunden. In diesem Falle ist es dann eine Waffe.
26: Ein Messer.
23: Ja, ja. Und wie gesagt, dann haben wir die Karte gefunden mit eindeutigen Symbolen und Zeichen.
15: Die beiden Verdächtigen stehen vom Boden auf. In der Übung sollen sie sogenannte Wegwerfagenten oder Low-Level-Agents darstellen, also Amateure, die von Geheimdiensten für kleinere Jobs angeheuert werden.
27: Das Szenario ist da, jemand steckt mir Geld ein, 50, 100 Euro und sagt, Mensch, geh doch mal dahin, hier ist die Bundeswehr unterwegs. Was machen die denn da?
15: Der Oberstabsgefreite Alexander S. ist Reservist. Wie fast alle, die hier üben, hat er einen anderen Beruf und kommt nur zeitweise zu Übungen dazu.
27: Im echten Leben bin ich Diplomkaufmann. Und hier bin ich halt der Feind.
15: In den kommenden Tagen wird er noch oft in verschiedenen Szenarien den Störer spielen. Warum ist er Reservist?
27: Was sinnvoll ist, was fürs Land zu tun. Die Gefahr besteht, die Gefahr ist größer geworden, leider. Wir hoffen, dass nichts passieren wird in Zukunft. Aber auf Hoffen können wir ja nicht unsere Zukunft bauen. Wir müssen ja vorsorgen, die Leute müssen sich beüben. Und das machen wir hier.
15: Und zwar im öffentlichen Raum. Es ist die erste Übung der Heimatschutzdivision, die nicht auf einem Gelände der Bundeswehr stattfindet, sondern sichtbar für alle. Dass das in Deutschland ungewohnt ist und dass manche beim Thema Militär insgesamt Bauchschmerzen haben, ist dem Oberstabsgefreiten bewusst.
27: Ich bin neulich durch eine Anti-Bundeswehr-Demo in Uniform durchgelaufen. Verstehen kann ich das schon, dass man dagegen ist, aber ich habe auch keine Lust auf Krieg, sonst wäre ich nicht bei der Bundeswehr. Es ist natürlich traurig, wenn viele sagen, ich mache das nicht. Es wäre natürlich schön, auch für den Abschreckungseffekt, wenn das Ausland weiß, okay, da sind viele Leute bereit, diese Tätigkeit auszuüben, da sind Leute bereit, ihr Land zu verteidigen. Das führt ja dazu, dass man im Zweifelsfall nicht angegriffen wird, weil klar ist, okay, die wehren sich.
15: Ein kurzer Gang durch Insel, ein Dorf in Sachsen-Anhalt mit niedrigen Häusern, Kopfsteinpflaster und gepflegten Gärten. Die Menschen, die hier wohnen, haben die Bundeswehr 72 Stunden lang hautnah. Sandsäcke, Männer unter Tarnnetzen am Straßenrand, grüne Fahrzeugkolonnen, sirrende Drohnen. Was löst das in ihnen aus?
1: Ist manchmal schon beängstigend, weil man denkt, na wird's nur ernst, aber ich denke, es ist zur Sicherheit. Ist schon okay.
2: Was sein muss, muss sein. In der heutigen Weltlage ist es erforderlich. Wie viel und warum und weshalb, das entscheiden andere, nicht wir.
3: Das heißt in meinen Augen eigentlich nur, dass die ihre Hausaufgaben hier zu machen. Krieg will keiner. Aber keiner weiß doch, ob einer kommt oder nicht. Und wenn wirklich irgendwas kommen sollte, sollten wir doch wenigstens gewappnet sein dagegen.
15: Ein paar hundert Meter weiter die nächste Übungssituation. Ein Unfall mit mehreren Verletzten, ganz in der Nähe eines Kontrollpostens. Hier wird Erste Hilfe trainiert. Standard, auch für Reservisten und Reservistinnen.
4: Einmal hergehört. Krankenwagen ist informiert, die Blutung ist soweit gestoppt. Es tut zwar noch schweineweh, aber der RTW ist unterwegs.
15: Während ein Teil der Gruppe Erste Hilfe leistet, ist der hauptgefreite Benny P. dafür verantwortlich, den eigentlichen Job hier weiter zu erledigen, eine Straßenkreuzung zu überwachen. Hinter aufgeschichteten Sandsäcken erzählt er, was ihn dazu motiviert hat, Reservist zu werden. Es war Russlands Invasion in der Ukraine.
5: Ja, als das hier 22 in der Ukraine losging, habe ich mir persönlich die Frage gestellt, ne, was wäre, wenn es bei uns so wäre? Was würde ich persönlich tun? Und ja, das ist so mein Weg gewesen, ne, mich hier den Streitkräften anzuschließen, weil ich finde Deutschland schützenswert.
20: Wer war hier einer der Ersten an einem Unfallauto?
15: Der Leiter der Übung, Major T., ist zum Unfallort gekommen, zur Kritikrunde. Übungen wie diese wird es künftig viel mehr geben. Denn die Heimatschutzdivision soll wachsen, wie die Bundeswehr insgesamt. Allein die Zahl der Reservistinnen und Reservisten soll von heute etwa 60.000 auf 200.000 im Jahr 2033 steigen. Auch deshalb hält Major T. Übungen in der Öffentlichkeit für sinnvoll.
20: Ich glaube, wir als Bundeswehr sollten auch wieder präsenter im Raum sein und der Bevölkerung zeigen, dass wir auch als Helfer und auch als Freund auftreten können. Immer im Kontext eines militärischen Auftrags. Aber wir sind einfach Staatsbürger in Uniform und ich glaube, es ist eine gute Chance, auch zu zeigen, dass wir einen guten Job machen.
6: Übungsunterbrechung.
3: Okay, gut, alles klar.
12: Die Heimatschutzdivision übt für den Ernstfall. Eine Reportage von Katrin Auer aus dem Hauptstadtstudio.
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12: Jetzt haben wir es 10.54 Uhr.
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12: Anselm Kiefer ist neben Gerhard Richter einer der bedeutendsten deutschen Künstler. Seine stark von der deutschen Geschichte geprägten Werke sind auch Teil der Sammlung des Unternehmers Reinhold Würth. Die vor 25 Jahren für die Sammlung entstandene Kunsthalle wurde jetzt erweitert und zur Wiedereröffnung ist eine große Anselm Kiefer-Ausstellung dort zu sehen. Kulturreporter Andreas Langen mit einem Rundgang.
8: Die Pressekonferenz zur großen Ausstellung von Anselm Kiefer in der frisch erweiterten Kunsthalle Würth in Schwäbisch Hall findet vor zwei Bildern des Künstlers statt. Riesige, grau-braune Darstellungen von See- und Feldschlachten, gemalt vor über 20 Jahren. Es ist ein fast magischer Effekt. Er verbindet die Lebenswege des Künstlers Anselm Kiefer und seines Sammlers Reinhold Würth.
9: Mein Großvater ist ja 1935 geboren und Kiefer dann 1945. Das heißt, mein Großvater hat den Krieg noch erlebt. Beide sind in den Trümmern aufgewachsen. Und ich denke schon, dass das etwas ist, was die beiden verbindet. Deshalb ist für meinen Großvater mit dem Blick auf den Krieg in Europa heute vielleicht auch besonders wichtig, dieses Thema, was Anselm Kiefer eben auch immer beschäftigt hat, auch in so einer Ausstellung zu fokussieren.
8: Sagt Maria Würth, eine der beiden Kuratoren in der Schau. Krieg also, na klar. Was sollte man auch anderes erwarten als das ganze Programm an düsterer Größe und Ausleuchtung historischer Abgründe? Dafür genießt der Ausnahmekünstler Anselm Kiefer ja schließlich seinen weltweiten Ruhm. Aber dann kommt so einiges ganz anders. Der Rundgang durch die Ausstellung beginnt mit gleißendem Gold. Eins der Bilder ist durch ein Liebesgedicht von Walter von der Vogelweide inspiriert, ein anderes zeigt einen hochromantischen Waldweg als Erinnerung an Jugendtage des im Schwarzwald geborenen Künstlers. Eine der jüngsten Arbeiten von Kiefer, erklärt Kuratorin Beate Elsen.
28: Jetzt, man kann das ja glaube ich sagen, er ist jetzt 81 Jahre alt, im vorgerückten Alter.
0: nähert er sich seiner Herkunft, seiner Heimat auch nochmal auf eine andere Art und Weise und entdeckt auch die Schönheit.
8: Ob schön oder furchtbar, diese Schau mit rund 70 Werken von Anselm Kiefer entwickelt eine unvergleichliche Wucht. Allein schon durch den schier größenwahnsinnigen Anspruch, sich mit Bibel, Holocaust, Literatur, dem Rhein, dem Krieg, dem Kommunismus und dem Kosmos zu befassen. Kiefer verwendet Meteoriten. Er malt den Nachthimmel aus Zahlencodes und Ruinen frühzeitlicher Sternwarten und mit griechischen Götterbildern. Ein solcher Gewaltmarsch durch Menschheits- und Geistesgeschichte könnte allzu leicht einschüchtern und potenzielles Publikum ausschließen. Die Ausstellung schafft aber genau das Gegenteil. Die Wandtexte sind in einfacher Sprache formuliert, was Kiefers kosmische Höhenflüge nicht etwa verflacht, sondern ihnen klare Kontur gibt. Da kann man sich also entspannt auch hochphilosophischen Exkursen widmen, wie dem von Ludwig Wittgenstein entlehnten Titel der Ausstellung »Alles, was der Fall ist«.
0: Das trifft es, glaube ich, auch ganz gut. Also alles, was er vorfindet, alles, was man denken kann, was man sich vorstellen kann, ist prinzipiell interessant für ihn. Da kennt er keine Grenzen.
8: Über die Grenze des Ausstellbaren hinaus ging lange Zeit auch das größte Kieferbild der Sammlung. Es ist 7 Meter breit und 11 Meter hoch und hat nun einen eigenen Pavillon auf dem Gebäude des Museums Würth II in Künzelsau bekommen. In Schwäbisch Hall ist nach dem Erweiterungsbau endlich genug Platz, das zu tun, was im Depot nie möglich wäre, den gesamten Anselm Kiefer-Bestand in einem Rutsch zu betrachten.
12: Anselm Kiefer in der Kunsthalle Würth. Ab morgen öffnet die Ausstellung dann für das Publikum. Der Blick aufs Wetter für Berlin und Brandenburg. 8 Grad meldet Berlin Eiskeller. 11 Grad sind es schon in Rathenow, 18 Grad. Das ist heute die Höchsttemperatur. Dazu mal Sonne, mal Wolken. Es bleibt aber den ganzen Tag über trocken. Morgen erst Nebel, dann später Sonne. Ein bisschen wärmer, maximal 20 Grad sind morgen drin.
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12: Gernot Freier Reis.
10: Probleme gibt es auf der A9 Berlin Richtung Leipzig. Zwischen Niemegk und Kleinmarzehns ist die Autobahn nach einem Unfall in beiden Richtungen gesperrt. In Richtung Berlin gibt es einen langen Stau schon ab Köselitz. A19 Dreieck Wittstock-Dosse Richtung Rostock. Zwischen Dreieck Wittstock-Dosse und Wittstock gibt es Behinderungen nach einem Unfall. A24 Hamburg Richtung Berlin. Zwischen Herzsprung und Neuruppin ist die Autobahn nach einem Unfall gesperrt. Ein Rettungshubschrauber ist im Einsatz. Stadtverkehr Berlin. Es gibt Stau auf der A100 in Richtung Wedding zwischen dem Dreieck Neukölln und dem Kreuz Schöneberg plus 20 Minuten und in Steglitz auf dem Preller Weg in Richtung Arnulfstraße. Sehr voll ist es auch im Friedrichshain rund um die Stralauer Allee und die Künaststraße und auf dem Tempelhofer Damm in beiden Richtungen vor der A100. 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
12: 11 Uhr.
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12: Bernhard Kempf hier, guten Tag. Ja, wer akut in die Notaufnahme muss, der stellt schnell fest, hier brummt. Sehr, sehr viele Menschen suchen Hilfe. Die Frage ist, müssen die eigentlich alle überhaupt in die Notaufnahme kommen oder ging das nicht auch anders? Die Bundesregierung will jetzt Veränderungen angehen. Erstes Thema in den Nachrichten mit Freier Reis.
10: Der Bundestag hat eine Reform der Notfallversorgung beschlossen mit den Stimmen von Union, SPD und Grünen. Unter anderem sollen dadurch die Notaufnahmen der Krankenhäuser, Notdienstpraxen und Rettungsdienste besser miteinander vernetzt und Patientinnen und Patienten besser verteilt werden. Der Geschäftsführer der Deutschen Vereinigung für Intensiv- und Notfallmedizin DIVI, Herr Janssens, nannte eine Reform im RBB 24 Inforadio überfällig, erwartete aber nicht, dass sich dadurch schnell etwas ändert. Zum einen sei die Finanzierung wegen der Gesundheitsreform ungeklärt, zum anderen sei nicht ausreichend Personal für eine Neuaufstellung vorhanden. Es gebe immer mehr Versorgungslücken und kaum Nachwuchs in der Notfallmedizin. Bundesjustizministerin Hubich fordert, dass ihr Gesetzentwurf für einen besseren Mieterschutz schnell beschlossen wird. Der Entwurf sei ausgewogen und berücksichtige auch die Interessen der Vermieterseite, sagte die SPD-Politikerin dem Kölner Stadtanzeiger. Er sieht Änderungen bei Indexmieten, möblierten Wohnungen und Kurzzeitvermietungen vor. Bei der ersten Lesung im Juli im Bundestag hatten Unionsabgeordnete Lockerungen zugunsten der Vermieter gefordert. Bundesfinanzminister Klingbeil hat sich mit Blick auf die positiveren Wirtschaftsprognosen für Deutschland optimistisch geäußert. Er sagte am Rande der Jahrestagung des Internationalen Währungsfonds, man sei beim Wachstum zurück und sehe auch anziehende Exporte. Laut dem SPD-Chef muss die Bundesregierung den Impuls jetzt nutzen, auch dadurch, dass sie bei den Reformen weitere Schritte geht. Der IWF hat bei der Konferenz in Bangkok seine Erwartungen an das Wachstum in Deutschland für dieses Jahr von ursprünglich 0,7 auf 1,3% erhöht. Damit rechnet auch die Bundesregierung. Haupttreiber für das Wachstum sind laut Klingbeil die Sonderausgaben des Staates für Infrastruktur und die Ausrüstung der Bundeswehr. In Berlin setzen Linke, Grüne und SPD heute die Sondierungsgespräche über eine mögliche Regierung fort. Vorher hat die Spitzenkandidatin der Linken, Ehralp, zugesagt, die gemeinsame Erklärung zum Umgang mit Antisemitismus auch in einen möglichen Koalitionsvertrag aufzunehmen. CDU-Partei- und Fraktionschef Evers verwies im rbb24-Inforadio auf eine anderslautende Erklärung der Linken und sagte, damit sei eine rote Linie überschritten worden. SPD und Grüne wollten aber keine Konsequenzen daraus ziehen. SPD-Fraktionschef Krach sprach dagegen bei Radio 1 vom rbb von einer klaren Absprache.
11: Besser es kracht mal bei den Sondierungen als dann später beim Regierungshandeln. Und deswegen war diese Unterbrechung auch wichtig, denn es geht um Verlässlichkeit und Vertrauen. Da hatten wir Fragen am Dienstagabend, das haben wir jetzt versucht aufzuklären. Und ich wünsche mir, dass wenn diese Koalition zustande kommt, dass sie wirklich gut und vertrauensvoll zusammenarbeitet. Da haben wir noch einen Weg vor uns.
10: Steffen Krach, Partei- und Fraktionschef der Berliner SPD. In Potsdam gründen Museen, Bibliotheken, Archive und weitere Kultureinrichtungen heute zusammen ein Verbund für Notfälle. Sie wollen sich künftig gegenseitig unterstützen, falls Kulturgüter gefährdet sein sollten, zum Beispiel durch ein Feuer oder eine Überschwemmung. In diesem Fall könnten etwa Beschäftigte anderer Stellen helfen oder benötigtes Material bereitgestellt werden. In Istanbul sind bei einem schweren Unwetter mindestens 2 Menschen ums Leben gekommen. Eine Person sei bei dem Versuch gestorben, eine überschwemmte Straße zu überqueren, berichtet die staatlich-türkische Nachrichtenagentur Anadolu. Außerdem starb ein 14-Jähriger, nachdem er von einem Stromschlag in einer Pfütze getroffen wurde. Die Behörden sprechen von den heftigsten Regenfällen seit Jahrzehnten. Viele Straßen und Unterführungen wurden überflutet, in manchen Stadtteilen kam es zu Erdrutschen. Aus Istanbul, Christian Buttkereit.
14: In weiten Teilen der 16 Millionen Einwohnerstadt fiel die Wasser- und Stromversorgung bis zum Morgen aus. Der Flughafen auf dem asiatischen Teil Istanbuls stellte vorübergehend den Betrieb ein. Der meteorologische Dienst spricht von Regenmengen von bis zu 200 Litern pro Quadratmeter. Weil außer weiterem Regen heute noch kräftige Windböen erwartet werden, rufen die Behörden dazu auf, die Häuser nur zu verlassen, wenn es unbedingt nötig ist und Kellerräume nicht zu betreten.
10: Soweit die Nachrichten. 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Das Wetter. Heute beginnt der Tag örtlich mit Nebel. Wenn der sich aufgelöst hat, ist es mal sonnig, mal dichter bewölkt und es bleibt trocken bei 15 bis 18 Grad. Aktuell in Berlin Eiskeller 8 und in Marzahn 10 Grad, in Fürstenberg 7 und in Rathenow 11 Grad. Morgen anfangs wieder Nebel, sonst viel Sonne bei 17 bis 20 Grad. Die Zeit, es ist 11.05 Uhr.
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16: Wer zu dick ist, der ist selber schuld. Das bekommen immer noch viele Menschen mit Adipositas zu hören. Und mit genügend Willensstärke müsste doch jeder abnehmen können. In den Ohren von Menschen, die schon unzählige Diäten hinter sich haben, klingt das wie Hohn und treibt sie oft immer weiter ins Übergewicht und in die soziale Isolation. Dr. Shameli Edwin Tanaratscher engagiert sich genau für diese Menschen. Die Neurologin und Psychiaterin leitet die erste Station für metabolische Psychiatrie in Deutschland und zwar am Universitätsklinikum Frankfurt am Main.
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17: Shameli Edwin Tanaratscher, schön, dass Sie hier sind. Sie sagen ganz klar, Adipositas ist eine chronische Erkrankung und kein Lifestyle-Problem. Ist das schon in der Öffentlichkeit angekommen?
18: Nein, das ist noch lange nicht in der Öffentlichkeit angekommen. Das ist sogar noch nicht mal in der medizinischen Gesellschaft durchgehend angekommen. Aber das ist das, worüber sich Experten jetzt eigentlich einig sind. Dass Menschen, die lange an Adipositas leiden, dass sie eigentlich den Zustand einer chronischen Erkrankung haben.
17: Ja, Sie sagen, es ist noch nicht mal in der medizinischen Öffentlichkeit angekommen. Sogar das medizinische Personal hinkt da quasi hinterher. Und das hören Sie auch von Patientinnen und Patienten, dass Ihr Arzt sagt, ja, bewegen Sie sich einfach mehr und essen Sie weniger. Was löst das bei den Betroffenen aus?
18: Das führt häufig zu einer Stigmatisierung der Patienten. Das führt auch zu sehr vielen Schuldgefühlen, Schamgefühlen. Das führt auch dazu, dass die Patienten aufhören, Hilfe zu suchen, weil sie frustriert sind. Weil sie merken, sie können so viele Diäten machen, wie sie wollen. Sie können so viel Sport machen, wie sie wollen. Es funktioniert nicht. Vor allem ist es schwierig, diese Verhaltensänderung langfristig umzusetzen. Das zeigen auch unsere Daten, dass gerade da, dass sozusagen Ernährungsintervention oder quasi auch physikalische Intervention maximal über ein Jahr zu therapeutischen Erfolgen führen und dann die Patienten eigentlich wieder auf ihr Ursprungsgewicht zurückkehren.
17: Sind sich denn die Ärztinnen und Ärzte dessen bewusst, dass sie da vielleicht einfach ja ein bisschen falschen Ton anschlagen? Was würden Sie sagen?
18: Nein, das denke ich nicht. Sozusagen, dass gerade auch bei vielen Hausärzten, die ja quasi häufig den ersten Kontaktpunkt darstellen, auch da noch sehr häufig leider die Auffassung herrscht, man könnte das durch alleinige Willensstärke in den Griff kriegen.
17: Ja, und das hat ja auch Folgen. Also die Abnehmspritze ist ja in aller Munde und viele wollen die auch. Die ist aber allein zur Behandlung von Adipositas, nicht von den gesetzlichen Krankenkassen, wird sie nicht übernommen. Ist das aus Ihrer Sicht berechtigt oder das falsche Signal?
18: Ich denke, das ist das falsche Signal, weil es genau wieder den Patienten zurückmeldet, das, was sie haben, ist ein Lifestyle-Problem. Und das ist das, was wir eigentlich nicht denken. Genauso sozusagen wie jetzt Ozempic oder Wegovy für Diabetes zugelassen sind, sollte und auch bezahlt werden, sollte das auch für schwer adipöse Patienten, die auch schon chronische Folgeerscheinungen wie Diabetes, arterielle Hypertonie, Leberverfettung, Herzinfarkt, Schlaganfall, die all mit diesen Komplikationen ankommen oder auch sozusagen mit psychischen Komorbiditäten kommen, sollte auch da eine Erstattung der Abnehmspritze möglich sein, damit auch die Erkrankung der Patienten ernst genommen wird und damit sie sich da auch richtig behandelt fühlen und auch richtig behandelt werden.
17: Und sehen Sie da irgendwo Licht am Horizont? Also könnte das kommen?
18: Ich hoffe, und das ist nicht nur ich alleine, sondern auch quasi viele Fachgesellschaften hoffen das. Das bedeutet aber, dass wir eine Änderung auch im Sozialgesetzbuch brauchen, weil aktuell Medikamente, die zur Behandlung von Adipositas oder auch Haarausfall immer noch als Lifestyle-Präparate klassifiziert werden und somit quasi auch nicht von den gesetzlichen Krankenkassen bezahlt werden können. Das heißt, es braucht mehr und politische Entscheidungen, die das möglich machen können. Es ist natürlich eine Kostenfrage, weil wir von einer sehr hohen Anzahl an Adipositas-Patienten in Deutschland ausgehen. Andererseits ist es ja auch so, dass wir denken, dass man da vielleicht auch nochmal eine Subkategorie schaffen kann, wo man sagt, es sind besonders schwer adipöse Patienten und Patienten mit Folgeerkrankungen, die da eine Indikation haben, dass man denen, die quasi die Medikation zugänglich machen sollte, damit quasi auch viele andere Folgeerkrankungen, erhöhte Sterblichkeit reduziert werden kann und dadurch wieder Folgekosten für das Gesundheitssystem eingespart werden kann.
17: Ja, kommen wir nochmal zu dieser Stigmatisierung zurück. Sie sind sich dessen bewusst, war das immer schon so? Oder können Sie sich erinnern in Ihrer Vita als Ärztin, dass Sie das auch manchmal schon gedacht haben, wenn da jemand sitzt, der übergewichtig ist?
18: Ganz sicher. Und auch da bin ich nicht alleine sicherlich. Auch mit Kollegen, mit denen ich jetzt eng zusammenarbeite, auch wir diskutieren das häufiger. Das ist natürlich so, was bei uns allen tief eingebrannt ist, dass quasi Adipositas mit Faulheit assoziiert wird, mit fehlender Disziplin oder auch mit Dummheit wird das teilweise auch assoziiert. Und das stimmt aber nicht. Wenn wir die Adipositas sehen, wir in allen Bevölkerungsschichten, wir sehen das in allen Intelligenzniveaus und wir sehen auch ehemalige Sportler, die adipös werden. Also das ist sicherlich nicht nur eine Frage der Disziplin oder der Intelligenz. Und das ist das, was die Forschung des letzten Jahrzehnts wirklich intensiv aufgezeigt hat, wie sehr Veränderungen im Gehirn auftreten, wenn man adipös ist und wie schwer das dann ist, quasi wieder auf ein Normalgewicht zurückzugehen, weil da Veränderungen auf jeder Ebene stattfindet, auf genetischer Ebene, auf zellulärer Ebene, auf Gehirnebene, die es so schwer macht, wieder auf ein Normalgewicht zu kommen.
17: Ja, und inzwischen halten Sie Vorträge zu dem Thema, vor allen Dingen vor Hausärzten und Hausärztinnen, um eben genau das anzusprechen und diese Stigmatisierung zu thematisieren. Was kommen da für Rückmeldungen? Haben Sie das Gefühl, ja, das bringt was?
18: Auf jeden Fall bringt das was und das ist das auch, wo wir immer weiter arbeiten wollen, dass wir da quasi mehr Aufklärungsarbeit sowohl in der medizinischen Bevölkerung, was dann nicht nur die Ärzte betrifft, sondern Pflegekräfte, Physiotherapeuten, Ernährungstherapeuten, dass wir da mehr Aufklärung und auch mehr Therapiemöglichkeiten anbieten und das wird den Patienten auch zugutekommen. Und da, wenn wir natürlich von einer chronischen Erkrankung ausgehen, dann wünschen wir uns eine multimodale Therapie für die Patienten. Das heißt, dass wir auf die Psyche gucken, dass wir auf die Ernährung gucken, dass wir auf die körperliche Aktivität gucken, dass wir auf alle Organe eigentlich schauen und gucken, wie muss der Patient behandelt werden, damit er wieder in eine bessere Gewichtsklasse kommen kann.
17: Ja, Sie hören das Vis-à-vis auf RBB24 Inforadio. Heute mit Shamili Edwin-Tanaraccia. Sie ist Neurologin und Psychiaterin und leitet den Schwerpunkt Metabolische Psychiatrie am Universitätsklinikum Frankfurt am Main. Ja, Sie haben es eben geschildert. Sie versuchen das ganzheitlich anzuschauen und Adipositas als chronische Erkrankung anzuerkennen. Und auf Ihrer Station sind Menschen, die haben zwei Erkrankungen. Die haben häufig Adipositas und Depressionen. Und das, muss man ja leider sagen, ist ein unseliges Duo, aber auch ein häufiges. 30% aller Menschen mit Adipositas leiden auch unter einer behandlungsbedürftigen Depression. Ja, jetzt ist die Frage, was kommt von was? Was ist hier Henne, was ist Ei?
18: Genau, wir denken tatsächlich, dass es da einen wechselseitigen Zusammenhang gibt. Und das sehen wir auch in längerfristigen Daten, in Langzeitstudien sehen wir das, dass sowohl der Adipositas dazu führt, dass quasi die Depressionswahrscheinlichkeit erhöht wird und die Depressionsdiagnose häufiger gestellt wird. Andererseits aber auch die Depression als auch quasi die damit assoziierte Medikation dazu führt, dass Körpergewicht zunehmen kann und die Patienten in ein Adipositas geraten. Wie Sie gerade schon gesagt haben, 30% aller Adipositas-Patienten leiden an Depression. Und das ist tatsächlich klinisch relevant. Wenn man adipös ist und depressiv ist, dann sprechen die Patienten schlechter auf die Medikamente an, sowohl auf die Antidepressiva als auch sozusagen auf die metabolischen Medikamente. Sie haben viel mehr Komplikationen und sie haben auch sozusagen ein erhöhtes Risiko, daran zu versterben.
17: Ja, was können Sie dann diesen Menschen anbieten? Die sind, wenn ich das richtig erinnere, 8 Wochen bei Ihnen. Das ist ja schon auch eine längere Zeit. Und wie versuchen Sie dem Problem oder diesem unseligen Duo Adipositas und Depression anders zu begegnen?
18: Wichtig ist sozusagen, dass beides gleichermaßen adressiert wird und dass auch den Patienten dieser Zusammenhang klar gemacht wird. Weil wenn die Patienten zu einem Internisten oder Diabetologen gehen, der wird sich nur um den Adipositas kümmern. Wenn sie zu einem normalen Psychiater gehen, wird er sich nur um die Depression kümmern. Aber gerade dieses Zusammenspiel spielt so eine wichtige Rolle. Und deswegen fokussieren wir auf unserer Station genau diese Interaktion und versuchen, die seelische Gesundheit und die körperliche Gesundheit gemeinsam zu denken. Das bedeutet auch für die Psychotherapie zum Beispiel, dass genau die Themen, die für diese Patienten relevant sind, besonders betont werden. Das ist sowas wie Scham, das ist Schuldgefühle, Mobbing-Erfahrungen, sozusagen auch negative Gefühle gegenüber dem eigenen Körper, das veränderte Essverhalten, dass wir versuchen, da einzusetzen, um da quasi auch eine längerfristige Veränderung für den Patienten erreichen zu können. Darüber hinaus kommt auch, dass wir die Psychopharmaka entsprechend anpassen, dass wir die Stoffwechselmedikamente anpassen, dass sie Physiotherapie kriegen, Ernährungstherapie kriegen, um den Patienten wirklich ganzheitlich da zu behandeln.
17: Ja, Ihre Station ist noch relativ neu. Seit März diesen Jahres gibt's die. Was sind so Ihre Erfahrungen? Für mich klingt das jetzt so, als ob da für viele zum ersten Mal Sie wirklich gesehen werden. Und ja, was machen Sie für Erfahrungen? Was macht Ihnen vielleicht auch Mut, an dieser Stelle weiterzumachen? Weil das ist ja auch, muss man sagen, ein relativ aufwendiges Behandlungsverfahren.
18: Tatsächlich ist es genau dieser Kontakt mit den Patienten, der uns allen Mut macht und auch alle motiviert, genau da weiterzumachen und vielleicht unser stationäres Angebot auch weiter auszubauen und auch ambulante Optionen anzubieten, weil die Patienten sehr dankbar sind, dass sie, wie Sie sagen, genau jetzt gesehen werden in ihrem doppelten Leid. Und auch die Begegnung mit anderen Patienten, die von denselben Problemen leiden, dass man speziell jetzt auch genau diese Aspekte anguckt, davon profitieren die Patienten sehr und sind auch sehr dankbar am Ende der Behandlung.
17: Ja, jetzt betrifft das ja viele Menschen und nicht alle können zu Ihnen nach Frankfurt kommen. Also was würden Sie Betroffenen raten, die sagen, ja, ich glaube, ich gehöre auch zu dieser Gruppe. Was können die tun?
18: Sie können sich gerne bei uns trotzdem melden, weil wir natürlich ein überregionales Angebot haben. Aber auch da ist es hilfreich, gerade beim Hausarzt genau dieses Problem anzusprechen. Der Hausarzt kann dann gucken, gibt es regionale Angebote, die da ähnlich sind, auch in Psychiatrien, in Psychosomatiken verweisen, wo man dann auch wieder an diesen Problemen arbeiten kann. Natürlich sind wir auch daran interessiert, dass dieses Angebot nicht auf Frankfurt limitiert bleibt, sondern dass auch andere Kliniken genau dieses Angebot anbieten können. Und dafür versuchen wir jetzt auch Daten zu sammeln, um zu zeigen, dass genau dieses Angebot effektiv ist, dass es den Patienten nützlich ist. Und das wird dann dazu führen, dass auch mehr Kliniken dieses Angebot hoffentlich übernehmen.
17: Erinnern Sie ein Gespräch oder eine Reaktion, weil Sie sind ja auch in Kontakt mit diesen Patienten und Patientinnen, was Sie motiviert hat oder wo Sie sagen, da muss ich immer noch dran denken, wenn ich vielleicht zwischendurch auch manchmal ein bisschen skeptisch bin oder mich motivieren muss?
18: im Rahmen dieses Stationsaufbaus habe ich immer wieder Gespräche mit Patienten gehabt, die dann immer wieder sagen, ja, hätte ich das mal früher gehabt, hätte ich das dieses Angebot schon früher gesehen, dann wäre vieles anders verlaufen. Die auch wieder berichten, wie sehr sie auch in der Familie stigmatisiert werden, wie sie von Freunden stigmatisiert werden und dass das für die Patienten häufig eigentlich eine Erleichterung ist, wenn wir sagen, wir wissen, sie sind nicht schuld, es ist eine chronische Erkrankung und wir müssen es angehen wie eine chronische Erkrankung. Das alleine führt schon zur Entlastung der Patienten.
17: Was würden Sie sich von der Politik und auch von der Öffentlichkeit wünschen, um diese Situation zu verbessern oder um diese Stigmatisierung zu beenden?
18: Also Adipositas und Übergewicht sind eine Pandemie sozusagen. Es ist ein globales Problem. Das ist auch das, was von der Weltgesundheitsorganisation so klassifiziert wird. Das heißt, wir müssen dieses Problem wirklich adressieren. Wir müssen als Gesellschaft überlegen, wie können wir da bessere Präventionsmaßnahmen ergreifen und wie können wir dann auch die Therapie für diese Patienten verbessern. Und das ist das, was ich mir von der Politik wünsche, dass man sozusagen auf eine Pandemie adäquat reagiert und da auch guckt, okay, wie können wir nun Präventionsmaßnahmen und Therapiemaßnahmen für die Patienten verbessern.
17: Ja, ganz herzlichen Dank für dieses Gespräch, Frau Dr. Shamili Edwin-Tanaraccia.
18: Vielen Dank, Frau Stamm, für die Einladung.
16: Die Psychiaterin Shamili Edwin-Tanaraccia über die Stigmatisierung von Menschen mit Adipositas im Gespräch mit RBB-Gesundredakteurin Ursula Stamm.
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0: Punkten war am Ende der Unterschied. Im Viertelfinale, also in der Runde der besten acht, wird es nicht leichter. Mina Sato ist am Mittag die Gegnerin. Die Japanerin ist zum einen die WM-Zweite des vergangenen Jahres und hat sich zum anderen im Achtelfinale klar gegen die zweite deutsche Sprinterin Pauline Grabosch durchgesetzt. Auch bei den Männern ist einer von zwei deutschen Sprintern noch im Rennen. Hier steht heute die Kairin-Entscheidung mit jeweils sechs Fahrern auf der Bahn an. Im Vorlauf und im Viertelfinale war Maximilian Dörnbach sehr souverän, ist also unter den besten zwölf im Halbfinale. Chancenlos raus dagegen Henrik Hackmann.
1: Soweit das Sport-Update an diesem Vormittag. Hier geht's weiter mit Verkehrsmeldungen und den Nachrichten.
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3: Probleme gibt es auf der A9 zwischen Berlin und Leipzig. Zwischen Niemegk und Kleinmarzehns ist nach einem Unfall in Richtung Leipzig die rechte Spur gesperrt. Stau ab Niemegk und in Richtung Berlin ist die Autobahn wegen Bergungsarbeiten gesperrt. Es gibt einen langen Stau ab Köselitz. A24 Hamburg Richtung Berlin zwischen Herzsprung und Neuruppin ist die Autobahn nach einem Unfall gesperrt. Ein Rettungshubschrauber ist im Einsatz. Stadtverkehr Berlin, es gibt Stau auf der A100 in Richtung Wedding zwischen dem Dreieck Neukölln und dem Kreuz Schöneberg plus 20 Minuten. Und es ist auch sehr voll auf dem Tempelhofer Damm in beiden Richtungen vor der A100. 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
3: Um 11.20 Uhr mit Freier Reis. Guten Tag. Der Bundestag hat eine Reform der Notfallversorgung beschlossen. Dadurch sollen unter anderem die Notaufnahmen der Krankenhäuser, die Notdienstpraxen und die Rettungsdienste besser miteinander vernetzt werden. Der Notfallmediziner Janssens nannte eine Reform im RBB 24 Inforadio überfällig, erwartete aber kaum Änderungen in der Praxis.
4: Nicht nur in Berlin-Brandenburg gehen eine Vielzahl an Ärzten jetzt in Ruhestand, die nicht nachbesetzt werden. Wenn ich ein Gesetz mache, das sagt, du gehst zum Hausarzt, wer soll das denn dann bitte machen? Und wer soll von den Hausärzten oder den Fachärzten Notfallzentren mitbedienen? Das Personal in den Kliniken wird ja durch das Einsparungsgesetz, was ja völlig unabhängig davon läuft, im nächsten Jahr in allen Krankenhäusern in Deutschland enorm unter Druck geraten. Dieser Personalmangel wird sich dann auch wiederum in eine Versorgungsqualität ummünzen.
3: Der medizinische Geschäftsführer der Deutschen Vereinigung für Intensiv- und Notfallmedizin DIVI, Uwe Janssens. Der Bundestag hat die Immunität des niedersächsischen SPD-Abgeordneten Achmetowitsch aufgehoben. Das berichtet die dpa unter Berufung auf die Bundestagsverwaltung. Demnach sollen so gerichtliche Durchsuchungen ermöglicht werden. Gegen Achmetowitsch laufen Ermittlungen der Staatsanwaltschaft Hannover. Worum es genau geht, wurde bislang nicht mitgeteilt. Laut Berichten handelt es sich um das gleiche Ermittlungsverfahren wie beim Berliner SPD-Landeschef Krach. Hintergrund ist die Ausschreibung eines Klinikgeländes bei Hannover vor einigen Jahren. Sowohl Krach als auch Achmetowitsch weisen alle Vorwürfe zurück. In Berlin gehen heute die Sondierungsgespräche zwischen Linken, Grünen und SPD über eine Regierungsbildung weiter. Vorher hat die Spitzenkandidatin der Linken Ehreib zugesagt, die gemeinsame Erklärung zum Umgang mit antisemitischen Vorfällen in einen möglichen Koalitionsvertrag aufzunehmen und nicht die eigene Erklärung der Linksfraktion. SPD-Fraktionschef Krach sagte Radio 1 vom RBB, das sei eine klare Absprache, an die sich alle halten wollen. Für eine vertrauensvolle Zusammenarbeit habe man aber noch einen Weg vor sich. CDU-Landeschef Evers sagte im RBB 24 Inforadio, auch die Bundesparteien würden den Kopf schütteln über Berlin. Grüne und Linke hätten ihre roten Linien gezeigt, aber keine Konsequenzen gezogen. Er erkenne aber an, dass die Linke die Wahlsiegerin in Berlin ist. Bundeskanzler Merz hat sich mit Blick auf die EU-Haushaltsverhandlungen skeptisch gezeigt. Von einer Einstimmigkeit unter den Mitgliedstaaten sei man weit entfernt, sagte Merz kurz vor Beginn des EU-Herbstgipfels in Brüssel. Er rechne mit schwierigen Verhandlungen. Die EU-Kommission und führende Vertreter des EU-Parlaments fordern deutlich mehr Geld von den Mitgliedstaaten, um die Staatengemeinschaft zu stärken und die Zusammenarbeit zu verbessern. Merz hält das für unrealistisch. Den Vorschlag der EU-Kommission für den Haushalt müsse man deutlich reduzieren, so der Kanzler. Das könne sich sonst kein Mitgliedsland leisten. Die Kartoffelernte fällt in diesem Jahr deutlich schlechter aus als zuletzt. Das hat das Statistische Bundesamt auf Grundlage einer ersten Schätzung mitgeteilt.

0: Aus Wiesbaden Ursula Meyer.
1: Demnach haben Landwirte bundesweit knapp 10,5 Millionen Tonnen geerntet, fast ein Viertel weniger als im Jahr davor. Den starken Rückgang führen Statistiker nicht nur darauf zurück, dass die Bauern wegen der extremen Hitze und Trockenheit weniger und kleinere Kartoffeln pro Hektar ernten konnten, sie hätten auch ihre Anbauflächen deutlich reduziert. Außerdem sei letztes Jahr ein Rekordjahr gewesen. Weiterhin bauen die Landwirte laut Statistischem Bundesamt deutlich mehr Kartoffeln an, als in Deutschland gegessen werden. Die Folge der diesjährigen schlechten Ernte: Verbraucherinnen und Verbraucher mussten für Kartoffeln im Supermarkt zuletzt im September über 11% mehr zahlen als im Jahr zuvor.
0: In Pakistan sind mindestens 27 Kinder ums Leben gekommen, als das Dach einer Schule eingestürzt ist. Laut den Behörden ist außerdem eine Lehrerin gestorben. Viele weitere Verletzte wurden aus den Trümmern gerettet und ins Krankenhaus gebracht. Das Unglück passierte mitten im Unterricht. Die Polizei nahm den Betreiber der Privatschule fest. Das Gebäude soll Baumängel gehabt haben. In Pakistan stürzen immer wieder Häuser ein, weil zum Beispiel mit minderwertigem Material gebaut wird. Soweit die Nachrichten. 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Das Wetter. Heute beginnt der Tag erst mit Nebel. Wenn der sich aufgelöst hat, dann ist es sonnig, mal dichter bewölkt und trocken bei 15 bis 18 Grad. Aktuell in Berlin-Eiskeller 8 Grad und in Tempelhof 12 Grad, in Perleberg 7 und in Cottbus 12 Grad. Morgen anfangs vereinzelt etwas Nebel, sonst viel Sonne bei 17 bis 20 Grad. Die Zeit, es ist 11.25 Uhr.
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3: Seit 12 Jahren bestimmt Alexander Vučić die Geschichte Serbiens und das will er auch weiterhin tun. Ende September ist er vom Präsidentenamt zurückgetreten, um bei der vorgezogenen Parlamentswahl am 25. Oktober als Spitzenkandidat seiner serbischen Fortschrittspartei SNS ins Rennen zu steigen. Sein Ziel: er will ins Amt des Regierungschefs wechseln und so seine Macht weiter zementieren. Doch eine bunt zusammengewürfelte Studentenpartei, die keine klare Führungsperson aufweist, könnte diesen Plan durchkreuzen. Oliver Schosch war in den Straßen von Serbiens Städten und Dörfern unterwegs.
4: Pada Vlada, das Lied, das da aus den Boxen dröhnt, bedeutet übersetzt: die Regierung stürzt. Auf dem Unicampus in Serbiens zweitgrößter Stadt Novi Sad empfangen rund 1000 begeisterte Menschen die Radfahrer, die im Wahlkampf durch das ganze Land touren. 150 radelnde Studentinnen und Studenten haben bei der heutigen Etappe rund 120 Kilometer zurückgelegt. Bei ihrer Ankunft in Novi Sad gibt es ein Feuerwerk. Eine der Radfahrerinnen ist Anja, eine 21-jährige Medizinstudentin aus Novi Sad.
5: In jedem Dorf gab es viel Unterstützung. Die Dorfbewohner haben uns sehr nett empfangen. Mit Brötchen, mit Suppe, mit Kuchen, Schokolade, Wasser und Saft. Für uns ist diese Radtour wichtig, weil wir alle Menschen erreichen müssen. Denn in Serbien herrscht eine große mediale Finsternis.
4: Schätzungen gehen davon aus, dass über 90% der serbischen Medien von Präsident Alexander Vučić und seiner Regierungspartei SNS kontrolliert werden. Deshalb wollen die Studenten auf der Straße und bei Social Media präsent sein. Im Netz kann man später die Bilder aus Novi Sad sehen, wie die Studenten und ihre Unterstützer einen großen Kreis bilden und Kolo tanzen. Zu den serbischen Parlamentswahlen gibt es keine zuverlässigen Umfragen. Die meisten Experten prognostizieren einen spannenden Zweikampf zwischen der Liste des Langzeitherrschers Alexander Vučić und der Liste der Studenten, sodass Vučić zum ersten Mal seit knapp 14 Jahren um seinen Machterhalt fürchten muss. Vučić will nun Premierminister werden. Das war er bereits in den Jahren 2014 bis 2017. Danach war er Präsident und ist nun zurückgetreten. Im kommenden Jahr wäre seine zweite Amtszeit als Präsident abgelaufen und ein drittes Mal darf er nicht in dieses Amt. Deshalb plant Vučić eine Machtrochade. Unabhängig von seinem Amt ist Vučić zum unangefochtenen Machthaber geworden. Alle Parteimitglieder und Koalitionspartner haben sich ihm untergeordnet. Alexander Vučić gibt sich im Wahlkampf bürgernah und lässt sich von den regierungstreuen Medien dabei filmen. Er steht auf einem Dorfplatz, vor ihm tanzen Kinder in Trachtenkleidern. In einem anderen Video streichelt Vucic einen Hund, einen Golden Retriever.
6: Du bist mir ein Gelber.
7: Das ist unser Dorfgelber. Jedes Dorf hat einen gelben Hund.
6: Du bist mir ein Gelber. Aber er bewacht das Haus.
4: Doch es fällt auf, dass Vucic meistens nahezu allein mit einzelnen Bürgern agiert. Die Szenerie scheint gut abgeschirmt zu sein. Seine Wahlkampfshows macht er auch abgeschirmt nur vor seinen Anhängern, auf verschiedenen Plätzen und in großen Hallen. In seinen Wahlkampfreden versucht er, die Studentenbewegung zu diffamieren.
6: Wer trifft bei denen die Entscheidungen? Sie erzählen euch, dass sie ihre Entscheidungen im Plenum fällen. So ein Quatsch. Wir werden bald aufdecken, von wem sie ihr ganzes Geld bekommen haben für ihre Social-Media-Kampagnen. Sie versuchen, die traditionelle serbische Gesellschaft zu zerstören.
4: Die regierungstreuen Medien verbreiten vor allem ein Narrativ über die Studentenbewegung. Es handle sich um einen gewaltsamen Umsturzversuch, eine pro-westliche Farbrevolution ähnlich wie in der Ukraine. Ausländische Geheimdienste würden das Ganze steuern und es handle sich nicht um echte Studenten, sondern um bezahlte politische Aktivisten. Vucic kontrolliert nicht nur die Medienpropaganda, sondern auch die Justiz, die Polizei und den Beamtenapparat und er wurde auch immer wieder kritisiert, über eigene Schlägertrupps zu verfügen, um Kritiker einzuschüchtern. Laut Transparency International ist Serbien das drittkorrupteste Land Europas nach Russland und Belarus. Und diese Korruption wurde Vucic dann zum Verhängnis.
7: Wir haben gerade die Nachricht bekommen, dass das Vordach am Eingang des Bahnhofs von Novi Sad eingestürzt ist. Der materielle Schaden ist groß, aber wir haben noch keine Informationen über die verletzten Personen.
4: Durch den Einsturz des frisch renovierten Bahnhofsvordachs in Serbiens zweitgrößter Stadt Novi Sad wurden 16 Menschen getötet. Die Tragödie wurde zum Auslöser für die große Protestwelle in Serbien. Der Balkanforscher der Uni Graz, Florian Bieber, hat ein neues Buch zu dieser Protestwelle veröffentlicht mit dem Titel »Was Autokraten fürchten, Aufstand in Serbien und die Krise autoritärer Regime«. Eine wichtige Frage im Buch, warum mobilisierte ausgerechnet der Dacheinsturz in Novi Sad eine Protestbewegung, die jetzt 2 Jahre später sogar mit einem Sieg der studentischen Liste bei der Parlamentswahl enden könnte?
8: Was diesen Auslöser besonders gemacht hat, war der Umstand, dass Menschen zu Tode gekommen sind durch ganz offensichtliche Korruption und Pfusch. Das heißt, da war es nicht nur eine abstrakte Frage, dass Demokratie und Rechtsstaatlichkeit ein Problem für die Gesellschaft darstellen, sondern dass sie konkreten Menschenleben bedrohen. Und das macht das sehr viel greifbarer.
4: Und es hätte jeden treffen können. Präsident Alexander Vucic geriet schnell persönlich in die Kritik, denn es stellte sich heraus, dass die Renovierung des Bahnhofs von Novi Sad von höchster Stelle gesteuert wurde und sehr intransparent ablief. Nach der Tragödie haben Studenten Mahnwachen für die Opfer organisiert. Dabei wurden sie von Mitgliedern aus Vucics SNS-Partei angegriffen, geschlagen und zum Teil auch mit Autos angefahren. Daraufhin kam es in nahezu allen Universitäten und Fakultäten Serbiens zu monatelangen Streiks. Und jetzt, am 25. Oktober bei der Parlamentswahl, kommt es zum Höhepunkt der Proteste. Eine unabhängige studentische Wahlliste mit 250 Kandidatinnen und Kandidaten tritt an. Auf der Liste stehen Uniprofessoren, Kulturschaffende, Vertreter verschiedener Berufsgruppen und aus der Zivilgesellschaft. Aber keine Studenten. Alexander Kendrišić, ein 20-jähriger Mathematikstudent der Uni Novi Sad, einer der Sprecher der Studentenprotestbewegung, erklärt warum.
9: Es gibt keinen einzigen Studenten auf der Liste, weil wir immer klar gesagt haben, dass wir kein Interesse an politischen Funktionen und an politischer Macht haben. Deshalb haben wir kompetente Experten aufgestellt für eine Übergangsregierung, die das kaputte demokratische System in Serbien wieder repariert. Jede Universitätsstadt und jede Fakultät konnten eine bestimmte Anzahl von Kandidaten nominieren. Wir haben rund 160 Professoren und Wissenschaftler aller möglichen Fachrichtungen auf der Liste, aber auch viele Berufsgruppen sind vertreten. Zum Beispiel haben wir 10 Landwirte, weil die Landwirtschaft in existenzieller Not ist. Wir brauchen Experten und keine Ideologen, denn in Serbien müssen zerstörte Institutionen wieder repariert werden und das ist aus unserer Sicht eine technische Arbeit.
10: Auf Platz 140 der Liste steht Igor Mikitischin, ein 35-jähriger Architekt aus Novi Sad, der sich kritisch über den Einsturz des Bahnhofsvordachs geäußert hatte. Er sagt, dass noch völlig offen ist, wen die studentische Liste zum Premier und zu den Ministern machen würde. Darüber werde erst nach einer gewonnenen Wahl abgestimmt, so Mikitischin.
11: Das ist ein ziemlich intelligentes taktisches Manöver der Studenten. Jeder Kandidat ist einer untergleichen. Wenn wir stattdessen klare Führungspersönlichkeiten hätten, dann würden diese von den regierungstreuen Medien gelyncht werden. Das passiert ja ohnehin schon mit einzelnen Personen aus unserer Liste.
4: Die Regierung in Serbien übernehmen ohne Führungspersonal aus Sicht von Professor Florian Bieber kein einfaches Unterfangen.
12: Die Abgeordneten sind ja politisch eben nicht erfahren. Einige von ihnen sind vielleicht politisch geschickt, andere sind vielleicht sehr ungeschickt. Es gibt sicherlich viel Potenzial für innere Spaltungen und Streitigkeiten. Das Risiko ist groß, dass Vučić's SNS hofft, in dem Fall, dass sie verliert, zu sagen, na gut, in einem halben Jahr sind die so heillos zerstritten, haben nichts erreicht und dann gibt's vielleicht vorgezogene Neuwahlen und dann können wir wieder zurückkommen und sagen, naja, wir sind die Kraft, die für Stabilität sorgt. Und das ist, glaube ich, die größte Gefahr für einen solchen Reformprozess, dass anders als in Ungarn, wo es eine kohärente Partei gibt, die auch ideologisch relativ eindeutige Orientierung hatte, bei dieser Studierendenbewegung es eben nicht diese Kohärenz und auch nicht die politische Erfahrung gibt.
4: Auf der Internetseite der studentischen Liste gibt es ein ziemlich kompakt gehaltenes Wahlprogramm mit 11 Punkten. Die Studenten fordern unter anderem eine unabhängige Justiz, die Beschlagnahmung von illegal erworbenem Vermögen, volle Transparenz bei öffentlichen Ausschreibungen, Medienfreiheit und Reformen in der Bildung und im Gesundheitswesen. Bei außenpolitischen Themen wollen sich die Studenten dagegen noch nicht klar festlegen, ob sie zum Beispiel einen klaren Pro-EU-Kurs für ihr Land wollen. Serbien ist während der Regierungszeit von Aleksandar Vučić zu einem ziemlich EU-skeptischen Land geworden. Laut Umfragen sind nur 40-50% der Bevölkerung für den EU-Beitritt. Bei den Studenten sollen es immerhin rund 60% sein. Es wird spannend zu beobachten sein, was am 25. Oktober passiert. Viele gehen davon aus, dass Vučić eine Abwahl nicht einfach so akzeptieren wird. Und dass es andersherum zu großen Protesten kommt, wenn das Ergebnis etwas anderes zeigt als einen Regierungswechsel.
3: Eine angespannte Lage also 10 Tage vor der Parlamentswahl in Serbien. Oliver Schosch berichtete.
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13: Mit Sören Hinze. Der französische Ölkonzern Total Energies hat seine ersten Ergebnisse aus dem 3. Quartal vorgelegt. Total Energies rechnet mit einem massiven Gewinnsprung. Obwohl der Konzern sich selbst einen Preisdeckel auferlegt hat, so ist Total Energies einer drohenden Übergewinnsteuer in Frankreich ausgewichen. Laut eigenen Angaben hat sich der Gewinn im Vergleich zum Vorjahr vervierfacht. Total Energies spricht von einem Gewinn von $33 pro Barrel. Vor einem Jahr waren es rund $8 pro Barrel. Die vollständigen Quartalszahlen werden Ende Oktober vorgelegt. Dann wird auch Konkurrent Shell Einblick gewähren. Auch British Petroleum, kurz BP, rechnet mit einer Rekordmarge. Der Gewinn habe sich bei BP laut eigenen Angaben verdreifacht. Die Bundesregierung plant, Gewinne von Kryptogeschäften zu besteuern. Bislang gilt beim Handel mit Kryptowährungen, wenn zwischen Kauf und Verkauf mindestens ein Jahr vergeht, ist der Gewinn steuerfrei. Ein Gesetzesentwurf des Bundesfinanzministeriums soll das ändern. Künftig könnte 25% Abgeltungssteuer anfallen. Das teilt der Bundesverband des Lohnsteuerhilfevereins mit. Das neue Steuervorhaben ist noch nicht beschlossen, aber der Steuerberatungsverein empfiehlt privaten Kryptohändlern schon jetzt, ihre Käufe und Verkäufe genau zu dokumentieren. Denn für digitale Währungen, die in der Vergangenheit erworben oder bis zum 31. Dezember diesen Jahres gekauft werden, soll noch die alte Steuerregel greifen. Und das war das Wirtschaft-Update mit Sören Hinze.
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0: Probleme gibt es auf der A9 Berlin Richtung Leipzig. Zwischen Niemeck und Kleinmarzehns ist nach einem Unfall in Richtung Leipzig die rechte Spur gesperrt. Stau ab Niemeck. In Richtung Berlin ist die Autobahn wegen Bergungsarbeiten gesperrt. Es gibt einen langen Stau ab Köselitz. A24 Hamburg Richtung Berlin zwischen Herzsprung und Neuruppin ist die Autobahn nach einem Unfall gesperrt. Ein Rettungshubschrauber ist im Einsatz. Stadtverkehr Berlin. Es gibt Stau auf der A100 in Richtung Wedding zwischen dem Dreieck Neukölln und dem Kreuz Schöneberg plus 20 Minuten und in Steglitz auf dem Preller Weg in Richtung Arnulfstraße. Sehr voll ist es auch im Friedrichshain rund um die Stralauer Allee und die Künaststraße und auf dem Tempelhofer Damm in beiden Richtungen vor der A100. Köpenick, die Salvador-Allende-Straße zwischen Friedrichshagener Straße und Fürstenwalder Damm ist in Richtung Seelenbinder Straße bis Mitte November nur eine Spur frei. Hier kommt es tagsüber immer wieder zu langen Staus in Richtung Fürstenwalder Damm. Und Bauarbeiten bei der Bahn. Bis morgen fahren keine Züge des RE7 zwischen Berlin-Charlottenburg und Ostbahnhof, dafür fahren aber Busse. Und bis zum 20. November fährt der RE7 auch nicht zwischen Bad Belzig und Dessau. Auch hier sind Busse im Einsatz. 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
0: Um 11.39 Uhr mit Freier Reis. Guten Tag. Der Rettungsdienst und die Notaufnahmen der Krankenhäuser sollen entlastet werden. Der Bundestag hat dazu eine Reform der Notfallversorgung beschlossen mit den Stimmen von Union, SPD und Grünen. Hauptstadtkorrespondentin Birte Sönnigsen.
14: Längst nicht jeder, der in der Notaufnahme landet, gehört dort auch hin. Fachleute gehen davon aus, dass ungefähr ein Drittel der Patienten auch in einer normalen Sprechstunde oder der Notfallpraxis gut versorgt werden könnte. In Zukunft sollen Patientinnen und Patienten deshalb besser sortiert werden, vor Ort im Krankenhaus und auch am Telefon. Wer in die Notaufnahme geht, muss sich an einem zentralen Tresen anmelden. Dort wird geguckt, ob jemand in die Notaufnahme gehört oder beim Bereitschaftsdienst der Kassenärzte besser aufgehoben ist. Eine einheitliche Ersteinschätzung soll es auch am Telefon geben. Egal, ob jemand den Notruf die 112 wählt oder die 116 117.
0: Die Mieten in Deutschland steigen wieder schneller. Das geht aus Berechnungen des Kiel-Instituts für Weltwirtschaft hervor. Danach waren die Angebotspreise 1,2% höher als vor 3 Monaten. In Berlin war der Anstieg mit gut 2% am größten. Nach Angaben des Instituts nimmt die Mietpreisdynamik wieder zu. In den vorherigen Quartalen waren die Preise nicht so stark gestiegen. Allerdings sind die Berechnungen nicht inflationsbereinigt. Die Sondierungen für eine rot-grün-rote Regierung in Berlin gehen heute weiter. Grüne und SPD hatten sie unterbrochen, weil die Linksfraktion eine Vereinbarung zum Umgang mit Antisemitismus getroffen hat, die nicht identisch ist mit dem, was die drei Parteien zu dem Thema verabredet hatten. Darüber habe man gestern Abend gesprochen und sich verständigt, sagte SPD-Landeschef Krach Radio 1 vom RBB. Sebastian Schöbel, RBB 24 Landespolitik.
15: Jetzt sei beschlossen, die gemeinsame Erklärung zum Thema Antisemitismus aus den Sondierungen, die sehr viel weiter geht als die der Linksfraktion, exakt so in den Koalitionsvertrag aufzunehmen, so Krach. Für die Linke könnte das allerdings noch zum Problem werden, denn damit ist unklar, ob die Parteibasis den finalen Koalitionsvertrag unter diesen Bedingungen mittragen wird. CDU-Chef Stefan Evers erneuerte derweil im RBB 24 Inforadio sein Gesprächsangebot an SPD und Grüne und warf beiden Parteien gleichzeitig vor, mit, Zitat, Judenfeinden in der Linkspartei eine Regierung bilden zu wollen.
0: Das Feuer auf dem Gelände eines Recyclingunternehmens im hafeländischen Premnitz ist erstmal gelöscht. Eine amtliche Warnung vor Rauch wurde inzwischen aufgehoben. Nach Angaben der Regionalleitstelle Nordwest ist aber nicht ausgeschlossen, dass es noch Glutnester gibt. Verletzt wurde niemand. In einer Halle des Betriebes waren rund 20 Tonnen Batterien gelagert. Derzeit nehmen Einsatzkräfte in Schutzkleidung Proben aus dem Löschwasser und der Umgebung, um zu prüfen, ob es Verunreinigungen gibt. In Potsdam wollen sich Museen, Bibliotheken und weitere Kultureinrichtungen in Notfällen künftig gegenseitig helfen. Sie schließen sich zusammen, damit ihre Ausstellungsstücke besser geschützt sind. Aus Potsdam, Luise Burkhardt.
16: Ein Wasserschaden im Museum oder ein Brand in der Bibliothek. Wie können in solchen Fällen die Kunstwerke und Bücher gerettet werden? Dabei wollen sich die 13 Potsdamer Einrichtungen gegenseitig unterstützen. Zum Beispiel mit Personal, Material oder auch Unterbringungsmöglichkeiten. An dem Notfallverbund beteiligen sich unter anderem auch das Brandenburgische Landeshauptarchiv und die Stiftung Preußische Schlösser und Gärten.
0: In Istanbul sind bei einem schweren Unwetter mindestens 2 Menschen ums Leben gekommen. Eine Person sei bei dem Versuch gestorben, eine überschwemmte Straße zu überqueren, berichtet die staatliche türkische Nachrichtenagentur Anadolu. Außerdem ist ein 14-Jähriger gestorben, nachdem er von einem Stromschlag in einer Pfütze getroffen wurde. Die Behörden sprechen von den heftigsten Regenfällen seit Jahrzehnten. Viele Straßen und Unterführungen wurden überflutet. In manchen Stadtteilen kam es zu Erdrutschen. Der Präsenzunterricht an den Schulen wurde für heute ausgesetzt. Soweit die Nachrichten. 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Das Wetter. Heute beginnt der Tag örtlich mit Nebel. Wenn der sich aufgelöst hat, ist es mal sonnig, mal dichter bewölkt und trocken bei 15 bis 18 Grad. Aktuell in Berlin-Friedrichshagen 11 Grad und am Insulaner 14, in Pritzwalk 9 und in Potsdam 12 Grad. Morgen anfangs wieder Nebel, dann später Sonne und Wolken bei 17 bis 20 Grad. Die Zeit. Es wird 11.44 Uhr.
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3: Weiter geht's mit Bernhard Kempf. Kein Desaster, sondern notwendig war die Unterbrechung der rot-grün-roten Sondierungen für eine Berliner Koalition. So jedenfalls bewertet die Landes-SPD-Führung inzwischen die Verhandlungspause. Heute gehen die Gespräche weiter. Unser Thema des Morgens. Ja, zuvor hatte ja die Linke für Irritationen gesorgt mit angeblich nicht eingehaltenen Verabredungen, Textänderungen und der Aufnahme einer umstrittenen Neuköllner Abgeordneten in die Fraktion. SPD und Grüne forderten daraufhin Aufklärung und das hat offenbar geklappt. Alles wieder im Lot, erklärte der Berliner SPD-Fraktionschef Steffen Krach heute Morgen im RBB.
17: Besser, es kracht mal bei den Sondierungen als dann später beim Regierungshandeln. Jedenfalls die Bundesregierung sollte für uns kein Vorbild sein. Wir müssen ja anders zusammenarbeiten und deswegen war diese Unterbrechung auch wichtig. Denn es geht um Verlässlichkeit und Vertrauen. Da hatten wir Fragen am Dienstagabend, sowohl die Grünen als auch wir als SPD. Das haben wir jetzt versucht aufzuklären und ich wünsche mir, dass wenn diese Koalition zustande kommt, dass sie wirklich gut und vertrauensvoll zusammenarbeitet. Da haben wir noch einen Weg vor uns.
3: Ja, die Linke habe versichert, dass die gemeinsam getroffene Vereinbarung zum Thema Antisemitismus weiter gelte, betonte Krach, sie solle am Ende auch exakt so in den Koalitionsvertrag aufgenommen werden. Das sei dann die Basis des weiteren Handels aller drei Parteien. Diese klare Absprache gelte ab jetzt. Was da zwischen Linken, Grünen und SPD gerade alles los ist, das schaut sich auch die CDU inzwischen von der Seitenlinie an. Auch der Spitzenkandidat im Wahlkampf und Landeschef der Partei, Stefan Evers. Der war heute Morgen bei meiner Kollegin Dörte Naht im Interview und dort schätzte er ein, wie groß die Chancen sind, dass er doch noch Bürgermeister wird.
18: Jetzt geht es ja zunächst einmal darum, dass diejenige Kraft, die die Wahl gewonnen hat, und das erkenne ich auch an, ist klar die Linke, ihre Bemühungen um eine Regierungsbildung fortsetzt. Und ich hoffe, dass das verantwortungsvoller geschieht, als wir das zuletzt beobachtet haben. Die Grünen haben sich ja ebenfalls sehr festgelegt auf diese Regierungspartnerschaft. Und auch die SPD ist da jetzt weiter mit an Bord. Insofern denke ich, nach diesem wirklich misslungenen Start wird es Zeit, zu den Themen zu kommen, die auch, ich denke, noch sehr viel größer werden und schwieriger werden in den Verhandlungen, den Themen, die, ich sag mal, für Berlin in den nächsten Jahren auch prägend werden. Dass das Haltungsthema jetzt beantwortet ist, das ganz offensichtlich es kein Problem darstellt, nachdem man tagelang gerungen hat, um ein gemeinsames Verständnis, wie mit Judenfeinden in der Regierung umzugehen ist, das ist seit gestern klar. Das müssen SPD und Grüne mit sich ausmachen, dass ich dazu eine sehr klare Haltung habe, das dürfte klar sein.
19: Ja, dass da Judenfeinde in der Regierung sind oder sein werden, da werden Ihnen garantiert die Beteiligten widersprechen an dem Punkt. Und abgemacht haben Sie ja jetzt auch, dass diese Antisemitismusvereinbarung, die Berliner Erklärung gegen Antisemitismus, wie Sie sie nennen, dass sie dann Teil des Koalitionsvertrags sein soll.
18: Dass es eine solche Vereinbarung braucht, sagt doch schon alles. Dass überhaupt tagelang darüber verhandelt wird, sagt doch schon alles. Dass die gesamte Bundesregierung, dass die gesamten Bundesparteien, ob in der Regierung oder in der Opposition, den Kopf schütteln über Berlin, auch das sagt viel. Und insofern, glaube ich, stehe ich da nicht allein. Die Bilder, die Sprache, die Ereignisse, nicht nur aus den Wahlkampfzeiten, sondern schon vorher, die gemeinsamen Auftritte auf Bühnen mit Terrorfreunden und vielen anderen wirklich problematischen Figuren, die Verbindung in die organisierte Kriminalität, all das beunruhigt Grüne und SPD ja zu Recht. Sie schließen nur aus daraus Konsequenzen zu ziehen. Und das finde ich schwierig.
19: Sie haben während dieser Unterbrechung jetzt ja gesagt, Ihre Hand sei ausgestreckt, Ihre Tür stehe offen. Also will noch mal kurz darauf zurückkommen, die Möglichkeit, dass Sie regierender Bürgermeister werden könnten, haben Sie noch nicht ganz aufgegeben, oder?
18: Ich habe vom ersten Tage an gesagt, dass die Hand ausgestreckt ist. Es gibt ja eine rechnerische Mehrheit auch für eine Alternative zu einer linksgeführten Koalition. Aber ich erkenne an, die Linken sind stärkste Kraft. Sie sind jetzt diejenigen, die sich um eine Regierungsbildung bemühen müssen. Und auf der anderen Seite haben wir SPD und Grüne, die für sich klären müssen, was für sie die roten Linien sind. Und nachdem man jetzt rote Linien beschrieben hat, nach diesen tagelangen Antisemitismusverhandlungen und diese rote Linie in der ersten Fraktionssitzung der Linken schon wieder überschritten wurde, die Bundesgrünen sprechen von Wortbruch und ich glaube, sie beschreiben das genau richtig, haben sie genau gar keine Konsequenzen daraus gezogen. Und das ist ein denkbar schlechter Start für dieses Linksbündnis, denn es zeigt, dass die Linken sich buchstäblich alles erlauben können. Und ein Bundesjournalist hat es gestern so kommentiert, ab sofort werden wir erleben, was am Nasenring durch die Manege führen wirklich heißt. Denn das hat hier mit SPD und Grünen stattgefunden. Und sicherlich werden sich die Linken jetzt ermutigt und ermuntert fühlen, das auch weiter so fortzusetzen.
19: Ich habe so ein paar Kommentare gelesen unter Ihren Social-Media-Posts. Können Sie nachvollziehen, dass Menschen Ihnen die inhaltliche Kritik und auch die Vehemenz, in der Sie das vortragen, auch nicht ganz abnehmen, weil Sie ja selbst noch eine eventuelle Machtoption haben, wenn diese Gespräche eben scheitern? Also wenn man es zuspitzt, wenn Ihre Kritik an den Linken, an den Sondierungen zum Scheitern der Gespräche führen würde, dann würden Sie ja profitieren. Also wie können Sie glaubhaft machen, dass das nicht einfach nur Machttaktik ist, sondern inhaltlich getrieben?
18: Ich empfehle, und das empfehle ich bei allen Parteien, einfach zu vergleichen, was man vor der Wahl sagt und was man nach der Wahl sagt. Da ist bei mir kein Bruch, das ist eine Linie, denn ich habe schon vor der Wahl klar und deutlich davor gewarnt, was ein linker Wahlerfolg, was womöglich eine linke Regierungsbeteiligung für Berlin bedeuten würde. Und ich nehme die vielen Menschen ernst, die sich seit dem Wahltag auch an mich wenden und mir davon berichten, was sich heute schon für ihre Kinder an Schulen geändert hat, wenn sie jüdischen Glaubens sind. Ich nehme sehr ernst, was mir die Polizei aus ihren Reihen spiegelt, wo es eine große Sorge darüber gibt, was angesichts der Nähe zu kriminellen Strukturen, zu islamistischen Strukturen eine Regierungsbeteiligung der Linken für unsere Sicherheit, für unsere Sicherheitsbehörden und für die Menschen, die dort arbeiten, bedeutet. Und das setzt sich fort bis in die Wirtschaft, bis in die Unternehmen hinein, die natürlich Sorge haben, was es bedeutet, dass viele Banken im Augenblick sehr klar kommunizieren, wir geben keine Kredite mehr nach Berlin, solange wir nicht sicher sein können, was hier eigentlich politisch geschieht. Das ist ganz viel Unsicherheit, die nehme ich ernst. Das ist auch meine Aufgabe und das ist meine Verantwortung.
3: Das sagt der Spitzenkandidat im Berliner Wahlkampf der CDU und Landeschef der Partei Stefan Evers. Ja, und trotz der Bedenken der CDU gibt es heute die Fortsetzung der Sondierungsgespräche und auch die Verabredung, dass die Vereinbarung, die die drei zu Antisemitismus getroffen hatten, auch Teil des Koalitionsvertrages werden soll. Die Frage ist, wie kann das gelingen? Das hat Moderatorin Dorte Naht unseren landespolitischen Reporter Herr Sebastian Schöbel gefragt.
15: Ja, das heißt, dass man sich auch in der Koalitionsverhandlung, so man denn jemals da hinkommt, man muss da ja jetzt auch durchaus immer mal ein Fragezeichen dran machen, aber sollte man da hinkommen, dann muss diese Formulierung, dieses Sondierungspapier, auf das man sich da geeinigt hat zum Thema Antisemitismus, das muss irgendwie rein in den Koalitionsvertrag. Und dann wird da auch eine klare Bezug hergestellt zu Vereinbarungen, die man während der Sondierung getroffen hat. Und dann können die Linken zum Beispiel nicht kommen und sagen, ja, wir wollen aber die und die Formulierung gerne so und so haben, damit das eher mit unseren Parteitagsbeschlüssen zusammenpasst. Und das könnte am Ende ein Problem werden für die Linken, denn die müssen diesen Koalitionsvertrag ja nochmal ihrer Parteibasis vorlegen. Und wenn die dann sagen, Moment mal, das ist aber nicht die reine Lehre, das ist nicht das, worauf wir uns verständigt haben, zum Beispiel bei der Formulierung, welche Antisemitismusdefinition man anwenden möchte, dann könnte das am Ende auch dazu führen, dass es so viel Widerstand bei den Linken gibt, dass die diesen Koalitionsvertrag gar nicht zustimmen.
19: Ja, anderer Punkt, die Stärkung von Verfassungsschutz und Polizei zum Schutz jüdischen Lebens in der Stadt. Das steht auch in dieser Vereinbarung, steht auch dem entgegen, was die Linken im Wahlkampf vertreten haben in Bezug auf Polizei und Verfassungsschutz. Wie schätzt du das ein? Geht das durch beim Parteitag oder?
15: Das wird ein strittiger Punkt sein, genau, weil auch diese Formulierung, diese klare Festlegung, wir wollen den Verfassungsschutz stärken beim Punkt Kampf gegen Antisemitismus, nicht bei anderen Themen, aber bei dem Punkt, das kann durchaus sein, dass bei der linken Basis die Hardliner sagen, nein, wir wollten doch den Verfassungsschutz abschaffen, nicht stärken. Deswegen ist das durchaus auch ein Streitpunkt, der könnte dieses ganze Konstrukt nochmal platzen lassen.
19: Sag noch kurz, wo stehen die jetzt inhaltlich in der Sondierung?
15: Eigentlich sind sie relativ weit. Heute geht es weiter. Sie haben große Themen auch schon abgeräumt, zum Beispiel das Thema Wirtschaft, aber auch Verkehr, Klima und so weiter. Was noch offen ist, ist das Thema Vergesellschaftung. Da muss jetzt auch noch eine Einigung her. Übrigens auch relativ schwieriges Thema.
3: Das sagt Sebastian Schöbel aus unserer landespolitischen Redaktion, die Rot-Grün-Rot. Denn Sondierungsgespräche in Berlin werden heute fortgesetzt. Und das war unser Thema des Morgens.
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3: Ein Jahrhundert am See. Heute kommt Volker Schlöndorffs Verfilmung von Jenny Erpenbecks Roman Heimsuchung in unsere Kinos und erzählt über die Bewohner eines kleinen Seegrundstücks in Brandenburg von deutscher Geschichte im 20. Jahrhundert. Unser Filmexperte Alexander Soyer hat Volker Schlöndorff zum Interview getroffen, der mit dieser Buchvorlage und den Schicksalen der Menschen in diesem Film eine Art Fazit über den Lauf der Zeit und das Leben ziehen konnte.
20: Ja, aber kein resigniertes Fazit. Ich finde, was so schön ist zu sehen, die sind zwar alle nicht glücklich geworden, aber gelebt haben sie alle.
21: Die Umbrüche, die Schrecken und die Schattenseiten deutscher Geschichte, die zeigen sich zwar natürlich trotzdem, aber das Leben geht doch immer weiter. Und es gibt mehr glückliche als unglückliche Momente zu sehen in seinem Film, so Schlöndorff.
20: Ja, ob das die Frau beim Schwimmen ist, ob die da sitzen und Witze erzählen und Krebse essen, ob sie in die Sonne schauen am Abend oder ob die Kinder Kirschen pflücken. Und es sind eigentlich ganz, ganz viel glückliche Momente. Und die muss man wahrnehmen.
21: Neben dem Grundstück, diesem Ort am See, gibt es nur eine weitere beständige Größe. Der alte Gärtner, der nie ein Wort spricht, aber immer da ist, schon als das Haus gebaut wird in den 1920er Jahren und der immer noch da ist, als die Mauer fällt oder sogar heute noch. Und ein bisschen kommt sich Volker Schlöndorff so vor wie dieser alte Gärtner.
20: Wunderbar, da ist noch niemand drauf gekommen. Ja, der alte Gärtner, das bin ich. Er hat sich seit 70 Jahren im Film nicht verändert. Ich bin zwar erst 60 Jahre dabei und habe aber auch das Gefühl, ich bin immer noch der Gleiche.
21: Und fast gleich scheint auch zu sein, dass sich Volker Schlöndorff wie am Anfang seiner Karriere immer noch und immer mal wieder mit der Aufarbeitung deutscher Geschichte befasst und einige Themen immer noch oder wieder aktuell sind.
20: Was sich am langsamsten ändert, sind Mentalitäten. Das habe ich auch gemerkt. Und natürlich dachten wir vor 60 Jahren, man könnte mit politischem Engagement und mit einer anderen Ästhetik und mit einem anderen Umgang ganz schnell eine Gesellschaft umkrempeln. Fazit ist, das gelingt nicht.
21: Der Geist der Geschichte und die Geister der Vergangenheit, die sich an einem Ort versammeln. Das ist das große Thema von Schlöndorffs Heimsuchung. Eine Besinnung darauf, wer mal war und welche Zeit er hier verbracht hat.
20: Ja, als wir jetzt nach 60 Jahren auf einmal wieder in Cannes waren, mit einem Film, gut, war 8 Mal dazwischen da, aber jedenfalls nach 60 Jahren nochmal wieder dann da diese Croisette, diese Uferpromenade runtergegangen bin, früh morgens, da hatte ich das Gefühl, lauter Menschen kommen mir entgegen, die da vorbeigegangen sind. François Truffaut, dem ich da begegnet bin, Louis Malle, der mit meinem ersten Film da war, natürlich die ganzen Gestalten aus der Blechtrommel. Aber das hatte nie was Erschreckendes, das war immer, eigentlich ist ja wunderbar. Und so ist für mich der Film, das sind ja alles Gespenster, die da auftreten, kommen aus dem Nebel der Geschichte am Anfang und verschwinden auch wieder im Nebel. Aber sie haben alle so einen Moment, in dem sie leben und der einen berührt und man weiß nicht wirklich warum.
3: Der Filmemacher Volker Schlöndorff über Heimsuchung ab heute bei uns im Kino.
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0: So, der Blick aufs Wetter für Berlin und Brandenburg. 14 Grad meldet Berlin-Steglitz, 12 Grad in Frankfurt oder 18 Grad. Das ist für heute die Höchsttemperatur. Dabei wechseln sich Sonne und Wolken ab. Gucke ich aus dem Fenster, würde ich sagen, sind es im Augenblick mehr Wolken. Der letzte Tag der Woche, morgen dann am Freitag, ist Nebel, später Sonne und es wird ein bisschen wärmer. Morgen dann 17 bis 20 Grad.
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2: Vorsicht auf der A10 nördlicher Berliner Ring Richtung Dreieck Barnim. Zwischen den Dreiecken Pankow und Barnim gibt es Stau wegen einer Unfallaufnahme. Probleme gibt es auf der A9 Berlin-Leipzig. Zwischen Niemegk und Kleinmarzehns ist nach einem Unfall in Richtung Leipzig die rechte Spur gesperrt. Stau ab Niemegk mit mehr als einer Stunde Verzögerung. In Richtung Berlin ist die Autobahn wegen Bergungsarbeiten gesperrt. Es gibt einen langen Stau ab Köselitz. A24 Hamburg Richtung Berlin. Zwischen Herzsprung und Neuruppin ist die Autobahn nach einem Unfall gesperrt. Ein Rettungshubschrauber ist im Einsatz. Stadtverkehr Berlin. Es gibt Stau auf der A100 in Richtung Wedding zwischen dem Dreieck Neukölln und dem Kreuz Schöneberg plus 20 Minuten. Sehr voll ist es auch im Friedrichshain rund um die Stralauer Allee und die Künaststraße und auf dem Tempelhofer Damm in beiden Richtungen vor der A100. Und es gibt Bauarbeiten bei der Bahn. Bis morgen fahren keine Züge des RE7 zwischen Charlottenburg und Ostbahnhof. Dafür fahren Busse. 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
0: 12 Uhr.
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0: Mit Bernhard Kempf. Ja, die Notaufnahmen in den Kliniken, die sind verstopft. Viele Menschen kommen mit Problemen, die eigentlich auch beim Haus- oder Facharzt behandelt werden könnten. Das soll sich ändern, zum Beispiel mit einer ärztlichen Ersteinschätzung am Telefon. Erstes Thema jetzt in die Nachrichten und die hat für Sie Freie Reis.
2: Der Bundestag hat eine Reform der Notfallversorgung beschlossen mit den Stimmen von Union, SPD und Grünen. Unter anderem sollen dadurch die Notaufnahmen der Krankenhäuser, Notdienstpraxen und Rettungsdienste besser miteinander vernetzt und Patientinnen und Patienten besser verteilt werden. Der Geschäftsführer der Deutschen Vereinigung für Intensiv- und Notfallmedizin, Divi Janssens, nannte eine Reform im RBB 24 Inforadio überfällig. Er erwartete aber nicht, dass sich dadurch schnell etwas ändert. Zum einen sei die Finanzierung wegen der Gesundheitsreform ungeklärt, zum anderen sei nicht ausreichend Personal für eine Neuaufstellung vorhanden. Es gebe immer mehr Versorgungslücken und kaum Nachwuchs in der Notfallmedizin. Der Bundestag hat die Immunität des niedersächsischen SPD-Abgeordneten Achmetowitsch aufgehoben. Damit sollen gerichtliche Durchsuchungen ermöglicht werden. Details hat die Bundestagsverwaltung nicht genannt. Gegen Achmetowitsch laufen Ermittlungen der Staatsanwaltschaft Hannover. Worum es genau geht, wurde bislang nicht mitgeteilt. Laut Berichten handelt es sich um das gleiche Ermittlungsverfahren wie beim Berliner SPD-Landeschef Krach. Hintergrund ist die Ausschreibung eines Klinikgeländes bei Hannover vor einigen Jahren. Sowohl Krach als auch Achmetowitsch weisen alle Vorwürfe zurück. In Berlin werden die Sondierungsgespräche zwischen Linken, Grünen und SPD wieder aufgenommen. Nachdem Linken-Fraktionschefin Ehreib zugesagt hat, die gemeinsame Erklärung gegen Antisemitismus auch in einen möglichen Koalitionsvertrag aufzunehmen, sitzen die beiden anderen Parteien wieder mit am Tisch. SPD-Partei- und Fraktionschef Krach sprach bei Radio 1 vom RBB von einer klaren Absprache. CDU-Partei- und Fraktionschef Evers sagte dagegen im RBB 24 Inforadio, die Linken könnten sich trotz der gemeinsamen Erklärung offenbar alles erlauben.
3: Dass es eine solche Vereinbarung braucht, sagt doch schon alles. Dass überhaupt tagelang darüber verhandelt wird, sagt doch schon alles. Die Bilder, die Sprache, die Ereignisse nicht nur aus den Wahlkampfzeiten, sondern schon vorher die gemeinsamen Auftritte auf Bühnen mit Terrorfreunden und vielen anderen wirklich problematischen Figuren. All das beunruhigt Grüne und SPD ja zu Recht. Sie schließen nur aus, daraus Konsequenzen zu ziehen. Und das finde ich schwierig.
2: Der Berliner CDU-Partei- und Fraktionschef Stefan Evers. Bundeskanzler Merz hat von einem Scheitern der Haushaltsverhandlungen beim EU-Gipfel in Brüssel gewarnt. In einem Statement kurz vor den Beratungen sagte er, Europa müsse handlungsfähig bleiben und souverän werden, aber davon sei man weit entfernt. Die EU-Kommission und führende Vertreter des EU-Parlaments fordern deutlich mehr Geld von den Mitgliedstaaten, um die europäische Zusammenarbeit zu verbessern. Merz hält das für nicht realistisch.
4: Wir müssen das gemeinsame Budget gegenüber den Vorschlägen der Kommission deutlich reduzieren. Das kann sich kein Mitgliedsland in der Europäischen Union leisten, in diesem Umfang Beiträge in die Europäische Union zu zahlen. Insofern stehen wir vor sehr, sehr schwierigen Verhandlungen. Gleichwohl ist es wichtig, dass wir noch einmal über die Prioritäten sprechen, die wir setzen wollen. Die Prioritäten sind aus meiner Sicht Wettbewerbsfähigkeit und Verteidigung. Wenn wir es allerdings nicht schaffen, die überbordende Bürokratie in Europa deutlich zurückzunehmen, dann macht es auch relativ wenig Sinn, über Geld zu reden.
2: Bundeskanzler Friedrich Merz, CDU. In Pakistan sind mindestens 27 Kinder ums Leben gekommen, als das Dach einer Schule eingestürzt ist. Laut den Behörden ist außerdem eine Lehrerin gestorben. Viele weitere Verletzte wurden aus den Trümmern gerettet. Die Polizei nahm den Betreiber der Privatschule fest. Das Gebäude soll Baumängel gehabt haben. Die Mehlschwalbe ist der Vogel des Jahres 2027. Das hat eine Publikumswahl des Naturschutzbundes Deutschland NABU und des Landesbundes für Vogel- und Naturschutz aus Bayern ergeben. Daran haben sich etwa 150.000 Menschen beteiligt. Für den Zugvogel stimmten rund 45%. Die Mehlschwalbe ist ein sogenannter Gebäudebrüter und lebt laut Landesbund für Vogel- und Naturschutz seit Jahrhunderten mit Menschen unter einem Dach. Doch inzwischen gilt der Vogel als gefährdete Art und steht deutschlandweit auf der roten Liste, auch weil Hausbesitzer ihre Nester unter Vordächern oder an Fenstersimsen trotz strenger Verbote immer wieder entfernen. Soweit die Nachrichten. 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Das Wetter. Heute beginnt der Tag mit Nebel, später mehr Sonne bei 15 bis 18 Grad. Aktuell in Berlin-Friedrichshagen 11 Grad und in Steglitz 14 Grad, in Wittstock-Dosse 9 und in Frankfurt-Oder 12 Grad. Morgen anfangs Nebel, später mehr Sonne bei 17 bis 20 Grad. Die Zeit, es ist 12.05 Uhr.
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0: Weiter geht's mit Bernhard Kempf. Schön, dass Sie dabei sind. Ja, wer als Notfallpatient in die Klinik geht, der braucht meistens ziemlich viel Geduld, wenn es nicht um lebensbedrohliche Erkrankungen geht. Die Notfallstationen und auch die Rettungsdienste sind in der Regel überlastet. Der Bundestag hat deshalb heute Vormittag ein Gesetz beschlossen, das die Notfallversorgung reformieren soll. Um was es da genau geht, dazu Birte Sönnigsen.
5: Fachleute gehen davon aus, dass rund 30% der Patienten eigentlich nicht in eine Notaufnahme gehören. Bundesgesundheitsminister Carsten Linnemann macht den Patienten aber keinen Vorwurf.
6: Sondern es sind wir Politiker, die die Regulierung so gemacht haben, dass die Steuerung im Gesundheitssystem nicht funktioniert. Und das muss sich ändern. Und deswegen ist diese Reform überfällig.
5: Ziel der Reform ist es, dass nur noch die Menschen in der Notaufnahme landen, die da auch wirklich hingehören. Deshalb wird es in Zukunft im Krankenhaus einen zentralen Tresen geben, an dem sich Patienten anmelden. Dort wird entschieden, ob jemand wirklich in die Notaufnahme gehört oder in einer Notdienstpraxis der Kassenärzte versorgt werden kann.
6: Faktisch ist das Gesetz so ein Notfallwegweiser für Patienten.
5: Das gilt auch am Telefon. Egal, ob jemand den Notruf die 112 wählt oder die Nummer des kassenärztlichen Bereitschaftsdienstes 116 117. Es soll einheitlich entschieden werden, wie und wo den Anrufern am besten geholfen werden kann. Im echten Notfall mit dem Rettungswagen oder doch in der Notdienstpraxis oder auch digital per Videosprechstunde. Gesundheitsminister Linnemann glaubt, dass die Patienten dadurch an der richtigen Stelle landen.
6: Dass die Notfallaufnahmen in Zukunft wieder genau für die Menschen da sind, für die sie gemacht wurden, nämlich für Notfälle.
5: Lob für das Gesetz gibt es auch aus der Opposition. Janosch Dahm von den Grünen, er ist selbst Rettungsmediziner, findet die Grundidee des Gesetzes richtig. Es baut auf Ideen der Ampelregierung auf.
7: Das sind wirklich erhebliche Verbesserungen zur aktuell geltenden Gesetzeslage.
5: Dahm kritisiert allerdings, dass die Bundesregierung mit dem Gesetz nicht gleichzeitig so viel Geld spart, wie sie könnte.
7: Hier geht es darum, dass wir in Deutschland viel zu viele Notfallpatienten stationär ins Krankenhaus aufnehmen, weil die Krankenhäuser einfach keine andere Finanzierungsmöglichkeit solcher komplexen Notfälle haben.
5: Damit die Krankenhäuser weiter genug verdienen, werden also weiter Patienten dort über Nacht bleiben, bei denen das medizinisch gar nicht nötig wäre, kritisiert Dahm. Und er sieht noch ein anderes Problem, das nur indirekt mit der Notfallreform Reform zu tun hat. Er befürchtet, dass Notaufnahmen am Ende doch weiter belastet sein werden. Dahm glaubt, dass es in Zukunft nämlich weniger reguläre Arzttermine geben wird als Folge des Krankenkassensparpaketes.
7: Wir werden viele Menschen sehen, die in ihrer Verzweiflung, weil sie einfach keinen normalen Arzttermin mehr finden, irgendwann nicht mehr weiter wissen und sich dann an die Notaufnahmen wenden.
5: Vieles im Gesundheitswesen hängt miteinander zusammen. Deshalb arbeitet die Bundesregierung an weiteren Strukturreformen.
0: Wird es am nächsten über die Reform der Notfallversorgung beschlossen, heute vom Deutschen Bundestag. Und wir bleiben gleich beim Thema Gesundheit, denn nach viel hin und her hat sich die Bundesregierung doch noch auf eine Zuckersteuer verständigt. Ab 5 Gramm Zucker im Getränk müssen Hersteller künftig zahlen, was die Getränke teurer machen könnte. Was sagen aber die Berlinerinnen und Berliner dazu und wie wollen Getränkehersteller in der Stadt eigentlich damit umgehen? RBB 24 Inforadio-Reporter Hans Gerbot hat sich in einem Getränkeladen in Berlin-Moabit umgehört.
8: 12,60 einmal hier drin.
9: Im holzverkleideten Getränkeladen Töpper zeigt mir Inhaberin Susanne Kirsch die eine von 2 Limos in ihrem Sortiment, die weniger als 5 Gramm Zucker auf 100 Milliliter hat.
8: Die Ensinger Sport. Getränke, die sind mit einem hohen Magnesium- und Kalziumgehalt und haben relativ wenig Zucker. Also hier jetzt im Beispiel liegt die Grapefruit-Schorle bei 3,2 Gramm auf 100 Milliliter.
9: Alle anderen Limos haben mehr Zucker, so auch der Almdudler, den sich eine junge Frau gerade kaufen will. Ob sie weiß, wie viel Zucker in ihrem Getränk ist?
10: Ich bin da ja so schlecht.
8: Es sind 7,9 Gramm.
10: Ja, ich hätte gesagt so 10.
11: Schockt dich? Also nicht?
10: Nee. Aber ich esse auch sonst keinen Zucker, deswegen brauche ich jetzt ein Zuckergetränk, weil ich merke, ich brauche jetzt was.
9: Sie würde sich das Getränk auch kaufen, wenn es teurer werden sollte. Genau wie die nächste Kundin mit einer Apfelschorle in der Hand. Auch sie würde einen Preisaufschlag nicht stören.
12: Nö, ich finde es auch gut, weil es hat ja gesundheitliche Schäden und dann insofern... Vielleicht werden die Leute ein bisschen bewusster im Umgang mit Zuckergetränken.
9: Ganz so positiv sieht Ladeninhaberin Susanne Kirsch die Zuckersteuer nicht. Wenn die Hersteller die Zuckersteuer auf den Preis aufschlagen, wird sie einige Limos womöglich aus dem Sortiment nehmen. Ihre treue Kundschaft aus dem Kiez wird einen Preisaufschlag wahrscheinlich verzeihen, sagt sie. Aber für durchdacht hält die Getränkeladenbesitzerin die Zuckersteuer nicht.
8: Weil man immer diese ganze Kettenreaktion gar nicht auf dem Schirm hat. Also ich meine, es geht ja nicht nur um die Händler, die es weiterverkaufen zum höheren Preis, sondern es geht ja auch um die Hersteller.
9: Hersteller wie die Berliner Getränkemarke Vostok. Ob im Geschmack Bio-Birne, Rosmarin, Dattel, Granatapfel oder Cola Tamarinde, zwischen 5 und 10 Gramm Zucker auf 100 Milliliter haben die Brausen von Vostok. Könnte man nicht einfach mit dem Zuckergehalt auf unter 5 Gramm gehen?
13: Die einfache Antwort ist, wenn ich unter 5 Gramm Zucker in mein Getränk habe, schmeckt es lasch.
9: Sagt Vostok-Geschäftsführer Joris van Velzen. Die Alternative wäre, Zucker ins Getränk bis unter die Steuergrenze und den Rest mit Süßstoff auffüllen. So machen es laut van Velzen große Unternehmen in Großbritannien, wo die Zuckersteuer schon gilt. Für den kleinen Berliner Getränkehersteller sei das nicht so einfach. Denn die Rezeptur ändern geht nicht von jetzt auf gleich und kostet Geld. Und die Süßstoffalternative funktioniert nicht immer.
13: 4 unserer Geschmacksrichtungen sind biologisch. Die eine hat sogar 35% Saft. Allein mit dem Saftanteil sind wir schon bei der Steuergrenze. Und in biologischen Produkten kann ich gar keine Süßstoffe hinzusetzen, weil die verboten wären.
9: Also bleibt Vostok womöglich nichts anderes übrig, als die Steuer auf den Preis aufzuschlagen. Geschäftsführer Joris van Velzen fürchtet, dass dann weniger Menschen zur Vostok-Brause greifen würden. Zumindest im Getränkeladen Töpper zeichnet sich das nicht ab. Hier fällt die Meinung eindeutig aus, ob man auch bei höheren Preisen eine süße Limo kaufen würde.
12: Ja, weil ich so wenig kaufe, dass mich das nicht ruinieren wird.
10: Ich würde es dir trotzdem kaufen.
0: Also wie kommt die geplante Zuckersteuer bei Kunden und Getränkeherstellern an? Dazu hat sich Inforadio-Reporter Hans Gerbert in einem Getränkeladen in Berlin-Moabit umgehört. Bärbel Baas hat gerade gezeigt, Politik fordert manches Mal einen ziemlich hohen Preis. Wie viel persönlichen Druck halten Politiker aus, wenn Verantwortung, öffentliche Kritik und private Schläge zusammenkommen? Die bisherige SPD-Chefin und Ministerin ist genau deswegen am Montag zurückgetreten. Aber müssen Spitzenpolitiker mit jeder Anfeindung umgehen können? Thema heute in unserer Sendung Mitreden, Deutschland diskutiert, bei der wir Ihre Meinung hören wollen. Hier schon mal ein paar Beispiele von der Straße gesammelt in Halle, Saale.
14: Also ich finde, am Ende ist man halt immer nur ein Mensch und jeder Mensch darf in meinen Augen trauern, egal ob Politiker oder nicht. Und von daher finde ich das schon ein bisschen grob, den Umgang.
15: Ja, aber in so einer Position muss man auch mit Kritik und allen umgehen können.
16: Ich bin noch erzogen worden unter dem Aspekt vor gegenseitiger Rücksichtnahme. Und ich glaube, das geht so langsam verloren.
17: Wenn ich so viel Mist baue und so viele Fehler mache, dafür kritisiert werde und das aber anprangere als rauen Ton oder sonst irgendwas, dann tut es mir leid, dann hat es den falschen Job. Ende der Debatte.
18: Das sollte unbedingt anders werden, also insgesamt mehr miteinander.
19: Also ich bin schon der Meinung, dass man da eine große Verantwortung hat, gerade als Ministerin auf der Bundesebene. Und bestimmte Dinge, denke ich, müsste man dann auch aushalten.
20: Ich sehe das auch so, aber das Menschliche darf nicht zu kurz kommen.
0: Ja, wie sehen Sie das? Ihre Meinung ist gefragt heute Abend in unserer Sendung Mitreden, der Baas-Rücktritt Ursachen und Folgen, heute Abend um 20.15 Uhr hier bei uns im RBB 24 Inforadio.
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0: Schlecht gestartet, aber zum Schluss immer besser geworden. Der deutsche Eishockeymeister Eisbären Berlin hat die Gruppenphase der Champions Hockey League gestern Abend mit dem 4. Sieg in Folge beendet. Diese Serie war auch bitter notwendig, denn der Start, der war hundsmiserabel. RBB-Reporter Christian Riedel.
21: Als die Eisbären zum Auftakt der Saison in der Champions Hockey League ihre ersten beiden Spiele in der Schweiz verloren, da dachten viele an das letzte Jahr und rechneten wieder mit einem Aus nach der Vorrunde. Danach zeigte der deutsche Meister dann aber, was er sich vorgenommen hatte und landete am Ende sogar auf Platz 5 in der Tabelle. Daran hatte auch das 2:1 im letzten Spiel gegen Klagenfurt seinen Anteil. Im ausverkauften Wellblechpalast taten sich die Berliner über lange Zeit schwer mit den Gästen aus Österreich. Aber so etwas hat der Eisbär Erik Mick schon erwartet.
22: Ja, das war uns bewusst. Alle, die in der Champions League sind, die haben sich das auch verdient. Und wir wissen um die Qualität jeder einzelnen Mannschaft. Und genauso sind wir auch Spiel heute reingegangen.
21: Damit haben die Eisbären jetzt 8 Siege hintereinander auf ihrem Konto. Das will Erik Mick aber nicht überbewerten.
22: Ja, da muss man immer vorsichtig sein. Wir sind natürlich über den Sieg oder die Siege sind wir sehr, sehr froh. Aber es ist sehr früh in der Saison. Und wir sind noch lange nicht da, wo wir sein wollen. Und das wissen wir. Und wir müssen stetig an uns weiterarbeiten.
21: Im Achtelfinale wartet jetzt aber ein harter Brocken. Es geht gegen den finnischen Vizemeister Kouvola. Das Achtelfinale wird mit Hin- und Rückspiel ausgetragen. Los geht es am 10. und 11. November. Erik Mick freut sich jedenfalls auf den Gegner aus Finnland.
22: Was auf uns zukommt, ich denke, typisch finnisches Eishockey. Sehr, sehr läuferisch basiert, sehr schnell, sehr puckkontrolliert, sehr diszipliniert. Und ich freue mich sehr auf die Spiele. Ich habe lange nicht gegen eine finnische Mannschaft gespielt und vor allem gegen Koko war ich noch nie. Und ich freue mich drauf, gegen die zu spielen.
21: Vorher warten aber noch einige Brocken in der DEL auf die Berliner. Am Freitag kommt erst einmal München nach Berlin.
0: Weiter geht's mit Fußball. Bundesliga-Spitzenreiter FC Freiburg bewegt sich momentan in zwei völlig unterschiedlichen Welten. National, da schweben sie momentan über allen anderen. International sind sie dagegen nur drittklassig. Heute startet die Gruppenphase der Conference League. Freiburg empfängt die Tschechin aus Jablonitz, Fußballreporterin Lena Bergmann.
23: Als aktueller Tabellenführer der Bundesliga wünscht sich der SC Freiburg jetzt auch einen guten Start in die Ligaphase der Conference League. Ins Duell mit dem FK Jablonec geht der Europa-League-Finalist der vergangenen Saison als klarer Favorit. Dennoch warnte Julian Schuster vor kompakt stehenden Tschechen, die auf Umschaltsituationen lauern. So der SC-Coach, der im Rahmen der Partie sein 100. Pflichtspiel mit Freiburg feiern darf. In den Playoffs hatte sich Jablonec überraschend gegen den schottischen Spitzenklub Glasgow Rangers durchgesetzt. Gegen dessen Ligakonkurrent FC Motherwell gab es 2 deutliche Siege für die Breisgauer. Noch offen ist auf Seiten des Sportclubs der Einsatz von Flügelspieler Niklas Beste.
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0: So, der Blick aufs Wetter für Berlin und Brandenburg. In Berlin-Steglitz sind es schon 14 Grad, in Potsdam 12 Grad, 18 Grad. Das ist für heute die Höchsttemperatur. Mal Sonne, mal Wolken, aber in der Regel dicht bewölkt. Morgen am Freitag dann zunächst Nebel, später kommt die Sonne raus, es bleibt trocken. Morgen dann 17 bis maximal 20 Grad.
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3: Probleme gibt es auf der A9 Berlin-Leipzig. Zwischen Niemeck und Kleinmarzehns ist nach einem Unfall in Richtung Leipzig die rechte Spur gesperrt. Stau ab Niemeck mit mehr als einer Stunde Verzögerung.

0: 11 Minuten vor 12:30.
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0: Bernhard Kempf, guten Tag. Wer akut ins Krankenhaus muss, der stellt ziemlich schnell fest, in der Notaufnahme brummt. Sehr, sehr viele Menschen suchen hier Hilfe. Die Frage ist, müssen die alle eigentlich überhaupt in die Notaufnahme kommen oder ging das vielleicht auch anders? Die Bundesregierung will jetzt Abhilfe schaffen. Erstes Thema in den Nachrichten mit Freier Reis.
2: Der Bundestag hat eine Reform der Notfallversorgung beschlossen. Dadurch sollen unter anderem die Notaufnahmen der Krankenhäuser, die Notdienstpraxen und die Rettungsdienste besser miteinander vernetzt werden. Der Notfallmediziner Janssens nannte eine Reform im RBB 24 Inforadio überfällig. Er erwarte aber kaum Änderungen in der Praxis.
3: Nicht nur in Berlin-Brandenburg gehen eine Vielzahl an Ärzten jetzt in Ruhestand, die nicht nachbesetzt werden. Wenn ich ein Gesetz mache, das sagt, du gehst zum Hausarzt, wer soll das denn dann bitte machen? Und wer soll von den Hausärzten oder den Fachärzten Notfallzentren mitbedienen? Das Personal in den Kliniken wird ja durch das Einsparungsgesetz, was ja völlig unabhängig davon läuft, im nächsten Jahr in allen Krankenhäusern in Deutschland enorm unter Druck geraten. Dieser Personalmangel wird sich dann auch wiederum in eine Versorgungsqualität ummünzen.
2: Der Geschäftsführer der Deutschen Vereinigung für Intensiv- und Notfallmedizin, Uwe Janssens. Der Bundestag hat außerdem Nachbesserungen am Krankenkassen-Sparpaket beschlossen. Konkret geht es um die massiven Einsparungen bei der ambulanten Psychotherapie, die viel Kritik ausgelöst hatten. Aus der ARD-Gesundheitsredaktion Sarah Emminghaus.
4: Bislang haben Therapeuten für jede geleistete Stunde einen festen Honorarsatz bekommen. Das wird ab jetzt gedeckelt. Ab einer bestimmten Stundenanzahl gibt es für jede weitere Stunde weniger Geld. Das Problem, dann kämen viele Praxen in finanzielle Schwierigkeiten, so Fachverbände. Das Angebot werde kleiner, Wartezeiten länger. Deswegen beschloss der Bundestag nun Ausnahmen und das sind alle Psychotherapiestunden für Kinder, Jugendliche und Menschen, die schwerkrank sind. Für sie wird weiterhin voll vergütet. Auch Patienten mit dringendem Behandlungsbedarf sind ausgenommen, wobei der gemeinsame Bundesausschuss Dringlichkeit noch definieren muss.
2: Der Tankrabatt in Deutschland wird nach Angaben des Deutschen Instituts für Wirtschaftsforschung nur zu 2/3 an die Kunden weitergegeben. Die Preise seien im Schnitt um 10 bis 11 Cent je Liter gefallen. Die Steuersenkung beträgt allerdings 17 Cent. Der Abstand ist laut DIW in den vergangenen Tagen aber immer geringer geworden. Die Steuersenkung komme damit zuerst bei Raffinerien und Großhändlern an, so das Institut. In Berlin setzen Linke, Grüne und SPD heute die Sondierungsgespräche über eine mögliche Regierung fort. Vorher hat die Spitzenkandidatin der Linken, Ereib, zugesagt, die gemeinsame Erklärung zum Umgang mit Antisemitismus auch in einen möglichen Koalitionsvertrag aufzunehmen. CDU-Partei- und Fraktionschef Evers verwies im RBB 24 Inforadio auf eine anderslautende Erklärung der Linken und sagte, damit sei eine rote Linie überschritten worden. SPD und Grüne wollten aber keine Konsequenzen daraus ziehen. SPD-Fraktionschef Krach sprach dagegen bei Radio 1 vom RBB von einer klaren Absprache.
5: Besser es kracht mal bei den Sondierungen als dann später beim Regierungshandeln. Und deswegen war diese Unterbrechung auch wichtig, denn es geht um Verlässlichkeit und Vertrauen. Da hatten wir Fragen am Dienstagabend, das haben wir jetzt versucht aufzuklären. Und ich wünsche mir, dass, wenn diese Koalition zustande kommt, dass sie wirklich gut und vertrauensvoll zusammenarbeitet. Da haben wir noch einen Weg vor uns.
2: Steffen Krach, Partei- und Fraktionschef der Berliner SPD. Zwei Männer, die im Auftrag des Iran Anschlagsziele in Deutschland ausgespäht haben, müssen ins Gefängnis. Das Oberlandesgericht in Hamburg hat einen 54-Jährigen zu 8,5 Jahren und einen 43-Jährigen zu 4,5 Jahren Haft verurteilt. Die Richter sahen es als erwiesen an, dass die beiden in Dänemark lebenden Männer den Präsidenten des Zentralrats der Juden Schuster und den Präsidenten der deutsch-israelischen Gesellschaft Beck ausgekundschaftet haben. Der ältere der beiden soll zudem einen Brandanschlag auf einen koscheren Lebensmittelladen in Berlin vorbereitet haben. Die Ukraine greift jetzt wieder russische Energieanlagen an. Präsident Selenskyj hat der Financial Times gesagt, dass man die Angriffe wieder aufgenommen habe. Moskau hat schon ein Feuer in einer Ölraffinerie gemeldet. US-Präsident Trump hat am Sonntag eine sogenannte Energiewaffenruhe zwischen Russland und der Ukraine ausgerufen. Selenskyj wusste davon nach eigenen Angaben vorher nichts, hielt sich aber daran. Russland hat dagegen in den vergangenen Tagen weiter ukrainische Energieanlagen

0: Wagen beschossen. Soweit die Nachrichten. 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Das Wetter. Heute beginnt der Tag örtlich mit Nebel. Wenn der sich aufgelöst hat, ist es mal sonnig, mal dichter bewölkt bei 15 bis 18 Grad. Aktuell in Berlin-Friedrichshagen 11 und in Steglitz 14 Grad, in Pritzwalk 9 und in Potsdam 12 Grad. Morgen anfangs Nebel, später mehr Sonne bei 17 bis 20 Grad. Die Zeit, es wird 12.25 Uhr.
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2: Laut Verteidigungsminister Pistorius soll Deutschland kriegstüchtig werden. Dafür wird die Bundeswehr derzeit mit viel Geld und neuen Strukturen ausgestattet. Seit 2025 existiert beispielsweise eine eigene Division namens Heimatschutz, angedockt ans Heer. Für den Fall, dass der Bundestag den sogenannten Spannungsfall oder gar den Verteidigungsfall beschließt, soll sie im Inland tätig sein. Unter anderem militärische Einrichtungen und verteidigungswichtige Infrastruktur schützen. Ende September hat die Heimatschutzdivision zum ersten Mal außerhalb von Truppenübungsplätzen geübt, rund um ein Dorf in Sachsen-Anhalt, und Hauptstadtkorrespondentin Katrin Auer war dabei.
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4: Sie steigen jetzt aus dem Fahrzeug. Aufsteigen, auf.
5: Nein, dies ist keine eskalierende Fahrzeugkontrolle der Polizei. Es ist nur eine Übung. Und trotzdem haben die Soldaten des Heimatschutzregiments 4 erkennbar Stress. Zwei verdächtige Zivilisten weigern sich standhaft zu kooperieren. Einer der beiden zieht eine Waffe.
4: Waffe, Waffe! Schuss! Besser, besser! Erste-Hilfe-Maßnahmen einleiten! Die Person festsetzen!
5: Ein Verdächtiger wird aus dem Auto gezerrt, der andere ist schwer verletzt zu Boden gegangen.
6: Können Sie mich hören?
4: Habt ihr da hinten noch Kräfte für uns?
7: Hat einer Sanmaterial?
8: RTW und NEF.
6: Keine Atmung.
8: Keine Atmung. Wiederbelebung beginnen.
6: Ich fange an, du beatmest.
9: Brauchst du nicht beatmen, der war vorher schon höher tot.
5: Der Leiter der Übung, Major Tom T., greift ein. Beugt sich über den Verletzten, also den in der Übung Verletzten.
10: Okay, Sie nehmen wahr, größer werdende Blutlage, Schusswunde auf der Brust, kein Puls, keine Atmung. Reanimation war erfolglos.
5: Jetzt heißt es für die Heimatschutzkräfte, den anderen Verdächtigen durchsuchen, eventuelles Beweismaterial ausfindig machen. Immerhin gab es einen ernsten Anlass für die Personenkontrolle. Die beiden Männer werden verdächtigt, mithilfe einer Drohne kritische Infrastruktur auszuspähen. In diesem Fall eine Autobahnbrücke der A14 in der Nähe von Stendal. Major T. erklärt die Idee der Übung. Und übrigens, aus Sicherheitsgründen werden die Namen der Soldaten hier abgekürzt.
11: In unserem Szenario wird angenommen, dass die Brücke fiktiv als verteidigungswichtige Infrastruktur deklariert wurde, als Verkehrsknotenpunkt. In unserer Annahme ist das ein Hauptkorridor für Marschbewegungen, über die NATO-Kräfte marschieren, um hier gegebenenfalls, wir bewegen uns ja im Spannungsfall in unserer Übung, Richtung Osten, Richtung Baltikum zu marschieren.
5: Major T. mit Bart und Uniform steht am Straßenrand auf knochentrockenem Gras. Der Spannungsfall, von dem er spricht, kann vom Bundestag beschlossen werden, wenn die konkrete Gefahr eines Krieges besteht. Als Vorstufe zum Verteidigungsfall. Dann gelten für die Heimatschutzdivision als Teil der Bundeswehr besondere Gesetze. Die Heimatschützer sollen dann im Inland tätig sein und vor allem verteidigungswichtige Einrichtungen schützen. Energieanlagen, Kommunikationsnetze, Häfen, Bahnlinien oder eben Autobahnbrücken.
11: Die Brücke hier als vulnerabler Punkt, sollte sie beschädigt werden, sollte sie nicht mehr befahrbar sein, das würde den Aufmarsch hemmen. Entsprechend schützen wir die Brücke. Entsprechend wehren wir auch Aufklärungsversuche gegen diese Brücke ab. Das beinhaltet der Schutz der Brücke.
5: Ganz in der Nähe der Brücke, auf einem sandigen Hügel, halten Männer in Uniform Wache. Über ihnen ein Tarnnetz, am Boden aufgestapelte Sandsäcke.
12: Drei verdächtige Personen wurden etwa 500 Meter vor eigener Position beobachtet. Kommen.
5: Der Stabsgefreite Sascha L. scannt konzentriert die Umgebung. Ein Knie auf dem Boden, ein Fuß aufgestellt, das Sturmgewehr übers Knie gelegt.
13: Also unser Zug hat diese Stellung jetzt vor circa einer Stunde bezogen.
5: 72 Stunden lang wird mit wechselnden Aufgaben geübt. In und um Insel, einem Dorf in der sachsen-anhaltischen Altmark. Zwischen trockenen Sonnenblumen und Stoppelfeldern, am Horizont ein Meer aus Windrädern. Rund 200 Männer und Frauen sind für die Übung angereist. Vor allem aus Schleswig-Holstein, Hamburg, Niedersachsen, Mecklenburg-Vorpommern, Hessen und Berlin. Eine Bundeswehrdrohne fliegt am Himmel. Sie hat zwei verdächtige, picknickende Männer im Blick, die mit einem Fernglas die Umgebung beobachten. Der Job der Heimatschützer am Boden ist nun herausbekommen, was sie im Schilde führen, so nah an der verteidigungswichtigen Brücke.
7: Sie haben beobachtet, sie haben Fotos gemacht.
14: Sie bedrohen hier unbescholtene Bürger.
7: Setzen Sie sich bitte mal im Schneidersitz auf den Boden.
15: Messer! Messer! Oh.
5: Auch in diesem Szenario sollen die Heimatschützer üben, das richtige Maß zu finden. Sich nicht provozieren lassen, entschieden durchgreifen, aber auch nicht unnötig eskalieren. Und alle Schritte dokumentieren und melden. Major T. hat beobachtet.
16: Haben Sie irgendwelche weiteren Gegenstände abseits der Karte bei dem?
7: Ja, wir haben eine Waffe gefunden. In diesem Falle ist es dann eine Waffe. Ein
16: ja,
7: Messer.
16: Alles gut, ne? Ja.
7: Und wie gesagt, dann haben wir die Karte gefunden mit eindeutigen Symbolen und Zeichen.
5: Die beiden Verdächtigen stehen vom Boden auf. In der Übung sollen sie sogenannte Wegwerfagenten oder Low-Level-Agents darstellen. Also Amateure, die von Geheimdiensten für kleinere Jobs angeheuert werden.
17: Das Szenario ist da, jemand steckt mir Geld ein, 50, 100 Euro und sagt, Mensch, geh doch mal dahin, hier ist die Bundeswehr unterwegs. Was machen die denn da?
5: Der Oberstabsgefreite Alexander S. ist Reservist. Wie fast alle, die hier üben, hat er einen anderen Beruf und kommt nur zeitweise zu Übungen dazu.
17: Im echten Leben bin ich Diplomkaufmann. Und hier bin ich halt der Feind.
5: In den kommenden Tagen wird er noch oft in verschiedenen Szenarien den Störer spielen. Warum ist er Reservist?
17: Weil es sinnvoll ist, was fürs Land zu tun. Die Gefahr besteht, die Gefahr ist größer geworden, leider. Wir hoffen, dass nichts passieren wird in Zukunft. Aber auf Hoffen können wir ja nicht unsere Zukunft bauen. Wir müssen ja vorsorgen, die Leute müssen sich beüben. Und das machen wir hier.
5: Und zwar im öffentlichen Raum. Es ist die erste Übung der Heimatschutzdivision, die nicht auf einem Gelände der Bundeswehr stattfindet, sondern sichtbar für alle. Dass das in Deutschland ungewohnt ist und dass manche beim Thema Militär insgesamt Bauchschmerzen haben, ist dem Oberstabsgefreiten bewusst.
17: Ich bin neulich durch eine Anti-Bundeswehr-Demo in Uniform durchgelaufen. Verstehen kann ich das schon, dass man dagegen ist, aber ich habe auch keine Lust auf Krieg, sonst wäre ich nicht bei der Bundeswehr. Es ist natürlich traurig, wenn viele sagen, ich mache das nicht. Es wäre natürlich schön, auch für den Abschreckungseffekt, wenn das Ausland weiß, okay, da sind viele Leute bereit, diese Tätigkeit auszuüben, da sind Leute bereit, ihr Land zu verteidigen. Das führt ja dazu, dass man im Zweifelsfall nicht angegriffen wird, weil klar ist, okay, die wehren sich.
5: Ein kurzer Gang durch Insel, ein Dorf in Sachsen-Anhalt mit niedrigen Häusern, Kopfsteinpflaster und gepflegten Gärten. Die Menschen, die hier wohnen, haben die Bundeswehr 72 Stunden lang hautnah. Sandsäcke, Männer unter Tarnnetzen am Straßenrand, grüne Fahrzeugkolonnen, sirrende Drohnen. Was löst das in ihnen aus?
18: Ist manchmal schon beängstigend, weil man denkt, na wird's nur ernst, aber ich denke, es ist auch zur Sicherheit. Ist schon okay.
19: Was sein muss, muss sein. In der heutigen Weltlage ist es erforderlich. Wie viel und warum und weshalb, das entscheiden andere, nicht wir.
20: Das heißt in meinen Augen eigentlich nur, dass die ihre Hausaufgaben hier zu machen. Krieg will keiner. Aber keiner weiß doch, ob einer kommt oder nicht. Und wenn wirklich irgendwas kommen sollte, sollten wir doch wenigstens gewappnet sein dagegen.
5: Ein paar hundert Meter weiter die nächste Übungssituation. Ein Unfall mit mehreren Verletzten, ganz in der Nähe eines Kontrollpostens. Hier wird Erste Hilfe trainiert. Standard, auch für Reservisten und Reservistinnen.
21: Einmal hergehört. Krankenwagen ist informiert, die Blutung ist soweit gestoppt. Es tut zwar noch schweineweh, aber der RTW ist unterwegs.
5: Während ein Teil der Gruppe Erste Hilfe leistet, ist der Hauptgefreite Benny P. dafür verantwortlich, den eigentlichen Job hier weiter zu erledigen, eine Straßenkreuzung zu überwachen. Hinter aufgeschichteten Sandsäcken erzählt er, was ihn dazu motiviert hat, Reservist zu werden. Es war Russlands Invasion in der Ukraine.
22: Ja, als das hier 22 in der Ukraine losging, habe ich mir persönlich die Frage gestellt, ne, was wäre, wenn es bei uns so wäre? Was würde ich persönlich tun? Und ja, das ist so mein Weg gewesen, ne, mich hier den Streitkräften anzuschließen, weil ich finde Deutschland schützenswert.
23: Wer war hier einer der Ersten an einem Unfallauto?
5: Der Leiter der Übung, Major T., ist zum Unfallort gekommen, zur Kritikrunde. Übungen wie diese wird es künftig viel mehr geben. Denn die Heimatschutzdivision soll wachsen, wie die Bundeswehr insgesamt. Allein die Zahl der Reservistinnen und Reservisten soll von heute etwa 60.000 auf 200.000 im Jahr 2033 steigen. Auch deshalb hält Major T. Übungen in der Öffentlichkeit für sinnvoll.
11: Ich glaube, wir als Bundeswehr sollten auch wieder präsenter im Raum sein und der Bevölkerung zeigen, dass wir auch als Helfer und auch als Freund auftreten können. Immer im Kontext eines militärischen Auftrags. Aber wir sind einfach Staatsbürger in Uniform und ich glaube, es ist eine gute Chance, auch zu zeigen, dass wir einen guten Job machen.
0: Übungsunterbrechung.
11: Okay, gut, alles klar.
1: Die Heimatschutzdivision übt für den Ernstfall. Eine Reportage von Katrin Auer aus dem Hauptstadtstudio.
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1: 5 Minuten nach 12:30 und damit Zeit für
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1: Heute sind die Staats- und Regierungschefs der EU in Brüssel zusammengekommen und neben dem Thema Haushalt ist auch das Handelsdefizit mit China ein großes Thema. Das steigt weiterhin und der Ton ist rauer geworden. Aus Peking, Christoph Kober.
24: Chinas großer Handelsüberschuss ist zuletzt noch größer geworden. Im September lag die Differenz zwischen Aus- und Einfuhren bei umgerechnet 119 Milliarden Euro. Um 36% sind die Exporte im Vergleich zu vor einem Jahr gewachsen, die Importe um 31%. Damit ist die chinesische Wirtschaft auf Kurs, den Rekordüberschuss von mehr als 1 Billion Euro aus dem vergangenen Jahr zu übertreffen. Das Wachstum des Außenhandels von Januar bis Ende September war das stärkste in diesem Zeitraum der vergangenen 5 Jahre. Auch auf Quartals- und Monatssicht hat sich das Wachstum beschleunigt. Diese Rate gehört zu den höchsten der großen Volkswirtschaften der Welt und China behauptet damit seine Position als global führendes Land des Warenhandels, sagt Wang Jun, Sprecher der chinesischen Zollbehörde in Peking. Vor allem die Nachfrage nach Hightech wie Halbleitern oder Fahrzeugen habe die Exporte seit Jahresbeginn angetrieben, heißt es. Demgegenüber steht eine weiter schwache Nachfrage im Inland, sagt Tim Rühling, China-Experte beim EU-Institut für Sicherheitsstudien. Die Versuche der kommunistischen Staats- und Parteiführung, den Binnenkonsum anzuregen, zeigen weniger Ergebnisse als erhofft.
25: Die Wirtschaft in China wächst deutlich geringer, als wir das allgemein annehmen und auch sehr wahrscheinlich sehr viel weniger, als die offiziellen chinesischen Zahlen sagen. Und der Export ist für China tatsächlich ein wesentlicher Wachstumstreiber weiterhin.
24: Chinesische Unternehmen drängen zunehmend ins Ausland. Im Fall Europas tun sie das allerdings mit staatlich subventionierten Produkten zu künstlich niedrigen Preisen. Marktverzerrung, heißt es von der Europäischen Union. Zuletzt hatten sich Vertreter der EU und der Führung in Peking zwar darauf geeinigt, die Exporte chinesischer Hybridautos nach Europa zu deckeln. Doch an Chinas prinzipiellem Wachstumsmodell ändert das nichts, machen die Aussagen von Wang Jun von der Zollbehörde klar. Die Lage auf den Weltmärkten ist komplex und turbulent, mit verschiedenen Risiken und wachsenden Herausforderungen. Trotzdem ist Chinas Außenhandel widerstandsfähig geblieben. Das ist die Basis dafür, dass Ein- und Ausfuhren weiter wachsen können. Prognosen wie diese sehen Offizielle in Brüssel mit Sorge. Auch weil China auf den europäischen Absatzmarkt für seine Produkte setzt. Ein Zugang dazu könnte notfalls für einzelne Länder und deren Unternehmen versperrt werden, hatten zuletzt der deutsche Bundeskanzler und der französische Präsident gefordert. Dieses Signal wurde in Peking gehört, sagt Tim Rühling vom EU-Institut für Sicherheitsstudien.
25: Bislang hat Europa diese eigene Macht nicht genutzt. Und wenn Europa das nun tut, nimmt China das wahr. Das ist natürlich nicht das, was sich Peking wünscht. Aber ich habe schon den Eindruck, dass sich China damit bewusst wird, dass man Europa mehr ernst nehmen muss.
24: Daher sollte die EU diese Drohkulisse aufrechterhalten, so der Analyst. Auch wenn China der wichtigste Warenlieferant der Europäischen Union ist.
1: Aus Peking der Bericht von Christoph Kober.
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1: So, der Blick aufs Wetter für Berlin und Brandenburg. 14 Grad meldet Berlin-Kreuzberg, 15 Grad sind es in Baruth-Mark, 18 Grad, das ist die Höchsttemperatur, ein Wechsel aus Sonne und Wolken, bis zum Nachmittag aber mehr Wolken. In jedem Fall bleibt es trocken, morgen dann erst Nebel, später Sonne, 20 Grad, die Höchsttemperatur.
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1: Den hat Freier Reis.
4: Probleme gibt es auf der A9 Berlin-Leipzig. Zwischen Niemegk und Kleinmarzehns ist nach einem Unfall in Richtung Leipzig die rechte Spur gesperrt. Stau ab Niemegk mit mehr als einer Stunde Verzögerung. In Richtung Berlin ist die Autobahn wegen Bergungsarbeiten gesperrt. Es gibt einen langen Stau ab Köselitz. A10 nördlicher Berliner Ring Richtung Dreieck Barnim. Zwischen den Dreiecken Pankow und Barnim gibt es einen Stau nach einem Unfall plus 10 Minuten. A10 östlicher Berliner Ring Richtung Dreieck Barnim zwischen Erkner und Rüdersdorf gibt es auch einen Stau plus 10 Minuten. A24 Hamburg Richtung Berlin zwischen Herzsprung und Neuruppin ist die Autobahn nach einem Unfall gesperrt. Ein Rettungshubschrauber ist im Einsatz. Stadtverkehr Berlin, es gibt Stau auf der A100 in Richtung Wedding zwischen Oberlandstraße und dem Kreuz Schöneberg plus 10 Minuten. Und in Moabit ist die Turmstraße zwischen Stromstraße und Rathenower Straße nach einem Unfall gesperrt. 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
6: 12.40 Uhr. 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
1: Mit Bernhard Kempf. Erst die Einschätzung eines Arztes am Telefon, dann die passende Behandlung. Mit der Notfallreform soll sich der Weg von Patienten im Gesundheitssystem ändern. Ziel ist es, die Notaufnahmen in den Kliniken und auch die Rettungsdienste zu entlasten. Die Nachrichten dazu hat Freier Reis.
4: Der Rettungsdienst und die Notaufnahmen der Krankenhäuser sollen entlastet werden. Der Bundestag hat dazu eine Reform der Notfallversorgung beschlossen mit den Stimmen von Union, SPD und Grünen. Hauptstadtkorrespondentin Birte Sönnigsen.
8: Längst nicht jeder, der in der Notaufnahme landet, gehört dort auch hin. Fachleute gehen davon aus, dass ungefähr ein Drittel der Patienten auch in einer normalen Sprechstunde oder der Notfallpraxis gut versorgt werden könnte. In Zukunft sollen Patientinnen und Patienten deshalb besser sortiert werden, vor Ort im Krankenhaus und auch am Telefon. Wer in die Notaufnahme geht, muss sich an einem zentralen Tresen anmelden. Dort wird geguckt, ob jemand in die Notaufnahme gehört oder beim Bereitschaftsdienst der Kassenärzte besser aufgehoben ist. Eine einheitliche Ersteinschätzung soll es auch am Telefon geben. Egal, ob jemand den Notruf die 112 wählt oder die 116 117.
4: Banken müssen Opfern von Kontobetrug das verlorene Geld sofort erstatten. Das hat der Europäische Gerichtshof klargestellt. Erst danach kann die Bank gegen ihren Kunden vorgehen und eine Erstattung verlangen. Dafür muss die Bank aber nachweisen, dass der Kunde eine Mitschuld hat, zum Beispiel weil er zu unvorsichtig war. Hintergrund ist ein Fall aus Polen. Dort hat eine Frau ihre Zugangsdaten für das Online-Banking auf einer gefälschten Webseite eingegeben. Den konkreten Fall muss jetzt ein polnisches Gericht klären. Lehren sich dabei aber an die Vorgaben des Europäischen Gerichtshofes halten. Die Mieten in Deutschland steigen wieder schneller. Das geht aus Berechnungen des Kiel-Instituts für Weltwirtschaft hervor. Danach waren die Angebotspreise 1,2% höher als vor 3 Monaten. In Berlin war der Anstieg mit gut 2% am größten. Nach Angaben des Instituts nimmt die Mietpreisdynamik wieder zu. In den vorherigen Quartalen waren die Preise nicht so stark gestiegen. Allerdings sind die Berechnungen nicht inflationsbereinigt. Die Staats- und Regierungschefs der EU beraten in Brüssel über den EU-Haushalt. Bundeskanzler Merz sagte vor Beginn, er rechne mit schwierigen Verhandlungen. Aus Brüssel, Katrin Schmidt.
9: Auf dem Tisch liegt ein Entwurf über den Haushalt der EU für die Jahre 2028 bis 2034. Nachdem die EU-Kommission dafür 2 Billionen Euro veranschlagt hat, hat die irische Ratspräsidentschaft den Entwurf schon auf rund 1,8 Billionen zusammengestrichen. Aus Sicht von Merz aber noch weit von einer möglichen Einigung entfernt. Kein Mitgliedsland könne es sich leisten, Beiträge in diesem Umfang zu zahlen, so der Bundeskanzler. Gestritten wird aber nicht nur über die Höhe des künftigen EU-Budgets, vor allem geht es um die Prioritätensetzung. Während einige Länder ein Festhalten an den großen Töpfen für Regional- und Agrarförderung fordern, geht es anderen, darunter auch Deutschland, um eine Modernisierung des Budgets mit Priorität auf Wettbewerbsfähigkeit und Verteidigung. Ursprünglich sollte der neue EU-Haushalt vor Ende des Jahres stehen. Ein Grund ist auch, dass im kommenden Jahr viele Wahlen in europäischen Ländern anstehen, etwa im Frühjahr in Frankreich.
4: Das Feuer auf dem Gelände eines Recyclingunternehmens im havelländischen Premnitz ist erstmal gelöscht. Eine amtliche Warnung vor Rauch wurde inzwischen aufgehoben. Nach Angaben der Regionalleitstelle Nordwest ist aber nicht ausgeschlossen, dass es noch Glutnester gibt. Verletzt wurde niemand. In einer Halle des Betriebes waren rund 20 Tonnen Batterien gelagert. Derzeit nehmen Einsatzkräfte in Schutzkleidung Proben aus dem Löschwasser und der Umgebung, um zu prüfen, ob es Verunreinigungen gibt. Die Mehlschwalbe ist der Vogel des Jahres 2027. Bei einer Online-Abstimmung der Naturschutzverbände NABU und LBV hat sie sich mit rund 45% der Stimmen durchgesetzt. Sie gilt als stark gefährdet und steht in Deutschland auf der roten Liste. Aus der ARD-Klimaredaktion Stefanie Peik.
7: Schwalbennester an Häusern werden immer wieder illegal zerstört. An den glatten Außenwänden sanierter Gebäude finden die Tiere oft keine Nistmöglichkeit mehr. Wo Feldwege, Plätze und Einfahrten asphaltiert sind, da fehlt es den Vögeln außerdem an feuchtem Lehm für den Nestbau. Und wegen des Rückgangs von Fluginsekten gibt's für die Schwalben weniger zu fressen. Auch zunehmende Hitzewellen infolge des Klimawandels machen den Tieren zu schaffen. Helfen kann man dem neuen Jahresvogel, indem man seine Nester am Haus duldet, so der NABU. Ein Kotbrett kann dafür sorgen, dass die Fassade sauber bleibt. Angelegte Lehmpfützen in Hof und Garten bieten den Vögeln Baumaterial. Und ein insektenfreundlicher Garten kann Nahrung anlocken.
4: Soweit die Nachrichten. 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Das Wetter. Heute Sonne und Wolken bei 15 bis 18 Grad. Aktuell in Berlin-Dahlem 12 und in Kreuzberg 14 Grad, in Frankfurt-Oder 12 und in Barut-Mark 15 Grad. Morgen anfangs vereinzelt etwas Nebel, später mehr Sonne. Es bleibt trocken bei 17 bis 20 Grad. Die Zeit, es ist 12.45 Uhr.
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1: Mit Bernhard Kempf. Ja, die Abgeordneten im Deutschen Bundestag, die haben heute einen langen Tag. Viele Themen stehen auf der Tagesordnung. Am Abend geht's dann unter anderem auch ums Nikotin, denn die Tabaksteuer soll angehoben werden. Ilias Sahner aus dem Hauptstadtstudio erklärt, wie teuer das Rauchen künftig werden soll.
10: Zigaretten werden in den nächsten Jahren Schritt für Schritt teurer. Eine Packung mit 20 Zigaretten kostet aktuell im Schnitt so gut 8 Euro. Bis 2030 könnte der Preis dann auf knapp 12 Euro steigen. Das wären dann fast 4 Euro mehr pro Packung. Und nicht nur Zigaretten werden teurer, auch Drehtabak, Shisha-Tabak und Liquids für E-Zigaretten werden stärker besteuert. Die Bundesregierung will die Steuer dann ab 2027 jedes Jahr erhöhen.
1: Stellt sich die Frage, geht's bei dieser Steuererhöhung vor allem ums Geld oder auch um die Gesundheit?
10: Ja, tatsächlich um beides. Der Bund braucht gerade halt einfach mehr Geld und hofft durch die Tabaksteuer 1,5 Milliarden Euro mehr zu kriegen. Das Rauchen soll aber auch unattraktiver werden. Viele Gesundheitsexperten sagen nämlich, dass Menschen im Schnitt weniger rauchen, wenn Zigaretten teurer werden. Und vor allem junge Menschen sind bei höheren Preisen sehr empfindlich. Da hofft zum Beispiel auch das Deutsche Krebsforschungszentrum, dass viele einfach gar nicht mit dem Rauchen beginnen oder deutlich weniger.
1: Ilias Sahner aus dem Hauptstadtstudio über die Pläne für die Anhebung der Tabaksteuer heute auch ein Thema im Deutschen Bundestag. Kleine Tablette, große Wirkung. Sex aus Spaß statt Beischlaf zum Kinderzeugen. Die Antibabypille macht es möglich. Vor 75 Jahren wurde die entwickelt. Erstmals konnten Frauen selbstbestimmt über ihren Körper und über ihre Lebensplanung entscheiden. Welche Rolle die Pille beim Thema Verhütung spielt, darüber habe ich mit Mandy Mangler gesprochen, Gynäkologin, Chefärztin am Vivantes Auguste-Viktoria-Klinikum Berlin. Mehrfache Mutter und auch Podcast-Autorin. Von ihr wollte ich wissen, welchen Stellenwert die Pille eigentlich heute hat.
12: Die Pille ist immer noch ein sehr starkes und oft benutztes Verhütungsmittel. Sie ist aber von Platz 1 runtergerutscht, vor anderthalb Jahren ungefähr in Deutschland, von den Verhütungsmitteln und wurde vom Kondom abgelöst.
1: Die Pille ist ja heute nur ein Mittel der Wahl, denn die hat auch Vor- und Nachteile. Welche sind das?
12: Ja, genau. Die Pille als sehr starkes Verhütungsmittel ist ein Medikament und hat eine Wirkung, das ist sehr gut, und eben auch Nebenwirkungen. Und die Nebenwirkungen sind zum Beispiel Thromboseentwicklung. Das ist Gott sei Dank sehr selten, weil das ist eine schwere Nebenwirkung. Aber was man der Pille eben vorgeworfen hat, ein bisschen sind die Nebenwirkungen, die ein bisschen unter den Teppich gekehrt wurden, wie zum Beispiel Veränderung der mentalen Gesundheit, wirklich auch wichtig. Und Libido-Veränderung, also ein Mittel, was ich nehme, um Sex zu haben und dann aber keine Libido mehr habe, so ein bisschen schwierig.
1: Jetzt haben wir über die Nachteile gesprochen. Gibt es denn auch Vorteile?
12: Ja, die Pille ist spektakulär. Sie hat uns das erste Mal in der Geschichte der Menschheit ermöglicht, dass wir selbstbestimmt und über unseren Körper entscheiden konnten, verhüten konnten. Früher, muss man sich vorstellen, waren die Frauen die ganze Zeit schwanger. Man kann sich das heute gar nicht mehr richtig vorstellen, was das bedeutet. Das ist wirklich ein wahnsinnig lebensbestimmendes Thema. So 20 Schwangerschaften im Leben einer Frau waren die Normalität, wenn sie verheiratet waren. Und das ist heute Gott sei Dank anders, weil wir dadurch mehr auch Energie und Zeit haben, uns anderen Dingen zu widmen.
1: Jetzt zeigen Umfragen, immer weniger Frauen greifen auf die Pille als Verhütungsmittel zurück, vor allem junge Frauen. Was meinen Sie, woran liegt das?
12: Wir haben vor lauter Begeisterung bei der Entwicklung der Pille, was wirklich auch ein starker Moment in der Menschheitsgeschichte war, eben vielleicht die Weiterentwicklung ein bisschen aus dem Blick verloren. Die Pille wurde zwar ein bisschen weiterentwickelt und ist heute sehr viel besser verträglich als zu Beginn, aber nichtsdestotrotz ist es ein Medikament, was man über den ganzen Monat nehmen muss. Und man ist ja aber eigentlich nur wenige Tage in der Lage, schwanger zu werden. Und deswegen wäre vielleicht eine Verhütungsmethode, die ein bisschen zeitgemäßer ist, eben nicht ein Medikament, was man ständig nehmen muss, sondern auf diese einzelnen Tage eben angepasst, die man nur eben eine Schwangerschaft produzieren kann.
1: Jetzt sind wir technisch schon sehr weit. Zyklus-Apps gibt's, digitale Gesundheitsanwendungen versprechen eine individuelle Verhütung ohne Hormone. Was meinen Sie, sind solche Verfahren medizinisch zuverlässig genug, um klassische Methoden zu ersetzen?
12: Ich glaube, es gibt Lebensphasen, wo man sich damit nicht beschäftigen kann, weil es braucht schon ein bisschen Widmung, wenn man sich mit einer Zyklus-App und weiteren zum Beispiel mechanischen Verhütungsmitteln, wenn man damit Schwangerschaft vermeidet, da muss man wirklich schon auch ein bisschen eine kleine Expertin sein und tief ins Thema einsteigen. Und es gibt Lebensphasen, wo das vielleicht nicht passt, zum Beispiel sagen wir mal, wenn das junge Menschen sind, Schulzeit oder intensive Ausbildungsphasen oder so. Deswegen da ist schon die Pille auch noch das Verhütungsmittel, was am sichersten und am einfachsten letztendlich auch ist. Aber es ist super, wenn wir alle unseren Körper mehr kennenlernen und den Zyklus lesen lernen, weil uns das helfen wird, auch viel besser und viel individualisierter zu verhüten. Ja.
1: Jetzt gibt es ein Thema, an dem keiner vorbeikommt, auch nicht in der Medizin. Künstliche Intelligenz, das ist das große Thema. Mhm. Was meinen Sie, könnte das auch im Bereich der Verhütung was verändern?
12: Ja, weil das vielleicht besser hilft, auch den Zyklus zu interpretieren. Je besser man den Zyklus lesen kann, desto genauer kann man diese Tage eingrenzen, an denen man dann wirklich schwanger werden kann. Das ist ja so, dass die Eizelle eben ungefähr 24 Stunden im Körper zur Verfügung steht, um eine Schwangerschaft hervorzurufen. Sperma aber länger, zum Teil bis zu 5 bis 7 Tage eben überlebt. Und diese Zeitspanne muss man eben abdecken. Und da kann KI helfen, diese Zeit einfach genauer einzugrenzen, dass ich vielleicht dann eben auf mechanische Verhütungsmittel zurückgreife und dann weiß, okay, jetzt könnte ich schwanger werden, das möchte ich vielleicht nicht. Und deswegen Hilfe durch KI.
1: Über Kondome haben wir schon gesprochen. Es wird aber auch an neuen Verhütungsmethoden für uns Männer geforscht. Was meinen Sie, warum gibt es noch nicht sowas wie die Pille für den Mann?
12: Ja, die Pille für den Mann gibt es interessanterweise. Das ist ein Medikament, was zu Ende erforscht ist auch. Also es wurde in Studien probiert, es wurden Männer damit behandelt und sie haben eine hohe Zufriedenheit berichtet, 85% der Studienteilnehmer sagten, sie würden dieses Medikament auch nehmen. Also schon gut. Sie hat ähnliche Nebenwirkungen wie die Pille für die Frau. Also Hautveränderungen, Veränderungen auch der Libido und Gewicht und so. Deswegen wurde sie dann letztendlich nicht zugelassen. Und da sind natürlich ein paar Frauen auch empört gewesen, weil sie sagt, naja, die Pille für die Frau hat eben die gleichen Nebenwirkungen, dann könnten wir vielleicht darüber sprechen. Und letztendlich sagen viele Männer, ich möchte selber verhüten, ich bin sehr ausgeliefert diesem Thema und möchte auch selber über meinen Körper entscheiden, wann ich eine Schwangerschaft hervorrufe oder nicht. Deswegen, also da spielt ein bisschen sozusagen auch unsere gesellschaftlichen Aspekte und Pharmaindustrie eine Rolle, dass dieses Medikament es noch nicht auf den Markt geschafft hat. Potenziell ist es da.
1: Das sagt Mandy Mangler, Gynäkologin und Chefärztin am Vivantes Auguste Victoria Klinikum Berlin.
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1: Anselm Kiefer ist neben Gerhard Richter einer der bedeutendsten deutschen Künstler. Seine stark von der deutschen Geschichte geprägten Werke sind auch Teil der Sammlung des Unternehmers Reinhold Wirth. Die vor 25 Jahren für die Sammlung entstandene Kunsthalle wurde erweitert und zur Wiedereröffnung ist jetzt eine große Anselm Kiefer-Ausstellung zu sehen. Kulturreporter Andreas Lang mit einem Rundgang.
14: Die Pressekonferenz zur großen Ausstellung von Anselm Kiefer in der frisch erweiterten Kunsthalle Wirth in Schwäbisch Hall findet vor 2 Bildern des Künstlers statt. Riesige, grau-braune Darstellungen von See- und Feldschlachten, gemalt vor über 20 Jahren. Es ist ein fast magischer Effekt. Er verbindet die Lebenswege des Künstlers Anselm Kiefer und seines Sammlers Reinhold Wirth.
15: Mein Großvater ist ja 1935 geboren und Kiefer dann 1945. Das heißt, mein Großvater hat den Krieg noch erlebt. Beide sind in den Trümmern aufgewachsen. Und ich denke schon, dass das etwas ist, was die beiden verbindet. Deshalb ist für meinen Großvater mit dem Blick auf den Krieg in Europa heute vielleicht auch besonders wichtig, dieses Thema, was Anselm Kiefer eben auch immer beschäftigt hat, auch in so einer Ausstellung zu fokussieren.
24: Sagt Maria Wirth, eine der beiden Kuratorinnen der Schau. Krieg also, na klar. Was sollte man auch anderes erwarten als das ganze Programm an düsterer Größe und Ausleuchtung historischer Abgründe? Dafür genießt der Ausnahmekünstler Anselm Kiefer ja schließlich seinen weltweiten Ruhm. Aber dann kommt so einiges ganz anders. Der Rundgang durch die Ausstellung beginnt mit gleißendem Gold. Eins der Bilder ist durch ein Liebesgedicht von Walter von der Vogelweide inspiriert. Ein anderes zeigt einen hochromantischen Waldweg als Erinnerung an Jugendtage des im Schwarzwald geborenen Künstlers. Eine der jüngsten Arbeiten von Kiefer, erklärt Kuratorin Beate Elsen.
16: Jetzt, man kann das ja glaube ich sagen, er ist jetzt 81 Jahre alt, im vorgerückten Alter. Nähert er sich seiner Herkunft, seiner Heimat auch nochmal auf eine andere Art und Weise und entdeckt auch die Schönheit.
24: Ob schön oder furchtbar, diese Schau mit rund 70 Werken von Anselm Kiefer entwickelt eine unvergleichliche Wucht. Allein schon durch den schier größenwahnsinnigen Anspruch, sich mit Bibel, Holocaust, Literatur, dem Rhein, dem Krieg, dem Kommunismus und dem Kosmos zu befassen. Kiefer verwendet Meteoriten. Er malt den Nachthimmel aus Zahlencodes und Ruinen frühzeitlicher Sternwarten und mit griechischen Götterbildern. Ein solcher Gewaltmarsch durch Menschheits- und Geistesgeschichte könnte allzu leicht einschüchtern und potenzielles Publikum ausschließen. Die Ausstellung schafft aber genau das Gegenteil. Die Wandtexte sind in einfacher Sprache formuliert, was Kiefers kosmische Höhenflüge nicht etwa verflacht, sondern ihnen klare Kontur gibt. Da kann man sich also entspannt auch hochphilosophischen Exkursen widmen, wie dem von Ludwig Wittgenstein entlehnten Titel der Ausstellung »Alles, was der Fall ist«.
16: Das trifft es, glaube ich, auch ganz gut. Also alles, was er vorfindet, alles, was man denken kann, was man sich vorstellen kann, ist prinzipiell interessant für ihn. Da kennt er keine Grenzen.
24: Über die Grenze des Ausstellbaren hinaus ging lange Zeit auch das größte Kieferbild der Sammlung. Es ist 7 Meter breit und 11 Meter hoch. Und hat nun einen eigenen Pavillon auf dem Gebäude des Museums Wirth II in Künzelsau bekommen. In Schwäbisch Hall ist nach dem Erweiterungsbau endlich genug Platz, das zu tun, was im Depot nie möglich wäre, den gesamten Anselm Kiefer-Bestand in einem Rutsch zu betrachten.
17: Anselm Kiefer in der Kunsthalle Wirth. Ab morgen ist die Ausstellung dann fürs Publikum geöffnet.
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17: So, wir haben es kurz vor eins. Hier übernimmt jetzt gleich Werner Schoninger. Und Werner, bei dir geht's um den EU-Gipfel in Brüssel.
30: Und damit um viel Geld, denn die EU-Staats- und Regierungschefs sprechen unter anderem darüber, wie viel die EU in den kommenden 7 Jahren ausgeben darf. Bisherige Pläne sehen um die 2 Billionen Euro vor. Der Bundeskanzler fordert deutliche Streichungen. Darüber sprechen wir in einer halben Stunde mit unserer Korrespondentin in Brüssel.
17: Das also gleich hier bei Werner Schoninger. Von mir gibt's noch das Wetter. Aktuell in Berlin-Kreuz. Berg 14 Grad, in Brandenburg an der Havel 15 Grad, 18 Grad, das ist für heute die Höchsttemperatur. Sonne und Wolken im Wechsel, wobei es mehr Wolken sind. Morgen dann am Freitag ist Nebel, später sonnig, es wird ein bisschen wärmer, 17 bis 20 Grad. Mein Name ist Bernhard Kempf, ich wünsche Ihnen einen schönen Tag und den Blick auf die Straße, den hat jetzt für Sie Freier Reis.
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4: Es gibt Probleme auf der A9 Berlin-Leipzig. Zwischen Niemegk und Kleinmarzehns ist nach einem Unfall in Richtung Leipzig die rechte Spur gesperrt. Stau ab Niemegk mit mehr als einer Stunde Verzögerung. In Richtung Berlin ist die Autobahn wegen Bergungsarbeiten gesperrt. Es gibt einen langen Stau ab Köselitz. A10 nördlicher Berliner Ring Richtung Dreieck Barnim. Zwischen den Dreiecken Pankow und Barnim gibt es Stau nach einem Unfall plus 10 Minuten. A10 östlicher Berliner Ring Richtung Dreieck Barnim. Zwischen Erkner und Rüdersdorf gibt es einen Stau plus 10 Minuten. A24 Hamburg Richtung Berlin. Zwischen Herzsprung und Neuruppin ist die Autobahn nach einem Unfall gesperrt. Ein Rettungshubschrauber ist im Einsatz. Stadtverkehr Berlin. Es gibt Stau auf der A100 in Richtung Wedding zwischen Oberlandstraße und dem Kreuz Schöneberg plus 10 Minuten. 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
30: Gleich 13 Uhr.
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30: Mit Werner Schoninger, guten Tag. Lange geplant, heute vom Bundestag beschlossen, die Reform der Notfallversorgung in Deutschland. Denn viele Rettungsstellen sind überlastet, auch weil oft keine echten Notfälle dort behandelt werden. Das soll sich künftig ändern. Die Nachrichten mit Freier Reis.
4: Der Bundestag hat eine Reform der Notfallversorgung beschlossen. Union, SPD und Grüne stimmten dafür. Ziel ist unter anderem, die Notaufnahmen der Krankenhäuser, die Notdienstpraxen und die Rettungsdienste besser zu vernetzen. Gesundheitsminister Lindemann sagte, viele Menschen wüssten nicht genau, wohin sie sich im Notfall wenden sollten. Das solle geändert werden, um die Rettungsdienste und die Notaufnahmen zu entlasten. Geplant ist dazu unter anderem eine Ersteinschätzung, telefonisch oder vor Ort, um zu entscheiden, ob jemand ins Krankenhaus muss oder ambulant behandelt werden kann. Ermittler haben das Büro des SPD-Bundestagsabgeordneten Ametowitsch durchsucht. Auch in drei Wohnungen gab es Razzien. Vorher hat der Bundestag die Immunität von Ametowitsch aufgehoben. Bei den Ermittlungen gegen ihn geht es laut der Staatsanwaltschaft Hannover um eine Ausschreibung für ein Klinikgelände in Niedersachsen. In derselben Sache laufen auch Ermittlungen gegen den Berliner SPD-Landeschef Krach. Bei ihm gab es kurz vor der Abgeordnetenhauswahl Durchsuchungen. Ametowitsch ist Vorsitzender der SPD in Hannover. Krach war dort früher Regionspräsident. Beide weisen alle Vorwürfe zurück. Bundeskanzler Merz hat vor einem Scheitern der Haushaltsverhandlungen beim EU-Gipfel in Brüssel gewarnt. In einem Statement kurz vor den Beratungen sagte er, Europa müsse handlungsfähig bleiben und souverän werden, aber davon sei man weit entfernt. Die EU-Kommission und führende Vertreter des EU-Parlaments fordern deutlich mehr Geld von den Mitgliedstaaten, um die europäische Zusammenarbeit zu verbessern. Merz hält das für nicht realistisch.
2: Wir müssen das gemeinsame Budget gegenüber den Vorschlägen der Kommission deutlich reduzieren. Das kann sich kein Mitgliedsland in der Europäischen Union leisten, in diesem Umfang Beiträge in die Europäische Union zu zahlen. Insofern stehen wir vor sehr, sehr schwierigen Verhandlungen. Gleichwohl ist es wichtig, dass wir noch einmal über die Prioritäten sprechen, die wir setzen wollen. Die Prioritäten sind aus meiner Sicht Wettbewerbsfähigkeit und Verteidigung. Wenn wir es allerdings nicht schaffen, die überbordende Bürokratie in Europa deutlich zurückzunehmen, dann macht es auch relativ wenig Sinn, über Geld zu reden.
4: Bundeskanzler Friedrich Merz von der CDU. Zwei Männer, die im Auftrag des Iran Anschlagsziele in Deutschland ausgespäht haben, müssen ins Gefängnis. Das Oberlandesgericht in Hamburg hat den einen zu 8,5 Jahren Haft verurteilt, den anderen Mann zu 4,5. Die Richter sahen es als erwiesen an, dass die beiden in Dänemark lebenden Männer den Präsidenten des Zentralrats der Juden Schuster und den Präsidenten der deutsch-israelischen Gesellschaft Beck ausgekundschaftet haben. Ein Mann hat außerdem einen Brandanschlag auf einen koscheren Lebensmittelladen in Berlin vorbereitet. Das Feuer auf dem Gelände eines Recyclingunternehmens im havelländischen Premnitz ist vermutlich durch eine beschädigte Batterie verursacht worden. Kaputte Lithium-Ionen-Batterien können sich selbst entzünden, wie der Einsatzleiter dem RBB gesagt hat. Durch die Wärme sei womöglich eine Kettenreaktion ausgelöst worden. In einer Halle des Betriebes waren rund 20 Tonnen handelsübliche Batterien gelagert. Sie gerieten am frühen Morgen in Brand. Dabei wurde niemand verletzt. Laut Feuerwehr bestand auch keine Gefahr für Anwohnerinnen und Anwohner. Die Ukraine greift jetzt wieder russische Energieanlagen an. Präsident Selenskyj hat der Financial Times gesagt, dass man die Angriffe wieder aufgenommen habe. Moskau hat schon ein Feuer in einer Ölraffinerie gemeldet. US-Präsident Trump hat am Sonntag eine sogenannte Energiewaffenruhe zwischen Russland und der Ukraine ausgerufen. Selenskyj wusste davon nach eigenen Angaben vorher nichts, hielt sich bisher aber daran. Russland beschoss dagegen weiter ukrainische Energieanlagen. In Pakistan sind mindestens 27 Kinder ums Leben gekommen, als in einer Schule das Dach eingestürzt ist. Auch eine Lehrerin ist nach Angaben der Behörden gestorben. Das Unglück ist in der Stadt Peshawar passiert. Die Korrespondentin für Pakistan, Lena Bodewein.
3: Der Betreiber der Schule ist laut Polizeichef festgenommen worden. Das Gebäude soll bauliche Mängel aufgewiesen haben. In Pakistan stürzen immer wieder Gebäude ein. Sicherheitsmängel und minderwertiges Baumaterial sollen häufig die Gründe sein.
4: Soweit die Nachrichten. 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Das Wetter. Am Nachmittag mal Sonne, mal lockere und auch dichtere Wolkenfelder und es bleibt trocken bei 15 bis 18 Grad. Aktuell in Berlin-Marzahn 13 Grad und in Kreuzberg 14, in Wittstock-Dosse 11 und in Brandenburg an der Havel 15 Grad. Morgen anfangs Nebel, später mehr Sonne bei 17 bis 20 Grad. Die Zeit, es ist 13.05 Uhr.
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30: Ich bin Werner Schoninger. Schön, dass Sie dabei sind. Wie viel Geld darf die EU in den kommenden 7 Jahren ausgeben, also von 2028 bis 2034? Das ist das beherrschende Thema auf dem EU-Gipfel, der heute in Brüssel begonnen hat. Aus dem Budget werden viele EU-Projekte finanziert, wie etwa die gemeinsame Agrarpolitik, der Europäische Sozialfonds plus die EU-Katastrophenhilfe oder auch die Förderung für strukturschwache Regionen. Es geht um fast 2 Billionen Euro. Sarah Lopez in Brüssel, ich grüße Sie. Hallo.
5: Hallo.
30: Deutschland trägt als größte Volkswirtschaft der EU einen wesentlichen Anteil zum EU-Haushalt bei. Die Bundesregierung pocht darauf, dass am bisherigen Vorschlag noch ordentlich gestrichen wird. Kanzler Merz sagte, er rechne mit sehr, sehr schwierigen Verhandlungen. Warum?
5: Ja, weil die Positionen gerade einfach noch sehr weit auseinander liegen und das einmal dabei, wie hoch der EU-Haushalt sein soll und dann auch bei der Frage, wie das Geld denn überhaupt verteilt wird. Merz will eben, dass das Gesamtvolumen deutlich runtergeht. Heute wird ja ein Vorschlag der irischen Ratspräsidentschaft diskutiert. Der ist schon niedriger als dieser 2-Billionen-Vorschlag der Kommission, rund 8% weniger. Aber das reicht dem Bundeskanzler nicht. Merz hat heute Vormittag in Brüssel gesagt, kein Mitgliedstaat, der könne es sich leisten, in diesem Umfang Beiträge an die EU zu zahlen. Und es gibt einige Länder, die sehen das ähnlich. Das ist Österreich, das sind die Niederlande, Finnland ist darunter, Dänemark, Schweden. Das sind alles Nettozahler. Also die geben unterm Strich mehr Geld an die EU, als sie wieder rausbekommen. Und weil die so viel Geld einzahlen, sitzen die eben am längeren Hebel.
30: Aber das ist ja nun die eine Seite. Die andere Seite, wer hätte denn gerne, dass der Haushalt in der bislang vorgesehenen Höhe bleibt? Wer sieht es also anders als Merz und die genannten Länder?
5: Also darunter sind zum Beispiel Spanien, Italien, Polen. Also da gibt es eine richtige Gruppe hier in Brüssel. Die nennen sich Freunde der Kohäsion. Das sind insgesamt 16 Länder, die für ein vergleichsweise großes Budget sind und die sehr stark von Regionalförderung profitieren und auch von der Agrarförderung. Das sind ja traditionell sehr, sehr große Ausgabetöpfe in der EU. Dann ist aber auch Lettland zum Beispiel darunter. Und der lettische Ministerpräsident Kulbergs, der hat nochmal gesagt, man braucht eben auch zusätzliche Unterstützung für die Länder an der Ostflanke, um die osteuropäische Grenze sicher zu halten. Also auch das Thema Verteidigung ist bei den Ländern eine ganz große Rolle, die viel Geld wollen.
30: Sie haben es schon erwähnt, die irische Ratspräsidentschaft schlägt Kürzungen vor, 140 Milliarden. An welcher Stelle?
5: Also besonders stark kürzen wollen die bei den Themen Wettbewerbsfähigkeit in der Forschung und bei Verteidigung. Gerade Wettbewerbsfähigkeit, Forschung, Verteidigung sind aber genau die Punkte, die der Bundesregierung wichtig sind. Das heißt, das hört der Kanzler nicht so gerne. Dagegen wollen die Iren die ganz großen Milliardentöpfe für Landwirtschaft, Regionalförderung, habe ich ja gerade schon angesprochen, die wollen die eigentlich ungefähr so halten, wie sie gerade sind. Und auch bei Themen wie Migration, Grenzschutz, innere Sicherheit wollen die Iren es eigentlich ungefähr so lassen.
30: Und wo würde der Kanzler gerne streichen?
5: Also um diese hunderte Milliarden an Euro zu sparen, die der Bundeskanzler fordert, muss er eigentlich fast überall den Rotstift ansetzen. Merz hat heute Vormittag nochmal das Thema Entbürokratisierung angesprochen und meinte, wir müssen eigentlich gar nicht so groß über den Haushalt sprechen, wenn wir das Thema nicht einbeziehen. Also da will er auch schon mal ran, aber das alleine reicht natürlich nicht.
30: Merz plädiert zugleich dafür, alles zu tun, um der Ukraine, Zitat, über den Winter und auch im nächsten Jahr zu helfen, Zitat Ende. Man verteidige schließlich nicht nur die territoriale Integrität der Ukraine, sondern die politische Ordnung Europas. Das klingt ja jetzt erstmal nicht so nach Sparen.
5: Nee, da will Merz nicht sparen. Also der ist in seiner Unterstützung für die Ukraine sehr klar. Der hat hier heute auch nochmal dafür geworben bei den Mitgliedsländern, dass die Ukraine unterstützt werden muss. Wie das genau aussehen soll, so konkret ist er noch nicht geworden. Es ist ja so, dass die Finanzierung für die Ukraine dieses Jahr relativ klar ist. Für nächstes Jahr gibt es aber noch einige Fragezeichen. Der ukrainische Präsident Zelensky, der ist ja auch hier beim Gipfel dabei. Und da geht's ja viel auch darum, einfach gerade Solidarität zu zeigen, weil in den letzten Tagen waren die russischen Angriffe auf die Ukraine eben sehr heftig. Gleichzeitig sieht man, wie US-Präsident Donald Trump einen Deal mit Russland verkündet, dass Diesel aus Russland in die USA kommen soll. Und da will man jetzt als EU ganz klar an der Seite der Ukraine stehen. Aber wie das dann am Ende genau aussieht und womit Zelensky genau nach Hause fahren kann, das wissen wir jetzt noch nicht.
30: Informationen waren das von Sarah Lopez zum EU-Gipfel. Vielen Dank nach Brüssel.
5: Gerne.
30: Mit dem geöffneten Feierabendbier am Bahnsteig warten, das ist ab heute bundesweit nicht mehr erlaubt. Auf Bahnhöfen gilt ab sofort ein Alkoholverbot, also auch bei uns in Berlin und Brandenburg. Damit macht die Deutsche Bahn von ihrem Hausrecht Gebrauch. Sie will so gegen Gewalt und Müll vorgehen. An einigen Berliner Bahnhöfen galt das Verbot bereits, zum Beispiel am Ostbahnhof. RBB-Reporter Matthias Bartsch hat dort heute nachgefragt, wie die Regelung ankommt.
6: Sehr unterschiedlich, definitiv. Ich war ja gestern auch schon mal hier, um mir ein Bild zu machen. In der riesigen Bahnhofshalle hier vorne, wo ich stehe, ist natürlich morgens wenig los. Und wenn man die Leute anspricht auf Alkohol, reagieren auch einige erstmal irritiert.
7: Es ist doch früh am Morgen. Wer trinkt denn hier um die Zeit Alkohol?
6: Aber finden Sie gut so ein
7: Verbot? Ich habe nichts gegen Alkohol, aber auch nichts gegen das Alkoholverbot. Also, à tout à l'heure, ne?
6: Bis später also. Und das dürfte sicherlich auch der Fall sein. Je später natürlich, desto mehr trifft man auch auf Leute, die wirklich eine Bierflasche auch in der Hand haben. Hier leben auch eine Menge Obdachlose um den Bahnhof herum, Wohnungslose, die mit dem Alkohol hier reinkommen. Und genau das soll nun halt verhindert werden mit dem Verbot. 5.700 Bahnhöfe gibt es ja von der Bahn. Und am Ostbahnhof gilt das Alkoholverbot schon seit Mai. Und mit den Leuten, mit denen ich hier sprechen konnte, mit den Ladenbesitzern, auch mit den Sicherheitsbeamten hier der Bahn, die haben gesagt, so einen riesengroßen Unterschied merkt man bis jetzt nicht. Aber angesprochen darauf, ob das sinnvoll ist, das Verbot, sagen die meisten, ja, schon.
8: Wir begrüßen das auch, dass zwielichtige Gestalten nicht mehr so auf den Bahnhöfen sind und halt die Kriminalität dadurch vielleicht auch gesenkt werden kann. Ja, also wir sind generell für das Alkoholverbot.
6: Sagt Andreas, der Fahrgast war und für seine Frau gleich mitgesprochen hat in der Wir-Form. Es stellen sich natürlich aber auch gleich mehrere Fragen dazu. Wie ist das denn in den Zügen? Da darf man ja Alkohol weiter trinken. Und ich habe auch einige getroffen, die es entsprechend auch differenzierter sehen mit dem Alkoholverbot, wie Steffi aus Kreuzberg.
9: Ich finde es auch gut, wenn wir das auch in die Bahnen einsetzen würden und nicht nur an den Bahnhöfen. Also ich glaube nicht, dass es einen großartigen Unterschied macht, weil dann sitzen sie vor den Bahnhöfen. Aber vielleicht finden es ja einige andere toll.
6: Dass man hier ein bisschen entspannter unterwegs ist im Gebäude.
9: Also mich haben sie noch nie gestört, deswegen kann ich das nicht beurteilen, ob es andere Leute gestört hat. Aber anscheinend ja schon, sonst gibt es ja das Verbot nicht, oder?
6: Fakt ist also, dass es dieses Verbot gibt, aber wie es jetzt nun mal umgesetzt wird, beziehungsweise durchgesetzt, das ist die andere Frage. Ich konnte ja mit den Sicherheitsbeamten auch damit hier diskutieren, beziehungsweise sprechen. Und die meinten, es ist sehr unterschiedlich. Tagsüber wäre das kein Problem, die Leute darauf hinzuweisen. Die zeigen sich auch einsichtig. Dann gibt es aber dann auch ganz viele Eishockeyspiele hier direkt um die Ecke, natürlich von den Eisbären. Oder auch wenn Hertha spielt, dann kommen hier richtige Horden rein mit Alkohol bewaffnet. Und hier gibt es auch einen Rewe und einen Penny im Untergeschoss. Da kommt man mit dem Kontrollieren gar nicht hinterher. Und das sorgt natürlich für eine gewisse Ungleichheit, weil die Obdachlosen werden hier rausgebracht und die Leute, die dann halt hier bei den Fußballspielen oder Eishockeyspielen sind, nicht. Also es ist schwierig, das Ganze umzusetzen. Und wie genau das funktioniert, wird sicherlich die Zukunft zeigen.
30: Eindrücke von RBB-Reporter Matthias Bartsch vom Berliner Ostbahnhof. Bundesweit gilt ab heute auf allen Bahnhöfen der Deutschen Bahn ein Alkoholverbot.
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30: Bis zum 5. Bundesligaspieltag musste der erste FC Union auf den ersten Saisonsieg warten. Am vergangenen Samstag, da war es dann endlich soweit. Da hat die Mannschaft von Trainer Mauro Lustrinelli gegen die SV Elversberg mit 1:0 gewonnen. Josef Kramer über die Stimmung in Köpenick nach dem erlösenden Erfolg.
1: Der Ball ist in der Luft und jetzt ist es vorbei! Union Berlin mit dem ersten Sieg in dieser Spielzeit, mit dem ersten Sieg von Mauro Lustrinelli und mit Livan Bocu, dem Matchwinner.
10: So hat er sich also angehört. Der erste Sieg für Union Berlin in der aktuellen Bundesliga-Saison. Nach dem Schlusspfiff war der Jubel dementsprechend groß und die Erleichterung bei Fans, Spielern und Trainer Mauro Lustrinelli deutlich zu spüren.
11: Ich bin sehr glücklich auch für die ganze Unioner Familie, oder? Dass heute nicht nur eine Sieg gekommen ist, auch sehr zufrieden mit der Art und Weise, wie wir das Spiel gespielt haben.
10: Die Köpenicker haben die 3 Wochen während der Länderspielpause anscheinend gut genutzt. Der Fokus lag vor allem auf der Defensive und der bis dahin so wackeligen Abwehr. Für Felix Udokai, Innenverteidiger und Sommerneuzugang bei Union, ein großes Thema.
12: Wir sind Verteidiger, wir messen uns eigentlich fast nur über die Gegentore. Ist für uns am schönsten, wenn wir ein Spiel zu null haben. Wir hatten ja auch Zeit, diese 3 Wochen. Da haben wir viel trainiert dafür doch.
10: Das Training hat sich ausgezahlt. Nach zuvor 17 Gegentoren, dann gegen Elversberg, endlich zum ersten Mal zu null. Die 3 Punkte gegen die 11 aus dem Saarland sind gerade für den Trainer und die Entwicklung seiner Mannschaft extrem wichtig. Das lässt auch die Fans nach dem Spiel aufatmen.
14: Also wenn wir heute nicht gewonnen hätten, dann hätte ich uns schon Richtung zweite Liga taumeln sehen. Dann wäre auch die Frage gewesen, ob Mauro noch den Posten behält. Ich glaube, dann wären auch Diskussionen gekommen, ob er überhaupt der Richtige für die Position ist.
15: Heute haben sie mal endlich alle zusammengearbeitet. Das war wichtig.
10: Die Diskussionen um Lustrinelli und sein ambitioniertes Projekt sind erstmal verstummt. Aber die nächste Aufgabe wartet schon und die hat es in sich. Am Samstagnachmittag kommt Borussia Dortmund. Für Felix Udokai ist es wichtig, auf dem Spiel gegen Elversberg aufzubauen, damit auch gegen Dortmund etwas geht.
12: Kompaktes Verteidigen, auch mal ekelhaft sein, die Abstände gering zu halten, dass wir uns gegenseitig auch decken in den Zweikämpfen. Und ich glaube, wenn wir das schaffen, vor allen Dingen dann auch zu Hause, ist es nicht so angenehm. Und das sind so Grundtugenden, die wir auf jeden Fall auf den Platz bringen müssen.
10: Mit diesen Unioner Tugenden und guter Teamarbeit wie gegen Elversberg soll es jetzt auch gegen Dortmund besser laufen. Die Stimmung in Köpenick ist auf jeden Fall gestiegen und ein Sieg gegen den großen BVB würde das Vertrauen in Lustrinelli weiter stärken.
30: Josef Kramer über die Stimmung beim ersten FC Union nach dem erlösenden Sieg gegen Elversberg und vor dem nächsten Heimspiel, / Heimsieg, / am Samstag gegen Dortmund.
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30: Vorurteile gegenüber Menschen mit Adipositas stecken tief in uns allen, auch bei denjenigen, die diesen Menschen eigentlich helfen wollen, sprich Ärzte, Ärztinnen oder auch Pflegepersonal. Psychiaterin und Neurologin Dr. Sharmili Edwin Tanaraja will diese Vorurteile bewusst machen, damit die Hilfestellung auch wirklich ankommt.
27: Das ist natürlich so, was bei uns allen tief eingebrannt ist, dass quasi Adipositas mit Faulheit assoziiert wird, mit fehlender Disziplin oder auch mit Dummheit wird das teilweise auch assoziiert. Und das stimmt aber nicht. Wenn wir die Adipositas sehen, wir in allen Bevölkerungsschichten, wir sehen das in allen Intelligenzniveaus und wir sehen auch ehemalige Sportler, die adipös werden. Also das ist sicherlich nicht nur eine Frage der Disziplin oder der Intelligenz.
30: Und das ganze Gespräch mit ihr dann um 2:55 hier im Programm. Der Blick aufs Wetter für Berlin und Brandenburg. In Berlin haben wir gerade so 13 bis 14 Grad. In Neuruppin 11 Grad. Ruhland ganz im Süden meldet 14 Grad. Es bleibt heute bei einem freundlichen Oktobertag, wenn sich Hochnebel oder Nebel erstmal gelichtet haben. Dann scheint häufig die Sonne. Von Westen ziehen einige Wolken durch, aber es bleibt verbreitet trocken, 15 bis 18 Grad örtlich noch. Auch nachts trocken, gering bewölkt oder klar. Hier und da bildet sich wieder Nebel. Es kühlt sich ab auf 8 Grad in Uckerland und bis zu 2 Grad in Bad Liebenwerda. In Berlin 7 bis 4 Grad, also wohl kein Frost. Auch morgen anfangs Nebel, dann aber viel Sonne, es bleibt trocken und mild, 17 bis 20 Grad.
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30: Freier Reis bitte.
4: Es gibt Probleme auf der A9 Berlin-Leipzig. Zwischen Niemegk und Kleinmarzehns ist die Autobahn nach einem Unfall in Richtung Leipzig gesperrt. In Richtung Berlin ist die Autobahn jetzt wieder frei. Es gibt noch einen langen Stau ab Köselitz. A10 nördlicher Berliner Ring Richtung Dreieck Barnim. Zwischen den Dreiecken Pankow und Barnim gibt es einen Stau nach einem Unfall plus 10 Minuten. A10 östlicher Berliner Ring Richtung Dreieck Barnim. Zwischen Erkner und Rüdersdorf gibt es auch einen Stau plus 10 Minuten. A24 Hamburg Richtung Berlin zwischen Herzsprung und Neuruppin ist nach

0: Studio. Der Bundestag hat heute ein wichtiges Gesetz beschlossen, die Reform der Notfallmedizin. Das Ziel, wer wirklich Hilfe im Notfall benötigt, soll sie auch erhalten. Derzeit ächzen ja viele Rettungsstellen, weil sie überlastet sind. Mehr den Nachrichten mit Freya Reis.
1: Der Bundestag hat eine Reform der Notfallversorgung beschlossen mit den Stimmen von Union, SPD und Grünen. Unter anderem sollen dadurch die Notaufnahmen der Krankenhäuser, Notdienstpraxen und Rettungsdienste besser miteinander vernetzt und Patientinnen und Patienten besser verteilt werden. Der Geschäftsführer der Deutschen Vereinigung für Intensiv- und Notfallmedizin Janssens nannte eine Reform im RBB 24 Inforadio überfällig. Er erwarte aber nicht, dass sich dadurch schnell etwas ändere. Zum einen sei die Finanzierung wegen der Gesundheitsreform ungeklärt, zum anderen sei nicht ausreichend Personal für eine Neuaufstellung vorhanden. Es gebe immer mehr Versorgungslücken und kaum Nachwuchs in der Notfallmedizin. Der Bundestag hat außerdem Nachbesserungen am Krankenkassen-Sparpaket beschlossen. Konkret geht es um die massiven Einsparungen bei der ambulanten Psychotherapie, die viel Kritik ausgelöst hatten. Aus der ARD-Gesundheitsredaktion Sarah Emminghaus.
2: Bislang haben Therapeuten für jede geleistete Stunde einen festen Honorarsatz bekommen. Das wird ab jetzt gedeckelt. Ab einer bestimmten Stundenanzahl gibt es für jede weitere Stunde weniger Geld. Das Problem, dann kämen viele Praxen in finanzielle Schwierigkeiten, so Fachverbände. Das Angebot werde kleiner, Wartezeiten länger. Deswegen beschloss der Bundestag nun Ausnahmen und das sind alle Psychotherapiestunden für Kinder, Jugendliche und Menschen, die schwerkrank sind. Für sie wird weiterhin voll vergütet. Auch Patienten mit dringendem Behandlungsbedarf sind ausgenommen, wobei der gemeinsame Bundesausschuss Dringlichkeit noch definieren muss.
1: Die FDP-Politikerin Teuteberg wird Brandenburgs neue Beauftragte zur Aufarbeitung der Folgen der kommunistischen Diktatur. Der Landtag hat sie mit den Stimmen von SPD und CDU ins Amt gewählt. Die 45 Jahre alte Teuteberg folgt auf die DDR-Bürgerrechtlerinnen Poppe und Noke. Zwischen 2010 und 2014 war sie bereits Mitglied in der DDR-Enquete-Kommission. Die hat sich mit der Aufarbeitung und Bewältigung von Geschichte und Folgen der SED-Diktatur befasst. Haushalte, die Grundsicherung beziehen, müssen immer mehr Geld zu ihren Wohnkosten zuzahlen. Das geht aus einer Antwort der Bundesregierung auf Anfrage der Linken hervor. Liegen die Kosten für Wohnen und Heizen über dem, was gesetzlich als angemessen gilt, müssen die Bezieher die Differenz selbst bezahlen. Dieser Betrag lag im vergangenen Jahr durchschnittlich bei knapp 130 Euro im Monat. Im Jahr davor waren es noch 116 Euro. In Berlin war die Differenz mit fast 210 Euro bundesweit am höchsten. Banken müssen Opfern von Kontobetrug das verlorene Geld sofort erstatten. Das hat der Europäische Gerichtshof klargestellt. Erst danach kann die Bank gegen ihren Kunden vorgehen und eine Erstattung verlangen. Dafür muss die Bank aber nachweisen, dass der Kunde eine Mitschuld hat, zum Beispiel weil er zu unvorsichtig war. Hintergrund ist ein Fall aus Polen. Dort hatte eine Frau ihre Zugangsdaten für das Online-Banking auf einer gefälschten Website eingegeben. Den konkreten Fall muss jetzt ein polnisches Gericht klären, sich dabei aber an die Vorgaben des Europäischen Gerichtshofes halten. In Istanbul sind bei einem schweren Unwetter mindestens 2 Menschen ums Leben gekommen. Die Behörden sprechen von den heftigsten Regenfällen seit Jahrzehnten. Aus Istanbul Christian Butkereit.
3: In weiten Teilen der 16 Millionen Einwohnerstadt fiel die Wasser- und Stromversorgung bis zum Morgen aus. Der Flughafen auf dem asiatischen Teil Istanbuls stellte vorübergehend den Betrieb ein. Der meteorologische Dienst spricht von Regenmengen von bis zu 200 Litern pro Quadratmeter. Weil außer weiterem Regen heute noch kräftige Windböen erwartet werden, rufen die Behörden dazu auf, die Häuser nur zu verlassen, wenn es unbedingt nötig ist und Kellerräume nicht zu betreten.
1: Die Mehlschwalbe ist der Vogel des Jahres 2027. Das hat eine Publikumswahl des Naturschutzbundes Deutschland NABU und des Landesbundes für Vogel- und Naturschutz LBV aus Bayern ergeben. Daran haben sich etwa 150.000 Menschen beteiligt. Für den Zugvogel stimmten rund 45%. Die Mehlschwalbe ist ein sogenannter Gebäudebrüter und lebt laut LBV seit Jahrhunderten mit Menschen unter einem Dach. Doch inzwischen gilt der Vogel als gefährdete Art, auch weil Hausbesitzer die Nester unter Vordächern oder an Fenstersimsen trotz strenger Verbote immer wieder entfernen. Soweit die Nachrichten. 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Das Wetter. Am Nachmittag mal Sonne, mal Wolken bei 15 bis 18 Grad. Aktuell in Berlin-Dahlem 13 Grad.

0: Grad und in Kreuzberg 15, in Wittstock-Dosse 11 und in Wusterwitz 17 Grad. Morgen anfangs Nebel, später mehr Sonne bei bis zu 20 Grad. Die Zeit, es ist 13.25 Uhr.
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2: Weiter geht's mit Werner Schoninger. Wer bei einem medizinischen Notfall die 112 ruft, darf darauf hoffen, dass schnell ein Rettungswagen kommt und dass man im besten Fall zügig auf die Rettungsstation kommt. Doch viele Notaufnahmen sind massiv überlastet, möglicherweise weil sie zu häufig von Fällen in Anspruch genommen werden, die keine wirklichen Notfälle sind. Oder von Menschen, die nicht wissen, an wen sie sich wenden sollen. Die Bundesregierung will das ändern und die Notfallversorgung reformieren. Das Gesetz dafür wurde mit den Stimmen von Union, SPD und Grünen jetzt vom Bundestag beschlossen. Birte Sönnigsen aus dem Hauptstadtstudio hat die Debatte verfolgt. Ich grüße Sie.
3: Hallo.
2: Was soll sich jetzt in erster Linie ändern?
3: Ja, in Zukunft sollen Patientinnen und Patienten besser sortiert werden, geguckt werden, sind die wirklich Notfälle? Sowohl am Telefon, wenn man zum Beispiel den Notruf wählt, aber auch vor Ort im Krankenhaus. Da sollen jetzt nach und nach einheitliche Tresen entstehen, wo sich die Menschen anmelden sollen. Und dann wird es da ein standardisiertes Verfahren geben, wo eben genau geguckt wird, gehört der Patient in die Notaufnahme oder reicht auch eine Notdienstpraxis, die dann in der Nähe sein soll, teilweise auch auf dem Klinikgelände oder auch am Telefon soll es eben eine einheitliche Ersteinschätzung geben, egal ob ich jetzt den Notruf die 112 wähle oder die 116 117, die Nummer des kassenärztlichen Bereitschaftsdienstes. Klar ist, im Notfall, also wenn es einen Unfall gab oder Verdacht auf Herzinfarkt oder Schlaganfall besteht, dann wird natürlich auch weiter schnell ein Krankenwagen, je nach Fall auch ein Notarzt oder Rettungshubschrauber losgeschickt.
2: Das klingt ja erstmal alles ganz vernünftig. Waren die Maßnahmen in der Bundestagsdebatte strittig?
3: Also ich habe schon deutlich strittigere Debatten erlebt, weil sich am Ende alle einig waren, es braucht diese Notfallreform. Da gab es also an der Grundidee, die finden, glaube ich, alle am Ende gut. Dann gab es an einigen Details nochmal Kritik. Die AfD hat zum Beispiel kritisiert, dass das Ganze gar nicht weit genug geht. Die hätten sich auch vorstellen können, am Ende, dass es nur noch die Nummer 112, die Notrufnummer beispielsweise gibt. Die Grünen haben auch nochmal kritisiert, dass die Bundesregierung neben all den Vorteilen für den Rettungsdienst Einsparpotenzial liegen lässt und die Linken haben mehr Mitspracherecht für den Rettungsdienst gefordert. Aber am Ende war das dann schon so, dass sich viele einig waren und die Grundidee dieser Reform gut finden.
2: Kann man also davon ausgehen, dass die Rettungsstellen künftig entlastet werden, damit den wirklichen Notfällen besser geholfen wird?
3: Das ist zumindest die Hoffnung, ob das wirklich so kommt. Da gibt's zumindest Zweifel dran, sowohl in der Politik als auch bei Menschen in der Praxis. Das liegt jetzt aber gar nicht an dieser Notfallreform, sondern an anderen Reformen im Gesundheitswesen. Da hängt ja einfach vieles miteinander zusammen und viele sagen, das liegt auch am Krankenkassen-Sparpaket, was die Bundesregierung ja verabschiedet hat vor der Sommerpause. Da gibt es die Befürchtung, dass es in Zukunft weniger reguläre Arzttermine gibt, weil bei den Ärzten gespart wird, die weniger Termine anbieten und Menschen denn da länger warten müssen und die dann in ihrer Verzweiflung am Ende doch wieder in der Notaufnahme landen. Das ist eben eine Sorge.
2: Notfallmediziner jedenfalls begrüßen die Änderung vorerst, hieß es heute etwa bei uns im Programm von der Deutschen Vereinigung für Intensiv- und Notfallmedizin. Sie bemängeln aber eine fehlende Qualitätssicherung und Hilfsorganisationen, also zum Beispiel die Malteser oder das Rote Kreuz, die warnen vor einer Überforderung bei der Notfallversorgung. Ist diese Kritik berechtigt?
3: Ich glaube, das wird man sich jetzt in der Praxis nochmal genau anschauen müssen. Es gab ja auch die große Sorge, dass das Geld am Ende fehlt für die Rettungsdienste. Da haben die ihre Sorgen ja auch nochmal kundgetan, protestiert vom Brandenburger Tor in dieser Woche. Da waren Rettungshubschrauber beispielsweise aufgebaut. Da haben sie nochmal darauf hingewiesen. Naja, auch wir Rettungsdienste spüren die Folgen des Krieges beispielsweise. Nicht nur der Sprit wird teurer, sondern eben auch Kerosin, die wir für die Rettungshubschrauber brauchen. Das sind zumindest Sorgen, die die Bundesregierung gehört hat. Da wurde am Gesetz noch mal nachgebessert auf den letzten Metern, um genau solche Fälle aufzufangen.
2: Nun ist es das erste Reformpaket des neuen Gesundheitsministers Carsten Linnemann von der CDU, aber das wird er wohl kaum innerhalb der letzten Wochen allein hinbekommen haben.
3: Nee, er hat da viel Vorarbeit. Das ist jetzt die dritte Regierung, der vierte Minister, der dieses Impfreformpaket versucht hat, durch den Bundestag zu bekommen, mit Erfolg. Zum Letzt ist es der Ampelregierung gescheitert, weil die Ampel zerbrochen ist, wenige Tage bevor dieses Gesetz durch den Bundestag gehen sollte. Und auf diesem Gesetz bauen jetzt auch viele Maßnahmen am Ende auf. Dann kam seine Vorgängerin Nina Wagen, die hat da viel Vorarbeit geleistet und am Ende im dritten Anlauf hat es dieses Gesetz geschafft.
2: Informationen waren das von Hauptstadtkorrespondentin Birte Sönnigsen. Ganz herzlichen Dank. Und damit haben wir 13.30 Uhr. 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Vorsicht auf der A2. Magdeburg Richtung Berlin zwischen Ziesa und Wollin. Eine ungesicherte Unfallstelle auf der A2 Richtung Berlin. Gerade läuft in Hamburg die Woche der Pressefreiheit. Neben dem Wert einer freien Presse geht es auch um die Situation besonders von jungen Journalisten. Wie schauen Sie auf die Herausforderungen wie KI, politischer Druck oder die Aufmerksamkeit in den sozialen Medien? NDR-Reporter Max Seib hat sich das mal näher angeschaut und dabei einen jungen Social-Media-Reporter aus Hamburg begleitet.
4: Diese Hamburgerin hatte im Leben kein Glück. Nun gibt sie Glück an andere weiter.
5: Und wollen Sie mehr wissen über die Geschichte dieser Hamburgerin? Es geht um die Zitronenjette. Ihre Statue steht nahe des Hamburger Michels und Dijk Busche hat nur 0,8 Sekunden. Dann entscheiden Nutzer auf Instagram, ob sie sein Video über die Zitronenjette schauen wollen oder nicht. Busche macht als Werkstudent Social-Media-Videos für das Hamburger Abendblatt. Dort erzählt er Geschichten, oft in kurzen Clips. Das bereitet dem 24-Jährigen große Freude.
4: Es gibt trotzdem eine inhaltliche Tiefe, aber man kann das Thema total gut auf den Punkt bringen. Ja, das gefällt mir einfach.
6: Gerne noch ein Stückchen näher ran, dann habe ich dich drauf.
5: Ja. Angeleitet wird Dijk Busche von Laura Wolfert. Sie ist die verantwortliche Social-Media-Redakteurin beim Abendblatt. Im Printjournalismus angefangen, hat Wolfert sich in den vergangenen Jahren auf Social Media spezialisiert. Dort erreicht sie, anders als klassische Zeitungen, teilweise ein Millionenpublikum.
6: Für die Zukunft ist es total wichtig, dass man als Journalistin einfach nicht nur schreiben kann, sondern mehr machen kann. Also Videos schneiden kann, verstehen kann, wie man Formate entwickelt. Und deswegen habe ich mich dazu entschieden, da einen anderen Weg zu gehen.
5: Wolfert bringt ihrem Team Social Media Journalismus bei, mit viel Feedback. Sie ist überzeugt, journalistische Präzision ist auch in den sozialen Netzwerken wichtig, so hebe man sich von Content-Creatern in dem Bereich ab. Ähnlich sieht das auch Matthias Hader. Seit 10 Jahren bildet er in der ARD-ZDF-Medienakademie unter anderem den Reporternachwuchs des NDR aus.
7: Journalistische Sorgfalt, einen sensiblen Umgang mit Sprache, vernünftig recherchieren können. Ich glaube, wenn wir diese Grundtugenden nicht vermitteln, dann wird's echt gefährlich. Also wenn wir nur noch sagen, wie kannst du am flottesten mit KI-Tools handeln und wie machst du die schicksten Social-Media-Beiträge, dann fehlt, glaube ich, die journalistische Substanz.
5: Gleichzeitig passen Matthias Hader und seine Kollegen den Lehrplan für die Volontäre immer wieder an neue Entwicklungen an. Das größte Thema der vergangenen Jahre, künstliche Intelligenz. Dabei geht es nicht nur um die Frage, wie nutze ich KI, sondern auch um die Frage, wie können angehende Journalisten KI-Inhalte und Deepfakes bestmöglich erkennen.
8: Das, glaube ich, ist eine sehr große redaktionelle Anforderung heutzutage, zu gucken, kann ich dem glauben, was ich da sehe und höre.
5: Dafür werden die Volontärinnen und Volontäre im Umgang mit speziellen Tools geschult. Einer von ihnen ist Yunus Gündes. Der 34-Jährige sieht als eine weitere große Herausforderung die politische Situation in Deutschland. Das Klima gegenüber Journalisten werde immer rauer, man müsse sich anpassen. Das bedeutet mehr erklären, mehr vermitteln.
9: Gerade was das Aufsteigen vom Populismus angeht, also gerade was eben diese Herausforderung angeht, nicht mehr selbstverständlich genommen zu werden, dass wir es schaffen, irgendwie die Connection dann gut hinzukriegen zu den Menschen, über die wir berichten.
5: Dafür müsse sich aber nicht nur die Ausbildung weiterentwickeln, sondern auch die Medienhäuser müssten neue Wege gehen, sagt Charlotte Littgen, ebenfalls Volontärin beim NDR. Gerade auch, um junge Zielgruppen zu erreichen.
10: Ich glaube, auch total wichtig wäre es, junge Menschen wirklich vor die Kamera zu kriegen. Also sei es auf Social-Media-Formaten, aber auch in der ganz klassischen Tagesschau. Also dass man das Gefühl hat, es sind hier alle Leute vertreten und Expertinnen oder Experten sind nicht immer alle Ü60.
5: Ob jung oder alt, Laura Wolfert vom Hamburger Abendblatt sieht das Feedback aller Altersgruppen ungefiltert in den Kommentarspalten. Für sie ist das auch eine Schule. Denn es sorge dafür, sagt sie, dass sie noch genauer auf jedes Wort achte.
2: Ein Bericht von Max Seib.
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2: Tesla will sein einziges europäisches Werk am Berliner Ring erweitern. Diese Pläne sind schon länger bekannt. Jetzt aber wird es konkret. Nach RBB-Informationen will Tesla noch im Dezember die Unterlagen zur Errichtung einer zweiten, größeren Produktionshalle bei den Genehmigungsbehörden einreichen. Darüber hatte das Unternehmen in den vergangenen Tagen unter anderem Bürgermeister wie den von Grünheide selbst und Vertreter des Wasserverbands Strausberg-Erkner informiert. Auch Vertreter von Umweltverbänden waren involviert. Martin Kraus berichtet.
11: Schon mit Baubeginn vor 6 Jahren hatte Tesla immer angekündigt, den Standort eines Tages ausbauen zu wollen. Nun werden diese Pläne konkreter. Beantragt wurden die gesamten Ausbaupläne schon vor 3 Jahren. Jetzt steht der Neubau einer zweiten Produktionshalle an, erklärt Theresa Eckler vom Tesla Management.
12: Der nun geplante Antrag für das nördliche Produktionsgebäude knüpft genau an diesem an. Und nachdem wir auch den Antrag eingereicht haben, erwarten wir in der Folgezeit die positive Genehmigung, was dann auch die Grundlage für den Baubeginn darstellt.
11: Nach RBB-Informationen soll dieser Antrag im Dezember gestellt werden. Baustart könnte dann nächstes Jahr sein. Am Montag hatte das Unternehmen Bürgermeister aus dem Gebiet des zuständigen Wasserverbands Strausberg-Erkner informiert, bestätigt Grünheides Bürgermeister Arne Christiani.
13: Inhalt der Informationsveranstaltung für die Bürgermeister des WSE-Gebietes war, dass für die im Dezember von Tesla wahrscheinlich eingereichte zweite Teilgenehmigung, die unter anderem auch die neue Produktionsstätte Nord betrifft, wie geht es mit Wasser und Abwasser in der Region weiter?
11: Ob Frisch- oder Abwasser, das Thema wurde in der Vergangenheit in der Region kritisch betrachtet und führte schließlich dazu, dass Tesla unter anderem eine Aufbereitungsanlage für Abwasser gebaut hat und dadurch weniger Wasser im Produktionsbetrieb verbraucht. Wann die neue Halle stehen soll und wie groß sie werden soll, dazu will sich Tesla nicht äußern. Immerhin hat der US-Autobauer das Thema Wasser gleich mit auf dem Schirm, sagt Steffen Schorch von der Grünen Liga.
14: Jetzt bei dieser neuen Ausbaustufe ist auch laut Tesla wieder eine Wasserrückgewinnungsanlage vorgesehen für die Abwässer, die von den Beschäftigten kommen. Das soll zusammen in eine Wasseraufbereitungsanlage und wieder zurückgewonnen werden. Das begrüßen wir. Wir müssen nur mal gucken, wo die steht, weil das ist natürlich immer ein Gefahrenpotenzial. Die jetzige Wasseraufbereitungsanlage steht hier im Wasserschutzgebiet.
11: Die Vertreter von mehreren Umweltverbänden wurden von Tesla am Dienstag informiert. Schorch zufolge gab das Unternehmen an,
14: dass sie kein zusätzliches Wasser für die zweite Ausbaustufe aufgrund der Wasserrückgewinnung benötigen.
11: Trotz dieser Zusage werden die Umweltverbände die Genehmigungsunterlagen und das Vorhaben ausführlich prüfen.
2: Die sogenannte Gigafactory von Tesla bei Berlin soll noch größer werden. Martin Kraus informierte über die Expansionspläne der Firma von Elon Musk. 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Wir schauen noch aufs Wetter für Berlin und Brandenburg. 13, 14 Grad gerade in Berlin, in Neuruppin 11 und in Ruhland 14 Grad. Heute ein freundlicher Oktobertag. Es scheint häufig die Sonne bei Werten von 15 bis 18 Grad. In der Nacht kühlt es sich ab auf 8 Grad, 8 bis 2 Grad. In Berlin so auf 7 bis 4 Grad, also kein Frost. Und morgen wieder örtlich Nebel anfangs, dann aber wieder viel Sonne. Es bleibt trocken und mild, 17 bis 20 Grad.
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2: Freie Reis bitte.
0: Vorsicht auf der A2 Magdeburg Richtung Berlin. Zwischen Ciesa und Wollin gibt es Behinderungen durch eine ungesicherte Unfallstelle. Gute Nachrichten von der A9 Berlin-Leipzig. Zwischen Niemeck und Kleinmarzehns ist die Unfallstelle in Richtung Leipzig geräumt. Der Stau kann sich allmählich abbauen. In Richtung Berlin ist die Autobahn auch wieder frei, aber es gibt noch einen längeren Stau ab Köselitz. A10 östlicher Berliner Ring Richtung Dreieck Barnim. Zwischen Erkner und Rüdersdorf gibt es einen Stau plus 10 Minuten. Die A24 Hamburg Richtung Berlin zwischen Herzsprung und Neuruppin ist nach einem Unfall die rechte Spur gesperrt. Langer Stau ab Herzsprung plus 60 Minuten. Die A111 Richtung Oranienburg zwischen Schulzendorfer Straße und Kreuz Oranienburg ist wegen Markierungsarbeiten nur eine Spur frei. Es gibt einen Stau. Rechnen Sie mit 20 Minuten mehr Fahrzeit. Stadtverkehr Berlin. Es gibt Stau auf der A100 in Richtung Wedding zwischen Oberlandstraße und dem Kreuz Schöneberg plus 10 Minuten. Und Vorsicht auf der A113 Richtung Dresden im Tunnel Altglienicke ist die rechte Spur gesperrt. Hier steht ein Fahrzeug. 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
2: 13.40 Uhr.
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2: Mit Werner Schoninger. Wer bei einem medizinischen Notfall die 112 wählt, soll schnell Hilfe bekommen. Doch Patienten klagen immer öfter über volle Notaufnahmen und lange Wartezeiten. Ärzte und Pflegekräfte zeigen sich überlastet. Das soll sich jetzt ändern. Die Nachrichten mit Freier Reis.
0: Der Bundestag hat eine Reform der Notfallversorgung beschlossen. Unter anderem sollen dadurch die Notaufnahmen der Krankenhäuser, die Notdienstpraxen und die Rettungsdienste besser vernetzt werden. Gesundheitsminister Linnemann sagte, viele Menschen wüssten nicht genau, wohin sie sich im Notfall wenden sollten. Das werde jetzt geändert.
15: Künftig soll eine fachliche Ersteinschätzung telefonisch oder vor Ort festgelegt werden, welche Hilfe jemand braucht. Die Telefonnummern 112 und die Nummer des ärztlichen Bereitschaftsdienstes F6, F7 werden miteinander verzahnt. Je nach Dringlichkeit werden dann die Patienten in eine Arztpraxis, in eine Notdienstpraxis oder in die Notaufnahme einer Klinik vermittelt. Je nach Schwere mit oder ohne Rettungsdienst. Mit diesem Notfallwegweiser kommen die Patienten so immer an die richtige Stelle. Die Notaufnahmen werden entlastet und können sich in Zukunft auf die Fälle konzentrieren, die wirklich schnelle Hilfe brauchen.
0: Bundesgesundheitsminister Carsten Lindemann von der CDU. Ermittler haben das Büro des SPD-Bundestagsabgeordneten Ahmetovic durchsucht. Auch in drei Wohnungen gab es Razzien. Vorher hat der Bundestag die Immunität von Ahmetovic aufgehoben. Bei den Ermittlungen gegen ihn geht es laut der Staatsanwaltschaft Hannover um eine Ausschreibung für ein Klinikgelände in Niedersachsen. Hauptstadtkorrespondentin Nicole Markwald.
16: Dort soll es zu unzulässigen Absprachen bei der Ausschreibung des Geländes gekommen sein. Dabei sollen Informationen an einen Bewerber weitergegeben worden sein. Ahmetovic ist seit Anfang 2020 Vorsitzender der SPD Hannover. In Hannover wird derzeit gegen insgesamt 3 SPD-Politiker ermittelt. Für bundesweite Schlagzeilen sorgte der Fall vor der Abgeordnetenhauswahl in Berlin. Denn auch der SPD-Spitzenkandidat bei der Berlinwahl, Steffen Krach, ist im Visier der Ermittler. In einem Schreiben seines Anwalts heißt es, Ahmetovic habe sich nichts vorzuwerfen. Man gehe davon aus, dass der Sachverhalt aufgeklärt und der Vorwurf schnell vollständig ausgeräumt wird.
0: Bundeskanzler Merz hat sich mit Blick auf die EU-Haushaltsverhandlungen skeptisch gezeigt. Von einer Einstimmigkeit unter den Mitgliedstaaten sei man weit entfernt, sagte Merz kurz vor Beginn des EU-Herbstgipfels in Brüssel. Er rechne mit schwierigen Verhandlungen. Die EU-Kommission und führende Vertreter des EU-Parlaments fordern deutlich mehr Geld von den Mitgliedstaaten, um die Staatengemeinschaft zu stärken und die Zusammenarbeit zu verbessern. Merz hält das für unrealistisch. Den Vorschlag der EU-Kommission für den Haushalt müsse man deutlich reduzieren, so der Kanzler. Das könne sich sonst kein Mitgliedsland leisten. 2 Männer, die im Auftrag des Iran Anschlagsziele in Deutschland ausgespäht haben, müssen ins Gefängnis. Das Oberlandesgericht in Hamburg hat einen 54-Jährigen zu 8,5 Jahren und einen 43-Jährigen zu 4,5 Jahren Haft verurteilt. Die Richter sahen es als erwiesen an, dass die beiden in Dänemark lebenden Männer den Präsidenten des Zentralrats der Juden Schuster und den Präsidenten der deutsch-israelischen Gesellschaft Beck ausgekundschaftet haben. Der ältere der beiden soll zudem einen Brandanschlag auf einen koscheren Lebensmittelhandel in Berlin vorbereitet haben. Das Feuer auf dem Gelände eines Recyclingunternehmens im havelländischen Premnitz ist vermutlich durch eine beschädigte Batterie verursacht worden. Kaputte Lithium-Ionen-Batterien können sich selbst entzünden, wie der Einsatzleiter dem RBB gesagt hat. Durch die Wärme sei womöglich eine Kettenreaktion ausgelöst worden. In einer Halle des Betriebes waren rund 20 Tonnen handelsübliche Batterien gelagert. Sie gerieten am frühen Morgen in Brand. Dabei wurde niemand verletzt. Laut Feuerwehr bestand auch keine Gefahr für Anwohnerinnen und Anwohner. Die Ukraine greift jetzt wieder russische Energieanlagen an. Präsident Selenskyj hat der Financial Times gesagt, dass man die Angriffe wieder aufgenommen habe. Moskau hat schon ein Feuer in einer Ölraffinerie gemeldet. US-Präsident Trump hat am Sonntag eine sogenannte Energiewaffenruhe zwischen Russland und der Ukraine ausgerufen. Selenskyj wusste davon nach eigenen Angaben vorher nichts, hielt sich aber daran. Russland hat dagegen in den vergangenen Tagen weiter ukrainische Energieanlagen beschossen. Soweit die Nachrichten. 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Das Wetter. Am Nachmittag mal Sonne, mal Wolken bei 15 bis 18 Grad. Aktuell in Berlin-Marzahn 14 Grad und in Gatow 16. In Münchenberg 14 und in Rathenow 17 Grad. Morgen anfangs Nebel, später mehr Sonne bei bis zu 20 Grad. Die Zeit, es ist 13.45 Uhr.
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2: Heute geht's mit Werner Schoninger. Herzlich willkommen. Großeinsatz der Feuerwehr heute früh im Havelland. Im Industriepark in Premnitz hat eine Lagerhalle gebrannt, in der rund 20 Tonnen Batterien gelagert waren. Es gab eine amtliche Warnmeldung wegen Rauchs- und Geruchsbelästigung. Inzwischen ist das Feuer gelöscht. RBB Brandenburg-Reporterin Magdalena Bienert ist zum Ort des Brandes gefahren und hat dort mit dem Einsatzleiter gesprochen.
17: Im Industriepark hier sind viele Recyclinghöfe der Region und in einer Hälfte einer Halle in der Arthur-Wilke-Straße, da lagerten viele Batterien und Akkus, solche, die wir auch selbst hoffentlich immer brav im Supermarkt oder der Drogerie fachgerecht entsorgen können. Die werden hier gelagert, sortiert, teilweise auch weiterverarbeitet. Und der Einsatzleiter der Freiwilligen Feuerwehr Premnitz, Manuel Felbinger, der kann auch nur schätzen, wie dieser Brand zustande gekommen ist.
18: Kann natürlich sein, dass eine Batterie eventuell schon angeknackst war. Ja, meistens ist der Fall bei den Lithium-Ionen-Batterien, die entzünden sich ja selbst. Also die erzeugen selbst ihren Sauerstoff und wenn die halt wärmer werden, entzünden die sich selbst und dann ist es nachher wie eine Kettenreaktion, die dann ausgelöst wird. Die anderen Batterien werden halt auch warm, fangen an sich auszudehnen, aufzuplatzen, entzünden dann wieder welche und halt auch Lithium-Ionen-Batterien, die da halt mit vorhanden sind.
2: Das vermutet also der Einsatzleiter. Jetzt sind Batterien eben ein gefährliches Gut. Wenn sie brennen, entstehen womöglich Gase. Unsere Reporterin schildert, wie die Feuerwehr da vorgegangen ist.
17: Ja, das Feuer ist gegen 5 Uhr heute Morgen gemeldet worden und da kamen erstmal sofort 40 Einsatzkräfte der Freiwilligen Feuerwehr aus Premnitz und auch gleich noch aus Rathenow dazu. Und die haben aber ziemlich schnell dann weitere 40 Spezialkräfte angefordert und zwar die Gefahrstoffeinheit. Das sind speziell geschulte Feuerwehrmänner und Frauen aus dem ganzen Havelland. Daniel Lange gehört unter anderem dazu.
19: Wir waren ja heute vor Ort, haben nach dem Brand das kontaminierte Löschwasser kontrolliert, Messungen vorgenommen, sowohl in der Luft als auch an den Oberflächen und an dem Wasser, ob Kontamination vorliegt. Wir konnten keine Kontamination feststellen, haben die Einsatzstelle danach wieder an die örtliche Feuerwehr übertragen, sodass auch der Eigentümer hier jetzt zuständig ist, die weiteren Sachen zu beseitigen.
17: Es gab ja für die Region auch eine Warnmeldung via Smartphone, aber ja, die wird immer vorsorglich ausgelöst, wenn man weiß, da brennen schwierige Stoffe. Es hat aber tatsächlich zu keiner Zeit irgendeine Gefahr bestanden. Und ja, man muss auch sagen, der Industriepark ist ein Stückchen weg von den Anwohnern. Und auch wenn es hier zum ersten Mal gebrannt hat, ja, es ist doch so, dass auf solchen Recyclinghöfen schon mal was passieren kann. Nochmal Daniel Lange.
19: Also grundsätzlich sind hier große Mengen an Batterien gelagert, Altbatterien. Von denen geht schon eine Gefahr aus. Glücklicherweise war der Brand durch das schnelle Eingreifen der örtlichen Feuerwehr so weit beschränkt, dass es hier nicht zu einem größeren Schadstoffaustritt gekommen ist. Und ich sag mal, dass insgesamt beherrschbar war.
17: Dennoch wird in solchen Fällen auch das Umweltamt informiert. Die können, wenn sie es für nötig halten, noch weitere Maßnahmen einleiten. Aber die Halle selbst, also da, wo die Batterien lagern in einem Teil, da sind wohl auch immer noch mal extra Betonkammern eingebaut, so dass sich der Brand auch wirklich nur auf einen Teil der Halle beschränkt. Von außen ist auch gar nichts zu sehen. Und ja, es ist hier in Premnitz wirklich auch dank des sehr, sehr schnellen Einsatzes aller Kräfte zu keinem schlimmeren Ausmaß gekommen.
2: RBB Brandenburg-Reporterin Magdalena Bienert war das aus Premnitz im Havelland, wo heute früh die Lagerhalle einer Recyclingfirma gebrannt hat. Der Brandenburger Landtag hat am Donnerstag die FDP-Politikerin, also heute, Linda Teuteberg, als neue Landesbeauftragte zur Aufarbeitung der Folgen der kommunistischen Diktatur gewählt. Für Teuteberg stimmte die Regierungskoalition aus SPD und CDU, BSW und AfD stimmten gegen die 45-Jährige. Martin Adam mit den Einzelheiten.
20: Der Landtag vollzieht mit der Wahl einen Generationswechsel im Amt der Beauftragten zur Aufarbeitung der Folgen der kommunistischen Diktatur. Nach den DDR-Bürgerrechtlerinnen Ulrike Poppe und Maria Noke bekleidet zum ersten Mal eine Person ohne eigene DDR-Oppositionserfahrung das Amt. Die in Königs Wusterhausen geborene Teuteberg war von 2009 bis 2014 Landtagsabgeordnete in Brandenburg und auch Mitglied der 2010 eingesetzten DDR-Enquete-Kommission, die sich mit der Aufarbeitung und Bewältigung von Geschichte und Folgen der SED-Diktatur befasst hat. Ab 2017 saß Linda Teuteberg für die FDP im Bundestag. Kurzzeitig war sie auch die Generalsekretärin der Partei. Teuteberg wurde jetzt auf Vorschlag ihrer Vorgängerin Maria Noke gewählt. AfD und BSW kritisieren, dass das Amt nicht öffentlich ausgeschrieben worden war.
2: Informationen von Martin Adam. Und die Gewinnerin ist die Mehlschwalbe. Sie ist Vogel des Jahres 2027. Leider keine Ehrung, über die sie sich unbeschwert freuen kann. Denn die Mehlschwalbe gehört inzwischen zu den gefährdeten Arten, auch wegen des Klimawandels. Bei einer Online-Abstimmung der Naturschutzverbände NABU und LBV hat sie sich mit 45% der Stimmen gegen vier andere Kandidaten durchgesetzt. Der LBV ist der Landesbund für Vogel- und Naturschutz in Bayern. Stefanie Peik aus der ARD-Klimaredaktion stellt die Mehlschwalbe vor und erklärt, warum die Art gefährdet ist.
21: Ein leicht gegabelter Schwanz, die Oberseite blau-schwarz, die Unterseite weiß wie Mehl. Fertig ist die Mehlschwalbe. Die meisten kennen sie im schnellen Flug, wenn sie Insekten jagt. Wegen des Rückgangs von Fluginsekten gibt's für die Mehlschwalben heute weniger zu fressen. Laut NABU ein Grund, warum die Vögel gefährdet sind. Anfang April kommen sie aus ihren Überwinterungsgebieten in Afrika zurück nach Deutschland, um zu brüten, gern in Kolonien. An Gebäuden unter Dach- und Fassadenvorsprüngen und in Nischen von Felswänden bauen sie ihre Nester. Martin Klatt vom Naturschutzbund NABU.
22: Das sind Kunstwerke, das kann man gar nicht anders sagen. Die Vögel sammeln an feuchten Pfützen Lehm, den sie mit ihrem Speichel vermengen und dann werden aus kleinen Kügelchen Stück für Stück diese Nester gebaut.
21: Halbkugeln mit kleinem Einflugloch. Nur den Vögeln fehlt's an Lehm für den Nestbau, besonders wenn die Böden zu trocken oder versiegelt sind. Außerdem werden die Nester immer wieder illegal zerstört.
22: Es ist verboten, diese Nester runterzuschlagen. Wenn natürlich jemand aus gutem Grund sein Haus sanieren will, dann gibt's dafür aber eine Ausnahmegenehmigung. Und in aller Regel sagt dann auch die entsprechende Behörde, ihr könnt es machen. Allerdings müsst ihr dann Kunstnester aufhängen, damit die Vögel auch weiter im Haus brüten können.
21: Ein Kotbrett kann helfen, dass die Fassade sauber bleibt. Selbst wenn die Schwalben einen Nistplatz haben, der Klimawandel kann zusätzlich Probleme machen. Nester unter Dachkanten nämlich können sich bei großer Hitze stark aufheizen. Für noch nicht flugfähige Jungvögel wird das Nest dann zur tödlichen Falle, warnt NABU-Fachmann Klatt.
22: Wir haben jetzt in diesem Sommer ja erleben müssen, dass junge Schwalben aus dem Nest gesprungen sind, weil es einfach auch zu heiß wurde im Nest, genauso wie Mauersegler. Die halten es nicht mehr aus, weil es zu heiß wird.
21: Die Folge? Besonders viele tote, verletzte und geschwächte Tiere.
22: Pflegestationen, die Wildvögel normalerweise aufnehmen und pflegen, die haben einen Aufnahmestopp gehabt. Die mussten die Leute dann, die die Vögel gebracht haben, auch abweisen. Es ging einfach nicht mehr.
21: Wenigstens brüten Mehlschwalben oft zweimal im Jahr, eine zweite Chance auf Nachwuchs also. Wer etwas für Mehlschwalben tun möchte, kann ihnen mit angelegten Lehmpfützen in Hof und Garten Baumaterial anbieten. Man kann Nester am Haus dulden und Kunstnester aufhängen und ein insektenfreundlicher Garten kann Nahrung anlocken.
2: Das Zwitschern der Mehlschwalbe klingt so schön nach Sommer. Sie ist der Vogel des Jahres 2027 gekürt in einer Online-Befragung der Naturschutzverbände NABU und LBV.
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2: Rund 3,5 Millionen Menschen besuchen jedes Jahr den Checkpoint Charlie. In ein paar Jahren soll der ehemalige Grenzübergang einen neuen Erinnerungsort bekommen. Diese Woche wurde der Siegerentwurf vorgestellt. Der stößt aber nicht nur auf Wohlwollen vor Ort. Darüber sprechen wir mit Wiebke Koenicke aus dem RBB Kulturrecherche-Team. Hallo Wiebke.
3: Hallo.
2: Wie soll der Checkpoint Charlie denn künftig aussehen?
3: Ja, wer heute am Checkpoint Charlie steht, der sieht ja vor allem Souvenirstände, Imbisse und jede Menge Verkehr, unverwirrte Touristen. Dass hier einmal die Welt in Ost und West geteilt war, das lässt sich kaum noch erahnen. Nur dieses nachgebaute Grenzhäuschen lässt darauf schließen. Und der Siegerentwurf, der will das jetzt ändern. Geplant ist ein offener Platz mit einer breiten Treppe zu einer Aussichtsplattform, dazu ein Informationspavillon und eine kostenlose Ausstellung. Betrieben werden soll der Erinnerungsort von der öffentlich finanzierten Stiftung Berliner Mauer. Ihr Direktor, Professor Axel Klausmeier, will die historische Bedeutung des Ortes vermitteln.
4: Es braucht einen solchen Ort, weil wir eine multiperspektivische Ausstellung brauchen, die wissenschaftlich kuratiert ist, die unterschiedliche Perspektiven auf die Geschichte des Ortes und die internationale Dimension des Kalten Krieges zu Wort kommen lässt.
3: Ja, räumlich soll durch den Bau klar werden, hier war mal etwas Bedeutendes. Baubeginn soll 2030 sein, fertig werden soll das Ganze voraussichtlich 2033.
2: Nun gibt es ja am Checkpoint Charlie schon Angebote für Interessierte, etwa das Mauermuseum. Wie soll das zusammengehen?
3: Ja, hier gibt's tatsächlich Zwist. Das Mauermuseum ist ein privat geführtes Museum, eine gemeinnützige GmbH und man könnte sagen, ein engagiertes Museum. Der verstorbene Gründer Rainer Hildebrand, der hat schon 1963, also kurz nach Mauerbau, dieses Museum gegründet, um sich für Freiheit und Menschenrechte zu positionieren. Im Mauermuseum, da stehen originale Fluchtobjekte und da stehen auch die persönlichen Geschichten der Geflüchteten im Mittelpunkt. Für die Witwe und die Leiterin Alexandra Hildebrand ist der Checkpoint Charlie vor allem also ein Symbol für den Kampf um Freiheit. Und sie ist alles andere als glücklich über die Planungen.
6: Wir sind natürlich sehr enttäuscht, dass wir gar nicht da mit einbezogen worden sind. Wir sind nicht gefragt worden. Wir sind in keinen Gremien gewesen. Wir sind hier vor Ort 64 Jahren und wissen alles und haben viele Sachen gesehen und viele Sachen eingesammelt. Aber niemand hatte Interesse, mit uns überhaupt einen Austausch durchzuführen.
3: Ja, für Hildebrand sollte es vor allem um die Opfer der Teilung gehen. Sie wünscht sich deshalb zum Beispiel auch die Kreuze für die Mauertoten zurück, die sie dort als Kunstaktion 2004 aufgestellt hatte und die geräumt wurden. Die Stiftung Berliner Mauer will dagegen stärker die internationale Dimension des Kalten Krieges zeigen und stärker wissenschaftlich kontextualisieren. Denn das kommt aus Sicht der Stiftung Berliner Mauer im Mauermuseum viel zu kurz.
2: Welchen Unterschied macht es dann künftig für die Besucher, ob sie ins private Museum gehen oder den öffentlich finanzierten Erinnerungsort besuchen?
3: Ja, also der neue Erinnerungsort soll kostenlos zugänglich sein und die Geschichte des Ortes in einen größeren weltpolitischen Zusammenhang stellen. Und das Mauermuseum, das kostet Eintritt und setzt stärker auf die persönlichen Fluchtgeschichten. Man sieht aber auch viele tatsächliche Objekte. Am Checkpoint Charlie, da könnten sich diese beiden Angebote deshalb also gut ergänzen. Tja, nur mit einer engen Zusammenarbeit, da wird es wohl schwierig. Dafür sind die Fronten nämlich schon jetzt ziemlich verhärtet.
2: Zwei unterschiedliche Angebote also, die künftig so ab 2033 am Checkpoint Charlie nebeneinander bestehen könnten. Informationen waren das von Wiebke Koenicke. Ganz herzlichen Dank.
3: Sehr gerne.
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2: Kurzer Blick aufs Wetter. 11 bis 14 Grad in Brandenburg, in Berlin 13 bis 14 Grad. Ein freundlicher Herbsttag, wenn sich denn der Hochnebel irgendwann gelichtet hat. Und bis zu 18 Grad werden noch erreicht.
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0: Vorsicht auf der A111 Richtung Dreieck Charlottenburg. Zwischen Kreuz Oranienburg und Hennigsdorf gibt es Behinderungen durch eine ungesicherte Unfallstelle. A2, Magdeburg Richtung Berlin, zwischen Zeser und Wollin ist die Autobahn nach einem Unfall gesperrt. A9, Berlin-Leipzig, zwischen Niemeck und Kleinmarzehns ist die Unfallstelle in Richtung Leipzig geräumt. Es gibt aber noch einen langen Stau, rund 60 Minuten mehr Fahrzeit müssen Sie einplanen. Und in Richtung Berlin ist die Autobahn wieder frei. Auch hier gibt es noch einen Stau ab Köselitz plus 30 Minuten. A10, östlicher Berliner Ring Richtung Dreieck Barnim, zwischen Erkner und Rüdersdorf gibt es einen Stau plus 10 Minuten. Gute Nachrichten von der A24, Hamburg Richtung Berlin, zwischen Herzsprung und Neuruppin ist die Unfallstelle geräumt. Der lange Stau ab Herzsprung kann sich abbauen. Plus 60 Minuten müssen Sie jetzt noch fahren. Und es gibt weiterhin Stau auf der A100 in Richtung Wedding im Stadtverkehr.
2: Und damit ist es 14 Uhr.
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2: Mit Werner Schoninger. Lange geplant, heute vom Bundestag beschlossen, die Reform der Notfallversorgung in Deutschland. Denn viele Rettungsstellen sind überlastet, auch weil oft keine echten Notfälle dort behandelt werden. Das soll sich künftig ändern. Die Nachrichten mit Freier Reis.
0: Der Rettungsdienst und die Notaufnahmen der Krankenhäuser sollen entlastet werden. Der Bundestag hat dazu eine Reform der Notfallversorgung beschlossen mit den Stimmen von Union, SPD und Grünen. Hauptstadtkorrespondentin Birte Sönnigsen.
5: Längst nicht jeder, der in der Notaufnahme landet, gehört dort auch hin. Fachleute gehen davon aus, dass ungefähr ein Drittel der Patienten auch in einer normalen Sprechstunde oder der Notfallpraxis gut versorgt werden könnte. In Zukunft sollen Patientinnen und Patienten deshalb besser sortiert werden, vor Ort im Krankenhaus und auch am Telefon. Wer in die Notaufnahme geht, muss sich an einem zentralen Tresen anmelden. Dort wird geguckt, ob jemand in die Notaufnahme gehört oder beim Bereitschaftsdienst der Kassenärzte besser aufgehoben ist. Eine einheitliche Ersteinschätzung soll es auch am Telefon geben. Egal, ob jemand den Notruf die 112 wählt oder die 116 117.
0: Der Bundestag hat außerdem Nachbesserungen am Krankenkassen-Sparpaket beschlossen. Dabei sind Einsparungen bei der ambulanten Psychotherapie zum Teil zurückgenommen worden. Durch sie wären die Honorare der Therapeuten stark gedeckelt gewesen. Der Bundestag hat nun Ausnahmen für besonders schutzwürdige Gruppen beschlossen. Psychotherapiestunden für Kinder, Jugendliche und Menschen, die besonders schwer krank sind, werden weiterhin voll vergütet. Das Angebot für gesetzlich versicherte Patienten könnte dennoch stark sinken, da viele Therapeuten eher Privatpatienten und Selbstzahler behandeln, um ihre Kosten zu decken. Ermittler haben das Büro des SPD-Bundestagsabgeordneten Ahmetovic durchsucht. Auch in drei Wohnungen gab es Razzien. Vorher hat der Bundestag die Immunität von Ahmetovic aufgehoben. Bei den Ermittlungen gegen ihn geht es laut der Staatsanwaltschaft Hannover um eine Ausschreibung für ein Klinikgelände in Niedersachsen. In derselben Sache laufen auch Ermittlungen gegen den Berliner SPD-Landeschef Krach. Ahmetovic ist Vorsitzender der SPD in Hannover. Krach war dort früher Regionspräsident. Beide weisen alle Vorwürfe zurück. Die Staats- und Regierungschefs der EU beraten in Brüssel über den EU-Haushalt. Bundeskanzler Merz sagte vor Beginn, er rechne mit schwierigen Verhandlungen. Aus Brüssel Katrin Schmid.
7: Auf dem Tisch liegt ein Entwurf über den Haushalt der EU für die Jahre 2028 bis 2034. Nachdem die EU-Kommission dafür 2 Billionen Euro veranschlagt hat, hat die irische Ratspräsidentschaft den Entwurf schon auf rund 1,8 Billionen zusammengestrichen. Aus Sicht von Merz aber noch weit von einer möglichen Einigung entfernt. Kein Mitgliedsland könne es sich leisten, Beiträge in diesem Umfang zu zahlen, so der Bundeskanzler. Gestritten wird aber nicht nur über die Höhe des künftigen EU-Budgets, vor allem geht es um die Prioritätensetzung. Während einige Länder ein Festhalten an den großen Töpfen für Regional- und Agrarförderung fordern, geht es anderen, darunter auch Deutschland, um eine Modernisierung des Budgets mit Priorität auf Wettbewerbsfähigkeit und Verteidigung. Ursprünglich sollte der neue EU-Haushalt vor Ende des Jahres stehen. Ein Grund ist auch, dass im kommenden Jahr viele Wahlen in europäischen Ländern anstehen, etwa im Frühjahr in Frankreich.
0: Haushalte, die Grundsicherung beziehen, müssen immer mehr Geld zu ihren Wohnkosten dazuzahlen. Das geht aus einer Antwort der Bundesregierung auf Anfrage der Linken hervor. Liegen die Kosten für Wohnen und Heizen über dem, was gesetzlich als angemessen gilt, müssen die Bezieher die Differenz selbst bezahlen. Dieser Betrag lag im vergangenen Jahr durchschnittlich bei knapp 130 Euro im Monat. Im Jahr davor waren es noch 116 Euro. In Berlin war die Differenz mit fast 210 Euro bundesweit am höchsten. Das Oberlandesgericht in Hamburg hat zwei Männer verurteilt, weil sie für den Iran Anschlagsziele in Deutschland ausgespäht haben. Einer erhielt eine Haftstrafe von 8,5 Jahren, der andere 4,5 Jahre Haft. Aus Hamburg, Elke Spanner.
8: Der Iran habe versucht, mit den beiden Männern Terror nach Deutschland zu exportieren und hier jüdisches Leben zu attackieren, sagte die Vorsitzende Richterin im Urteil. Der Hauptangeklagte war demnach Agent des Iran. Zum einen sollte er koschere Lebensmittelläden in Berlin auskundschaften. Er sollte nach Überzeugung des Staatsschutzsenates aber auch zwei Mordanschläge vorbereiten. Auf Volker Beck, den Präsidenten der Deutsch-Israelischen Gesellschaft, und auf Josef Schuster, den Präsidenten des Zentralrats der Juden in Deutschland. Die Anschläge sollten, Zitat der Vorsitzenden Richterin, zentral vom Iran gesteuert und dezentral ausgeführt werden.
0: Soweit die Nachrichten. 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Das Wetter. Am Nachmittag Sonne und Wolken im Wechsel bei bis zu 18 Grad. Aktuell in Berlin-Friedrichshagen 14 Grad und in Gatow 16, in Frankfurt-Oder 14 und in Rathenow 17 Grad. Morgen erst Nebel, dann mehr Sonne bei bis zu 20 Grad. Die Zeit? Es ist 14.05 Uhr.
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2: Ich bin Werner Schoninger, herzlich willkommen. Notfallpatienten sollen künftig besser durch das deutsche Gesundheitssystem geleitet werden. Dazu hat der Bundestag heute mit den Stimmen von Union, SPD und Grünen eine lange ausgehandelte Reform beschlossen. Ziel ist es, dass in die Notaufnahmen der Kliniken vor allem Menschen kommen, die wirklich eine Notfallbehandlung brauchen. Hauptstadtkorrespondent Uwe Berndt über die Neuregelung und die Debatte darüber im Bundestag.
9: Oft geht es um Leben und Tod. Rund 35.000 Menschen kommen tagtäglich in die Notaufnahmen der Krankenhäuser. Doch was sie da dritte, ist eigentlich gar kein echter Notfall. Deshalb sind die Ärzte völlig überlastet. In den Niederlanden und in Dänemark läuft das deutlich besser, betont Gesundheitsminister Linnemann.
10: Sie gelten schon lange als Vorbild, weil sie sich eine richtig gute Patientensteuerung und eine klasse Vernetzung der Leitstellen organisiert haben. Und genau hier setzen wir heute an, das setzen wir um, dass wir auch diese Patientensteuerung bekommen und diese Vernetzung der Leitstellen.
9: Das deutsche Gesundheitssystem hat vor allem ein Steuerungsproblem. Diese Erfahrung hat auch der grüne Abgeordnete Janosch Dahmen jahrelang in seiner Arbeit als Notfallmediziner gemacht. Dies endlich zu ändern, sei für ihn einer der Gründe gewesen, in die Politik zu gehen. Heute wird Dahmen persönlich.
11: Deshalb bedeutet mir die heutige Entscheidung auch persönlich viel. Nach 6 Jahren intensiver fachlicher politischer Auseinandersetzungen beschließen wir hier heute im Hohen Haus endlich eine grundlegende Reform der Notfallversorgung. Und das ist gut für dieses Land.
9: Eine bessere Vernetzung zwischen den Notrufnummern 112 und des ärztlichen Notdienstes 116117 soll die Steuerung der Patienten verbessern, mehr Telemedizin, überflüssige Einsätze von Rettungswagen vermeiden und in den Krankenhäusern soll an einem zentralen Tresen entschieden werden, wer nun wirklich in die Notaufnahme muss und wer anders versorgt werden kann. Dazu heute seltene Einigkeit im Deutschen Bundestag. In fast jeder Rede Dank für die gute Zusammenarbeit über Parteigrenzen hinweg. Kein Wunder, es ist schon die dritte Bundesregierung, die sich an der Notfallreform versucht. Und selbst die AfD erkennt an, der Ansatz, mehr Patienten ambulant statt stationär zu versorgen, sei im Prinzip richtig. Nicole Hess.
12: In geeigneten Fällen sollen sie sogar direkt in Arztpraxen statt ins Krankenhaus gebracht werden können. Das kann durchaus sinnvoll sein. Aber woher, um alles in der Welt, sollen die zusätzlichen Ärzte denn kommen? Denn eine Weiterleitung allein schafft schließlich noch keinen freien Behandlungstermin.
9: Dennoch, der AfD geht das Gesetz nicht weit genug, bringt zwei Änderungsanträge ein. Auch Linke und Grüne legen eigene Entwürfe vor. Doch auch die linke Abgeordnete Stella Merendino bezieht sich auf das Sozialgesetzbuch und sieht in der Notfallreform manches Gute.
13: Ja, sie enthält einen wichtigen Fortschritt. Die medizinische Notfallrettung wird endlich als eigenständige Leistung im SGB V anerkannt und nicht mehr nur über den Transport definiert. Aber die Anerkennung einer Leistung ersetzt noch lange nicht die Menschen, die diese erbringen. Von besseren Arbeitsbedingungen auch kein Wort, und das ist eine echte Schande.
9: Diese Reform wird nicht alle Probleme lösen, räumt Gesundheitsminister Lindemann ein. Doch mit der besseren Patientensteuerung sei ein wichtiger Schritt geschafft. Die Grünen stimmten mit den Regierungsparteien für das Gesetz, AfD und Linke haben sich enthalten.
2: Soweit Uwe Berndt. Jetzt muss noch der Bundesrat grünes Licht geben. Im November soll sich die Länderkammer mit der Reform befassen. Der Bundestag hat heute mit großer Mehrheit zugestimmt. Die Bundesregierung hatte im Sommer beschlossen, bei der Psychotherapie massiv zu sparen. Dagegen gab es starken Protest. Nun wurden im Bundestag Nachbesserungen am Gesetz verabschiedet, um einige Gruppen besonders zu schützen. Kinder, Jugendliche, schwer erkrankte und dringende Patienten. Sarah Emminghaus aus der Redaktion ARD Gesund mit den Einzelheiten.
14: Es geht im Kern um die Vergütung der ambulanten Psychotherapie. Bislang haben Therapeuten für jede geleistete Stunde einen festen Honorarsatz bekommen. Das wird ab jetzt gedeckelt. Ab einer bestimmten Stundenanzahl gibt es für jede weitere Stunde weniger Geld. Das Problem, dann kämen viele Praxen in finanzielle Schwierigkeiten, so Fachverbände. Das Angebot werde kleiner, Wartezeiten länger. Deswegen beschloss der Bundestag nun Ausnahmen und das sind alle Psychotherapiestunden für Kinder, Jugendliche und Menschen, die schwer krank sind. Für sie wird weiterhin voll vergütet. Auch Patienten mit dringendem Behandlungsbedarf sind ausgenommen, wobei der gemeinsame Bundesausschuss Dringlichkeit noch definieren muss. Grundsätzlich begrüßen Fachverbände und die Opposition, dass nachgebessert wurde. Es wird dennoch befürchtet, dass das Angebot für ambulante psychotherapeutische Behandlungen vor allem für gesetzlich versicherte Patienten stark sinkt, da viele Therapeuten gegebenenfalls verstärkt Privatpatienten und Selbstzahler behandeln, um ihre Kosten zu decken.
2: Sarah Emminghaus informierte. Wie viel Geld darf die EU in den kommenden 7 Jahren ausgeben, also von 2028 bis 2034? Das ist das beherrschende Thema auf dem EU-Gipfel, der heute in Brüssel begonnen hat. Aus dem Budget werden ja viele EU-Projekte finanziert, die gemeinsame Agrarpolitik, der Europäische Sozialfonds plus die EU-Katastrophenhilfe oder die Förderung für strukturschwache Regionen. Es geht um fast 2 Billionen Euro. Ich habe mit Sarah Lopez gesprochen, unserer Korrespondentin in Brüssel. Deutschland trägt ja als größte Volkswirtschaft der EU einen wesentlichen Anteil zum EU-Haushalt bei. Die Bundesregierung pocht darauf, dass am bisherigen Vorschlag noch ordentlich gestrichen wird. Kanzler Friedrich Merz sagte, er rechne mit sehr, sehr schwierigen Verhandlungen. Ich wollte wissen, warum.
15: Ja, weil die Positionen gerade einfach noch sehr weit auseinander liegen. Und das einmal dabei, wie hoch der EU-Haushalt sein soll und dann auch bei der Frage, wie das Geld denn überhaupt verteilt wird. Merz will eben, dass das Gesamtvolumen deutlich runtergeht. Heute wird ja ein Vorschlag der irischen Ratspräsidentschaft diskutiert. Der ist schon niedriger als dieser 2-Billionen-Vorschlag der Kommission, rund 8% weniger. Aber das reicht dem Bundeskanzler nicht. Merz hat heute Vormittag in Brüssel gesagt, kein Mitgliedstaat, der könne es sich leisten, in diesem Umfang Beiträge an die EU zu zahlen. Und es gibt einige Länder, die sehen das ähnlich. Das ist Österreich, das sind die Niederlande, Finnland ist darunter, Dänemark, Schweden. Das sind alles Nettozahler. Also die geben unterm Strich mehr Geld an die EU, als sie wieder rausbekommen. Und weil die so viel Geld einzahlen, sitzen die eben am längeren Hebel.
2: Aber das ist ja nun die eine Seite. Die andere Seite, wer hätte denn gerne, dass der Haushalt in der bislang vorgesehenen Höhe bleibt? Wer sieht es also anders als Merz und die genannten Länder?
15: Also darunter sind zum Beispiel Spanien, Italien, Polen. Also da gibt es eine richtige Gruppe hier in Brüssel. Die nennen sich Freunde der Kohäsion. Das sind insgesamt 16 Länder, die für ein vergleichsweise großes Budget sind und die sehr stark von Regionalförderung profitieren und auch von der Agrarförderung. Das sind ja traditionell sehr, sehr große Ausgabetöpfe in der EU. Dann ist aber auch Lettland zum Beispiel darunter. Und der lettische Ministerpräsident Kulbergs, der hat nochmal gesagt, man braucht eben auch zusätzliche Unterstützung für die Länder an der Ostflanke, um die osteuropäische Grenze sicher zu halten. Also auch das Thema Verteidigung ist bei den Ländern eine ganz große Rolle, die viel Geld wollen.
2: Sie haben es schon erwähnt, die irische Ratspräsidentschaft schlägt Kürzungen vor, 140 Milliarden. An welcher Stelle?
15: Also besonders stark kürzen wollen die bei den Themen Wettbewerbsfähigkeit in der Forschung und bei Verteidigung. Gerade Wettbewerbsfähigkeit, Forschung, Verteidigung sind aber genau die Punkte, die der Bundesregierung wichtig sind. Das heißt, das hört der Kanzler nicht so gerne. Dagegen wollen die Iren die ganz großen Milliardentöpfe für Landwirtschaft, Regionalförderung, habe ich ja gerade schon angesprochen, die wollen die eigentlich ungefähr so halten, wie sie gerade sind. Und auch bei Themen wie Migration, Grenzschutz, innere Sicherheit, ja, wollen die Iren es eigentlich ungefähr so lassen.
2: Und wo würde der Kanzler gerne streichen?
15: Also um diese hunderte Milliarden an Euro zu sparen, die der Bundeskanzler fordert, muss er eigentlich fast überall den Rotstift ansetzen. Merz hat heute Vormittag nochmal das Thema Entbürokratisierung angesprochen und meinte, wir müssen eigentlich gar nicht so groß über den Haushalt sprechen, wenn wir das Thema nicht einbeziehen. Also da will er auch schon mal ran, aber das alleine reicht natürlich nicht.
2: Merz plädiert zugleich dafür, alles zu tun, um der Ukraine, Zitat, über den Winter und auch im nächsten Jahr zu helfen, Zitat Ende. Man verteidige schließlich nicht nur die territoriale Integrität der Ukraine, sondern die politische Ordnung Europas. Das klingt ja jetzt erstmal nicht so nach Sparen.
15: Nee, da will Merz nicht sparen. Also der ist in seiner Unterstützung für die Ukraine sehr klar. Der hat hier heute auch nochmal dafür geworben bei den Mitgliedsländern, dass die Ukraine unterstützt werden muss. Wie das genau aussehen soll, so konkret ist er noch nicht geworden. Es ist ja so, dass die Finanzierung für die Ukraine dieses Jahr relativ klar ist. Für nächstes Jahr gibt es aber noch einige Fragezeichen. Der ukrainische Präsident Zelensky, der ist ja auch hier beim Gipfel dabei. Und da geht's ja viel auch darum, einfach gerade Solidarität zu zeigen, weil in den letzten Tagen waren die russischen Angriffe auf die Ukraine eben sehr heftig. Gleichzeitig sieht man, wie US-Präsident Donald Trump einen Deal mit Russland verkündet, dass Diesel aus Russland in die USA kommen soll. Und da will man jetzt als EU ganz klar an der Seite der Ukraine stehen. Aber wie das dann am Ende genau aussieht und womit Zelensky genau nach Hause fahren kann, das wissen wir jetzt noch nicht.
2: Informationen aus Brüssel waren das von Sarah Lopez zum EU-Gipfel.
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2: Und da geht es zur Bahnrad-WM in Shanghai. Die nächste Medaille sollte her. Gestern holten die deutschen Frauen zum Auftakt Bronze im Teamsprint. Und auch heute ging es um eine Medaille, diesmal für den Bahnvierer der Frauen und im Keirin bei den Männern. Beobachtet von Reporter Holger Gerska. Holger, fangen wir mit dem Keirin-Rennen der Männer an. Es war erfolgreich aus deutscher Sicht.
16: Ja, und das war eine ziemlich große Überraschung, denn Maximilian Dörnbach hat in seiner langen Karriere noch nie ein solches WM-Finale bestritten, geschweige denn es mit einer Medaille beendet. Im Keirin-Wettbewerb sind immer 6 Sprinter auf der Bahn. Er ist Zweiter geworden. Und das hinter einem Mann, der nahezu unschlagbar ist, nämlich der jetzt 22-malige Weltmeister Harry Lavreisen aus den Niederlanden, disziplinübergreifend natürlich. Aber diese Silbermedaille kommt schon sehr, sehr überraschend. Im vergangenen Jahr war er 19. Und es ist für die deutschen Sprinter, also für die männlichen Sprinter, die erste WM-Medaille, auch das disziplinübergreifend, seit 5 Jahren. Und das sollte Mut machen, denn diese Karin-Entscheidung ist eine olympische Disziplin. Und in 2 Jahren stehen ja wieder Olympische Spiele an.
2: Im Halbfinale sind die deutschen Frauen gegen Titelverteidiger Italien unterlegen. Im kleinen Finale ging es nun um Bronze. Mit welchem Ergebnis?
16: Dieses kleine Finale hat der deutsche Bahnvierer der Frauen gewonnen, allerdings erstaunlich knapp. Sie hatten sich sehr fokussiert auf das Duell mit dem Weltrekordler aus Italien. Dieses Team, das ja vor 5 Jahren in Tokio Olympiasieger wurde, sehr viel Erfolge feierte. Danach ging es ein bisschen zurück. In den beiden vergangenen Jahren allerdings jeweils WM-Silber, immer Finalniederlagen gegen Italien, immer knapp und auch im Halbfinale war es wieder genauso, nicht mal eine Sekunde fehlte zum Einzug in das große Finale, das die Italienerinnen übrigens dann gegen Großbritannien auch klar verloren haben. Und das kleine Finale war ganz, ganz knapp gegen die Niederländerinnen. 25 Hundertstel Sekunden am Ende die Differenz. Aber immerhin, ja, es ist die Bronzemedaille für dieses deutsche Quartett.
2: Dann waren auch noch die deutschen Sprinterinnen Lea Friedrich und Pauline Grabosch auf der Bahn. Der Sprint war ja jahrelang eine Paradedisziplin. Aber in China lief es für die deutschen Asse heute nicht nach Plan. Was war da los?
16: Ihnen fehlt offensichtlich ein bisschen die Geschwindigkeit. Sie sind Dritte geworden im Teamsprint ja gestern. Und da hat man schon gesehen, zu China und Großbritannien fehlt eine ganze Menge. Und die waren auch in der Zeitqualifikation heute schneller als Pauline Grabosch und Lea Friedrich. Und so bekamen die schwere Lose und scheiterten letztlich beide an ein und derselben Frau, nämlich an Mina Sato aus Japan. Das ist die WM-Zweite des vergangenen Jahres. Und für Pauline Grabosch war das im Achtelfinale, für Lea Friedrich war im Viertelfinale Endstation. Und das ist schon ein bisschen enttäuschend, dass in dieser einstigen Erfolgsdisziplin, in der Deutschland in den vergangenen 15 Jahren so viele WM-Titel durch Emma Hinze und Christina Vogel gefeiert hatte, nun gar keine deutsche Sprinterin mehr vertreten ist.
2: Informationen von Holger Gerska von der Bahnrad-WM in Shanghai. Ganz herzlichen Dank.
16: Sehr gern.
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2: Wir schauen aufs Wetter für Berlin und Brandenburg. 15, 16 Grad inzwischen in Berlin. Angermünde 13 Grad, Wusterwitz inzwischen 17 Grad. Ein freundlicher Herbsttag da, wo sich der Hochnebel gelichtet hat. Und heute werden noch bis zu 18 Grad örtlich erreicht.
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2: Freier Reis, bitte.
0: Die A2 Magdeburg Richtung Berlin. Zwischen Ziesa und Wollin ist die Autobahn nach einem Unfall gesperrt. Die A9 Berlin-Leipzig. Zwischen Niemegg und Kleinmarzehns ist die Unfallstelle in Richtung Leipzig geräumt. Es gibt aber noch einen langen Stau. Rund 60 Minuten mehr Fahrzeit sollten Sie einplanen. Und in Richtung Berlin auf der A9 ist die Autobahn auch wieder frei. Aber hier ist es auch noch mit einem Stau ab Köselitz mit plus 30 Minuten verbunden. A10 östlicher Berliner Ring Richtung Dreieck Barnim. Zwischen Erkner und Rüdersdorf gibt es einen Stau plus 10 Minuten. A24 Hamburg Richtung Berlin. Zwischen Herzsprung und Fair Berlin gibt es einen Stau plus 60 Minuten. Vorsicht auf der A111 Richtung Dreieck Charlottenburg. Zwischen Kreuz Oranienburg und Hennigsdorf gibt es Behinderungen durch eine ungesicherte Unfallstelle. Und die A111 ebenso Richtung Oranienburg. Zwischen Schulzendorfer Straße und Kreuz Oranienburg ist wegen Markierungsarbeiten nur eine Spur frei. Es gibt einen Stau plus 20 Minuten. 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
2: 14.20 Uhr.
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2: Im Studio Werner Schoninger. Der Bundestag hat heute ein wichtiges Gesetz beschlossen, die Reform der Notfallmedizin.

0: wird ja durch das Einsparungsgesetz, was ja völlig unabhängig davon läuft, im nächsten Jahr in allen Krankenhäusern in Deutschland enorm unter Druck geraten. Dieser Personalmangel wird sich dann auch wiederum in eine Versorgungsqualität ummünzen.
1: Der Geschäftsführer der Deutschen Vereinigung für Intensiv- und Notfallmedizin, Uwe Janssens. Der Bundestag hat eine Reform der, wir übertragen die Bundestagsdebatte im Livestream in der ARD Sounds App und auf rbb24inforadio.de bis voraussichtlich 15.30 Uhr. Ermittler haben das Büro des SPD-Bundestagsabgeordneten Ahmetovic durchsucht. Auch in drei Wohnungen gab es Razzien. Vorher hat der Bundestag die Immunität von Ahmetovic aufgehoben. Bei den Ermittlungen gegen ihn geht es laut der Staatsanwaltschaft Hannover um eine Ausschreibung für ein Klinikgelände in Niedersachsen. In derselben Sache laufen auch Ermittlungen gegen den Berliner SPD-Landeschef Krach. Bei ihm gab es kurz vor der Abgeordnetenhauswahl Durchsuchungen. Ahmetovic ist Vorsitzender der SPD in Hannover. Krach war dort früher Regionspräsident. Beide weisen alle Vorwürfe zurück. Bundeskanzler Merz hat sich mit Blick auf die EU-Haushaltsverhandlungen skeptisch gezeigt. Von einer Einstimmigkeit unter den Mitgliedstaaten sei man weit entfernt, sagte Merz kurz vor Beginn des EU-Herbstgipfels in Brüssel. Er rechne mit schwierigen Verhandlungen. Die EU-Kommission und führende Vertreter des EU-Parlaments fordern deutlich mehr Geld von den Mitgliedstaaten, um die Staatengemeinschaft zu stärken und die Zusammenarbeit zu verbessern. Merz hält das für unrealistisch. Den Vorschlag der EU-Kommission für den Haushalt müsse man deutlich reduzieren, so der Kanzler. Das könne sich sonst kein Mitgliedsland leisten. Die Ukraine greift jetzt wieder russische Energieanlagen an. Präsident Selenskyj hat der Financial Times gesagt, dass man die Angriffe wieder aufgenommen habe. Moskau hat schon ein Feuer in einer Ölraffinerie gemeldet. US-Präsident Trump hat am Sonntag eine sogenannte Energiewaffenruhe zwischen Russland und der Ukraine ausgerufen. Selenskyj wusste davon nach eigenen Angaben vorher nichts, hielt sich aber daran. Russland hat dagegen in den vergangenen Tagen weiter ukrainische Energieanlagen beschossen. Das Feuer auf dem Gelände eines Recyclingunternehmens im havelländischen Premnitz ist vermutlich durch eine beschädigte Batterie verursacht worden. Die Feuerwehr geht davon aus, dass nach einer Selbstentzündung eine Kettenreaktion ausgelöst wurde. In der betroffenen Halle waren rund 20 Tonnen Batterien gelagert. Aus Premnitz Magdalena Bienert.
2: Aufgrund der hohen Menge an alten Batterien wurde auch das Umweltamt informiert und durch die Gefahrstoffeinheit nach dem Brand Löschwasser und Luft auf Kontaminationen untersucht. Giftige Stoffe konnten aber nicht nachgewiesen werden. Für Anwohnerinnen und Anwohner bestand keine Gefahr. Der Brand ereignete sich im vorderen Viertel der Lagerhalle, wo handelsübliche alte Batterien zur Sortierung gelagert wurden. Lithium-Ionen-Akkus können sich selbst entzünden, wenn sie beschädigt sind. Einen Brand dieser Art gab es im Industriepark, wo viele Recyclinghöfe sind, jedoch noch nicht.
1: Banken müssen Opfern von Kontobetrug das verlorene Geld sofort erstatten. Das hat der Europäische Gerichtshof klargestellt. Erst danach kann die Bank gegen ihren Kunden vorgehen und eine Erstattung verlangen. Dafür muss die Bank aber nachweisen, dass der Kunde eine Mitschuld hat, zum Beispiel, weil er zu unvorsichtig war. Hintergrund ist ein Fall aus Polen. Dort hat eine Frau ihre Zugangsdaten für das Online-Banking auf einer gefälschten Webseite eingegeben. Den konkreten Fall muss jetzt ein polnisches Gericht klären, sich dabei aber an die Vorgaben des Europäischen Gerichtshofs halten. Soweit die Nachrichten. 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Das Wetter am Nachmittag ein Mix aus Sonne und Wolken bei bis zu 18 Grad. Aktuell in Berlin-Buch 14 Grad und in Gatow 16, in Frankfurt-Oder 14 und in Wusterwitz 17 Grad. Morgen anfangs Nebel, später mehr Sonne bei bis zu 20 Grad. Die Zeit, es ist 14.25 Uhr.
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4: Weiter geht's mit Werner Schoninger. Herzlich willkommen. Wer zu dick ist, ist selber schuld. Das bekommen immer noch viele Menschen mit Adipositas zu hören. Und mit genügend Willensstärke müsste doch jeder abnehmen können. In den Ohren von Menschen, die schon unzählige Diäten hinter sich haben, klingt das wie Hohn und treibt sie oft immer weiter in das Übergewicht und in die soziale Isolation. Dr. Shamili Edwin Tanaraja engagiert sich genau für diese Menschen. Die Neurologin und Psychiaterin leitet die erste Station für metabolische Psychiatrie in Deutschland, und zwar am Universitätsklinikum.

0: Frankfurt am Main.
1: Vis-à-vis.
2: Shamily Edwin-Tanaratcha, schön, dass Sie hier sind. Sie sagen ganz klar, Adipositas ist eine chronische Erkrankung und kein Lifestyle-Problem. Ist das schon in der Öffentlichkeit angekommen?
3: Nein, das ist noch lange nicht in der Öffentlichkeit angekommen. Das ist sogar noch nicht mal in der medizinischen Gesellschaft durchgehend angekommen. Aber das ist das, worüber sich Experten jetzt eigentlich einig sind. Dass Menschen, die lange an Adipositas leiden, dass sie eigentlich den Zustand einer chronischen Erkrankung haben.
2: Ja, Sie sagen, es ist noch nicht mal in der medizinischen Öffentlichkeit angekommen. Sogar das medizinische Personal hinkt da quasi hinterher. Und das hören Sie auch von Patientinnen und Patienten, dass Ihr Arzt sagt, ja, bewegen Sie sich einfach mehr und essen Sie weniger. Was löst das bei den Betroffenen aus?
3: Das führt häufig zu einer Stigmatisierung der Patienten. Das führt auch zu sehr vielen Schuldgefühlen, Schamgefühlen. Das führt auch dazu, dass die Patienten aufhören, Hilfe zu suchen, weil sie frustriert sind. Weil sie merken, sie können so viele Diäten machen, wie sie wollen. Sie können so viel Sport machen, wie sie wollen. Es funktioniert nicht. Vor allem ist es schwierig, diese Verhaltensänderung langfristig umzusetzen. Das zeigen auch unsere Daten, dass gerade da, dass sozusagen Ernährungsintervention oder quasi auch physikalische Intervention maximal über ein Jahr zu therapeutischen Erfolgen führen und dann die Patienten eigentlich wieder auf ihr Ursprungsgewicht zurückkehren.
2: Sind sich denn die Ärztinnen und Ärzte dessen bewusst, dass sie da vielleicht einfach ja ein bisschen falschen Ton anschlagen? Was würden Sie sagen?
3: Nein, das denke ich nicht. Sozusagen, dass gerade auch bei vielen Hausärzten, die ja quasi häufig den ersten Kontaktpunkt darstellen, auch da noch sehr häufig leider die Auffassung herrscht, man könnte das durch alleinige Willensstärke in den Griff kriegen.
2: Ja, und das hat ja auch Folgen. Also die Abnehmspritze ist ja in aller Munde und viele wollen die auch. Die ist aber allein zur Behandlung von Adipositas, nicht von den gesetzlichen Krankenkassen, wird sie nicht übernommen. Ist das aus Ihrer Sicht berechtigt oder das falsche Signal?
3: Ich denke, das ist das falsche Signal, weil es genau wieder den Patienten zurückmeldet, das, was sie haben, ist ein Lifestyle-Problem. Und das ist das, was wir eigentlich nicht denken. Genauso sozusagen wie jetzt Ozempic oder Wegovy für Diabetes zugelassen sind, sollte und auch bezahlt werden, sollte das auch für schwer adipöse Patienten, die auch schon chronische Folgeerscheinungen wie Diabetes, arterielle Hypertonie, Leberverfettung, Herzinfarkt, Schlaganfall, die all mit diesen Komplikationen ankommen oder auch sozusagen mit psychischen Komorbiditäten kommen, sollte auch da eine Erstattung der Abnehmspritze möglich sein, damit auch die Erkrankung der Patienten ernst genommen wird und damit sie sich da auch richtig behandelt fühlen und auch richtig behandelt werden.
2: Und sehen Sie da irgendwo Licht am Horizont? Also könnte das kommen?
3: Ich hoffe, und das ist nicht nur ich alleine, sondern auch quasi viele Fachgesellschaften hoffen das. Das bedeutet aber, dass wir eine Änderung auch im Sozialgesetzbuch brauchen, weil aktuell Medikamente, die zur Behandlung von Adipositas oder auch Haarausfall immer noch als Lifestyle-Präparate klassifiziert werden und somit quasi auch nicht von den gesetzlichen Krankenkassen bezahlt werden können. Das heißt, es braucht mehr und politische Entscheidungen, die das möglich machen können. Es ist natürlich eine Kostenfrage, weil wir von einer sehr hohen Anzahl an Adipositas-Patienten in Deutschland ausgehen. Andererseits ist es ja auch so, dass wir denken, dass man da vielleicht auch nochmal eine Subkategorie schaffen kann, wo man sagt, es sind besonders schwer adipöse Patienten und Patienten mit Folgeerkrankungen, die da eine Indikation haben, dass man denen, die quasi die Medikation zugänglich machen sollte, damit quasi auch viele andere Folgeerkrankungen, erhöhte Sterblichkeit reduziert werden kann und dadurch wieder Folgekosten für das Gesundheitssystem eingespart werden kann.
2: Ja, kommen wir nochmal zu dieser Stigmatisierung zurück. Sie sind sich dessen bewusst, war das immer schon so? Oder können Sie sich erinnern in Ihrer Vita als Ärztin, dass Sie das auch manchmal schon gedacht haben, wenn da jemand sitzt, der übergewichtig ist?
3: Ganz sicher. Und auch da bin ich nicht alleine sicherlich. Auch mit Kollegen, mit denen ich jetzt eng zusammenarbeite, auch wir diskutieren das häufiger. Das ist natürlich so, was bei uns allen tief eingebrannt ist, dass quasi Adipositas mit Faulheit assoziiert wird, mit fehlender Disziplin oder auch mit Dummheit wird das teilweise auch assoziiert. Und das stimmt aber nicht. Wenn wir die Adipositas sehen, wir in allen Bevölkerungsschichten, wir sehen das in allen Intelligenzniveaus und wir sehen auch ehemalige Sportler, die adipös werden. Also das ist sicherlich nicht nur eine Frage der Disziplin oder der Intelligenz. Und das ist das, was die Forschung des letzten Jahrzehnts wirklich intensiv aufgezeigt hat, wie sehr Veränderungen im Gehirn auftreten, wenn man adipös ist und wie schwer das dann ist, quasi wieder auf ein Normalgewicht zurückzugehen. Weil da Veränderungen auf jeder Ebene stattfindet, auf genetischer Ebene, auf zellulärer Ebene, auf Gehirnebene, die es so schwer macht, wieder auf ein Normalgewicht zu kommen.
2: Ja, und inzwischen halten Sie Vorträge zu dem Thema, vor allen Dingen vor Hausärzten und Hausärztinnen, um eben genau das anzusprechen und diese Stigmatisierung zu thematisieren. Was kommen da für Rückmeldungen? Haben Sie das Gefühl, ja, das bringt was?
3: auf jeden Fall bringt das was. Und das ist das auch, wo wir immer weiterarbeiten wollen, dass wir da quasi mehr Aufklärungsarbeit sowohl in der medizinischen Bevölkerung, was dann nicht nur die Ärzte betrifft, sondern Pflegekräfte, Physiotherapeuten, Ernährungstherapeuten, dass wir da mehr Aufklärung und auch mehr Therapiemöglichkeiten anbieten. Und das wird den Patienten auch zugutekommen. Und da, wenn wir natürlich von einer chronischen Erkrankung ausgehen, dann wünschen wir uns eine multimodale Therapie für die Patienten. Das heißt, dass wir auf die Psyche gucken, dass wir auf die Ernährung gucken, dass wir auf die körperliche Aktivität gucken, dass wir auf alle Organe eigentlich schauen und gucken, wie muss der Patient behandelt werden, damit er wieder in eine bessere Gewichtsklasse kommen kann.
2: Ja, Sie hören das Vis-à-vis auf RBB 24 Inforadio, heute mit Shamili Edwin-Tanaraccia. Sie ist Neurologin und Psychiaterin und leitet den Schwerpunkt Metabolische Psychiatrie am Universitätsklinikum Frankfurt am Main. Ja, Sie haben es eben geschildert, Sie versuchen das ganzheitlich anzuschauen und Adipositas als chronische Erkrankung anzuerkennen. Und auf Ihrer Station sind Menschen, die haben zwei Erkrankungen. Die haben häufig Adipositas und Depressionen. Und das, muss man ja leider sagen, ist ein unseliges Duo, aber auch ein häufiges. 30% aller Menschen mit Adipositas leiden auch unter einer behandlungsbedürftigen Depression. Ja, jetzt ist die Frage, was kommt von was? Was ist hier Henne, was ist Ei?
3: Genau, wir denken tatsächlich, dass es da einen wechselseitigen Zusammenhang gibt. Und das sehen wir auch in längerfristigen Daten, in Langzeitstudien sehen wir das, dass sowohl der Adipositas dazu führt, dass quasi die Depressionswahrscheinlichkeit erhöht, wenn nur die Depressionsdiagnose häufiger gestellt wird. Andererseits aber auch die Depression als auch quasi die damit assoziierte Medikation dazu führt, dass Körpergewicht zunehmen kann und die Patienten in ein Adipositas geraten. Wie Sie gerade schon gesagt haben, 30% aller Adipositas-Patienten leiden an Depression. Und das ist tatsächlich klinisch relevant. Wenn man adipös ist und depressiv ist, dann sprechen die Patienten schlechter auf die Medikamente an, sowohl auf die Antidepressiva als auch sozusagen auf die metabolischen Medikamente. Sie haben viel mehr Komplikationen und sie haben auch sozusagen ein erhöhtes Risiko daran zu versterben.
2: Ja, was können Sie dann diesen Menschen anbieten? Die sind, wenn ich das richtig erinnere, 8 Wochen bei Ihnen. Das ist ja schon auch eine längere Zeit. Und wie versuchen Sie dem Problem oder diesem unseligen Duo Adipositas und Depression anders zu begegnen?
3: Wichtig ist sozusagen, dass beides gleichermaßen adressiert wird und dass auch den Patienten dieser Zusammenhang klar gemacht wird. Weil wenn die Patienten zu einem Internisten oder Diabetologen gehen, der wird sich nur um den Adipositas kümmern. Wenn sie zu einem normalen Psychiater gehen, wird er sich nur um die Depression kümmern. Aber gerade dieses Zusammenspiel spielt so eine wichtige Rolle. Und deswegen fokussieren wir auf unserer Station genau diese Interaktion und versuchen, die seelische Gesundheit und die körperliche Gesundheit gemeinsam zu denken. Das bedeutet auch für die Psychotherapie zum Beispiel, dass genau die Themen, die für diese Patienten relevant sind, besonders betont werden. Das ist sowas wie Scham, das ist Schuldgefühle, Mobbing-Erfahrungen, sozusagen auch negative Gefühle gegenüber dem eigenen Körper, das veränderte Essverhalten, dass wir versuchen, da einzusetzen, um da quasi auch eine längerfristige Veränderung für den Patienten erreichen zu können. Darüber hinaus kommt auch, dass wir die Psychopharmaka entsprechend anpassen, dass wir die Stoffwechselmedikamente anpassen, dass sie Physiotherapie kriegen, Ernährungstherapie kriegen, um den Patienten wirklich ganzheitlich da zu behandeln.
2: Ja, Ihre Station ist noch relativ neu. Seit März diesen Jahres gibt's die. Was sind so Ihre Erfahrungen? Für mich klingt das jetzt so, als ob da für viele zum ersten Mal sie wirklich gesehen werden. Und ja, was machen Sie für Erfahrungen? Was macht Ihnen vielleicht auch Mut, an dieser Stelle weiterzumachen? Weil das ist ja auch, muss man sagen, ein relativ aufwendiges Behandlungsverfahren.
3: Tatsächlich ist es genau dieser Kontakt mit den Patienten, der uns allen Mut macht und auch alle motiviert, genau da weiterzumachen und vielleicht unser stationäres Angebot auch weiter auszubauen und auch ambulante Optionen anzubieten, weil die Patienten sehr dankbar sind, dass sie, wie sie sagen, genau jetzt gesehen werden in ihrem doppelten Leid. Und auch die Begegnung mit anderen Patienten, die von denselben Problemen leiden, dass man speziell jetzt auch genau diese Aspekte anguckt, davon profitieren die Patienten sehr und sind auch sehr dankbar am Ende der Behandlung.
2: Ja, jetzt betrifft das ja viele Menschen und nicht alle können zu Ihnen nach Frankfurt kommen. Also was würden Sie Betroffenen raten, die sagen, ja, ich glaube, ich gehöre auch zu dieser Gruppe. Was können die tun?
3: Sie können sich gerne bei uns trotzdem melden, weil wir natürlich ein überregionales Angebot haben. Aber auch da ist es hilfreich, gerade beim Hausarzt genau dieses Problem anzusprechen. Der Hausarzt kann dann gucken, gibt es regionale Angebote, die da ähnlich sind, auch in Psychiatrien, in Psychosomatiken verweisen, wo man dann auch wieder an diesen Problemen arbeiten kann. Natürlich sind wir auch daran interessiert, dass dieses Angebot nicht auf Frankfurt limitiert bleibt, sondern dass auch andere Kliniken genau dieses Angebot anbieten können. Und dafür versuchen wir jetzt auch Daten zu sammeln, um zu zeigen, dass genau dieses Angebot effektiv ist, dass es es den Patienten nützlich ist. Und das wird dann dazu führen, dass auch mehr Kliniken dieses Angebot hoffentlich übernehmen.
2: Erinnern Sie ein Gespräch oder eine Reaktion, weil Sie sind ja auch in Kontakt mit diesen Patienten und Patientinnen, was Sie motiviert hat oder wo Sie sagen, da muss ich immer noch dran denken, wenn ich vielleicht zwischendurch auch manchmal ein bisschen skeptisch bin oder mich motivieren muss?
3: Im Rahmen dieses Stationsaufbaus habe ich immer wieder Gespräche mit Patienten gehabt, die dann immer wieder sagen, ja, hätte ich das mal früher gehabt, hätte ich dieses Angebot schon früher gesehen, dann wäre vieles anders verlaufen. Die auch wieder berichten, wie sehr sie auch in der Familie stigmatisiert werden, wie sie von Freunden stigmatisiert werden und dass das für die Patienten häufig eigentlich eine Erleichterung ist, wenn wir sagen, wir wissen, sie sind nicht schuld, es ist eine chronische Erkrankung und wir müssen es angehen wie eine chronische Erkrankung. Das alleine führt schon zur Entlastung der Patienten.
2: Was würden Sie sich von der Politik und auch von der Öffentlichkeit wünschen, um diese Situation zu verbessern oder um diese Stigmatisierung zu beenden?
3: Also Adipositas und Übergewicht sind eine Pandemie sozusagen. Es ist ein globales Problem. Das ist auch das, was von der Weltgesundheitsorganisation so klassifiziert wird. Das heißt, wir müssen dieses Problem wirklich adressieren. Wir müssen als Gesellschaft überlegen, wie können wir da bessere Präventionsmaßnahmen ergreifen und wie können wir dann auch die Therapie für diese Patienten verbessern. Und das ist das, was ich mir von der Politik wünsche, dass man sozusagen auf eine Pandemie adäquat reagiert und da auch guckt, okay, wie können wir nun Präventionsmaßnahmen und Therapiemaßnahmen für die Patienten verbessern.
2: Ja, ganz herzlichen Dank für dieses Gespräch, Frau Dr. Shamili Edwin-Tanaraja.
3: Vielen Dank, Frau Stamm, für die Einladung.
0: Die Psychiaterin Shamili Edwin-Tanaraja über die Stigmatisierung von Menschen mit Adipositas im Gespräch mit rbb-Gesundredakteurin Ursula Stamm. Wir blicken aufs Wetter für Berlin und Brandenburg. In Berlin 15 bis 17 Grad. Inzwischen Templin meldet 14, Bad Liebenwerda jetzt 18 Grad. Wärmer wird es heute kaum noch. Und wenn sich der Hochnebel überall gelichtet hat, dann haben wir einen freundlichen Herbsttag bis zum Abend. In der Nacht dann kühlt es sich ab auf 8 bis 2 Grad. In Berlin um die 5 Grad. Morgen dann, anfangs wieder örtlich Nebel, dann aber viel Sonne, es bleibt trocken und mild, 17 bis 20 Grad, für Mitte Oktober ja gar nicht so schlecht.
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0: Mit freier Reis.
5: Die A2 Magdeburg-Berlin zwischen Ziesa und Wollin ist die Autobahn nicht mehr komplett gesperrt, aber in beiden Richtungen laufen noch Bergungsarbeiten auf der jeweils linken Spur. A9 Berlin-Leipzig zwischen Niemegk und Kleinmarzehns ist die Unfallstelle in Richtung Leipzig geräumt, aktuell noch plus 30 Minuten. In Richtung Berlin ist die Autobahn auch wieder frei, auch hier noch Stau ab Köselitz plus 15 Minuten. A10, östlicher Berliner Ring Richtung Dreieck Barnim, zwischen Erkner und Rüdersdorf gibt es einen Stau plus 20 Minuten. Die A24 Hamburg Richtung Berlin, zwischen Herzsprung und Fährberlin gibt es einen Stau plus 45 Minuten. Die A111 Richtung Oranienburg, zwischen Schulzendorfer Straße und Kreuz Oranienburg ist wegen Markierungsarbeiten nur eine Spur frei, auch hier staut es sich. Stadtverkehr Berlin, die A100, der Stadtring. Staus an den Baustellen in beiden Richtungen brauchen Sie ungefähr 10 bis 15 Minuten mehr. Prenzlauer Berg, Danziger Straße in Höhe Bötzowstraße ist in beiden Richtungen nur eine Spur frei wegen Wartungsarbeiten noch bis ca. 15 Uhr. 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
0: 14.40 Uhr gleich.
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0: Ich bin Werner Schoninger. Ich grüße Sie. Wer bei einem medizinischen Notfall die 112 wählt, soll schnell Hilfe bekommen. Doch Patienten klagen immer öfter über überfüllte Notaufnahmen und lange Wartezeiten. Ärzte und Pflegekräfte zeigen sich überlastet. Das alles soll sich jetzt ändern. Die Nachrichten mit freier Reis.
5: Der Bundestag hat eine Reform der Notfallversorgung beschlossen mit den Stimmen von Union, SPD und Grünen. Unter anderem sollen dadurch die Notaufnahmen der Krankenhäuser, Notdienstpraxen und Rettungsdienste besser miteinander vernetzt und Patientinnen und Patienten besser verteilt werden. Der Geschäftsführer der Deutschen Vereinigung für Intensiv- und Notfallmedizin Janssens nannte eine Reform im RBB 24 Inforadio überfällig. Er erwarte aber nicht, dass sich dadurch schnell etwas ändert. Zum einen sei die Finanzierung wegen der Gesundheitsreform ungeklärt. Zum anderen sei nicht ausreichend Personal für eine Neuaufstellung vorhanden. Es gebe immer mehr Versorgungslücken und kaum Nachwuchs in der Notfallmedizin. Der Bundestag hat außerdem Nachbesserungen am Krankenkassen-Sparpaket beschlossen. Dabei sind Einsparungen bei der ambulanten Psychotherapie zum Teil zurückgenommen worden. Durch sie wären die Honorare der Therapeuten stark gedeckelt gewesen. Der Bundestag hat nun Ausnahmen für besonders schutzwürdige Gruppen beschlossen. Psychotherapiestunden für Kinder, Jugendliche und Menschen, die besonders schwer krank sind, werden weiterhin voll vergütet. Das Angebot ist für gesetzlich versicherte Patienten könnte dennoch stark sinken, da viele Therapeuten eher Privatpatienten und Selbstzahler behandeln, um ihre Kosten zu decken. Ermittler haben das Büro des SPD-Bundestagsabgeordneten Amitovic durchsucht. Auch in 3 Wohnungen gab es Razzien. Vorher hat der Bundestag die Immunität von Amitovic aufgehoben. Bei den Ermittlungen gegen ihn geht es laut der Staatsanwaltschaft Hannover um eine Ausschreibung für ein Klinikgelände in Niedersachsen. Hauptstadtkorrespondentin Nicole Markwald.
6: Dort soll es zu unzulässigen Absprachen bei der Ausschreibung des Geländes gekommen sein. Dabei sollen Informationen an einen Bewerber weitergegeben worden sein. Amitovic ist seit Anfang 2020 Vorsitzender der SPD Hannover. In Hannover wird derzeit gegen insgesamt 3 SPD-Politiker ermittelt. Für bundesweite Schlagzeilen sorgte der Fall vor der Abgeordnetenhauswahl in Berlin. Denn auch der SPD-Spitzenkandidat bei der Berlinwahl, Steffen Krach, ist im Visier der Ermittler. In einem Schreiben seines Anwalts heißt es, Amitovic habe sich nichts vorzuwerfen. Man gehe davon aus, dass der Sachverhalt aufgeklärt und der Vorwurf schnell vollständig ausgeräumt wird.
5: Bundeskanzler Merz hat sich mit Blick auf die EU-Haushaltsverhandlungen skeptisch gezeigt. Von einer Einstimmigkeit unter den Mitgliedstaaten sei man weit entfernt, sagte Merz kurz vor Beginn des EU-Herbstgipfels in Brüssel. Er rechne mit schwierigen Verhandlungen. Die EU-Kommission und führende Vertreter des EU-Parlaments fordern deutlich mehr Geld von den Mitgliedstaaten, um die Staatengemeinschaft zu stärken und die Zusammenarbeit zu verbessern. Merz hält das für unrealistisch. Den Vorschlag der EU-Kommission für den Haushalt müsse man deutlich reduzieren, so der Kanzler. Das könne sich sonst kein Mitgliedsland leisten. Haushalte, die Grundsicherung beziehen, müssen immer mehr Geld zu ihren Wohnkosten zuzahlen. Das geht aus einer Antwort der Bundesregierung auf Anfrage der Linken hervor. Liegen die Kosten für Wohnen und Heizen über dem, was gesetzlich als angemessen gilt, müssen die Bezieher die Differenz selbst bezahlen. Dieser Betrag lag im vergangenen Jahr durchschnittlich bei knapp 130 Euro im Monat. Im Jahr davor waren es noch 116 Euro. In Berlin war die Differenz mit fast 210 Euro bundesweit am höchsten. Die Mehlschwalbe ist der Vogel des Jahres 2027. Bei einer Online-Abstimmung der Naturschutzverbände NABU und LBV hat sie sich mit rund 45% der Stimmen durchgesetzt. Sie gilt als stark gefährdet und steht in Deutschland auf der roten Liste. Aus der ARD-Klimaredaktion Stephanie Peik.
7: Schwalbennester an Häusern werden immer wieder illegal zerstört. An den glatten Außenwänden sanierter Gebäude finden die Tiere oft keine Nistmöglichkeit mehr. Wo Feldwege, Plätze und Einfahrten asphaltiert sind, da fehlt es den Vögeln außerdem an feuchtem Lehm für den Nestbau. Und wegen des Rückgangs von Fluginsekten gibt's für die Schwalben weniger zu fressen. Auch zunehmende Hitzewellen infolge des Klimawandels machen den Tieren zu schaffen. Helfen kann man dem neuen Jahresvogel, indem man seine Nester am Haus duldet, so der NABU. Ein Kotbrett kann dafür sorgen, dass die Fassade sauber bleibt. Angelegte Lehmpfützen in Hof und Garten bieten den Vögeln Baumaterial. Und ein insektenfreundlicher Garten kann Nahrung anlocken.
5: Soweit die Nachrichten. 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Das Wetter. Am Nachmittag mal Sonne, mal Wolken bei bis zu 18 Grad. Aktuell in Berlin-Friedrichshagen 14 und in Gartow 17 Grad. In Templin 14 und in Bad Liebenwerder 18 Grad. Morgen anfangs Nebel, später mehr Sonne bei bis zu 20 Grad. Die Zeit, es ist 14.45 Uhr.
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0: Mit Werner Schoninger. Schön, dass Sie dabei sind. Wer bei einem medizinischen Notfall die 112 ruft, darf darauf hoffen, dass schnell ein Rettungswagen kommt und dass man im besten Fall zügig auf die Rettungsstation kommt. Doch viele Notaufnahmen sind massiv überlastet, möglicherweise weil sie zu häufig von Fällen in Anspruch genommen werden. die keine wirklichen Notfälle sind oder von Menschen, die nicht wissen, an wen sie sich sonst wenden sollen. Die Bundesregierung will das ändern und die Notfallversorgung reformieren. Das Gesetz dafür wurde mit den Stimmen von Union, SPD und Grünen auch jetzt vom Bundestag beschlossen. Birte Sönnigsen aus dem Hauptstadtstudio hat die Debatte verfolgt. Ich wollte wissen, was sich jetzt in erster Linie ändern soll.
8: Ja, in Zukunft sollen Patientinnen und Patienten besser sortiert werden, geguckt werden, sind die wirklich Notfälle? Sowohl am Telefon, wenn man zum Beispiel den Notruf wählt, aber auch vor Ort im Krankenhaus. Da sollen jetzt nach und nach einheitliche Tresen entstehen, wo sich die Menschen anmelden sollen. Und dann wird es da ein standardisiertes Verfahren geben, wo eben genau geguckt wird, gehört der Patient in die Notaufnahme oder reicht auch eine Notdienstpraxis, die dann in der Nähe sein soll, teilweise auch auf dem Klinikgelände. Und auch am Telefon soll es eben eine einheitliche Ersteinschätzung geben, egal ob ich jetzt den Notruf die 112 wähle oder die 116 117, die Nummer des kassenärztlichen Bereitschaftsdienstes. Klar ist, im Notfall, also wenn es einen Unfall gab, oder Verdacht auf Herzinfarkt oder Schlaganfall besteht, dann wird natürlich auch weiter schnell ein Krankenwagen, je nach Fall auch ein Notarzt oder Rettungshubschrauber losgeschickt.
0: Das klingt ja erstmal alles ganz vernünftig. Waren die Maßnahmen in der Bundestagsdebatte strittig?
8: Also ich habe schon deutlich strittigere Debatten erlebt, weil sich am Ende alle einig waren, es braucht diese Notfallreform. Also an der Grundidee, die finden, glaube ich, alle am Ende gut. Dann gab es an einigen Details nochmal Kritik. Die AfD hat zum Beispiel kritisiert, dass das Ganze gar nicht weit genug geht. Die hätten sich auch vorstellen können, am Ende, dass es nur noch die Nummer 112, die Notrufnummer beispielsweise gibt. Die Grünen haben auch nochmal kritisiert, dass die Bundesregierung neben all den Vorteilen für den Rettungsdienst Einsparpotenzial liegen lässt und die Linken haben mehr Mitspracherecht für den Rettungsdienst gefordert. Aber am Ende war das dann schon so, dass sich viele einig waren und die Grundidee dieser Reform gut finden.
0: Kann man also davon ausgehen, dass die Rettungsstellen künftig entlastet werden, damit den wirklichen Notfällen besser geholfen wird?
8: Das ist zumindest die Hoffnung, ob das wirklich so kommt. Da gibt es zumindest Zweifel dran, sowohl in der Politik als auch bei Menschen in der Praxis. Das liegt jetzt aber gar nicht an dieser Notfallreform, sondern an anderen Reformen im Gesundheitswesen. Da hängt ja einfach vieles miteinander zusammen und viele sagen, das liegt auch am Krankenkassen-Sparpaket, was die Bundesregierung ja verabschiedet hat vor der Sommerpause. Da gibt es die Befürchtung, dass es in Zukunft weniger reguläre Arzttermine gibt, weil bei den Ärzten gespart wird, die weniger Termine anbieten und Menschen denn da länger warten müssen und die dann in ihrer Verzweiflung am Ende doch wieder in der Notaufnahme landen. Das ist eben eine Sorge.
0: Notfallmediziner jedenfalls begrüßen die Änderung vorerst, hieß es heute etwa bei uns im Programm von der Deutschen Vereinigung für Intensiv- und Notfallmedizin. Sie bemängeln aber eine fehlende Qualitätssicherung und Hilfsorganisationen, also zum Beispiel die Malteser oder das Rote Kreuz, die warnen vor einer Überforderung bei der Notfallversorgung. Ist diese Kritik berechtigt?
8: Ich glaube, das wird man sich jetzt in der Praxis nochmal genau anschauen müssen. Es gab ja auch die große Sorge, dass das Geld am Ende fehlt für die Rettungsdienste. Da haben die ihre Sorgen ja auch nochmal kundgetan, protestiert vom Brandenburger Tor in dieser Woche. Da waren Rettungshubschrauber beispielsweise aufgebaut. Da haben sie nochmal darauf hingewiesen. Naja, auch wir Rettungsdienste spüren die Folgen des Krieges beispielsweise. Nicht nur der Sprit wird teurer, sondern eben auch Kerosin, die wir für die Rettungshubschrauber brauchen. Das sind zumindest Sorgen, die die Bundesregierung gehört hat. Da wurde am Gesetz noch mal nachgebessert auf den letzten Metern, um genau solche Fälle aufzufangen.
0: Nun ist es das erste Reformpaket des neuen Gesundheitsministers Carsten Linnemann von der CDU, aber das wird er wohl kaum innerhalb der letzten Wochen allein hinbekommen haben.
8: Nee, er hat da viel Vorarbeit. Das ist jetzt die dritte Regierung, der vierte Minister, der dieses Reformpaket versucht hat, durch den Bundestag zu bekommen, mit Erfolg. Zum Letzt ist es der Ampelregierung gescheitert, weil die Ampel zerbrochen ist, wenige Tage bevor dieses Gesetz durch den Bundestag gehen sollte. Und auf diesem Gesetz bauen jetzt auch viele Maßnahmen am Ende auf. Dann kam seine Vorgängerin Nina Wagen, die hat da viel Vorarbeit geleistet und am Ende im dritten Anlauf hat es dieses Gesetz geschafft.
0: Informationen von Hauptstadtkorrespondentin Birte Sönnigsen. Mit dem Rad zur Arbeit fahren ist eine gute Möglichkeit, Bewegung in den Alltag einzubauen. Das haben auch Krankenkassen und Arbeitgeber erkannt. Deshalb fördern sie es durch Bonusprogramme oder das Leasing von Fahrrädern. Der Allgemeine Deutsche Fahrradclub ADFC hat gerade erst eine Tagung dazu veranstaltet, wie die beiden Aspekte Gesundheit und Mobilität stärker miteinander verknüpft werden können. RBB Gesundreporterin Silke Mehring war für uns dabei und hat mit Experten gesprochen.
9: Werfen wir einen Blick in fahrradfreundliche Städte, so sehen wir, dass die Menschen dort entspannt auf den Rädern sitzen und offenbar noch Spaß dabei haben. Innerer Schweinehund überwunden, Motivation genutzt. Das geht nicht nur in Amsterdam, sondern auch in deutschen Städten, sagt Caroline Lodemann, Bundesgeschäftsführerin des Allgemeinen Deutschen Fahrradclubs ADFC.
10: Wir wissen zum Beispiel Frankfurt am Main, eine sehr beengte Stadt, die sehr viel Verkehr in und out hat. Die haben es geschafft, einfach mitzudenken, dass das Rad gerade im städtischen Bereich ein bisschen mehr Platz hat und gut durchorganisiert ist. Das erleben wir auch immer wieder, dass die guten Beispiele häufig auch mit Partizipation zu tun haben, dass man einfach Menschen einbezieht, die das betreffen wird, wenn man Quartiere verändert, den Einzelhandel mitbedenkt und so weiter.
9: Wir können also noch so motiviert sein, aber wenn uns das Umfeld abschreckt, steigen wir nicht aufs Rad. Oliver Huizinger leitet die Abteilung Prävention beim AOK-Bundesverband und sagt, was nötig ist, um Radfahren für alle attraktiv zu machen.
11: Also ganz praktisch muss das im Fall von Radfahren heißen, es braucht sichere, gut ausgebaute Radwege. Sonst werden Appelle und die Motivation an den Einzelnen verpuffen. Also entscheidend ist generell in der Gesundheitsförderung, dass die Alltagsbedingungen, sage ich mal, die Welt, in der wir leben, dieses gesündere Verhalten auch unterstützt.
9: Und das geschieht nicht nur durch mehr Platz für Fahrräder, sondern auch durch eine sichere und grüne Umgebung beim Radeln. Auch kleinere Faktoren wie die grüne Ampelwelle für Radfahrer oder Fahrradparkhäuser spielen eine Rolle. Wie wichtig attraktive Voraussetzungen für Alltagsbewegung sind, haben die Krankenkassen längst begriffen.
11: Die Krankenkassen haben natürlich ein großes Interesse daran, dass sich Menschen mehr bewegen. Und gerade die Alltagsbewegung, die ist ja ein sehr, sehr großer Hebel, um viele Krankheiten auch zu verhindern und Gesundheit zu fördern. Und da gibt es verschiedene Wege, wie die Krankenkassen das auch selber befördern können.
9: Dazu gehören zum Beispiel Bonusprogramme der Krankenkassen, die Anreize für Bewegung durch finanzielle Belohnungen schaffen. Tatsächlich werden die meisten Kurse, so Oliver Huizinger von der AOK, im Bereich Bewegung angenommen. In den Kursen wird immer als Anschubser auf die Möglichkeiten der Alltagsbewegung hingewiesen, weil solche Aktivitäten oft leichter umzusetzen sind als Sport nach Feierabend.
11: Sportförderung ist auch total wichtig und ist total richtig, aber es ist viel schwieriger, Menschen jetzt in einen organisierten Sportverein zu kriegen, das auch noch in ihrem Alltag, in dem dicht gepackten Alltag unterzubringen, als die Wege, die wir sowieso zurücklegen, zu einer aktiven Art der Mobilität zu machen.
9: Auch viele Unternehmen haben erkannt, dass das Radfahren ein entscheidender Hebel ist, um die Gesundheit ihrer Mitarbeiter zu erhalten. Durch Kooperationen mit Leasingfirmen bieten Arbeitgeber an, Räder zu mieten. Die Leasingrate wird dann direkt vom Brutto abgezogen. Die Folge, das zu versteuernde Einkommen und damit die Steuern sinken. Aber entscheidend für die radfreundliche Gestaltung von Städten ist am Ende ein konsequenter politischer Wille.
0: Silke Mehring informierte. Und wo wir schon beim Radfahren sind, noch ein Tipp vom Radfahrer hier im Studio. Kleiden Sie sich auffällig, nicht in gedeckten herbstlichen Farben, sondern gelber Helm, grüne Jacke, rote Weste. Dann werden Sie einfach besser gesehen, etwa von abbiegenden Autofahrerinnen und Autofahrern.
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0: Heute hat am Gripstheater ein neues Stück Premiere, Oh peinlich, so der Titel. Ein Stück mit altbekannten und neuen Grips-Liedern, das die Geschichte einer Band erzählt. Kulturreporterin Anja Kaspari hat die Generalprobe zusammen mit einer Grundschulklasse gesehen. Mal sehen, wie das neue Grips-Stück bei ihr und vor allem beim Zielpublikum ankam.
12: Die bekannte Band Haare bereitet sich auf ihren Auftritt vor. Die Musiker wollen gerade zum Soundcheck, da fällt die Backstage-Tür ins Schloss und lässt sich nicht mehr öffnen. Der Schreck ist groß. Muss jetzt das Konzert von den Haaren ausfallen? Die kleinen Zuschauer schauen betroffen. Manche kennen gar eine solche Situation.
13: Als ich in der Schule war, ich war zweite Klasse und ich war in Toilette und dann, ich wollte rauskommen, die Tür ist nicht aufgegangen.
12: Wie bei Marsama, die damals laut um Hilfe geschrien hat und gehört wurde, findet sich auch im Gripstheater eine Lösung. 5 Normalos müssen für die Band einspringen und ihre Songs performen. Ganz egal, ob sie eigentlich viel zu schüchtern für so etwas sind.
14: Trau dich, auch wenn es daneben geht. Trau dich, es ist nie zu spät.
15: Schüchterne Kinder gibt es immer und allen Leuten, egal ob sie schüchtern sind oder nicht, sind auch immer Dinge peinlich.
12: sagt die Regisseurin Marie Weich. Sie gehört zum Berliner Kollektiv Hansianer, das sich das Stück ausgedacht hat. Man wollte nicht nur ein Musical schaffen, sondern auch das Thema Schüchternheit verhandeln. Und das geht am lustigsten mit Situationen, die jeden schüchtern machen.
15: Es gibt so ein paar Grundpeinlichkeiten, die immer bleiben. Also wenn man sich zum Beispiel auf einer Bühne vor Leuten umziehen muss, wenn man sich auf einer Bühne verspielt, wenn man versucht, Musik zu machen, wenn man panische Angst davor hat, sich zu bewegen oder zu tanzen vor Leuten und das dann plötzlich machen muss.
12: Oder wenn man dringend aufs Klo muss. In der Eile wird mal schnell im Krippstheater eine gelbe BSR-Tonne umfunktioniert. Und das Publikum wird aufgefordert, bitte nicht hinzuschauen.
13: Ich fand lustig, dass die Frau auf dem Mülleimer gepinkelt hat.
12: Sagt der 4-jährige Mahmoud, der bestimmt weggeguckt hat.
13: Nein, hab ich nicht.
14: So ein leises Lied, das kann alles, alles, alles nur nicht laut sein.
12: Der Liederabend hat ein starkes Thema, das kindgerecht vom Ensemble gespielt wird. Am überzeugendsten Jens Mondalski, der schon seit 25 Jahren im Krippstheater spielt, aber als ängstlicher Pitt höchstens wie 6 Jahre wirkt.
16: Bei mir war es so, ich habe da gesessen, dann ist Pitt, hat sich neben mich gesessen, hat sich erschrocken und ist schreiend weggerannt.
12: Slapstick kommt beim jungen Publikum besonders gut an. Die Älteren lachen über den Bandnamen Haare, der lustige Wortspiele wie die Haare fallen auszulässt, aber auch das Bühnenbild bereichert.
15: Eine Band, die Haare hat, die dann einen Vorhang hat, der aussieht wie Haare und einen Bühnenboden, der aussieht wie Haare und Kostüme mit Fransen.
12: Die ist natürlich sehr auffällig und damit per se auch peinlich. Es wird viel gelacht in dieser Stunde. Und auf die Frage, ob sie das Stück ihren Freunden empfehlen würde, sagt Erstklässlerin Nisa.
13: Ja.
0: Oh, peinlich heißt das neue Musiktheaterstück am Krippstheater, das heute um 17 Uhr uraufgeführt wird. Für Zuschauer ab 5, Anja Kaspari stellt es vor, die nächsten Vorstellungen dann morgen und am Sonntag im Krippstheater am Hansaplatz. Und jetzt ist es gleich 15 Uhr. Ich hole mir jetzt erstmal einen Kaffee. Sabine Dahl ist im Studio, übernimmt das Mikrofon. Sabine, bei dir wird es gleich tierisch.
17: Tierisch, tierisch. Rate mal, wer Vogel des Jahres geworden ist.
0: Weiß ich, ist die Mehlschwalbe, habe ich durch die Nachrichten erfahren bei uns.
17: Das siehst du, man muss einfach Inforadio hören. Oh, du wusstest es schon. Also es ist die Mehlschwalbe, klein und schnell und schwarz und weiß. Vogel des Jahres 2027. Der Naturschutzbund NABU ruft jedes Jahr zur Wahl auf. Da hat auch der Kranich zur Wahl gestanden. Ich meine auch der Kolkrabe. Es ist aber die Mehlschwalbe geworden. Was macht ein Vogel zum Vogel des Jahres? Was hat der Vogel davon? Frage ich gleich nach den Nachrichten den NABU. Magst du noch das Wetter machen? Ob die Schwalbe, nee, die sind schon weg. Ich wollte gerade sagen, ob die Schwalbe schön fliegen kann.
0: Ach, die freuen sich auch über das schöne herbstliche Wetter.
17: Ich glaube, die sind gar nicht mehr da.
0: Gar nicht dran gedacht. 15 bis 17 Grad haben wir gerade in Berlin, in Brandenburg-Havel 17 und in Münchenberg 15 Grad. Hier geht es noch weiter mit Freier Reis.
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18: Vorsicht auf der A10 östlicher Berliner Ring Richtung Dreieck Barnim. Zwischen der Raststätte Seeberg und Marzahn liegen Gegenstände auf der Fahrbahn. A2 Magdeburg-Berlin zwischen Ciesa und Wollin ist in beiden Richtungen nach einem Unfall jeweils die linke Spur gesperrt. Richtung Berlin dauert es über eine Stunde länger. A9 Berlin-Leipzig zwischen Niemeck und Kleinmarzehns dauert es etwa 30 Minuten länger. Richtung Berlin Stau ab Köselitz plus 15 Minuten. A10 östlicher Berliner Ring Richtung Dreieck Barnim zwischen Erkner und Rüdersdorf gibt es einen Stau plus 20 Minuten. A24 Hamburg Richtung Berlin zwischen Herzsprung und Fähr Berlin gibt es einen Stau plus 20 Minuten. Und Stadtverkehr Berlin, die A100, der Stadtring Richtung Wedding, gibt es einen Stau zwischen Oberlandstraße und Kreuz Schönberg plus 10 Minuten. 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
17: 15 Uhr wird es jetzt gleich, Sabine Dahl, meine Damen.
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17: Kaum ein Sparvorhaben der Bundesregierung hat so viel Kritik ausgelöst wie die geplanten Kürzungen bei der Psychotherapie. Nun wird es Änderungen an den Sparplänen geben und Freier Reis sagt uns welche. Hier ist er nämlich mit den Nachrichten.
18: Der Bundestag hat Nachbesserungen am Krankenkassen-Sparpaket beschlossen. Konkret geht es um die massiven Einsparungen bei der ambulanten Psychotherapie, die viel Kritik ausgelöst hatten. Aus der ARD-Gesundheitsredaktion Sarah Emminghaus.
19: Bislang haben Therapeuten für jede geleistete Stunde einen festen Honorarsatz bekommen. Das wird ab jetzt gedeckelt. Ab einer bestimmten Stundenanzahl gibt es für jede weitere Stunde weniger Geld. Das Problem, dann kämen viele Praxen in finanzielle Schwierigkeiten, so Fachverbände. Das Angebot werde kleiner, Wartezeiten länger. Deswegen beschloss der Bundestag nun Ausnahmen und das sind alle Psychotherapiestunden für Kinder, Jugendliche und Menschen, die schwerkrank sind. Für sie wird weiterhin voll vergütet. Auch Patienten mit dringendem Behandlungsbedarf sind ausgenommen, wobei der gemeinsame Bundesausschuss Dringlichkeit noch definieren muss.
18: Der Bundestag hat außerdem eine Reform der Notfallversorgung beschlossen mit den Stimmen von Union, SPD und Grünen. Unter anderem sollen dadurch die Notaufnahmen der Krankenhäuser, Notdienstpraxen und Rettungsdienste besser miteinander vernetzt und Patientinnen und Patienten besser verteilt werden. Der Geschäftsführer der Deutschen Vereinigung für Intensiv- und Notfallmedizin Janssens nannte eine Reform im RBB 24 Inforadio überfällig. Er erwarte aber nicht, dass sich dadurch schnell etwas ändert. Zum einen sei die Finanzierung wegen der Gesundheitsreform ungeklärt, zum anderen sei nicht ausreichend Personal für eine Neuaufstellung vorhanden. Es gebe immer mehr Versorgungslücken und kaum Nachwuchs in der Notfallmedizin. Ermittler haben das Büro des SPD-Bundestagsabgeordneten Ahmetovic durchsucht. Auch in drei Wohnungen gab es Razzien. Vorher hat der Bundestag die Immunität von Ahmetovic aufgehoben. Bei den Ermittlungen gegen ihn geht es laut der Staatsanwaltschaft Hannover um eine Ausschreibung für ein Klinikgelände in Niedersachsen. In derselben Sache laufen auch Ermittlungen gegen den Berliner SPD-Landeschef Krach. Ahmetovic ist Vorsitzender der SPD in Hannover, Krach war dort früher Regionspräsident. Beide weisen alle Vorwürfe zurück. Bundeskanzler Merz hat sich mit Blick auf die EU-Haushaltsverhandlungen skeptisch gezeigt. Von einer Einstimmigkeit unter den Mitgliedstaaten sei man weit entfernt, sagte Merz kurz vor Beginn des EU-Herbstgipfels in Brüssel. Die EU-Kommission und führende Vertreter des EU-Parlaments fordern deutlich mehr Geld von den Mitgliedstaaten, um die Staatengemeinschaft zu stärken und die Zusammenarbeit zu verbessern. Merz hält das für unrealistisch. Den Vorschlag der EU-Kommission für den Haushalt müsse man deutlich reduzieren, so der Kanzler. Das könne sich sonst kein Mitgliedsland leisten. Wer Opfer von Kontobetrügern wird und dabei Geld verliert, bekommt künftig mehr Rechte. Der Europäische Gerichtshof hat entschieden, dass Banken das Geld erst einmal erstatten müssen. Erst danach könne die Schuldfrage geklärt und eine Rückzahlung verlangt werden. Aus der ARD-Rechtsredaktion Antonetta Stefani.
20: Bei einem Online-Kauf bekam eine Polin einen Link zugeschickt. Alles sah aus wie von ihrer Bank sonst auch und sie gab ihre Zugangsdaten ein. Später stellte sich heraus, es handelte sich um einen Phishing-Link und Betrüger buchten umgerechnet knapp 700 Euro von ihrem Konto ab. Die Frau verlangte von ihrer Bank, dass die das Geld erstattet, denn sie hätte die Überweisung nicht autorisiert. Die Bank meinte aber, dass die Frau besser hätte aufpassen müssen. Es wäre grob fahrlässig gewesen, einfach ihre Zugangsdaten einzugeben. Der Europäische Gerichtshof sah das jetzt anders und stärkt damit die Verbraucherrechte.
18: Die Kartoffelernte fällt in diesem Jahr deutlich schlechter aus als zuletzt. Das hat das Statistische Bundesamt auf Grundlage einer ersten Schätzung mitgeteilt. Aus Wiesbaden Ursula Meyer.
21: Demnach haben Landwirte bundesweit knapp 10,5 Millionen Tonnen geerntet, fast ein Viertel weniger als im Jahr davor. Den starken Rückgang führen Statistiker nicht nur darauf zurück, dass die Bauern wegen der extremen Hitze und Trockenheit weniger und kleinere Kartoffeln pro Hektar ernten konnten, sie hätten auch ihre Anbauflächen deutlich reduziert. Außerdem sei letztes Jahr ein Rekordjahr gewesen. Weiterhin bauen die Landwirte laut Statistischem Bundesamt deutlich mehr Kartoffeln an, als in Deutschland gegessen werden. Die Folge der diesjährigen schlechten Ernte, Verbraucherinnen und Verbraucher mussten für Kartoffeln im Supermarkt zuletzt im September über 11% mehr zahlen als im Jahr zuvor.
18: Soweit die Nachrichten. 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Das Wetter. Am Nachmittag mal Sonne, mal Wolken bei 15 bis 18 Grad. Aktuell in Berlin-Friedrichshagen 14 Grad und in Gatow 17, in Eberswalde 14 und in Bad Liebenwerder 18 Grad. Morgen anfangs Nebel, später mehr Sonne bei bis zu 20 Grad. Die Zeit, es ist 15.05 Uhr. Und hier ist der RBB 24 Inforadio Verkehrsservice mit einer wichtigen Meldung. Vorsicht auf der A10. Südlicher Berliner Ring Richtung Dreieck Werder. Zwischen dem Dreieck Spreeau und Niederlehme gibt es Gefahr durch ein liegen gebliebenes Fahrzeug. Es befinden sich zudem Personen auf der Fahrbahn. Achtung bitte, also auf der A10 südlicher Berliner Ring Richtung Dreieck Werder. Zwischen dem Dreieck Spreeau und Niederlehme gibt es ein liegen gebliebenes Fahrzeug und Personen auf der Fahrbahn.
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17: Sabine Dahl ist mein Name und hören Sie doch mal, wer hier piepst. Gestatten, Mehlschwalbe. Der Vogel des Jahres 2027. Die Mehlschwalbe ist klein, bisschen über 10 cm lang, maximal 25 Gramm schwer. Kopf und Flügel schwarz und der Bauch ist weiß und er schiebt so schön. Die Mehlschwalbe rast durch die Lüfte, wie alle Schwalben, also eine echte Akrobatin. Sie ist mit ihren Luftkünsten ein toller Sommervogel, denn im Winter ist sie ja gar nicht da. Die Mehlschwalbe ist Vogel des Jahres 2027. Der Naturschutzbund NABU hatte zur Wahl im Internet aufgerufen, kürt ja jedes Jahr den Vogel des Jahres. Und vom NABU am Telefon ist jetzt Vogelschutzexperte Martin Rümmler. Guten Tag, Herr Rümmler.
1: Hallo.
17: And the winner is Mehlschwalbe. Warum hat sie zur Wahl gestanden? Was zeichnet sie aus?
1: Ja, die Mehlschwalbe hat zur Wahl gestanden, weil sie eine von vielen gefährdeten Arten in Deutschland ist. Also auf der letzten roten Liste ist sie als gefährdet eingestuft und das hat ganz viele Gründe. Das hängt damit zusammen, dass viele sie nicht mögen, jedenfalls nicht als direkte Nachbarin, aber auch, weil die Insekten immer mehr zurückgehen und weil sie natürlich auch ein Zugvogel ist und Gefahren auf dem Zugweg ausgesetzt ist.
17: Und warum mögen die Menschen die Mehlschwalbe immer weniger?
1: Also ich weiß nicht, ob es immer weniger ist. Sie hat es natürlich immer schwieriger, auch weil immer mehr versiegelt wird und Lehmpfützen fehlen. Das braucht sie ja als Ausgangspunkt für ihre Lehmnester. Aber tatsächlich ist es so, sie liebt es, in unserer Nachbarschaft zu wohnen. Und das führt natürlich zwangsläufig bei einigen zu Problemen, wenn sie dann Hinterlassenschaften da lässt, die dann auf Balkon oder Terrasse in Form von Kothäufchen sind. Und das animiert viele dazu, die Nester illegal zum Teil zu entfernen, aber auch dann legal, ohne dass sie ersetzt werden, leider.
17: Illegal, das ist vielleicht ganz wichtig, illegal zu entfernen, das heißt, weil der Vogel bedroht ist, darf man die Nester nicht abkratzen sozusagen.
1: Das zum einen ist okay. Die Schwalbe geschützt, genau, aber auch das Nest ist als Brut- und Lebensstätte ganzjährig geschützt, selbst wenn sie nicht da ist, jetzt gerade wo sie also auf dem Zugweg ist oder in ihren Winterquartieren in Afrika, ist das Nest noch geschützt und darf nicht ohne behördliche Genehmigung entfernt werden, weil diese Nester jedes Jahr wieder benutzt werden.
17: Sie haben das ja eben gesagt, bis ins südliche Afrika fliegt dieser kleine Vogel, so klein, so leicht. Wie schaffen das die Schwalben da jedes Jahr dahin?
1: Ja, ich glaube, das ist immer noch so ein großes Enigma der Vogelforschung, wie die Vögel das eigentlich schaffen, diese kleinen Vögel. Also es gibt ja die größeren, die sich entsprechend Fettreserven anfressen können. Das ist bei der Schwalbe jetzt nicht so der Fall. Sie hat den großen Vorteil, sie kann in der Luft jagen und sie macht das auch hauptsächlich. Das heißt, theoretisch kann sie auf dem Zug auch gleichzeitig was fressen, wenn es denn noch genügend Insekten gibt auf dem Weg.
17: Na gut, wenn sie im kommenden März zurückkommt, dann gibt's eine dicke Insektentorte, dann ist sie Vogel des Jahres. Was nützt es ihr?
1: Ja, es nützt ihr insofern erst einmal, dass sie mediale Aufmerksamkeit bekommt, denn viele kennen vielleicht Schwalben, wissen auch, dass sie Nester an Häusern baut, aber ich glaube, vielen ist auch unbekannt, zum einen, dass eben die Nester ganzjährig geschützt sind und zum anderen, dass sie auch in ihrem Bestand gefährdet ist, was nicht zuletzt auch daran liegt, dass es immer weniger Insekten gibt.
17: Was kann denn jeder Einzelne tun, damit die Mehlschwalbe hier weiter ihre Nester baut und auch genügend Insekten findet zum Fressen?
1: Also zum einen kann man helfen, indem man Nisthilfen anbietet, künstliche. Wenn man also eh schon Kolonien hat und die gerne noch unterstützen möchte, dann hilft das natürlich. Man kann auch, wenn man einen großen Garten hat oder in Stadtrandnähe wohnt, könnte man auch Lehmpfützen anlegen, die dann den ganzen Sommer über feucht gehalten werden. Und natürlich auch die Art und Weise, wie wir konsumieren, unsere Lebensmittel vor allem, also wie die Landwirtschaft betrieben wird, das hilft auch, das große ganze Bild zu verändern und dahingehend zu verbessern, dass also die Insektenwelt reichhaltiger ist und massenreicher ist einfach. Und das kommt dann der Schwalbe auch zugute.
17: Ich muss nochmal zurück auf die eine Frage von vorhin. In diesem Jahr ist das Rebhuhnvogel des Jahres. Was hat es diesem mittlerweile äußerst seltenen Vogel in Deutschland gebracht, dass er eben ein Jahr lang mediale Aufmerksamkeit hat?
1: Ja, das hat vor allem dazu geführt, dass viele auf das Problem aufmerksam wurden und dann zum Beispiel auch anderen Verbänden und anderen Institutionen geholfen haben, Rebhühner zu zählen. Das ist ja auch ganz wichtig, dass wir wissen, wie geht es den Rebhühnern, wie viele gibt es überhaupt noch, gibt es vielleicht Verbesserungen. Und da haben sehr viele Leute auch durch diese mediale Aufmerksamkeit teilgenommen. Und das hat letztendlich dann auch dazu beigetragen, dass man verbesserte Maßnahmen in bestimmten Gebieten anbieten konnte.
17: Ganz, ganz herzlichen Dank fürs Gespräch.
1: Sehr gern.
17: Vom NABU, vom Naturschutzbund Deutschland, war das Martin Rümmler, Vogelschutzexperte. Und er hat uns mitgeteilt, die Mehlschwalbe ist Vogel des Jahres 2027.
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17: 15 Uhr und 11 Minuten. In Brüssel hat der EU-Gipfel begonnen. Hauptthema ist zwar der umstrittene Haushalt, aber es wird auch wieder um die Lage in der Ukraine gehen. Und es scheint, als ob Russland den Druck erhöhen wollte vor dem Gipfel, denn die Angriffe werden gerade wieder heftiger, berichtet Rebecca Barth aus der ukrainischen Hauptstadt Kiew.
3: Aufräumen nach dem jüngsten russischen Luftangriff. Alexander Starikov steht in seiner völlig zerstörten, ausgebrannten Wohnung in Kiew.
22: I'm very angry against Russians. They think that because of this terror we will put down hands, but I think we will be more angry because of this terror and we will never give up.
3: Mit Dutzenden Raketen und mehr als 100 Drohnen hatte Russland vor allem die Energieinfrastruktur der Ukraine angegriffen. Die Einschläge kommen, bevor der Luftalarm ausgelöst werden kann. Und die Folgen der systematischen Angriffe sind unmittelbar zu spüren. Kein Strom, kein Wasser, betroffen auch Matthias Schmale, UN-Koordinator für humanitäre Hilfe in der Ukraine. Ich schaue aus meinem Bürofenster und kann einige der beschädigten Kraftwerke sehen. Die Lage ist wirklich verzweifelt. Heute Morgen hatten viele Menschen kein Wasser und ich selbst musste mich auf traditionelle Weise mit Topftasse und vorrätigem Wasser waschen. Die humanitäre Lage sei besorgniserregend, betont Schmale. Der ukrainische Präsident ringt derweil international um weitere Unterstützung. Betont bei seinem Besuch in London, die Ukraine wäre bereit für eine Waffenruhe. Doch von einem Energiewaffenstillstand könne keine Rede sein. Wir haben heute massive Angriffe erlebt. Es ist schade, dass es auch Probleme mit Starlink und Aufklärungsdaten gab. Viele Überraschungen, mit denen man in einer Partnerschaft nicht rechnen kann. Immer wichtiger werden da die europäischen Partner. Wie sie die Ukraine unabhängig von den USA besser unterstützen können, auch das wird Thema der Gespräche auf dem EU-Gipfel sein. In der Ukraine versuchen sich die Menschen derweil für den kommenden Winter zu wappnen. Einige verlassen die Stadt, berichtet Makler Roman Slavutski. Häuser mit Gasheizung sind derzeit sehr schnell weg. Alle Häuser mit Gasheizung, die ich außerhalb von Kiew im Angebot hatte, sind vermietet. Ich habe kein einziges mehr übrig. Die Leute ziehen aus ihren Mietwohnungen in Mietshäuser außerhalb von Kiew. In der Ukraine wird derweil diskutiert, inwieweit Städte und Gemeinden sich ausreichend vorbereitet haben. Kiews Bürgermeister Klitschko steht in der Kritik. Doch Experten sehen auch Versäumnisse auf Seiten der Selenskyj-Regierung.
17: Das war aus der Ukraine Rebecca Barth. Und was die für die Ukraine so wichtige Starlink-Internetverbindung angeht, da meldet jetzt das ukrainische Militär, sie geht wohl wieder. Aber wir wollen da nochmal nachfragen, was genau hat denn da nicht funktioniert und welche Strategie steckt da möglicherweise dahinter in den USA. Unser Korrespondent in Washington meldet sich um 16:45 Uhr, also 16:45 Uhr hier im Inforadio. 15:14 Uhr ist es jetzt.
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17: Bis zum 5. Bundesligaspieltag musste der 1. FC Union auf den ersten Saisonsieg warten. Am vergangenen Sonnabend war es soweit. Da hat die Mannschaft von Trainer Mauro Lustrinelli gegen die SV Elversberg mit 1:0 gewonnen. Reporter Josef Kramer über die Stimmung in Köpenick.
23: Der Ball ist in der Luft und jetzt ist es vorbei. Union Berlin mit dem ersten Sieg in dieser Spielzeit. Mit dem ersten Sieg von Mauro Lustrinelli und mit Livan Bocu, dem Matchwinner.
5: So hat er sich also angehört. Der erste Sieg für Union Berlin in der aktuellen Bundesliga-Saison. Nach dem Schlusspfiff war der Jubel dementsprechend groß und die Erleichterung bei Fans, Spielern und Trainer Mauro Lustrinelli deutlich zu spüren.
6: Ich bin sehr glücklich auch für die ganze Unioner Familie, oder? Dass heute nicht nur eine Sieg gekommen ist, auch sehr zufrieden mit der Art und Weise, wie wir das Spiel gespielt haben.
5: Die Köpenicker haben die 3 Wochen während der Länderspielpause anscheinend gut genutzt. Der Fokus lag vor allem auf der Defensive und der bis dahin so wackeligen Abwehr. Für Felix Udokai, Innenverteidiger und Sommerneuzugang bei Union, ein großes Thema.
7: Wir sind Verteidiger, wir messen uns eigentlich fast nur über die Gegentore. Ist für uns am schönsten, wenn wir ein Spiel zu Null haben. Wir hatten ja auch Zeit, diese 3 Wochen. Da haben wir viel trainiert dafür doch.
5: Das Training hat sich ausgezahlt. Nach zuvor 17 Gegentoren, dann gegen Elversberg, endlich zum ersten Mal zu Null. Die 3 Punkte gegen die 11 aus dem Saarland sind gerade für den Trainer und die Entwicklung seiner Mannschaft extrem wichtig. Das lässt auch die Fans nach dem Spiel aufatmen.
8: Also wenn wir heute nicht gewonnen hätten, dann hätte ich uns schon Richtung zweite Liga taumeln sehen. Dann wäre auch die Frage gewesen, ob Mauro noch den Posten behält. Ich glaube, dann wären auch Diskussionen gekommen, ob er überhaupt der Richtige für die Position ist.
15: Heute haben sie mal endlich alle zusammengearbeitet. Das war wichtig.
5: Die Diskussionen um Lustrinelli und sein ambitioniertes Projekt sind erstmal verstummt. Aber die nächste Aufgabe wartet schon und die hat es in sich. Am Samstagnachmittag kommt Borussia Dortmund. Für Felix Udokai ist es wichtig, auf dem Spiel gegen Elversberg aufzubauen, damit auch gegen Dortmund etwas geht.
7: Kompaktes Verteidigen, auch mal ekelhaft sein, die Abstände gering zu halten, dass wir uns gegenseitig auch decken in den Zweikämpfen. Und ich glaube, wenn wir das schaffen, vor allen Dingen dann auch zu Hause, ist es nicht so angenehm. Und das sind so Grundtugenden, die wir auf jeden Fall auf den Platz bringen müssen.
5: Mit diesen Unioner Tugenden und guter Teamarbeit wie gegen Elversberg soll es jetzt auch gegen Dortmund besser laufen. Die Stimmung in Köpenick ist auf jeden Fall gestiegen und ein Sieg gegen den großen BVB würde das Vertrauen in Lustrinelli weiter stärken.
17: Reporter Josef Kramer hat dem ersten FC Union mal den Puls gefühlt und wie gesagt, das nächste Heimspiel am Sonnabend gegen Dortmund.
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17: Das Wetter in Berlin und Brandenburg ist irgendwie jeden Tag gleich. Auch heute Nachmittag wieder. 15, 16 Grad in Berlin, 15 Grad in Frankfurt oder 16 Grad in Cottbus. Vielleicht etwas dichter bewölkt heute als die vergangenen Tage. Aber es bleibt auch heute wieder trocken. Der Wind weht schwach aus Süden. Es könnten noch bis 18 Grad werden.
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17: Freier Reis bitte.
18: Die A2 Magdeburg-Berlin. Zwischen Ciesa und Wollin ist in beiden Richtungen nach einem Unfall jeweils die linke Spur gesperrt. Richtung Berlin dauert es gerade etwa 45 Minuten länger. A9 Berlin-Leipzig. Zwischen Niemeck und Kleinmarzehns dauert es an einer Baustelle etwa 40 Minuten länger. Und in Richtung Berlin gibt es Stau ab Köselitz. A10 südlicher Berliner Ring Richtung Dreieck Werder. Zwischen Dreieck Spreeau und Niederlehme gibt es Behinderungen durch ein Pannenfahrzeug. Stadtverkehr Berlin, die A100, der Stadtring. Richtung Wedding gibt es einen Stau zwischen Oberlandstraße und Kreuz Schöneberg mit plus 10 Minuten und im weiteren Verlauf noch einmal plus 15 Minuten an der Funkturmbaustelle. Richtung Neukölln staut es sich zwischen dem Abzweig Schmargendorf und dem Dreieck Neukölln. Hier brauchen Sie etwa 25 Minuten länger. 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
17: 15.20 Uhr.
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17: Mit Sabine Dahl. Ein Platz in einer Therapie beim Psychotherapeuten zu bekommen, ist in Deutschland sehr schwierig. Zu viele Patienten, zu wenig Ärzte. Und obwohl es so schwierig ist, wollte die Bundesregierung auch hier sparen. Das wird jetzt etwas entschärft. Erstes Thema in den Nachrichten mit Freier Reis.
18: Der Bundestag hat Nachbesserungen am Krankenkassensparpaket beschlossen. Dabei sind Einsparungen bei der ambulanten Psychotherapie zum Teil zurückgenommen worden. Durch sie wären die Honorare der Therapeuten stark gedeckelt worden. Der Bundestag hat nun Ausnahmen für besonders schutzwürdige Gruppen beschlossen. Psychotherapiestunden für Kinder, Jugendliche und Menschen, die besonders schwer krank sind, werden weiterhin voll vergütet. Das Angebot für gesetzlich versicherte Patienten könnte dennoch stark sinken, da viele Therapeuten eher Privatpatienten und Selbstzahler behandeln, um ihre Kosten zu decken. Der Bundestag hat außerdem eine Reform der Notfallversorgung

0: brauchen.
1: Bundesgesundheitsminister Carsten Linnemann von der CDU. Ermittler haben das Büro des SPD-Bundestagsabgeordneten Ahmetovic durchsucht. Auch in drei Wohnungen gab es Razzien. Vorher hat der Bundestag die Immunität von Ahmetovic aufgehoben. Bei den Ermittlungen gegen ihn geht es laut der Staatsanwaltschaft Hannover um eine Ausschreibung für ein Klinikgelände in Niedersachsen. In derselben Sache laufen auch Ermittlungen gegen den Berliner SPD-Landeschef Krach. Ahmetovic ist Vorsitzender der SPD in Hannover. Krach war dort früher Regionspräsident. Beide weisen alle Vorwürfe zurück. Die Staats- und Regierungschefs der EU beraten in Brüssel über den EU-Haushalt. Bundeskanzler Merz sagte vor Beginn, er rechne mit schwierigen Verhandlungen. Aus Brüssel, Katrin Schmid.
2: Auf dem Tisch liegt ein Entwurf über den Haushalt der EU für die Jahre 2028 bis 2034. Nachdem die EU-Kommission dafür 2 Billionen Euro veranschlagt hat, hat die irische Ratspräsidentschaft den Entwurf schon auf rund 1,8 Billionen zusammengestrichen. Aus Sicht von Merz aber noch weit von einer möglichen Einigung entfernt. Kein Mitgliedsland könne es sich leisten, Beiträge in diesem Umfang zu zahlen, so der Bundeskanzler. Gestritten wird aber nicht nur über die Höhe des künftigen EU-Budgets, vor allem geht es um die Prioritätensetzung. Während einige Länder ein Festhalten an den großen Töpfen für Regional- und Agrarförderung fordern, geht es anderen, darunter auch Deutschland, um eine Modernisierung des Budgets mit Priorität auf Wettbewerbsfähigkeit und Verteidigung. Ursprünglich sollte der neue EU-Haushalt vor Ende des Jahres stehen. Ein Grund ist auch, dass im kommenden Jahr viele Wahlen in europäischen Ländern anstehen, etwa im Frühjahr in Frankreich.
1: Das Oberlandesgericht in Hamburg hat zwei Männer verurteilt, weil sie für den Iran Anschlagsziele in Deutschland ausgespäht haben. Einer erhielt eine Haftstrafe von 8,5 Jahren, der andere 4,5 Jahre. Aus Hamburg, Elke Spanner.
3: Der Iran habe versucht, mit den beiden Männern Terror nach Deutschland zu exportieren und hier jüdisches Leben zu attackieren, sagte die vorsitzende Richterin im Urteil. Der Hauptangeklagte war demnach Agent des Iran. Zum einen sollte er koschere Lebensmittelläden in Berlin auskundschaften. Er sollte nach Überzeugung des Staatsschutzsenates aber auch 2 Mordanschläge vorbereiten. Auf Volker Beck, den Präsidenten der Deutsch-Israelischen Gesellschaft, und auf Josef Schuster, den Präsidenten des Zentralrats der Juden in Deutschland. Die Anschläge sollten, Zitat der Vorsitzenden Richterin, zentral vom Iran gesteuert und dezentral ausgeführt werden.
1: Der Tankrabatt in Deutschland wird nach Angaben des Deutschen Instituts für Wirtschaftsforschung nur zu 2/3 an die Kunden weitergegeben. Die Preise seien im Schnitt um 10 bis 11 Cent je Liter gefallen. Die Steuersenkung beträgt allerdings 17 Cent. Der Abstand ist laut DIW in den vergangenen Tagen aber immer geringer geworden. Die Steuersenkung komme damit zuerst bei Raffinerien und Großhändlern an, so das Institut. Soweit die Nachrichten. 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Das Wetter. Am Nachmittag mal Sonne, mal Wolken bei bis zu 18 Grad. Aktuell in Berlin-Friedrichshagen 14 und in Gartow 17 Grad, in Angermünde 14 und in Brandenburg an der Havel 17 Grad. Morgen erst Nebel, später mehr Sonne und auch Wolken bei bis zu 20 Grad. Die Zeit, es ist 15.25 Uhr.
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5: Und Sabine Dahl ist weiter für Sie im Studio. Ich grüße Sie ganz herzlich. Notfallpatienten sollen bald besser durch das deutsche Gesundheitssystem geleitet werden. Der Bundestag hat dazu heute mit den Stimmen von Union, SPD und Grünen eine lange ausgehandelte Reform beschlossen. Das Ziel, es sollen nur noch diejenigen in die Notaufnahmen der Kliniken kommen, die wirklich eine Notfallbehandlung brauchen. Hauptstadtkorrespondent Uwe Berndt über die Neuregelungen und über die Debatte heute im Parlament.
6: Oft geht es um Leben und Tod. Rund 35.000 Menschen kommen tagtäglich in die Notaufnahmen der Krankenhäuser. Doch was jeder Dritte ist eigentlich gar kein echter Notfall. Deshalb sind die Ärzte völlig überlastet. In den Niederlanden und in Dänemark läuft das deutlich besser, betont Gesundheitsminister Linnemann.
7: Sie gelten schon lange als Vorbild, weil sie sich eine richtig gute Patientensteuerung und eine klasse Vernetzung der Leitstellen organisiert haben. Und genau hier setzen wir heute an, das setzen wir um, dass wir auch diese Patientensteuerung bekommen und diese Vernetzung der Leitstellen.
6: Das deutsche Gesundheitssystem hat vor allem ein Steuerungsproblem. Diese Erfahrung hat auch der grüne Abgeordnete Janosch Dahmen jahrelang in seiner Arbeit als Notfallmediziner gemacht. Dies endlich zu ändern, sei für ihn einer der Gründe gewesen, in die Politik zu gehen. Heute wird Dahmen persönlich.
8: Deshalb bedeutet mir die heutige Entscheidung auch persönlich viel. Nach 6 Jahren intensiver fachlicher politischer Auseinandersetzungen beschließen wir hier heute im Hohen Haus

0: Endlich eine grundlegende Reform der Notfallversorgung, und das ist gut für dieses Land.
1: Eine bessere Vernetzung zwischen den Notrufnummern 112 und des ärztlichen Notdienstes 116117 soll die Steuerung der Patienten verbessern, mehr Telemedizin, überflüssige Einsätze von Rettungswagen vermeiden, und in den Krankenhäusern soll an einem zentralen Tresen entschieden werden, wer nun wirklich in die Notaufnahme muss und wer anders versorgt werden kann. Dazu heute seltene Einigkeit im Deutschen Bundestag. In fast jeder Rede Dank für die gute Zusammenarbeit über Parteigrenzen hinweg. Kein Wunder, es ist schon die dritte Bundesregierung, die sich an der Notfallreform versucht. Und selbst die AfD erkennt an, der Ansatz, mehr Patienten ambulant statt stationär zu versorgen, sei im Prinzip richtig. Nicole Hess.
2: In geeigneten Fällen sollen sie sogar direkt in Arztpraxen statt ins Krankenhaus gebracht werden können. Das kann durchaus sinnvoll sein. Aber woher um alles in der Welt sollen die zusätzlichen Ärzte denn kommen? Denn eine Weiterleitung allein schafft schließlich noch keinen freien Behandlungstermin.
1: Dennoch, der AfD geht das Gesetz nicht weit genug, bringt zwei Änderungsanträge ein. Auch Linke und Grüne legen eigene Entwürfe vor. Doch auch die linke Abgeordnete Stella Merendino bezieht sich auf das Sozialgesetzbuch und sieht in der Notfallreform manches Gute.
3: Ja, sie enthält einen wichtigen Fortschritt. Die medizinische Notfallrettung wird endlich als eigenständige Leistung im SGB V anerkannt und nicht mehr nur über den Transport definiert. Aber die Anerkennung einer Leistung ersetzt noch lange nicht die Menschen, die diese erbringen. Von besseren Arbeitsbedingungen auch kein Wort, und das ist eine echte Schande.
1: Diese Reform wird nicht alle Probleme lösen, räumt Gesundheitsminister Lindemann ein. Doch mit der besseren Patientensteuerung sei ein wichtiger Schritt geschafft. Die Grünen stimmten mit den Regierungsparteien für das Gesetz. AfD und Linke haben sich enthalten.
4: Genau, der Bundestag hat heute mit großer Mehrheit zugestimmt. Im November beschäftigt sich der Bundesrat mit der Reform. 15.29 Uhr. Großeinsatz der Feuerwehr heute früh im Havelland. Im Industriepark in Premnitz hat eine Lagerhalle gebrannt. Da lagern rund 20 Tonnen Batterien. Es gab eine amtliche Warnmeldung wegen Rauchs- und Geruchbelästigung. Inzwischen ist das Feuer gelöscht. RBB-Reporterin Magdalena Bienert ist zum Ort des Brandes gefahren, hat dort mit dem Einsatzleiter gesprochen.
5: Im Industriepark hier sind viele Recyclinghöfe der Region, und in einer Hälfte einer Halle in der Arthur-Wilke-Straße, da lagerten viele Batterien und Akkus, solche, die wir auch selbst hoffentlich immer brav im Supermarkt oder der Drogerie fachgerecht entsorgen können. Die werden hier gelagert, sortiert, teilweise auch weiterverarbeitet, und der Einsatzleiter der Freiwilligen Feuerwehr Premnitz, Manuel Felbinger, der kann auch nur schätzen, wie dieser Brand zustande gekommen ist.
6: Kann natürlich sein, dass eine Batterie eventuell schon angeknackst war. Ja, meistens ist der Fall bei den Lithium-Ionen-Batterien, die entzünden sich ja selbst. Also die erzeugen selbst ihren Sauerstoff, und wenn die halt wärmer werden, entzünden sie sich selbst, und dann ist es nachher wie eine Kettenreaktion, die dann ausgelöst wird. Die anderen Batterien werden halt auch warm, fangen an sich auszudehnen, aufzuplatzen, entzünden dann wieder welche und halt auch Lithium-Ionen-Batterien, die da halt mit vorhanden sind.
4: Genau, Batterien sind ein gefährliches Gut. Wenn sie brennen, entstehen womöglich Gase. Unsere Reporterin schildert, wie die Feuerwehr da vorgegangen ist.
5: Ja, das Feuer ist gegen 5 Uhr heute Morgen gemeldet worden, und da kamen erstmal sofort 40 Einsatzkräfte der Freiwilligen Feuerwehr aus Premnitz und auch gleich noch aus Rathenow dazu. Und die haben aber ziemlich schnell dann weitere 40 Spezialkräfte angefordert, und zwar die Gefahrstoffeinheit. Das sind speziell geschulte Feuerwehrmänner und Frauen aus dem ganzen Havelland. Daniel Lange gehört unter anderem dazu.
7: Wir waren ja heute vor Ort, haben nach dem Brand das kontaminierte Löschwasser kontrolliert, Messungen vorgenommen, sowohl in der Luft als auch an den Oberflächen und an dem Wasser, ob Kontamination vorliegt. Wir konnten keine Kontamination feststellen, haben die Einsatzstelle danach wieder an die örtliche Feuerwehr übertragen, sodass auch der Eigentümer hier jetzt zuständig ist, die weiteren Sachen zu beseitigen.
5: Es gab ja für die Region auch eine Warnmeldung via Smartphone, aber ja, die wird immer vorsorglich ausgelöst, wenn man weiß, da brennen schwierige Stoffe. Es hat aber tatsächlich zu keiner Zeit irgendeine Gefahr bestanden. Und ja, man muss auch sagen, der Industriepark ist ein Stückchen weg von den Anwohnern. Und auch wenn es hier zum ersten Mal gebrannt hat, ja, es ist doch so, dass auf solchen Recyclinghöfen schon mal was passieren kann. Nochmal Daniel Lange.
7: Also grundsätzlich sind hier große Mengen an Batterien gelagert, Altbatterien. Von denen geht schon eine Gefahr aus. Glücklicherweise war der Brand durch das schnelle Eingreifen der örtlichen Feuerwehr so weit beschränkt, dass es hier nicht zu einem größeren Schadstoffaustritt gekommen ist. Und ich sag mal, das insgesamt beherrschbar war.
5: Dennoch wird in solchen Fällen auch das Umweltamt informiert. Die können, wenn sie es für nötig halten, noch weitere Maßnahmen einleiten. Aber die Halle selbst, also da, wo die Batterien lagern in einem Teil, Da sind wohl auch immer noch mal extra Betonkammern eingebaut, so dass sich der Brand auch wirklich nur auf einen Teil der Halle beschränkt. Von außen ist auch gar nichts zu sehen und ja, es ist hier in Premnitz wirklich auch dank des sehr, sehr schnellen Einsatzes aller Kräfte zu keinem schlimmeren Ausmaß gekommen.
4: RBB-Reporterin Magdalena Bienert war das aus Premnitz im Havelland. 15.32 Uhr. Kein Bier mehr beim Warten auf den Zug. Ab heute gilt an allen Bahnhöfen bundesweit ein Alkoholverbot. Die Deutsche Bahn erhofft sich davon mehr Sicherheit, mehr Sauberkeit, weniger Konflikte im Bahnhofsbereich. Wie das Verbot umgesetzt wird, vor allem wie es bei Reisenden ankommt, das hat sich RBB24-Reporter Markus Roder heute Vormittag mal in Cottbus angeschaut.
8: Meine erste Erkenntnis, viele der Menschen, die ich am Cottbuser Bahnhof treffe, wissen schon Bescheid. Denn mit Aushängen in den Schaukästen und mit regelmäßigen Durchsagen weist die Bahn auf das ab heute geltende Verbot hin. Vorabumfragen der Bahn hatten schon gezeigt. Etwa 80% der Bahnkunden befürworten das Verbot. Auf eine ähnliche Stimmung treffe ich heute auch bei den Menschen am Cottbuser Bahnhof.
9: Ist schon eine gute Idee. Weil es laufen hier, sag ich mal, sehr viele Jugendlichen, die leider aus der Schule direkt hierher kommen, mit deren Freunden hier treffen und dann halt den ganzen Abend, also von Mittag bis abends hier bis 21 hier draußen sind.
10: Finde ich in Ordnung, kann ich gut mit leben. Ich brauche das hier nicht, von daher passt das für mich.
11: Gut, na, weil wir dann das Klientel ein bisschen vom Hals holen hier, was sich hier auf dem Bahnhof den ganzen Tag rumtreibt, was halt gerne Alkohol trinkt, nicht? Und sich da nicht benimmt. Ich bin Lokführer, wir haben das öfter im Zug, dass es mit denen noch Ärger gibt.
8: Deshalb begrüßt auch der Cottbuser Bahnhofsvorsteher Jan Henkel das Verbot. Denn auch an seinem Bahnhof habe es zuletzt immer wieder mal Ärger mit einer ganz bestimmten Gruppe gegeben.
12: Ging mir selber schon so, wenn man sich ein Mittagessen im Bahnhof organisiert, dass man dann schräg angesprochen wird unter entsprechendem Alkoholeinfluss. Und das haben wir immer wieder hier am Bahnhof, dass auch gewisse Bänke, die für die Reisenden da sind, einfach belegt werden und wir da mit unserem Sicherheitspersonal natürlich auch vorgehen müssen.
8: Das Verbot gilt für einen Teil des Vorplatzes, das Empfangsgebäude, die Tunnel und die Bahnsteige. Umgesetzt werden soll es durch die Bundespolizei und die bahneigenen Mitarbeiter der DB Sicherheit. Allerdings gerade in der Anfangszeit erstmal mit Augenmaß.
12: Das heißt, dass in Bestreifungen durch die DB Sicherheit dann darauf hingewiesen wird, dass hier das Alkoholverbot gilt und die Reisenden, die denen es dann betrifft, sozusagen darauf hingewiesen werden, dass sie das dann bitte hier nicht zu konsumieren haben am Bahnhof.
8: Für ganz Uneinsichtige drohen Platzverweise oder sogar Hausverbote. Übrigens, auch für Fußballfans, die zu Spielen des FC Energie Cottbus ankommen oder abfahren, gilt das Alkoholverbot. Aber auch hier gilt für Jan Henkel:
12: Ausnahmeregelung an sich wird es nicht geben, man setzt es um, aber mit Augenmaß.
4: Augenmaß. Darauf setzt der Cottbuser Bahnhofsvorsteher. Ab heute gilt, auf allen deutschen Bahnhöfen ist es verboten, Alkohol zu trinken.
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4: Weniger teure Index- und Kurzzeitmieten und strengere Regeln für möblierte Wohnungen. So sollen Mieter besser vor überhöhten Mieten geschützt werden, wenn es nach der Bundesjustizministerin geht. Der Gewerkschaftsbund DGB und der Mieterbund dagegen finden, Neubau würde den Wohnungssuchenden mehr helfen. Und das kam heute auch auf dem Wohngipfel in Berlin zur Sprache. Wirtschaftsreporter Johannes Frevel war dort.
14: Gab es zu Beginn der 90er Jahre noch rund 3 Millionen, gibt es heute bundesweit nur noch 1 Million Sozialwohnungen. Der Wohnungsneubau ist insgesamt auf den tiefsten Stand seit 2012 gefallen. Entsprechend steigt der Druck am Wohnungsmarkt, vor allem in Großstädten wie Berlin. Der Staat müsse deshalb vor allem den Sozialwohnungsbau schnell und massiv ankurbeln, forderte DGB-Vizechef Stefan Körzel auf dem Wohnungsgipfel in Berlin.
15: Wir brauchen mehr sozialen Wohnungsbau. Für die nächste Zeit mindestens 1 Million. Wir sagen, mindestens 100.000 Sozialwohnungen müssen pro Jahr gebaut werden, damit wir eine Entlastungssituation bekommen, vor allem für Arbeitnehmerinnen und Arbeitnehmer. Im Moment ist aber die Situation so, Sozialwohnungen fallen weg. Das schmilzt wie das Eis in der Sonne. Und hier muss massiv von Seiten der Politik gegengesteuert werden.
14: Dafür müssten Bund und Länder allerdings tief in die Tasche greifen. Das ist bisher nicht geplant. Eine Entspannung am Wohnungsmarkt sei nicht in Sicht, resümierte Sebastian Dulin, und der Verweis auf deutlich gestiegene Baukosten und Zinsen. Der Direktor des gewerkschaftsnahen Instituts für Makroökonomie und Konjunkturforschung IMK plädiert für eine Ökonomie intelligenter Mietpreiseingriffe, die aber nicht gleichzeitig Wohnungsneubau ausbremsten.
16: Eingriffe bei den Mieten lösen zwar nicht das Problem mangelnden Wohnraums, aber es kann wirklich ein Instrument sein, was hilft, bis man mehr gebaut hat, diese ganzen Folgeprobleme von den steigenden Mieten abzufangen. Den Mangel an bezahlbarem Wohnraum kann man tatsächlich nur lösen, indem man mehr Wohnraum bereitstellt.
14: Eine Mieterbefragung von DGB und Mieterbund zeigt, wie stark das Wohnungsproblem mittlerweile auch Unternehmen trifft. 12% der Befragten gaben an, eine neue Stelle in einer anderen Stadt nicht angetreten zu haben, weil keine bezahlbare Wohnung zu finden war. Mieterbundchefin Melanie Weber-Moritz dringt deshalb darauf, das Mietrecht nachzuschärfen, denn
17: Verstöße gegen die Mietpreisbremse oder gegen den Mietwucherparagrafen sind in Ballungszentren längst die Regel und nicht die Ausnahme. Die Not der Mieterinnen wird somit zum Geschäftsmodell. In Berlin verstößt mittlerweile jede zweite Angebotsmiete gegen die Mietpreisbremse. Bei jeder dritten Wohnung, die angeboten wird, liegt die verlangte Miete sogar im Bereich des Mietwuchers.
14: Die Bundesregierung plant bereits eine Stärkung der Mieterrechte. Deutlich mehr Geld für neue Wohnungen ist dabei bisher nicht in Sicht.
4: Wohngipfel heute in Berlin. Wirtschaftsreporter Johannes Frevel war dort. Und das Wetter in Berlin und Brandenburg. 15, 16 Grad heute Nachmittag in Berlin. Frankfurt oder 15 Grad, Cottbus 16 Grad. Mal Sonne, mal Wolken und auch heute wieder trocken. Es könnten bis zu 18 Grad werden. Nachts wieder frisch. Es geht runter auf 6 bis 2 Grad. Und morgen, Freitag, so wie die vergangenen Tage. Viel Sonne, ein paar Wolken, trocken. Wir bekommen bis 20 Grad.
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4: Und schon wieder die A2 hatten wir gestern Nachmittag erst. Freier Reis.
18: Die A2 Magdeburg-Berlin zwischen Cäsa und Wollin ist in beiden Richtungen nach einem Unfall jeweils die linke Spur gesperrt. Richtung Berlin dauert es gerade noch etwa 30 Minuten länger. Die A9 Berlin-Leipzig zwischen Niemegk und Kleinmarzehns dauert es an einer Baustelle noch etwa 40 Minuten länger. Und Richtung Berlin gibt es Stau ab Köselitz. Es dauert gerade bis zu 60 Minuten länger. Stadtverkehr Berlin, die A100, der Stadtring. Richtung Wedding gibt es Stau zwischen Oberlandstraße und Kreuz Schöneberg mit plus 10 Minuten und im weiteren Verlauf plus 20 Minuten an der Funkturmbaustelle. Richtung Neukölln staut es sich zwischen Abzweig Schmargendorf und Dreieck Neukölln. Hier brauchen Sie etwa eine halbe Stunde länger. Und weitere Einschränkungen wegen Bauarbeiten gibt es unter anderem in Köpenick auf der Salvador Allende Straße. Zwischen Friedrichshagener Straße und Fürstenwalder Damm ist in Richtung Seelenbinder Straße bis Mitte November nur eine Spur frei. Hier kommt es tagsüber immer wieder zu langen Staus in Richtung Fürstenwalder Damm. 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
4: 15.40 Uhr. Sabine Dahl im Studio.
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4: Einen guten Tag. Im Sommer hat die Bundesregierung ihr Sparpaket für das Gesundheitswesen vorgestellt. Es gibt zahlreiche Kürzungen in der Patientenversorgung zum Beispiel, in den Apotheken zum Beispiel. Die Einsparungen bei der Psychotherapie hat der Bundestag heute entschärft. Hier sind die Nachrichten. Freier Reis.
18: Der Bundestag hat Nachbesserungen am Krankenkassensparpaket beschlossen. Konkret geht es um die massiven Einsparungen bei der ambulanten Psychotherapie, die viel Kritik ausgelöst hatten. Aus der ARD-Gesundheitsredaktion Sarah Emminghaus.
19: Bislang haben Therapeuten für jede geleistete Stunde einen festen Honorarsatz bekommen. Das wird ab jetzt gedeckelt. Ab einer bestimmten Stundenanzahl gibt es für jede weitere Stunde weniger Geld. Das Problem, dann kämen viele Praxen in finanzielle Schwierigkeiten, so Fachverbände. Das Angebot werde kleiner, Wartezeiten länger. Deswegen beschloss der Bundestag nun Ausnahmen und das sind alle Psychotherapiestunden für Kinder, Jugendliche und Menschen, die schwerkrank sind. Für sie wird weiterhin voll vergütet. Auch Patienten mit dringendem Behandlungsbedarf sind ausgenommen, wobei der gemeinsame Bundesausschuss Dringlichkeit noch definieren muss.
18: Der Bundestag hat außerdem eine Reform der Notfallversorgung beschlossen. Union, SPD und Grüne stimmten dafür. Ziel ist unter anderem, die Notaufnahmen der Krankenhäuser, die Notdienstpraxen und die Rettungsdienste besser zu vernetzen. Gesundheitsminister Lindemann sagte, viele Menschen wüssten nicht genau, wohin sie sich im Notfall wenden sollten. Das solle geändert werden, um die Rettungsdienste und die Notaufnahmen zu entlasten. Geplant ist dazu unter anderem eine Ersteinschätzung, telefonisch oder vor Ort, um zu entscheiden, ob jemand ins Krankenhaus muss oder ambulant behandelt werden kann. Der Gesetzentwurf sieht auch vor, dass die Notfallrettung künftig als Sachleistung Leistung der gesetzlichen Krankenversicherung eingestuft wird. Damit wird verhindert, dass Versicherte einen Teil der Kosten selbst tragen müssen. Banken müssen Opfern von Kontobetrug das verlorene Geld sofort erstatten. Das hat der Europäische Gerichtshof klargestellt. Erst danach kann die Bank gegen ihren Kunden vorgehen und eine Erstattung verlangen. Dafür muss die Bank aber nachweisen, dass der Kunde eine Mitschuld hat, zum Beispiel, weil er zu unvorsichtig war. Hintergrund ist ein Fall aus Polen. Dort hat eine Frau ihre Zugangsdaten für das Online-Banking auf einer gefälschten Webseite eingegeben. Den konkreten Fall muss jetzt ein polnisches Gericht klären, sich dabei aber an die Vorgaben des Europäischen Gerichtshofs halten. Nach dem Rücktritt von SPD-Co-Chefin Baas soll der Parteivorstand Anfang nächsten Jahres neu gewählt werden. Der Bundesparteitag ist für den 16. und 17. Januar in Bremen angesetzt. Hauptstadtkorrespondentin Nicole Markwald.
20: Auf diesem Parteitag wird der gesamte Parteivorstand neu gewählt und auch alle weiteren Wahlen durchgeführt, heißt es aus dem Willy-Brandt-Haus. Bislang gibt es offiziell noch keine Kandidierenden. Der noch amtierende Parteivorsitzende Lars Klingbeil selbst ließ offen, ob er erneut antritt. An der Doppelspitze will die Partei festhalten. Sowohl Klingbeil als auch die zurückgetretene Baas waren bzw. sind zugleich Parteivorsitzende und Bundesminister. Eine Diskussion über die Trennung dieser Ämter vom Parteivorsitz hat bereits begonnen. Anfang der Woche hatte die bisherige Parteichefin Bärbel Baas ihr Amt niedergelegt und sich auch als Arbeits- und Sozialministerin zurückgezogen.
18: Die Altersgrenze für die Brustkrebsfrüherkennung wird herabgesetzt. Künftig können Frauen schon ab 45 Jahren am Mammographie-Screening teilnehmen. Das hat der gemeinsame Bundesausschuss in Berlin mitgeteilt. Bislang liegt die Altersgrenze bei 50 Jahren. Wenn das Bundesgesundheitsministerium keine Einwände hat, soll die Neuregelung im August kommenden Jahres in Kraft treten. Ab dann können Frauen ab 45 Jahren Untersuchungstermine vereinbaren. Die Kosten übernehmen die Krankenkassen. In Deutschland erkranken jedes Jahr rund 75.000 Frauen neu an Brustkrebs. Die Mehlschwalbe ist der Vogel des Jahres 2027. Das hat eine Publikumswahl des Naturschutzbundes Deutschland NABU und des Landesbundes für Vogel- und Naturschutz LBV aus Bayern ergeben. Daran haben sich etwa 150.000 Menschen beteiligt. Für den Zugvogel stimmten rund 45%. Die Mehlschwalbe ist ein sogenannter Gebäudebrüter und lebt laut LBV seit Jahrhunderten mit Menschen unter einem Dach. Doch inzwischen gilt der Vogel als gefährdete Art und steht Deutschland weit auf der roten Liste, auch weil Hausbesitzer die Nester unter Vordächern und an Fenstersimsen trotz strenger Verbote immer wieder entfernen. Soweit die Nachrichten. 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Das Wetter: am Nachmittag mal Sonne, mal lockere, stellenweise auch mal dichtere Wolkenfelder und trocken bei 15 bis 18 Grad. Aktuell in Berlin Buch 15 und in Wannsee 17 Grad, in Angermünde 14 und in Bad Liebenwerder 18 Grad. Morgen anfangs vereinzelt etwas Nebel, sonst viel Sonne und trocken bei 17 bis 20 Grad. Die Zeit: es ist 15.45 Uhr. Und hier ist der RBB 24 Inforadio Verkehrsservice mit einer wichtigen Meldung. Vorsicht auf der A10 westlicher Berliner Ring Richtung Dreieck Werder. Zwischen Dreieck Havelland und Falkensee gibt es Gefahr durch Gegenstände auf der rechten Spur. Achtung also zwischen dem Dreieck Havelland und Falkensee auf der A10. Dort gibt es Gegenstände auf der rechten Spur.
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21: Bei dem Stichwort Studentenbewegung denken die meisten wahrscheinlich an Geschichte. 1968, die Demos gegen den Schah, gegen den Vietnamkrieg. Sehr aktuell ist das Phänomen einer Studentenbewegung als echte politische Kraft, gerade in Serbien. Dort stehen am 25. Oktober Wahlen an. Und in den Umfragen sieht es nach einem einzigartigen Duell um die Macht aus, nämlich zwischen einer Studentenprotestwelle und der SNS-Partei des autoritären Ex-Präsidenten Alexander Vučić. Eine unabhängige studentische Liste bringt Herrn Vučić zum ersten Mal seit 14 Jahren in Gefahr, seine Macht zu verlieren. Als Staatspräsident ist er im September zurückgetreten und hat sofort die vorgezogene Parlamentswahl ausgerufen. Und jetzt bewirbt er sich als Regierungschef, also als Premierminister. Die spannende Frage ist, klappt das oder nicht? Kann eine bunt zusammengewürfelte Studentenpartei, die keine klare Führungsperson hat, diesen Plan durchkreuzen? Reporter Oliver Schosch war in Serbiens Städten und Dörfern unterwegs.
0: Pada Vlada, das Lied, das da aus den Boxen dröhnt, bedeutet übersetzt, die Regierung stürzt. Auf dem Unicampus in Serbiens zweitgrößter Stadt Novi Sad empfangen rund 1000 begeisterte Menschen die Radfahrer, die im Wahlkampf durch das ganze Land touren. 150 radelnde Studentinnen und Studenten haben bei der heutigen Etappe rund 120 Kilometer zurückgelegt. Bei ihrer Ankunft in Novi Sad gibt es ein Feuerwerk. Eine der Radfahrerinnen ist Anja, eine 21-jährige Medizinstudentin aus Novi Sad.
2: In jedem Dorf gab es viel Unterstützung. Die Dorfbewohner haben uns sehr nett empfangen. Mit Brötchen, mit Suppe, mit Kuchen, Schokolade, Wasser und Saft. Für uns ist diese Radtour wichtig, weil wir alle Menschen erreichen müssen. Denn in Serbien herrscht eine große mediale Finsternis.
0: Schätzungen gehen davon aus, dass über 90% der serbischen Medien von Präsident Aleksandar Vučić und seiner Regierungspartei SNS kontrolliert werden. Deshalb wollen die Studenten auf der Straße und bei Social Media präsent sein. Im Netz kann man später die Bilder aus Novi Sad sehen, wie die Studenten und ihre Unterstützer einen großen Kreis bilden und Kolo tanzen. Zu den serbischen Parlamentswahlen gibt es keine zuverlässigen Umfragen. Die meisten Experten prognostizieren einen spannenden Zweikampf zwischen der Liste des Langzeitherrschers Aleksandar Vučić und der Liste der Studenten, sodass Vučić zum ersten Mal seit knapp 14 Jahren um seinen Machterhalt fürchten muss. Vučić will nun Premierminister werden. Das war er bereits in den Jahren 2014 bis 2017. Danach war er Präsident und ist nun zurückgetreten. Im kommenden Jahr wäre seine zweite Amtszeit als Präsident abgelaufen und ein drittes Mal darf er nicht in dieses Amt. Deshalb plant Vučić eine Machtrochade. Unabhängig von seinem Amt ist Vučić zum unangefochtenen Machthaber geworden. Alle Parteimitglieder und Koalitionspartner haben sich ihm untergeordnet. Aleksandar Vučić gibt sich im Wahlkampf bürgernah und lässt sich von den regierungstreuen Medien dabei filmen. Er steht auf einem Dorfplatz, vor ihm tanzen Kinder in Trachtenkleidern. In einem anderen Video streichelt Vučić einen Hund, einen Golden Retriever.
22: Du bist mir ein Gelber.
23: Das ist unser Dorfgelber. Jedes Dorf hat einen gelben Hund.
22: Du bist mir ein Gelber. Aber er bewacht das Haus.
0: Doch es fällt auf, dass Vučić meistens nahezu allein mit einzelnen Bürgern agiert. Die Szenerie scheint gut abgeschirmt zu sein. Seine Wahlkampfshows macht er auch abgeschirmt nur vor seinen Anhängern, auf verschiedenen Plätzen und in großen Hallen. In seinen Wahlkampfreden versucht er, die Studentenbewegung zu diffamieren.
22: Wer trifft bei denen die Entscheidungen? Sie erzählen euch, dass sie ihre Entscheidungen im Plenum fällen. So ein Quatsch. Wir werden bald aufdecken, von wem sie ihr ganzes Geld bekommen haben für ihre Social-Media-Kampagnen. Sie versuchen, die traditionelle serbische Gesellschaft zu zerstören.
0: Die regierungstreuen Medien verbreiten vor allem ein Narrativ über die Studentenbewegung. Es handle sich um einen gewaltsamen Umsturzversuch, eine pro-westliche Farbrevolution ähnlich wie in der Ukraine. Ausländische Geheimdienste würden das Ganze steuern und es handle sich nicht um echte Studenten, sondern um bezahlte politische Aktivisten. Vučić kontrolliert nicht nur die Medienpropaganda, sondern auch die Justiz, die Polizei und den Beamtenapparat und er wurde auch immer wieder kritisiert, über eigene Schlägertrupps zu verfügen, um Kritiker einzuschüchtern. Laut Transparency International ist Serbien das drittkorrupteste Land Europas nach Russland und Belarus. Und diese Korruption wurde Vučić dann zum Verhängnis.
2: Wir haben gerade die Nachricht bekommen, dass das Vordach am Eingang des Bahnhofs von Novi Sad eingestürzt ist. Der materielle Schaden ist groß, aber wir haben noch keine Informationen über die verletzten Personen.
0: Durch den Einsturz des frisch renovierten Bahnhofsvordachs in Serbiens zweitgrößter Stadt Novi Sad wurden 16 Menschen getötet. Die Tragödie wurde zum Auslöser für die große Protestwelle in Serbien. Der Balkanforscher der Uni Graz, Florian Bieber, hat ein neues Buch zu dieser Protestwelle veröffentlicht mit dem Titel »Was Autokraten fürchten, Aufstand in Serbien und die Krise autoritärer Regime«. Eine wichtige Frage im Buch, warum mobilisierte ausgerechnet der Dacheinsturz in Novi Sad eine Protestbewegung, die jetzt 2 Jahre später sogar mit einem Sieg der studentischen Liste bei der Parlamentswahl enden könnte?
1: Was diesen Auslöser besonders gemacht hat, war der Umstand, dass Menschen zu Tode gekommen sind durch ganz offensichtliche Korruption und Pfusch. Das heißt, da war es nicht nur eine abstrakte Frage, dass Demokratie und Rechtsstaatlichkeit ein Problem für die Gesellschaft darstellen, sondern dass sie konkreten Menschenleben bedrohen. Und das macht das sehr viel greifbarer.
0: Und es hätte jeden treffen können. Präsident Alexander Vucic geriet schnell persönlich in die Kritik, denn es stellte sich heraus, dass die Renovierung des Bahnhofs von Novi Sad von höchster Stelle gesteuert wurde und sehr intransparent ablief. Nach der Tragödie haben Studenten Mahnwachen für die Opfer organisiert. Dabei wurden sie von Mitgliedern aus Vucics SNS-Partei angegriffen, geschlagen und zum Teil auch mit Autos angefahren. Daraufhin kam es in nahezu allen Universitäten und Fakultäten Serbiens zu monatelangen Streiks. Und jetzt, am 25. Oktober bei der Parlamentswahl, kommt es zum Höhepunkt der Proteste. Eine unabhängige studentische Wahlliste mit 250 Kandidatinnen und Kandidaten tritt an. Auf der Liste stehen Uniprofessoren, Kulturschaffende, Vertreter verschiedener Berufsgruppen und aus der Zivilgesellschaft. Aber keine Studenten. Alexander Kendrišić, ein 20-jähriger Mathematikstudent der Uni Novi Sad, einer der Sprecher der Studentenprotestbewegung, erklärt warum.
3: Es gibt keinen einzigen Studenten auf der Liste, weil wir immer klar gesagt haben, dass wir kein Interesse an politischen Funktionen und an politischer Macht haben. Deshalb haben wir kompetente Experten aufgestellt für eine Übergangsregierung, die das kaputte demokratische System in Serbien wieder repariert. Jede Universitätsstadt und jede Fakultät konnten eine bestimmte Anzahl von Kandidaten nominieren. Wir haben rund 160 Professoren und Wissenschaftler aller möglichen Fachrichtungen auf der Liste, aber auch viele Berufsgruppen sind vertreten. Zum Beispiel haben wir 10 Landwirte, weil die Landwirtschaft in existenzieller Not ist. Wir brauchen Experten und keine Ideologen, denn in Serbien müssen zerstörte Institutionen wieder repariert werden und das ist aus unserer Sicht eine technische Arbeit.
0: Auf Platz 140 der Liste steht Igor Mikitishin, ein 35-jähriger Architekt aus Novi Sad, der sich kritisch über den Einsturz des Bahnhofsvordachs geäußert hatte. Er sagt, dass noch völlig offen ist, wen die studentische Liste zum Premier und zu den Ministern machen würde. Darüber werde erst nach einer gewonnenen Wahl abgestimmt, so Mikitishin.
6: Das ist ein ziemlich intelligentes taktisches Manöver der Studenten. Jeder Kandidat ist einer untergleichen. Wenn wir stattdessen klare Führungspersönlichkeiten hätten, dann würden diese von den regierungstreuen Medien gelyncht werden. Das passiert ja ohnehin schon mit einzelnen Personen aus unserer Liste.
0: Die Regierung in Serbien übernehmen ohne Führungspersonal, aus Sicht von Professor Florian Bieber, kein einfaches Unterfangen.
1: Die Abgeordneten sind ja politisch eben nicht erfahren. Einige von ihnen sind vielleicht politisch geschickt, andere sind vielleicht sehr ungeschickt. Es gibt sicherlich viel Potenzial für innere Spaltungen und Streitigkeiten. Das Risiko ist groß, dass Vucic's SNS hofft, in dem Fall, dass sie verliert, zu sagen, na gut, in einem halben Jahr sind die so heillos zerstritten, haben nichts erreicht und dann gibt es vielleicht vorgezogene Neuwahlen und dann können wir wieder zurückkommen und sagen, naja, wir sind die Kraft, die für Stabilität sorgt. Und das ist, glaube ich, die größte Gefahr für einen solchen Reformprozess, dass anders als in Ungarn, wo es eine kohärente Partei gibt, die auch ideologisch relativ eindeutige Orientierung hatte, bei dieser Studierendenbewegung es eben nicht diese Kohärenz und auch nicht die politische Erfahrung gibt.
0: Auf der Internetseite der studentischen Liste gibt es ein ziemlich kompakt gehaltenes Wahlprogramm mit 11 Punkten. Die Studenten fordern unter anderem eine unabhängige Justiz, die Beschlagnahmung von illegal erworbenem Vermögen, volle Transparenz bei öffentlichen Ausschreibungen, Medienfreiheit und Reformen in der Bildung und im Gesundheitswesen. Bei außenpolitischen Themen wollen sich die Studenten dagegen noch nicht klar festlegen, ob sie zum Beispiel einen klaren Pro-EU-Kurs für ihr Land wollen. Serbien ist während der Regierungszeit von Alexander Vucic zu einem ziemlich EU-skeptischen Land geworden. Laut Umfragen sind nur 40-50% der Bevölkerung für den EU-Beitritt. Bei den Studenten sollen es immerhin rund 60% sein. Es wird spannend zu beobachten sein, was am 25. Oktober passiert. Viele gehen davon aus, dass Vučić eine Abwahl nicht einfach so akzeptieren wird. Und dass es andersherum zu großen Protesten kommt, wenn das Ergebnis etwas anderes zeigt als einen Regierungswechsel.
21: Reporter Oliver Schoo schildert uns eine angespannte Lage, 10 Tage vor der Parlamentswahl in Serbien.
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21: Das Wetter in Berlin und Brandenburg. Berlin-Wannsee 17 Grad heute Nachmittag, Berlin-Pankow 15 Grad, Brandenburg an der Havel 17 Grad, Cottbus 16 Grad. Mal Sonne, mal Wolken und auch heute wieder trocken. Es könnten noch bis 18 Grad werden. In der Nacht dann wieder frisch und gering bewölkter Himmel, die Temperaturen 6 bis 2 Grad. Morgen, Freitag, viel Sonne, ein paar Wolken, trocken. Wir bekommen bis 20 Grad.
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21: Hat freier Reis für uns.
18: Die A2 Magdeburg-Berlin zwischen Ciesa und Wollin ist in beiden Richtungen nach einem Unfall jeweils die linke Spur gesperrt. Richtung Berlin brauchen Sie eine halbe Stunde länger. A9 Berlin-Leipzig zwischen Niemeck und Kleinmarzehns dauert es an einer Baustelle etwa 45 Minuten länger. Richtung Berlin zwischen Köselitz und Kleinmarzehns etwa eine Stunde Verzögerung. A10 westlicher Berliner Ring Richtung Dreieck Werder. Zwischen Dreieck Havelland und Falkensee gibt es Gefahr durch Gegenstände auf der rechten Spur. A10 östlicher Berliner Ring Richtung Dreieck Barnim. Zwischen Erkner und Rüdersdorf gibt es einen Stau plus 30 Minuten. Stadtverkehr Berlin, die A100 der Stadtring Richtung Wedding, Stau zwischen Oberlandstraße und Kreuz Schöneberg plus 10 Minuten und im weiteren Verlauf plus 20 Minuten an der Funkturmbaustelle. 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
21: 16 Uhr. Einen schönen guten Tag wünsche ich.
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21: Mit Sabine Dahl im Studio. Kaum ein Sparvorhaben der Bundesregierung hat so viel Kritik ausgelöst wie die geplanten Kürzungen bei der Psychotherapie. Nun wird es Änderungen an den Sparplänen geben und Freier Reis sagt uns welche. Hier ist er nämlich nochmal mit den Nachrichten.
18: Der Bundestag hat Änderungen am Krankenkassen-Sparpaket beschlossen. Dabei sind Einsparungen bei der ambulanten Psychotherapie zum Teil zurückgenommen worden. Durch sie wären die Honorare der Therapeuten stark gedeckelt worden. Der Bundestag hat nun Ausnahmen für besonders schutzwürdige Gruppen beschlossen. Psychotherapiestunden für Kinder, Jugendliche und Menschen, die besonders schwer krank sind, werden weiterhin voll vergütet. Das Angebot für gesetzlich versicherte Patienten könnte dennoch stark sinken, da viele Therapeuten eher Privatpatienten und Selbstzahler behandeln, um ihre Kosten zu decken. Bundeskanzler Merz hat sich mit Blick auf die EU-Haushaltsverhandlungen skeptisch gezeigt. Von einer Einstimmigkeit unter den Mitgliedstaaten sei man weit entfernt, sagte Merz kurz vor Beginn des EU-Herbstgipfels in Brüssel. Die EU-Kommission und führende Vertreter des EU-Parlaments fordern deutlich mehr Geld von den Mitgliedstaaten, um die Staatengemeinschaft zu stärken und die Zusammenarbeit zu verbessern. Merz hält das für unrealistisch. Den Vorschlag der EU-Kommission für den Haushalt müsse man deutlich reduzieren, so der Kanzler. Das könne sich sonst kein Mitgliedsland leisten. Ermittler haben das Büro des SPD-Bundestagsabgeordneten Ahmetovic durchsucht. Auch in drei Wohnungen gab es Razzien. Vorher hat der Bundestag die Immunität von Ahmetovic aufgehoben. Bei den Ermittlungen gegen ihn geht es laut der Staatsanwaltschaft Hannover um eine Ausschreibung für ein Klinikgelände in Niedersachsen. Hauptstadtkorrespondentin Nicole Markwald.
20: Dort soll es zu unzulässigen Absprachen bei der Ausschreibung des Geländes gekommen sein. Dabei sollen Informationen an einen Bewerber weitergegeben worden sein. Ahmetovic ist seit Anfang 2020 Vorsitzender der SPD Hannover. In Hannover wird derzeit gegen insgesamt drei SPD-Politiker ermittelt. Für bundesweite Schlagzeilen sorgte der Fall vor der Abgeordnetenhauswahl in Berlin. Denn auch der SPD-Spitzenkandidat bei der Berlinwahl, Steffen Krach, ist im Visier der Ermittler. In einem Schreiben seines Anwalts heißt es, Ahmetovic habe sich nichts vorzuwerfen. Man gehe davon aus, dass der Sachverhalt aufgeklärt und der Vorwurf schnell vollständig ausgeräumt wird.
18: Das Feuer auf dem Gelände eines Recyclingunternehmens im havelländischen Premnitz ist vermutlich durch eine beschädigte Batterie verursacht worden. Kaputte Lithium-Ionen-Batterien könnten sich selbst entzünden, wie der Einsatzleiter dem RBB gesagt hat. Durch die Wärme sei womöglich eine Kettenreaktion ausgelöst worden. In einer Halle des Betriebes waren rund 20 Tonnen handelsübliche Batterien gelagert. Sie gerieten am frühen Morgen in Brand. Die Mieten in Deutschland steigen wieder schneller. Das geht aus Berechnungen des Kiel-Instituts für Weltwirtschaft hervor. Danach waren die Angebotspreise 1,2% höher als vor drei Monaten. In Berlin war der Anstieg mit gut 2% am größten. Nach Angaben des Instituts nimmt die Mietpreisdynamik wieder zu. In den vorherigen Quartalen waren die Preise nicht so stark gestiegen. Der ChatGPT-Entwickler OpenAI ist von 8 US-Bundesstaaten verklagt worden. Sie werfen dem Unternehmen unter anderem vor, zu wenig für den Schutz von Nutzern und deren Persönlichkeitsrechten zu tun. In den Klagen wird auch auf die Gefahren der Technologie hingewiesen, wenn sich KI-Agenten zum Beispiel eigenständig in Unternehmen hacken. Die Generalstaatsanwälte der 8 Bundesstaaten fordern unter anderem, keine neuen KI-Modelle ohne umfangreiche Sicherheitsmaßnahmen zu entwickeln. Von OpenAI gab es zunächst keine Reaktion. Bei den schweren Regenfällen in der türkischen Metropole Istanbul sind mindestens 3 Menschen ums Leben gekommen. 4 weitere gelten nach offiziellen Angaben noch als vermisst. Aus Istanbul Christian Butkereit.
8: Am Mittag wurde die Leiche eines Mannes an einem Flussbett gefunden. Gestern Abend war ein 14-Jähriger durch einen Stromschlag getötet worden, als er barfuß durch eine Pfütze lief. Eine Frau hatte sich bei einem Sturz in den Wassermassen tödlich verletzt. Der Istanbuler Gouverneur sprach von den schwersten Regenfällen in der Stadt seit Beginn der Aufzeichnungen vor mehr als 80 Jahren. Meteorologen geben die Niederschlagsmenge inzwischen mit bis zu 270 Litern pro Quadratmeter an. Dass der Regen derart schwerwiegende Folgen hat, führt die Istanbuler Ingenieurs- und Architektenkammer auf die Stadtplanung zurück. Weil viele Flächen versiegelt und Bachbetten verengt worden seien, könne das Wasser nicht versickern.
18: Soweit die Nachrichten. 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Das Wetter. Heute Abend noch ab und zu Sonne und trocken bei 11 bis 15 Grad. Aktuell in Berlin-Buch 15 und in Wannsee 17 Grad. In Angermünde 14 und in Bad Liebenwerda 18 Grad. Morgen anfangs vereinzelt etwas Nebel, sonst viel Sonne und es bleibt trocken bei 17 bis 20 Grad. Die Zeit, es wird 16.05 Uhr.
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21: Mit Sabine Dahl im Studio. Deutschland zahlt von allen Mitgliedstaaten der Europäischen Union das meiste Geld in den Gemeinschaftstopf. Das ist so geregelt, weil Deutschland die größte Volkswirtschaft der EU ist. Also will Deutschland auch mitreden, wenn ein neuer Haushalt aufgestellt wird. Das passiert derzeit beim EU-Gipfel in Brüssel. Wir sind in sehr, sehr schwierigen Verhandlungen, hat der Bundeskanzler vorab gesagt. Wenn es nach ihm geht, dann muss die EU die Ausgaben deutlich kürzen. Tag 1 des Gipfels, da kann ich nachfragen bei Korrespondent Andreas Meyer-Feist. Ich grüße Sie, Herr Meyer-Feist.
11: Hallo, guten Tag.
21: Was fordert der Bundeskanzler konkret?
11: Ja, zumindest fordert er, den Rotstift sehr hart anzusetzen. Und zwar aus deutscher Sicht vor allem bei der europäischen Agrarpolitik und bei der Regional- und Strukturförderung. Und da sind die Formulierungen, die hier fallen, die sind ziemlich deutlich. Hier sieht Deutschland, sieht der Bundeskanzler dezidiert keinen zusätzlichen Mittelbedarf. Er fordert Investitionen in Zukunftsbereiche, also Wettbewerbsfähigkeit, europäische Verteidigung und die finanzielle Unterstützung. Der Ukraine soll weiter aufgestockt werden, aber auch keine neuen EU-Steuern und Bürokratieabbau sind im Forderungskatalog vertreten.
21: Ist der Haushalt denn zu aufgebläht? Also lebt die EU auf zu großem Fuß?
11: Dieser Gipfel wäre schnell vorbei, wenn man sagen würde oder wenn sich da alle einig wären, aber das sind sie nicht. Hier stoßen im Moment sehr gegensätzliche Perspektiven und Meinungen aufeinander. Die einen sagen, das, was wir hier machen an Strukturen, das war vielleicht mal vor 20, 10 Jahren noch irgendwie vertretbar. Im Moment sind 2/3 des gesamten Geldes, also eine ganze Menge dieser Mittel, fließt in die Agrarsubvention, in die Regionalförderung. Das könne man so nicht mehr machen. Und wir haben eben im Moment ganz andere Themen. Und da gibt's eben auch andere, die sagen, ja, wir können uns nicht mehr kaputt sparen. Wir haben eben auch keine so substanziellen Steigerungen in den letzten Jahren gehabt. Und wir haben eben auch eine Inflation, die vieles von dem auffrisst, was im Haushalt drin ist.
21: Welche Vorschläge zum Kürzen liegen auf dem Tisch?
11: Also da gibt es eine ganze Menge, und zwar ein konkreter Kompromissvorschlag der irischen Ratspräsidentschaft. Das Papier wurde förmlich praktisch zumindest verbal wurde es zerrissen vom Bundeskanzler, muss man sagen. Nicht mal Verhandlungsgrundlage hat er das genannt. Und die Iren wollten eben aus diesem 2-Billionen-Entwurf der EU-Kommission einfach pauschal wegstreichen, 160 Milliarden Euro etwa. Und den Rotstift wollten sie vor allem bei den Dingen ansetzen, wo der Bundeskanzler eben sagt, ja, das brauchen wir doch gerade in Zukunft. Und er sagt eben genauso wie die Regierungschefin und Chefs von Schweden, Niederlande und Österreich, dass das nicht reicht, dass sie eben noch eine weitere Reduzierung wollen. Und es gibt eben keinen Kompromissvorschlag im Moment.
21: Boah, also das klingt wirklich kompliziert. Der Bundeskanzler hat schon gedroht, na, dann gibt's eben keinen neuen Haushalt. Was passiert dann?
11: Ja, im Grunde ist das, was oft passiert. Es geht hier um so 7 Jahresfristen, mittelfristiger Haushalt und so. Und da wird schon mal auf den Putz gehauen. Und das war schon immer so. Und das bedeutet eigentlich beim nächsten Mal, beim nächsten Gipfel, schaut man über die ganze Sache nochmal drüber. Aber wenn das wirklich schief geht, dann würde das Budget sowieso erstmal auf dem alten Niveau eingefroren. Also es würde nichts wirklich, sage ich mal, Schlimmes passieren. Aber für Deutschland als Nettozahler wäre das schon mal ein Teilerfolg, denn eine automatische Erhöhung würde dadurch blockiert.
21: Herr Meyer-Feist, der EU-Gipfel streitet ja nicht nur ums Haushaltsgeld. Auch die hohen Energiekosten drücken alle Mitgliedsländer. Dann geht es auch wieder um die Unterstützung für die Ukraine. Schaffen die Verhandler alle diese Themen in 2 Tagen?
11: Nein, überhaupt nicht. Bei diesen vielen Themen geht es nicht darum, etwas fertig zu verhandeln. Man wird einige Leitlinien abstecken oder das zumindest versuchen, auch bei der Energiekrise. Da wird man aber zu keinen konkreten Beschlüssen kommen. Die Ukraine wird wichtig sein nach dem umstrittenen Dieseldeal zwischen den Amerikanern und Russland und den Folgen für die Ukraine, die auch Europa betreffen.
21: Erläuterungen live aus Brüssel von unserem Korrespondenten Andreas Meyer-Feist. Herzlichen Dank. Der EU-Gipfel, also heute und morgen dort in Brüssel.
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21: Gleich ist es 10:04, 16:10 Uhr. Die Bundeswehr hier in Deutschland soll wachsen. Verteidigungsminister Boris Pistorius möchte bis zum Jahr 2035 460.000 Männer und Frauen bei der Truppe haben, darunter 200.000 Reservisten. Um diese Zahl zu erreichen, kommt heute Abend das Reservestärkungsgesetz in den Bundestag. Worum es dabei genau geht, das erläutert uns Hauptstadtkorrespondentin Katrin Aue.
4: Sie steigen jetzt aus dem Fahrzeug!
12: Eine Bundeswehrübung Ende September in Sachsen-Anhalt. Hier trainieren Reservistinnen und Reservisten, also Menschen, die sonst einen zivilen Job haben und einige Tage bis Wochen im Jahr eingezogen werden. Zum Beispiel der Fachinformatiker und Hauptgefreite Benny P. Seine Motivation, sich zur Reserve zu melden, war Russlands Invasion in der Ukraine.
14: Ja, dass hier 22 in der Ukraine losging, habe ich mir persönlich die Frage gestellt, was wäre, wenn es bei uns so wäre? Was würde ich persönlich tun? Und ja, das ist so mein Weg gewesen, mich hier den Streitkräften anzuschließen, weil ich finde Deutschland schützenswert.
12: Gut 60.000 Reservistinnen und Reservisten sind derzeit bei der Bundeswehr fest eingeplant.
20: Bis 2033 sollen es allerdings 200.000 werden. Die Reserve soll wachsen, wie die gesamte Bundeswehr, erklärt Verteidigungsminister Boris Pistorius im Sommer.
2: Eine moderne Demokratie muss in der Lage sein, ihre Freiheit zu verteidigen. Dafür brauchen wir eine Reserve, die schnell verfügbar, gut ausgebildet und engstens mit der aktiven Truppe verbunden ist.
20: Aber bislang gilt die sogenannte doppelte Freiwilligkeit. Sowohl die Reservistinnen und Reservisten als auch ihre Arbeitgeber können Nein sagen, wenn die Bundeswehr zur Übung ruft. Und das passiert auch, schildert bei der Übung in Sachsen-Anhalt der Reservist und Oberstabsgefreite Alexander S.
15: Das Hauptproblem ist, vom Arbeitgeber freigestellt zu werden. Es hat sich was geändert durch den Ukraine-Krieg. Man muss ganz klar sagen, dass es weiterhin so ist, dass viele Arbeitgeber die Leute nicht freistellen für eine Wehrübung.
20: Mit dem neuen Gesetz sollen Reservedienstleistungen nun verpflichtend werden. Auch Arbeitgeber können dann nur noch in Ausnahmefällen widersprechen, wenn ihre Leute in die Kaserne einberufen werden. Aus der Wirtschaft kommt Kritik. Rainer Kambeck von der Deutschen Industrie- und Handelskammer betont, dass er das Ziel, die Reserve zu stärken, unterstützt. Aber die Verpflichtung hält er für falsch.
16: Wir wären dafür, mit Freiwilligkeit mal zu starten. Das haben wir beim Wehrdienstmodernisierungsgesetz auch so gemacht. Es geht ja auch darum, dass man möglichst viele Unternehmen mitnimmt und für sich auch gewinnt in der Gesamtstrategie.
20: Wer wie lange zum Reservedienst herangezogen werden darf, das ist gestaffelt. Je nachdem, wie alt man ist und wie lange man aktiv bei der Bundeswehr war. Ein Beispiel: Jemand, der bis zu einem Jahr gedient hat, kann laut Gesetzentwurf bis zu 3 Wochen pro Jahr einberufen werden. Und für alle gilt eben, sie können nur noch gut begründet ablehnen. Für die Linksfraktion im Bundestag ist das eine Art Wehrpflicht durch die Hintertür, sagt Donata Vogtschmidt, Mitglied im Verteidigungsausschuss.
17: Für uns gilt, wer die Reserve stärken will, muss die Bedingungen für freiwilliges Engagement verbessern, statt die Selbstbestimmung der Betroffenen einzuschränken. Gerade im Frieden muss Freiwilligkeit der Grundsatz bleiben.
20: Der Entwurf zum Reservestärkungsgesetz wird heute in erster Lesung im Bundestag beraten. Wenn es nach dem Verteidigungsminister geht, ist das Gesetz noch in diesem Jahr beschlossene Sache. Mission erfüllt.
19: Das ist also die Inhalte des Reservestärkungsgesetzes.
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19: Zweiter Tag bei der Bahnrad-Weltmeisterschaft in Shanghai. 2 Medaillen für die deutschen Bahnradasse. Der deutsche Frauenvierer ist zu Bronze gesprintet. Maximilian Dömbach ist mit Tempo 70 zu Silber gerast und konnte es gar nicht glauben, sagt Reporter Holger Gersker.
22: Ein wenig ungläubig wirkte Maximilian Dömbach schon, als er unter den Topsprintern als Zweiter den Zielstrich des Kairin-Finals überquert hatte. Die Silbermedaille ist für den Thüringer, der Heiligabend seinen 31. Geburtstag feiert, der größte Karriereerfolg. Seine erste WM-Medaille, zumal in einer olympischen Disziplin, das macht sie besonders wertvoll. Schneller war nur der Rekordweltmeister. Der Niederländer Harry Lavreisen feierte knapp vor Maximilian Dörnbach seinen disziplinenübergreifend 22. WM-Titel. Für die andere deutsche Medaille des Tages sorgte der Bahnvierer der Frauen. Allerdings war Bronze nach 2-mal WM-Silber in Folge schon eine kleine Enttäuschung. Im Halbfinale unterlag das Quartett dem Weltrekordler Italien. Das kleine Finale gegen die Niederlande gewann der Vierer und Franziska Brause dann auch erstaunlich knapp. Ausgeschieden sind schon vor dem Halbfinale die Sprinterinnen Lea Friedrich und Pauline Grabosch.
19: Soweit also zum Radsport und dann zum Eishockey. Der deutsche Eishockeymeister Eisbären Berlin hat die Gruppenphase der Champions Hockey League gestern mit dem 4. Sieg in Folge beendet. Diese Serie war bitter notwendig, denn der Start war hundsmiserabel. RBB-Reporter Christian Riedel.
23: Als die Eisbären zum Auftakt der Saison in der Champions Hockey League ihre ersten beiden Spiele in der Schweiz verloren, da dachten viele an das letzte Jahr und rechneten wieder mit einem Aus nach der Vorrunde. Danach zeigte der deutsche Meister dann aber, was er sich vorgenommen hatte und landete am Ende sogar auf Platz 5 in der Tabelle. Daran hatte auch das 2:1 im letzten Spiel gegen Klagenfurt seinen Anteil. Im ausverkauften Wellblechpalast taten sich die Berliner über lange Zeit schwer mit den Gästen aus Österreich. Aber so etwas hat der Eisbär Erik Mick schon erwartet.
27: Ja, das war uns bewusst. Alle, die in der Champions League sind, die haben sich das auch verdient. Und wir wissen um die Qualität jeder einzelnen Mannschaft. Und genauso sind wir auch Spiel heute reingegangen.
23: Damit haben die Eisbären jetzt 8 Siege hintereinander auf ihrem Konto. Das will Erik Mick aber nicht überbewerten.
27: Ja, da muss man immer vorsichtig sein. Wir sind natürlich über den Sieg oder die Siege sind wir sehr, sehr froh. Aber es ist sehr früh in der Saison. Und wir sind noch lange nicht da, wo wir sein wollen. Und das wissen wir. Und wir müssen stetig an uns weiterarbeiten.
23: Im Achtelfinale wartet jetzt aber ein harter Brocken. Es geht gegen den finnischen Vizemeister Kouvola. Das Achtelfinale wird mit Hin- und Rückspiel ausgetragen. Los geht es am 10. und 11. November. Erik Mick freut sich jedenfalls auf den Gegner aus Finnland.
27: Was auf uns zukommt, ich denke, typisch finnisches Eishockey. Sehr, sehr läuferisch basiert, sehr schnell, sehr puckkontrolliert, sehr diszipliniert. Und ich freue mich sehr auf die Spiele. Ich habe lange nicht gegen eine finnische Mannschaft gespielt und vor allem gegen Koko war ich noch nie. Und ich freue mich drauf, gegen die zu spielen.
23: Vorher warten aber noch einige Brocken in der DEL auf die Berliner. Am Freitag kommt erst einmal München nach Berlin.
19: RBB-Reporter Christian Riedel über die Eisbären.
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19: Das Wetter in Berlin und Brandenburg, also irgendwie jeden Tag gleich. Auch heute Nachmittag wieder. 15, 16 Grad in Berlin, 15 Grad in Frankfurt oder 16 Grad in Cottbus. Ja gut, vielleicht ist es ein bisschen dichter bewölkt heute als die vergangenen Tage. Es bleibt trocken. Der Wind weht schwach aus Süden und es könnten noch bis zu 18 Grad werden.
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19: Sind es 18 Grad, Anna Tölke? Ist gerade zur Schicht gekommen.
6: Ja, fühlt sich so an. Okay. Aber ich habe jetzt keinen internen Temperaturmesser in meinem Körper. Tut mir leid.
19: Aber du hast die aktuellen Verkehrsmeldungen.
6: Ja. A2 Magdeburg Richtung Berlin zwischen Thesen und Ziesa Stau plus 20 Minuten. A10 östlicher Berliner Ring Richtung Dreieck Barnim zwischen Erkner und Rüdersdorf Stau plus 30 Minuten. Die B101 Trebin Richtung Luckenwalde ist zwischen Trebin Ost und Wiesenhagen nach einem Unfall gesperrt. Stadtverkehr Berlin A100 der Stadtring Richtung Wedding Stau zwischen Oberlandstraße und Kreuz Schöneberg mit plus 10 Minuten und im weiteren Verlauf plus 20 Minuten an der Funkturmbaustelle. Richtung Treptow 10 Minuten Stau vorm Dreieck Funkturm und plus 25 Minuten zwischen Abzweig Schmargendorf und Dreieck Neukölln. Westend Staus unter anderem auf dem Messedamm, der Königin Elisabethstraße, dem Spandauer Damm und der Reichsstraße. Weitere Einschränkungen wegen Bauarbeiten gibt es in Mitte auf der Rosenthaler Straße. Die ist zwischen Hackische Markt und Gipsstraße in beiden Richtungen gesperrt. Bis kurz vor Weihnachten wird an den Tramgleisen gearbeitet. Kaulsdorf, Alten Treptower Straße, in Höhe Parchimer Straße ist stadteinwärts bis Mitte November nur eine Spur frei. 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
19: 16.19 Uhr. Einen schönen guten Tag wünsche ich.
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19: Mit Sabine Dahl. Einen Platz in einer Therapie beim Psychotherapeuten zu bekommen, ist in Deutschland sehr schwierig. Zu viele Patienten, zu wenig Ärzte. Und obwohl es so schwierig ist, wollte die Bundesregierung auch hier sparen. Das wird jetzt etwas entschärft. Erstes Thema in den Nachrichten mit Anna Tölke.
6: Der Bundestag hat Änderungen am Krankenkassensparpaket beschlossen. Dabei sind Einsparungen bei der ambulanten Psychotherapie zum Teil zurückgenommen worden. Durch sie wären die Honorare der Therapeuten stark gedeckelt worden. Der Bundestag hat nun Ausnahmen für besonders schutzwürdige Gruppen beschlossen. Psychotherapiestunden für Kinder, Jugendliche und Menschen, die besonders schwer erkrankt sind, werden weiterhin voll vergütet. Das Angebot für gesetzlich versicherte Patienten könnte dennoch stark sinken, da viele Therapeuten eher Privatpatienten und Selbstzahler behandeln, um ihre Kosten zu decken. Der Rettungsdienst und die Notaufnahmen der Krankenhäuser sollen entlastet werden. Der Bundestag hat dazu eine Reform der Notfallversorgung beschlossen, mit den Stimmen von Union, SPD und Grünen. Hauptstadtkorrespondentin Birte Sönnigsen.
7: Längst nicht jeder, der in der Notaufnahme landet, gehört dort auch hin. Fachleute gehen davon aus, dass ungefähr ein Drittel der Patienten auch in einer normalen Sprechstunde oder der Notfallpraxis gut versorgt werden könnte. In Zukunft sollen Patientinnen und Patienten deshalb besser sortiert werden. Vor Ort im Krankenhaus und auch am Telefon. Wer in die Notaufnahme geht, muss sich an einem zentralen Tresen anmelden. Dort wird geguckt, ob jemand in die Notaufnahme gehört oder beim Bereitschaftsdienst der Kassenärzte besser aufgehoben ist. Eine einheitliche Ersteinschätzung soll es auch am Telefon geben. Egal, ob jemand den Notruf die 112 wählt oder die 116 117.
0: Bundeskanzler Merz hat sich mit Blick auf die EU-Haushaltsverhandlungen skeptisch gezeigt. Von einer Einstimmigkeit unter den Mitgliedstaaten sei man weit entfernt, sagte Merz kurz vor Beginn des EU-Herbstgipfels in Brüssel. Er rechne mit schwierigen Verhandlungen. Die EU-Kommission und führende Vertreter des EU-Parlaments fordern deutlich mehr Geld von den Mitgliedstaaten, um die Staatengemeinschaft zu stärken und die Zusammenarbeit zu verbessern. Merz hält das für unrealistisch. Den Vorschlag der EU-Kommission für den Haushalt müsse man deutlich reduzieren, sagte der Kanzler, das könne sich sonst kein Mitgliedsland leisten. Wer Opfer von Kontobetrügern wird und dabei Geld verliert, bekommt künftig mehr Rechte. Der Europäische Gerichtshof hat entschieden, dass Banken das Geld erst einmal erstatten müssen. Erst danach könne die Schuldfrage geklärt und eine Rückzahlung verlangt werden. Aus der ARD-Rechtsredaktion Antonetta Stefani.
5: Bei einem Online-Kauf bekam eine Polin einen Link zugeschickt. Alles

0: halten will. Die Neuwahl wird nötig, weil die bisherige Parteichefin und Bundesarbeitsministerin Baas in dieser Woche zurückgetreten war. Das Feuer auf dem Gelände eines Recyclingunternehmens im havelländischen Premnitz ist vermutlich durch eine beschädigte Batterie verursacht worden. Kaputte Lithium-Ionen-Batterien könnten sich selbst entzünden, wie der Einsatzleiter dem RBB gesagt hat. Durch die Wärme sei womöglich eine Kettenreaktion ausgelöst worden. In einer Halle des Betriebes waren rund 20 Tonnen handelsübliche Batterien gelagert. Sie gerieten am frühen Morgen in Brand. In Berlin und Brandenburg sind bei einer Razzia gegen eine mutmaßliche Geldwäschebande 4 Verdächtige festgenommen worden. Wie Polizei und Staatsanwaltschaft heute mitgeteilt haben, wurden gestern in mehreren Berliner Bezirken und in Brandenburg an der Havel Wohnungen und Gewerberäume durchsucht. Die Beschuldigten sollen über ein Firmen- und Kontennetzwerk große Geldbeträge verschleiert haben. Den Angaben zufolge wurden fast 190 Bankkonten gesperrt und rund 2 Millionen Euro sichergestellt. Soweit die Nachrichten. 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Das Wetter: am Nachmittag mal Sonne, mal lockere, stellenweise auch mal dichtere Wolkenfelder und trocken. Höchstwerte 15 bis 18 Grad. Aktuell in Berlin-Buch 15 und in Wannsee 17 Grad, in Angermünde 14 und in Bad Liebenwerda 18 Grad. Aktuell morgen anfangs etwas Nebel, ansonsten viel Sonne und trocken bei 17 bis 20 Grad. Und die Zeit, es ist 16.24 Uhr.
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2: Sabine Dahl ist mein Name. Einen schönen guten Tag und hören Sie doch mal, wer hier piepst. Gestatten, Mehlschwalbe. Der Vogel des Jahres 2027. Die Mehlschwalbe ist klein, bisschen über 10 cm lang, maximal 25 Gramm schwer, Kopf und Flügel schwarz und der Bauch ist weiß und er schiebt so schön. Die Mehlschwalbe rast durch die Lüfte wie alle Schwalben, ist eine echte Akrobatin. Sie ist mit ihren Luftkünsten wirklich ein toller Sommervogel. Im Winter ist sie ja auch gar nicht da. Die Mehlschwalbe also Vogel des Jahres 2027. Der Naturschutzbund NABU hatte zur Wahl im Internet aufgerufen, kürt jedes Jahr den Vogel des Jahres. Martin Rümmler ist Vogelschutzexperte beim NABU und er kann uns erklären, warum hat die Mehlschwalbe zur Wahl gestanden, was zeichnet sie aus?
3: Ja, die Mehlschwalbe hat zur Wahl gestanden, weil sie eine von vielen gefährdeten Arten in Deutschland ist. Also auf der letzten roten Liste ist sie als gefährdet eingestuft und das hat ganz viele Gründe. Das hängt damit zusammen, dass viele sie nicht mögen, jedenfalls nicht als direkte Nachbarin, aber auch, weil die Insekten immer mehr zurückgehen und weil sie natürlich auch ein Zugvogel ist und Gefahren auf dem Zugweg ausgesetzt ist.
2: Und warum mögen die Menschen die Mehlschwalbe immer weniger?
3: Also ich weiß nicht, ob es immer weniger ist. Sie hat es natürlich immer schwieriger, auch weil immer mehr versiegelt wird und Lehmpfützen fehlen. Das braucht sie ja als Ausgangspunkt für ihre Lehmnester. Aber tatsächlich ist es so, sie liebt es, in unserer Nachbarschaft zu wohnen. Und das führt natürlich zwangsläufig bei einigen zu Problemen, wenn sie dann Hinterlassenschaften da lässt, die dann auf Balkon oder Terrasse in Form von Kothäufchen sind. Und das animiert viele dazu, die Nester illegal zum Teil zu entfernen, aber auch dann legal, ohne dass sie ersetzt werden, leider.
2: Illegal, das ist vielleicht ganz wichtig, illegal zu entfernen. Das heißt, weil der Vogel bedroht ist, darf man die Nester nicht abkratzen sozusagen.
3: Das zum einen ist okay. Die Schwalbe geschützt, genau. Aber auch das Nest ist als Brut- und Lebensstätte ganzjährig geschützt. Selbst wenn sie nicht da ist, jetzt gerade wo sie also auf dem Zugweg ist oder in ihren Winterquartieren in Afrika, ist das Nest noch geschützt und darf nicht ohne behördliche Genehmigung entfernt werden, weil diese Nester jedes Jahr wieder benutzt werden.
2: Sie haben das ja eben gesagt, bis ins südliche Afrika fliegt dieser kleine Vogel, so klein, so leicht. Wie schaffen das die Schwalben da jedes Jahr dahin?
3: Ja, ich glaube, das ist immer noch so ein großes Enigma der Vogelforschung, wie die Vögel das eigentlich schaffen, diese kleinen Vögel. Also es gibt ja die größeren, die sich entsprechend Fettreserven anfressen können. Das ist bei der Schwalbe jetzt nicht so der Fall. Sie hat den großen Vorteil, sie kann in der Luft jagen und sie macht das auch hauptsächlich. Das heißt, theoretisch kann sie auf dem Zug auch gleichzeitig was fressen, wenn es denn noch genügend Insekten gibt auf dem Weg.
2: Na gut, wenn sie im kommenden März zurückkommt, dann gibt's eine dicke Insektentorte, dann ist sie Vogel des Jahres. Was nützt es ihr?
3: Ja, es nützt ihr insofern erst einmal, dass sie mediale Aufmerksamkeit bekommt, denn viele kennen vielleicht Schwalben, wissen auch, dass sie Nester an Häusern baut, aber ich glaube, vielen ist auch unbekannt, zum einen, dass eben die Nester ganzjährig geschützt sind und zum anderen, dass sie auch in ihrem Bestand gefährdet ist, was nicht zuletzt auch daran liegt, dass es immer weniger Insekten gibt.
2: Was kann denn jeder Einzelne tun, damit die Mehlschwalbe hier weiter ihre

0: Nester baut und auch genügend Insekten findet zum Fressen?
1: Also zum einen kann man helfen, indem man Nisthilfen anbietet, künstliche. Wenn man also eh schon Kolonien hat und die gerne noch unterstützen möchte, dann hilft das natürlich. Man kann auch, wenn man einen großen Garten hat oder in Stadtrandnähe wohnt, könnte man auch Lehmpfützen anlegen, die dann den ganzen Sommer über feucht gehalten werden. Und natürlich auch die Art und Weise, wie wir konsumieren, unsere Lebensmittel vor allem, also wie die Landwirtschaft betrieben wird, das hilft auch, das große ganze Bild zu verändern und dahingehend zu verbessern, dass also die Insektenwelt reichhaltiger ist und massenreicher ist einfach. Und das kommt dann der Schwalbe auch zugute.
0: Ich muss noch mal zurück auf die eine Frage von vorhin. In diesem Jahr ist das Rebhuhnvogel des Jahres. Was hat es diesem mittlerweile äußerst seltenen Vogel in Deutschland gebracht, dass er eben ein Jahr lang mediale Aufmerksamkeit hat?
1: Ja, das hat vor allem dazu geführt, dass viele auf das Problem aufmerksam wurden und dann zum Beispiel auch anderen Verbänden und anderen Institutionen geholfen haben, Rebhühner zu zählen. Das ist ja auch ganz wichtig, dass wir wissen, wie geht es den Rebhühnern, wie viele gibt es überhaupt noch, gibt es vielleicht Verbesserungen. Und da haben sehr viele Leute auch durch diese mediale Aufmerksamkeit teilgenommen. Und das hat letztendlich dann auch dazu beigetragen, dass man verbesserte Maßnahmen in bestimmten Gebieten anbieten konnte.
0: Martin Römmler, Vogelschutzexperte des NABU, des Naturschutzbund. Die Mehlschwalbe ist der Vogel des Jahres. Der NABU macht ja jedes Jahr so eine Umfrage. Und 2027 ist die Mehlschwalbe Vogel des Jahres. 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Gleich 16.30 Uhr und ich habe einen dringenden Verkehrshinweis. Vorsicht auf der A15 Richtung Dreieck Spreewald. Zwischen Boblitz und Dreieck Spreewald. Reifenteiler auf allen Spuren. Bitte Vorsicht auf der A15 zwischen Boblitz und Dreieck Spreewald. Bildung darf nicht vom Geldbeutel der Eltern abhängen, das ist die Idee. Und deshalb gibt es in der Bundesrepublik Deutschland seit 55 Jahren das BAföG, die staatliche Ausbildungsförderung für Schüler und Studenten. Sie soll jetzt zum 30. Mal geändert und angepasst werden. Heute hat der Bundestag über ein neues Gesetz diskutiert. Der BAföG-Satz soll steigen. Um wie viel, erklärt Hauptstadtkorrespondentin Lea Wieser.
2: Mit dem neuen Gesetz soll der Bedarfssatz steigen, also das, was Studierende mindestens brauchen, die Miete ausgenommen. Und der soll bis 2029 um ungefähr 90 Euro erhöht werden, womit er dann auf dem Niveau der Grundsicherung läge, also bei 563 Euro. Die Wohnkostenpauschale, die dazukommt, wenn man nicht bei den Eltern wohnt, soll bis zum nächsten Semester um 60 Euro steigen. Und damit mehr Studierende Anspruch auf BAföG haben, soll die Einkommensgrenze der Eltern nach oben gesetzt werden.
0: Viele Studentinnen und Studenten beschweren sich ja, wie kompliziert und aufwendig das BAföG Antragsverfahren ist. Wird sich da was ändern?
2: Ein bisschen. Also erstmal können die Anträge mit der Reform nur noch online eingereicht werden. Das soll auch die Arbeit derjenigen erleichtern, die die Anträge bearbeiten. In dem Online-Portal soll dann ein Chatbot eingerichtet werden, der den Studierenden beim Antrag helfen soll und man soll den auch nur abschicken können, wenn alles vollständig ist. Das Nachreichen von Dokumenten dauert oft sehr lange. Außerdem soll der Leistungsnachweis wegfallen, den man eigentlich ab dem 4. Semester vorlegen muss. Das ist eine Riesenerleichterung.
0: Es gibt aber auch Kritik an dem Gesetzentwurf, berichtet unsere Hauptstadtreporterin.
2: Die Linken und die Grünen sagen, dass das neue BAföG der Lebensrealität der Studierenden nicht gerecht wird. Sie wollen, dass die Wohnkostenpauschale an die Höhe der Mieten vor Ort individuell angepasst wird, weil die Mietpreise von Stadt zu Stadt einfach sehr unterschiedlich sind. Außerdem sagen sie, dass die geplanten Erhöhungen zu langsam kommen und auch später als im Koalitionsvertrag vereinbart. Das hat auch der Bundesrat kritisiert. Der sagt auch noch, dass er gehofft hätte, dass das Antragsverfahren noch stärker vereinfacht wird durch zum Beispiel längere Bewilligungszeiträume. Die AfD wiederum kritisiert, dass BAföG nicht stärker an die Leistung von Studierenden geknüpft wird. Das BAföG ist aber ja keine finanzielle Belohnung, sondern soll einfach ein Studium für Leute ermöglichen, deren Elternhaus sie nicht finanziell unterstützen kann.
0: Erste Lesung von der BAföG-Reform heute im Bundestag. Das wird jetzt in den zuständigen Ausschüssen diskutiert. 16.32 Uhr, 5:02. Mit dem geöffneten Feierabendbier am Bahnsteig warten, bis der Zug kommt, das ist ab heute bundesweit nicht mehr erlaubt. Auf Bahnhöfen gilt ab sofort ein Alkoholverbot und das meint, Alkohol zu trinken. Auch bei uns in Berlin und Brandenburg. Die Deutsche Bahn macht so von ihrem Hausrecht Gebrauch. Sie will gegen Gewalt und Müll vorgehen. An einigen Berliner Bahnhöfen gilt das Verbot bereits länger, zum Beispiel am Ostbahnhof. RBB-Reporter Matthias Bartsch hat heute mal nachgefragt, ob es denn wirkt.
3: Sehr unterschiedlich, definitiv. Ich war ja gestern auch schon mal hier, um mir ein Bild zu machen. In der riesigen Bahnhofshalle hier vorne, wo ich stehe, ist natürlich morgens wenig los. Und wenn man die Leute anspricht auf Alkohol, reagieren auch einige erstmal irritiert.
4: Es ist doch früh am Morgen. Wer trinkt denn hier um die Zeit Alkohol?
3: Aber finden Sie gut ein Verbot?
4: Ich habe nichts gegen Alkohol, aber auch nichts gegen das Alkoholverbot. Also, ja. Ab tutaler, ja.
3: Bis später also. Und das dürfte sicherlich auch der Fall sein. Je später natürlich, desto mehr trifft man auch auf Leute, die wirklich eine Bierflasche auch in der Hand haben. Hier leben auch eine Menge Obdachlose um den Bahnhof herum, Wohnungslose, die mit dem Alkohol hier reinkommen. Und genau das soll nun halt verhindert werden mit dem Verbot. 5700 Bahnhöfe gibt es ja von der Bahn. Und am Ostbahnhof gilt das Alkoholverbot schon seit Mai. Und mit den Leuten, mit denen ich hier sprechen konnte, mit den Ladenbesitzern, auch mit den Sicherheitsbeamten hier der Bahn, die haben gesagt, so einen riesengroßen Unterschied merkt man bis jetzt nicht. Aber angesprochen darauf, ob das sinnvoll ist, das Verbot, sagen die meisten, ja, schon.
5: Wir begrüßen das auch, dass zwielichtige Gestalten nicht mehr so auf den Bahnhöfen sind und halt die Kriminalität dadurch vielleicht auch gesenkt werden kann. Ja, also wir sind generell für das Alkoholverbot.
3: Sagt Andreas, der Fahrgast war und für seine Frau gleich mitgesprochen hat in der Wir-Form. Es stellen sich natürlich aber auch gleich mehrere Fragen dazu. Wie ist das denn in den Zügen? Da darf man ja Alkohol weiter trinken. Und ich habe auch einige getroffen, die es entsprechend auch differenzierter sehen mit dem Alkoholverbot, wie Steffi aus Kreuzberg.
6: Ich finde es auch gut, wenn wir das auch in die Bahnen einsetzen würden und nicht nur an den Bahnhöfen. Also ich glaube nicht, dass es einen großartigen Unterschied macht, weil dann sitzen sie vor den Bahnhöfen. Aber vielleicht finden es ja einige andere toll.
3: Dass man hier ein bisschen entspannter unterwegs ist im Gebäude.
6: Also mich haben sie noch nie gestört, deswegen kann ich das nicht beurteilen, ob es andere Leute gestört hat. Aber anscheinend ja schon, sonst gibt es ja das Verbot nicht, oder?
3: Fakt ist also, dass es dieses Verbot gibt, aber wie es jetzt nun mal umgesetzt wird, beziehungsweise durchgesetzt, das ist die andere Frage. Ich konnte ja mit den Sicherheitsbeamten auch damit hier diskutieren, beziehungsweise sprechen. Und die meinten, es ist sehr unterschiedlich. Tagsüber wäre das kein Problem, die Leute darauf hinzuweisen. Die zeigen sich auch einsichtig. Dann gibt es aber dann auch ganz viele Eishockeyspiele hier direkt um die Ecke, natürlich von den Eisbären. Oder auch wenn Hertha spielt, dann kommen hier richtige Horden rein mit Alkohol bewaffnet. Und hier gibt es auch einen Rewe und einen Penny im Untergeschoss. Da kommt man mit dem Kontrollieren gar nicht hinterher. Und das sorgt natürlich für eine gewisse Ungleichheit, weil die Obdachlosen werden hier rausgebracht und die Leute, die dann halt hier bei den Fußballspielen oder Eishockeyspielen sind, nicht. Also es ist schwierig, das Ganze umzusetzen. Und wie genau das funktioniert, wird sicherlich die Zukunft zeigen.
0: RBB-Reporter Matthias Bartsch war das vom Berliner Ostbahnhof. Bundesweit gilt ab heute auf allen Bahnhöfen der Deutschen Bahn das Verbot, Alkohol zu trinken.
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0: Dass der E-Autobauer Tesla sein Werk bei Grünheide erweitern möchte, ist schon länger bekannt. Jetzt wird's konkret. Nach RBB-Informationen will Tesla noch im Dezember die Unterlagen dafür bei den Behörden einreichen für den Bau einer zweiten, größeren Produktionshalle. Tesla hat bereits den Bürgermeister von Grünheide, dann Vertreter des Wasserverbands Strausberg-Erkner und Umweltverbände informiert. Wie die Reaktionen ausfallen, berichtet RBB-Reporter Martin Kraus.
8: Schon mit Baubeginn vor 6 Jahren hatte Tesla immer angekündigt, den Standort eines Tages ausbauen zu wollen. Nun werden diese Pläne konkreter. Beantragt wurden die gesamten Ausbaupläne schon vor 3 Jahren. Jetzt steht der Neubau einer zweiten Produktionshalle an, erklärt Theresa Eckler vom Tesla Management.
9: Der nun geplante Antrag für das nördliche Produktionsgebäude knüpft genau an diesem an. Und nachdem wir auch den Antrag eingereicht haben, erwarten wir in der Folgezeit die positive Genehmigung, was dann auch die Grundlage für den Baubeginn darstellt.
8: Nach RBB-Informationen soll dieser Antrag im Dezember gestellt werden. Baustart könnte dann nächstes Jahr sein. Am Montag hatte das Unternehmen Bürgermeister aus dem Gebiet des zuständigen Wasserverbands Strausberg-Erkner informiert, bestätigt Grünheides Bürgermeister Arne Christiani.
10: Inhalt der Informationsveranstaltung für die Bürgermeister des WSE-Gebietes war, dass für die im Dezember von Tesla wahrscheinlich eingereichte zweite Teilgenehmigung, die unter anderem auch die neue Produktionsstätte Nord betrifft, wie geht es mit Wasser und Abwasser in der Region weiter?
8: Ob Frisch- oder Abwasser, das Thema wurde in der Vergangenheit in der Region kritisch betrachtet und führte schließlich dazu, dass Tesla unter anderem eine Aufbereitungsanlage für Abwasser gebaut hat und dadurch weniger Wasser im Produktionsbetrieb verbraucht. Wann die neue Halle stehen soll und wie groß sie werden soll, dazu will sich Tesla nicht äußern. Immerhin hat der US-Autobauer das Thema Wasser gleich mit auf dem Schirm, sagt Steffen Schorch von der Grünen Liga.
11: Jetzt bei dieser neuen Ausbaustufe ist auch laut Tesla wieder eine Wasserrückgewinnungsanlage vorgesehen für die Abwässer, die von den Beschäftigten kommen. Das soll zusammen in eine Wasseraufbereitungsanlage und wieder zurückgewonnen werden. Das begrüßen wir. Wir müssen nur mal gucken, wo die steht, weil das ist natürlich immer ein Gefahrenpotenzial. Die jetzige Wasseraufbereitungsanlage steht hier im Wasserschutzgebiet.
8: Die Vertreter von mehreren Umweltverbänden wurden von Tesla am Dienstag informiert. Schorch zufolge gab das Unternehmen an,
11: dass sie kein zusätzliches Wasser für die zweite Ausbaustufe aufgrund der Wasserrückgewinnung benötigen.
8: Trotz dieser Zusage werden die Umweltverbände die Genehmigungsunterlagen und das Vorhaben ausführlich prüfen.
0: Also Tesla plant eine zweite größere Produktionshalle in Grünheide. Das war der Bericht von Martin Kraus. Und das Wetter in Berlin und Brandenburg. Berlin Wannsee 17 Grad, Berlin Pankow 15 Grad, Brandenburg an der Havel 17 Grad, Cottbus 16 Grad. Mal Sonne, mal Wolken und es bleibt trocken. Der Wind weht schwach aus Süden. In der Nacht dann leicht bewölkt und wieder frisch. Es geht runter auf 6 bis 2 Grad. Und morgen Freitag, so wie die vergangenen Tage, viel Sonne, ein paar Wolken, trocken. Wir bekommen bis 20 Grad.
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0: Da gibt es gleich mehrere dringende Meldungen, Anna Türke.
12: Genau. Vorsicht auf der A2 Magdeburg Richtung Berlin. Zwischen Ciesa und Wöllin Behinderungen durch eine ungesicherte Unfallstelle auf der rechten Spur und der Standspur. Vorsicht auch auf der A13 Berlin Richtung Dresden. Zwischen Rago und Mittenwalde Gefahr durch ein liegen gebliebenes Fahrzeug. A10 östlicher Berliner Ring Richtung Dreieck Barnim. Zwischen Erkner und Rüdersdorf Stau plus 30 Minuten. A15 Übergang Forst Richtung Dreieck Spreewald. Zwischen Boblitz und Dreieck Spreewald liegen Reifenteile. Stadtverkehr Berlin, A100 der Stadtring, Richtung Wedding, Stau zwischen Oberlandstraße und Kreuz Schöneberg mit plus 15 Minuten und im weiteren Verlauf plus 20 Minuten an der Funkturmbaustelle. Richtung Treptow 15 Minuten Stau vorm Dreieck Funkturm und plus 25 Minuten zwischen dem Abzweig Schmargendorf und Reigneukölln. Westend, Staus unter anderem Messedamm, Königin-Elisabeth-Straße, Spandauer-Damm und Reichsstraße und volle Straßen auch in Mitte auf der Leipziger Straße bis Gruner Straße sowie unter den Linden bis Karl-Liebknecht-Straße. 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
0: 16.40 Uhr.
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0: Mit Sabine Dahl, ich grüße Sie. Personalausweis, Führerschein, Fahrzeugschein. Vieles davon steckt entweder in unserem Portemonnaie oder ist verstaubt daheim im Aktenordner. Das soll sich jetzt ändern. Der Bundestag hat heute den Weg freigemacht für die digitale Identität. Erstes Thema in den Nachrichten. Anna Türke.
12: Der Bundestag hat den Weg für die sogenannte digitale Brieftasche auf dem Smartphone freigemacht. Bürgerinnen und Bürger sollen sich damit künftig digital ausweisen und wichtige Dokumente auf dem Handy speichern können. Das soll Behördengänge und andere digitale Dienstleistungen erleichtern. Hauptstadtkorrespondent Jakob Mayer.
13: Wer einen Antrag bei der Behörde stellen, ein Bankkonto eröffnen oder sich bei einem Online-Dienst anmelden will, soll es künftig einfacher haben. Ab Anfang kommenden Jahres braucht es dazu nicht mehr den Personalausweis oder den Führerschein in Form der Plastikkarte. Die Identität kann über eine digitale Brieftasche auf dem Smartphone nachgewiesen werden. Nach und nach können darin immer mehr persönliche Dokumente wie die Geburtsurkunde oder auch Fahrtickets abgespeichert werden. Die entsprechende App heißt DIU. Die Bundesregierung betont, dass es jedem und jeder frei steht, die digitale Brieftasche zu nutzen und dass die Anwendung sicher sei.
12: Der Bundestag hat auch Änderungen am Krankenkassensparpaket beschlossen. Dabei sind Einsparungen bei der ambulanten Psychotherapie zum Teil zurückgenommen worden. Durch sie wären die Honorare der Therapeuten stark gedeckelt worden. Der Bundestag hat nun Ausnahmen für besonders schutzwürdige Gruppen beschlossen. Psychotherapiestunden für Kinder, Jugendliche und Menschen, die besonders schwer krank sind, werden weiterhin voll vergütet. Das Angebot für gesetzlich versicherte Patienten könnte dennoch stark sinken, da viele Therapeuten eher privat Patienten und Selbstzahler behandeln, um ihre Kosten zu decken. Die Staats- und Regierungschefs der EU beraten in Brüssel über den EU-Haushalt. Bundeskanzler Merz sagte vor Beginn, er rechne mit schwierigen Verhandlungen. Aus Brüssel Katrin Schmidt.
14: Auf dem Tisch liegt ein Entwurf über den Haushalt der EU für die Jahre 2028 bis 2034. Nachdem die EU-Kommission dafür 2 Billionen Euro veranschlagt hat, hat die irische Ratspräsidentschaft den Entwurf schon auf rund 1,8 Billionen zusammengestrichen. Aus Sicht von Merz aber noch weit von einer möglichen Einigung entfernt. Kein Mitgliedsland könne es sich leisten, Beiträge in diesem Umfang zu zahlen, so der Bundeskanzler. Gestritten wird aber nicht nur über die Höhe des künftigen EU-Budgets, vor allem geht es um die Prioritätensetzung. Während einige Länder ein Festhalten an den großen Töpfen für Regional- und Agrarförderung fordern, geht es anderen, darunter auch Deutschland, um eine Modernisierung des Budgets mit Priorität auf Wettbewerbsfähigkeit und Verteidigung. Ursprünglich sollte der neue EU-Haushalt vor Ende des Jahres stehen. Ein Grund ist auch, dass im kommenden Jahr viele Wahlen in europäischen Ländern anstehen, etwa im Frühjahr in Frankreich.
12: Nach dem Rücktritt von SPD-Co-Chefin Baas soll der Parteivorstand Anfang nächsten Jahres neu gewählt werden. Der Bundesparteitag ist für den 16. und 17. Januar in Bremen angesetzt. Hauptstadtkorrespondentin Nicole Markwald.
15: Auf diesem Parteitag wird der gesamte Parteivorstand neu gewählt und auch alle weiteren Wahlen durchgeführt, heißt es aus dem Willy-Brandt-Haus. Bislang gibt es offiziell noch keine Kandidierenden. Der noch amtierende Parteivorsitzende Lars Klingbeil selbst ließ offen, ob er erneut antritt. An der Doppelspitze will die Partei festhalten. Sowohl Klingbeil als auch die zurückgetretene Baas waren bzw. sind zugleich Parteivorsitzende und Bundesminister. Eine Diskussion über die Trennung dieser Ämter vom Parteivorsitz hat bereits begonnen. Anfang der Woche hatte die bisherige Parteichefin Bärbel Baas ihr Amt niedergelegt und sich auch als Arbeits- und Sozialministerin zurückgezogen.
12: Nach den schweren Regenfällen in Istanbul ist die Zahl der Todesopfer auf 3 gestiegen. Offiziellen Angaben zufolge wurde am Mittag an einem Flussufer die Leiche eines Mannes gefunden. Vorher war ein 14-Jähriger durch einen Stromschlag getötet worden, als er barfuß durch eine Pfütze lief. Außerdem kam eine Frau bei einem Sturz in den Wassermassen ums Leben. Die Behörden sprechen von den schwersten Regenfällen seit mehr als 80 Jahren. Für die kommenden Tage wird weiterer Starkregen erwartet. Deshalb bleiben die Schulen in Istanbul auch morgen geschlossen. Der Tankrabatt in Deutschland wird nach Angaben des Deutschen Instituts für Wirtschaftsforschung nur zu 2/3 an die Kunden weitergegeben. Die Preise seien im Schnitt um 10 bis 11 Cent je Liter gefallen. Die Steuersenkung beträgt allerdings 17 Cent. Der Abstand ist laut DIW in den vergangenen Tagen aber immer geringer geworden. Die Steuersenkung komme damit zuerst bei Raffinerien und Großhändlern an, so das Institut. Soweit die Nachrichten. 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Das Wetter: heute Abend noch sonnig und trocken bei 11 bis 15 Grad. Aktuell in Berlin-Friedrichshagen 15 und in Zehlendorf 17 Grad, in Templin 15 und in Potsdam 17 Grad. Nachts trocken, im Verlauf vereinzelt Nebel und Abkühlung auf 7 bis 1 Grad. Die Zeit, es ist 16.45 Uhr.
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0: Der russische Angriffskrieg in der Ukraine beschäftigt uns auch heute. Russland hat seine Angriffe merklich intensiviert und die Ukraine schlägt zurück, greift auch wieder russische Ölanlagen an, obwohl US-Präsident Donald Trump ja eine Energiewaffenruhe verkündet hat. Und genau die US-Sicht interessiert uns jetzt, denn die ukrainische Führung beklagt seit Tagen, die USA halten Geheimdienstinformationen zurück, sollen auch das Satellitennetz Starlink gedrosselt haben. Alles das braucht die Ukraine für ihre Verteidigung. Eine wirkliche Bestätigung gibt es dafür nicht, also kann ich nachfragen bei Jan Oppel, der meldet sich jetzt live aus unserem Studio in Washington. Herr Oppel, haben die USA hat der Unternehmer Elon Musk die Starlink-Verbindung gedrosselt?
16: Also vorhin hat die Ukraine gemeldet, dass diese Drosselung offenbar wieder aufgehoben wurde. Und hier in den USA hat auch noch niemand offiziell bestätigt, dass es diese Drosselung tatsächlich gab. Das muss man, glaube ich, einmal vorneweg festhalten. Aber in der Nacht zum Mittwoch hatte die Ukraine ja gemeldet, dass es offenbar ohne Vorwarnung, ich nenne es mal, ein Tempolimit für Starlink-Terminals gab. Seitdem konnten die ukrainischen Drohnen offenbar nur noch sehr viel langsamer fliegen als vorher und waren dann eben auch schwerer zu steuern und damit für die russische Abwehr natürlich ein leichteres Ziel. Und die Ukraine hat dazu auch mitgeteilt, dass tatsächlich dadurch auch Einsätze gescheitert sein sollen. Das Ganze zeigt natürlich einmal mehr, wie abhängig die Ukraine von dieser amerikanischen Technik ist. Wichtig für die Kommunikation an der Front, da nutzen die ukrainischen Soldaten die klassischen Starlink-Satelliten. Da wurde nicht gedrosselt. Betroffen war dabei offenbar nur das Militärpaket, sage ich mal. Das nennt sich Starshield. Und Elon Musk, der Chef von Starshield und Starlink, hat eben gesagt, über eine solche Drosselung von Starshield kann er gar nicht selbst entscheiden, sondern nur das US-Militär und der US-Präsident, also Donald Trump.
0: Ja, und der hat sich bisher noch nicht geäußert, was da los ist am Himmel?
16: Nee, der hat sich bislang nicht geäußert. Wir warten da auch noch drauf. Trump hat ja nur diese Energiewaffenruhe am Wochenende in den sozialen Netzwerken verkündet. Aber der hat sich jetzt dazu noch nicht zu Wort gemeldet. Ja, aber Musk stellt sich jetzt hinter Trump in der Argumentation. Zelensky wurde ja schon früher von Musk und auch von Trump angegriffen. Und das ist eben jetzt der Status quo.
0: Ja. Elon Musk, ich hake da mal ein, Elon Musk weist jede Verantwortung von sich und gleichzeitig schreibt er eine Nachricht Richtung Ukraines Präsident Volodymyr Zelensky, es ist Zeit zu gehen. Welches Ziel verfolgt Elon Musk?
16: Ja genau, das ist eben nicht neu. Er hat in der Vergangenheit schon öfter gesagt, Zelensky verlängert den Krieg, weil die Ukraine eben Russland weiter angreift und nicht bereit ist, Gebiete abzutreten. Das ist ja im Prinzip der Text aus Moskau, muss man sagen. Und damit stellt er sich eben hinter Trump, der ja am Wochenende selbst den Rücktritt gefordert hat von Zelensky. Und dazu kommt eben auch, Musks Firmen haben viele staatliche Aufträge, die er nicht verlieren will. Zum Beispiel das geplante Raketenabwehrsystem, den Golden Dome. Dafür baut Musks Firma SpaceX zum Beispiel für knapp 6,5 Milliarden Dollar Satellitennetze auf Basis eben von Starshield, also genau dieser militärischen Starlink-Version, die jetzt in der Ukraine gedrosselt wurde. Ja, und allein wegen dieser Milliardenaufträge hat Musk natürlich ein Interesse, da jetzt auch sich hinter Trump zu stellen.
0: Sich mit Trump gut zu stellen, aha. Seit Trumps Amtsantritt in den USA bekommt die Ukraine weniger Unterstützung. Und der US-Präsident, der macht ja mal auf gut Freund mit dem ukrainischen und mal auf gut Freund mit dem russischen Präsidenten. Zuletzt gab es den Diesel-Deal zwischen den USA und Russland. Wo stehen wir jetzt? Können Sie da irgendeine Strategie erkennen?
16: Ja, insgesamt haben wir mit der Rücktrittsforderung, würde ich sagen, schon ein neues Eskalationslevel erreicht. Trump will jetzt eben Zelensky offenbar mal wieder zu einem Ende dieses Krieges zwingen. Das dauert ihm alles zu lange. Die Verhandlungen seiner Unterhändler haben bislang nichts gebracht. Und wir haben ja bei Trump schon öfter so einen Strategiewechsel erlebt. Erst Sanktionen gegen Russland. Jetzt will er offenbar den Druck erhöhen auf Zelensky. Trump braucht jetzt einfach einen Erfolg. Er ist vor den Midterms im Wahlkampf. Seine Umfragewerte sind im Keller, auch wegen der hohen Spritpreise hier, für die er ja immer wieder die ukrainischen Angriffe auf russische Raffinerien verantwortlich macht, obwohl da Fachleute eher den Irankrieg vermuten, den Trump ja selbst angefangen hat. Dann gab es diesen Diesel-Deal. Die ersten Tanker sind wohl auch unterwegs, aber das funktioniert eben auch nur, wenn russische Raffinerien nicht weiter von der Ukraine angegriffen werden.
0: Jan Oppel, herzlichen Dank. Erläuterungen live aus unserem Studio in Washington. Wir haben mal geguckt wieder auf den russischen Angriffskrieg in der Ukraine und welche Strategie möglicherweise die USA da verfolgen und da auch vor allen Dingen der Unternehmer Elon Musk. 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Vorsicht auf der A24 Richtung Hamburg. Zwischen Mainburg und Putlitz liegen Reifenteile auf der Autobahn verstreut. Das Pannenfahrzeug steht auf der Standspur. Bitte Vorsicht auf der A24 zwischen Mainburg und Putlitz. Heute Nacht im Bundestag zu später Stunde nach 23 Uhr wird es eine kurze Debatte geben, dann Abstimmung und schon ist die Tabaksteuer erhöht. Ab Januar werden Zigaretten und Vapes schrittweise teurer. Ist es Zufall, dass zumindest bei Rauchern so unpopuläre Entscheidungen in die Nacht verlegt werden? Wer bestimmt, was wann im Bundestag besprochen wird? Das erklärt Hauptstadtkorrespondent Frank Eichmann.
17: Die heutige Bundestagssitzung ist so vollgepackt, dass einige Abgeordnete laut Plan bis morgen früh 2 Uhr beraten werden. Manchmal werden die vorbereiteten Reden dann gar nicht mehr gehalten, sondern gleich abgeheftet oder offiziell zu Protokoll genommen. Allerdings können CDU, CSU und SPD nicht einfach mit ihrer eigenen Mehrheit bestimmen, was morgens quasi zur besten Sendezeit behandelt wird und was an heiklen Themen versteckt in der Nacht. Tatsächlich wird das von langer Hand geplant. Bereits am heutigen Donnerstag trifft sich der sogenannte Ältestenrat, um die nächste Sitzungswoche zu planen. Die gibt es Anfang November. Im Ältestenrat knapp 30 Abgeordnete, neben dem Bundestagspräsidium Vertreter aus allen Fraktionen. Und die verteilen die sogenannten Slots eines Sitzungstages dann nach dem Reißverschlussprinzip. Einen Tagesordnungspunkt setzt die Koalition, den nächsten die Opposition, dann ist wieder die Koalition dran. Und welche Themen den einzelnen Fraktionen besonders wichtig sind und welche eher unwichtig erscheinen, das haben die bereits vorher intern festgelegt. In den Donnerstags- und Freitagssitzungen gibt es üblicherweise 4 Top-Themen und die werden in der sogenannten Kernzeit ab 9 Uhr debattiert. Heute zum Beispiel begann der Debattentag mit der Reform der Notfallversorgung, gesetzt von der Koalition. Dann ließ die AfD Kosten und Nutzen der Zuwanderung diskutieren. Über die BAföG-Novelle wollten wieder Union und SPD reden. Und dann beendeten die Grünen als Oppositionspartei die Kernzeitdebatte mit dem Thema Familienpolitik. Es folgen weitere Debatten, eine Aktuelle Stunde, Tagesordnungspunkt für Tagesordnungspunkt. Bis dann die Erhöhung der Tabaksteuer kurz nach 11 aufgerufen wird, womit sie es natürlich nicht prominent in die Tagesschau um 20 Uhr schaffen kann. Und das wird niemanden in der Koalition traurig machen. Aber nach der Tabaksteuer folgen noch 6 weitere, durchaus wichtige Tagesordnungspunkte. Bürokratie in der Landwirtschaft etwa oder erstmals im Bundestag die Gründung einer eigenständigen Stiftung Flucht, Vertreibung, Versöhnung. Themen, die es heute allesamt nicht geschafft haben, in die Kernzeit vorzudringen.
0: Hauptstadtkorrespondent Frank Eichmann hat uns mal erläutert, wie die Themen es auf die Tagesordnung im Bundestag schaffen.
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0: Heute, jetzt gerade im Moment, hat am Berliner Gripstheater ein neues Stück Premiere, Oh peinlich, so der Titel. Ein Stück mit altbekannten und neuen Grips-Liedern, das die Geschichte einer Band erzählt. Kulturreporterin Anja Kaspari hat die Generalprobe zusammen mit einer Grundschulklasse gesehen.
18: Die bekannte Band Haare bereitet sich auf ihren Auftritt vor. Die Musiker wollen gerade zum Soundcheck, da fällt die Backstage-Tür ins Schloss und lässt sich nicht mehr öffnen. Der Schreck ist groß. Muss jetzt das Konzert von den Haaren ausfallen? Die kleinen Zuschauer schauen betroffen. Manche kennen gar eine solche Situation.
19: Als ich in der Schule war, ich war 2. Klasse und ich war in Toilette und dann, ich wollte rauskommen, die Tür ist nicht aufgegangen.
18: Wie bei Marsama, die damals laut um Hilfe geschrien hat und gehört wurde, findet sich auch im Gripstheater eine Lösung. 5 Normalos müssen für die Band einspringen und ihre Songs performen. Ganz egal, ob sie eigentlich viel zu schüchtern für so etwas sind.
20: Trau dich, auch wenn es daneben geht. Trau dich, es ist nie zu spät.
21: Schüchterne Kinder gibt es immer und allen Leuten, egal ob sie schüchtern sind oder nicht, sind auch immer Dinge peinlich.
18: Sagt die Regisseurin Marie Weich. Sie gehört zum Berliner Kollektiv Hansianer, das sich das Stück ausgedacht hat. Man wollte nicht nur ein Musical schaffen, sondern auch das Thema Schüchternheit verhandeln. Und das geht am lustigsten mit Situationen, die jeden schüchtern machen.
21: Es gibt so ein paar Grundpeinlichkeiten, die immer bleiben. Also wenn man sich zum Beispiel auf einer Bühne vor Leuten umziehen muss, wenn man sich auf einer Bühne verspielt, wenn man versucht Musik zu machen, wenn man panische Angst davor hat, sich zu bewegen oder zu tanzen vor Leuten und das dann plötzlich machen muss.
18: Oder wenn man dringend aufs Klo muss. In der Eile wird mal schnell im Kripstheater eine gelbe BSR-Tonne umfunktioniert. Und das Publikum wird aufgefordert, bitte nicht hinzuschauen.
22: Ich fand lustig, dass die Frau auf dem Mülleimer gepinkelt hat.
18: Sagt der 4-jährige Mahmoud, der bestimmt weggeguckt hat.
22: Nein, hab ich nicht.
20: So ein böses Lied, das kann alles, alles, alles nur nicht laut sein.
18: Der Liederabend hat ein starkes Thema, das kindgerecht vom Ensemble gespielt wird. Am überzeugendsten Jens Mondalski, der schon seit 25 Jahren im Gripstheater spielt, aber als ängstlicher Pitt höchstens wie 6 Jahre wirkt.
23: Bei mir war es so, ich habe da gesessen, dann ist Pitt, hat sich neben mich gesessen, hat sich erschrocken und ist schreiend weggerannt.
18: Slapstick kommt beim jungen Publikum besonders gut an. Die Älteren lachen über den Bandnamen Haare, der lustige Wortspiele wie die Haare fallen aus zulässt, aber auch das Bühnenbild bereichert.
21: Eine Band, die Haare hat, die dann einen Vorhang hat, der aussieht wie Haare, und einen Bühnenboden, der aussieht wie Haare, und Kostüme mit Fransen.
18: Die ist natürlich sehr auffällig und damit per se auch peinlich. Es wird viel gelacht in dieser Stunde, und auf die Frage, ob sie das Stück ihren Freunden empfehlen würde, sagt Erstklässlerin Nisa:
22: Ja.
0: Oh, peinlich heißt das neue Musiktheaterstück am Gripstheater, geeignet für Zuschauer ab 5 Jahre. Läuft, wie gesagt, heute das erste Mal und die kommenden Vorstellungen dann morgen und am Sonntag. Gripstheater am Hansaplatz in Berlin.
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0: Das Wetter in Berlin und Brandenburg, da haben wir die Temperaturen, die sind ein bisschen alt, aber ich sage sie Ihnen trotzdem, sind von 15 Uhr 15, 16 Grad in Berlin, Cottbus 16 Grad, Frankfurt oder 15 Grad. Der Himmel ist mal mehr, mal weniger bewölkt und es bleibt trocken bis in die Nacht, auch nachts locker bewölkt. Es geht runter auf 6 bis 2 Grad. Morgen, Freitag, so wie die vergangenen Tage. Viel Sonne, ein paar Wolken, es bleibt trocken. Wir bekommen bis 20 Grad.
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0: Jetzt wieder mit Anna Tölke.
14: A2 Magdeburg Richtung Berlin, zwischen Thesen und Siesa Stau plus 20 Minuten. A10 östlicher Berliner Ring Richtung Dreieck Barnim, zwischen Erkner und Rüdersdorf Stau, es dauert bis zu 30 Minuten länger. A10 westlicher Berliner Ring Richtung Dreieck Havelland, zwischen Großkreuz und Leest Stau plus 20 Minuten und in Richtung Dreieck Werder zwischen Potsdam Nord und Vöben etwa 10 Minuten Stau. Stadtverkehr Berlin A100 der Stadtring, Richtung Wedding Stau zwischen Oberlandstraße und Kreuz Schöneberg mit plus 15 Minuten und im weiteren Verlauf plus 20 Minuten an der Funkturmbaustelle. Richtung Treptow 15 Minuten Stau vorm Dreieck Funkturm und plus 35 Minuten zwischen Abzweig Schmargendorf und Dreieck Neukölln. Westend Staus unter anderem auf dem Messedamm, der Königin Elisabethstraße, dem Spandauer Damm und der Reichsstraße. Volle Straßen auch in Mitte, auf der Leipziger Straße bis Gruner Straße sowie unter den Linden und bis Karl-Liebknecht-Straße. Gute Fahrt.
0: Und einen guten Tag, es ist 17 Uhr.
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0: Mit Sabine Dahl. Mit dem Handy bezahlen ist ja für viele Leute schon normal geworden, aber sich mit dem Handy ausweisen, das gibt's bis jetzt noch nicht in Deutschland. Sich mit dem Handy ausweisen. Der Bundestag hat gerade ein Gesetz zur digitalen Identität beschlossen. Mehr dazu in den Nachrichten mit Anna Tölke.
14: Bürgerinnen und Bürger in Deutschland sollen sich künftig mit dem Smartphone ausweisen können. Dafür hat der Bundestag das sogenannte Digitale Identitätengesetz beschlossen. Es soll mit dem Jahreswechsel in Kraft treten. In der sogenannten digitalen Brieftasche werden perspektivisch auch persönliche Dokumente gespeichert, wie die Geburtsurkunde oder Fahrtickets für Bus und Bahn. Auch elektronische Unterschriften sind damit möglich. Außerdem soll die digitale Brieftasche auch in anderen EU-Ländern einsetzbar sein, zum Beispiel bei Behördengängen oder Bankgeschäften. Die Nutzung ist freiwillig, der alte Personalausweis als Plastikkarte bleibt gültig. Der Bundestag hat außerdem Änderungen am Krankenkassen-Sparpaket beschlossen. Konkret geht es um die massiven Einsparungen bei der ambulanten Psychotherapie, die viel Kritik ausgelöst hatten. Aus der ARD-Gesundheitsredaktion Sarah Emminghaus.
24: Bislang haben Therapeuten für jede geleistete Stunde einen festen Honorarsatz bekommen. Das wird ab jetzt gedeckelt. Ab einer bestimmten Stundenanzahl gibt es für jede weitere Stunde weniger Geld. Das Problem, dann kämen viele Praxen in finanzielle Schwierigkeiten, so Fachverbände. Das Angebot werde kleiner, Wartezeiten länger. Deswegen beschloss der Bundestag nun Ausnahmen und das sind alle Psychotherapiestunden für Kinder, Jugendliche und Menschen, die schwer krank sind. Für sie wird weiterhin voll vergütet. Auch Patienten mit dringendem Behandlungsbedarf sind ausgenommen, wobei der gemeinsame Bundesausschuss Dringlichkeit noch definieren muss.
3: Die BVG will sich in den kommenden Jahren von ihren bisherigen Fahrkartenautomaten verabschieden. Ab 2029 soll es schrittweise neue Geräte geben, die ohne gedruckte Tickets auskommen. Die Verkehrsbetriebe haben sie heute vorgestellt. Timo Maschewski, RBB 24.
6: Rund 3600 dieser Bezahlterminals sollen in Bussen, Straßenbahnen und auf U-Bahnhöfen zum Einsatz kommen. Künftig soll es die Tickets nicht mehr auf Papier geben. Sie werden digital mit dem verwendeten Zahlungsmittel verknüpft in einer Cloud gespeichert. Wird kontaktlos durch Ranhalten von Handy, Bank- oder Guthabenkarte. In den ersten Jahren wird man dabei laut BVG noch ein konkretes Ticket auswählen müssen. Später sollen die Geräte dann selbst ermitteln können, welcher Tarif der passendste ist. Die BVG stellt verschiedenen Organisationen wie Senioren- und Behindertenverbänden jetzt erstmal einige Prototypen vor. Ihr Feedback soll dann in die Ausschreibung für die neuen Geräte mit einfließen.
3: Die geplante Hinrichtung eines Mannes im US-Bundesstaat Texas soll jetzt doch nicht per Livestream übertragen werden. US-Präsident Trump schreibt online, dass viele Menschen lieber nicht zusehen wollten, wie der Mann sterbe. Verteidigungsminister Hegseth hatte angekündigt, dass die Hinrichtung durch ein Erschießungskommando übertragen werden sollte. Das löste weltweit Empörung aus, auch in den USA. Der zum Tode verurteilte Mann hatte 2009 auf einem Militärstützpunkt 13 Menschen erschossen. Dafür wurde er 2013 verurteilt. Es wäre die erste Hinrichtung durch ein Erschießungskommando seit 1945 in den USA. In Berlin und Brandenburg sind bei einer Razzia gegen eine mutmaßliche Geldwäschebande 4 Verdächtige festgenommen worden. Wie Polizei und Staatsanwaltschaft heute mitgeteilt haben, wurden gestern in mehreren Berliner Bezirken und in Brandenburg an der Havel Wohnungen und Gewerberäume durchsucht. Die Beschuldigten sollen über ein Firmen- und Kontennetzwerk große Geldbeträge verschleiert haben. Den Angaben zufolge wurden fast 190 Bankkonten gesperrt und rund 2 Millionen Euro sichergestellt. Außerdem beschlagnahmten die Ermittler Goldbarren, einen Diamanten, Luxusuhren und ein Luxusauto. Die 4 Verdächtigen sitzen in Untersuchungshaft. Die Mehlschwalbe ist der Vogel des Jahres 2027. Das hat eine Publikumswahl des Naturschutzbundes Deutschland NABU und des Landesbundes für Vogel- und Naturschutz LBV aus Bayern ergeben. Daran haben sich etwa 150.000 Menschen beteiligt. Für den Zugvogel stimmten rund 45%. Die Mehlschwalbe ist ein sogenannter Gebäudebrüter und lebt laut der LBV seit Jahrhunderten mit Menschen unter einem Dach. Doch inzwischen gilt der Vogel als gefährdete Art und steht deutschlandweit auf der roten Liste. Auch weil Hausbesitzer die Nester unter Vordächern oder an Fenstersimsen trotz strenger Verbote immer wieder entfernen. Soweit die Nachrichten. 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Das Wetter, heute Abend noch sonnig und trocken bei 11 bis 15 Grad. Aktuell haben wir in Berlin-Friedrichshagen 15 Grad und in Zehlendorf sind es 17, in Templin in Brandenburg 15 Grad und in Potsdam 17 Grad. Nachts ist es trocken, im Verlauf kann es vereinzelt Nebel geben und die Temperaturen kühlen sich ab auf 7 bis 1 Grad. Morgen anfangs vereinzelt etwas Nebel, ansonsten viel Sonne und es bleibt morgen trocken und wird etwas wärmer als heute bei 17 bis 20 Grad. Und wir haben die Zeit, es ist 17 Uhr und 5.
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0: Und weiter geht's mit Sabine Dahl. Im Sommer hatte die Bundesregierung beschlossen, bei der Psychotherapie zu sparen. Das war nicht nur für den Berufsstand der Therapeuten eine ganz schlechte Nachricht, sondern auch für all jene, die dringend Therapeuten suchen. Jetzt hat der Bundestag die Gesetzesreform verändert, um einige Gruppen besonders zu schützen. Sarah Emminghaus aus der ARD-Gesund-Redaktion erklärt uns die Änderungen.
24: Bei der Reform geht es im Kern um die Vergütung der ambulanten Psychotherapie, also ums Geld. Bislang bekamen Therapeuten für jede geleistete Stunde einen festen Honorarsatz. Das wird ab jetzt gedeckelt. Ab einer bestimmten Stundenanzahl gibt es für jede weitere Stunde weniger Geld. Außer für die jetzt beschlossenen Ausnahmen. Kinder, Jugendliche und Menschen, die schwer krank sind. Für sie wird weiterhin voll vergütet. Auch Patienten mit dringendem Behandlungsbedarf sind ausgenommen, wobei der gemeinsame Bundesausschuss Dringlichkeit noch definieren muss. Fachverbände begrüßen, dass die Bundesregierung nachgebessert hat. Doch die neuen Ausnahmeregelungen könnten auch zu Problemen führen, kritisiert der Bundesvorsitzende der Deutschen Psychotherapeutenvereinigung, Enno Maas.
8: Dies wird eben, das muss man sich klar machen, dazu führen, dass hier bestimmte Patientengruppen definiert werden, die bisher gut versorgt oder auch versorgt worden sind, dass das in Zukunft dazu führen kann, dass diese Patientin vielleicht auf dem Land nicht nur ein Jahr warten müssen, sondern eben vielleicht gar nicht mehr in die psychotherapeutische Versorgung kommen, wenn eben auf der anderen Seite die dringlichen und schweren Fälle ja von rechts überholen.
24: Die Befürchtung ist also, wenn Psychotherapeuten nun vor allem dringende und schwere Fälle behandeln, weil diese insgesamt besser vergütet werden, dann bekommen viele andere Menschen erst sehr spät oder gar nicht einen Therapieplatz und verschleppen ihre Krankheit womöglich so lange, bis sie selbst schwer krank sind. Ein Teufelskreis. Dazu kommt noch ein strukturelles Problem. Die Reform betrifft insbesondere Therapeuten mit einem halben Kassensitz. Sie kriegen künftig deutlich weniger Therapiestunden voll vergütet als Therapeuten mit einem ganzen Kassensitz. Und immerhin 70% der Therapeuten haben nur einen halben Kassensitz. Unterm Strich könnte die Reform also dazu führen, dass die Mehrheit der Therapeuten weniger Geld verdient als vorher. Eine mögliche Folge: das Angebot für ambulante psychotherapeutische Behandlungen könnte vor allem für gesetzlich versicherte Patienten stark sinken. Denn viele Therapeuten könnten nun verstärkt auf Privatpatienten und Selbstzahler setzen, um ihre Kosten verlässlich zu decken. DPTV-Chef Maas befürchtet eine immer schlechtere Versorgung in den kommenden Jahren.
8: Bei den über die letzten 20 Jahren kontinuierlichen Steigerungen in den Patientenzahlen und auch in der Nachfrage nach psychotherapeutischer Behandlung und der Krankheitslast, die mit psychischen Erkrankungen einhergeht, wird das in den nächsten Jahren dazu führen, dass diese Nachfrage immer schlechter bedient werden kann.
24: Die nun vom Bundestag beschlossenen Ausnahmen für besonders schützenswerte Gruppen sind wissenschaftlich belegt. Studien zeigen, dass kurze Wartezeiten besonders bei schweren Erkrankungen wie einer schweren Depression extrem wichtig sind. Und dass Kinder und Jugendliche besonders davon profitieren, wenn sie so früh wie möglich in Behandlung kommen.
0: Erläuterung von Sarah Emminghaus aus der ARD-Gesund-Redaktion.
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0: Das Landeslabor Berlin-Brandenburg in Adlershof untersucht alles, was für Verbraucher gesundheitsschädlich sein könnte. Es testet Lebensmittel, prüft die Wasserqualität oder untersucht tote Tiere auf ansteckende Krankheiten. Heute hat das Landeslabor zum Rundgang eingeladen. Na, da ist doch Inforadio-Reporter Hans Gerbot gleich mal hingegangen.
9: So, ich hoffe, Sie haben alle Schutzbrillen.
10: Ein harmlos scheinendes Gummibärchen liegt auf dem sterilen Metalltisch des Landeslabors. Es wird zerkleinert, verdünnt und flüssig gemacht, dann in einem speziellen Gerät geschüttelt und dann kommt
9: das Ultraschallbad. Das ist eigentlich der wichtigste Schritt.
10: Erst danach kann man die Inhaltsstoffe des Gummibärchens untersuchen. Dieses hier ist voller THC, also dem Bestandteil der Cannabispflanze, der berauschend wirkt. Legal ist das nicht, verkauft wird es trotzdem. Online oder unter der Theke am Späti. Das Problem dabei: die extrem hohe Konzentration an Cannabinoiden.
11: Diese akute Referenzdosis, das ist ja ein gesundheitlicher Richtwert von der Europäischen Lebensmittelsicherheitsbehörde. Und der war ja schon für Erwachsene um das weit hundertfache überschritten, bei Kindern natürlich noch mal viel deutlicher. Und das heißt einfach, dass da eine Gesundheitsgefahr besteht.
10: Erklärt Fachbereichsleiterin Stefanie Ronska. Die untersuchten Gummibärchen können also wirklich high machen. Bei Kindern können sie sogar zu Atemproblemen führen. Dass Drogengummibärchen nichts für Kinder sind, ist klar. Aber es gibt auch potenziell gesundheitsschädliche Produkte, die extra für Kinder hergestellt werden. Slush-Eis zum Beispiel. Das bei Kindern beliebte Ice-Crush-Mischgetränk in den giftig leuchtenden Farben Blau, Grün, Rot ist tatsächlich teils so ungesund, wie es aussieht. Das Landeslabor hat 15 Proben aus Berlin und Brandenburg untersucht. 7 davon waren so belastet, dass die Hersteller ihre Produkte zurückrufen mussten. Landeslabordirektor Mike Neumann erklärt, warum.
13: Bei der Untersuchung von Slush-Eis haben wir festgestellt, dass der Zusatz von Glycerin, der grundsätzlich statthaft ist, doch sehr hoch ist, sodass durchaus Gesundheitsgefährdung bis hohe Gesundheitsgefährdung besteht.
10: Glycerin ist in sehr vielen Fertigprodukten, etwa auch in Fertigkuchen und anderen Backwaren. Der Zusatzstoff ist nicht grundsätzlich schädlich, sondern erst ab einer bestimmten Menge. Welche Menge drin ist, lässt sich für den Verbraucher allerdings so gut wie gar nicht herausfinden. Unter dem Namen Glycerin findet man den Zusatzstoff nämlich sowieso nicht, sondern nur unter der Abkürzung E422. Lässt man die wenigen Negativbeispiele beiseite, ist das Fazit vom Laborchef dennoch eindeutig.
13: Wir können aber trotzdem immer noch dann sagen, dass wir in Deutschland eine sehr hohe Qualität und also Lebensmittelsicherheit vorfinden.
10: Zwar wurden rund 14% der untersuchten Lebensmittel beanstandet, in den allermeisten Fällen aber nur wegen irreführender Kennzeichnung. Weil beispielsweise auf der Fertigbackmischung mit Vanille steht, allerdings nur ein künstliches Vanillearoma drin ist. Nur 0,2% aller untersuchten Lebensmittel waren wirklich gesundheitsschädlich.
0: RBB24 Inforadio-Reporter Hans Gerbot war zum Testen im Landeslabor. 17.11 Uhr. Der Landkreis Elbe-Elster ganz im Süden Brandenburgs verliert Einwohner. Und die Menschen, die bleiben, werden immer älter. Das hält die Einwohner aber nicht davon ab, Unternehmen zu gründen. RBB-Reporter Vincent Kutsche hat bei einem Gründer-Workshop in Herzberg zwei Frauen getroffen und die stellt er uns jetzt vor.
12: Herzlich willkommen zum Gründerseminar.
15: 11 Menschen sitzen in einem Seminarraum in Herzberg. Sie wollen sich selbstständig machen. Zum Beispiel die 28-jährige Scarlett Krämer. Sie stammt aus Herzberg und möchte auch hier ein Unternehmen gründen.
16: Weil es meine Heimat ist, mein Zuhause ist. Ich möchte auch einfach in Herzberg die Wirtschaft ein bisschen ankurbeln.
15: Zu Hause hat sie schon allein geplant und gerechnet. Jetzt holt sie sich Unterstützung. So wie Steffi Stehler, die den Workshop im April besucht hat. Nach 20 Jahren bei einer Drogeriekette will sie in Finsterwalde einen Laden für regionale Produkte eröffnen.
17: Meine Freundin ist letztes Jahr an Krebs gestorben und da habe ich einfach alles nochmal hinterfragt und wusste, wenn ich jetzt, wann dann.
15: Hier beim Gründerworkshop lernen die Teilnehmerinnen und Teilnehmer, wie aus einer Idee ein Unternehmen wird. Coach Eugen Meile bringt es auf den Punkt.
12: Erstens großdenken, zweitens machen und drittens wenn es schief geht, weitermachen, weitermachen, weitermachen, Hilfe holen.
15: Der zweitägige Workshop gehört zum kostenlosen Lotsendienst des Landes Brandenburg, gefördert auch mit EU-Mitteln. Doreen Wesnick kümmert sich im Landkreis Elbe-Elster um die angehenden Gründer. Was sie hier lernen?
17: Man spricht über einen Businessplan, Marketing, Finanzierung, Kapitalbedarf, gewerberechtliche Voraussetzungen und, und. Aber man geht auch auf die Gründungsidee des Einzelnen ein und am Ende wird auch die Tragfähigkeit festgestellt.
15: In diesem Jahr betreut der Lotsendienst laut Wesnick deutlich mehr Gründungsinteressierte als in den Vorjahren. Und obwohl der Landkreis Einwohner verliert und älter wird, wollen Menschen wie Steffi gerade hier ihre Zukunft aufbauen.
17: Wenn ich es geschafft habe, dann haben meine Kinder eine Option, in Elbe-Elster zu bleiben. Das ist mein Antrieb.
0: Sagt diese Existenzgründerin im Landkreis Elbe-Elster.
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0: FIFA-Chef Gianni Infantino hat sich heute bei einer Sitzung des FIFA-Rates seinen Kritikern gestellt, unter anderem DFB-Präsident Bernd Neuendorf und UEFA-Chef Alexander Čeferin. Sind extra für die Sitzung nach Zürich gereist und nach der Sitzung haben mehrere Ratsmitglieder Rede und Antwort gestanden. Frage also an unsere Reporterin dort, Sandra Bieger. Gab es den großen Schlagabtausch?
19: Ja, also die Sitzung hat rund 3,5 Stunden gedauert. Das war extrem lang für so eine FIFA-Ratssitzung, sagen Leute, die schon oft dabei waren. Nach der Sitzung sagte DFB-Präsident Bernd Neuendorf uns gegenüber dann, dass die europäischen Verbände tatsächlich alles auf den Tisch gebracht hätten, was ihnen umgangssprachlich gesprochen stinkt. Die letztlich gescheiterten Pläne Infantinos, Teile der WM an Investoren zu verkaufen, die Verleihung des FIFA-Friedenspreises an US-Präsident Trump, die von der FIFA bei der WM aufgehobene Sperre für den Spieler Balogun. Neuendorf sagte, Infantino habe sich die ganzen Kritikpunkte angehört, sich auch für mangelnde Kommunikation entschuldigt. Beantwortet habe er aber letztlich keine einzige Frage, sondern in Aussicht gestellt, dass er sich erst in den kommenden Wochen äußern werde, schriftlich oder mündlich. Und das, so Bernd Neuendorf, sei extrem enttäuschend.
0: Bei dem Treffen ist es ja auch um die Reformen für die FIFA gegangen. Gibt's da was Neues?
19: Es soll eine Arbeitsgruppe geben, in die verschiedene Verbände dann auch Vertreterinnen und Vertreter entsenden. Und in dieser Arbeitsgruppe werden dann Reformvorschläge gesammelt und analysiert. Der Europäische Fußballverband UEFA möchte ja beispielsweise, dass die Macht bei der FIFA anders verteilt wird, dass zum Beispiel der FIFA-Rat gestärkt wird oder aber auch der Generalsekretär, damit es nicht mehr so eine gebündelte Macht beim Präsidenten gibt, wie das aktuell der Fall ist.
0: FIFA-Präsident Infantino möchte ja im kommenden März wiedergewählt werden. Hat sich daran was geändert?
19: Auch nach dieser heutigen Sitzung des FIFA-Rates in Zürich sieht es nicht danach aus, als müsste sich Infantino um die Wiederwahl ernsthaft Sorgen machen. Denn er hat auf der ganzen Welt sehr viele Unterstützer. Auch weil unter ihm die FIFA nicht nur Rekordeinnahmen erwirtschaftet, sondern auch Rekordsummen an die Nationalverbände verteilt. Aktuell hat er nochmal in Aussicht gestellt, dass jeder der 211 Nationalverbände in den kommenden 4 Jahren rund 25 Millionen Dollar bekommen soll, statt wie bislang 10 Millionen. Damit macht er sich natürlich letztlich auch viele Freunde. Man muss auch sagen, dass vor allem in Europa der Widerstand gegen Infantino groß ist. In Afrika, Südamerika, Teilen Asiens und Ozeaniens hingegen hat er sehr viele Unterstützer. Und die UEFA hat immer noch keinen Gegenkandidaten und keine Gegenkandidatin präsentiert, obwohl der Europäische Fußballverband das möchte.
0: Reporterin Sandra Bieger über die heutige Sitzung des FIFA-Rats in der Schweiz.
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0: Das Wetter in Brandenburg und Berlin hoch. Florian hängt weiter dick und fett über uns. Und deswegen freundliches Wetter und die Temperaturen in Berlin zwischen 15 und 17 Grad. Und in Cottbus, wo ist es denn jetzt hin? Cottbus ist noch da und hat 16 Grad und Frankfurt-Oder 15 Grad. Mal Sonne, mal Wolken bis in den Abend. In der Nacht dann auch locker bewölkt und es geht runter mit den Temperaturen auf 6 bis 2 Grad. Morgen, Freitag, viel Sonne, ein paar Wolken. Es bleibt trocken und wir bekommen bis zu 20 Grad.
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0: Immer noch Probleme auf der A2. Anna Tölke.
21: A2 Magdeburg Richtung Berlin zwischen Thesen und Ziesa Stau plus 20 Minuten. A10 östlicher Berliner Ring Richtung Dreieck Barnim zwischen Erkner und Rüdersdorf Stau. Es dauert bis zu 30 Minuten länger. A10 westlicher Berliner Ring Richtung Dreieck Havelland zwischen Großkreuz und Leest Stau plus 30 Minuten. Stadtverkehr Berlin A100 der Stadtring Richtung Wedding Stau zwischen Dreieck Neukölln und Kreuz Schöneberg mit plus 20 Minuten und im weiteren Verlauf plus 20 Minuten an der Funkturmbaustelle. Richtung Treptow 15 Minuten Stau vorm Dreieck Funkturm und noch einmal über eine halbe Stunde Stau ab Detmolder Straße. Westend Staus unter anderem auf dem Messedamm, der Königin Elisabeth Straße sowie auf dem Spandauer Damm und Kaulsdorf Alten Treptower Straße in Höhe Parchimer Straße ist stadteinwärts bis November nur eine Spur frei. Dann noch zur S-Bahn. Wegen eines technischen Defekts an einem Bahn Übergang kommt es auf den Linien S8 und S46 zu Verspätungen und Ausfällen. Die S8 fährt nur zwischen Birkenwerder und Grünau. 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
0: 17.20 Uhr, 20 nach 5. Einen schönen guten Tag wünsche ich Ihnen.
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0: Mit Sabine Dahl. Wer nach dem Ausweis gefragt wird, der zückt das Portemonnaie. Da steckt bei den meisten Menschen der Perso drin. Bald könnten Menschen das Handy zücken, also was sie eh in der Hand halten. Der Bundestag hat heute ein Gesetz zur digitalen Identität beschlossen. Die digitale Brieftasche ist das Ziel. Anna Töck.
2: Bürgerinnen und Bürger in Deutschland sollen sich künftig mit dem Smartphone ausweisen können. Dafür hat der Bundestag das sogenannte Digitale Identitätengesetz beschlossen. Es soll mit dem Jahreswechsel in Kraft treten. In der sogenannten digitalen Brieftasche werden perspektivisch auch persönliche Dokumente gespeichert, wie die Geburtsurkunde oder Fahrtickets für Bus und Bahn. Auch elektronische Unterschriften sind damit möglich. Außerdem soll die digitale Brieftasche auch in anderen EU-Ländern einsetzbar sein, zum Beispiel bei Behördengängen oder Bankgeschäften. Die Nutzung ist freiwillig, der alte Personalausweis als Plastikkarte bleibt gültig. Der Bundestag hat außerdem Änderungen am Krankenkassensparpaket beschlossen. Dabei sind Einsparungen bei der ambulanten Psychotherapie zum Teil zurückgenommen worden. Durch sie wären die Honorare der Therapeuten stark gedeckelt worden. Der Bundestag hat nun Ausnahmen für besonders schutzwürdige Gruppen beschlossen. Psychotherapiestunden für Kinder, Jugendliche und Menschen, die besonders schwer krank sind, werden weiterhin voll vergütet. Das Angebot für gesetzlich versicherte Patienten könnte dennoch stark sinken, da viele Therapeuten eher privat Patienten und Selbstzahler behandeln, um ihre Kosten zu decken. Die BVG will ihre Fahrkartenautomaten in Berlin schrittweise durch digitale Bezahlgeräte ersetzen. Nach Angaben der Verkehrsbetriebe soll es dann keine gedruckten Tickets mehr geben. Ab 2029 sind in Bussen, Straßenbahnen und U-Bahnhöfen rund 3600 neue Geräte geplant. Fahrgäste sollen dort kontaktlos per Bankkarte, Smartphone oder BVG-Guthabenkarte bezahlen können. Das Ticket wird dann digital gespeichert. Vor der Einführung will sich die BVG mit Fahrgast- und Behindertenverbänden beraten. Dabei geht es vor allem darum, dass die neuen Geräte einfach und barrierefrei bedient werden können. Beim künftigen EU-Haushalt liegen die Vorstellungen der Mitgliedstaaten nach wie vor weit auseinander. Beim Gipfel in Brüssel hat Bundeskanzler Merz heute deutliche Kürzungen gefordert. Andere Länder wollen dagegen keine weiteren Einschnitte. Aus Brüssel Thomas Spickhofen.
4: Nicht ein einziger Regierungschef will sich bislang darauf festlegen, dass es ganz bestimmt noch in diesem Jahr etwas wird mit dem nächsten großen Haushalt für die EU. Zu weit liegen die Positionen derzeit auseinander zwischen denen, die den 2-Billionen-Euro-Vorschlag der Kommission unterstützen und jenen, die ihn radikal kürzen wollen. Zu letzteren gehört Deutschland.

0: seit 1945 in den USA. Wer Opfer von Kontobetrügern wird und dabei Geld verliert, bekommt künftig mehr Rechte. Der Europäische Gerichtshof hat entschieden, dass Banken das Geld erst einmal erstatten müssen. Erst danach könne die Schuldfrage geklärt und eine Rückzahlung verlangt werden. Aus der ARD-Rechtsredaktion Antonetta Stefani.
1: Bei einem Online-Kauf bekam eine Polin einen Link zugeschickt. Alles sah aus wie von ihrer Bank sonst auch und sie gab ihre Zugangsdaten ein. Später stellte sich heraus, es handelte sich um einen Phishing-Link und Betrüger buchten umgerechnet knapp 700 Euro von ihrem Konto ab. Die Frau verlangte von ihrer Bank, dass die das Geld erstattet, denn sie hätte die Überweisung nicht autorisiert. Die Bank meinte aber, dass die Frau besser hätte aufpassen müssen. Es wäre grob fahrlässig gewesen, einfach ihre Zugangsdaten einzugeben. Der Europäische Gerichtshof sah das jetzt anders und stärkt damit die Verbraucherrechte.
0: Soweit die Nachrichten. 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Das Wetter? Heute Abend noch sonnig und trocken bei 11 bis 15 Grad. Aktuell in Berlin-Friedrichshagen 15 und in Zehlendorf 17 Grad, in Templin 15 und in Potsdam 17 Grad. Nachts trocken, im Verlauf vereinzelt Nebel und Abkühlung bis auf 1 Grad. Morgen anfangs vereinzelt etwas Nebel, ansonsten viel Sonne und trocken bei 17 bis 20 Grad. Die Zeit, es ist 17.25 Uhr.
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3: Nachdem sie ihre Sondierungen in Berlin gestern für einen Tag unterbrochen haben, haben die Verhandler von Linken, Grünen und SPD heute die Gespräche wieder aufgenommen und dabei gleich den ersten Auftrag auf den Weg bekommen. Denn heute und morgen ist ja Warnstreik bei der Charité und die Streikenden, die haben dann gleich mal ihren Protest vor die Tür der Verhandler verlagert. Im Haus der Statistik wird verhandelt und ja, Landespolitikreporter Jonas Wintermantel hat da laute Menschen getroffen.
4: Lautstark werden die Sondierer von Linken, Grünen und SPD vorm Haus der Statistik in Empfang genommen. Von Streikenden der Charité, die den Verhandlern gleich ihre Erwartungen mitgeben, für eine sichere Gesundheitsversorgung und genug Personal dafür zu sorgen.
5: Wir erwarten in den nächsten Tagen, spätestens in den nächsten paar Wochen, ganz klare Antworten und Signale von Ihnen alle. Denn für uns heißt es, heute ist kein Arbeitstag, heute ist Streiktag!
4: Die rot-grün-roten Sondierer wiederum sind bemüht, Einigkeit zu demonstrieren. Mit herzlichen Umarmungen zur Begrüßung und auch in kurzen Statements, bevor es in die Verhandlungen geht. Am Tag 1 nach der 24-Stunden-Unterbrechung der Sondierungen gestern. Man hätte sich ausgesprochen mit den Linken, sagt Grünen-Chef Werner Graf.
6: Und das war uns immer wichtig und auch, dass unsere Vereinbarung, die in der Erklärung gilt, war uns sehr wichtig und das ist einfach, das sind wir jetzt sehr klar.
4: So sieht das auch Linken-Vorsitzende Kerstin Wolter. Die gemeinsame Erklärung zwischen Linken, Grünen und SPD zum Umgang mit Antisemitismus werde selbstverständlich Teil eines möglichen Koalitionsvertrages werden, sagt Wolter. Auf die Frage, ob alle Mitglieder ihrer Fraktion dahinter stehen und damit auch Vanessa Emde, der von Kritikern antisemitische Äußerungen vorgeworfen werden, bezieht sich Kerstin Wolter dann jedoch wieder auf die eigene Erklärung der Linksfraktion, die Mitauslöser für die Unterbrechung der Sondierungen war.
7: Wir haben jetzt ja eine Vereinbarung getroffen. Alle Abgeordneten, alle neuen Abgeordneten meiner Fraktion, unserer Fraktion haben das gezeichnet und natürlich werden auch alle sich daran halten und davon gehe ich jetzt auch aus. Und jetzt müssen wir hoch, denn wir haben ja noch einiges zu besprechen heute.
4: Im Haus der Statistik geht es dann weiter mit den Sondierungen. Auf der Tagesordnung stehen besonders dicke Brocken. Der Haushalt und das große Streitthema Vergesellschaftung. Dem Vernehmen nach sind es intensive Gespräche. In den nächsten Tagen soll weiter verhandelt werden. Bereits am kommenden Montag wollen die Grünen auf einem kleinen Parteitag über die mögliche Aufnahme von Koalitionsgesprächen entscheiden.
3: RBB 24 Landespolitikreporter Jonas Wintermantel über die Sondierungen in Berlin. Ja, die Gespräche laufen jetzt wieder. Und wir haben ja eingangs gehört, dass die Mitarbeiter der Charité, denen da einen ordentlich lauten Empfang bereitet haben, die Charité streikt im Moment, also Warnstreik an 3 Krankenhäusern. Und die haben möglicherweise die Zeit gehabt, bei der heutigen Bundestagsdebatte mal genau hinzuhören, denn da ging es sicherlich auch um ein Thema, was Sie betrifft. Die Rettungsstellen der Krankenhäuser beklagen seit Jahren, dass viel zu viele Leute zu ihnen kommen, die gar keine Notfälle sind. Der Bundestag hat heute eine Notfallreform beschlossen. Sie soll Patienten künftig besser durchs System lotsen. Jetzt ist entscheidend, ob das im Alltag wirklich funktioniert. Das meint Hauptstadtkorrespondent Dieter

0: Friedrich Karl Meurer. Hier der Zwischenruf, der Kommentar im Inforadio.
1: Die Notaufnahme ist für Notfälle da, eigentlich. In der Realität sitzen dort aber oft Menschen, die zwar Hilfe brauchen, aber keine Notaufnahme. Sie haben Beschwerden, können ihren Hausarzt nicht erreichen oder wissen nicht, wohin sie sich wenden sollen. Also gehen sie ins Krankenhaus. Das kann man ihnen kaum vorwerfen. Wer krank ist, sucht Hilfe. Das eigentliche Problem liegt im System. Es überlässt Patientinnen und Patienten bislang häufig selbst die Entscheidung, an welche Tür sie klopfen sollen. Genau daran setzt die Notfallreform an. Nach Jahren der Diskussion hat der Bundestag endlich beschlossen, Patienten künftig gezielter zu steuern. Wer Hilfe sucht, soll zunächst medizinisch eingeschätzt werden. Das kann telefonisch über die vernetzten Nummern 112 oder 116 117 geschehen. Oder vor Ort in einem neuen Notfallzentrum. Erst danach fällt die Entscheidung: Notaufnahme, Bereitschaftsdienst oder Arztpraxis. Die Grundidee lautet: erst einschätzen, dann behandeln. Das soll viel verändern, denn jeder Platz, den ein Patient ohne echten Notfall in der Notaufnahme belegt, fehlt einem anderen. Jede Fehlsteuerung kostet Zeit, und Zeit ist im Notfall oft der entscheidende Faktor. Die Reform war längst überfällig. Mehrere Regierungen haben daran gearbeitet, nun kommt sie endlich. Doch das Gesetz ist nur der Anfang. Die neue Steuerung muss funktionieren, die Nummern müssen erreichbar sein, die neuen Strukturen müssen auch nachts, an Wochenenden und Feiertagen tragen. Eine zentrale Notfallsteuerung kann Leben retten. Akzeptiert wird sie aber nur, wenn Patienten die Verbesserung auch spüren. Nicht auf dem Papier, sondern nachts um 3 Uhr in der Rettungsstelle.
0: Das war der Kommentar von Dietrich Karl Meurer, der Zwischenruf im Inforadio. Der Bundestag hat heute die Notfallversorgung anders geregelt.
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0: Deutschland zahlt von allen Mitgliedstaaten der Europäischen Union das meiste Geld in den Gemeinschaftstopf. Das ist so geregelt, weil Deutschland die größte Volkswirtschaft der EU ist. Also will Deutschland auch mitreden, wenn ein neuer Haushalt aufgestellt wird. Das passiert derzeit beim EU-Gipfel in Brüssel. Wir sind in sehr, sehr schwierigen Verhandlungen, hat der Bundeskanzler vorab gesagt. Wenn es nach ihm geht, muss die EU die Ausgaben deutlich kürzen. Tag 1 des Gipfels. EU-Korrespondent Andreas Meyer-Feist kann uns im Gespräch schildern, was fordert der Bundeskanzler konkret.
3: Ja, zumindest fordert er, den Rotstift sehr hart anzusetzen. Und zwar aus deutscher Sicht vor allem bei der europäischen Agrarpolitik und bei der Regional- und Strukturförderung. Und da sind die Formulierungen, die hier fallen, die sind ziemlich deutlich. Hier sieht Deutschland, sieht der Bundeskanzler dezidiert keinen zusätzlichen Mittelbedarf. Er fordert Investitionen in Zukunftsbereiche, also Wettbewerbsfähigkeit, europäische Verteidigung und die finanzielle Unterstützung der Ukraine soll weiter aufgestockt werden, aber auch keine neuen EU-Steuern und Bürokratieabbau sind im Forderungskatalog vertreten.
0: Ist der Haushalt denn zu aufgebläht? Also lebt die EU auf zu großem Fuß?
3: Dieser Gipfel wäre schnell vorbei, wenn sich da alle einig wären, aber das sind sie nicht. Hier stoßen im Moment sehr gegensätzliche Perspektiven und Meinungen aufeinander. Die einen sagen, das, was wir hier machen an Strukturen, das war vielleicht mal vor 20, 10 Jahren noch irgendwie vertretbar. Im Moment sind 2/3 des gesamten Geldes, also eine ganze Menge dieser Mittel, fließt in die Agrarsubvention, in die Regionalförderung, das könne man so nicht mehr machen. Und wir haben eben im Moment ganz andere Themen. Und da gibt es eben auch andere, die sagen, ja, wir können uns nicht mehr kaputt sparen. Wir haben eben auch keine so substanziellen Steigerungen in den letzten Jahren gehabt. Und wir haben eben auch eine Inflation, die vieles von dem auffrisst, was im Haushalt drin ist.
0: Welche Vorschläge zum Kürzen liegen auf dem Tisch?
3: Also da gibt es eine ganze Menge, und zwar ein konkreter Kompromissvorschlag der irischen Ratspräsidentschaft. Das Papier wurde förmlich, ja zumindest verbal wurde es zerrissen vom Bundeskanzler, muss man sagen. Nicht mal Verhandlungsgrundlage hat er das genannt. Und die Iren wollten eben aus diesem 2-Billionen-Entwurf der EU-Kommission einfach pauschal wegstreichen, 160 Milliarden Euro etwa. Und den Rotstift wollten sie vor allem bei den Dingen ansetzen, wo der Bundeskanzler eben sagt, ja, das brauchen wir doch gerade in Zukunft. Und er sagt eben genauso wie die Regierungschefin und Chefs von Schweden, Niederlande und Österreich, dass das nicht reicht, dass sie eben noch eine weitere Reduzierung wollen. Und es gibt eben keinen Kompromissvorschlag im Moment.
0: Boah, also das klingt wirklich kompliziert. Der Bundeskanzler hat schon gedroht, na, dann gibt's eben keinen neuen Haushalt. Was passiert dann?
3: Ja, im Grunde ist das, was oft passiert. Es geht hier um so 7 Jahresfristen, mittelfristiger Haushalt und so. Und da wird schon mal auf den Putz gehauen. Und das war schon immer so. Und das bedeutet eigentlich beim nächsten Mal, beim nächsten Gipfel, schaut man über die ganze Sache nochmal drüber. Aber wenn das wirklich schief geht, dann würde das Budget sowieso erstmal auf dem alten Niveau eingefroren. Also es würde nichts wirklich, sage ich mal, Schlimmes passieren. Aber für Deutschland als Nettozahler wäre das schon mal ein Teilerfolg. Denn eine automatische Erhöhung wurde dadurch blockiert.
0: Herr Meyer-Feist, der EU-Gipfel streitet ja nicht nur ums Haushaltsgeld. Auch die hohen Energiekosten drücken alle Mitgliedsländer. Dann geht es auch wieder um die Unterstützung für die Ukraine. Schaffen die Verhandler alle diese Themen in 2 Tagen?
3: Nein, überhaupt nicht. Bei diesen vielen Themen geht es nicht darum, etwas fertig zu verhandeln. Man wird einige Leitlinien abstecken oder das zumindest versuchen, auch bei der Energiekrise. Da wird man aber zu keinen konkreten Beschlüssen kommen. Die Ukraine wird wichtig sein nach dem umstrittenen Dieseldeal zwischen den Amerikanern und Russland und den Folgen für die Ukraine, die auch Europa betreffen.
0: EU-Korrespondent Andreas Meyer-Feist war das aus Brüssel. Heute und morgen EU-Gipfel.
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0: Weniger teure Kurzzeitmieten sowie strengere Regeln für möblierte Wohnungen. So sollen Mieter besser vor überhöhten Mieten geschützt werden, wenn es nach der Bundesjustizministerin geht. Der Gewerkschaftsbund DGB und der Mieterbund haben heute in Berlin zum Wohngipfel eingeladen und Wirtschaftsreporter Johannes Frevel war auch dabei.
4: Gab es zu Beginn der 90er Jahre noch rund 3 Millionen, gibt es heute bundesweit nur noch 1 Million Sozialwohnungen. Der Wohnungsneubau ist insgesamt auf den tiefsten Stand seit 2012 gefallen. Entsprechend steigt der Druck am Wohnungsmarkt, vor allem in Großstädten wie Berlin. Der Staat müsse deshalb vor allem den Sozialwohnungsbau schnell und massiv ankurbeln, forderte DGB-Vizechef Stefan Körzel auf dem Wohnungsgipfel in Berlin.
5: Wir brauchen mehr sozialen Wohnungsbau. Für die nächste Zeit mindestens 1 Million. Wir sagen, mindestens 100.000 Sozialwohnungen müssen pro Jahr gebaut werden, damit wir eine Entlastungssituation bekommen, vor allem für Arbeitnehmerinnen und Arbeitnehmer. Im Moment ist aber die Situation so, Sozialwohnungen fallen weg. Das schmilzt wie das Eis in der Sonne. Und hier muss massiv von Seiten der Politik gegengesteuert werden.
4: Dafür müssten Bund und Länder allerdings tief in die Tasche greifen. Das ist bisher nicht geplant. Eine Entspannung am Wohnungsmarkt sei nicht in Sicht, resümierte Sebastian Dulin und der Verweis auf deutlich gestiegene Baukosten und Zinsen. Der Direktor des gewerkschaftsnahen Instituts für Makroökonomie und Konjunkturforschung IMK plädiert für eine Ökonomie intelligenter Mietpreiseingriffe, die aber nicht gleichzeitig Wohnungsneubau ausbremsten.
6: Eingriffe bei den Mieten lösen zwar nicht das Problem mangelnden Wohnraums, aber es kann wirklich ein Instrument sein, was hilft, bis man mehr gebaut hat, diese ganzen Folgeprobleme von den steigenden Mieten abzufangen. Den Mangel an bezahlbarem Wohnraum kann man tatsächlich nur lösen, indem man mehr Wohnraum bereitstellt.
4: Eine Mieterbefragung von DGB und Mieterbund zeigt, wie stark das Wohnungsproblem mittlerweile auch Unternehmen trifft. 12% der Befragten gaben an, eine neue Stelle in einer anderen Stadt nicht angetreten zu haben, weil keine bezahlbare Wohnung zu finden war. Mieterbundchefin Melanie Weber-Moritz dringt deshalb darauf, das Mietrecht nachzuschärfen, denn
7: Verstöße gegen die Mietpreisbremse oder gegen den Mietwucherparagrafen sind in Ballungszentren längst die Regel und nicht die Ausnahme. Die Not der Mieterinnen wird somit zum Geschäftsmodell. In Berlin verstößt mittlerweile jede zweite Angebotsmiete gegen die Mietpreisbremse. Bei jeder dritten Wohnung, die angeboten wird, liegt die verlangte Miete sogar im Bereich des Mietwuchers.
4: Die Bundesregierung plant bereits eine Stärkung der Mieterrechte. Deutlich mehr Geld für neue Wohnungen ist dabei bisher nicht in Sicht.
0: Wirtschaftsreporter Johannes Frevel vom Wohngipfel hier in Berlin.
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0: Und jetzt gibt's was Neues hier beim Inforadio. 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
0: 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Irgendwie ist das jeden Tag gleich. Es war auch heute wieder sehr freundlich. In Berlin im Moment jetzt 15 bis 17 Grad. Frankfurt oder 14 Grad, Cottbus 16 Grad. Der Himmel leicht bewölkt. Nachts geht's runter auf 6 bis 2 Grad und morgen wieder freundlich.
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0: Hat Anna Tölke für uns.
10: A2 Magdeburg Richtung Berlin zwischen Thesen und Siesa Stau plus 30 Minuten. A10 östlicher Berliner Ring Richtung Dreieck Barnim zwischen Erkner und Rüdersdorf Stau. Es dauert bis zu 30 Minuten länger. A10 westlicher Berliner Ring Richtung Dreieck Havelland zwischen Großkreuz und Leest Stau plus 30 Minuten. Stadtverkehr Berlin A100 der Stadtring Richtung Wedding Stau zwischen Dreieck Neukölln und Kreuz Schöneberg mit plus 20 Minuten und im weiteren Verlauf plus 10 Minuten an der Funkturmbaustelle. Richtung Treptow 15 Minuten Stau vorm Dreieck Funkturm und noch einmal plus 20 Minuten Stau ab Detmolder Straße. Westend Staus unter anderem auf dem Messedamm, der Königin Elisabeth Straße und dem Spandauer Damm und Kaulsdorf Altentreptower Straße in Höhe Parchimer Straße ist stadteinwärts bis Mitte November nur eine Spur frei. 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
0: 17.41 Uhr. Sabine Dahl im Studio.
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0: Ich grüße Sie. Personalausweis, Führerschein, Fahrzeugschein. Wichtige Dokumente stecken entweder in unserem Portemonnaie oder verstauben daheim im Aktenordner. Das soll sich jetzt ändern. Der Bundestag hat heute den Weg freigemacht für die digitale Identität. Erstes Thema in den Nachrichten mit Anna Tölke.
10: Der Bundestag hat den Weg für die sogenannte digitale Brieftasche auf dem Smartphone freigemacht. Bürgerinnen und Bürger sollen sich damit künftig digital ausweisen und wichtige Dokumente auf dem Handy speichern können. Das soll Behördengänge und andere digitale Dienstleistungen erleichtern. Hauptstadtkorrespondent Jakob Mayer.
11: Wer einen Antrag bei der Behörde stellen, ein Bankkonto eröffnen oder sich bei einem Online-Dienst anmelden will, soll es künftig einfacher haben. Ab Anfang kommenden Jahres braucht es dazu nicht mehr den Personalausweis oder den Führerschein in Form der Plastikkarte. Die Identität kann über eine digitale Brieftasche auf dem Smartphone nachgewiesen werden. Nach und nach können darin immer mehr persönliche Dokumente wie die Geburtsurkunde oder auch Fahrtickets abgespeichert werden. Die entsprechende App heißt DIU. Die Bundesregierung betont, dass es jedem und jeder frei steht, die digitale Brieftasche zu nutzen und dass die Anwendung sicher sei.
10: Der Bundestag hat außerdem Änderungen am Krankenkassensparpaket beschlossen. Dabei sind Einsparungen bei der ambulanten Psychotherapie zum Teil zurückgenommen worden. Durch sie wären die Honorare der Therapeuten stark gedeckelt worden. Der Bundestag hat nun Ausnahmen für besonders schutzwürdige Gruppen beschlossen. Psychotherapiestunden für Kinder, Jugendliche und Menschen, die besonders schwer krank sind, werden weiterhin voll vergütet. Das Angebot für gesetzlich versicherte Patienten könnte dennoch stark sinken, da viele Therapeuten eher Privatpatienten und selbst Zahler behandeln, um ihre Kosten zu decken. Die BVG will ihre Fahrkartenautomaten in Berlin schrittweise durch digitale Bezahlgeräte ersetzen. Nach Angaben der Verkehrsbetriebe soll es dann keine gedruckten Tickets mehr geben. Ab 2029 sind in Bussen, Straßenbahnen und U-Bahnhöfen rund 3600 neue Geräte geplant. Fahrgäste sollen dort kontaktlos per Bankkarte, Smartphone oder BVG-Guthabenkarte bezahlen können. Das Ticket wird dann digital gespeichert. Vor der Einführung will sich die BVG mit Fahrgast und Behindertenverbänden beraten. Dabei geht es vor allem darum, dass die neuen Geräte einfach und barrierefrei bedient werden können. Die geplante Hinrichtung eines Mannes im US-Bundesstaat Texas soll jetzt doch nicht per Livestream übertragen werden. US-Präsident Trump schreibt online, dass viele Menschen lieber nicht zusehen wollten, wie der Mann durch ein Militärkommando erschossen werde. Verteidigungsminister Hegseth hatte angekündigt, dass die Hinrichtung übertragen werden sollte. Das löste weltweit Empörung auch in den USA. Der zum Tode verurteilte Mann hatte 2009 auf einem Militärstützpunkt 13 Menschen erschossen. Dafür wurde er 2013 verurteilt. Es wäre die erste Hinrichtung durch ein Erschießungskommando seit 1945 in den USA. Im Streit um den künftigen EU-Haushalt ist weiter keine Einigung in Sicht. Bundeskanzler Merz hat heute beim Gipfel in Brüssel gemeinsam mit anderen Mitgliedstaaten erneut deutliche Kürzungen gefordert. Andere EU-Länder lehnen weitere Einsparungen ab. Die EU-Kommission und führende Vertreter des EU-Parlaments fordern deutlich mehr Geld von den Mitgliedstaaten, um die Staatengemeinschaft zu stärken und die Zusammenarbeit zu verbessern. Merz hält das für unrealistisch. Den Vorschlag der EU-Kommission für den Haushalt müsse man deutlich reduzieren, so der Kanzler. Das könne sich sonst kein Mitgliedsland mehr leisten. Bei den schweren Regenfällen in der türkischen Metropole Istanbul sind mindestens 3 Menschen ums Leben gekommen. 4 weitere gelten nach offiziellen Angaben noch als vermisst. Aus Istanbul Christian Buttgereit.
12: Am Mittag wurde die Leiche eines Mannes an einem Flussbett gefunden. Gestern Abend war ein 14-Jähriger durch einen Stromschlag getötet worden, als er barfuß durch eine Pfütze lief. Eine Frau hatte sich bei einem Sturz in den Wassermassen tödlich verletzt. Der Istanbuler Gouverneur sprach von den schwersten Regenfällen in der Stadt seit Beginn der Aufzeichnungen vor mehr als 80 Jahren. Meteorologen geben die Niederschlagsmenge inzwischen mit bis zu 270 Litern pro Quadratmeter an. Dass der Regen derart schwerwiegende Folgen hat, führt die Istanbuler Ingenieurs- und Architektenkammer auf die Stadtplanung zurück. Weil viele Flächen versiegelt und Bachbetten verengt worden seien, könne das Wasser nicht versickern.
10: Soweit die Nachrichten. 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Das Wetter, heute Abend wenig bewölkt und trocken bei 11 bis 15 Grad. Aktuell in Berlin-Marzahn 15 und in Tempelhof 17 Grad, in Frankfurt-Oder 14 und in Wusterwitz 18 Grad. Nachts weiterhin trocken, im Verlauf vereinzelt Nebel und die Temperaturen gehen auf 7 bis 1 Grad runter. Die Zeit, es ist 17.46 Uhr.
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0: Und Sabine Dahl ist weiterhin für Sie im Studio. Ich grüße Sie ganz herzlich. Linda Teuteberg ist Brandenburgs neue Landesbeauftragte zur Aufarbeitung der Folgen der kommunistischen Diktatur. Der Landtag in Potsdam hat sie heute mit den Stimmen von SPD und CDU gewählt. BSW und AfD haben gegen die 45-jährige Juristin und FDP-Politikerin gestimmt. Landespolitikreporter Martin Ader mit den Einzelheiten.
13: Der Landtag vollzieht mit der Wahl einen Generationswechsel im Amt der Beauftragten zur Aufarbeitung der Folgen der kommunistischen Diktatur. Nach den DDR-Bürgerrechtlerinnen Ulrike Poppe und Maria Noke bekleidet zum ersten Mal eine Person ohne eigene DDR-Oppositionserfahrung das Amt. Die in Königs Wusterhausen geborene Teuteberg war von 2009 bis 2014 Landtagsabgeordnete in Brandenburg und auch Mitglied der 2010 eingesetzten DDR-Enquete-Kommission, die sich mit der Aufarbeitung und Bewältigung von Geschichte und Folgen der SED-Diktatur befasst hat. Ab 2017 saß Linda Teuteberg für die FDP im Bundestag. Kurzzeitig war sie auch die Generalsekretärin der Partei. Teuteberg wurde jetzt auf Vorschlag ihrer Vorgängerin Maria Noke gewählt. AfD und BSW kritisieren, dass das Amt nicht öffentlich ausgeschrieben worden war.
0: Aus Potsdam, Martin Adam. Bildung darf nicht vom Geldbeutel der Eltern abhängen. Das ist die Idee. Um für mehr Chancengleichheit zu sorgen, gibt es deshalb in der Bundesrepublik Deutschland seit 55 Jahren das BAföG, die staatliche Ausbildungsförderung für Schüler und Studenten. Die wird jetzt zum 30. Mal geändert und angepasst. Heute hat der Bundestag über ein neues Gesetz dazu diskutiert. Der BAföG-Satz soll steigen. Um wie viel, erklärt Hauptstadtkorrespondentin Lea Wieser.
14: Mit dem neuen Gesetz soll der Bedarfssatz steigen, also das, was Studierende mindestens brauchen, die Miete ausgenommen. Und der soll bis 2029 um ungefähr 90 Euro erhöht werden, womit er dann auf dem Niveau der Grundsicherung läge, also bei 563 Euro. Die Wohnkostenpauschale, die dazukommt, wenn man nicht bei den Eltern wohnt, soll bis zum nächsten Semester um 60 Euro steigen. Und damit mehr Studierende Anspruch auf BAföG haben, soll die Einkommensgrenze der Eltern nach oben gesetzt werden.
0: Viele Studenten beschweren sich, das ist sehr kompliziert und aufwendig, BAföG zu beantragen. Wird sich da was ändern?
14: Ein bisschen. Also erstmal können die Anträge mit der Reform nur noch online eingereicht werden. Das soll auch die Arbeit derjenigen erleichtern, die die Anträge bearbeiten. In dem Online-Portal soll dann ein Chatbot eingerichtet werden, der den Studierenden beim Antrag helfen soll, und man soll den auch nur abschicken können, wenn alles vollständig ist. Das Nachreichen von Dokumenten dauert oft sehr lange. Außerdem soll der Leistungsnachweis wegfallen, den man eigentlich ab dem 4. Semester vorlegen muss. Das ist eine Riesenerleichterung.
0: Aber es gibt auch Kritik an dem Gesetzentwurf.
14: Die Linken und die Grünen sagen, dass das neue BAföG der Lebensrealität der Studierenden nicht gerecht wird. Sie wollen, dass die Wohnkostenpauschale an die Höhe der Mieten vor Ort individuell angepasst wird, weil die Mietpreise von Stadt zu Stadt einfach sehr unterschiedlich sind. Außerdem sagen sie, dass die geplanten Erhöhungen zu langsam kommen und auch später als im Koalitionsvertrag vereinbart. Das hat auch der Bundesrat kritisiert. Der sagt auch noch, dass er gehofft hätte, dass das Antragsverfahren noch stärker vereinfacht wird durch zum Beispiel längere Bewilligungszeiträume. Die AfD wiederum kritisiert, dass BAföG nicht stärker an die Leistung von Studierenden geknüpft wird. Das BAföG ist aber ja keine finanzielle Belohnung, sondern soll einfach ein Studium für Leute ermöglichen, deren Elternhaus sie nicht finanziell unterstützen kann.
0: Erste Lesung heute im Bundestag der BAföG-Reform. Die ist jetzt in die zuständigen Ausschüsse verwiesen. 17.50 Uhr ist es am Donnerstagnachmittag, 6:10. In Indonesien brennen weiter hunderttausende Hektar Wald. Einsatzkräfte bekommen die Feuer auf den Inseln Borneo und Sumatra nicht in den Griff. Die Brände haben inzwischen extrem viel Rauch entwickelt. Und der Smog belastet nicht nur Indonesien, sondern die ganze Region. Aus Südostasien berichtet Florian Barth.
15: Gunadi steht vor den Überresten seines Hauses. Nur ein paar verkohlte Balken stehen noch. Der Rest ist verbrannt. So wie 300 andere Häuser in seinem Dorf auf der indonesischen Insel Sumatra. Die Einheimischen hatten keine Chance gegen die Flammen, erzählt er. Hier gibt es häufig Brände. Früher konnten wir sie auch schnell löschen, weil noch Wasser in unseren Reservoirs war. Aber dieses Jahr ist alles ausgetrocknet. Und die nächste Feuerwehr liegt 2 Stunden Autofahrt entfernt. In einer provisorischen Unterkunft mit einer Plastikplane als Dach harren nun hunderte Bewohner aus. Indonesien kämpft zu dieser Jahreszeit regelmäßig gegen Waldbrände wegen illegaler Brandrodung, weil Firmen Palmöl- oder Papierbäume anpflanzen wollen oder um die Felder für die nächste Saison vorzubereiten. Doch die Feuer sind außer Kontrolle geraten. Die extreme Trockenheit durch das El Niño-Phänomen macht es dieses Jahr noch schlimmer. Viele Feuer lodern unterirdisch in Torfgebieten und sind besonders schwer zu löschen. Die Brände verursachen einen dichten braun-grauen Dunst über weiten Teilen des Landes. Zehntausende Fälle von Atemwegserkrankungen wurden registriert. Ein Sprecher der indonesischen Regierung teilte mit, man habe mehr als 60.000 Soldaten entsandt, um die Brände vor Ort zu bekämpfen. Doch ausgerechnet Löschflugzeuge mussten wegen der dichten Rauchschwaden am Boden bleiben. Um den Rauch aufzulösen, probiert es Indonesien nun mit einer Methode aus den 1940er Jahren, bei der Trockeneis eingesetzt wird, um den Haze aufzulösen und die Sichtverhältnisse zu verbessern. Viele Einheimische fühlen sich im Stich gelassen. Sie wollen sich wehren. In der Provinz Kalimantan auf der Insel Borneo haben wütende Bürger Klage gegen die Regierung eingereicht. Die habe nicht genug getan, um die Feuer zu verhindern und nun zu bekämpfen, meint Sisilius Rami, einer der Kläger. Wir wollen einfach nur frische Luft atmen, klaren Himmel und die Sonne sehen, wie sonst auch. Wenn die Regierung es ernst meinen würde, so Tono Aman, ein anderer Kläger, hätte sie die Brände längst löschen können. Die Regierung hat doch alle Ressourcen, während wir hier in unserem Dorf nur begrenzte Mittel haben. Hier vor Ort sind vor allem freiwillige Einheimische im Einsatz. Wir müssen ganz alleine diese Brände löschen. Der vorherrschende Südostwind treibt die Rauchschwaden auch über die Landesgrenzen hinweg, in die Nachbarstaaten Malaysia und Singapur. In Malaysia fällt vielerorts die Schule aus. Die Tropenmetropole Singapur liegt unter einer dichten, nebligen Dunstglocke. Die Luftwerte sind so schlecht wie seit 10 Jahren nicht mehr. Singapurs Behörden verteilen Atemschutzmasken an besonders gefährdete Einheimische. Von sportlichen Aktivitäten im Freien wird in der sonst so aktiven Millionenstadt abgeraten. Indonesiens Regierung ist derweil zuversichtlich, die Brände auf den Inseln Borneo und Sumatra innerhalb eines Monats in den Griff zu bekommen. Doch in den betroffenen Regionen und in den Nachbarstaaten haben viele daran so ihre Zweifel.
0: Aus dem Studio Singapur hat Florian Barth auch Indonesien im Blick.
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0: Peter Wächtler lässt sich als Künstler nicht so einfach in eine Schublade stecken. Er malt, zeichnet, filmt, formt Skulpturen, er schreibt. Jetzt lädt das Haus am Waldsee in Berlin-Zehlendorf ein, den vielseitigen Künstler mal näher kennenzulernen. Reporterin Barbara Wiegand mit einem Rundgang. Und ja, was hat sie da gesehen?
16: Das ist, ja, was?
17: Schwer in Worte zu fassen, was man da im ersten Raum zu sehen bekommt. Ein großes Etwas, mächtig auf zwei weißen Balken ausbalanciert. Mit schroffer, dabei in fast elegante Falten gelegter Oberfläche.
18: Also eigentlich sollte es ein Handtuch sein, aber es ist eher Richtung Bademantel gegangen und hat irgendwie diese seebrockenartige und sehr verwitterte Patina oder Oberfläche bekommen. Aber schon noch sowas wie so ein animierter Faltenwurf, der auch sowas Schreitendes hat.
17: Das Spiel, das Peter Wächtler hier mit Formen, Farben, Material und Anmutung spielt, setzt sich, apropos Handtuch, in der Ausstellung fort. Ein Handtuch ist nämlich auch auf einem mit Wasserfarben gemalten Bild hinter der großen Bronzeskulptur zu sehen. Schlaff hängt es in einer grünen Landschaft über einer Wäscheleine. Schon getrocknet, dagegen das Frottiertuch, das zwei Räume weiter über einen Sockel geworfen wurde.
18: Nee, das ist modellierend. Diese Frotti-Optik, die ja auch sowas halb willkommen. Es hat teilweise dieses Flauschige und teilweise eben auch dieses krümelige Brettharte.
17: Bretthart und flauschig. So gemütlich wie etwas abgewrackt. Gegensätze ziehen sich an in Peter Wächtlers Kunst. Das zeigt auch der knuddelig in einen Ohrensessel platzierte Maulwurf. Das Buch, aus dem er vielleicht die passende Geschichte zum märchenhaften Szenario erzählt, ist dem Tierchen halb aus der Hand gerutscht. Der Blick gleitet ab ins Leere. Der Maulwurf ist Teil dieses so bezaubernden wie irritierenden Kunstkosmos, der sich im Haus am Waldsee auftut. Bevölkert von Märchen und Fabelwesen, gemalt aus Bronze, Keramik, Stahl geformt und auf Sockel gestellt, wie das seltsam mauerartige Gebilde, das auf einem Hochtisch platziert, wie ein Bollwerk im Rücken des Maulwurfs errichtet ist. Und egal ob figürlich oder abstrakt, vertraut, befremdlich oder beides zusammen. Deutungen deutet Wächtler allenfalls an, um dann wieder damit zu brechen. Er bleibt ambivalent, auch in seiner jüngsten, jetzt präsentierten Filmarbeit. Einer fast theatralischen Inszenierung rund um die Worte und, oder, aber, denn.
19: Es glittern die Sterne oder die Tropfen am Laub. Es brechen die Steine oder es setzt sich der Staub.
18: Der Hauptdarsteller, das bin ich, und der ist ganz klein und die anderen sind ganz groß. Also das sind alles Techniken, die sind ohne CGI oder ohne Greenscreen. Und das heißt, dass ich, um kleiner zu wirken, stehe ich 20 Meter hinter denen, aber muss so aussehen, als würde ich davor stehen. Und das ist so ein Bühnenbild, was auch komplett zerfleddert aussieht. Es ist so völlig separat und kommt für einen Moment zusammen in dem Bild, in der Kamera.
17: Der Film ist eine Art Essenz aus Peter Wächtlers Werk, aus dem hier diverse Arbeiten ausgestellt sind. Kein Konzept wurde der Kunst hier künstlich aufgebürdet. Ja, man darf sie manchmal gar als Nonsens sehen, ohne dass sie dabei veralbert wird. Denn ernst ist es Peter Wächtler durchaus mit dem, was er tut. Mit seiner Kunst, die uns immer wieder zum Lächeln bringt, die Geschichten vielleicht nicht erzählt, aber möglich macht und uns so anregend rätseln lässt.
0: Peter Wächtler also. Die Ausstellung im Haus am Waldsee, das ist in Berlin-Zehlendorf, Argentinische Allee, wird heute Abend eröffnet.
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0: Der Bundestag hat heute einige wichtige Entscheidungen getroffen. Die Bundeswirtschaftsministerin muss eine Gerichtsentscheidung hinnehmen. Und wer ist eigentlich der Vogel des Jahres? Alles Themen bei Anna Tölke und Werner Schoninger. Jetzt Sabine Dahl sagt Ade. Schönen Abend.
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10: A2 Magdeburg Richtung Berlin zwischen Thesen und Siesa Stau plus 60 Minuten. A2 A10 östlicher Berliner Ring Richtung Dreieck Barnim zwischen Erkner und Rüdersdorf Stau. Es dauert bis zu 20 Minuten länger. A10 westlicher Berliner Ring Richtung Dreieck Havelland zwischen Großkreuz und Leest Stau plus 30 Minuten. Stadtverkehr Berlin A100 der Stadtring. Staus an den Baustellen. In beiden Richtungen dauert es bis zu 30 Minuten länger. Zur S-Bahn. Die S8 fährt nur zwischen Birkenwerder und Grünau und auf der S25 keine Züge zwischen Altreinickendorf und Tegel. Weitere Einschränkungen wegen Bauarbeiten gibt es in Kaulsdorf auf der alten Treptower Straße. In Höhe Parchimer Straße ist stadteinwärts bis Mitte November nur eine Spur frei. Mitte Rosenthaler Straße zwischen Hackischem Markt und Gipsstraße ist die Straße in beiden Richtungen gesperrt. Bis kurz vor Weihnachten wird an den Tramgleisen gearbeitet.
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10: Um 18 Uhr mit Anna Tölke. Bürgerinnen und Bürger in Deutschland sollen sich künftig mit dem Smartphone ausweisen können. Dafür hat der Bundestag das sogenannte Digitale Identitätengesetz beschlossen. Es soll mit dem Jahreswechsel in Kraft treten. In der sogenannten digitalen Brieftasche werden perspektivisch auch persönliche Dokumente gespeichert, wie die Geburtsurkunde oder Fahrtickets für Bus und Bahn. Die Nutzung ist freiwillig. Der alte Personalausweis als Plastikkarte bleibt gültig. Der Rettungsdienst und die Notaufnahmen der Krankenhäuser sollen entlastet werden. Dazu hat der Bundestag heute Beschlüsse gefasst. Hauptstadtkorrespondentin Birte Sönnigsen.
1: Längst nicht jeder, der in der Notaufnahme landet, gehört dort auch hin. In Zukunft sollen Patientinnen und Patienten deshalb besser sortiert werden. Wer in die Notaufnahme geht, muss sich an einem zentralen Tresen anmelden. Dort wird geguckt, ob jemand in die Notaufnahme gehört oder beim Bereitschaftsdienst der Kassenärzte besser aufgehoben ist. Eine einheitliche Ersteinschätzung soll es auch am Telefon geben, egal ob jemand den Notruf die 112 wählt oder die 116 117.
10: Die Berliner Verkehrsbetriebe wollen sich in den kommenden Jahren von ihren bisherigen Fahrkartenautomaten verabschieden. Ab 2029 soll es schrittweise neue Geräte geben, die ohne gedruckte Tickets auskommen. Timo Maschewski, RBB 24.
3: Rund 3600 dieser Bezahlterminals sollen in Bussen, Straßenbahnen und auf U-Bahnhöfen zum Einsatz kommen. Künftig soll es die Tickets nicht mehr auf Papier geben. Sie werden digital in einer Cloud gespeichert. Bezahlt wird kontaktlos durch Ranhalten von Handy, Bank- oder Guthabenkarte. Die BVG stellt Senioren- und Behindertenverbänden jetzt erstmal einige Prototypen vor. Ihr Feedback soll dann in die neuen Geräte mit einfließen.
10: Die geplante Hinrichtung eines Mannes im US-Bundesstaat Texas soll jetzt doch nicht per Livestream übertragen werden. Das hat US-Präsident Trump online angekündigt und damit den Plan seines Verteidigungsministers abgesagt. Der hatte bekannt gegeben, dass die Erschießung des Mannes live übertragen werden sollte. Das hat weltweit Empörung ausgelöst. Der zum Tode verurteilte Mann hatte 2009 auf einem Militärstützpunkt 13 Menschen erschossen. Bundeswirtschaftsministerin Reiche muss einen Beitrag auf Instagram über die Linkspartei vorläufig löschen. Das Bundesverfassungsgericht hat einem Eilantrag der Partei Die Linke zugestimmt. Reiche sagte in dem Video, dass die Partei Antisemitismus offen lebe. Sie muss es jetzt vom Profil ihres Ministeriums entfernen. Soweit die Nachrichten. 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Das Wetter, nachts trocken, vereinzelt Nebel, Abkühlung auf 7 bis 1 Grad. Aktuell in Berlin-Buch 15 Grad und in Bad Liebenwerda 18 Grad. Freitag viel Sonne und trocken bei 18 bis 21 Grad. Die Zeit, es ist 18.03 Uhr.
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5: Im Studio Werner Schoninger, ich grüße Sie. Das Smartphone wird zum Perso, klicken statt Papierkram. Wer will, kann Ausweis, Führerschein und weitere Dokumente bald digital nutzen. Der Bundestag hat heute die rechtliche Grundlage für die Einführung der sogenannten digitalen Brieftasche geschaffen. Was das ist, erklärt Hauptstadtkorrespondent Markus Sambale.
6: Die Idee ist, dass bald alles, was ich im Moment an Plastikkarten und Ausweisen habe oder auch offizielle Dokumente, die auf Papier sind, dass ich das alles digital auf meinem Smartphone ablegen kann. Vom Perso, mit dem ich mich eindeutig identifizieren kann, über den Führerschein bis hin zu Krankenkassenkarte, Kundenkarten, Zeugnissen. Das wird aber noch nicht alles zum Start drin sein in der digitalen Brieftasche. Die Bundesregierung verspricht, dass in dieser staatlichen digitalen Brieftasche alles so sicher wie möglich ist vor Betrug und Missbrauch und dass ich die Wallet online, aber auch direkt bei einer Behörde oder im Geschäft nutzen kann. Das Ganze ist übrigens freiwillig und kostenlos. Niemand wird verpflichtet, diese App zu nutzen. Und auch wenn man da bald den Perso hinterlegen kann, der physische Personalausweis, der verschwindet nicht.
5: Starten soll die digitale Wallet Anfang kommenden Jahres.
6: Am 2. Januar soll es losgehen, also in gut 2,5 Monaten. Dann wird die digitale Wallet offiziell freigeschaltet. Es geht mit wenigen Funktionen los, dann sollen nach und nach weitere dazukommen. Den Führerschein, den gibt's zum Beispiel erst später. Geplant ist von Anfang an, dass der Perso in der Wallet gespeichert werden kann, als Nachweis, um Verträge abzuschließen oder ein Konto zu eröffnen. Da gibt's auch die Funktion Altersverifikation. Das heißt, ich kann per App das geforderte Alter nachweisen, wenn ich zum Beispiel bestimmte Online-Angebote nutzen will oder beispielsweise Alkohol online bestellen möchte. Den Perso in der Smartphone-App zu haben ist das eine, aber die andere Seite, die Firmen müssen auch mitmachen. Es gibt 40 Firmen und Organisationen, die wollen ab Januar dabei sein in der digitalen Wallet von der Bundesagentur für Arbeit über Unternehmen wie die Post- und Mobilfunkanbieter bis hin zu ein paar Unis und Stadtverwaltungen.
5: Wie gut die digitale Brieftasche dann im Alltag ankommen wird, das ist noch ungewiss, sagt Markus Sambale.
6: Das Projekt der digitalen Brieftasche, was die Bundesregierung da auf den Weg bringt, das hat's gar nicht leicht. Die Bezeichnungen, die in der Welt sind, die machen's echt kompliziert und sind auch nicht besonders bekannt. Das zeigen Umfragen. Es gibt den Begriff EuD-Wallet, EU wie EU, die wie DI, digitale Identität. Die digitale Brieftasche ist nämlich ein EU-Projekt und soll auch EU-weit nutzbar sein. Für Deutschland gibt's dann vom Digitalministerium noch die Bezeichnung DU, also der Buchstabe D und das englische Wort U für du. DU, das ist dann der Name der App, in der ich auf meinem Smartphone zum Beispiel Perso und andere Dokumente speichern kann. Manche sagen auch einfach weiter digitale Wallet oder digitale Brieftasche. Da muss ich wohl zeigen, welcher Begriff sich am Ende durchsetzt.
5: Einschätzungen von Markus Sambale aus dem Hauptstadtstudio. Der Bundestag hat heute eine Reform beschlossen, die die Rettungsstellen der Kliniken massiv entlasten soll. Bald sollen nur noch diejenigen in die Notaufnahmen kommen, die wirklich eine Notfallbehandlung brauchen. Hauptstadtkorrespondent Uwe Berndt über die Neuregelung und die Debatte darüber im Parlament.
7: Oft geht es um Leben und Tod. Rund 35.000 Menschen kommen tagtäglich in die Notaufnahmen der Krankenhäuser. Doch fast jeder Dritte ist eigentlich gar kein echter Notfall. Deshalb sind die Ärzte völlig überlastet. In den Niederlanden und in Dänemark läuft das deutlich besser, betont Gesundheitsminister Linnemann.
23: Sie gelten schon lange als Vorbild, weil sie sich eine richtig gute Patientensteuerung und eine klasse Vernetzung der Leitstellen organisiert haben. Und genau hier setzen wir heute an, das setzen wir um, dass wir auch diese Patientensteuerung bekommen und diese Vernetzung der Leitstellen.
7: Das deutsche Gesundheitssystem hat vor allem ein Steuerungsproblem. Diese Erfahrung hat auch der grüne Abgeordnete Janosch Dahmen jahrelang in seiner Arbeit als Notfallmediziner gemacht. Dies endlich zu ändern, sei für ihn einer der Gründe gewesen, in die Politik zu gehen. Heute wird Dahmen persönlich.
24: Deshalb bedeutet mir die heutige Entscheidung auch persönlich viel. Nach 6 Jahren intensiver fachlicher politischer Auseinandersetzungen beschließen wir hier heute im Hohen Haus endlich eine grundlegende Reform der Notfallversorgung. Und das ist gut für dieses Land.
7: Eine bessere Vernetzung zwischen den Notrufnummern 112 und des ärztlichen Notdienstes 116117 soll die Steuerung der Patienten verbessern, mehr Telemedizin, überflüssige Einsätze von Rettungswagen vermeiden und in den Krankenhäusern soll an einem zentralen Tresen entschieden werden, wer nun wirklich in die Notaufnahme muss und wer anders versorgt werden kann. Dazu heute seltene Einigkeit im Deutschen Bundestag. In fast jeder Rede Dank für die gute Zusammenarbeit über Parteigrenzen hinweg. Kein Wunder, es ist schon die dritte Bundesregierung, die sich an der Notfallreform versucht. Und selbst die AfD erkennt an, der Ansatz, mehr Patienten ambulant statt stationär zu versorgen, sei im Prinzip richtig. Nicole Hess.
4: In geeigneten Fällen sollen sie sogar direkt in Arztpraxen statt ins Krankenhaus gebracht werden können. Das kann durchaus sinnvoll sein. Aber woher um alles in der Welt sollen die zusätzlichen Ärzte denn kommen? Denn eine Weiterleitung allein schafft schließlich noch keinen freien Behandlungstermin.
7: Dennoch, der AfD geht das Gesetz nicht weit genug, bringt zwei Änderungsanträge ein. Auch Linke und Grüne legen eigene Entwürfe vor. Doch auch die linke Abgeordnete Stella Merendino bezieht sich auf das Sozialgesetzbuch und sieht in der Notfallreform manches Gute.
8: Ja, sie enthält einen wichtigen Fortschritt. Die medizinische Notfallrettung wird endlich als eigenständige Leistung im SGB V anerkannt und nicht mehr nur über den Transport definiert. Aber die Anerkennung einer Leistung ersetzt noch lange nicht die Menschen, die diese erbringen. Von besseren Arbeitsbedingungen auch kein Wort, und das ist eine echte Schande.
7: Diese Reform wird nicht alle Probleme lösen, räumt Gesundheitsminister Lindemann ein. Doch mit der besseren Patientensteuerung sei ein wichtiger Schritt geschafft. Die Grünen stimmten mit den Regierungsparteien für das Gesetz. AfD und Linke haben sich enthalten.
5: Jetzt muss noch der Bundesrat grünes Licht geben. Im November soll sich die Länderkammer mit der Reform befassen. 18.09 Uhr, RBB 24 Inforadio Verkehrsservice mit einer Gefahrenmeldung. Vorsicht auf der A13 Berlin Richtung Dresden. Zwischen Teupitz und Baruth-Mark eine ungesicherte Unfallstelle, und zwar auf der linken Spur Richtung Dresden. In Brüssel hat der zweitägige EU-Gipfel begonnen. Doch bis morgen geht es vor allem um eins, das leidige Geld. Korrespondent Thomas Spickhofen über schwierige Haushaltsberatungen aller EU.
9: Dass es noch in diesem Jahr etwas wird mit dem neuen großen 7-Jahres-Budget für die EU, da ist Bundeskanzler Friedrich Merz skeptisch.
11: Wir brauchen Einstimmigkeit im Rat, und von dieser Einstimmigkeit sind wir weit entfernt.
9: Der Kanzler weiß sich einig mit 5 anderen Regierungschefs. Sie nennen sich die Sparsamen und sind jene, die netto mehr in die EU-Töpfe zahlen, als sie unmittelbar wieder rausbekommen. Auch Schweden, Finnland und Dänemark sowie Österreich und die Niederlande gehören in diesen Club. Überraschend gesellte sich zu ihrer Vorbesprechung heute Morgen auch Belgien dazu. Sie alle finden, der 2-Billionen-Euro-Vorschlag der Kommission muss radikal gekürzt werden. Das sieht ein großer Teil der EU-Mitglieder allerdings ganz anders. Litauen zum Beispiel.
12: Welcome the proposal of Irish presidency.
9: Er begrüße den Vorschlag der irischen Präsidentschaft, sagt der litauische Regierungschef Gitanas Nauseda. Er gehört zu den sogenannten Freunden der Kohäsion. Diese Gruppe ist 17 Länder stark und steht für eine kräftige Ausweitung des Budgets. Mit ihrem Namen spielt sie auf die Bedeutung der Regionalförderung an, die aus den Kohäsionsgeldern gezahlt wird. Das sei doch alles sehr ausgeglichen, was da jetzt auf dem Tisch liege, findet Nauseda.
12: We have been preserving the cohesion and common agriculture policy funds.
9: Darin sind weiterhin die Mittel für die Regionalförderung und für die Landwirtschaft enthalten. Auch die Unterstützung der Ukraine bleibt bestehen. Wir müssen ehrgeizig sein, und da geht es auch um die Größe des Budgets. Wir können nicht Prioritäten setzen, ohne sie auch ordentlich zu finanzieren. Sollte es in diesem Jahr keine Einigung geben, liegt das Thema übrigens direkt wieder bei Gitanas Nauseda auf dem Tisch. Denn Litauen übernimmt im Januar turnusgemäß für ein halbes Jahr die Präsidentschaft in der EU.
5: Aus Brüssel war das Thomas Spickhofen. Der Naturschutzverband NABU hat heute den Vogel des kommenden Jahres gekürt. Es ist die Mehlschwalbe. Sie gehört inzwischen zu den gefährdeten Arten. Stefanie Peik aus der ARD-Klimaredaktion stellt den kleinen Vogel vor.
25: Ein leicht gegabelter Schwanz, die Oberseite blau-schwarz, die Unterseite weiß wie Mehl. Fertig ist die Mehlschwalbe. Die meisten kennen sie im schnellen Flug, wenn sie Insekten jagt. Wegen des Rückgangs von Fluginsekten gibt's für die Mehlschwalben heute weniger zu fressen. Laut NABU ein Grund, warum die Vögel gefährdet sind. Anfang April kommen sie aus ihren Überwinterungsgebieten in Afrika zurück nach Deutschland, um zu brüten, gern in Kolonien. An Gebäuden unter Dach- und Fassadenvorsprüngen und in Nischen von Felswänden bauen sie ihre Nester. Martin Klatt vom Naturschutzbund NABU.
26: Das sind Kunstwerke, das kann man gar nicht anders sagen. Die Vögel sammeln an feuchten Pfützen Lehm, den sie mit ihrem Speichel vermengen, und dann werden aus kleinen Kügelchen Stück für Stück diese Nester gebaut.
25: Halbkugeln mit kleinem Einflugloch. Nur den Vögeln fehlt's an Lehm für den Nestbau, besonders wenn die Böden zu trocken oder versiegelt sind. Außerdem werden die Nester immer wieder illegal zerstört.
26: Es ist verboten, diese Nester runterzuschlagen. Wenn natürlich jemand aus gutem Grund sein Haus sanieren will, dann gibt's dafür aber eine Ausnahmegenehmigung. Und in aller Regel sagt dann auch die entsprechende Behörde, ihr könnt es machen. Allerdings müsst ihr dann Kunstnester aufhängen, damit die Vögel auch weiter im Haus brüten können.
25: Ein Kotbrett kann helfen, dass die Fassade sauber bleibt. Selbst wenn die Schwalben einen Nistplatz haben, der Klimawandel kann zusätzlich Probleme machen. Nester unter Dachkanten nämlich können sich bei großer Hitze stark aufheizen. Für noch nicht flugfähige Jungvögel wird das Nest dann zur tödlichen Falle, warnt Nabu-Fachmann Klatt.
26: Wir haben jetzt in diesem Sommer ja erleben müssen, dass junge Schwalben aus dem Nest gesprungen sind, weil es einfach auch zu heiß wurde im Nest, genauso wie Mauersegler. Die halten es nicht mehr aus, weil es zu heiß wird.
25: Die Folge? Besonders viele tote, verletzte und geschwächte Tiere.
26: Pflegestationen, die Wildvögel normalerweise aufnehmen und pflegen, die haben einen Aufnahmestopp gehabt. Die mussten die Leute dann, die die Vögel gebracht haben, auch abweisen. Es ging einfach nicht mehr.
25: Wenigstens brüten Mehlschwalben oft zweimal im Jahr, eine zweite Chance auf Nachwuchs also. Wer etwas für Mehlschwalben tun möchte, kann ihnen mit angelegten Lehmpfützen in Hof und Garten Baumaterial anbieten. Man kann Nester am Haus dulden und Kunstnester aufhängen. Und ein insektenfreundlicher Garten kann Nahrung anlocken.
5: Stefanie Peik über den Vogel des Jahres 2027, die Mehlschwalbe. Hier übernimmt jetzt Astrid Kretschmer.
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1: Mit Fußball, die Europa League und die Conference League mit der Beteiligung von drei deutschen Clubs steht an diesem Abend an. In der Europa League trifft Bayer Leverkusen am zweiten Spieltag auf den polnischen Vertreter Lech Posen. Die Werkself hofft auf den nächsten Sieg. Torge Hidding berichtet.
13: In Posen wartet ein Hexenkessel auf die Rheinländer. Die mehr als 42.000 Zuschauer im Enea-Stadion gelten als extrem laut, stimmgewaltig und leidenschaftlich. Trotzdem flog die Werkself mit viel Zuversicht zum polnischen Meister. Gegen Posen will das Team den zweiten Sieg im zweiten Spiel dieser Europa-League-Saison. Das erste Match hatte Bayer Mitte September gegen NK Celje mit 2:0 gewonnen. Der heutige Gegner Posen steht dagegen nach einer 0:4 Auftaktniederlage gegen Crystal Palace bereits früh unter Erfolgsdruck.
1: Anstoß in Posen ist in einer guten halben Stunde um 18.45 Uhr. Die TSG Hoffenheim ist dann zu Hause gegen Beşiktaş Istanbul gefordert ab 21 Uhr. Und in der Conference League empfängt der SC Freiburg zum Start den tschechischen Vertreter FK Jablonec. Und dieses Spiel beginnt ebenfalls um 21 Uhr. Alle drei Spiele können Sie live hören im Audio-Livestream auf sportschau.de. Wir schauen zur FIFA. DFB-Präsident Bernd Neuendorf hat nach der Sitzung des FIFA-Rates in Zürich eine durchwachsene Bilanz gezogen. Zufrieden ist der Chef des Deutschen Fußballbundes damit, dass die europäischen Verbände ihre Kritikpunkte am FIFA-Chef Infantino deutlich vortragen konnten. Sandra Biegert berichtet.
14: Die letztlich gescheiterten Pläne von FIFA-Chef Infantino, Teile der WM an private Investoren zu verkaufen. Die Verleihung des FIFA-Friedenspreises an US-Präsident Trump, die von der FIFA aufgehobene Sperre für den Spieler Balogun. Das waren Themen, die die Europäer in die Sitzung eingebracht haben. Nach Auskunft von DFB-Präsident Neuendorf hörte sich Infantino die Kritik an, entschuldigte sich für mangelnde Kommunikation. Antworten versprach er erst in den kommenden Wochen. Neuendorf bezeichnete das als enttäuschend. Besprochen wurde im FIFA-Rat auch, dass eine Arbeitsgruppe Ideen für eine Reform des Weltfußballverbandes erarbeiten soll. Dessen ungeachtet hält der Europäische Fußballverband UEFA an seinem Plan fest, für die Wahl im März einen Gegenkandidaten oder eine Gegenkandidatin aufzustellen. Infantino sei für das wichtige Amt des FIFA-Präsidenten nicht mehr geeignet, sagte Neuendorf. Wer in Frage kommen könnte, ist noch unklar. Die Bewerbungsfrist endet in rund einem Monat.
1: Und dann noch der Blick zum Radsport, da zur Bahnrad-WM in Shanghai. Da hat der deutsche Frauenvierer Bronze gewonnen. und damit für die dritte Medaille des deutschen Teams gesorgt. Im kleinen Finale setzte sich die Tokio-Olympiasiegerin gegen die Niederlande durch. Und zuvor hatte Maximilian Dörnbach im Keirin überraschend Silber gewonnen. Und soweit der Sport mit Astrid Kretschmer.
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5: Der Tag in Berlin und Brandenburg mit Werner Schoninger. Nachdem ihre Sondierungen in Berlin gestern für einen Tag unterbrochen wurden, haben die Verhandler von Linken, Grünen und SPD heute die Gespräche wieder aufgenommen und dabei gleich den ersten Auftrag mit auf den Weg bekommen. Begrüßt wurden sie am Haus der Statistik von Streikenden der Charité. Jonas Wintermantel berichtet.
15: Lautstark werden die Sondierer von Linken, Grünen und SPD vorm Haus der Statistik in Empfang genommen. Von Streikenden der Charité, die den Verhandlern gleich ihre Erwartungen mitgeben, für eine sichere Gesundheitsversorgung und genug Personal dafür zu sorgen.
16: Wir erwarten in den nächsten Tagen, spätestens in den nächsten paar Wochen, ganz klare Antworten und Signale von Ihnen alle. Denn für uns heißt es, heute ist kein Arbeitstag, heute ist Streiktag!
15: Die rot-grün-roten Sondierer wiederum sind bemüht, Einigkeit zu demonstrieren. Mit herzlichen Umarmungen zur Begrüßung und auch in kurzen Statements, bevor es in die Verhandlungen geht. Am Tag 1 nach der 24-Stunden-Unterbrechung der Sondierungen gestern. Man hätte sich ausgesprochen mit den Linken, sagt Grünen-Chef Werner Graf.
17: Und das war uns immer wichtig und auch, dass unsere Vereinbarung, Berliner Erklärung gilt, war uns sehr wichtig und das ist einfach, das sind wir jetzt sehr klar.
15: So sieht das auch Linken-Vorsitzende Kerstin Wolter. Die gemeinsame Erklärung zwischen Linken, Grünen und SPD zum Umgang mit Antisemitismus werde selbstverständlich Teil eines möglichen Koalitionsvertrages werden, sagt Wolter. Auf die Frage, ob alle Mitglieder ihrer Fraktion dahinter stehen und damit auch Vanessa Emde, der von Kritikern antisemitische Äußerungen vorgeworfen werden, bezieht sich Kerstin Wolter dann jedoch wieder auf die eigene Erklärung der Linksfraktion, die Mitauslöser für die Unterbrechung der Sondierungen war.
18: Wir haben jetzt ja eine Vereinbarung getroffen. Alle Abgeordneten, alle neuen Abgeordneten meiner Fraktion, unserer Fraktion haben das gezeichnet und natürlich werden auch alle sich daran halten und davon gehe ich jetzt auch aus. Und jetzt müssen wir hoch, denn wir haben ja noch einiges zu besprechen heute.
15: Im Haus der Statistik geht es dann weiter mit den Sondierungen. Auf der Tagesordnung stehen besonders dicke Brocken. Der Haushalt und das große Streitthema Vergesellschaftung. Dem Vernehmen nach sind es intensive Gespräche. In den nächsten Tagen soll weiter verhandelt werden. Bereits am kommenden Montag wollen die Grünen auf einem kleinen Parteitag über die mögliche Aufnahme von Koalitionsgesprächen entscheiden.
5: Der Beitrag von Jonas Wintermantel. CCS, eine englische Abkürzung. Sie steht für eine Technik, mit der das klimaschädliche Kohlendioxid unterirdisch gelagert wird. Gegen CCS protestierten bereits vor knapp 2 Jahrzehnten viele Brandenburger. Sie machten sich Sorgen ums Grundwasser, wenn CO2 aus Kraftwerken in Gesteinsschichten dringt. Die damalige rot-rote Landesregierung verfolgte das Projekt nicht weiter. Heute hat der Brandenburger Landtag über einen Antrag der Regierungsfraktionen SPD und CDU abgestimmt, CCS grundsätzlich zu ermöglichen. Dafür soll ein Landesgesetz für die Suche nach Lagerstätten angeschoben werden. RBB-Landespolitik-Reporter Thorsten Südow.
19: Die bisher von der rot-schwarzen Landesregierung abgelehnte unterirdische Speicherung von Kohlendioxid in Brandenburg. Sie hat die Chance, nach vielen Jahren erneut zum Reizthema zu werden. Das sei ihr klar, sagt Wirtschaftsministerin Martina Clement von der CSU in der Landtagsdebatte.
21: Wenn Menschen hören, dass CO2 im Untergrund gespeichert werden sollen, entstehen natürlich Fragen, das ist absolut nachvollziehbar.
19: Jedoch, um in wichtigen Industriebranchen in Brandenburg Arbeitsplätze zu erhalten, sollten weiterentwickelte Abtrennungs- und Speichertechnologien geprüft und genutzt werden.
21: Hintergrund ist, dass wir in Brandenburg Industrien haben, deren Produktionsprozesse unmittelbar zu CO2-Emissionen führen, beispielsweise im Bereich Zement und Kalk. Und dass diese Emissionen eben auch bestehen bleiben, wenn die Technik optimiert wird und die eingesetzte Energie vollständig erneuerbar ist.
19: Die beabsichtigte Suche nach Lagerstätten unter der Erde Brandenburgs bedeutet keineswegs einen Freifahrtschein für deren Nutzung, versichert die Ministerin. Und auch der SPD-Abgeordnete Marcel Penquet tritt Befürchtungen entgegen.
22: Und entscheidend ist, ob die geologische Formation geeignet ist, und ob eine sichere und dauerhafte Speicherung gewährleistet werden kann. Und genau das, meine Damen und Herren, wollen wir mit dem vorliegenden Antrag prüfen.
19: Das alles seien gefährliche Experimente im Brandenburger Boden, argumentiert die oppositionelle BSW-Fraktion. Und von einer völlig falschen Technologie- und Energiepolitik der Landesregierung spricht zum wiederholten Mal der AfD-Landtagsfraktionschef Hans-Christoph Berndt.
0: Sobald wir regieren, werden wir diesen teuren und sinnlosen Spaß beenden. CO2 ist kein Gift. Ich sage Ihnen, das Erste, was wir machen müssen, ist, die jetzigen Standorte der Kernkraftwerke reaktivieren und wieder in Betrieb zu setzen. Und wenn wir dann nachfolgend kleinere Kernkraftwerke der vierten Generation haben, können die gerne auch im Landkreis Dahme-Spreewald gebaut werden, habe ich kein Problem.
19: Mit der Mehrheit von SPD und CDU und gegen die Stimmen von AfD und BSW sowie bei Enthaltung der Gruppe Wir für Brandenburg beschließt der Brandenburger Landtag, dass die Landesregierung bis zum nächsten Frühjahr ein Gesetz zur Ermöglichung einer unterirdischen Kohlendioxidspeicherung in Brandenburg vorzulegen hat.
5: Landespolitikreporter Thorsten Südow war das aus Potsdam. Am Berliner Verwaltungsgericht wurde heute die Klage gegen ein Gebet

0: verrichten. Sie werden durch die Schulordnung daran gehindert, denn der Islam schreibe eine Gebetsform vor, die nach außen gerichtet und wahrnehmbar sei. Teilweise hat auch das Gericht hier ein Problem erkannt, erklärt Sprecherin Anna von Oettingen.
1: Das Gericht hat schon gesehen, dass eine solche Regelung muslimische Schülerinnen und Schüler in erster Linie betrifft, sodass sie durchaus eine Ungleichbehandlung erfahren, indem ihnen das islamische Pflichtgebiet verboten wird.
0: Doch diese Ungleichbehandlung sei gerechtfertigt, denn sie sei notwendig, um den Schulfrieden zu gewährleisten, erklärt die Gerichtssprecherin das Urteil.
1: Es gibt an dieser Schule Verhaltensweisen von Schülerinnen und Schülern, die religiös motiviert sind und die einen ordnungsgemäßen Unterrichtsablauf stören. Das bedeutet, der Schulfrieden wird konkret gefährdet. Um dem zu begegnen, darf die Schule das demonstrative Ausüben religiöser Riten verbieten.
0: Die Schulleitung hat in der Verhandlung dargelegt, dass das Verbot einzig für Gebete gilt, die einen missionarischen Charakter haben. Solch demonstratives Beten würde Druck auf andere Schüler ausüben. Besonders muslimische Jungen würden oft Mitschüler, egal welcher Religion, auffordern, sich ihnen anzuschließen. Verhalten, das hohen Anpassungsdruck erzeuge, so die Lehrer. Opfer seien besonders oft muslimische Mädchen. Diese würden auch im Schulalltag bedrängt und beleidigt, wenn Jungen auch wegen Nichtigkeiten ihnen vorwerfen, von muslimischen Verhaltensweisen abzuweichen.
2: Informationen von Nico Hecht. Das Landeslabor Berlin-Brandenburg in Adlershof untersucht alles, was für Verbraucher gesundheitsschädlich sein könnte. Es testet Lebensmittel, prüft die Wasserqualität oder untersucht auch tote Tiere auf ansteckende Krankheiten. Heute hat das Landeslabor zum Rundgang geladen. Inforadio-Reporter Hans Gerbot war dabei.
3: So, ich hoffe, Sie haben alle Schutzbrillen.
4: Ein harmlos scheinendes Gummibärchen liegt auf dem sterilen Metalltisch des Landeslabors. Es wird zerkleinert, verdünnt und flüssig gemacht, dann in einem speziellen Gerät geschüttelt. Und dann kommt
3: das Ultraschallbad. Das ist eigentlich der wichtigste Schritt.
4: Erst danach kann man die Inhaltsstoffe des Gummibärchens untersuchen. Dieses hier ist voller THC, also dem Bestandteil der Cannabispflanze, der berauschend wirkt. Legal ist das nicht, verkauft wird es trotzdem. Online oder unter der Theke am Späti. Das Problem dabei? Die extrem hohe Konzentration an Cannabinoiden.
5: Diese akute Referenzdosis, das ist ja ein gesundheitlicher Richtwert von der Europäischen Lebensmittelsicherheitsbehörde. Und der war ja schon für Erwachsene um das weit hundertfache überschritten, bei Kindern natürlich noch mal viel deutlicher. Und das heißt einfach, dass da eine Gesundheitsgefahr besteht.
4: Erklärt Fachbereichsleiterin Stefanie Ronska. Die untersuchten Gummibärchen können also wirklich high machen. Bei Kindern können sie sogar zu Atemproblemen führen. Dass Drogengummibärchen nichts für Kinder sind, ist klar. Aber es gibt auch potenziell gesundheitsschädliche Produkte, die extra für Kinder hergestellt werden. Slush-Eis zum Beispiel. Das bei Kindern beliebte Ice-Crush-Mischgetränk in den giftig leuchtenden Farben Blau, Grün, Rot ist tatsächlich teils so ungesund, wie es aussieht. Das Landeslabor hat 15 Proben aus Berlin und Brandenburg untersucht. 7 davon waren so belastet, dass die Hersteller ihre Produkte zurückrufen mussten. Landeslabordirektor Mike Neumann erklärt, warum.
6: Bei der Untersuchung von Slush-Eis haben wir festgestellt, dass der Zusatz von Glycerin, der grundsätzlich statthaft ist, doch sehr hoch ist, sodass durchaus Gesundheitsgefährdung bis hohe Gesundheitsgefährdung besteht.
4: Glycerin ist in sehr vielen Fertigprodukten, etwa auch in Fertigkuchen und anderen Backwaren. Der Zusatzstoff ist nicht grundsätzlich schädlich, sondern erst ab einer bestimmten Menge. Welche Menge drin ist, lässt sich für den Verbraucher allerdings so gut wie gar nicht herausfinden. Unter dem Namen Glycerin findet man den Zusatzstoff nämlich sowieso nicht, sondern nur unter der Abkürzung E422. Lässt man die wenigen Negativbeispiele beiseite, ist das Fazit vom Laborchef dennoch eindeutig.
6: Wir können aber trotzdem immer noch dann sagen, dass wir in Deutschland eine sehr hohe Qualität und also Lebensmittelsicherheit vorfinden.
2: RBB24-Reporter Hans Gerbot berichtete. Und das war der Tag in Berlin und Brandenburg mit Werner Schoninger. 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
8: A13 Berlin Richtung Dresden zwischen Teupitz und Barutmark befindet sich eine ungesicherte Unfallstelle auf der linken Spur. A2 Magdeburg Richtung Berlin zwischen Thesen und Ziesa Stau plus 20 Minuten. A10 östlicher Berliner Ring Richtung Dreieck Barnim zwischen Erkner und Rüdersdorf Stau. Es dauert bis zu 20 Minuten länger. A10 westlicher Berliner Ring Richtung Dreieck Havelland zwischen Großkreuz und Leest Stau plus 10 Minuten. Stadtverkehr Berlin A100, der Stadtring, Staus an den Baustellen. In beiden Richtungen dauert es bis zu 20 Minuten länger.

0: S-Bahn. Wegen eines Polizeieinsatzes ist der Zugverkehr der Linien S3 und S9 zwischen Olympiastadion und Westkreuz unterbrochen. Weitere Einschränkungen wegen Bauarbeiten gibt es in Kaulsdorf auf der alten Treptower Straße. In Höhe Parchimer Straße ist stadteinwärts bis Mitte November nur eine Spur frei. Und Mitte Rosenthaler Straße, die ist zwischen Hackische Markt und Gipsstraße in beiden Richtungen gesperrt.
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0: Um 18.30 Uhr mit Anna Tölke. Der Bundestag hat den Weg für die sogenannte digitale Brieftasche auf dem Smartphone freigemacht. Darin sollen Bürgerinnen und Bürger künftig wichtige Dokumente speichern und ihre Identität nachweisen können. Hauptstadtkorrespondent Jakob Mayer.
2: Wer einen Antrag bei der Behörde stellen, ein Bankkonto eröffnen oder sich bei einem Online-Dienst anmelden will, soll es künftig einfacher haben. Ab Anfang kommenden Jahres braucht es dazu nicht mehr den Personalausweis oder den Führerschein in Form der Plastikkarte. Die entsprechende App heißt DIU. Die Bundesregierung betont, dass es jedem und jeder frei steht, die digitale Brieftasche zu nutzen und dass die Anwendung sicher sei.
0: In Berlin rücken mögliche Koalitionsverhandlungen zwischen Linken, Grünen und SPD offenbar näher. Die Grünen wollen am Montag auf einem kleinen Parteitag darüber abstimmen, ob sie Gespräche aufnehmen. Bei der SPD soll der Landesvorstand, wie es heißt, zeitnah über den Beginn von Koalitionsverhandlungen entscheiden. Unklar ist noch, wann die Linke abstimmen will. Bislang ist ihr Parteitag für den 31. Oktober angesetzt. Die Sondierungsgespräche gehen morgen weiter. Die BVG will ihre Fahrkartenautomaten in Berlin schrittweise durch digitale Bezahlgeräte ersetzen. Nach Angaben der Verkehrsbetriebe soll es dann keine gedruckten Tickets mehr geben. Geplant ist, ab 2029 nach und nach neue Geräte aufzustellen, an denen kontaktlos gezahlt wird. Der Fahrschein wird dann digital gespeichert. Vor der Einführung will sich die BVG aber noch mit Fahrgast- und Behindertenverbänden beraten. Nach mehreren Gewalttaten unter Jugendlichen will die Stadt Potsdam die Sicherheit verbessern. Darauf haben sich Vertreter von Stadt, Polizei, Justiz und Landesregierung geeinigt. Hanno Christ, RBB 24 Landespolitik.
3: Mehr Polizeipräsenz, bessere Vernetzung. Das ist das öffentlich formulierte Ergebnis nach dem Treffen. In einer Pressemitteilung heißt es, es gehe nicht alleine um die Aufarbeitung bereits begangener Taten, sondern wie man besser zusammenarbeiten könne. Das Innenministerium hat eine eigene Ermittlungsgruppe eingerichtet, die Stadt eine sogenannte Taskforce Jugendgewalt. Zwei Verdächtige sind seit September in Untersuchungshaft.
0: Die geplante Hinrichtung eines Mannes im US-Bundesstaat Texas soll jetzt doch nicht per Livestream übertragen werden. Das hat US-Präsident Trump online angekündigt und damit den Plan seines Verteidigungsministers abgesagt. Der hatte bekannt gegeben, dass die Erschießung des Mannes live übertragen werden sollte. Das hat weltweit Empörung ausgelöst. Der zum Tode verurteilte Mann hatte 2009 auf einem Militärstützpunkt 13 Menschen erschossen. Soweit die Nachrichten. 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Das Wetter, nachts trocken, vereinzelt Nebel, Abkühlung auf 7 bis 1 Grad. Aktuell in Berlin-Buch 15 Grad und in Bad Liebenwerder 18 Grad. Die Zeit, es ist 18.33 Uhr.
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4: Tesla will sein einziges europäisches Werk am Berliner Ring erweitern. Diese Pläne sind schon länger bekannt. Jetzt aber wird es konkret. Nach RBB-Informationen will Tesla noch im Dezember die Unterlagen zur Errichtung einer zweiten, größeren Produktionshalle bei den Genehmigungsbehörden einreichen. Darüber hatte das Unternehmen in den vergangenen Tagen unter anderem Bürgermeister wie den von Grünheide selbst und Vertreter des Wasserverbands Strausberg-Erkner informiert. Auch Vertreter von Umweltverbänden waren involviert. Martin Kraus berichtet.
5: Schon mit Baubeginn vor 6 Jahren hatte Tesla immer angekündigt, den Standort eines Tages ausbauen zu wollen. Nun werden diese Pläne konkreter. Beantragt wurden die gesamten Ausbaupläne schon vor 3 Jahren. Jetzt steht der Neubau einer zweiten Produktionshalle an, erklärt Theresa Eckler vom Tesla Management.
6: Der nun geplante Antrag für das nördliche Produktionsgebäude knüpft genau an diesem an. Und nachdem wir auch den Antrag eingereicht haben, erwarten wir in der Folgezeit die positive Genehmigung, was dann auch die Grundlage für den Baubeginn darstellt.
5: Nach RBB-Informationen soll dieser Antrag im Dezember gestellt werden. Baustart könnte dann nächstes Jahr sein. Am Montag hatte das Unternehmen Bürgermeister aus dem Gebiet des zuständigen Wasserverbands Strausberg-Erkner informiert, bestätigt Grünheides Bürgermeister Arne Christiani.
7: Inhalt der Informationsveranstaltung für die Bürgermeister des WSE-Gebietes war, dass für die im Dezember von Tesla wahrscheinlich eingereichte zweite Teilgenehmigung, die unter anderem auch die neue Produktionsstätte Nord betrifft, wie geht es mit Wasser und Abwasser in der Region weiter?
5: Ob Frisch- oder Abwasser, das Thema wurde in der Vergangenheit in der Region kritisch betrachtet und führte schließlich dazu, dass Tesla unter anderem eine Aufbereitungsanlage für Abwasser gebaut hat und dadurch weniger Wasser im Produktionsbetrieb verbraucht. Wann die neue Halle stehen soll und wie groß sie werden soll, dazu will sich Tesla nicht äußern. Immerhin hat der US-Autobauer das Thema Wasser gleich mit auf dem Schirm, sagt Steffen Schorch von der Grünen Liga.
8: Jetzt bei dieser neuen Ausbaustufe ist auch laut Tesla wieder eine Wasserrückgewinnungsanlage vorgesehen für die Abwässer, die von den Beschäftigten kommen. Das soll zusammen in eine Wasseraufbereitungsanlage und wieder zurückgewonnen werden. Das begrüßen wir. Wir müssen nur mal gucken, wo die steht, weil das ist natürlich immer ein Gefahrenpotenzial. Die jetzige Wasseraufbereitungsanlage steht hier im Wasserschutzgebiet.
5: Die Vertreter von mehreren Umweltverbänden wurden von Tesla am Dienstag informiert. Schorch zufolge gab das Unternehmen an,
8: dass sie kein zusätzliches Wasser für die zweite Ausbaustufe aufgrund der Wasserrückgewinnung benötigen.
5: Trotz dieser Zusage werden die Umweltverbände die Genehmigungsunterlagen und das Vorhaben ausführlich prüfen.
4: Die sogenannte Gigafactory von Tesla bei Berlin soll noch größer werden. Martin Kraus informierte über die Expansionspläne der Firma von Elon Musk. Weniger teure Index- und Kurzzeitmieten sowie strengere Regeln für möblierte Wohnungen, so sollen Mieter nach den Vorstellungen des Bundesjustizministeriums besser vor überhöhten Mieten geschützt werden. Der Gewerkschaftsbund DGB und der Mieterbund luden heute in Berlin zum Wohngipfel. Das Fazit? Es fehlt vor allem an neuen Wohnungen. Wirtschaftsreporter Johannes Frevel.
9: Gab es zu Beginn der 90er Jahre noch rund 3 Millionen, gibt es heute bundesweit nur noch 1 Million Sozialwohnungen. Der Wohnungsneubau ist insgesamt auf den tiefsten Stand seit 2012 gefallen. Entsprechend steigt der Druck am Wohnungsmarkt, vor allem in Großstädten wie Berlin. Der Staat müsse deshalb vor allem den Sozialwohnungsbau schnell und massiv ankurbeln, forderte DGB-Vizechef Stefan Körzel auf dem Wohnungsgipfel in Berlin.
10: Wir brauchen mehr sozialen Wohnungsbau. Für die nächste Zeit mindestens 1 Million. Wir sagen, mindestens 100.000 Sozialwohnungen müssen pro Jahr gebaut werden, damit wir eine Entlastungssituation bekommen, vor allem für Arbeitnehmerinnen und Arbeitnehmer. Im Moment ist aber die Situation so, Sozialwohnungen fallen weg. Das schmilzt wie das Eis in der Sonne. Und hier muss massiv von Seiten der Politik gegengesteuert werden.
9: Dafür müssten Bund und Länder allerdings tief in die Tasche greifen. Das ist bisher nicht geplant. Eine Entspannung am Wohnungsmarkt sei nicht in Sicht, resümierte Sebastian Dulin, und der Verweis auf deutlich gestiegene Baukosten und Zinsen. Der Direktor des gewerkschaftsnahen Instituts für Makroökonomie und Konjunkturforschung IMK plädiert für eine Ökonomie intelligenter Mietpreiseingriffe, die aber nicht gleichzeitig Wohnungsneubau ausbremsten.
11: Eingriffe bei den Mieten lösen zwar nicht das Problem mangelnden Wohnraums, aber es kann wirklich ein Instrument sein, was hilft, bis man mehr gebaut hat, diese ganzen Folgeprobleme von den steigenden Mieten abzufangen. Den Mangel an bezahlbarem Wohnraum kann man tatsächlich nur lösen, indem man mehr Wohnraum bereitstellt.
9: Eine Mieterbefragung von DGB und Mieterbund zeigt, wie stark das Wohnungsproblem mittlerweile auch Unternehmen trifft. 12% der Befragten gaben an, eine neue Stelle in einer anderen Stadt nicht angetreten zu haben, weil keine bezahlbare Wohnung zu finden war. Mieterbundchefin Melanie Weber-Moritz dringt deshalb darauf, das Mietrecht nachzuschärfen, denn
12: Verstöße gegen die Mietpreisbremse oder gegen den Mietwucherparagrafen sind in Ballungszentren längst die Regel und nicht die Ausnahme. Die Not der Mieterinnen wird somit zum Geschäftsmodell. In Berlin verstößt mittlerweile jede zweite Angebotsmiete gegen die Mietpreisbremse. Bei jeder dritten Wohnung, die angeboten wird, liegt die verlangte Miete sogar im Bereich des Mietwuchers.
9: Die Bundesregierung plant bereits eine Stärkung der Mieterrechte. Deutlich mehr Geld für neue Wohnungen ist dabei bisher nicht in Sicht.
4: Ein Beitrag von Johannes Frevel aus der Wirtschaftsredaktion.
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4: Weiter geht's mit Werner Schoninger. Herzlich willkommen. Wer zu dick ist, ist selber schuld. Das bekommen immer noch viele Menschen mit Adipositas zu hören. Und mit genügend Willensstärke müsste doch jeder abnehmen können. In den Ohren von Menschen, die schon unzählige Diäten hinter sich haben, klingt das wie Hohn und treibt sie oft immer weiter in das Übergewicht und in die soziale Isolation. Dr. Shamili Edwin Tanaraja engagiert sich genau für diese Menschen. Die Neurologin und Psychiaterin leitet die erste Station für metabolische Psychiatrie in Deutschland, und zwar am Universitätsklinikum Frankfurt am Main.
13: Shamili Edwin Tanaraja, schön, dass Sie hier sind. Sie sagen ganz klar, Adipositas ist eine chronische Erkrankung und kein Lifestyle-Problem. Ist das schon in der Öffentlichkeit angekommen?
14: Nein, das ist noch lange nicht in der Öffentlichkeit angekommen. Das ist sogar noch nicht mal in der medizinischen Gesellschaft durchgehend angekommen. Aber das ist das, worüber sich Experten jetzt eigentlich einig sind. Dass Menschen, die lange an Adipositas leiden, dass sie eigentlich den Zustand einer chronischen Erkrankung haben.
13: Ja, Sie sagen, es ist noch nicht mal in der medizinischen Öffentlichkeit angekommen. Sogar das medizinische Personal hinkt da quasi hinterher. Und das hören Sie auch von Patientinnen und Patienten, dass Ihr Arzt sagt, ja, bewegen Sie sich einfach mehr und essen Sie weniger. Was löst das bei den Betroffenen aus?
14: Das führt häufig zu einer Stigmatisierung der Patienten. Das führt auch zu sehr vielen Schuldgefühlen, Schamgefühlen. Das führt auch dazu, dass die Patienten aufhören, Hilfe zu suchen, weil sie frustriert sind. Weil sie merken, sie können so viele Diäten machen, wie sie wollen. Sie können so viel Sport machen, wie sie wollen. Es funktioniert nicht. Vor allem ist es schwierig, diese Verhaltensänderung langfristig umzusetzen. Das zeigen auch unsere Daten, dass gerade da, dass sozusagen Ernährungsintervention oder quasi auch physikalische Intervention maximal über ein Jahr zu therapeutischen Erfolgen führen und dann die Patienten eigentlich wieder auf ihr Ursprungsgewicht zurückkehren.
13: Sind sich denn die Ärztinnen und Ärzte dessen bewusst, dass sie da vielleicht einfach ja ein bisschen falschen Ton anschlagen? Was würden Sie sagen?
14: Nein, das denke ich nicht sozusagen, dass gerade auch bei vielen Hausärzten, die ja quasi häufig den ersten Kontaktpunkt darstellen, auch da noch sehr häufig leider die Auffassung herrscht, man könnte das durch alleinige Willensstärke in den Griff kriegen.
13: Ja, und das hat ja auch Folgen. Also die Abnehmspritze ist ja in aller Munde und viele wollen die auch. Die ist aber allein zur Behandlung von Adipositas, nicht von den gesetzlichen Krankenkassen, wird sie nicht übernommen. Ist das aus Ihrer Sicht berechtigt oder das falsche Signal?
14: Ich denke, das ist das falsche Signal, weil es genau wieder den Patienten zurückmeldet, das, was sie haben, ist ein Lifestyle-Problem. Und das ist das, was wir eigentlich nicht denken. Genauso sozusagen wie jetzt Ozempic oder Wegovy für Diabetes zugelassen sind, sollte und auch bezahlt werden, sollte das auch für schwer adipöse Patienten, die auch schon chronische Folgeerscheinungen wie Diabetes, arterielle Hypertonie, Leberverfettung, Herzinfarkt, Schlaganfall, die all mit diesen Komplikationen ankommen oder auch sozusagen mit psychischen Komorbiditäten kommen, sollte auch da eine Erstattung der Abnehmspritze möglich sein, damit auch die Erkrankung der Patienten ernst genommen wird und damit sie sich da auch richtig behandelt fühlen und auch richtig behandelt werden.
13: Und sehen Sie da irgendwo Licht am Horizont? Also könnte das kommen?
14: Ich hoffe, und das ist nicht nur ich alleine, sondern auch quasi viele Fachgesellschaften hoffen das. Das bedeutet aber, dass wir eine Änderung auch im Sozialgesetzbuch brauchen, weil aktuell Medikamente, die zur Behandlung von Adipositas oder auch Haarausfall immer noch als Lifestyle-Präparate klassifiziert werden und somit quasi auch nicht von den gesetzlichen Krankenkassen bezahlt werden können. Das heißt, es braucht mehr und politische Entscheidungen, die das möglich machen können. Es ist natürlich eine Kostenfrage, weil wir von einer sehr hohen Anzahl an Adipositas-Patienten in Deutschland ausgehen. Andererseits ist es ja auch so, dass wir denken, dass man da vielleicht auch nochmal eine Subkategorie schaffen kann, wo man sagt, es sind besonders schwer adipöse Patienten und Patienten mit Folgeerkrankungen, die da eine Indikation haben, dass man denen, die quasi die Medikation zugänglich machen sollte, damit quasi auch viele andere Folgeerkrankungen, erhöhte Sterblichkeit reduziert werden kann und dadurch wieder Folgekosten für das Gesundheitssystem eingespart werden kann.
13: Ja, kommen wir nochmal zu dieser Stigmatisierung zurück. Sie sind sich dessen bewusst, war das immer schon so? Oder können Sie sich erinnern in Ihrer Vita als Ärztin, dass Sie das auch manchmal schon gedacht haben, wenn da jemand sitzt, der übergewichtig ist?
14: Ganz sicher. Und auch da bin ich nicht alleine sicherlich. Auch mit Kollegen, mit denen ich jetzt eng zusammenarbeite, auch wir diskutieren das häufiger. Das ist natürlich so, was bei uns allen tief eingebrannt ist, dass quasi Adipositas mit Faulheit assoziiert wird, mit fehlender Disziplin oder auch mit Dummheit wird das teilweise auch assoziiert. Und das stimmt aber nicht. Wenn wir die Adipositas sehen, wir in allen Bevölkerungsschichten, wir sehen das in allen Intelligenzniveaus und wir sehen auch ehemalige Sportler, die adipös werden. Also das ist sicherlich nicht nur eine Frage der Disziplin oder der Intelligenz. Und das ist das, was die Forschung des letzten Jahrzehnts wirklich intensiv aufgezeigt hat, wie sehr Veränderungen im Gehirn auftreten, wenn man adipös ist und wie schwer das dann ist, quasi wieder auf ein Normalgewicht zurückzugehen. Weil da Veränderungen auf jeder Ebene stattfindet, auf genetischer Ebene, auf zellulärer Ebene, auf Gehirnebene, die es so schwer macht, wieder auf ein Normalgewicht zu kommen.
13: Ja, und inzwischen halten Sie Vorträge zu dem Thema, vor allen Dingen vor Hausärzten und Hausärztinnen, um eben genau das anzusprechen und diese Stigmatisierung zu thematisieren. Was kommen da für Rückmeldungen? Haben Sie das Gefühl, ja, das bringt was?
14: Auf jeden Fall bringt das was, und das ist das auch, wo wir immer weiterarbeiten wollen, dass wir da quasi mehr Aufklärungsarbeit sowohl in der medizinischen Bevölkerung, was dann nicht nur die Ärzte betrifft, sondern Pflegekräfte, Physiotherapeuten, Ernährungstherapeuten, dass wir da mehr Aufklärung und auch mehr Therapiemöglichkeiten anbieten, und das wird den Patienten auch zugutekommen. Und da, wenn wir natürlich von einer chronischen Erkrankung ausgehen, dann wünschen wir uns eine multimodale Therapie für die Patienten. Das heißt, dass wir auf die Psyche gucken, dass wir auf die Ernährung gucken, dass wir auf die körperliche Aktivität gucken, dass wir auf alle Organe eigentlich schauen und gucken, wie muss der Patient behandelt werden, damit er wieder in eine bessere Gewichtsklasse kommen kann.
13: Ja, Sie hören das vis-à-vis auf RBB24 Inforadio. Heute mit Shamili Edwin Tanaraja. Sie ist Neurologin und Psychiaterin und leitet den Schwerpunkt Metabolische Psychiatrie am Universitätsklinikum Frankfurt am Main. Ja, Sie haben es eben geschildert. Sie versuchen, das ganzheitlich anzuschauen und Adipositas als chronische Erkrankung anzuerkennen. Und auf Ihrer Station sind Menschen, die haben zwei Erkrankungen. Die haben häufig Adipositas und Depressionen. Und das, muss man ja leider sagen, ist ein unseliges Duo, aber auch ein häufiges. 30% aller Menschen mit Adipositas leiden auch unter einer behandlungsbedürftigen Depression. Ja, jetzt ist die Frage, was kommt von was? Was ist hier Henne, was ist Ei?
14: Genau, wir denken tatsächlich, dass es da einen wechselseitigen Zusammenhang gibt. Und das sehen wir auch in längerfristigen Daten, in langen Zeitstudien sehen wir das, dass sowohl der Adipositas dazu führt, dass quasi die Depressionswahrscheinlichkeit erhöht wird und die Depressionsdiagnose häufiger gestellt wird. Andererseits aber auch die Depression als auch quasi die damit assoziierte Medikation dazu führt, dass Körpergewicht zunehmen kann und die Patienten in ein Adipositas geraten. Wie Sie gerade schon gesagt haben, 30% aller Adipositas-Patienten leiden an Depression. Und das ist tatsächlich klinisch relevant. Wenn man adipös ist und depressiv ist, dann sprechen die Patienten schlechter auf die Medikamente an, sowohl auf die Antidepressiva als auch sozusagen auf die metabolischen Medikamente. Sie haben viel mehr Komplikationen und sie haben auch sozusagen ein erhöhtes Risiko, daran zu versterben.
13: Ja, was können Sie dann diesen Menschen anbieten? Die sind, wenn ich das richtig erinnere, 8 Wochen bei Ihnen. Das ist ja schon auch eine längere Zeit. Und wie versuchen Sie dem Problem oder diesem unseligen Duo Adipositas und Depression anders zu begegnen?
14: Wichtig ist sozusagen, dass beides gleichermaßen adressiert wird und dass auch den Patienten dieser Zusammenhang klar gemacht wird. Weil wenn die Patienten zu einem Internisten oder Diabetologen gehen, der wird sich nur um den Adipositas kümmern. Wenn sie zu einem normalen Psychiater gehen, wird er sich nur um die Depression kümmern. Aber gerade dieses Zusammenspiel spielt so eine wichtige Rolle. Und deswegen fokussieren wir auf unserer Station genau diese Interaktion und versuchen, die seelische Gesundheit und die körperliche Gesundheit gemeinsam zu denken. Das bedeutet auch für die Psychotherapie zum Beispiel, dass genau die Themen, die für diese Patienten relevant sind, besonders betont werden. Das ist sowas wie Scham, das ist Schuldgefühle, Mobbing-Erfahrungen, sozusagen auch negative Gefühle gegenüber dem eigenen Körper, das veränderte Essverhalten, dass wir versuchen, da einzusetzen, um da quasi auch eine längerfristige Veränderung für den Patienten erreichen zu können. Darüber hinaus kommt auch, dass wir die Psychopharmaka entsprechend anpassen, dass wir die Stoffwechselmedikamente anpassen, dass sie Physiotherapie kriegen, Ernährungstherapie kriegen, um den Patienten wirklich ganzheitlich da zu behandeln.
13: Ja, Ihre Station ist noch relativ neu. Seit März diesen Jahres gibt's die. Was sind so Ihre Erfahrungen? Für mich klingt das jetzt so, als ob da für viele zum ersten Mal Sie wirklich gesehen werden. Und ja, was machen Sie für Erfahrungen? Was macht Ihnen vielleicht auch Mut, an dieser Stelle weiterzumachen? Weil das ist ja auch, muss man sagen, ein relativ aufwendiges Behandlungsverfahren.
14: Tatsächlich ist es genau dieser Kontakt mit den Patienten, der uns allen Mut macht und auch alle motiviert, genau da weiterzumachen und vielleicht unser stationäres Angebot auch weiter auszubauen und auch ambulante Optionen anzubieten, weil die Patienten sehr dankbar sind, dass sie, wie Sie sagen, genau jetzt gesehen werden in ihrem doppelten Leid. Und auch die Begegnung mit anderen Patienten, die von denselben Problemen leiden, dass man speziell jetzt auch genau diese Aspekte anguckt, davon profitieren die Patienten sehr und sind auch sehr dankbar am Ende der Behandlung.
13: Ja, jetzt betrifft das ja viele Menschen und nicht alle können zu Ihnen nach Frankfurt kommen. Also was würden Sie Betroffenen raten, die sagen, ja, ich glaube, ich gehöre auch zu dieser Gruppe. Was können die tun?
14: Sie können sich gerne bei uns trotzdem melden, weil wir natürlich ein überregionales Angebot haben. Aber auch da ist es hilfreich, gerade beim Hausarzt genau dieses Problem anzusprechen. Der Hausarzt kann dann gucken, gibt es regionale Angebote, die da ähnlich sind, auch in Psychiatrien, in Psychosomatiken verweisen, wo man dann auch wieder an diesen Problemen arbeiten kann. Natürlich sind wir auch daran interessiert, dass dieses Angebot nicht auf Frankfurt limitiert bleibt, sondern dass auch andere Kliniken genau dieses Angebot anbieten können. Und dafür versuchen wir jetzt auch Daten zu sammeln, um zu zeigen, dass genau dieses Angebot effektiv ist, dass es den Patienten nützlich ist. Und das wird dann dazu führen, dass auch mehr Kliniken dieses Angebot hoffentlich übernehmen.
13: Erinnern Sie ein Gespräch oder eine Reaktion, weil Sie sind ja auch in Kontakt mit diesen Patienten und Patientinnen, was Sie motiviert hat oder wo Sie sagen, da muss ich immer noch dran denken, wenn ich vielleicht zwischendurch auch manchmal ein bisschen skeptisch bin oder mich motivieren muss?
14: Im Rahmen dieses Stationsaufbaus habe ich immer wieder Gespräche mit Patienten gehabt, die dann immer wieder sagen, ja, hätte ich das mal früher gehabt, hätte ich dieses Angebot schon früher gesehen, dann wäre vieles anders verlaufen. Die auch wieder berichten, wie sehr sie auch in der Familie stigmatisiert werden, wie sie von Freunden stigmatisiert werden und dass das für die Patienten häufig eigentlich eine Erleichterung ist, wenn wir sagen, wir wissen, sie sind nicht schuld, es ist eine chronische Erkrankung und wir müssen es angehen wie eine chronische Erkrankung. Das alleine führt schon zur Entlastung der Patienten.
13: Was würden Sie sich von der Politik und auch von der Öffentlichkeit wünschen, um diese Situation zu verbessern oder um diese Stigmatisierung zu beenden?
14: Also Adipositas und Übergewicht sind eine Pandemie sozusagen. Es ist ein globales Problem. Das ist auch das, was von der Weltgesundheitsorganisation so klassifiziert wird. Das heißt, wir müssen dieses Problem wirklich adressieren. Wir müssen als Gesellschaft überlegen, wie können wir da bessere Präventionsmaßnahmen ergreifen und wie können wir dann auch die Therapie für diese Patienten verbessern. Und das ist das, was ich mir von der Politik wünsche, dass man sozusagen auf eine Pandemie adäquat reagiert und da auch guckt, okay, wie können wir nun Präventionsmaßnahmen und Therapiemaßnahmen für die Patienten verbessern.
13: Ja, ganz herzlichen Dank für dieses Gespräch, Frau Dr. Shamili Edwin-Tanaraja.
14: Vielen Dank, Frau Stamm, für die Einladung.
4: Die Psychiaterin Shamili Edwin-Tanaraja über die Stigmatisierung von Menschen mit Adipositas im Gespräch mit RBB-Gesundredakteurin Ursula Stamm.
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4: Peter Wächtler lässt sich als Künstler nicht so einfach in eine Schublade stecken. Er malt, zeichnet, filmt, formt Skulpturen und schreibt. Jetzt lädt das Haus am Waldsee in Berlin-Zehlendorf ein, den vielseitigen Künstler näher kennenzulernen. Barbara Wiegand mit einem Rundgang, der Rätsel aufgibt.
15: Das ist, ja, was?
16: Schwer in Worte zu fassen, was man da im ersten Raum zu sehen bekommt. Ein großes Etwas, mächtig auf zwei weißen Balken ausbalanciert. Mit schroffer, dabei in fast elegante Falten gelegter Oberfläche.
17: Also eigentlich sollte es ein Handtuch sein, aber es ist eher Richtung Bademantel gegangen und hat irgendwie diese seebrockenartige und sehr verwitterte Patina oder Oberfläche bekommen. Aber schon noch sowas wie so ein animierter Faltenwurf, der auch sowas Schreitendes hat.
16: Das Spiel, das Peter Wächtler hier mit Formen, Farben, Material und Anmutung spielt, setzt sich, apropos Handtuch, in der Ausstellung fort. Ein Handtuch ist nämlich auch auf einem mit Wasserfarben gemalten Bild hinter der großen Bronzeskulptur zu sehen. Schlaff hängt es in einer grünen Landschaft über einer Wäscheleine. Schon getrocknet, dagegen das Frottiertuch, das zwei Räume weiter über einen Sockel geworfen wurde.
17: Nee, das ist modelliert. Diese Frotti-Optik, die ja auch sowas Halbwillkommenes hat, teilweise dieses Flauschige und teilweise eben auch dieses krümelige Brettharte.
16: Bretthart und flauschig, so gemütlich wie etwas abgewrackt. Gegensätze ziehen sich an in Peter Wächtlers Kunst. Das zeigt auch der knuddelig in einen Ohrensessel platzierte Maulwurf. Das Buch, aus dem er vielleicht die passende Geschichte zum märchenhaften Szenario erzählt, ist dem Tierchen halb aus der Hand gerutscht. Der Blick gleitet ab ins Leere. Der Maulwurf ist Teil dieses so bezaubernden wie irritierenden Kunstkosmos, der sich im Haus am Waldsee auftut. Bevölkert von Märchen und Fabelwesen, gemalt aus Bronze, Keramik, Stahl geformt und auf Sockel gestellt, wie das seltsam mauerartige Gebilde, das, auf einem Hochtisch platziert, wie ein Bollwerk im Rücken des Maulwurfs errichtet ist. Und, egal ob figürlich oder abstrakt, vertraut, befremdlich oder beides zusammen. Deutungen deutet Wächtler allenfalls an, um dann wieder damit zu brechen. Er bleibt ambivalent, auch in seiner jüngsten, jetzt präsentierten Filmarbeit. Einer fast theatralischen Inszenierung rund um die Worte und, oder, aber, denn.
18: Es glitzern die Sterne oder die Tropfen am Laub. Es brechen die Steine oder es setzt sich der Staub.
17: Der Hauptdarsteller, das bin ich, und der ist ganz klein und die anderen sind ganz groß. Also das sind alles Techniken, die sind ohne CGI oder ohne Greenscreen. Und das heißt, dass ich, um kleiner zu wirken, stehe ich 20 Meter hinter denen, aber muss so aussehen, als würde ich davor stehen. Und das ist so ein Bühnenbild, was auch komplett zerfleddert aussieht. Es ist so völlig disparat und kommt für einen Moment zusammen in dem Bild, in der Kamera.
16: Der Film ist eine Art Essenz aus Peter Wächtlers Werk, aus dem hier diverse Arbeiten ausgestellt sind. Kein Konzept wurde der Kunst hier künstlich aufgebürdet. Ja, man darf sie manchmal gar als Nonsens sehen, ohne dass sie dabei veralbert wird. Denn ernst ist es Peter Wächtler durchaus mit dem, was er tut. Mit seiner Kunst, die uns immer wieder zum Lächeln bringt, die Geschichten vielleicht nicht erzählt, aber möglich macht und uns so anregend rätseln lässt.
4: Peter Wächtler, die Ausstellung im Haus am Waldsee wird heute Abend eröffnet. Ein Jahrhundert am See. Heute kommt Volker Schlöndorffs Verfilmung von Jenny Erpenbergs Roman Heimsuchung in die Kinos und erzählt über die Bewohner eines kleinen Seegrundstücks in Brandenburg von deutscher Geschichte im 20. Jahrhundert. Unser Filmexperte Alexander Soyer hat Volker Schlöndorff zum Interview getroffen, der mit dieser Buchvorlage und den Schicksalen der Menschen in diesem Film eine Art Fazit über den Lauf der Zeit und das Leben ziehen konnte.
19: Ja, aber kein resigniertes Fazit. Ich finde, was so schön ist, zu sehen, die sind zwar alle nicht glücklich geworden, aber gelebt haben sie alle.
20: Die Umbrüche, die Schrecken und die Schattenseiten deutscher Geschichte, die zeigen sich zwar natürlich trotzdem, aber das Leben geht doch immer weiter. Und es gibt mehr glückliche als unglückliche Momente zu sehen in seinem Film, so Schlöndorff.
19: Ja, ob das die Frau beim Schwimmen ist, ob die in die Sonne schauen am Abend oder ob die Kinder Kirschen pflücken. Und es sind eigentlich ganz, ganz viel glückliche Momente.
20: Neben dem Grundstück, diesem Ort am See, gibt es nur eine weitere beständige Größe. Der alte Gärtner, der nie ein Wort spricht, aber immer da ist, schon als das Haus gebaut wird in den 1920er Jahren, und der immer noch da ist, als die Mauer fällt oder sogar heute noch. Und ein bisschen kommt sich Volker Schlöndorff so vor wie dieser alte Gärtner.
19: Ja, der alte Gärtner, das bin ich. Er hat sich seit 70 Jahren im Film nicht verändert. Ich bin zwar erst 60 Jahre dabei und habe aber auch das Gefühl, ich bin immer noch der Gleiche.
20: Und fast gleich scheint auch zu sein, dass sich Volker Schlöndorff wie am Anfang seiner Karriere immer noch und immer mal wieder mit der Aufarbeitung deutscher Geschichte befasst und einige Themen immer noch oder wieder aktuell sind.
19: Was sich am langsamsten ändert, sind Mentalitäten. Natürlich dachten wir vor 60 Jahren, man könnte mit politischem Engagement und mit einer anderen Ästhetik und mit einem anderen Umgang ganz schnell eine Gesellschaft umkrempeln. Und ja, Fazit ist, das gelingt nicht.
20: Der Geist der Geschichte und die Geister der Vergangenheit, die sich an einem Ort versammeln. Das ist das große Thema von Schlöndorffs Heimsuchung. Eine Besinnung darauf, wer mal war und welche Zeit er hier verbracht hat.
19: Ja, als wir jetzt nach 60 Jahren auf einmal wieder in Cannes waren, nach 60 Jahren nochmal wieder dann da diese Croisette, diese Uferpromenade runtergegangen bin frühmorgens, da hatte ich das Gefühl, lauter Menschen kommen mir entgegen, die da vorbeigegangen sind. François Truffaut, Louis Malle, der mit meinem ersten Film da war. Natürlich die ganzen Gestalten aus der Blechtrommel. Aber das hatte nie was Erschreckendes. Das war immer eigentlich, ist ja wunderbar. Und so ist für mich der Film. Das sind ja alles Gespenster, die da auftreten. Die kommen aus dem Nebel der Geschichte am Anfang und verschwinden auch wieder im Nebel. Aber sie haben alle einen Moment, in dem sie leben und der einen berührt und man weiß nicht wirklich warum.
4: Der Filmemacher Volker Schlöndorff über Heimsuchung ab heute im Kino.

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1: Vorsicht auf der A24 Berlin Richtung Hamburg. Zwischen Kremmen und Fair Berlin befindet sich ein liegen gebliebenes Fahrzeug. A10 östlicher Berliner Ring Richtung Dreieck Barnim. Zwischen Erkner und Rüdersdorf Stau. Es dauert bis zu 20 Minuten länger. A10 westlicher Berliner Ring Richtung Dreieck Havelland. Zwischen Großkreuz und Leest Stau plus 10 Minuten. Stadtverkehr Berlin A100 der Stadtring. In beiden Richtungen dauert es bis zu 10 Minuten länger. Zur S-Bahn. Wegen eines Polizeieinsatzes ist der Zugverkehr der Linien S3 und 9 zwischen Olympiastadion und Westkreuz unterbrochen. Weitere Einschränkungen wegen Bauarbeiten gibt es in Mitte, Rosenthaler Straße. Die ist zwischen Hackischem Markt und Gipsstraße in beiden Richtungen gesperrt. Bis kurz vor Weihnachten wird an den Tramgleisen gearbeitet. Und Hakenfelde in der Niederneuendorfer Allee wird an Gasleitungen gearbeitet. Bis Ende November regelt dort eine Baustellenampel den Verkehr zwischen Papenberger Weg und Teufelssee-Kanal.
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1: Um 19 Uhr mit Anna Tölke. Bürgerinnen und Bürger in Deutschland sollen sich künftig mit dem Smartphone ausweisen können. Dafür hat der Bundestag das digitale Identitätengesetz beschlossen. Es soll mit dem Jahreswechsel in Kraft treten. In der sogenannten digitalen Brieftasche werden perspektivisch auch persönliche Dokumente gespeichert, wie die Geburtsurkunde oder Fahrtickets für Bus und Bahn. Die Nutzung ist freiwillig, der alte Personalausweis als Plastikkarte bleibt gültig. In Berlin rücken Koalitionsverhandlungen zwischen Linken, Grünen und SPD offenbar näher. Die Berliner Grünen wollen schon am Montag auf einem kleinen Parteitag entscheiden, ob sie in solche Gespräche einsteigen. Angela Ulrich, RBB 24 Landespolitik.
2: Bei der SPD entscheidet der Landesvorstand über die Aufnahme von Koalitionsgesprächen. Dazu könne zeitnah eingeladen werden, sagte Landesgeschäftsführer Sven Heinemann dem RBB. Ob die Linken ihren bisher für den 31. Oktober geplanten Parteitag vorziehen, ist unklar. Die Linke hat längere Fristen als die Grünen, um ihre Delegierten zu einem Parteitreffen einzuladen.
1: Die BVG will ihre Fahrkartenautomaten in Berlin schrittweise durch digitale Bezahlgeräte ersetzen. Nach Angaben der Verkehrsbetriebe soll es dann keine gedruckten Tickets mehr geben. Geplant ist, ab 2029 nach und nach neue Geräte aufzustellen, an denen kontaktlos gezahlt wird. Der Fahrschein wird dann digital gespeichert. Vor der Einführung will sich die BVG aber noch mit Fahrgast- und Behindertenverbänden beraten. Bundeswirtschaftsministerin Reiche muss einen Instagram-Beitrag über die Linkspartei vorläufig löschen. Das Bundesverfassungsgericht hat einem Eilantrag zugestimmt. Aus dem Hauptstadtstudio Alina Lagmöhler.
3: Reiche behauptete in einem Instagram-Video, eine Partei, die offen Antisemitismus lebe, sei gefährlich für den Investitionsstandort Deutschland. Das Statement hatte Reiche auf dem offiziellen Instagram-Account ihres Ministeriums veröffentlicht. Nun hat das Bundesverfassungsgericht entschieden, das Video enthalte schwer überwiegende negative Zuschreibungen, die der Linken schaden können.
1: Im Streit um den künftigen EU-Haushalt ist weiter keine Einigung in Sicht. Bundeskanzler Merz hat heute beim Gipfel in Brüssel gemeinsam mit anderen Mitgliedstaaten erneut deutliche Kürzungen gefordert. Die EU-Kommission und führende Vertreter des EU-Parlaments fordern dagegen deutlich mehr Geld von den Mitgliedstaaten, um die Staatengemeinschaft zu stärken und die Zusammenarbeit zu verbessern. Soweit die Nachrichten. 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Das Wetter? Nachts trocken, vereinzelt Nebel, Abkühlung auf 7 bis 1 Grad. Aktuell in Berlin-Spandau 13 und in Brandenburg-Havel 16 Grad. Freitag viel Sonne und trocken bei 18 bis 21 Grad. Sonnabend Wolken und Regen und kühler, Sonntag dann wieder sonniger. Die Zeit, es ist 19.03 Uhr.
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4: Im Studio Werner Schoninger, ich grüße Sie. Das Smartphone wird zum Perso, klicken statt Papierkram. Wer will, kann Ausweis, Führerschein und weitere Dokumente bald digital nutzen. Der Bundestag hat heute die rechtliche Grundlage für die Einführung der sogenannten digitalen Brieftasche geschaffen. Was das ist, erklärt Hauptstadtkorrespondent Markus Sambale.
5: Die Idee ist, dass bald alles, was ich im Moment an Plastikkarten und Ausweisen habe oder auch offizielle Dokumente, die auf Papier sind, dass ich das alles digital auf meinem Smartphone ablegen abgucken kann. Vom Perso, mit dem ich mich eindeutig identifizieren kann, über den Führerschein bis hin zu Krankenkassenkarte, Kundenkarten, Zeugnissen. Das wird aber noch nicht alles zum Start drin sein in der digitalen Brieftasche. Die Bundesregierung verspricht, dass in dieser staatlichen digitalen Brieftasche alles so sicher wie möglich ist vor Betrug und Missbrauch und dass ich die Wallet online, aber auch direkt bei einer Behörde oder im Geschäft nutzen kann. Das Ganze ist übrigens freiwillig und kostenlos. Niemand wird verpflichtet, diese App zu nutzen. Und auch wenn man da bald den Perso hinterlegen kann, der physische Personalausweis, der verschwindet nicht.
4: Starten soll die digitale Wallet Anfang kommenden Jahres.
5: Am 2. Januar soll es losgehen, also in gut 2,5 Monaten. Dann wird die digitale Wallet offiziell freigeschaltet. Es geht mit wenigen Funktionen los, dann sollen nach und nach weitere dazukommen. Den Führerschein, den gibt's zum Beispiel erst später. Geplant ist von Anfang an, dass der Perso in der Wallet gespeichert werden kann, als Nachweis, um Verträge abzuschließen oder ein Konto zu eröffnen. Da gibt's auch die Funktion Altersverifikation. Das heißt, ich kann per App das geforderte Alter nachweisen, wenn ich zum Beispiel bestimmte Online-Angebote nutzen will oder beispielsweise Alkohol online bestellen möchte. Den Perso in der Smartphone-App zu haben, ist das eine, aber die andere Seite, die Firmen müssen auch mitmachen. Es gibt 40 Firmen und Organisationen, die wollen ab Januar dabei sein in der digitalen Wallet von der Bundesagentur für Arbeit über Unternehmen wie die Post- und Mobilfunkanbieter bis hin zu ein paar Unis und Stadtverwaltungen.
4: Wie gut die digitale Brieftasche dann im Alltag ankommen wird, das ist noch ungewiss, sagt Markus Sambale.
5: Das Projekt der digitalen Brieftasche, was die Bundesregierung da auf den Weg bringt, das hat's gar nicht leicht. Die Bezeichnungen, die in der Welt sind, die machen's echt kompliziert und sind auch nicht besonders bekannt. Das zeigen Umfragen. Es gibt den Begriff EuD-Wallet, EU wie EU, DI wie DI, digitale Identität. Die digitale Brieftasche ist nämlich ein EU-Projekt und soll auch EU-weit nutzbar sein. Für Deutschland gibt's dann vom Digitalministerium noch die Bezeichnung DU, also der Buchstabe D und das englische Wort U für du. DU, das ist dann der Name der App, in der ich auf meinem Smartphone zum Beispiel Perso und andere Dokumente speichern kann. Manche sagen auch einfach weiter digitale Wallet oder digitale Brieftasche. Da muss ich wohl zeigen, welcher Begriff sich am Ende durchsetzt.
4: Einschätzungen von Markus Sambale aus dem Hauptstadtstudio. Der Bundestag hat heute eine Reform beschlossen, die die Rettungsstellen der Kliniken massiv entlasten soll. Bald sollen nur noch diejenigen in die Notaufnahmen kommen, die wirklich eine Notfallbehandlung brauchen. Hauptstadtkorrespondent Uwe Berndt über die Neuregelung und die Debatte darüber im Parlament.
6: Oft geht es um Leben und Tod. Rund 35.000 Menschen kommen tagtäglich in die Notaufnahmen der Krankenhäuser. Doch fast jeder Dritte ist eigentlich gar kein echter Notfall. Deshalb sind die Ärzte völlig überlastet. In den Niederlanden und in Dänemark läuft das deutlich besser, betont Gesundheitsminister Linnemann.
7: Sie gelten schon lange als Vorbild, weil sie sich eine richtig gute Patientensteuerung und eine klasse Vernetzung der Leitstellen organisiert haben. Und genau hier setzen wir heute an, das setzen wir um, dass wir auch diese Patientensteuerung bekommen und diese Vernetzung der Leitstellen.
6: Das deutsche Gesundheitssystem hat vor allem ein Steuerungsproblem. Diese Erfahrung hat auch der grüne Abgeordnete Janosch Dahmen jahrelang in seiner Arbeit als Notfallmediziner gemacht. Dies endlich zu ändern, sei für ihn einer der Gründe gewesen, in die Politik zu gehen. Heute wird Dahmen persönlich.
8: Deshalb bedeutet mir die heutige Entscheidung auch persönlich viel. Nach 6 Jahren intensiver fachlicher politischer Auseinandersetzungen beschließen wir hier heute im Hohen Haus endlich eine grundlegende Reform der Notfallversorgung. Und das ist gut für dieses Land.
6: Eine bessere Vernetzung zwischen den Notrufnummern 112 und des ärztlichen Notdienstes 116117 soll die Steuerung der Patienten verbessern, mehr Telemedizin, überflüssige Einsätze von Rettungswagen vermeiden und in den Krankenhäusern soll an einem zentralen Tresen entschieden werden, wer nun wirklich in die Notaufnahme muss und wer anders versorgt werden kann. Dazu heute seltene Einigkeit im Deutschen Bundestag. In fast jeder Rede Dank für die gute Zusammenarbeit über Parteigrenzen hinweg. Kein Wunder, es ist schon die dritte Bundesregierung, die sich an der Notfallreform versucht. Und selbst die AfD erkennt an, der Ansatz, mehr Patienten ambulant statt stationär zu versorgen, sei im Prinzip richtig. Nicole Hess.
9: In geeigneten Fällen sollen sie sogar direkt in Arztpraxen statt ins Krankenhaus gebracht werden können. Das kann durchaus sinnvoll sein. Aber woher um alles in der Welt sollen die zusätzlichen Ärzte denn kommen? Denn eine Weiterleitung allein schafft schließlich noch keinen freien Behandlungstermin.
6: Dennoch, der AfD geht das Gesetz nicht weit genug, bringt 2 Änderungsanträge ein. Auch Linke und Grüne legen eigene Entwürfe vor. Doch auch die linke Abgeordnete Stella Merendino bezieht sich auf das Sozialgesetzbuch und sieht in der Notfallreform manches Gute.
10: Ja, sie enthält einen wichtigen Fortschritt. Die medizinische Notfallrettung wird endlich als eigenständige Leistung im SGB V anerkannt und nicht mehr nur über den Transport definiert. Aber die Anerkennung einer Leistung ersetzt noch lange nicht die Menschen, die diese erbringen. Von besseren Arbeitsbedingungen auch kein Wort, und das ist eine echte Schande.
6: Diese Reform wird nicht alle Probleme lösen, räumt Gesundheitsminister Lindemann ein. Doch mit der besseren Patientensteuerung sei ein wichtiger Schritt geschafft. Die Grünen stimmten mit den Regierungsparteien für das Gesetz, AfD und Linke haben sich enthalten.
4: Jetzt muss noch der Bundesrat grünes Licht geben. Im November soll sich die Länderkammer mit der Reform befassen. In Brüssel hat der zweitägige EU-Gipfel begonnen. Doch bis morgen geht es vor allem um eins, das leidige Geld. Korrespondent Thomas Spickhofen über schwierige Haushaltsberatungen aller EU.
11: Dass es noch in diesem Jahr etwas wird mit dem neuen großen 7-Jahres-Budget für die EU, da ist Bundeskanzler Friedrich Merz skeptisch.
12: Wir brauchen Einstimmigkeit im Rat und von dieser Einstimmigkeit sind wir weit entfernt.
11: Der Kanzler weiß sich einig mit 5 anderen Regierungschefs. Sie nennen sich die Sparsamen und sind jene, die netto mehr in die EU-Töpfe zahlen, als sie unmittelbar wieder rausbekommen. Auch Schweden, Finnland und Dänemark sowie Österreich und die Niederlande gehören in diesen Club. Überraschend gesellte sich zu ihrer Vorbesprechung heute Morgen auch Belgien dazu. Sie alle finden, der 2-Billionen-Euro-Vorschlag der Kommission muss radikal gekürzt werden. Das sieht ein großer Teil der EU-Mitglieder allerdings ganz anders. Litauen zum Beispiel.
13: Welcome the proposal of Irish presidency.
11: Er begrüße den Vorschlag der irischen Präsidentschaft, sagt der litauische Regierungschef Gitanas Nauseda. Er gehört zu den sogenannten Freunden der Kohäsion. Diese Gruppe ist 17 Länder stark und steht für eine kräftige Ausweitung des Budgets. Mit ihrem Namen spielt sie auf die Bedeutung der Regionalförderung an, die aus den Kohäsionsgeldern gezahlt wird. Das sei doch alles sehr ausgeglichen, was da jetzt auf dem Tisch liege, findet Nauseda.
13: We have been preserving the cohesion and common agriculture policy funds.
11: Darin sind weiterhin die Mittel für die Regionalförderung und für die Landwirtschaft enthalten. Auch die Unterstützung der Ukraine bleibt bestehen. Wir müssen ehrgeizig sein und da geht es auch um die Größe des Budgets. Wir können nicht Prioritäten setzen, ohne sie auch ordentlich zu finanzieren. Sollte es in diesem Jahr keine Einigung geben, liegt das Thema übrigens direkt wieder bei Gitanas Nauseda auf dem Tisch. Denn Litauen übernimmt im Januar turnusgemäß für ein halbes Jahr die Präsidentschaft in der EU.
4: Aus Brüssel war das Thomas Spickhofen. Der Naturschutzverband NABU hat heute den Vogel des kommenden Jahres gekürt. Es ist die Mehlschwalbe. Sie gehört inzwischen zu den gefährdeten Arten. Stefanie Peik aus der ARD-Klimaredaktion stellt den kleinen Vogel vor.
14: Ein leicht gegabelter Schwanz, die Oberseite blau-schwarz, die Unterseite weiß wie Mehl. Fertig ist die Mehlschwalbe. Die meisten kennen sie im schnellen Flug, wenn sie Insekten jagt. Wegen des Rückgangs von Fluginsekten gibt's für die Mehlschwalben heute weniger zu fressen. Laut NABU ein Grund, warum die Vögel gefährdet sind. Anfang April kommen sie aus ihren Überwinterungsgebieten in Afrika zurück nach Deutschland, um zu brüten, gern in Kolonien. An Gebäuden unter Dach- und Fassadenvorsprüngen und in Nischen von Felswänden bauen sie ihre Nester. Martin Klatt vom Naturschutzbund NABU.
15: Das sind Kunstwerke, das kann man gar nicht anders sagen. Die Vögel sammeln an feuchten Pfützen Lehm, den sie mit ihrem Speichel vermengen und dann werden aus kleinen Kügelchen Stück für Stück diese Nester gebaut.
14: Halbkugeln mit kleinem Einflugloch. Nur den Vögeln fehlt's an Lehm für den Nestbau, besonders wenn die Böden zu trocken oder versiegelt sind. Außerdem werden die Nester immer wieder illegal zerstört.
15: Es ist verboten, diese Nester runterzuschlagen. Wenn natürlich jemand aus gutem Grund sein Haus sanieren will, dann gibt's dafür aber eine Ausnahmegenehmigung. Und in aller Regel sagt dann auch die entsprechende Behörde, ihr könnt es machen. Allerdings müsst ihr dann Kunstnester aufhängen, damit die Vögel auch weiter im Haus brüten können.
14: Ein Kotbrett kann helfen, dass die Fassade sauber bleibt. Selbst wenn die Schwalben einen Nistplatz haben, der Klimawandel kann zusätzlich Probleme machen. Nester unter Dachkanten nämlich können sich bei großer Hitze stark aufheizen. Für noch nicht flugfähige Jungvögel wird das Nest dann zur tödlichen Falle, warnt NABU-Fachmann Klatt.
15: Wir haben jetzt in diesem Sommer ja erleben müssen, dass junge Schwalben aus dem Nest gesprungen sind, weil es einfach auch zu heiß wurde im Nest, genauso wie Mauersegler. Die halten es nicht mehr aus, weil es zu heiß wird.
14: Die Folge? Besonders viele tote, verletzte und geschwächte Tiere.
15: Pflegestationen, die Wildvögel normalerweise aufnehmen und pflegen, die haben einen Aufnahmestopp gehabt. Die mussten die Leute dann, die die Vögel gebracht haben, auch abweisen. Es ging einfach nicht mehr.
14: Wenigstens brüten Mehlschwalben oft zweimal im Jahr, eine zweite Chance auf Nachwuchs also. Wer etwas für Mehlschwalben tun möchte, kann ihnen mit angelegten Lehmpfützen in Hof und Garten Baumaterial anbieten. Man kann Nester am Haus dulden und Kunstnester aufhängen. Und ein insektenfreundlicher Garten kann Nahrung anlocken.
4: Stephanie Peik über den Vogel des Jahres 2027, die Mehlschwalbe. Hier übernimmt jetzt Astrid Kretschmer.
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16: Mit Fußball, Bundesliga-Tabellenführer SC Freiburg hofft zum Trainerjubiläum auf einen guten Europastart. Die Conference League-Partie gegen den tschechischen Außenseiter FK Jablonec ist das 100. Pflichtspiel für Coach Julian Schuster.
17: Ich hätte nicht gedacht, dass es so schnell dann eben auch dreistellig wird, aber das zeigt ja wahrscheinlich auch raus, was einfach auch die letzten zwei Jahre dann hier gemeinsam dann passiert ist. Ich ist nach wie vor so, jetzt auch eben bei diesem Spiel dann wie beim ersten Spiel, dass ich eine hohe Dankbarkeit verspüre, Trainer dieser Mannschaft sein zu dürfen, dieses besonderen Vereins. Und da spielt es dann keine zu große Rolle, das wie viele Spiele das dann ist.
16: Anpfiff der Partie ist um 21 Uhr. Ebenfalls ab 21 Uhr ist die TSG Hoffenheim zu Hause gegen Beşiktaş Istanbul in der Europa League gefordert. Und auch in der Europa League spielt Bayer Leverkusen aktuell seit 1845 beim polnischen Vertreter Lech Posen. Und just in diesen Minuten geht Leverkusen mit 1:0 in Führung. Schick hat einen Foul-Elfmeter verwandelt. 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Wir gehen zum Fußball und kümmern uns um die FIFA. DFB-Präsident Bernd Neuendorf hat nach der Sitzung des FIFA-Rates in Zürich eine durchwachsene Bilanz gezogen. Zufrieden ist der Chef des Deutschen Fußballbundes damit, dass die europäischen Verbände ihre Kritikpunkte an FIFA-Chef Infantino deutlich vortragen konnten. Sandra Bieger berichtet.
18: Die letztlich gescheiterten Pläne von FIFA-Chef Infantino, Teile der WM an private Investoren zu verkaufen. Die Verleihung des FIFA-Friedenspreises an US-Präsident Trump, die von der FIFA aufgehobene Sperre für den Spieler Balogun. Das waren Themen, die die Europäer in die Sitzung eingebracht haben. Nach Auskunft von DFB-Präsident Neuendorf hörte sich Infantino die Kritik an, entschuldigte sich für mangelnde Kommunikation. Antworten versprach er erst in den kommenden Wochen. Neuendorf bezeichnete das als enttäuschend. Besprochen wurde im FIFA-Rat auch, dass eine Arbeitsgruppe Ideen für eine Reform des Weltfußballverbandes erarbeiten soll. Dessen ungeachtet hält der Europäische Fußballverband UEFA an seinem Plan fest, für die Wahl im März einen Gegenkandidaten oder eine Gegenkandidatin aufzustellen. Infantino sei für das wichtige Amt des FIFA-Präsidenten nicht mehr geeignet, sagte Neuendorf.
16: Der Blick zum Radsport. Zweiter Tag bei der Bahnrad-WM in Shanghai. Zwei Medaillen für die deutschen Bahnradasse. Der deutsche Sprinter Maximilian Dörnbach hat überraschend die Silbermedaille im Keirin gewonnen. Der 30-Jährige musste sich nur dem niederländischen Topstar Harry Lafreisen geschlagen geben und feierte den größten Erfolg seiner Karriere. Und der deutsche Frauenvierer hat Bronze gewonnen und hat damit für die dritte Medaille des deutschen Teams gesorgt. Im kleinen Finale setzten sich die Tokio-Olympiasiegerin gegen die Niederlande durch. Und noch der Blick zum Tennis. Alexander Zverev steht im Halbfinale von Shanghai. Der deutsche Tennisstar setzte sich im Viertelfinale gegen den Australier Alex de Minaur mit 6:4 und 6:4 durch. Zverev verwandelte nach nicht einmal 90 Minuten seinen ersten Matchball. Im Kampf um den Finaleinzug trifft der Hamburger auf den Spanier Alejandro Davidovic Fokina. Und soweit der Sport mit Astrid Kretschmer.
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4: Der Tag in Berlin und Brandenburg mit Werner Schoninger. Nachdem ihre Sondierungen in Berlin gestern für einen Tag unterbrochen wurden, haben die Verhandler von Linken, Grünen und SPD heute die Gespräche wieder aufgenommen und dabei gleich den ersten Auftrag mit auf den Weg bekommen. Begrüßt wurden sie am Haus der Statistik von Streikenden der Charité. Jonas Wintermantel berichtet.
19: Zacke, zacke, zacke! Streik, streik, streik! Zacke, zacke, zacke! Streik, streik, streik!
4: Lautstark werden die Sondierer von Linken, Grünen und SPD vorm Haus der Statistik in Empfang genommen. Von Streikenden der Charité, die den Verhandlern gleich ihre Erwartungen mitgeben, für eine sichere Gesundheitsversorgung und genug Personal dafür zu sorgen.
19: Wir erwarten in den nächsten Tagen, spätestens in den nächsten paar Wochen, ganz klare Antworten und Signale von Ihnen alle. Denn für uns heißt es, heute ist kein Arbeitstag, heute ist Streiktag!
4: Die rot-grün-roten Sondierer wiederum sind bemüht, Einigkeit zu demonstrieren. Mit herzlichen Umarmungen zur Begrüßung und auch in kurzen Statements, bevor es in die Verhandlungen geht. Am Tag 1 nach der 24-Stunden-Unterbrechung der Sondierungen gestern. Man hätte sich ausgesprochen mit den Linken, sagt Grünen-Chef Werner Graf.
20: Und das war uns immer wichtig und auch, dass sie unsere Vereinbarung, die in der Erklärung gilt, war uns sehr wichtig und das ist einfach, das sind wir jetzt sehr klar.
4: So sieht das auch Linken-Vorsitzende Kerstin Wolter. Die gemeinsame Erklärung zwischen Linken, Grünen und SPD zum Umgang mit Antisemitismus werde selbstverständlich Teil eines möglichen Koalitionsvertrages werden, sagt Wolter. Auf die Frage, ob alle Mitglieder ihrer Fraktion dahinter stehen und damit auch Vanessa Emde, der von Kritikern antisemitische Äußerungen vorgeworfen werden, bezieht sich Kerstin Wolter dann jedoch wieder auf die eigene Erklärung der Linksfraktion, die Mitauslöser für die Unterbrechung der Sondierungen war.
21: Wir haben jetzt ja eine Vereinbarung getroffen. Alle Abgeordneten, alle neuen Abgeordneten meiner Fraktion, unserer Fraktion haben das gezeichnet und natürlich werden auch alle sich daran halten und davon gehe ich jetzt auch aus. Und jetzt müssen wir hoch, denn wir haben ja noch einiges zu besprechen weiter.
4: Im Haus der Statistik geht es dann weiter mit den Sondierungen. Auf der Tagesordnung stehen besonders dicke Brocken. Der Haushalt und das große Streitthema Vergesellschaftung. Dem Vernehmen nach sind es intensive Gespräche. In den nächsten Tagen soll weiter verhandelt werden. Bereits am kommenden Montag wollen die Grünen auf einem kleinen Parteitag über die mögliche Aufnahme von Koalitionsgesprächen entscheiden.
22: Der Beitrag von Jonas Wintermantel. CCS, eine englische Abkürzung, sie steht für eine Technik, mit der das klimaschädliche Kohlendioxid unterirdisch gelagert wird. Gegen CCS protestierten bereits vor knapp 2 Jahrzehnten viele Brandenburger. Sie machten sich Sorgen ums Grundwasser, wenn CO2 aus Kraftwerken in Gesteinsschichten dringt. Die damalige rot-rote Landesregierung verfolgte das Projekt nicht weiter. Heute hat der Brandenburger Landtag über einen Antrag der Regierungsfraktionen SPD und CDU abgestimmt, CCS grundsätzlich zu ermöglichen. Dafür soll ein Landesgesetz für die Suche nach Lagerstätten angeschoben werden. RBB-Landespolitikreporter Thorsten Südow.
23: Die bisher von der rot-schwarzen Landesregierung abgelehnte unterirdische Speicherung von Kohlendioxid in Brandenburg. Sie hat die Chance, nach vielen Jahren erneut zum Reizthema zu werden. Das sei ihr klar, sagt Wirtschaftsministerin Martina Clement von der CSU in der Landtagsdebatte.
24: Wenn Menschen hören, dass CO2 im Untergrund gespeichert werden sollen, entstehen natürlich Fragen. Das ist absolut nachvollziehbar.
23: Jedoch, um in wichtigen Industriebranchen in Brandenburg Arbeitsplätze zu erhalten, sollten weiterentwickelte Abtrennungs- und Speichertechnologien geprüft und genutzt werden.
24: Hintergrund ist, dass wir in Brandenburg Industrien haben, deren Produktionsprozesse unmittelbar zu CO2-Emissionen führen, beispielsweise im Bereich Zement und Kalk. Und dass diese Emissionen eben auch bestehen bleiben, wenn die Technik optimiert wird und die eingesetzte Energie vollständig erneuerbar ist.
23: Die beabsichtigte Suche nach Lagerstätten unter der Erde Brandenburgs bedeutet keineswegs einen Freifahrtschein für deren Nutzung, versichert die Ministerin. Und auch der SPD-Abgeordnete Marcel Penquet tritt Befürchtungen entgegen.
25: Und entscheidend ist, ob die geologische Formation geeignet ist, und ob eine sichere und dauerhafte Speicherung gewährleistet werden kann. Und genau das, meine Damen und Herren, wollen wir mit dem vorliegenden Antrag prüfen.
23: Das alles seien gefährliche Experimente im Brandenburger Boden, argumentiert die oppositionelle BSW-Fraktion. Und von einer völlig falschen Technologie- und Energiepolitik der Landesregierung spricht zum wiederholten Mal der AfD-Landtagsfraktionschef Hans-Christoph Berndt.
26: Sobald wir regieren, werden wir diesen teuren und sinnlosen Spaß beenden. CO2 ist kein Gift. Ich sage Ihnen, das Erste, was wir machen müssen, ist, die jetzigen Standorte der Kernkraftwerke reaktivieren und wieder in Betrieb zu setzen. Und wenn wir danach folgend kleinere Kernkraftwerke der 4. Generation haben, können die gerne auch im Landkreis Dahme-Spreewald gebaut werden, habe ich kein Problem.
23: Mit der Mehrheit von SPD und CDU und gegen die Stimmen von AfD und BSW sowie bei Enthaltung der Gruppe Wir für Brandenburg beschließt der Brandenburger Landtag, dass die Landesregierung bis zum nächsten Frühjahr ein Gesetz zur Ermöglichung einer unterirdischen Kohlendioxidspeicherung in Brandenburg vorzulegen hat.
22: Landespolitikreporter Thorsten Südow war das aus Potsdam. Am Berliner Verwaltungsgericht wurde heute die Klage gegen ein Gebetsverbot an einem Gymnasium abgewiesen. Der Antidiskriminierungsverband Gesellschaft für Freiheitsrechte hatte geklagt. Der Grund, die Regelung in der Schulordnung sei diskriminierend. Nico Hecht berichtet.
1: Das Gebetsverbot am Diesterweg-Gymnasium in Berlin-Wedding bleibt bestehen. Für Soraya da Costa Batista keine gute Nachricht. Die Rechtsanwältin hat die Klage dagegen am Verwaltungsgericht Berlin vertreten.
2: Wir sind enttäuscht von dem Urteil des Verwaltungsgerichts Berlin heute. Das Gericht hat unserer Auffassung nach die Schwere des Eingriffs in die Religionsfreiheit muslimischer SchülerInnen, die das islamische Pflichtgebet verrichten wollen, verkannt.
1: Da Costa Batista hat für die Gesellschaft für Freiheitsrechte Klage erhoben. Ihrer Meinung nach verstoße die Schulordnung des Gymnasiums gegen das Berliner Landesantidiskriminierungsgesetz. Denn sie verbietet so wörtlich

0: Um dem zu begegnen, darf die Schule das demonstrative Ausüben religiöser Riten verbieten.
1: Die Schulleitung hat in der Verhandlung dargelegt, dass das Verbot einzig für Gebete gilt, die einen missionarischen Charakter haben. Solch demonstratives Beten würde Druck auf andere Schüler ausüben. Besonders muslimische Jungen würden oft Mitschüler, egal welcher Religion, auffordern, sich ihnen anzuschließen. Verhalten, das hohen Anpassungsdruck erzeuge, so die Lehrer. Opfer seien besonders oft muslimische Mädchen. Diese würden auch im Schulalltag bedrängt und beleidigt, wenn Jungen auch wegen Nichtigkeiten ihnen vorwerfen, von muslimischen Verhaltensweisen abzuweichen.
2: Informationen von Nico Hecht. Das Landeslabor Berlin-Brandenburg in Adlershof untersucht alles, was für Verbraucher gesundheitsschädlich sein könnte. Es testet Lebensmittel, prüft die Wasserqualität oder untersucht auch tote Tiere auf ansteckende Krankheiten. Heute hat das Landeslabor zum Rundgang geladen. Inforadio-Reporter Hans Gerbot war dabei.
3: So, ich hoffe, Sie haben alle Schutzbrillen.
4: Ein harmlos scheinendes Gummibärchen liegt auf dem sterilen Metalltisch des Landeslabors. Es wird zerkleinert, verdünnt und flüssig gemacht, dann in einem speziellen Gerät geschüttelt. Und dann kommt
3: das Ultraschallbad. Das ist eigentlich der wichtigste Schritt.
4: Erst danach kann man die Inhaltsstoffe des Gummibärchens untersuchen. Dieses hier ist voller THC, also dem Bestandteil der Cannabispflanze, der berauschend wirkt. Legal ist das nicht, verkauft wird es trotzdem. Online oder unter der Theke am Späti. Das Problem dabei? Die extrem hohe Konzentration an Cannabinoiden.
5: Diese akute Referenzdosis, das ist ja ein gesundheitlicher Richtwert von der Europäischen Lebensmittelsicherheitsbehörde. Und der war ja schon für Erwachsene um das weit hundertfache überschritten, bei Kindern natürlich noch mal viel deutlicher. Und das heißt einfach, dass da eine Gesundheitsgefahr besteht.
4: Erklärt Fachbereichsleiterin Stefanie Ronska. Die untersuchten Gummibärchen können also wirklich high machen. Bei Kindern können sie sogar zu Atemproblemen führen. Dass Drogengummibärchen nichts für Kinder sind, ist klar. Aber es gibt auch potenziell gesundheitsschädliche Produkte, die extra für Kinder hergestellt werden. Slush-Eis zum Beispiel. Das bei Kindern beliebte Ice Crush Mischgetränk in den giftig leuchtenden Farben Blau, Grün, Rot ist tatsächlich teils so ungesund, wie es aussieht. Das Landeslabor hat 15 Proben aus Berlin und Brandenburg untersucht. 7 davon waren so belastet, dass die Hersteller ihre Produkte zurückrufen mussten. Landeslabordirektor Mike Neumann erklärt, warum.
6: Bei der Untersuchung von Slush-Eis haben wir festgestellt, dass der Zusatz von Glycerin, der grundsätzlich statthaft ist, doch sehr hoch ist, sodass durchaus Gesundheitsgefährdung bis hohe Gesundheitsgefährdung besteht.
4: Glycerin ist in sehr vielen Fertigprodukten, etwa auch in Fertigkuchen und anderen Backwaren. Der Zusatzstoff ist nicht grundsätzlich schädlich, sondern erst ab einer bestimmten Menge. Welche Menge drin ist, lässt sich für den Verbraucher allerdings so gut wie gar nicht herausfinden. Unter dem Namen Glycerin findet man den Zusatzstoff nämlich sowieso nicht, sondern nur unter der Abkürzung E422. Lässt man die wenigen Negativbeispiele beiseite, ist das Fazit vom Laborchef dennoch eindeutig.
6: Wir können aber trotzdem immer noch dann sagen, dass wir in Deutschland eine sehr hohe Qualität und also Lebensmittelsicherheit vorfinden.
2: RBB24-Reporter Hans Gerbot berichtete. Und das war der Tag in Berlin und Brandenburg mit Werner Schoninger. 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
8: A10 östlicher Berliner Ring Richtung Dreieck Barnim. Zwischen Erkner und Rüdersdorf Stau. Es dauert bis zu 10 Minuten länger. Vorsicht auf der A10 dem südlichen Berliner Ring Richtung Dreieck Werder. Zwischen Ferch und Dreieck Potsdam steht ein defektes Fahrzeug. A13 Berlin Richtung Dresden. Zwischen Teupitz und Baruth-Mark gibt es Behinderungen nach einem Unfall. Es staut sich plus 10 Minuten. A113 statt einwärts. Zwischen Flughafen Berlin-Brandenburg und Schönefeld Süd weniger Spuren wegen Bauarbeiten bis ca. 5 Uhr. Vorsicht auf der B189 im Landkreis Prignitz. Zwischen Perleberg Ost und Perleberg West gibt es Behinderungen nach einem Unfall. Stadtverkehr Berlin, da haben wir keine Meldungen zur S-Bahn. Wegen eines Polizeieinsatzes ist der Zugverkehr der Linien S3 und 9 zwischen Olympiastadion und Westkreuz unterbrochen.
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8: Um 19.30 Uhr mit Anna Tölke. Der Bundestag hat den Weg für die sogenannte digitale Brieftasche auf dem Smartphone freigemacht. Darin sollen Bürgerinnen und Bürger künftig wichtige Dokumente speichern und ihre Identität nachweisen können. Hauptstadtkorrespondent Jakob Mayer.
9: Wer einen Antrag bei der Behörde stellen, ein Bankkonto eröffnen oder sich bei einem

0: Online-Dienst anmelden will, soll es künftig einfacher haben. Ab Anfang kommenden Jahres braucht es dazu nicht mehr den Personalausweis oder den Führerschein in Form der Plastikkarte. Die entsprechende App heißt DIU. Die Bundesregierung betont, dass es jedem und jeder freisteht, die digitale Brieftasche zu nutzen und dass die Anwendung sicher sei.
1: In Berlin rücken mögliche Koalitionsverhandlungen zwischen Linken, Grünen und SPD offenbar näher. Die Grünen wollen am Montag auf einem kleinen Parteitag darüber abstimmen, ob sie Gespräche aufnehmen. Bei der SPD soll der Landesvorstand, wie es heißt, zeitnah über den Beginn von Koalitionsverhandlungen entscheiden. Unklar ist noch, wann die Linke abstimmen will. Bislang ist ihr Parteitag für den 31. Oktober angesetzt. Die Sondierungsgespräche gehen morgen weiter. Das Diesterweg-Gymnasium in Berlin-Wedding darf demonstrative Gebete und andere religiöse Riten in der Schule untersagen. Das Berliner Verwaltungsgericht hat eine Klage gegen das Gebetsverbot abgewiesen. Nico Hecht, RBB 24 Landespolitik.
2: Das beklagte Gebetsverbot verstoße nicht gegen das Landesantidiskriminierungsgesetz. Es sei notwendig, um den Schulfrieden zu wahren, so erklärte eine Sprecherin das Urteil. Die Schulleitung hatte in der Verhandlung dargelegt, dass das Verbot einzig für Gebete gilt, die einen missionarischen Charakter haben.
1: Nach mehreren Gewalttaten unter Jugendlichen will die Stadt Potsdam die Sicherheit verbessern. Vertreter von Stadt, Polizei, Justiz und Landesregierung haben sich am Abend auf mehr Polizeipräsenz und eine bessere Zusammenarbeit verständigt. Bei dem Treffen ging es auch darum, weitere Taten zu verhindern. Das Innenministerium hat dafür eine Ermittlungsgruppe eingerichtet, die Stadt eine Taskforce. Zwei Verdächtige sitzen in Untersuchungshaft. US-Präsident Trump hat die geplante Live-Übertragung einer Hinrichtung abgesagt. Grund ist offenbar der massive öffentliche Druck. Aus Washington, Nina Barth.
3: Der Attentäter Nidal Hassan werde wie angekündigt durch ein Erschießungskommando hingerichtet, aber die Hinrichtung werde nicht live übertragen. Die Live-Übertragung hätte eine starke abschreckende Wirkung für die Welt sein können, so Trump, aber viele anständige Menschen würden lieber nicht mit ansehen, wie Hassan sterbe. Der verurteilte ehemalige Militärpsychiater Nidal Hassan hatte 2009 auf dem Militärstützpunkt Fort Hood in Texas 13 Menschen erschossen.
1: Im Streit um den künftigen EU-Haushalt ist weiter keine Einigung in Sicht. Bundeskanzler Merz hat heute beim Gipfel in Brüssel gemeinsam mit anderen Mitgliedstaaten erneut deutliche Kürzungen gefordert. Die EU-Kommission und führende Vertreter des EU-Parlaments fordern dagegen deutlich mehr Geld von den Mitgliedstaaten, um die Staatengemeinschaft zu stärken und die Zusammenarbeit zu verbessern. Bundeswirtschaftsministerin Reiche muss einen Instagram-Beitrag über die Linkspartei vorläufig löschen. Das Bundesverfassungsgericht hat einem Eilantrag zugestimmt. Aus dem Hauptstadtstudio Alena Lagmüller.
4: Reiche behauptete in einem Instagram-Video, eine Partei, die offen Antisemitismus lebe, sei gefährlich für den Investitionsstandort Deutschland. Das Statement hatte Reiche auf dem offiziellen Instagram-Account ihres Ministeriums veröffentlicht. Nun hat das Bundesverfassungsgericht entschieden, das Video enthalte schwerwiegende negative Zuschreibungen, die der Linken schaden können.
1: Die BVG will ihre Fahrkartenautomaten in Berlin schrittweise durch digitale Bezahlgeräte ersetzen. Nach Angaben der Verkehrsbetriebe soll es dann keine gedruckten Tickets mehr geben. Geplant ist, ab 2029 nach und nach neue Geräte aufzustellen, an denen kontaktlos gezahlt wird. Der Fahrschein wird dann digital gespeichert. Vor der Einführung will sich die BVG aber noch mit Fahrgast- und Behindertenverbänden beraten. Soweit die Nachrichten. 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Das Wetter: nachts trocken, vereinzelt Nebel, Abkühlung auf 7 bis 1 Grad. Aktuell in Berlin-Spandau 13 Grad und in Brandenburg-Havel 16 Grad. Am Freitag viel Sonne und trocken bei 18 bis 21 Grad. Am Sonnabend Wolken und Regen und kühler, Sonntag dann wieder sonniger. Die Zeit, es ist 19.35 Uhr.
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6: Andy Burnham hat sich als Soft Socialist einen Namen gemacht, und zwar in seiner Rolle als Bürgermeister von Manchester. Jetzt führt Burnham als britischer Premier die Labour-Partei zum Umfragehoch. Und Großbritannien vielleicht sogar wieder in die Europäische Union? Franziska Hoppen berichtet als ARD-Korrespondentin aus London. Sie hat sich Burnhams Politikstil in den vergangenen Wochen genau angeschaut. Kann Kann er den Herausforderungen, vor denen Großbritannien aktuell steht, gerecht werden? Und worauf genau zielt seine Kritik am Brexit ab? Ihr hört 11KM, der Tagesschau-Podcast. Ein Thema in aller Tiefe. Mein Name ist Nadja Mitzkat. Hallo Franziska, schön, dass du da bist.
7: Hallo, hallo Nadja.
8: I am acutely conscious that I am the seventh Prime Minister since 2016.
6: Franziska, es gibt eine Zahl, die ich wirklich krass finde mit Blick auf Großbritannien, nämlich, dass wir seit dem Brexit-Referendum, also seit 10 Jahren, 7 Premiers hatten.
8: I will put the care of people at the heart of everything I do.
6: Und jetzt ist seit Juli Andy Burnham im Amt von der Labour-Partei. Wer ist dieser Mann, der da seit knapp 3 Monaten regiert?
7: Andy Burnham ist in manchen Punkten so ein bisschen das Gegenteil von seinem Vorgänger Keir Starmer. In einem ganz wichtigen, er strahlt wieder Hoffnung aus. Also Starmer haben ja viele Briten vorgeworfen, der sei zu nüchtern. So ein Londoner Experte im Anzug. Der habe keine Erzählung für das Land. Zu weit weg von den Problemen der Leute. Und Burnham, der vorher Bürgermeister von Greater Manchester war, der kommt eher rüber wie so ein Kumpeltyp im T-Shirt. Nahbar. Der schnackt frei von der Leber weg. Und der wird deshalb nicht so sehr mit dem Establishment in Anführungszeichen assoziiert, sondern bei ihm haben die Leute eher das Gefühl, das ist einer von uns. Und politisch ist er auch ein bisschen weiter links zu verorten als Starmer. Also der steht zum Beispiel für mehr öffentliche Kontrolle über Wasser, Energie, um so Kosten zu senken. Und damit scheint er jetzt interessanterweise nach den jüngsten Umfragen auch die linken Wähler anzusprechen, die Starmer abhanden gekommen waren und die sich jetzt wieder zu Labour hin orientieren. Also die Partei erlebt gerade auch einen Umfrageaufschwung. Und das ist jemand, der traut sich auch an die Hot Potatoes ran, an die unbequemen Themen wie zum Beispiel den Brexit.
6: Ja, was sind denn die Herausforderungen, vor denen er da politisch gerade steht?
7: Das ist ein ganzes Brett. Also da ist einmal natürlich die politische Großwetterlage. Der Iran-Krieg treibt auch hier die Energiepreise hoch. Die transatlantischen Beziehungen mit Trump im Weißen Haus, die sind ungewiss. Man will die Ukraine weiter unterstützen, aber das kostet. Und hier zu Hause ist es so, dass viele Briten das Gefühl haben, zu stagnieren. Der Alltag ist schwierig. Also Wohnen, wahnsinnig teuer. Miete, Kredite verschlingen Großteil des Einkommens. Dazu kommen höhere Preise für Strom, Gas, Wasser, Lebensmittel. Es gibt abgehängte Regionen, zum Beispiel so ehemalige Industriegebiete im Norden. Da schwächelt der Arbeitsmarkt. Da hört man dann von den Briten im Interview schon mal, soll ich den Wocheneinkauf machen oder die Heizung an? Abends gibt's nur Butterbrote, weil der Strom für den Herd zu teuer ist. Dann kommt dazu, dass man hier sehr ungern krank wird, weil der staatliche Gesundheitsdienst NHS am Limit ist. Man muss also je nachdem, was man hat, wirklich lange auf Termine warten. Ich habe jetzt 1,5 Jahre auf einen Termin beim Gynäkologen gewartet.
6: Wow.
7: Manche Krankenhäuser sind so marode, also da regnet es buchstäblich durch die Decke. Es gibt nicht selten so wenig Betten, dass die Menschen im Flur behandelt werden müssen. Wir waren hier im Februar auf einer Demo für bessere Bedingungen im NHS. Da hat uns eine Frau, Claire, erzählt, dass ihr Vater eben auch im Flur liegt. Und wenn sie sich nicht um den kümmert, dann macht das keiner.
9: The fact that the staff aren't available to feed him, the staff aren't available to wash him properly, I have to go in and brush his teeth. If I don't go in and feed him, he doesn't get fed, because there isn't the staff available to do that. People are dying because of this.
7: Also sie sagt, sie muss den Papa waschen, sie muss ihm die Zähne putzen, sonst macht das keiner und die Leute würden so sterben. Und also das ist noch nicht das Ende der Fahnenstange. Wir haben in vielen Teilen eine kaputte Infrastruktur. Es gehen jeden Tag etwa 3 Milliarden Liter Wasser verloren, einfach weil die Leitungen marode sind. Straßen, Brücken, Eisenbahnstrecken sind marode. Also das ist ein Berg an Baustellen, den Burnham da geerbt hat. Und was das Fass dann aus Sicht vieler Briten noch zum Überlaufen bringt, das ist die Migration. Bei vielen herrscht das Gefühl, Großbritannien habe dafür jetzt nicht auch noch Ressourcen. Wir hatten hier vor ein paar Wochen den Fall, dass ein Flüchtlingsboot mit mehr als 100 Geflüchteten in Portsmouth angekommen ist. Es war früher eher so, dass diese Boote einen kurzmöglichsten Weg gesucht haben und auch schon früh abgefangen worden sind, um die Menschen eben an Land und in Sicherheit zu bringen. Aber die Überfahrten werden immer länger, immer prekärer, um eben auch genau dieser Kontrolle zu entkommen. Und als die Menschen das dort mitbekommen haben, hat es heftige Proteste gegeben, die auch angespornt worden sind von Rechten. Wir sehen gerade, dass die Radikalrechte sich im Vereinigten Königreich viel besser vernetzt und auch gezielt solche Situationen für sich nutzt. Man hat versucht, die Busse aufzuhalten, mit denen die Menschen dann ins Zentrum gebracht werden sollten, wo sie dann eben registriert werden. Und auch daraufhin hat es in anderen Städten Proteste vor diesen Geschäftsstellen der Rettungsschwimmer gegeben. Also das waren heftige Szenen.
10: Und das sind ja die Themen, also Migration, hast du gesagt, ne? Die hohen Lebenshaltungskosten, die marode Infrastruktur, das kaputte Gesundheitssystem. Diese Themen hat jetzt Andy Burnham auf dem Tisch. Große Probleme. Probleme, an denen auch schon viele seiner Vorgänger gescheitert sind, muss man ja sagen. Was kann er jetzt eigentlich tun, damit er nicht das gleiche Schicksal hat, was zuletzt Keir Starmer hatte?
7: Also Burnham ist ja kein Unbekannter, der bringt schon Erfahrung mit. Der war knapp 16 Jahre Abgeordneter im Londoner Parlament. Er war unter anderem Gesundheitsminister. Und er hat sich seinen Namen aber so richtig gemacht als Bürgermeister von Greater Manchester. Er hat da diesen Spitznamen bekommen, King of the North, König des Nordens. Denn er hat sich für Manchester gegenüber London sehr eingesetzt, als zum Beispiel es um strengere Corona-Maßnahmen ging. Da hatte er keine Angst, zum Gegenspieler der Londoner Regierung zu werden. Und er hat die Themen des Nordens, niedrigere Löhne, Verlust von Industriearbeitsplätzen, schlechtere öffentliche Dienstleistungen zum Kern seiner Politik gemacht. Also er grenzt sich ab, er gehört in den Augen mancher nicht zu diesen Ete-Petete-Eliten Westminster und auch nicht so zur Labour-Führung wie Starmer. Und er spricht mit seinem Manchesterism auch eher Wähler an, die sagen, der Alltag ist für mich zu komplex geworden. Manchesterism nämlich kann man ganz gut am ÖPNV dort erklären, den Burnham umgekrempelt hat. Wenn wir uns das Busnetz da vorstellen, das wird heute von privaten Auftragnehmern betrieben, aber Fahrpläne, Routentarife werden vom Bürgermeister kontrolliert. Also Busse sind nicht verstaatlicht, aber die öffentliche Hand steuert eben ein für die Bürger einheitliches System. Lange Rede, kurzer Sinn. Burnham kritisiert eine britische Wirtschaft, die also nach Jahrzehnten von Privatisierung und Deregulierung ineffizient und teuer geworden ist. Seine These ist, dass der Staat mit mehr Kontrolle mehr für weniger Geld leisten kann. Und das scheint anzukommen bei den Leuten, diese nahbare Art scheint anzukommen bei den Leuten. Der spricht eine Sprache, die die Leute verstehen und damit macht er, glaube ich, schon viel richtig.
10: Bevor wir jetzt richtig tief reingehen, nimm uns mal mit und drösel uns doch mal ein bisschen das britische Parteiensystem auf. Wer sind da so die relevantesten Player und wo lassen die sich verorten?
7: Also es war im letzten Jahrhundert eigentlich immer so, dass zwei große Parteien an der Macht waren. Entweder die sozialdemokratische Labour-Partei, deren Premier Andy Burnham ist, oder die konservativen Tories, die gerade die größte Oppositionspartei darstellen. Zuletzt ist die Parteienlandschaft aber immer weiter fragmentiert. Und wir haben gesehen, dass viele Briten jüngeren Parteien oder kleineren Parteien ihre Stimmen geben. Allen voran war Reform UK die Partei, die die Umfragen angeführt hat, ungefähr ein Jahr lang, nachdem jetzt Keir Starmer Premier wurde. Also die Rechtspopulisten, eine Rechtsaußenpartei, angeführt vom Chef-Brexiteer Nigel Farage. Aber gerade junge Wählerinnen und Wähler haben zum Beispiel auch viel die Grünen unterstützt. Und es gibt natürlich die Liberaldemokraten, auch eine wichtige Oppositionspartei. Aber die beiden Großen, das sind Labour und die Conservatives.
10: Und wie ist er eigentlich in diese Position gekommen? Also wie ist er vom Bürgermeister jetzt zum Premierminister geworden?
7: Er musste sich erstmal wieder einen Parlamentssitz holen und er ist dafür angetreten im Wahlkreis Makerfield. Da stand eine Nachwahl an und das ist eigentlich ein Wahlkreis, wo viele Wählerinnen und Wähler Reform UK unterstützen. Und er hat diesen Wahlkreis trotzdem gewinnen können, hatte somit den Parlamentssitz inne und auch viel Unterstützung innerhalb der Partei, die wirklich genug hatte von Keir Starmer und ihn da als einzige echte Alternative gesehen hat. Und da hat man aber im Wahlkampf schon gemerkt, dass er vielleicht auch ein Stratege ist, weil er ein Thema, zu dem er dann auch mal von den Journalisten gefragt worden ist, eher schmallippig diskutiert hat. Und das war tatsächlich der Brexit, seine Haltung dazu, seine Haltung zum möglichen Wiedereintritt. Da hat er sich eher zurückgehalten, das auch vorsichtiger formuliert, weil er gegenüber den Wählerinnen und Wählern dort eher klar machen wollte, ich setze mich für eure Belange ein, für die Themen, die jetzt erstmal euch dringend und auch unser Land so in sich betreffen. Und wollte da jetzt nicht die große Politik oder auch die kontroversen Themen wieder aufmachen.
10: Und wie steht Labour unter Andy Burnham aktuell da?
7: Labour hat seit langem, langem mit dem Antritt von Burnham wieder einen Umfrageaufschwung erlebt, hat sogar Reform UK überholt, die streckenweise auf den dritten Platz runtergedrückt. Und das hängt sicherlich einmal mit einer gewissen Euphorie über einen neuen, auch engagierten Premier zusammen, der von Tag 1 an auch die Ärmel hochgekrempelt hat. Aber sicherlich auch mit den Spendenskandalen, die Reform UK und deren Chef Nigel Farage gerade erleben. Aber das wurde hier beschrieben als der Burnham Bounce. Und das war schon sehr auffällig, dass Labour nach einer so langen Zeit in den Umfragen wieder so gut dasteht.
10: Und wie genau steht er denn jetzt zum Brexit? Er positioniert sich ja mittlerweile klarer, grenzt sich auch da von Starmer ab.
7: Genau. Also beide haben erkannt, würde ich sagen, dass eben Trump im Weißen Haus nicht mehr der verlässlichste Partner ist, dass Großbritannien Gutes tut, sich eher mit den Europäern zusammenzutun, gerade auch vor dem Hintergrund der Bedrohung durch Russland und der Notwendigkeit, da verteidigungstechnisch, sicherheitspolitisch eng zusammenzuarbeiten. Der Unterschied ist, dass Starmer sich zwar wieder annähern, aber insgesamt nur die Folgen des Brexits abmildern und keine Leave-Wähler verprellen wollte. Und Burnham fährt dann deutlich offeneren Kurs. Er hat zum Beispiel Ende September im BBC-Radio Folgendes gesagt.
11: We could stay as we are. That's definitely an option if people think this is the right place to stay. We could look at what George Osborne has said about a customs union. We could look at what the Liberal Democrats said at their conference about single market, or we could go all the way. So there are clearly options that need to be considered.
7: Also er sagt, entweder man lässt alles, wie es ist, oder man guckt sich die Zollunion an oder den Binnenmarkt oder sogar den Wiedereintritt. Und da haben dann alle aufgehorcht, weil das eben noch kein Premier so vorgeschlagen hat. Mhm. Aber Burnham hat jetzt auch Anfang der Woche nochmal im Parlament festgezurrt, wie er das eigentlich meinte. Nämlich so, dass beim nächsten EU-UK-Gipfel Ende November erstmal Handel und Zusammenarbeit vereinfacht werden sollen. Also da soll es um mehrere Punkte gehen. Lebensmittel, Jugendaustausch, Einwanderung. Das soll alles helfen, die Wirtschaft um Milliarden zu entlasten. Und danach solle man einen Dialog starten, wo die Reise dann langfristig hingehen soll. Also er lässt sich da noch einiges offen. Man hat aber das Gefühl, dass er schon so die Hintergrundmusik ein bisschen vorbereitet. Und jetzt am Wochenende hat er sich in einem sehr bekannten Podcast, kennt man vielleicht auch in Deutschland, The Rest is Politics, zu der Einmischung Russlands als erster Premier öffentlich geäußert und die eingeräumt.
12: I don't think we knew back then the extent to which there was state-sponsored interference in the British democratic process. But I asked the question coming into Downing Street, well, was there interference in the 2016 referendum from Russia? And I've had the clear answer that yes, there was.
7: Also er sagt, ich glaube nicht, dass wir damals wussten, welches Ausmaß staatlich finanzierte Einflussnahme in den britischen demokratischen Prozess hatte. Aber er hätte, als er in die Downing Street gekommen ist, diese Frage mal weitergegeben und die Antwort bekommen, ja, also im Referendum 2016 habe es Einflussnahme durch Russland gegeben. Also er hätte die klare Antwort bekommen, ja, gab es.
10: Okay, das heißt, er setzt da den Ton und auch einen anderen Ton mit Blick auf den Brexit. Wie kommt das denn bei den Britinnen und Briten an oder wie stehen die aktuell zum Thema Brexit?
7: Eine Mehrheit der Briten bereut heute den Brexit. Es gibt jetzt eine YouGov-Umfrage vom 8. Oktober und danach würden 52% der Befragten für einen Wiedereintritt sogar in die EU stimmen. Sogar 22% derer, die 2016 den Austritt richtig fanden. Das sind aber vor allem Wähler von Labour, den Grünen, den Liberaldemokraten. Das sind junge Wählerinnen und Wähler. während die der rechten Parteien, der Conservatives und Reform, die weiterhin mehrheitlich dafür stimmen würden, draußen zu bleiben. Und deshalb bleibt der Brexit weiterhin ein ziemlich wunder Punkt und schwierig, weil eben nicht eine riesige Mehrheit für so einen Wiedereintritt wäre, sondern nur eine knappe und diese tiefen Risse auch immer noch durch die Gesellschaft gehen.
10: Ja, das zeigt sich ja auch daran, dass diese Aussage von Burnham in diesem Podcast The Rest is Politics vorsichtig ausgedrückt nicht nur Unterstützung findet. Also Nigel Farage hat sich dazu geäußert, der Anführer der rechtspopulistischen Partei Reform UK.
13: The Prime Minister is a liar. Boris Johnson, when he became Foreign Secretary, one of the first questions he asked, was there seen to be Russian interference in the referendum campaign? And the answer was no.
10: Ex-Premier Boris Johnson hätte bereits die Geheimdienste nach der russischen Einflussnahme gefragt und eine andere Antwort als Burnham erhalten. Das ist so ein Punkt. Und dann gibt es andere Brexit-Befürworter, die eben sagen, diese Debatte, die Burnham da gerade aufmacht, dieses nochmal neu über den Brexit nachdenken, damit delegitimiere er das Referendum von 2016. Mhm. Was ist da dran an diesen Argumenten?
7: Also erstmal zu der Aussage mit der Einflussnahme Russlands. Er hat da ja keine weiteren Details genannt. Also man weiß jetzt immer noch nicht, ob und wenn ja, wie das Ergebnis beeinflusst hat. Diese Vorwürfe über Trollfabriken, gefälschte Social-Media-Konten, die gibt's ja schon lange. Also das hat, glaube ich, niemanden so richtig überrascht. 2020 hat ja auch ein Ausschuss auf gewisse russische Einflussversuche hingewiesen. Und Burnham hat ja nicht gesagt, das Referendum ist jetzt wegen der Russen so und so ausgefallen und ohne die hätte es anders ausgesehen. Ich glaube eher im Gegenteil. Er ist sehr betont, zum zweiten Teil deiner Frage, auch niemanden vor den Kopf zu stoßen. Auf dem Parteitag jetzt Ende September hat er zum Beispiel sehr vorsichtig formuliert:
14: Brexit has done more harm than good.
7: Also er sagt nicht, der Brexit ist von vorne bis hinten Murks, sondern er sagt, der Brexit hat eben mehr Schaden als Nutzen gebracht. Und jetzt auch Anfang der Woche im Parlament, da meinte er auch nochmal:
15: At every stage, the British public will be the boss. And I am clear that public opinion currently supports a pragmatic approach like the one I am suggesting.
7: Also er sagt, die Briten selbst sollen bestimmen, wie es weitergeht. Seine Sprache ist also durchaus vorsichtig. Und er hat auch betont, das ist vielleicht auch nochmal wichtig zu sagen, dass er sich nicht über das Parteiprogramm von Labour hinwegsetzen würde. Und das schließt einen Wiedereintritt in den Binnenmarkt, in die Zollunion und die Freizügigkeit in dieser Legislaturperiode aus. Die ist jetzt voraussichtlich 29 zu Ende. Da könnte Labour dann nochmal ein neues Programm aufsetzen. Aber Stand jetzt, hat er betont, im Parlament gibt es auch keinen Vorschlag für ein neues Referendum.
10: Was ist eigentlich der Grund dafür, dass Burnham die Brexit-Debatte jetzt wieder anstößt?
7: Also ich glaube, er will damit einiges bezwecken. Der erste Punkt, denke ich, wird die Wirtschaft sein. Wir haben ja am Anfang über diesen Berg an Baustellen gesprochen. Mhm. Wenn Burnham die lösen will, braucht er Geld. Der braucht Wirtschaftswachstum, Investitionen. Dafür braucht er bessere Planbarkeit, leichtere Exporte ins EU-Ausland. Also es macht wirtschaftlich wahnsinnig viel Sinn, die aktuellen Regelungen, die es mit der EU gibt, nochmal gut zu überarbeiten. Der zweite Punkt ist, er spricht damit eine Wählerschaft an, die Labour zurückhaben will. Mhm. Junge Wählerinnen und Wähler in den Städten, die zu den Grünen und den Liberaldemokraten abgewandert sind, weil die deutlicher pro EU sind. Und diese Menschen braucht Burnham, weil, das ist jetzt das komplexe englische Wahlsystem, Labour hat zwar Sitze an die Rechtspopulisten verloren, aber Wähler vor allem an die Grünen und die Liberaldemokraten. Also für ihn macht es Sinn, jetzt zu versuchen, diese Mitte-Links-Wähler hinter Labour zu vereinen, vielleicht auch mit diesem Thema. Und er hat gerade eben so ein gutes Momentum seit der Wahl, das will er weiter nutzen, während es Reform UK gerade eh nicht so gut geht. Die sind in den Umfragen abgesackt, die Partei kämpft mit Spendenskandalen. Also auch da ist der Moment günstig. Dann kam jetzt kürzlich der kanadische Premier Mark Carney, der auch Kanada näher an die EU binden will, ohne Mitglied zu werden. Da hat Burnham vielleicht einen Moment gewittert, weil ja Kommissionspräsidentin von der Leyen da ganz ohr schien. Und wenn jetzt Ende November ohnehin der EU-UK-Gipfel stattfindet, macht es auch Sinn, sich da vorab schon mal zu positionieren. Also ich habe den Eindruck, er weicht dieses Thema Brexit-Annäherung, das ja hier im Land lange sehr verhärtet war, peu à peu auf und bereitet da schon mal den Weg vor und hat damit auch einen guten Teil der Partei hinter sich.
10: Und was könnte da das Ziel sein? Wenn ich dich richtig verstanden habe, reden wir eher nicht über einen Wiedereintritt in die EU. Das erlaubt das Labour-Programm zumindest erstmal nicht.
7: Zumindest nicht bis zur nächsten Wahl. Ob die jetzt planmäßig 29 stattfindet oder vielleicht früher, muss man gucken. Bis dahin will sich Burnham an die roten Linien halten. Das heißt, bis dahin sind eigentlich nur verfeinerte Deals drin. Mhm. Danach wäre denkbar Zollunion. Also, dass eben Zölle und ein Teil der Grenzkontrollen beseitigt sind, aber ohne Freizügigkeit. Noch einen Schritt drauf, dann vielleicht doch Eintritt in den Binnenmarkt. Das ist der Vorschlag der Liberaldemokraten. Das würde eben diesen freien Verkehr von Waren, Dienstleistungen, Personen wiederherstellen. Da wird es aber Stimmen geben, die diese Freizügigkeit sehr kritisch sehen, aus Angst vor mehr Migration. Stufe 3, Vollmitgliedschaft. Entweder per Referendum, dass man ein zweites macht, oder aber in einem neuen Parteiprogramm verankert, sodass eine Stimme für Labour auch eine Stimme für diesen Wiedereintritt wäre. Dann wäre aber auch die Frage, zu welchen Konditionen. Also so wie damals, oder müsste UK dann zum Beispiel ihr Pfund abgeben? So eine assoziierte Mitgliedschaft mit Kanada, weiß ich nicht, ob sowas einem Land angeboten würde, das außerhalb Europas liegt. Mhm. Und ich glaube, der wichtigste Punkt ist, Burnham hat gesagt, the people will be boss. Also am Ende werden sich die Leute hier überlegen müssen, was sie wollen. Und dann wird das UK auf die EU zugehen müssen. Und so haben das auch die EU-Vertreter gesagt. London muss erst mal sagen, was sie überhaupt wollen.
10: Ja. Und wenn wir jetzt mal, am Anfang haben wir 10 Jahre zurückgeschaut, wenn wir jetzt mal 10 vorspulen, wie ist deine Einschätzung? Haben wir dann 7 weitere Premiers kommen und gehen sehen? Und vor allem, noch viel wichtiger, ist Großbritannien dann wieder EU-Mitglied?
7: Also Labour müsste erstmal die nächste Wahl dann 29 gewinnen, wenn sie denn 29 ist, mit einem klaren Mandat. Wenn es weiterhin nicht wirklich Konkurrenz in der Partei für Burnham gibt, dann vielleicht mit ihm an der Spitze. Aber das wird auch kein Selbstläufer, weil Reform sich ja trotzdem relativ wacker hält und es auch jetzt nicht einfach wird, die linken Wähler zu vereinen. Dann müsste man wieder Eintritt mit ins Parteiprogramm nehmen. Macht auch nur Sinn, wenn man bis dahin die Herzen einer deutlichen Mehrheit der Briten dafür erwärmt hat, würde ich denken. Stand jetzt sind die eben noch sehr gespalten bei dem Thema. Dann ist die Frage, wie lange bräuchte die EU? Also erfahrungsgemäß geht das ja nicht von heute auf morgen, dass ein Land beitritt, auch wenn das UK da schon Erfahrung hat. Also ich würde mich ungern festlegen. Aber der spannende Punkt ist, dass ein Wiedereintritt zumindest nicht komplett undenkbar ist. Und das ist ein deutlicher Wandel zu den letzten Jahren, zum letzten Jahr, wo sowas noch viel weiter weg schien.
10: Franziska, vielen Dank fürs Gespräch.
7: Gerne.
10: ARD-Korrespondentin Franziska Hoppen hat uns in dieser FKM-Folge den neuen britischen Premierminister Andy Burnham vorgestellt. Alle News zu Großbritannien vom ARD-Studio London findet ihr wie immer auf tagesschau.de. Redaktionsschluss dieser Folge war Mittwoch, der 14. Oktober um 18 Uhr. Autor ist Moritz Valentino Matzner. Mitgearbeitet hat Niklas Münch. Produktion Jonas Teichmann, Konrad Winkler und Christine Dreier. Redaktionsleitung Yasemin Yüksel und Fumiko Lipp. FKM ist eine Produktion von BR24 und NDR Info. Mein Name ist Nadja Mitzkat. Tschüss.

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1: Vorsicht auf der B198 Joachimsthal Richtung Schmargendorf. Zwischen A11 Anschluss Joachimsthal und dem Abzweig nach Senftenhütte gibt es Behinderungen nach einem Wildunfall. Die Unfallstelle ist noch ungesichert. A113 stadteinwärts zwischen Flughafen Berlin-Brandenburg und Schönefeld Süd weniger Spuren wegen Bauarbeiten bis ca. 5 Uhr. Bauarbeiten bei der Bahn. Bis morgen fahren keine Züge des RE7 zwischen Berlin-Charlottenburg und Ostbahnhof. Dafür fahren Busse. Und bis zum 20. November fährt der RE7 auch nicht zwischen Bad Belzig und Dessau. Auch da sind Busse im Einsatz. Dann Einschränkungen wegen Bauarbeiten gibt es unter anderem in Hakenfelde in der Niederneuendorfer Allee. Da wird an den Gasleitungen gearbeitet. Bis Ende November regelt eine Baustellenampel den Verkehr zwischen Papenberger Weg und Teufelssee-Kanal. Und Langwitz und Steglitz, Kaiser-Wilhelm-Straße und Attila-Straße im Bereich der Sieversbrücke ist in beiden Richtungen nur eine Spur frei. Bis Mitte Februar nächsten Jahres wird am Stromnetz gearbeitet.
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3: Guten Abend, ich begrüße Sie zur Tagesschau. Seit Jahren sind die Notaufnahmen der Krankenhäuser und die Rettungsdienste überlastet. Zu viele Patienten wenden sich direkt an die Klinik, obwohl dies aus medizinischer Sicht nicht zwingend notwendig wäre. Heute hat der Bundestag beschlossen, das System zu reformieren. Künftig sollen sogenannte integrierte Notfallzentren in Krankenhäusern eine medizinische Ersteinschätzung geben. Leichtere Fälle können dann an eine Notdienstpraxis weiterverwiesen werden.
4: Notaufnahme und Hausarztpraxis unter einem Dach. Im Marienkrankenhaus in Hamburg gibt es seit 4 Jahren ein integriertes Notfallzentrum. Dort wird zunächst geklärt, wie dringend Hilfe nötig ist und wo der Patient am besten versorgt wird.
5: Wir haben 24% weniger Patienten in der Notaufnahme. Das heißt, wir haben mehr Zeit für die wirklich kritischen Kranken. Und die weniger kritischen Kranken warten weniger lange auf ihre Betreuung in den Arztpraxen.
4: Klinische Notaufnahmen zählen zu den größten Kostenfaktoren im Gesundheitssystem. Das soll sich mit den integrierten Notfallzentren ändern. Rund 750 Zentren sind bundesweit geplant. Wo genau, ist noch in der Diskussion. Außerdem soll mehr per Videosprechstunde beraten und stärker über die Notfallhotline vermittelt werden. Die Leitstellen von 112 und 116, 117 sollen vernetzt werden, damit Patienten schneller die passende Hilfe bekommen. Im Bundestag haben heute neben der Koalition auch die Grünen für die Reform gestimmt. Doch sie sehen auch Schwachstellen. Viele Patienten gingen in die Notaufnahme, weil sie keinen Termin beim Haus- oder Facharzt bekämen.
6: Die Verknappung ambulanter Arzttermine, Facharzttermine, Hausarzttermine führt dazu, dass dort, wo Menschen richtigerweise mit der Notfallreform nicht ins Krankenhaus gehen sollen, oft zwar gesteuert werden können, aber wohin, wenn Arzttermine nicht verfügbar ist.
4: Gesundheitsminister Lindemann sieht in der Reform auch die Chance, finanzielle Ressourcen besser zu nutzen.
7: Wenn Rettungsdienste unnötig gebunden werden und Notaufnahmen vermeidbare Behandlungsfälle übernehmen, entstehen Kosten. Allein die Ausgaben der gesetzlichen Krankenversicherung für den Rettungsdienst, für die Rettungsdienstfahrten im Jahr 2025 lagen bei über 10 Milliarden Euro.
4: Für Chefarzt Wünning im Marienkrankenhaus bleiben noch Fragen offen. Vor allem bei der Finanzierung der neuen Strukturen. Im Gesetz ist das nicht klar geregelt.
3: Und es gab eine weitere wichtige Entscheidung beim Thema Gesundheit. Künftig können auch Frauen ab 45 Jahren an der Früherkennung für Brustkrebs, dem sogenannten Mammographie-Screening, teilnehmen. Das wurde heute von einer Expertenkommission in Berlin entschieden. Bislang gilt die Vorsorge erst für Frauen ab 50 Jahren als Kassenleistung. Die Neuregelung tritt voraussichtlich im Sommer nächsten Jahres in Kraft. Alle 7 Jahre wird in diesem farbenfrohen Konferenzsaal in Brüssel hart verhandelt über die Finanzplanung der Europäischen Union. Der Vorschlag der EU-Ratspräsidentschaft sieht gegenüber dem laufenden Haushalt einen Anstieg von rund 50% vor. Das sei viel zu viel, sagt Deutschland zusammen mit 5 anderen Staaten. Aber die Empfänger der EU-Gelder protestieren gegen Kürzungen, auch draußen vor dem Saal.
8: In einem Park in Brüssel weiden 350 Schafe. Hirten, auch aus Deutschland, demonstrieren gegen mögliche Kürzungen im zukünftigen EU-Haushalt im Bereich Landwirtschaft, der bisher ein Drittel ausmacht. Dabei, so sagen die Hirten, seien ihre Tiere doch gut für Boden, Luft und Wasser.
9: Deshalb sind wir jetzt gerade hier nach Brüssel gekommen, um zu sagen, Jungs, wenn ihr wirklich die Natur schützen wollt, wenn ihr die Menschheit retten wollt, dann rettet uns Schäfer.
8: Die Schafe in Brüssel, es mag eine kleine Geschichte sein, und doch ist es Teil des großen Ringens um das gemeinsame EU-Budget. Für 2028 bis 2034, also 7 Jahre, hatte die EU-Kommission einen Haushalt von knapp 2 Billionen Euro vorgeschlagen, 1,26% des Bruttonationaleinkommens in der EU. Wichtig auch die Verteilung. Wie viel Geld fließt künftig in die bisher größten Ausgabeposten Landwirtschaft und Regionalförderung und wie viel in Zukunftstechnologien und Verteidigung? Der deutsche Bundeskanzler, bisher unzufrieden, er spricht von sehr, sehr schwierigen Verhandlungen.
10: Wir müssen das gemeinsame Budget gegenüber den Vorschlägen der Kommission deutlich reduzieren. Das kann sich kein Mitgliedsland in der Europäischen Union leisten, in diesem Umfang Beiträge in die Europäische Union zu zahlen.
8: Und so stehen die selbsternannten Sparsamen, unter anderem Deutschland, Niederlande, Dänemark, gegen die Länder, die einen größeren EU-Haushalt wollen, wie Spanien oder Tschechien. Natürlich, wir brauchen mehr Geld. Brauchen wir mehr Mittel, um den gemeinsamen Herausforderungen Europas begegnen zu können? Ich denke schon, das liegt eigentlich auf der Hand, oder? Wir brauchen ganz offensichtlich mehr finanzielle Mittel. Noch sind die Gräben tief, bedeutet noch viele Verhandlungsstunden und wohl noch weitere Gipfel.
3: Und damit zu Tina Hassel nach Brüssel. Warum setzt unter anderem Deutschland im Gegensatz zu anderen Ländern darauf, so deutlich zu sparen?
11: Deutschland gehört zu den Nettozahlern, also zu denen, die mehr einzahlen in den EU-Haushalt, als sie wieder rausbekommen. Wir haben es gehört, dazu gehören auch andere, Niederlande, Schweden, Österreich. Und alle die wollen natürlich nicht, dass das EU-Budget immer stärker steigt. Das sei zu Hause nicht zu kommunizieren und das würde zu einer Stimmung gegen die EU führen, heißt es. Aber auch ihnen geht es ja darum, Geld in die Zukunftsfähigkeit zu investieren und nicht mehr wie bislang nur und vor allem für Agrarausgaben und die Mittel für regionale Entwicklung. Also Merz und seine Mitstreiter, die wollen nicht nur die Höhe, sondern auch die Architektur des EU-Haushalts verändern.
3: Tja, und wie könnte nun der Weg Richtung Einigung beim Haushalt aussehen?
11: Schwierig. Dadurch, dass hier beide Lager so hart aufeinanderprallen, hofft man, dass danach Bewegung in die festgefahrenen Verhandlungen kommt. Viel hängt jetzt am Geschick von Ratspräsident Costa. Der übernimmt nun und muss bald eine neue Verhandlungsgrundlage erarbeiten und präsentieren. Dabei steht Costa ziemlich unter Druck, denn der neue Haushalt muss einstimmig angenommen werden. Und wenn das in diesem Jahr nicht mehr gelingt, dann wird es im kommenden Jahr noch schwieriger. Denn dann wird in wichtigen Mitgliedstaaten gewählt, zum Beispiel in Frankreich. Und da will man lieber noch mit dem Pro-Europäer Macron den Haushalt für die nächsten Jahre aufstellen und die EU wetterfest machen.
3: Dankeschön, Tina Hassel nach Brüssel. Die Linkspartei hatte beim Bundesverfassungsgericht Erfolg mit einem Eilantrag gegen Bundeswirtschaftsministerin Reiche. Dabei ging es um ein Instagram-Video, in dem Reiche der Linkspartei Antisemitismus vorwirft. Das Video war nicht auf Reiches privatem Account veröffentlicht worden, sondern auf dem des Ministeriums. Darin sieht die Linkspartei einen Verstoß gegen das Neutralitätsgebot. Bis Karlsruhe über diesen Vorwurf entschieden hat, muss das Ministerium das Video löschen. Der Europäische Gerichtshof hat heute die Rechte von Bankkunden gestärkt. Wenn sie Opfer von Online-Betrug werden, müssen die Banken ihnen das verlorene Geld zunächst sofort erstatten. Wie der EuGH klarstellte, gilt das auch, wenn grobe Fahrlässigkeit der Kunden vermutet wird. Diese nachzuweisen sei dann später Pflicht der Bank. Erst danach könne sie versuchen, sich das Geld zurückzuholen.
12: Vor ein paar Monaten wird Hausarzt Rudolf Wolter Opfer eines professionellen Betrugs. Er bekommt zunächst einen Brief, der aussieht, als sei er von seiner Bank. Darin ein QR-Code. Dringend müsse er Daten verifizieren, heißt es.
13: Und dann geht einem durch den Kopf, Mensch, habe ich da wirklich was Wichtiges übersehen? Hätte ich was tun sollen, weil dieser Brief eben wirklich so traditionell als Brief daherkam und so täuschend echt gemacht war. Und da habe ich dann den Fehler gemacht, diesen Code zu scannen.
12: Die Betrüger gelangen an seine Daten. Am Ende können sie gut 107.000 Euro an sich überweisen.
14: Die Fälle nehmen zu und sie werden immer professioneller. Es wird immer schwieriger für die Mandanten, für die Kunden, einen Betrug überhaupt noch zu erkennen.
12: Eigentlich, so gibt es das europäische Recht klar vor, müssen die Banken das Geld solcher Betrugsabbuchungen unverzüglich, also sofort zurückerstatten. Doch in der Praxis behalten die Kreditinstitute das Geld oft ein, behaupten, die Kunden hätten grob fahrlässig gehandelt. Dies sei so nicht zulässig, haben jetzt die obersten EU-Richter entschieden.
15: Die Erstattung kann nicht mit der Begründung verweigert werden, dass der Kunde diese Zahlung durch sein grob fahrlässiges Verhalten, etwa im Zusammenhang mit dem Schutz seiner personalisierten Sicherheitsmerkmale, ermöglicht habe.
12: Erst in einem zweiten Schritt können die Banken versuchen, das Geld zurückzuholen, wenn sie beweisen können, dass ihre Kunden schwere Fehler gemacht haben. Für die Verbraucher macht die Reihenfolge einen großen Unterschied. Sie befreit aber nicht davon, sorgfältig mit den eigenen Daten umzugehen.
3: In Albanien protestieren seit mehreren Tagen Jugendliche gegen Missstände im Bildungswesen. Außerdem werfen sie der Regierung von Premierminister Rama Korruption vor. Albanien ist EU-Beitrittskandidat. Auslöser der Demonstrationen war ein Immobilienprojekt in einem Naturschutzgebiet mit Flamingos an der Adria. Daher spricht man auch von Flamingo-Protesten. Inzwischen schlagen die Demonstrationen in Gewalt um.
16: Es ist der dritte Tag in Folge, an dem in Tirana vor allem junge Menschen gegen die albanische Regierung protestieren, viele von ihnen gewaltsam. Ihr Zorn richtet sich gegen Korruption, schlechte Studienbedingungen, hohe Ausbildungskosten und fehlende Perspektiven. Ich studiere im zweiten Jahr Zahnmedizin und habe Angst, dass ich später nicht in meinem Beruf arbeiten kann. Hier bekommt man nur einen Job, wenn man jemanden kennt, der wiederum jemanden kennt. Ihn machen sie für ihre Perspektivlosigkeit verantwortlich, Albaniens Regierungschef Edi Rama. Seit 13 Jahren im Amt werfen ihm seine Kritiker einen selbstherrlichen Regierungsstil vor. Sichtbar wird dieser Ende Mai, als Rama ein Immobilienprojekt an der albanischen Adria durchsetzt, mitten in einem Naturschutzgebiet. Dahinter steht Donald Trumps Schwiegersohn Jared Kushner. Das Projekt wird zum Symbol für Korruption. Unter dem Motto, Albanien steht nicht zum Verkauf, protestieren seitdem täglich Menschen im Land, meist friedlich. Die sogenannte Flamingo-Revolution, der Premier unbeeindruckt. Es gibt keine Chance, dass dieses Investment gestoppt wird, solange ich da bin. Genau diese harte Haltung treibt die Protestierenden auf die Straße. Mit Semesterbeginn haben sich jetzt die Studierenden der Flamingo-Bewegung angeschlossen. Auch heute errichten sie in Albaniens Hauptstadt Barrikaden, greifen Sicherheitskräfte mit Steinen an. Insgesamt sollen laut Polizei etwa 70 Polizisten verletzt und mehr als 100 Demonstrierende festgenommen worden sein. Wir möchten, dass Edi Rama geht, bitte. Wir möchten, dass er uns versteht. Wir haben ihn so satt. Der so Kritisierte machte sich heute Morgen selbst ein Bild von der Lage. Es seien Kräfte am Werk, so Edi Rama, die den EU-Beitritt Albaniens verhindern wollten. Die Forderung nach einem Rücktritt lehnt er ab.
3: Schwere Regenfälle haben in Istanbul heftige Überschwemmungen ausgelöst. Stadtviertel stehen unter Wasser. Überflutete Straßen sorgen für Verkehrschaos. Viele Menschen mussten ihre Häuser verlassen. Zehntausende Einsatzkräfte sind bei Rettungs- und Suchmaßnahmen im Einsatz. Mindestens 3 Menschen kamen ums Leben. Weitere werden vermisst.
17: Aufräumarbeiten in Istanbul. Am Tag nach den stärksten Regenfällen seit 40 Jahren ist die Metropole im Ausnahmezustand. Während einige Orte noch immer überschwemmt sind, kämpfen Anwohner andererorts mit den Schlammmassen. So auch Asiye Küçük Osman in ihrer Erdgeschosswohnung. Sie haben gesehen, wie mein Haus aussieht. Es ist voll mit Wasser. Es kam aus der Toilette hoch. Jetzt sind all meine Sachen ruiniert. Gestern Abend hatten die starken Regenfälle Gehwege und Straßen innerhalb von Minuten in reißende Bäche verwandelt. Tausende Menschen blieben im Berufsverkehr stecken und mussten gerettet werden. Experten erklären das Unwetter mit der geografischen Lage.
18: Das Schwarze Meer ist im Moment ungewöhnlich warm, 2 Grad wärmer als normal zu dieser Jahreszeit. Und da steckt natürlich auch der Klimawandel mit drin. Wir haben einfach höhere Temperaturen, wir haben mehr Energie im System, also ist damit ein riesiger Feuchtelieferant vorhanden. Und wenn dann ein Tief mit höhenkalter Luft reinzieht, dann ist das Ergebnis ein solches Unwetter.
17: Insgesamt brachten die Einsatzkräfte laut eigener Angabe rund 2700 Menschen in Sicherheit. In einigen Stadtteilen fiel auch heute die Wasser- und Stromversorgung über mehrere Stunden aus. Die Behörden reagierten mit Vorsichtsmaßnahmen. Schulen sollen bis einschließlich Freitag geschlossen bleiben. Es gilt ein Fahrverbot für Motorräder. Für Menschen in Istanbul gibt es vorerst keine Entwarnung. Es soll weiter regnen. Ähnliche Niederschläge drohen nun auch im Nordwesten des Landes.
3: Die Mehlschwalbe ist der Vogel des Jahres. Sie wurde bei einer Online-Abstimmung von zwei Naturschutzverbänden gewählt und holte mehr als 45% der Stimmen. Die Mehlschwalbe gilt als gefährdet. Ihre Nester an Häusern werden oft illegal zerstört. Und nun die Wettervorhersage für morgen Freitag, den 16. Oktober.
19: Hochdruckeinfluss und Warmluft bescheren uns nochmal oft sonniges Wetter. Von Nordwesten macht sich aber langsam ein Tiefausläufer bemerkbar. Die Nacht beginnt oft klar oder nur locker bewölkt. Von der Nordsee breiten sich allerdings zum Teil dichte Wolken aus. Vor allem im Süden und in der Mitte bildet sich Nebel, der sich morgen regional wieder länger halten kann. Besonders in den Donauniederungen auch den ganzen Tag. Abseits davon oft sonnig, im Nordwesten auch mal wolkig und gegen Abend fällt dort mancherorts Regen. Im Nordwesten heute Nacht 15 bis 12, im östlichen Bergland um 0 Grad. Im Südosten bei Nebelmorgen nur knapp über 10 Grad, am Oberrhein dagegen fast sommerlich warm. Samstag oft dichte Wolken und immer wieder nass, dazu deutlich kühler. Auch Sonntag noch unbeständig, aber Montag wird es wieder sonniger und milder.
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20: Guten Abend, hier bei Mitreden Deutschland diskutiert, unserem ARD-Dialogformat, heute wieder knapp 2 Stunden, zu hören auf den Infowellen der ARD, produziert von NDR Info, BR24, dem RBB24 Inforadio und MDR Aktuell, heute wieder aus den Sendestudios hier in der Kantstraße in Leipzig. Ich bin Stefan Rank und freue mich, dass Sie dabei sind. Politik ist ein hartes Geschäft. Wer da Verantwortung übernimmt, der muss Entscheidungen treffen, der muss Kritik aushalten und manchmal auch persönliche Angriffe ertragen und hinnehmen. Die Frage ist aber, wie viel Druck ist eigentlich zumutbar? Und was passiert, wenn zu den politischen Belastungen auch noch ein schwerer Schicksalsschlag dazukommt? Dieser überraschende Rücktritt von Bärbel Baas, der hat eben genau diese Fragen aufgeworfen. Die bisherige Bundesarbeitsministerin und SPD-Vorsitzende hat am Montag ihre Ämter niedergelegt. Als Gründe nennt sie zum einen den Tod ihrer Stieftochter, aber eben zunehmend auch öffentliche Angriffe, selbst aus den Reihen des Koalitionspartners der Union. Und dieser Rückzug, der trifft eine Bundesregierung, die ohnehin unter Druck steht. Union und SPD streiten, wissen wir alle, seit Monaten über notwendige Reformen in den Sozialbereichen und die Sozialdemokraten, die müssen jetzt auch noch ihre Führung neu aufstellen. Deshalb soll es heute Abend also mehr als nur um den Rücktritt einer Ministerin gehen. Wie menschlich ist der Politikbetrieb noch? Wo endet berechtigte Kritik und wo beginnen tatsächlich persönliche Angriffe? Und was bedeutet dann auch der Rückzug von Bärbel Baas für die SPD und für die Bundesregierung? Darüber diskutieren wir heute unter anderem mit der Psychologin Mercedes Mende, die politische Führungskräfte in Krisen begleitet. Ihnen einen schönen guten Abend.
21: Guten Abend.
20: Mit dem früheren SPD-Staatsminister und Politikaussteiger Michael Roth reden wir, der selbst offen über die Schattenseiten des politischen Betriebs spricht. Auch Ihnen herzlichen Dank fürs Dabeisein.
22: Guten Abend aus Bad Hersfeld.
20: Ab 21 Uhr stößt dann noch der Politikwissenschaftler Dr. Sven Leunig dazu, mit dem wir über die politischen Folgen dieses Rücktritts sprechen. Und selbstverständlich sind auch Sie die ganze Zeit herzlich eingeladen, sich zu beteiligen. Die Nummer kennen Sie, ist die 08000 44 1777, 08000 44 1777. Sie können uns auch eine E-Mail schreiben unter mitreden.ard.de oder während dieser Live-Sendung die ganze Zeit kommentieren auf unserem YouTube-Kanal @ard-mitreden. Also, der Rücktritt von Bärbel Baas. Ursachen und Folgen. Das ist unser Thema heute hier bei Mitreden Deutschland diskutiert. Und auch in der Leipziger Innenstadt haben wir uns mal umgehört, ja, was die Menschen in der Fußgängerzone eigentlich über den Preis, den die Politik fordert, denken und wie viel persönlichen Druck Politiker eigentlich aushalten können, müssen oder sollten. Mit folgendem Ergebnis.
23: Also ich finde, am Ende ist man halt immer nur ein Mensch. Und jeder Mensch darf in meinen Augen trauern, egal ob Politiker oder nicht. Und von daher finde ich das schon ein bisschen grob, den Umgang.
0: Ja, aber in so einer Position muss man auch mit Kritik und allen umgehen können.
1: Ich bin noch erzogen worden unter dem Aspekt vor gegenseitiger Rücksichtnahme. Und ich glaube, das geht so langsam verloren.
5: Wenn ich so viel Mist baue und so viele Fehler mache, dafür kritisiert werde und das aber anprangere als rauen Ton oder sonst irgendwas, dann tut es mir leid, dann hat es den falschen Job. Ende der Debatte. Jeder Mensch hat mal einen Trauerfall und die anderen müssen ja dann auch arbeiten und ihren Job machen. Und wenn sie das nicht kann, dann muss sie in Rente gehen.
6: Das ist ja schon länger und wird schlimmer. Das sollte unbedingt anders werden, also insgesamt mehr miteinander.
24: Also ich bin schon der Meinung, dass man da eine große Verantwortung hat, gerade als Ministerin auf der Bundesebene. Und bestimmte Dinge, denke ich, müsste man dann auch aushalten.
25: Ich sehe das auch so, aber das Menschliche darf nicht zu kurz kommen.
20: Ja, also wie viel Druck müssen Spitzenpolitiker aushalten und was wird aus legitimer Kritik und wann vor allem wird aus legitimer Kritik persönliche Überforderung? Die meinen, wir haben es gehört, unsere Straßenumfrage, die gehen da auseinander. Einstiegsfrage vielleicht mal an Herrn Roth. Sie kennen ja die Spitzenpolitik aus eigener Erfahrung, haben in Ihrem Buch auch Zonen der Angst, heißt es, sehr offen über die persönlichen Schattenseiten des politischen Betriebs geschrieben. Als Sie vom Rücktritt Ihrer Parteifreundin Bärbel Baas gehört haben, was haben Sie als erstes gedacht?
26: Das tut mir leid, das ist immer ein persönliches oder auch ein tragisches Scheitern. In der Politik ist ja jedes Amt immer nur auf Zeit vergeben. In der Regel entscheiden aber die Wählerinnen und Wähler darüber oder die eigene Partei. Oder man muss einem Skandal Rechnung tragen und tritt zurück. Aber dass man zurücktritt oder meint, zurücktreten zu müssen, weil man die Kraft nicht mehr hat, um die notwendige Trauerarbeit, die man leisten möchte und leisten mag, nicht mehr in Verbindung bringen zu können mit den Anstrengungen der politischen Arbeit. Das stimmt mich natürlich traurig. Das ist eine ganz menschliche Regung.
20: Frau Mende, Sie begleiten seit 2017 per politische Führungskräfte, auch Kommunalpolitiker unter anderem, psychologisch, strategisch, insbesondere auch so in Konflikt- und Krisensituationen. Also Menschen, die ja unter besonderem Erwartungs- oder Entscheidungsdruck stehen. Was geschieht aus psychologischer Sicht, wenn jemand jetzt nicht nur dauerlich öffentlich kritisiert wird wie Frau Baas, sondern gleichzeitig dann eben auch noch so einen schweren persönlichen Schicksalsschlag verarbeiten muss?
27: Naja, grundsätzlich ist der Verlust eines geliebten Menschen erstmal eine sehr tiefgreifende seelische Erschütterung. Da sprechen wir von einem dramatischen Erleben, weil es mit dem Verlust von Sicherheit und Kontrollierbarkeit verbunden ist. Und wenn man den Menschen verliert, der eine tragende, stützende und auch stärkende Säule im Leben darstellt, dann wiegt der Verlust noch umso stärker. Und wir haben im Leben verschiedene Säulen, wovon das Berufsleben eine ist und auch das Privatleben die andere. Und wenn der Organismus durch Angriffe, die in der beruflichen Rolle erlebt werden, durch Kränkungen, Beleidigen, Diffamierungen, Diskreditierungen schon vorbelastet ist und dadurch schon viel Energie gezogen wird und man weiß, dass die psychische und körperliche Widerstandsfähigkeit endlich ist, dann wiegt das erschütternde Ereignis im privaten Bereich umso schwerer, wovon dann auszugehen kann, dass es dann zu einer inneren Erschütterung kommt, wo dann die Entscheidung nahe liegt, dass man die Kraft nicht mehr aufbringen kann, um das Amt so fortzuführen, wie man es gerne möchte und dann zu dem Entschluss kommt, das Amt niederzulegen. Und in Bezug zu der Stimme, die eben im Intro gesagt wurde, ja, dass wenn man Trauerfall in der Familie hat, dass man dennoch weiterarbeiten kann, das kann ich nachvollziehen, dass dann solche Fragen aufkommen, warum möglicherweise für die Frau Baas andere Spielregeln gelten. Und das möchte ich an der Stelle auch gar nicht bewerten. Gleichwohl ist es immer wichtig zu wissen, mit welcher Vulnerabilität, wie man das psychologisch nennt, also was hat im Vorfeld schon stattgefunden, dass die innere Stabilität nicht mehr so gegeben ist, um dann diesen Verlust gut kompensieren zu können.
20: 0800 441777, das ist die Nummer zu uns ins Studio, 0800 441777, und ich sagte es bereits, Sie können auch gerne live mitkommentieren bei uns im YouTube-Kanal @ARD mitreden, und da tut sich auch schon einiges. Michael Kiekhöfel zum Beispiel schreibt, war es in der Politik nicht immer so? Wehner, Strauß, Schmidt und Co., haben sich da auch nicht geschont, oder? Frau Mende, wie bewerten Sie das?
27: Sie haben sich, würden Sie es noch konkretisieren, Sie haben sich wohin nicht, wie nicht geschont?
4: Das kann
27: Sie
4: ich meinen, nicht sagen. Dass Sie nicht geschont wurden? Das war ja der Kommentar von Herrn Kiekhöfel. Aber also Wehner, Strauß, Schmidt, etc. haben sich auch nie geschont. Ja, bitte, Herr Roth, bitte.
26: Das höre ich jeden Tag.
4: Ja. Ja.
26: Wir seien alles Weicheier, früher sei auch gestritten worden. Die Zeiten haben sich grundlegend geändert. Und ich finde es schade, dass Bürgerinnen und Bürger das nicht verstehen, weil in ihrem Leben hat sich auch ganz viel verändert. Mhm. Früher hatten wir eine überschaubare Medienlandschaft. Da hieß es immer, es versendet sich etwas. Also wenn man mal irgendeinen Quatsch erzählt hat oder man es gab einen Skandal, es gab großen Streit, dann hat sich das irgendwann verpackt und wurde nicht ständig wieder hervorgehoben. Heute leben wir in einem digitalen Zeitalter. Wir erleben eine Skandalisierung, Übertreibungen. Jeder Politiker ist permanent on und nicht mehr off. Die Shitstorms werden zur Normalität. Das macht natürlich auch etwas mit einem. Und dann ist der Ton eben doch sehr rau geworden, bis hin dazu, dass viele meiner ehemaligen Kolleginnen und Kollegen auch mit dem Leben bedroht werden, Morddrohungen etc. Das gehört halt alles dazu. Und spätestens mit dem Einzug der AfD auch in den Deutschen Bundestag ist das Klima auch untereinander viel, viel aggressiver und wütender geworden. Und man schreckt eben auch vor der Lüge nicht zurück. Und das macht schon etwas mit einem.
4: Mhm. Frau Mende, da ja. Vielleicht direkt nochmal anschließend. Ist das tatsächlich? Oder
27: würde ich auch gern kurz direkt drauf eingehen.
4: Ja, gerne.
27: Also ich höre das auch.

0: Information in der Synchronität gibt. Also wenn ich etwas sage, dann ist das gleich viral. Und dass das zu einer Belastung führt und dass man sich dem schlecht entziehen kann, das möchte ich nicht in Abrede stellen. Gleichzeitig, was ich jetzt aus meiner Erfahrung und Beobachtung schon auch feststellen kann, und ich finde, das gehört auch zur Wahrheit mit dazu, ist, dass so die Sensibilität schon auch ein Stück weit gestiegen ist, dass vieles nicht der Rolle zugeordnet wird, wenn ich etwas höre, was möglicherweise nicht meiner Meinung ist, sondern dass man sich sehr schnell auch persönlich gekränkt fühlt. Und das ist was, ich finde, das ist auch schon, was ich jetzt auch so zunehmend beobachte, wo ich mir jetzt nicht sicher bin, ob das daran liegt, ob die Worte andere sind oder ob die persönliche Empfindsamkeit auch mittlerweile auch ein Ausmaß angenommen hat, wo auch da vielleicht mal ein Fragezeichen dahinter gestellt werden darf.
1: Aber an der Stelle hat doch Herr Roth eigentlich einen Punkt, denn wenn wir uns jetzt sozusagen mal anschauen, wie die mediale Berichterstattung eben bis in die Mitte der 2000er stattgefunden hat und das aufs Jetzt übertragen, also diese 360-Grad-Anfeindung, die gab es ja einfach schlicht und einfach vorher nicht.
0: Die gab es in der Form nicht, das ist richtig. Und das ist auch das, warum es möglicherweise als weniger belastend wahrgenommen wurde, weil zwischendrin immer wieder mal Raum dafür war, dass man mal durchatmen konnte und sich sortieren konnte. Und durch dieses Wissen, dass im Grunde das Internet nie schläft, dass die sozialen Medien, die Medienlandschaft insgesamt nicht schläft, führt das dazu, dass man so eine chronische Anspannung entwickelt, weil man ja nie weiß, wann und von welcher Seite der nächste Angriff kommt. Das heißt, selbst wenn man nachts schlafen möchte, könnte ja dort in der Zeit irgendetwas kommentiert werden, wo man das Bedürfnis hat, das wieder richtig zu stellen. Und das ist auch das, was viele wahrnehmen, so diese Atemlosigkeit, dieser Druck, der zunehmend steigt, immer mit der Sorge, dass irgendetwas gesagt werden könnte, was dann möglicherweise die Wiederwahl oder die eigene Reputation gefährdet.
1: Ich könnte jetzt direkt weitermachen mit Herrn Roth, will aber ganz kurz noch Nadine Kleinen zu uns in die Runde holen. Sie ruft aus Recklinghausen an. Einen wunderschönen guten Abend.
2: Ja, guten Abend.
1: Was wollen Sie beitragen?
2: Entschuldigung. Ja, ich bin der Meinung, dass die Politiker, wenn sie zurücktreten, sich auch schön damit auch aus der Verantwortung ziehen. Ich würde es besser finden, wenn die Politiker nicht sagen, ja, wenn sie einen Fehler machen, sagen sie einfach, ja, ich trete zurück, tschüss, nicht mein Problem mehr, auf Wiedersehen. Nein, die sollten einfach sagen, ja, ich habe einen Fehler gemacht, ich habe das und das gemacht, es war nicht richtig. Ich werde es jetzt anders und besser machen. Das wäre doch die richtige Lösung. Und nicht einfach, ja, in Anführungsstrichen abhauen. Abhauen kann jeder.
1: Okay, ich will das mal an Herrn Roth weitergeben. Das ist ja jetzt eine Einschätzung. Auch die hört man immer mal wieder. Was sagen Sie dazu aus dem politischen Spitzenbetrieb sozusagen?
3: Den meisten meiner ehemaligen Kolleginnen und Kollegen fällt es sehr, sehr schwer, persönliche Konsequenzen zu ziehen und dann wirklich zurückzutreten. Das ist ja nicht immer das Ende, aber das geht natürlich mit massiven Schmerzen und mit einem massiven Ansehensverlust einher. Also ich habe eher die Erfahrung gemacht, dass zu viele meiner Kolleginnen und Kollegen an ihren Sesseln kleben und es ihnen schwerfällt, loszulassen. Ich fände es also besser, wenn man Politik wieder als das sieht, was es nämlich ist in einer Demokratie. Herrschaft auf Zeit. Wir alle haben Verantwortung, auch Macht. Wir können viel bewegen, aber immer nur für eine bestimmte Zeit. Und in der Regel geben uns die Wählerinnen und Wähler, die eigene Partei, ein Mandat. Und die meisten, die ich kennengelernt habe, beißen sich wirklich durch. Die werfen nicht, wenn es mal laut wird oder wenn es mal hektisch wird oder wenn es mal richtig streitig wird, gleich die Flinte ins Korn. So ist es eher nicht. Das ist zumindest meine Wahrnehmung aus meiner langjährigen, fast 30-jährigen Zeit als Berufspolitiker.
1: Jetzt haben Sie ja selbst erfahren, welchen Preis das Leben in der Politik haben kann. Wann haben Sie zum ersten Mal gemerkt, dass dieser ganze politische Zirkus, dass der ganze Betrieb jetzt nicht nur Ihre Zeit und Energie frisst, sondern tatsächlich auch wirklich Ihre Psyche beansprucht?
3: Politik ist ein sehr anstrengender Beruf. Man ist der Öffentlichkeit ausgesetzt und es gibt

0: selten Möglichkeiten, wirklich mal zu sagen, ich ruhe mich jetzt aus, ich mache was ganz anderes. Man steht halt ständig unter Druck, so wie das ja eben auch gesagt wurde. Für mich persönlich war viel Arbeiten, auch harte Auseinandersetzungen nicht das Problem. Für mich wurde es erst dann zu einer übermäßigen Belastung, als der Konflikt in meine eigene politische Familie eindrang. Also als ich vor allem auch Auseinandersetzungen in meiner eigenen Partei hatte. Mhm. Man braucht ja wie jeder Mensch auch Rückhalt und auch Solidarität. Und wenn die eigene Gruppe, die politische Familie, sage ich mal, einen doch mit Skepsis begegnet und mit Ablehnung und man selber sich auch in eine solche Situation hineingebracht hat. Es ist ja eine Zweibahnstraße. Ich kann nicht sagen, die anderen haben nur Schuld. Auch ich habe da ja eine Mitverantwortung. Das hat mich sehr, sehr stark belastet. Und dann natürlich auch die permanenten, auch ins Persönliche gehende Vorwürfe in den sozialen Medien. Da gibt es schon viele, viele Tabubrüche. Also ich vermisse schon auch Respekt. Und noch einmal, Kritik in der Sache ist die Essenz einer Demokratie. Es muss hart in der Sache gestritten werden. Aber wenn das immer ins Persönliche hineingeht, das macht, ob man will oder nicht, irgendwann etwas mit einem.
1: Vielleicht, um das direkt mal aufzugreifen, Frau Mende, welche Verantwortung trägt eine Partei oder eine Regierung gegenüber belastetem Führungspersonal? Also kann man darauf überhaupt Rücksicht nehmen?
2: Komme ich gleich auf die Frage zurück. Ich würde noch gerne eine Antwort geben auf die Empörung der vorherigen Rednerin. Ja. Ich finde es hochverantwortungsbewusst, wenn Menschen ihr Amt zurückgehen, wenn sie merken, dass sie den Erwartungen der Bürgerinnen und Bürger nicht mehr gerecht werden können. Weil es wird so viel von Politikverdrossenheit und Vertrauensverlust gesprochen. Und wenn man die aktuellen Umfragen sich anschaut, wie viele Menschen vertrauen noch in die Bundespolitik, dass sie gute Arbeit macht, das sind das noch 10%, 20%, legen Sie mich nicht fest, wenn es überhaupt noch so viel sind. Bedeutet, wenn man Vertrauen halten möchte und Vertrauen schaffen möchte, finde ich es hoch glaubwürdig, wenn man sagt, dass man nicht mehr die Fähigkeit dazu hat, diese Erwartungen zu erfüllen. Das zu den Gedanken noch kurz an der Stelle. Und jetzt zu Ihrer Frage, wie viel Verantwortung trägt die Partei für die seelische Gesundheit ihres Personals, ihrer Mitglieder? Das habe ich richtig in Erinnerung, die Frage.
1: Genau. Beziehungsweise, ob man darauf überhaupt Rücksicht nehmen kann im politischen Betrieb.
2: Na, die Frage ist, was möchte man Rücksicht nehmen, dass sich niemand belastet fühlt, oder schafft man die Strukturen so, dass die Menschen in diesen Strukturen bestmöglich arbeiten können? Das sind ja zwei unterschiedliche Fragestellungen. Ob sich jemand belastet fühlt, ist ja ein innerpsychischer Prozess, der von außen schwer gesteuert werden könnte. Weil es sind ja nicht die Dinge, die Menschen beunruhigen und verunsichern, sondern es ist ja immer die Bewertung, die wir ihr zuschreiben. Was meine ich damit ganz konkret auf die Politik? Politiker brauchen zumindest gute Fähigkeiten in Konfliktfähigkeit, Kritikfähigkeit und, was ganz, ganz wesentlich ist, in der Schaffung einer sogenannten emotionalen Distanz. Das bedeutet, bin ich imstande, die Person von der Rolle zu trennen. Wenn ich Angriffen ausgesetzt bin, wenn jemand nicht meiner Meinung ist, wenn ich meinen Standpunkt nicht gut vertreten kann, wenn über mich entschieden wird, wenn ich für Entscheidungen kritisiert werde und das erst als persönliche Kränkung erachte, als Konflikt, der gegen mich inszeniert wird und ich mich dadurch belastet fühle, dann kann der politische Überbau relativ wenig daran tun. Gleichwohl, was getan werden muss, ist, dass man die Amtsträger schützt, dass man schaut, dass klare Regeln in den sozialen Medien gelten, wie mit Angriffen umgegangen wird, dass das Strafbares dann auch zur Anzeige gebracht wird, dass man die Amtsträger auch insbesondere auf kommunaler Ebene, wo das noch fast überhaupt nicht stattfindet, auch vor körperlichen Übergriffen schützt, dass Androhungen von Vergewaltigungen, die mir öfters von Amtsträgerinnen geschildert werden, dass dem konsequent nachgegangen wird, dass auch sexistische Sprüche null Toleranz finden und dass dann auch von anderen dann auch als solches dann auch sanktioniert werden. Das sind Dinge, die im Bereich liegen, die getan werden können. Das ist eher der strukturelle Bereich. Wie die ein oder der andere in Amt und Mandat mit den Belastungen, die absolut vorhanden sind und die auch an ein Maß erreicht haben, was durchaus auch objektiv als belastend empfunden werden kann, wie da individuell damit umgegangen werden kann, da liegt es auch in der Verantwortung eines jeden Einzelnen für sich zu schauen, dass man auch von außen individuelle Hilfe in Anspruch nimmt und für sich einen Weg zu finden, im Amt zu bleiben und gleichzeitig auch zum einen in der Stabilität und auch in der persönlichen Gesundheit zu bleiben.
1: Sie haben auf jeden Fall gerade einen Fan gewonnen. Tobias aus München 4841 schreibt, er stimmt Ihren Aussagen vollumfänglich zu. Herzlichen Dank erstmal an Nadine Kleinen für den Anruf an der 08000441777, 08000441777. Und Karin Seidel ist uns jetzt zugeschaltet aus Bochum-Wattenscheid. Schönen guten Abend.
3: Guten Abend, herzlichen Gruß in die Runde.
1: Sehr gerne.
3: Ich habe hier Kommentare gehört, da kommt mir der Gedanke, nur die Harten kommen in den Garten. Mhm. Ich persönlich bin der Meinung, es ist nicht nötig, dass einzelne Personen so viel Macht haben, so viel Verantwortung tragen, so viel Zeit, Arbeitspensum in der Woche haben. Ich finde, Sonntagskonferenzen, Nachtsitzungen sind nicht notwendig. Ich finde, ich möchte gerne empathische und sensible Menschen auch in der Politik haben, die Politik für mich machen, auch für vulnerable Menschen. Und das geht nicht, wenn man ständig an der Belastungsgrenze ist. Wie soll denn gute Entscheidungen getroffen werden? Wie soll gute Politik gemacht werden, wenn jemand ständig an der Belastungsgrenze ist? Es gab genug Leute, die sind ausgestiegen wegen Burnout. Und ganz besonders wichtig finde ich, dass das, was PolitikerInnen leisten, dass das leistbar bleibt und menschlich leistbar bleibt in der Kommunalpolitik, weil dort wird ja ganz viel ehrenamtlich gearbeitet.
1: Dann gehen wir das doch mal weiter an Herrn Roth. Ging jetzt sozusagen auch um die Empathischen, um die Leisen in der Politik. Sind die zu wenig oder zu schwach vertreten?
0: Also erst einmal hat mich das jetzt sehr berührt, so etwas zu hören. Das ist ja keine Selbstverständlichkeit. Man kriegt ja eher immer einen drauf und die Vorurteile und Stereotypen gegenüber Politikerinnen und Politikern sind ja doch sehr groß. Also dumm, faul und gefräßig. Mhm. Es geht ihnen nur Macht und eigentlich arbeiten sie gar nicht viel. Und die Wirklichkeit sieht schon anders aus. Durch die Härte der Auseinandersetzung, durch immer mehr Hass und Lüge und Aggression und Wut. Das erleben wir ja nicht nur in der Politik, das erleben wir bis in die Familien, in die Vereine, in die Nachbarschaften hinein, ziehen sich immer mehr Menschen zurück. Und es sind gerade die Sensiblen, die Leiseren, die Reflektierten, diejenigen, die vielleicht auch mal Gefühl zeigen, die empathisch sind, so wie das eben auch gesagt wurde von der Zuhörerin. Und die brauchen wir. Wenn am Ende nur doch die Zyniker, die mit dem dicken Fell, die in jeden Boxring steigen und Spaß daran haben, in jedem Fight, die kennt man ja auch aus den Talkshows, da werden die ja auch eingeladen, wenn nur noch die übrig bleiben in der Politik, dann wird Politik nicht besser. Wir brauchen deshalb durchaus auch Sensible. Und dafür werbe ich. Aber dafür muss sich Politik auch ändern und dafür brauchen wir aber auch eine andere Gesellschaft, nämlich eine Gesellschaft, die gelassener wird, die auch, wir brauchen eine Kultur der Nachsicht und des Verzeihens, dass nicht jeder Fehler, der gemacht wird, auch in der, und vor allem in der Politik, immer gleich skandalisiert wird. Also beispielsweise der Amthor da mit seinem Strandkorb. Also wir haben wirklich große Probleme in Deutschland, wirtschaftlicher Art, sozialer Art. Es gibt wirklich viel zu tun. Aber wir regen uns teilweise über Dinge auf, wo ich meine, geht's noch? Konzentrieren wir uns doch auf das Wesentliche und Wichtige.
1: Und vielleicht auch dem Politiker erstmal nicht immer bösen Willen unterstellen. Das zum einen. Sie hatten jetzt gerade zwei Punkte aufgemacht. Ich will aber Frau Mende vielleicht mal noch dazu fragen, weil wir einmal von Frau Seidel jetzt gehört haben, dass man doch mehr Nachsicht üben müsste und auf der anderen Seite sozusagen auch die Erfahrungen von Herrn Roth gerade gehört haben. Sie kennen sich ja aus im Beraten von Kommunalpolitikern. Was haben Sie denn für Erfahrungen gemacht?
2: Also ich würde mal grundsätzlich die Aussage nicht unterstreichen, dass wir es nicht mit empathischen Politikern zu tun haben. Also meine Erfahrung ist durchaus, dass in der Kommunalpolitik, in der Landespolitik überwiegend Menschen sind, die empathisch sind. Und es liegt auch im Grunde in der Natur der Sache, dass Politiker empathisch sein müssen, weil in dem Moment, wo Menschen in der Wahlurne stehen und ihr Kreuz machen, wählen sie den Menschen, für den sie das bessere Gefühl haben. Nicht unbedingt von dem man überzeugt ist, dass es das bessere Wahlprogramm ist, sondern die Person, der man mehr zutraut, bei der man sich sicher fühlt und der man vertraut. Und um Menschen überhaupt erst vertrauen zu können, muss ich es mit einer Person zu tun gehabt haben, die ich ein Stück weit einschätzen kann und zu der ich eine gewisse Beziehungsebene aufgebaut habe. Mhm. Wenn Sie es mit einem Menschen zu tun haben, der hochgradig unempathisch ist, da sind wir ja fast schon im Bereich Soziopathie, dann haben Sie dann Menschen, den können Sie nicht greifen und den würden Sie auch nicht wählen. Und damit stelle ich nicht in Abrede, dass es Menschen gibt, die man schwer greifen kann, die dann über Listen in die Bundesebene, in den Bundestag kommen. Das mag es sicherlich geben. Aber meine Beobachtung ist, dass die überwiegende Anzahl an Politikern ein sehr gutes Gefühl für Menschen hat und ein sehr gutes Gespür für Stimmungen, sowohl auf kommunaler als auch auf Landesebene. Ob jetzt Sensibilität ein Kriterium für politische Eignung darstellt. Da darf sich jeder seine eigene Meinung bilden. Mein Sensibilität bedeutet ja im Wortsinne nichts anderes, die Fähigkeit zu fühlen. Und jeder gesunde Mensch hat die Fähigkeit zu fühlen. Ich glaube, es ist viel mehr, unterscheiden zu können an der Stelle zwischen Sensibilität, Verletzlichkeit und einer leichten Verletzbarkeit kombiniert mit einer Kränkbarkeit. Was ist der Unterschied? Mir geht es hier jetzt nicht um Wortglauberei, sondern inwieweit ich mich kränkbar und verletzt fühle, kann ich selbst bestimmen. Da könnte ich an mir arbeiten, wenn ich sage, das geht mir alles zu nah, ich fühle mich da belastet. Ich kann damit schwer umgehen. Da gibt es Mittel und Wege, da für sich in der Rolle einen Standpunkt und eine innere Sicherheit zu finden, dass man eben diese emotionale Distanz schaffen kann, die ich anfänglich erwähnt hatte. Wenn ich aber mit der Haltung im politischen Betrieb unterwegs bin, ich darf nicht verletzt werden, ich darf nicht persönlich angegangen werden, dann wird das schwierig, weil ob ich mich angegangen fühle, das entscheide ja immer noch ich. Und damit meine ich nicht, wenn man beleidigt wird, wenn man unter der Gürtellinie angegriffen wird. Das ist völlig indiskutabel. Aber das ist genau dieser Graubereich, wo viele sagen, Menschen von sich sagen, das ist so rau geworden und da wird es gleich persönlich. Mhm. Da bin ich immer sehr, sehr vorsichtig und ich frage immer, wodurch fühlst du dich verletzt? Was sind denn diese Worte, wo du abends im Bett liegst und nicht schlafen kannst? Entweder weil du dich unfassbar wütend fühlst, dass jemand es wagt, so mit dir zu reden, oder weil du in so tiefe Selbstzweifel reinrutscht, dass du dir nicht mehr sicher bist, ob du in diesem Amt bleiben möchtest. Beides ist nicht gut. Mhm.
1: Frau Seidel, weil Sie gerade zugehört haben, wie ist denn Ihr Kontakt zu Ihren vielleicht Lokal- oder Kommunalpolitikern?
3: Ich habe jetzt keinen direkten Kontakt. Ich verfolge sehr viel am Radio Politik und ich höre sehr oft, dass es insbesondere Frauen schwer gemacht wird, in die Politik zu gehen, dass Menschen, die in Vereinen tätig sind, darüber klagen, dass sie es als sehr große Belastung empfinden, dass sie ein irre großes Arbeitspensum haben. Letztens, wie gesagt, gab es Sonntagssitzungen, es gibt Nachtsitzungen. Ich finde, das ist alles nicht notwendig. Ich finde, Politik sollte so gestaltet werden, dass mehr Menschen dabei mitmachen können. Das macht die Politik auch demokratischer. Und ich bin der Meinung, wenn ich 60 Stunden in der Woche arbeite, dann ist das sehr, sehr, sehr belastend. Und ich weiß nicht, ob man dann, ja, wenn man wirklich am Rande der Belastungsfähigkeit ist, noch gute Entscheidungen treffen kann und ob man dann noch gute Politik machen kann. Ich finde, das muss so nicht sein. Das kann man anders strukturieren. Und ich rede nicht davon, von was die Psychologin gerade gesagt hat, irgendwelche Verletzungen und ob ich mich angegriffen fühle. sondern ich glaube einfach, dass das ein wirklich hartes Geschäft ist, dass Verantwortung schwer zu tragen ist. Das Macht kann was ganz Tolles sein, aber ich hätte sie lieber in mehr Händen oder auf mehr Schultern verteilt. Und ich glaube, dann wird die Politik menschlicher.
1: Wunderbar. Ich danke Ihnen für Ihren Anruf hier an der 08000 441777. Und waren jetzt quasi zwei Themen, die wir aufgemacht haben. Aber weil Petra Reitmeier aus Siegen gerade anruft und beim Thema Frauen in der Politik, glaube ich, auch was zu sagen hat. Ihnen erstmal noch einen schönen guten Abend.
4: Guten Abend in die Runde.
1: Ja, Sie haben ja gerade zugehört, Frauen in der Politik, wir haben ja auch ein paar Kommentare bei uns auf dem YouTube-Kanal, die genau dieses Thema ansprechen, also Michael Kiekhöfel zum Beispiel hat noch angefügt, werden nicht vor allem Frauen besonders hart angegangen, besonders online. Das ist ja Ihr Thema, Frau Reitmeier, oder?
4: Ja, ich habe, weil mir zu diesem Thema eingefallen ist, dass die Frau Merkel, sie war noch Bundeskanzlerin, nach meiner Erinnerung war es zur Tag der Deutschen Einheit in Erfurt und wie gesagt, sie war in ihren letzten Amtszügen, sage ich jetzt mal so, sie hatte sich ja schon größtenteils zurückgezogen und zu dem Tag der Deutschen Einheit, in Erfurt gesprochen und hat darauf hingewiesen, dass sie eben aus, ich weiß nicht, hat sie nämlich gesagt, aus dem Kabinett oder das gesamte Mitglieder des Bundestages immer wieder gehört hat, die ostdeutsche Wachtel wurde sie abgestempelt. So, da frage ich mich ja nun, wer so redet, also da kann nichts Gutes im Kopf sein. Das ist ja, aber es sind ja auch, was mir noch in diesem Zusammenhang einfällt, zum Beispiel der Herr Schäuble, der hat sich ja maßgeblich immer wieder hervorgetan mit negativen Äußerungen gegenüber den Ostdeutschen. Zuletzt ist mir noch in Erinnerung, er lebte ja noch, zum Tag der Deutschen Einheit, 23, über den SWR 2 war das damals, ist heute SWR Kultur. Und da hat er wieder alles so formuliert, was er schon seit Jahrzehnten getan hat, dass die Ostdeutschen alle in Spareinlagen 1:1 umgetauscht wurde und alle Betriebe Schrott waren, obwohl es im Januar 23 eine Studie von der Humboldt-Uni gab und danach gewiesen, dass die Treuhand Frau Breuel keine gute Arbeit geleistet hat, dass eben ein Drittel der Betriebe nicht gut abgewickelt wurden. Mindestens ein Drittel alles konnte nicht mehr nachgewiesen werden, weil das ja eine gewisse Zeitraum auch schon vergangen ist. Mhm. So, aber wer in den 90er Jahren seine Augen und Ohren offen hatte, der brauchte nicht diese.
1: Frau Reitmeier, das führt jetzt ein bisschen zu weit, aber also machen wir es quasi.
4: Frau Merkel bleiben, das ist ja.
1: Machen wir es mal daran fest, dass Sie sagen, sozusagen die Kommunikation in die Öffentlichkeit von Politikern ist dann vielleicht das, was, wie soll ich das jetzt zusammenfassen? Vielleicht ist es das, was die Menschen auch so ein bisschen Politik überdrüssig macht. Ist es das, was Sie meinen?
4: Ja, sicher. Gerade im Osten, da würde ich ja sagen, weil eben gerade die Umtausch der Spareinlagen wird ja, also wenige tun das, haben das mal richtig dargestellt. Es wird ja immer noch, fragen Sie doch mal am besten rum. Die ganzen Messie, die werden ja alle glauben, dass alle Spareinlagen 1:1 getauscht wurden. Und selbst die Frau Kaiser jetzt, die Ostbeauftragte, ging nur darauf ein, dass man in der DDR konnte man nichts sparen, aber dass es zu dem Umtausch, also zur Währungsunion am 1.7.1990 das ganz anders war.
1: Okay, Frau Reitmeier, also dann frage ich doch mal den Herrn Roth und ich versuche das jetzt sozusagen mal in eine Frage zu pressen oder das da rein zu formulieren. Also wir erleben sozusagen immer Politiker, die Härte ausstrahlen sollen und das dann vielleicht auch über ihre Rhetorik machen und gleichzeitig ist es ja das, was sozusagen dem Wähler auch gespiegelt werden soll. Hart sein, Durchsetzungskraft haben. Ist das vielleicht nachher am Ende auch das, was sich so ein bisschen nach oben schaukelt?
0: Ja, wir wollen in der Politik die eierlegende Wollmilchsau. Also Politiker sollen hart und konsequent sein. Sie sollen auch eine gewisse Strenge ausstrahlen. Sie sollen aber gleichzeitig Mitgefühl zeigen. die sollen nicht wie ein Roboter sprechen, aber wenn sie dann zu authentisch sind, wie der Herr Merz gelegentlich, und ihm dann manchmal auch Worte rausfließen, die man vielleicht nicht nur positiv interpretieren kann, gibt's gleich wieder Ärger. Also Politikerinnen und Politiker können es oft den Menschen nicht recht machen, weil es auch ganz unterschiedliche Erwartungen gibt. Und deshalb war ja, um auf Frau Merkel zu sprechen zu kommen, Frau Merkel so lange eine erfolgreiche Politikerin. Sicherlich nicht, weil sie eine glänzende Rednerin war. Sicherlich nicht, weil sie eine große Charismatikerin war. Sicherlich nicht, weil sie so viel Zutrauen bei den Bürgerinnen und Bürgern gewinnen konnte, sondern weil sie eine absolut stressresistente Person war. Ich habe sie ja nun selber 8 Jahre im Kabinett erlebt, die mit wenig Schlaf auskam, die sich von diesen ganzen permanenten Vorwürfen, auch diesen frauenfeindlichen Vorwürfen, mit denen sie sich auseinanderzusetzen hatte, nicht aus der Ruhe brachte. Also sie ist ruhig geblieben und sie hat sich wirklich auf die Sache konzentriert und Menschen, überwiegend Männer, die ihre Konkurrenten waren, auf ganz, ganz saubere, aber auch konsequente Weise aus dem Weg geräumt. Und das hat sie zu einer politischen Führerin werden lassen, die 16 Jahre in einem Amt war, das ich mir kaum vorstellen kann, 4 Jahre auszuüben. Und das ist Merkel. Und Herr Scholz war in gewissen Prinzipien ähnlich wie Frau Merkel, hatte dieses sehr große Selbstbewusstsein, diese Stressresistenz. Und das braucht man in der Politik, um lange dabei zu bleiben.
1: Da hätte ich noch eine Nachfrage an Frau Mende, weil wir ja sozusagen vorhin bei dem Punkt waren, dass man schon die Rolle des Politikers von der Privatperson trennen kann. Wenn ich Sie im Vorgespräch aber richtig verstanden habe, ist es ja schon so, dass, also man, es ist ja faktisch unmöglich, etwas nicht an sich ranzulassen, weil das ja immer was mit einem macht.
2: Man ist eine Person. Man kann sich nicht von sich selbst abspalten und sagen, ich hänge jetzt meine Privatperson an die Garderobe und ziehe das Amtsmäntelchen an und umgekehrt. Natürlich ist man die ein und dieselbe Person. Was aber immer gelingen kann, ist, dass man mental sich in Situationen, indem man Botschaften hört, indem man sich selber davon distanzieren kann, die Botschaften, die man hört, emotional aufzuladen. Das ist das, was ich mit emotionaler Distanzierung meine. Dass ich mich immer entscheiden kann, wie wichtig ist mir das jetzt? Möchte ich da eine Energie reingeben? Bringt mich das weiter? Oder spare ich mir die Kraft und lasse es jetzt einfach in dem Moment an mir weiterziehen? Also wir haben ja eine unfassbar hohe Vorstellungskraft, weil wir stellen uns ja jede Sekunde stellen wir uns vor, bewusst oder unbewusst, was passiert als nächstes, wie wird so der Tag sein, wie wird so die Woche sein. Und diese Vorstellungskraft, die kann ich auch für mich nutzen in Situationen, wo ich merke, dass ich emotional hochfahre, dass es mir gelingt, wieder emotional runterzufahren. Weil was ist, wenn ich inneren Druck spüre? Das ist im Grunde nichts anderes wie eine Befürchtung, dass irgendetwas passiert, was ich mir anders vorgestellt habe. Jede Angst ist die Vorstellung. Angst ist nie jetzt. Angst ist immer die Vorstellung, dass etwas passieren könnte. Ich werde nicht wiedergewählt. Ich kriege einen schlechteren Listenplatz. Ich werde für meine Entscheidung angegriffen und so weiter. Und das, was ich im Vorgespräch gemeint habe, bedeutet, dass wenn ich in die Politik gehe, was ja im Grunde ein Beruf ist, der im Grunde das erfüllt, was wir Menschen brauchen, um unser Selbstwert zu stärken und stabil durchs Leben zu gehen. Man nennt das Selbstwirksamkeit. In der Politik erlebe ich mich ja hochgradig selbstwirksam. Ich bin wirksam für die Demokratie, für die Bürgerinnen und Bürger in meiner Gemeinde, in meinem Land, sogar in der Republik, in der ich lebe, etwas zu bewirken. Und das ist ja auch das, was die Menschen so unfassbar psychisch widerstandsfähig macht, 60, 80 Stunden arbeiten zu können. Das ist ja ähnlich mit einer Mutter. Also ich habe selbst 2 Kinder und wenn es danach geht zu sagen, ich arbeite 60, 80 Stunden, wenn die Kinder klein sind und ich kann da nicht mehr, das werden Sie ja von, natürlich ist man körperlich erschöpft, aber trotzdem macht man da weiter und bekommt ja auch eine, man bekommt ja viel zurück und fühlt sich ja auch ein Stück weit gestärkt und wirksam und stabil und gut in dem, was man tut. Und das ist ja in der Politik sehr, sehr ähnlich. Wenn ich einen Sinn in dem sehe und erlebe, was ich tue, dann bin ich auch bereit, den steinigen Weg zu gehen und diese Tätigkeit auch weiterzumachen. Das ist vielleicht auch so dieser Gedanke, den wir auch im Laufe der Sendung schon gehört haben. Ja, das ist, die sind ja immer alle an dieser Belastungsgrenze. Natürlich Schlafmangel, Bewegungsmangel, schlechte Ernährung, keine Zeit für soziale Beziehungen. Natürlich sind das alles Belastungsfaktoren, die die Widerstandsfähigkeit erstmal runterbringen. Wenn ich aber durch die Selbstwirksamkeit, durch die Einflussmöglichkeit, auch durch die Macht, die mir verliehen wird, so viel bewirken kann, überkompensiert dann das in vielen Bereichen Dinge, die eigentlich den Organismus schwächen.
1: Weil Sie die Faktoren gerade angesprochen haben. Herr Roth, Sie kennen ja auch persönlich die Kosten eines Lebens in der Spitzenpolitik. Wenn Sie heute Abend was ein bisschen mit Abstand auf das zurückblicken, was müsste sich am politischen Betrieb am dringendsten ändern, damit engagierte Menschen, so wie wir es auch gerade eben von der Hörerin gehört haben, nicht irgendwie an diesem Politikbetrieb zerbrechen?
0: Also erstens, dass wir uns bei jeder Auseinandersetzung im öffentlichen Raum fragen, würde ich so, wie ich jetzt über und mit Politikerinnen und Politikern spreche, auch mit meinen eigenen Kindern reden oder mit meinem Ehepartner oder mit meinen Familienangehörigen. Also wir brauchen wieder eine neue Form des Respekts. Das ist das eine. Das zweite ist, dass wir insgesamt als Gesellschaft gelassener werden und nicht alles immer gleich als Skandal oder als Katastrophe sehen. Und dass wir als Politikerinnen und Politiker auch den Mut haben, so zu sein, wie wir wirklich sind und uns nicht irgendwie in so eine Rolle hineinbegeben, weil wir meinen, wir müssten so sein. So schlechte Schauspieler kommen nie gut an und am Ende ist Authentizität, Glaubwürdigkeit, Vertrauen das Wichtigste. Und das würde ich mir wünschen und vor allem auch, man muss nicht in jeden Boxring steigen. Man sollte die Konflikte wirklich auch fahren, von denen man überzeugt ist, man kann einen Beitrag leisten und sie lohnen sich wirklich. Aber man sollte sich nicht permanent provozieren lassen. Das kostet nur Kraft und Energie, die man für die wirklich wichtigen Dinge braucht.
1: Wunderbar. Jetzt haben wir fast eine Dreiviertelstunde darüber gesprochen, also dass Politik schon einen hohen Preis fordert und auch darüber, wie viel persönlichen Druck Politiker aushalten müssen, wenn dann eben Verantwortung, öffentliche Kritik, private Schicksalsschläge zusammenkommen. Dazu möchte ich mich ganz herzlich bedanken bei Michael Roth, der als ehemaliger Staatsminister und Politikaussteiger quasi Einblicke in diese Welt gegeben hat. Herzlichen Dank. Ihnen noch einen schönen Abend.
0: Dankeschön.
1: Und die nächste Frage, die im Raum steht, wie geht's jetzt weiter im politischen Berlin? Die beantworten wir nach den Nachrichten. In gut 3 Minuten sind wir wieder für Sie zurück.
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6: Um 21 Uhr mit Anna Tölke. Bürgerinnen und Bürger in Deutschland sollen sich künftig mit dem Smartphone ausweisen können. Dafür hat der Bundestag das digitale Identitätengesetz beschlossen. Es soll mit dem Jahreswechsel in Kraft treten. In der sogenannten digitalen Brieftasche werden perspektivisch auch persönliche Dokumente gespeichert, wie die Geburtsurkunde oder Fahrtickets für Bus und Bahn. Die Nutzung ist freiwillig, der alte Personalausweis als Plastikkarte bleibt gültig. Der Bundestag hat außerdem 2 Auslandseinsätze verlängert. Die Bundeswehr kann damit weiterhin Soldatinnen und Soldaten ins Rote Meer und in den Südsudan entsenden. Aus dem Hauptstadtstudio Katrin Aue.
7: An der EU-Marinemission Euna vor Aspides dürfen bis zu 350 deutsche Soldaten teilnehmen, an der UN-Mission UNMISS maximal 50. Aspides hat das Ziel, im Roten Meer Schiffe vor den Angriffen der jemenitischen Houthi-Rebellen zu schützen. UNMISS wiederum ist im Auftrag der Vereinten Nationen im afrikanischen Südsudan tätig. Hier sollen die Bundeswehrsoldaten dabei helfen, die Bevölkerung zu schützen und humanitäre Hilfe bereitzustellen.
6: In Berlin rücken mögliche Koalitionsverhandlungen zwischen Linken, Grünen und SPD offenbar näher. Die Grünen wollen am Montag auf einem kleinen Parteitag darüber abstimmen, ob sie Gespräche aufnehmen. Bei der SPD soll der Landesvorstand, wie es heißt, zeitnah über den Beginn von Koalitionsverhandlungen entscheiden. Unklar ist noch, wann die Linke abstimmen will. Bislang ist ihr Parteitag für den 31. Oktober angesetzt. Die Sondierungsgespräche gehen morgen weiter. Die Berliner Verkehrsbetriebe wollen sich in den kommenden Jahren von ihren bisherigen Fahrkartenautomaten verabschieden. Ab 2029 soll es schrittweise neue Geräte geben, die ohne gedruckte Tickets auskommen. Timo Maschewski, RBB 24.
8: Rund 3600 dieser Bezahlterminals sollen in Bussen, Straßenbahnen und auf U-Bahnhöfen zum Einsatz kommen. Künftig soll es die Tickets nicht mehr auf Papier geben. Sie werden digital in einer Cloud gespeichert. Bezahlt wird kontaktlos durch Ranhalten von Handy, Bank- oder Guthabenkarte. Die BVG stellt Senioren- und Behindertenverbänden jetzt erstmal einige Prototypen vor. Ihr Feedback soll dann in die neuen Geräte mit einfließen.
6: In der Fußball-Europa League hat Bayer Leverkusen sein Auswärtsspiel in Polen gewonnen. Der Bundesligist setzte sich bei Lech Posen mit 4:0 durch. Soweit die Nachrichten. 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Das Wetter: nachts trocken, vereinzelt Nebel, Abkühlung auf 7 bis 1 Grad. Aktuell in Fürstenberg-Havel 9 und in Berlin-Tempelhof 13 Grad. Freitag viel Sonne und trocken bei 18 bis 21 Grad. Die Zeit, es ist 21.03 Uhr.
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1: So, und damit sind wir zurück hier bei Mitreden. Deutschland diskutiert der Rücktritt von Bärbel Baas. Der interessiert uns heute. Es geht unter anderem auch um den Umgang mit und unter Politikern und welche Konsequenzen dieser Rücktritt jetzt eben auch für die schwarz-rote Koalition im Bund hat. Oder ob das möglicherweise vielleicht sogar eine Chance eröffnet, eben festgefahrene Konflikte in der Regierung zu lösen. Dr. Sven Leunig bringt dafür ab sofort die politikwissenschaftliche Perspektive ein. Er beschäftigt sich am Institut für Politikwissenschaft der Uni Jena, unter anderem mit Regierungssystemen und demokratischen Institutionen. Ich grüße Sie und schön, dass Sie da sind.
10: Schönen guten Abend.
1: Und immer noch bei uns die Psychologin Mercedes Mende. Sie beschäftigt sich unter anderem mit der Frage, ja, wie Menschen politischen Spitzenpositionen mit hohen Erwartungen und persönlichen Belastungen umgehen können. Herr Leunig, vielleicht um Sie direkt mal reinzuholen, dieser Rücktritt von Bärbel Baas, der trifft ja wirklich im Moment eine Bundesregierung, die ohnehin mit erheblichen Spannungen zu kämpfen hat, ist aus politikwissenschaftlicher Sicht ja vor allem auch eine weitere Krise für Schwarz-Rot. Oder ist das möglicherweise eine Chance, den festgefahrenen Reformstreit innerhalb der Koalition vielleicht sogar neu zu ordnen?
10: Ja, ich bin ja von Natur aus Optimist, aber an der Stelle würde ich ganz ehrlich sagen, das sehe ich jetzt nicht wirklich so. Also, was Sie gerade angedeutet haben, kann das auch eine Chance sein? Ja, es kann immer alles eine Chance sein, aber ganz ehrlich, ich sehe das hier nicht. Also, das zeigt einfach nur, ja, ein bisschen auch, wie verfahren die Situation ist, wie dünnhäutig man reagiert in solchen Situationen, wenn Kritik kommt. Es ist ja so, ich habe jetzt auch noch ein bisschen recherchiert heute und versucht herauszufinden, was jetzt eigentlich konkret sozusagen unter die Gürtellinie gegangen ist. Denn das muss ja so gewesen sein. Es kann ja nicht um eine ganz normale, sachliche Kritik gegangen sein. Aber ich konnte nichts finden. Also entweder gab es die nicht, was ich mir da auch fast kaum vorstellen könnte. Denn Frau Baas ist nun lange genug Politikerin. Ich kann mir nicht vorstellen, dass die einfach so, weil gewisse Kritik an ihr geübt worden ist oder an dem Arbeitsministerium oder an ihr als Arbeitsministerin, dass die da sagt, jetzt werfe ich hier das Handtuch hin. Also da muss schon ein bisschen mehr passiert sein, kann ich mir zumindest vorstellen. Oder ist es wirklich einfach so gewesen, dass diese ganz harte Situation, in der sie jetzt sitzt, diese ganz starke Belastung, dass sie einfach dazu geführt hat, dass sie gesagt hat, ich kann jetzt nicht mehr, jetzt greift mich eine Kritik, mit der ich normalerweise ganz gut zurechtkomme, greift mich jetzt dermaßen an, dass ich es einfach nicht mehr schaffe, ich muss jetzt aufhören. Also ich sehe im Grunde nicht, dass diese persönliche Situation oder diese persönliche Entscheidung einer Ministerin jetzt dazu führt, dass die Koalition irgendwie besser arbeiten kann.
1: Wunderbar. 0800 44 1777, das ist noch immer die Telefonnummer zu uns ins Studio. 0800 44 1777. Sie wissen Bescheid. Mails gehen an mitreden.ard.de und Sie können natürlich auch jederzeit weiterhin live kommentieren auf unserem YouTube-Kanal @ARD Mitreden. Angerufen hat jetzt auch Florian Mühl aus München. Schönen guten Abend.
11: Guten Abend.
1: Ich nehme an, Sie haben die erste Stunde schon verfolgt. Was waren so Ihre Gedanken, als Sie zugehört haben?
11: Ja, selbstverständlich. Also ich glaube, wir müssen aufpassen, dass wir den privaten Schicksalsschlag, der sehr furchtbar ist, aber mit der inhaltlichen und fachlichen Kritik nicht in einen Topf schmeißen. Und da bin ich jetzt schon bei den Kommentaren von gerade eben. Und ich kann das einfach so nicht erkennen, dass die private Kritik in der letzten Zeit so wahnsinnig groß war, überwogen hat. Und genau das ist aber jetzt passiert. Und ich glaube, dass es eben auch erst durch Frau Baas passiert, dass es alles in einen Topf geschmissen worden ist. Und ich glaube, da muss man einfach aufpassen, dass die Politik uns das jetzt nicht als Vorbild gibt. Wenn ich irgendwo inhaltliche Kritik seit Wochen, seit Monaten habe, dann irgendwo die private Karte ziehen kann. Und nochmal, so schlimm der private Schicksalsschlag ist, aber genau das spielt es jetzt in die Öffentlichkeit. Wenn ich irgendwo einfach beruflich nicht performe, dann privat die Karte ziehe und dann einfach gehe. Und genau da müssen wir aufpassen, meiner Meinung nach, dass wir das ganz trennscharf haben.
1: Wunderbar. Herr Mühl, herzlichen Dank erstmal für den Anruf hier an der 0800 44 1777. Und ich sehe die Psychologin bei uns in der Runde, Frau Mende, nicken. Sie stimmen also dem Zuhörer quasi überein, ja?
2: Ja, ich stimme ihm absolut überein, weil worüber sprechen wir da? Da sprechen wir über emotionale Erpressbarkeit. Dann reden wir nicht mehr über Fakten, sondern reden wir über Gefühle. Ich fühle mich angegriffen, ich fühle mich verletzt. Und weil ich mich verletzt fühle, ist es falsch, was du gesagt hast, wie du dich verhältst. Und wenn dann das Gegenüber sagt, ich weiß gar nicht, was du meinst. Und wenn dann noch wieder kommt, ja, dir fehlt's an Empathie, sonst würdest du merken, wie es mir geht. Da sind wir genau in diesem Bereich, wo Probleme nicht mehr besprechbar werden. Weil Gefühle sind nicht besprechbar, Fakten sind besprechbar. Und deswegen ist es wichtig, und da stimme ich dem Anrufenden vollkommen zu, dass man insbesondere im politischen und auch beruflichen Kontext die Fakten von den Gefühlen trennt. Und damit möchte ich bitte nicht missverstanden werden, dass Gefühle da nichts zu suchen haben. Das meine ich damit nicht. Aber bitte es nicht in einen Topf schmeißen, um sich dadurch, dass man sich hinter Gefühlen versteckt, dass Angriffe stattgefunden haben, die dann auch im Nachhinein, wie ich es auch gehört habe, nicht konkretisiert werden, dass man da wie so eine Art Schutzwall vor sich aufbaut und dass dann jegliche Kritik als unsensibel oder gar unmenschlich abgestempelt wird. Weil da mauert man sich ein und dann kommt man ja in der Sache nicht weiter, weil die Gefühlsebene dazwischen steht.
1: Was macht's denn mit Menschen, wenn die jetzt sozusagen nicht nur für ihre politischen Entscheidungen kritisiert werden, sondern die Kritik quasi auch zunehmend persönlich wird und öffentlich geschieht? Also können solche Erfahrungen denn langfristig dieses Selbstbild, von dem Sie auch vorhin schon geredet haben, und vielleicht sogar auch die Entscheidungsfähigkeit verändern?
2: Na, das sind ja zwei Ebenen, die Sie ansprechen. Eins ist die Entscheidungsfähigkeit und eins ist das, inwieweit das den persönlichen Selbstwert destabilisieren kann. Hängt beides miteinander zusammen. Ich würde es trotzdem bei der Beantwortung der Frage gerne trennen. Mein Selbstbild hängt ja davon ab, wie ich zum einen ich über mich selber denke und wie andere auf mich reagieren. Wenn ich mir meiner selbst sicher bin, dass die Entscheidung, die ich triff, die Art und Weise, wie ich kommuniziere, die Art und Weise, wie ich nach außen auftrete, dass ich das nach bestem Wissen und Gewissen und auf Basis von einer guten Vorstellung von ethischem Verhalten und von Moral vertrete, dann kann ich auch gut mit Kritik von außen umgehen, weil ich habe mich so entschieden. Und wenn andere das anders sehen, kann ich gut damit umgehen. Wenn ich jetzt nicht über diese Selbstsicherheit verfüge und meine Sicherheit aus dem ziehe, wie andere auf mich reagieren und mein Fokus dahingehend mehr im Außen als bei mir selbst ist, bin ich davon abhängig, wie andere auf mich reagieren. Und dann verunsichert mich natürlich sehr, sehr stark, wenn ich für das, was ich entschieden habe, für das, was ich vertrete, kritisiert werde. Da stelle ich mich permanent in Frage und dann verliere ich auch irgendwann diese innere Standfestigkeit und habe irgendwann dann auch Schwierigkeiten zu erkennen, was ist meins, was ist das, was die anderen von mir möchten. Und so werde ich dann auch wahrgenommen, so jetzt ganz salopp gesagt, wie so ein Fähnchen im Wind, heute so, morgen so und völlig beliebig und keine eigene Meinung. Und wenn ich in dem politischen Geschäft lange durchhalten möchte, gilt es im Grunde erstmal die Klarheit zu haben, wofür stehe ich überhaupt? Wofür sollen mich die Menschen wählen und was bekommen sie dafür, wenn sie mich wählen? Und wenn ich da diese Klarheit habe, dann erschüttert mich, was um mich herum passiert, im Grunde weniger.
1: Aber
2: zu Ihrer anderen Frage.
1: Ja, okay.
2: Ja, gerne.
1: Nee, ich würde bloß mal Herrn Leunig nochmal mit reinholen. Sie, weil wenn ich jetzt sozusagen das höre, was Frau Mende gerade gesagt hat, ist nicht eigentlich das Gegenteil das, was im politischen Betrieb aktuell passiert? Also diese Authentizität, die man ja wahrscheinlich bei allem an Friedrich Merz vermisst und vielen Spitzenpolitikern, kommt das nicht gerade zu kurz?
10: Ja, wenn ich mal ganz kurz zusammenfassen darf, was ich bisher so gehört habe am heutigen Abend. Mich verwundert ein bisschen so die Tendenz auch von Frau Mende. Ich hätte was ganz anderes erwartet. Ich hätte eigentlich viel mehr erwartet, so dass man sagt, ja, das ist wirklich schlimm geworden in der Politik und man muss da viel mehr Rücksicht nehmen und das ist verständlich, dass Leute jetzt den Bettel hinwerfen und so weiter. Nur so eine kurze Randbemerkung dazu, wundert mich ein bisschen, aber okay. Ich denke auch, was wurde heute auch schon an der einen oder anderen Stelle gesagt, dass der Umgang mit in der Politik, dass der nicht so wirklich neu ist. In der Tat, ich habe gerade mal so ein gutes altes Buch von mir rausgeholt aus dem Jahre 1984, Ordnung ist die halbe Rede. Da ging es um die Zwischenrufe der damaligen Zeit. Also die können sich durchaus mit Zwischenrufen der AfD messen. Also das ist gar nicht so viel anders. Aber auch das wurde von Herrn Roth ja richtig gesagt und auch von Frau Mende. Es ist natürlich die Situation etwas anders. Wir haben einfach diesen Dauerstress sozusagen, der was mit einem macht. Und auch das Internet vergisst nicht und all diese Geschichten. Also ich würde sagen, da haben wir eine Situation, die ist schon etwas anders. Und die fordert, glaube ich, heute Politikerinnen und Politiker stärker. Wir haben das Internet, das natürlich auch massiv beleidigt, das sozusagen von ganz, ganz anderer Richtung kommt. Nicht der politische Gegner, der jetzt im Bundestag einen irgendwie da, ich sag mal, anpöbelt, da geht man raus und dann war es das. Jetzt ist aber sozusagen dieses rund um die Uhr und wir werden sozusagen von allen Seiten befeuert und in einer teilweise ziemlich abwertenden und heftigen Weise. Insofern verstehe ich auch, wenn Herr Roth sagt, also ich schaffe das nicht mehr, ich muss hier aussteigen. Ich verstehe das auch, wenn Frau Baas sagt, ich kann das nicht mehr. Da habe ich tiefes Verständnis für, ob sich sozusagen der Umgang der Menschen generell oder auch der Politiker untereinander nochmal ändert, das sehe ich nicht. Also das wird man einfach wahrscheinlich als Politiker in der Gegenwart und der Zukunft ertragen müssen. Das ist eben so. So ist der Gang der Ereignisse. Und wenn man das nicht schafft, dann schafft man es nicht. Dann kann man eben diese Ämter nicht ausüben. Das ist nun mal leider so. Insofern, ja, muss man sehen, wie sich das weiterentwickelt. Aber ich sehe da jetzt nicht, dass diese Ereignisse irgendwie dazu führen, dass Menschen in sich gehen und plötzlich anders miteinander umgehen.
1: Dann möchte ich mich an der Stelle erstmal bedanken bei Herrn Mühl, der uns angerufen hat hier unter 08000441777 und jetzt wollte ich ihn gar nicht dazwischen grätschen. Ja, selbstverständlich.
2: Darf ich da was zu sagen? Ich sehe mich nur auf einem Bildschirm, deswegen sehe ich gar nicht, ob Sie mich sehen. Was ich eben gehört habe, ich möchte kurz einen Gedanken dazu geben. Meine Haltung ist, dass Menschen von Natur aus Selbsterhaltungstendenzen haben und ich weigere mich, Menschen als Opfer zu sehen. Und ich weigere mich auch in diesen Negativsprech einzusteigen, dass alles ganz furchtbar schlimm ist. Und damit möchte ich nicht die Realität aberkennen, dass viele Dinge unterirdisch sind und ich die gerne anders hätte. Nur gleichzeitig weiß ich auch, dass die überwiegende Zahl an politisch tätigen Menschen, die sind auf kommunaler Ebene tätig und nicht in der Bundespolitik, auch wenn die Bundespolitik eine höhere mediale Präsenz hat. Und wir brauchen die Menschen vor Ort in der Kommunalpolitik. Das ist die kleinste Zelle der Demokratie. Und wenn Menschen erleben, dass die Demokratie vor Ort nicht funktioniert, dann haben wir gravierende Probleme in dieser Gesellschaft. Und deswegen ist es auch mein Antrieb und auch das, wofür ich einstehe, Menschen dazu ermutigen, dass obgleich es wir in einer schwierigen oder nennen wir es herausfordernde Zeit, dass wir in dieser Zeit leben, dass wir nicht Schicksal dieser Zeit sind. Weil was wäre das, wenn wir sagen würden, alles ist ganz furchtbar, dann würden wir resignieren, dann würden wir uns machtlos, ohnmächtig, hilflos fühlen, dann hätte überhaupt niemand einen Grund, weiter politisch aktiv zu sein oder erst in die Politik zu gehen. Und das ist mein Grund, warum ich nicht dieses düstere Bild zeichnen möchte, dass es ist alles ganz furchtbar und alle sind an der Belastungsgrenze, weil es objektiv nicht stimmt, dass man solche pauschalen Aussagen treffen kann. Ich kenne auch durchaus andere Politiker, die eine Kommune sehr friedvoll leiten und da sehr viel Kraft daraus ziehen. Und zum anderen auch bringt es uns ja nicht weiter, wenn wir analysieren, was denn alles schief läuft. Ich denke, das ist bekannt. Mein Blick geht eher nach vorne und zu sagen, was können wir ändern und was sollten wir ändern und wie können wir die Menschen, die im Amt sind, darin unterstützen, dass sie im Amt bleiben können. Und deswegen mag vielleicht der Eindruck erscheinen, dass ich da wenig in diese depressive Symptomatik einstimme, sondern dass ich sage, Menschen, die in der Politik sind, sind dort, weil sie dort sein möchten. Und jeder Mensch ist frei zu entscheiden, wo er oder sie ist. Wenn man sich etwas anders vorstellt und daraufhin die Entscheidung trifft, ich habe mir das anders vorgestellt und ich komme damit nicht zurecht, dann finde ich es mutig, ehrlich und richtig, die neue Entscheidung zu treffen. So wie ich mir das vorgestellt habe, erlebe ich das hier nicht. Mhm. Aber dazu pauschalieren und sagen, dass alle an der Belastungsgrenze und alles ganz schlimm und alle brüllen nur noch rum, ich überspitze es jetzt, ja. Das bringt uns als Gesellschaft auch nicht weiter.
1: Aber ich glaube, an den ersten Punkt, den Sie gerade eben nannten, da schlägt Andreas Schneider eigentlich genau in die gleiche Kerbe, hier an der 08000 441777, ruft an aus Hamburg. Schönen guten Abend.
12: Moin, guten Abend.
1: Moin, ja, richtig, stimmt. Mensch, ein Hamburger.
12: Mich würde interessieren, was Frau Mende oder auch Herr Roth, und Frau Mende, Sie hatten es eben gerade noch zum Schluss gesagt, was ist eigentlich die Lösung nach vorne und wo kommen wir hin? Ich hatte vorhin sozusagen angerufen, als Frau Seidel noch dran war. Wenn ich als Bürger sagen würde, meine Vorstellung ist schon, dass ich von Politikerinnen und von Politikern, ich sag mal, regiert werde oder dass die das Land regieren, die respektvoll miteinander umgehen. Herr Roth hatte so gesagt, ja, wir müssen wieder die Person von der Sache trennen und wir müssen. Aber am Ende tragen die Politiker ja selber sehr viel dazu bei, dass sie sich gegenseitig diffamieren, wenn sie halt nicht mit der Sache weiterkommen. Ich erinnere da an Herrn Söder und das ganze Bashing, was der Herr Habeck irgendwie seinerzeit im Bundeswahlkampf dann ertragen musste. Das Grünen-Bashing generell. Die AfD macht das ja zum Prinzip, wenn ich halt Leute diffamiere, ob das mit Fake News oder was auch immer ist, um halt Leute klein zu kriegen. Und das ist natürlich ein gesellschaftliches Phänomen. Aber wie kommen wir denn dahin, dass Leute auch wieder Interesse haben, in die Politik zu gehen und die Medien und alle immer nur auf den Politikern rumhacken und sagen, ja, die sind ja alle, also ich habe auch so ein Empfinden, vielleicht ist das auch ein bisschen übersteigert, aber die tun da alle nichts und haben alle keine Ahnung und es ist doch alles Mist. Aber wie kommen wir da raus und was gibt es für Bewegungen in der Politik oder was rät die Psychologin, wie wir da insgesamt mit umgehen, damit auch ein Politikerjob wieder interessant ist, dass auch gute Leute dahin gehen. Also muss auch mal dazu sagen, wenn ich in der Bundespolitik unterwegs bin und da habe ich wahrscheinlich einen 60 bis 80 Stunden Woche Job, ich verdiene nicht so viel, wie wenn ich mit einer ähnlichen Qualifikation einen vernünftigen Job in der Wirtschaft habe.
1: Dann geben wir die Frage doch direkt mal weiter an Frau Mende.
2: Na, die grundsätzliche Frage ist aber, warum gehen Menschen in die Politik? Das ist ja die Frage nach dem Wofür. Wenn ich einen Sinn darin sehe, mich in den Dienst der Gemeinschaft und in den Dienst der Menschen auf der kleinsten Einheit der Kommune, in dem Ort, wo ich möglicherweise geboren bin, wo meine Kinder aufwachsen, wo ich gebaut habe, wenn ich dort meine Gedanken und Ideen einbringen kann, dann ist das ja unheimlich selbsterfüllend und erfüllt einem auch mit Stolz und Zufriedenheit und Freude. Und ich schaffe ja auch eine Verbundenheit zu dem Ort. Und das sind ja alles Dinge, die wir Menschen brauchen, um uns gut zu fühlen. Also psychische Stabilität basiert im Grunde auf Kompetenzerleben, auf Verbundenheit und auf Erfolg. Und alles von den Dingen kann ich erleben, indem ich mich politisch einbringe. Und da darf und muss sich jeder die Frage stellen, womit möchte ich mein Leben verbringen und was möchte ich in meiner Freizeit zum Gemeinschaftsgefühl vor Ort beitragen? Und das ist kein passives Vorgehen zu sagen, ja, ich könnte das ja mal tun und denk mal drüber nach. Weil wir Menschen funktionieren ja andersrum. Wir tun nicht Dinge, weil wir das Gefühl dafür haben, sondern wir kriegen das gute Gefühl und es fühlt sich für uns stimmig an, weil wir es tun. Deswegen, um Ihre Frage zu beantworten, wie bekommt man Menschen dazu, sich politisch zu engagieren? Im Grunde, probier es aus und erleb dich darin und schau, ob dich das erfüllt, ob dir das gut tut und ob dir das Zufriedenheit gibt. Und da ist jeder der erste Stein, der ins Wasser fällt und der dann auch ein Multiplikator ist, darüber zu berichten, wie gut das tut und wie viel Freude das macht. Und dann zieht das auch Kreise, dass es immer mehr Menschen anschließend machen möchten. Und ja, Entschuldigung.
1: Nee, einfach, ich wollte sozusagen den Kreis noch ein bisschen weiten. Also für unseren Hörer, Herr Schneider, der Herr Roth, der ist um 21 Uhr sozusagen, hat er sich verabschiedet oder wir ihn. Aber ich möchte jetzt sozusagen den Politikwissenschaftler mal mit der gleichen Frage konfrontieren von Herrn Schneider. Also wie kriegen wir denn die Menschen dann wieder dazu, dass man sich für Politik tatsächlich begeistern kann?
10: Ja, ich wäre schon mal froh, wenn meine Politikwissenschaftsstudenten sich für Politik begeistert würden. Das ist auch nicht unbedingt der Fall, aber im Ernst jetzt. Ich meine, es ist ja nicht so, dass wir jetzt einen Politikermangel haben, wie wir mal einen Lehrermangel hatten oder sowas. Nein, ganz im Ernst. Also es gibt ja genügend Menschen, die immer noch in der Politik sind. Und ich habe da jetzt überhaupt keinen Zweifel, dass niemand mehr in die Politik geht. Dass es auf der Kommunalebene schwieriger wird und das ist schon in der Tat der Fall. Aber wenn ich jetzt ein bisschen zynisch sein soll, ich war auch mal in der Kommunalpolitik, nicht als Abgeordneter, sondern als Geschäftsführer einer Fraktion. Da habe ich ganz verschiedene Charaktere erlebt an Personen, Persönlichkeiten. Naja, ich sag's mal so, also diejenigen, die das Ziel hatten, weiterzukommen auf die nächste politische Ebene, Landesebene, Bundesebene, die waren so tough. Die sind da durchgegangen. Die haben sich das einfach, die haben dickes Fell gehabt und gesagt, ich will da oben hin und fertig. Und das waren ganz viele auch Leute, ich sag mal, die jetzt nicht unbedingt nur das Allgemeinwohl im Sinne hatten, sondern die auch im Sinne hatten, als Politiker habe ich ein bestimmtes Standing. Ich bekomme da ja auch wirklich gutes Feedback. Ich bin vielleicht berühmt, wenn ich mal eine bestimmte Position bekomme. Das mögen Leute sehr, sehr gerne. Und die gehen auch aus diesem Motiv da rein. Und zum anderen, wenn wir noch mal kurz an Frau Baas denken. Frau Baas hat ja nicht nur in ihrem Politikerinnenleben vermutlich negative Feedbacks gekriegt. Die wird ja ganz viel positives Feedback bekommen haben. Sonst wäre sie gar nicht so weit hochgekommen und hätte das wahrscheinlich auch gar nicht mitgemacht, sondern die ist Parteichefin geworden. Aus vielen Ebenen wird sie sehr viel positives Feedback bekommen haben und das wird sie auch befähigt haben und bemüßigt haben, weiterzumachen. Und das wird es natürlich auch immer geben. Also Menschen sammeln ja sozusagen in der Politik, das hat ja Frau Mende auch schon gesagt, positive Erfahrungen, Selbstwirksamkeit und so weiter. Und dessen sind sich, glaube ich, sehr viele Menschen, die in die Politik gehen, bewusst. Und insofern sehe ich da gar nicht das Problem, dass jetzt plötzlich wir keine Politiker mehr haben, weil die alle gefrustet sind oder Angst haben, da gebasht zu werden.
1: Aber heißt das dann sozusagen im Umkehrschluss, dass eigentlich die die ruhigen oder die nicht ganz so, ich nenne es jetzt mal Karrieregeilen, dass die dann sozusagen die unteren Ebenen besetzen, also Kommunalpolitik vielleicht irgendwie was auch für die Region machen im Landkreis und dann aber eigentlich die Harten tatsächlich dann doch die sind, die nach oben gespült werden?
10: Ja, wie war das mit den harten kommen Garten?
1: Genau.
10: Ne? Ja, das ist so. Ich meine, da muss man wirklich tough sein. Man muss irgendwo ein dickes Fell haben. Also in der Politik bohrt man nicht nur dicke Bretter, sondern man muss auch ein dickes Fell haben. Mhm. Das ist leider so. Ja, ich könnte mir auch vorstellen, dass alles ein bisschen schöner wäre, wenn die Menschen anders mit ihnen umgehen würden. Aber jetzt, wie es ist.
1: Genau.
10: Und das wird sich, denke ich, auch nicht ändern an der Stelle. Und ja, insofern glaube ich, sehe ich da jetzt nicht zu schwarz an der Stelle.
1: Dann möchte ich erstmal Herrn Schneider verabschieden. Herzlichen Dank und schönen Abend noch nach Hamburg. Und gleichzeitig den nächsten Hörer hier zu uns ans Telefon holen. 08000 441777 ist die Telefonnummer. Dietmar Hartkampf ruft aus Bielefeld an. Schönen guten Abend.
13: Ja, guten Abend an die Runde.
1: Ja, guten Abend zurück.

0: dafür vom Wähler, von der Wählerin zur Verantwortung gezogen zu werden und nicht wiedergewählt zu werden. Oder von der Partei nicht wieder aufgestellt zu werden. Irgendwas in der Art. Ja, und das trifft sozusagen auf alle zu, die politische Spitzenämter besetzen. Das wird so dann natürlich etwas weniger, wenn man dann eine weniger publikumsträchtige Ebene geht, Staatssekretäre, die kennt man meistens gar nicht so genau. Da ist dann die Haftung eher auch so, dass die zum Beispiel, wenn jetzt ein Staatssekretär nicht so arbeitet, wie er arbeiten sollte, der Chef, die Chefin ist sozusagen nicht zufrieden, dann wird sie den natürlich aus dem Amt entfernen bei nächster Gelegenheit. Das geht die politischen Ämter an. Natürlich bei Beamten ist eine andere Geschichte, da haben wir ganz andere Diskussionen.
1: Gut, da gibt's aber jetzt wahrscheinlich auch ein paar Hörer, die sagen, es gab mal einen Verkehrsminister, der hat da so eine Mautaffäre zum Beispiel zu verantworten. So richtig viel ist dem nicht passiert.
0: Nö. Das ist sozusagen in der Entscheidung der politischen Mitführung oder der Basis an der Stelle natürlich auch, wie gehe ich mit so jemand um? Also ist das jemand, den ich wieder aufstellen möchte? Möchte ich den wieder in bestimmten politischen Ämtern haben? Wenn jetzt jemand anders den aufstellt, ich sag mal, an der Basis bin ich nicht einverstanden, ich kann die alle stürzen. Das geht. Also theoretisch. Mhm. Ja, es wird noch nicht gemacht. Weil wir da immer noch eine sehr starke hierarchische Betrachtungsweise haben, nach dem Motto, wenn da oben der Chef entscheidet, dann nimmt man das so hin. Im Grunde sind wir in der Demokratie sehr basisdemokratisch. Jede Parteibasis kann sozusagen alles Spitzenpersonal wieder aus den Ämtern entfernen. Komischerweise passiert es eben nicht. Ja, das ist aber psychologisch anders vermutlich zu erklären. Was diesen konkreten Fall angeht, natürlich Haftung. Natürlich habe ich mir auch die Haare gerauft und dachte, das kann nicht wahr sein. Der Mann verursacht einen Milliardenschaden in Deutschland und geht fröhlich wieder von dannen und sagt so, ja, das ist so alles wurscht. Ja, das ist aber vermutlich so, man wird es vermutlich nicht erinnern können, man wird mal sehen, vielleicht passiert da nochmal irgendwas. Mhm. Ansonsten, wie gesagt, bleibt es einfach dabei an der politischen Verantwortlichkeit. Ja, wenn jemand diesen CSU-Politiker nicht mehr mag oder sagt, das kann nicht sein, dass der uns hier vertritt und so viel Schaden anrichtet, dann muss man ihn sozusagen seines Amtes entheben und ihn in die Wüste jagen. Wenn das nicht passiert, ist die Partei selber schuld.
1: Mhm. Herr Hartrampf. Ja. Gefällt dir das als Antwort?
2: Naja, es macht mich natürlich ein bisschen, es erschüttert mich ein bisschen, weil diese exorbitanten Schäden, die da verursacht wurden durch den Maskenskandal und den Mautskandal, das wird ja nirgendwo aufgearbeitet. Mhm. Die Leute verschwinden und das war's dann.
0: Naja.
1: Wollen Sie gleich noch antworten, Herr Launig?
0: Ja, aufgearbeitet wird es ja schon. Na, es gibt Untersuchungsausschüsse und dergleichen. Aber ich meine, was soll man jetzt machen? Soll man ihn in den Kerker werfen? Das wird vermutlich nicht passieren. Man müsste eigentlich, finde ich auch, da sind wir uns, glaube ich, sehr einig, man müsste ihn, finde ich, in bestimmten Situationen auch vielleicht mal finanziell zur Rechenschaft ziehen und sagen, Moment mal, das ist so eine Einstellung, habe ich manchmal bei Politikerinnen so, die mit Milliarden und Abermilliarden umgehen. Ich habe immer das Gefühl, die haben den Überblick verloren, weil das sind so hohe Zahlen, da kann keiner mehr mit umgehen. Ja? Also wenn es um 5,50 € für den Bleistift geht, das kriegen sie noch hin, aber wenn es in solche Mengen geht, das ist so, ach, und dann ist es ja Steuergeld. Ne? Also es ist ja nicht mein Geld. Da habe ich so ein bisschen das Gefühl, da könnte man vielleicht mal ein bisschen was dran drehen, dass zum Beispiel so eine Einrichtung wie der Rechnungshof dann diesen Damen und Herren vielleicht dann doch ein bisschen kräftiger auf die Finger klopft und sagt, so geht das nicht. Du kannst nicht einfach Geld verschleudern und dann einfach gehen. Also ich bin da genauso gefrustet wie der Zuhörer. Ich fürchte, so ganz schnell viel wird da nicht passieren, weil jetzt könnte man wieder den guten alten deutschen Wortschatz oder Sprichwortschatz benutzen, eine Krähe hackt der anderen keine Augen aus, beziehungsweise die Krähe weiß ja nicht, ob irgendwann sie mal in der Situation ist, dass sie ihr ein Auge ausgehackt wird, also macht sie lieber nichts. Also fürchte ich mal.
1: Wobei ich da, also jetzt, wenn ich mal zwei Gedanken mit einwerfen darf, obwohl ich hier sozusagen hier die Zügel in der Hand halten soll, aber Frage an die Psychologin bei uns in der Runde, Frau Mende. Also zum einen wäre das nicht eine noch viel größere psychische Belastung, wenn jetzt, wie zum Beispiel gerade vorgeschlagen, da jetzt auch noch ein Haftungsfall reinkäme. Und auf der anderen Seite könnte das wiederum nicht sozusagen auch

0: die Glaubwürdigkeit wieder zurückbringen, weil wir dann vielleicht unter Umständen Politiker hätten, die vielleicht mehr darauf achten, dass sie im Sinne des Gemeinwohls arbeiten.
1: Naja, was Sie gerade ansprechen, da sind wir ja im Bereich, man nennt das Risikoaversion. Wenn ich überlege ja in jeder Entscheidung, die ich treffe, wie groß ist das Risiko, was ich zu tragen habe und wie treffe ich dann anschließend die Entscheidung. Wenn ich im politischen Bereich tätig bin und, sagen wir mal, ab 100.000 Euro Entscheidungsverfügungssumme persönlich hafte, wenn, da müsste man erstmal die Kriterien festlegen, was ist dann eigentlich eine Fehlentscheidung und wer legt dann fest, was diese Fehlentscheidung ist. Das wäre ja schon sehr diffizil an der Stelle. Wenn ich das dann aber weiß, dass wenn ich das so entscheide und andere kommen zum Ergebnis, das war jetzt nicht so gut und ich hafte da mit meinem kompletten Privatvermögen, dann kann ja jeder mal sich selbst fragen, wie würde ich denn dann entscheiden? Ja. Treffe ich dann die Entscheidung, dass ich es tue oder nicht? Und dann würde, man spricht dann von so einer sogenannten Schere im Kopf, würde es dann entstehen, dass alles, was ich tue, immer vor dem Hintergrund geprüft werden wird, welches Problem kann dadurch für mich entstehen?
0: Macht übrigens
1: und dann
0: auch
1: bin
0: kein,
1: ich ja nicht mehr frei in der
0: würde ja auch kein Geschäftsführer machen, der eine beschränkte Haftung von 25.000 Euro hat. Ne?
1: Nee, das macht ja niemand mehr. Und ich verstehe den Frust, dass wenn da Entscheidungen getroffen werden, die möglicherweise den Anschein erwecken, wenn ich da an den sogenannten Maskenskandal denke, dass man hätte besser wissen können, es aber dennoch getan hat, aus Gründen, die jetzt jeder sich denken kann, wenn er denn möchte. Dass das wütend macht, wenn an anderer Stelle dann Steuergelder fehlen, ich denke da ans Elterngeld, um ein Beispiel zu nennen, das kann ich gut nachvollziehen. Aber ob deswegen die Konsequenz aus diesen Vorfällen, und ich glaube, wenn man die Masse an Entscheidungen, die politisch getroffen werden, dem entgegenstellt, zu dem sogenannten Mautskandal, Maskenskandal, und sagt, alle zukünftigen Entscheidungen werden jetzt unter der persönlichen Haftung getroffen, dann glaube ich nicht, dass noch viele bereit sind, überhaupt in die Politik zu gehen. Weil wer möchte schon sich persönlich schädigen? Das macht dann keiner.
0: Wobei, weil Sie gerade die Konsequenz angesprochen haben, aber wenn wir jetzt mal nicht auf die schauen, die in die Politik wollen, sondern vielleicht auf die, die die Politik bearbeiten, also auf die Wähler, die sie beobachten, also auf die Wähler, dann ist die Konsequenz ja aber tatsächlich eigentlich Wut, also Abneigung.
1: Ja, natürlich ist es Wut.
0: Na, also wenn ich höre, wenn ich sozusagen höre, dass da jetzt 5 Milliarden Euro irgendwie an Masken verschwunden sind oder weiß der Kuckuck, aber gleichzeitig ich der Mittelschicht vermitteln muss, dass sie jetzt bitte bei den Sozialreformen eigentlich mal im Gürtel ein bisschen enger schnallen wollen, dann ist doch genau das, was passiert, ist doch halt wirklich eine Aversion gegen Politik.
1: Ja. Das ist, wie Sie richtig gesagt haben, das macht wütend und Wut ist eine ganz wichtige Emotion, weil sie aufzeigt, dass eine Grenze überschritten wurde und in dem Fall die finanzielle Grenze. Da sind Gelder ausgegeben worden, die an anderer Stelle fehlen und dass Fehler passieren, ich glaube, das ist gar nicht unbedingt das Problem, weil jeder Mensch weiß, dass Fehler passieren können und dass Fehler unvermeidlich sind. Die Frage ist aber, wie gehen Menschen damit um, die Fehler gemacht haben? Und inwieweit stehen die dafür gerade in der Öffentlichkeit und sagen, ja, ich habe das falsch gemacht, ich entschuldige mich dafür, rückblickend hätte ich es anders gemacht und ich werde alles dafür tun, dass es nicht wieder passiert. Wenn Menschen das erleben, dann ist das so eine Stimmigkeit, weil dann drückt der Politiker aus, was er selber auch fühlt. Und dann kann man auch eher sagen, ja, verstehe ich, ist dumm gelaufen, aber jetzt guck mal gemeinsam nach vorne. Wenn aber der Eindruck entsteht, da kommen dann solche Floskeln und dann so Ausreden und dann so Pauschalplätze, hinter denen sich dann so versteckt wird und man das Gefühl hat, da möchte weder hingeschaut werden, noch möchte wirklich Verantwortung dafür übernommen werden, noch hat man die Zuversicht, dass zukünftig es anders läuft, dann staut sich die Wut auf und entlädt sich dann auch in Situationen, die möglicherweise kleinlich erscheinen und man sagt, warum regst du dich denn so auf, so schlimm ist das doch gar nicht, hat aber mit dem Ereignis gar nichts zu tun, sondern man nennt das Problemverschiebung, dann, weil das andere Problem ist nicht gelöst. Und dann suche ich nur nach der nächsten Gelegenheit, um dann wieder wütend zu reagieren. Und das wenn wir gerade an dem Punkt sind, das ist auch so das, was man so auch als zunehmende Alltagsaggressivität wahrnimmt und die auch messbar ist, dass viele Menschen, zunehmend Menschen so wütend und verstimmt und frustriert und übellaunig und so pessimistisch durch den Alltag gehen. Und dann, wenn man sich ökonomische Faktoren dagegen stellt, anschaut, so schlecht geht's den Menschen auch nicht. Das mag schon objektiv so sein. Nur wie sich jemand fühlt aufgrund dessen, was er erlebt hat, kann zum einen von außen nicht wahrgenommen werden und zum anderen ändert es auch nichts daran, wie es einem objektiv geht. Wenn man hochfrustran ist, hochfrustriert, was da so läuft und man jeden Monat merkt, dass weniger im Geldbeutel bleibt, Sprit, Einkaufen, ich brauche jetzt nicht alles aufzählen, ist alles bekannt. Und wenn man das dann so wahrnimmt in diesem Berlin, was da so abläuft, dann ist dann so diese Diskrepanz, die dann dazu führt, dass man dann pauschal urteilt über diesen unfähig, die können nichts. Und dadurch verstärkt sich die Wut, dann fühlen sich die Politiker missverstanden, die Bürger fühlen sich missverstanden, dann entstehen diese Gräben. Und jetzt habe ich einen ganz weiten Bogen gemacht. Das ist aus meiner Sicht auch der Grund, warum die Ränder so zunehmen, weil die einfache Antworten auf komplexe Probleme versprechen.
0: So, und da kriegen Sie jetzt ein Kopfnicken von Herrn Leunig. Nehme ich zumindest wahr.
2: Ja, absolut, natürlich, klar. Das ist ja das, was wir wahrnehmen. Ne? Das ist also diese Frustration oder die Frage, warum wählen jetzt hier Menschen massenhaft populistische Parteien? Die machen das ja nicht aus Jux oder aus Spaß oder weil sie gerade mal eine Laune haben. Sondern das Hauptproblem, was wir feststellen, ist ja ein ganz großer Vertrauensverlust. Und dieser Vertrauensverlust, der hat sich, glaube ich, nicht erst seit 5 Jahren ergeben, sondern der staut sich seit 30 oder 40 Jahren auf. Also diese Negativmeinung über Politiker, die ist ja gar nicht neu. Das haben meine Eltern mir auch schon erzählt, als ich 10 Jahre alt war oder so. Ja, die Politiker, die machen nur, was sie wollen, die denken nur an sich und so weiter und so weiter, weil die auch schon sowas erlebt haben. Das ist immer natürlich auch eine Verallgemeinerung, das ist nicht gut, weil es gibt natürlich auch ganz andere Politiker. Aber um nochmal auf den Punkt von vorhin zurückzukommen, Haftung. Ja, das verstehe ich schon, dass man dann risikoavers wird und sagt, na, da mache ich lieber gar nichts. Aber natürlich ist es ein Unterschied. Ich meine, es sind unglaublich viele Entscheidungen, die getroffen werden. Über Milliardensummen, über in allen Bereichen. Mhm. Und es gibt natürlich, und es ist immer, Politik ist immer eine Entscheidung unter Unsicherheit. Das heißt, man weiß nie, ist das jetzt die richtige Entscheidung oder die falsche Entscheidung. Da wird niemand sagen, wenn jemand also irrtümlich sozusagen falsche Entscheidung getroffen hat, jetzt muss er aber dafür bezahlen. Das ist völlig klar. Mhm. Aber diese Entscheidung, über die wir jetzt reden, die Maske oder auch die Maut, das waren politisch so durchsichtige Geschichten, wo wirklich jeder wusste, da sollte einfach die Klientel befriedigt werden. Es ging überhaupt nicht um die Frage, muss man jetzt abwägen oder nicht, sondern das waren einfach Befriedigung der politischen Klientel. Und das sind Dinge, finde ich, die sollte man insofern dann denjenigen auch mal ein bisschen, vielleicht auch finanziell, nicht Gott, man soll ihn nicht gleich fänden oder so, aber vielleicht auch mal finanziell spüren lassen. Und ich sag mal andersrum, wenn man jetzt diese Situation hat, dass man weiß, man muss da vielleicht oder man wird auch finanziell sozusagen herangezogen werden, dann gibt es vielleicht bessere Entscheidungen, dann wird man sich das vielleicht mal überlegen, ob man solche Aktionen macht oder ob man sagt, na okay, das könnte ja an meinen Kragen gehen. Aber letztendlich bleibt es dabei, ich finde prinzipiell sieht das politische System, das wir haben, durchaus Möglichkeiten vor, diese Leuten also wirklich sehr weh zu tun, indem man sie im Grunde sozusagen aus allen Ämtern raus entfernt. Denn die wollen da ja rein und die sind gefrustet, wenn sie da nicht mehr sind. Ja, das tut denen richtig weh. Also wenn das sozusagen mal wahrgenommen würde, ja, wenn gesagt würde, nee, du bist beim nächsten Parteitag, bist du einfach nicht mehr aufgestellt. Ja, du hast uns hier im Grunde verarscht auf gut Deutsch gesagt, dann wollen wir dich auch nicht mehr haben. Das passiert aber leider viel zu wenig. Und das ist so dieses, oh, mir passiert da nichts, diese Mentalität. Und das wiederum macht die Leute wahnsinnig wütend, weil sie genau das erleben. Also die stellen irgendwas an und die kommen trotzdem wieder durch. Ja? Und dann sind sie mal ein paar Jahre kaltgestellt oder so und auf einmal tauchen sie auf einer anderen Stelle wieder auf. Und man denkt, oh Mensch, kennst du doch? Das war doch der damals irgendwas angestellt hat. Ja. Ja? Und das ist das, was Menschen frustriert. Ja? Und wo sie wirklich sagen, ich habe keinen Bock mehr auf dieses System. Ja? Und jetzt wähle ich mal irgendwelche, die noch nie was gemacht haben, in der Hoffnung, dass die das irgendwie besser machen. Ich weiß zwar nicht, wie diese Hoffnung zustande kommt, aber okay. Sie glauben es halt.
0: Also nimm Menschen, macht Menschen Macht, dann hast du sie am meisten bestraft. Ich will mich erstmal verabschieden von Dietmar Hartram.
3: Ja, ich habe noch eine kleine Anmerkung.
0: Ja.
3: Und zwar als Bestrafung in Anführungsstrichen die Bezüge für den Übergang und die Pensionsbezüge streichen. Einfach streichen. Wenn der einen über einen bestimmten Schaden gekommen ist, streicht man ihm diese Bezüge.
0: Finde ich gar nicht schlecht. nehmen wir mal mit. Ich bringe das mal in Berlin an. Also herzlichen Dank, Herr Hartrampf. Aber ich will jetzt nämlich ganz schnell, weil sie schon sehr, sehr lange bei uns in der Leitung hängt, noch Ursula Kehl mit reinnehmen. Einen wunderschönen guten Abend erstmal nach Lübeck.
4: Ja, guten Abend.
0: Und wenn ich das hier richtig lese auf meinem kleinen Bildschirm, dann haben Sie auch praktische Erfahrung.
4: Ja, ich war Kommunalpolitikerin über viele Jahre. Und ich muss sagen, wenn immer wieder erzählt wird, ich will nicht in die Politik und das kann ich nicht. Und ich bin da reingekommen, ganz blauäugig. Und ich habe so viel von der Politik gelernt. Es hat mir so gut getan, auch jetzt in meinem hohen Alter noch. Ich finde es einfach fantastisch, da mitreden zu können.
0: Da haben Sie ja quasi unseren Sendungstitel wunderbar noch mit eingeflochten. Was haben Sie denn so erlebt? Was war denn so das Schönste als Kommunalpolitikerin sozusagen? Was hat Ihnen, was hat Sie am meisten geprägt vielleicht auch?
4: Das hat am meisten hat mich geprägt. Wir hatten einen Bürgermeister und einer von den gewählten Menschen hat gesagt, was will die Malerige Hehn denn hier? Und der Bürgermeister hat gesagt, die ist genauso gewählt worden wie sie. Und das fand ich so toll. Das fand ich wirklich, das hat mich geprägt über viele, viele Jahre.
0: Also so quasi auch so ein, dass Sie so einen politischen Shift auch miterlebt haben, richtig?
4: Richtig, richtig, genau. Und für mich war es, Frauen sind sowieso, Frauen kommen in der Politik nicht vor. Und ich finde es einfach schade, dass Frauen auch immer wieder sagen, das kann ich nicht und das ist zu viel für mich. Und das geht einfach nicht. Man kann in der Politik so viel lernen. Es ist einfach, und man darf es nicht persönlich nehmen, es ist einfach wunderschön, in der Politik zu sein, auch wenn man nicht unbedingt alles durchbekommt. Das kann ja niemand oder sehr wenige, die dann wirklich alles durchbekommen. Man lernt dabei ganz viel und man lernt sich auch zurücknehmen. Das ist dann auch wichtig.
0: So, jetzt will ich mal ein kleines Experiment mit Ihnen wagen, Frau Kehl, denn ich habe jetzt hier gerade eben noch Carsten Klein in die Leitung bekommen aus NRW. Mehr steht da nicht. Guten Abend, Herr Klein.
5: Ja, guten Abend.
0: Von wo rufen Sie denn an?
5: Aus Mettmann.
0: Ich dachte, aus Mettmann, natürlich. Da wird Samba getanzt, das wissen wir alle. Aber Frau Frau Kehl hat ja gerade eben von wirklich guten Erfahrungen geredet aus der Kommunalpolitik. Wenn ich das richtig sehe, sehen Sie das anders?
5: Ja, also ich war lange Jahre in der Kommunalpolitik tätig und das ist eigentlich eine frustrierende Erfahrung, weil man ständig gegen Kürzungen ankämpfen muss. Aufgrund von, Bedingungen, die aus höheren Ebenen
0: sich ergeben. Ja, also Herr Klein, darf ich Sie ganz kurz fragen, welche Positionen Sie sozusagen hatten?
5: Also ich war Ratsmitglied
0: und
5: auch Ausschussmitglied in der Kommune.
0: Okay, und bei Frau Kehl dann unter also das Gleiche?
4: Ja, ich war nicht Ratsfrau, aber ich war in der Stadtvertretung und ich war im Kreistag und es hat mich sehr geprägt, muss ich wirklich sagen. Und ich fand es, auch wenn es Kürzungen ging, dann musste man das einfach hinnehmen. Das, das war so. Manchmal hat man auch was durchbekommen und dann hat man sich darüber gefreut.
0: Ich finde das wahnsinnig spannend, dass Sie sozusagen, also auf der einen Seite hören wir hier Frau Kehl, die sagt, ja, ich habe nicht alles durchgekriegt, aber gehört halt auch dazu. Und offensichtlich bei Herrn Klein, wenn ich Sie da jetzt nochmal fragen darf, bei Ihnen hat das eher zur Frustration geführt.
5: Ja, also ich nenne da mal ein Beispiel. Also es ging um, also die Stadt Wülfrath, also wo ich jetzt wohne, mhm, oder länger schon wohne, das war eine Vorzeigekommune in Richtung Schulsozialarbeit. Und die ist dann aufgrund von Kürzungen in der Politik, ist sie dann bei uns abgeschafft worden. Und jetzt, also Jahre, ein Jahrzehnt später, kommt man dann dazu, dass Schulsozialarbeit ja gar nicht so schlecht ist. Ne? Mhm. Mhm. Und ja, also.
0: Das heißt also, was Sie dann auch so frustriert, ist also sozusagen, dass Sie von oben Dinge durchdrücken müssen, für die Sie vielleicht einfach gar nicht stehen.
5: Die durchgedruckt wurden. Ja. Ne? Also ja, die haben wir ja nicht selber zu verantworten gehabt. Mhm.
0: Wunderbar. Also dann erstmal ganz lieben Dank an Herrn Klein aus Mettmann und an Frau Kehl aus Lübeck. Vielen Dank für den Anruf hier an der 08000441777. Und das würde ich jetzt gerne mal mitnehmen, wieder zu unseren beiden Studiogästen hier. Herr Leunig, ist das nachvollziehbar, was zum Beispiel der Herr Klein gerade nach uns hier mitgeteilt hat?
2: Ja, natürlich. Das ist das Leid sozusagen der Kommunalpolitiker. Die sind sozusagen an der Front, ja, kriegen am besten noch den ganzen Ärger ab, mhm, haben aber leider relativ wenig Entscheidungsspielraum. Das ist auf der nächsten Ebene dasselbe. Ne? Landespolitiker jammern die ganze Zeit über den Bund. Die sagen auch mal, ja, wir würden ja gerne dies und jenes machen, aber geht ja nicht, weil Geld fehlt. Oder ne? Meistens geht es ja um Geld. Das ist nun mal das Hauptmittel, mit dem man Politik macht und Politik bewegt. Insofern, ja, aber man muss ja auch sehen, und wir haben das ja wirklich, das war eine ganz tolle Situation jetzt hier, ne? Dass wir sozusagen beide Seiten gesehen haben. Die Dame aus Schleswig-Holstein, die eben sagt, nö, also ja, das gab Freud und Leid sozusagen. Und ich denke, der Herr Mettmann wird auch sagen, ja, also
0: na,
2: ja,
0: ab
2: und zu war schon auch ganz nett. Genau. Wir haben gar nicht alles schlecht. Ne? Ja, also wir genau haben schon mal.
0: So. Jetzt
2: ist es in der politischen Situation so, ne?
0: Genau. Jetzt will ich aber trotzdem einen Punkt noch aufmachen, der quasi auch gerade eben schon genannt wurde, nämlich Frauen in Spitzenämtern. Das fand ich auch sehr bemerkenswert. Und man bekommt zumindest in der medialen Berichterstattung dann häufiger mit, dass Frauen in politischen Führungspositionen ja irgendwie anders bewertet oder angegriffen werden als Männer. Frau Mende, wenn Sie da jetzt mal drauf schauen, welche Auswirkungen kann so eine als unterschiedliche Behandlung wahrgenommene Sache jetzt vielleicht auch mit einer gesamten Gesellschaft machen?
1: Naja, Frauen beobachten, wie mit anderen Frauen umgegangen wird und treffen daraufhin ihre Entscheidung, ob sie wollen, dass mit ihnen auch so umgegangen wird und ob sie in ein Amt gehen oder ob sie sagen, nee, das brauche ich nicht, das lasse ich mal lieber. Und wozu führt das? Dass im Grunde Frauen, die plus minus die Hälfte der Bevölkerung stellen, dass die nur zu einem Bruchteil an den in den Gremien vertreten sind und auch an Entscheidungen beteiligt sind. Und sprich, dass dann die demokratischen Prozesse überwiegend von Männern gelenkt und geleitet werden, dass Entscheidungen von Männern getroffen werden. Schlicht, weil es zu wenige Frauen in der Politik gibt, die dann auch mit ihrem Blick auf die Dinge dann auch zu der Entscheidungsfindung beitragen und dann werden sehr einseitige Entscheidungen teilweise getroffen.
0: Ich musste ganz kurz was trinken, Entschuldigung. Wir haben den nächsten Hörer bei uns in der Leitung, die 08000441777. Tobias Hammerl, wenn ich es richtig lese, aus der Oberpfalz. Hallo.
6: Grüße Gott. Guten Abend.
0: Was brennt Ihnen unter den Nägeln?
6: Na, ich wollte nochmal zurückkommen auf dieses Haftungsthema.
0: Ja.
6: Also
0: scheint viele klar, zu beschäftigen.
6: Naja, die politische Haftung ist das eine. Aber ich bin ja schon der Meinung, oder beziehungsweise ich arbeite selber im öffentlichen Dienst als in einer leitenden Funktion und ich habe ja tagtäglich mit Entscheidungen zu tun, die im Zweifel, also auch bis in hohe Summen Auswirkungen haben. Und wenn ich jetzt zum Beispiel eine Vergabe mache oder eine Beschaffung mache und meine Mitarbeitenden sagen mir, du, so kannst du das aber nicht machen. Es gibt ein Vergaberecht, es gibt, du musst eine Ausschreibung machen oder europaweit oder was auch immer. Und ich sage, das ist mir wurscht, wir geben es aber trotzdem dem und dem dem Auftrag. Dann steht bei mir ja wegen Untreue im Zweifel sogar der Staatsanwalt im Büro. Also das verstehe ich überhaupt nicht, warum das, was für alle anderen Beschäftigten im öffentlichen Dienst gelten soll, jetzt auf einmal für einen Minister oder für einen Staatssekretär auf einmal nicht mehr gelten soll. Ich meine, das ist klar, wenn ich eine Fehlentscheidung mache, das ist, niemand hat die Glaskugel. Das ist klar, aber das war jetzt bei manchen dieser, also gerade beim Thema Masken oder beim Thema Maut, da haben ja Beamte remonstriert in den Ministerien und haben gesagt, das geht so nicht und es ist trotzdem gemacht worden. Und dann muss ich sagen, sollte man vielleicht anfangen, diese, also da verstehe ich dann nicht, warum dass das dann auch nicht genauso gehandhabt wird wie bei jedem anderen Beschäftigten im öffentlichen Dienst, der auch Steuergelder zu verantworten hat und sich jeden Tag genau diese Fragen stellt. Und da kann ich überhaupt nicht nachvollziehen, dass man sagt, ja, dann wird keiner mehr in die Politik gehen und den Kopf hier halten. Also das machen viele in verantwortlichen Positionen, machen das ja auch tagtäglich. Also das ist, also dem Teil, da habe ich jetzt nicht ganz verstanden, wie die ExpertInnen da sozusagen das, ja, diesen Teil, also der wirklich strafrechtlich bis zur strafrechtlichen Haftung, der gilt meines Erachtens auch für einen Minister.
0: Mhm. Gehen wir doch direkt weiter an Herrn Leunig. Hat der Herr Hammerl hier einen Punkt?
2: Ja, also in der Sache bin ich ja ganz bei ihm. Ich glaube, das habe ich auch, hoffe ich, so ausgedrückt. Also ich sehe das auch so. Also man kann nicht einfach Geld verschleudern und geht dann entspannt raus. Ja, das sollte nicht so sein. Ich bin ja jetzt wirklich nicht versiert, dass ich jetzt sagen könnte, genau wie das Amtshaftungsrecht eines Ministers ist, ob es da irgendwas in der Weise gibt, ja, dass er da persönlich haftbar gemacht werden kann für irgendwelche Fehlleistungen oder so. Vielleicht auch eine Diensthaftpflichtversicherung, ich weiß es nicht, wahrscheinlich eher nicht. Nein, also ich denke, ich bin da ganz bei ihm. Ich sehe das genauso. Also das sind Unsummen, die da mit denen man umgeht. Da muss man natürlich verantwortungsvoll mit umgehen. Und ich habe ja nur gesagt, es gibt eben, soweit ich das sehe, im System nur diese Möglichkeit, den Menschen halt per Beschluss sozusagen der Wählerinnen und Wähler oder eben der Parteimitglieder quasi aus dem Amt zu entfernen. Ich denke aber, das wäre nicht die schlechteste Idee, dass man da mal ein bisschen ansetzt und einmal zeigt das ja auch, dass die Politiker und Politiker dann vielleicht ein bisschen demütiger werden gegenüber Wählerinnen und Wählern und vielleicht auch ein paar andere Entscheidungen treffen würden. Also ja, bei mir ist er da ganz d'accord.
0: Also weil ich sozusagen auch, weil wir dieses Thema Wut jetzt immer mal wieder hatten oder das Thema Abneigung in Form von Politikbetrachtung. Ich will mal noch eine Sache festhalten, weil mich das tatsächlich überrascht hat und nicht unbedingt positiv, aber ich will es trotzdem mal festhalten. Wir haben ja vor dieser Sendung auch wieder Mails zugeschickt bekommen, bei denen sich Hörer zum Thema äußern konnten. Geht übrigens ganz einfach unter mitreden.ard.de. Und also, da waren Sachen dabei, wie zum Beispiel Kommentare, weil es da in Richtung, ich kann mit diesen Politikern eigentlich überhaupt nichts mehr anfangen, von Stefan Wehlwar aus Wunsdorf. Ach ja, unsere überversorgten, privilegierten Politikerinnen, die haben es ja so schwer. Von Petra Lentfer. Die Politiker und Politikerinnen wissen, was sie erwartet. Das Berufsleben im Allgemeinen ist nicht so leicht. Von Politikerinnen und Politikern erwarte ich, dass sie ihren Job nur annehmen, wenn sie ihn auch bewältigen können. Wir haben eine E-Mail gekriegt von Frank List. Ich finde es unmöglich, dass diese überprivilegierten Politikerinnen sich das Recht rausnehmen, kann ihre Trauerzeit selbst zu gestalten. Ein normaler Arbeitnehmer hat dafür im Schnitt laut Tarifvertrag 2 Tage. Und Martin Voss schreibt, Bärbel Baas lebt in Zukunft unter der Brücke. Also das sind Kommentare, wo sich die Abneigung ja wirklich greifen lässt. Jetzt ist sozusagen die Frage, wie kommen wir da raus? Also das sind jetzt 4 Mails, die sind nicht repräsentativ. Ich weiß aber, woher kommt diese Missgunst?
2: Tja, Also die Missgunst ist was sehr Menschliches, glaube ich. Vor allen Dingen ist man missgünstig gegenüber Leuten, die irgendwie ein bisschen besser gestellt als man selber sind. Und wenn es dann einmal erwischt, dann ist man gerade gerne missgünstig. Nein, ich denke schon, dass das, da habe ich ja schon gesagt, diese Vertrauenskrise und die ist schon da. Und ich glaube, wir müssen da ganz anders ansetzen. Und das hängt ganz viel auch mit den Politikern selbst zusammen. Also ich will das nicht den Hals in die Schuhe schieben, aber es ist auch das Verhalten von Politikern. Ich sage nur, ein gewisser Kanzler, der vorher verkündet, er würde keine Schulden machen brauchen, das würde alles locker gehen. Und das Erste, was er macht, ist sozusagen dieses ganz zentrale Versprechen zu brechen, was er, wenn man sich ein bisschen rechnen kann, auch vorher hätte ausrechnen können, das wusste er auch. Ja, und das sind Dinge, die Menschen wirklich wütend machen, wo man sagt, wir fühlen uns hier verarscht. Und dann stellen die sich noch hin und sagen, jetzt habe ich keinen Bock mehr, irgendwie bin ich gerade persönlich ein bisschen betroffen und außerdem geht es mir gerade schlecht, dann tschüss. Ja, das kann ich mir schon vorstellen, dass die Leute gefrustet werden. Nur trotzdem natürlich muss man sehen, das sind nicht alle. Klar. Da gibt es auch ganz andere Politikerinnen und Politiker. Und insofern würde ich immer sehr davor warnen, bitte nicht alle über einen Kamm zu scheren.
0: Weil das Thema gerade aufkam mit Bitte um kurze Antwort, vielleicht nochmal ganz kurz an Frau Mende. Missgunst ist was ganz Menschliches. Gehört die zur Politik dazu?
1: Ach, ich glaube, sie gehört zu jedem Berufsstand dazu. Mhm.
0: Das war sehr kurz jetzt. Also so kurz hätte ich es nicht erwartet.
1: Ich kann es auch noch ausführlicher machen.
0: Ja, Sie dürfen noch eine Minute dranhängen.
1: Noch eine Minute dranhängen. Naja, im Grunde kann ich mich dem anschließen, was mein Vorredner gesagt hat. Wenn Menschen besser gestellt sind wie ich selber und diejenigen dann also gefühlt besser gestellt sind wie man selber oder objektiv, wenn ich das Einkommen betrachte und die dann auch noch Entscheidungen treffen, die mich schlechter stellen, dass ich weniger im Geldbeutel habe und ich auch die Entscheidung getroffen werden, ich möchte es mal ganz klar ausdrücken, auch ein Stück weit ich schwachsinnig finde, weil jetzt Tankrabatt und so weiter, wo man weiß, Gießkannenprinzip, es ist eine Fehlallokation und so weiter, man macht es dennoch. Natürlich frustriert das, wenn dann das Geld weg ist und dann an anderer Stelle gestrichen wird. Und das dann, wenn man selber geladen ist und dann selber Zukunftsängste hat, wenn man dann solche Geschichten hört, wie jetzt dieser Schicksalsschlag von Frau Baas, dann fehlt möglicherweise ein gewisses Verständnis für das individuelle Leid, weil man dann so denkt, naja, wie es mir geht, das interessiert ja im Grunde auch keinen. Warum soll ich jetzt hier auf dieses Gejammer einsteigen? So, kommt das so ein bisschen.
0: An der Stelle müssen wir Schluss machen. Ich habe hier so ein bisschen das Zeitmanagement. Also ich bedanke mich ganz recht herzlich für diese wirklich schöne, muntere Runde bei Mercedes Mende und bei Dr. Sven Leunig. Außerdem bei Michael Roth uns zugeschaltet. Und in der nächsten Woche geht es dann um Mieten und das teure Bauen.
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8: Um 22 Uhr mit Ina Heidemann. In Berlin rücken Koalitionsverhandlungen zwischen Linken, Grünen und SPD offenbar näher. Die Berliner Grünen wollen schon am Montag auf einem kleinen Parteitag entscheiden, ob sie in solche Gespräche einsteigen. Angela Ulrich, RBB 24 Landespolitik.
9: Bei der SPD entscheidet der Landesvorstand über die Aufnahme von Koalitionsgesprächen. Dazu könne zeitnah eingeladen werden, sagte Landesgeschäftsführer Sven Heinemann dem RBB. Ob die Linken ihren bisher für den 31. Oktober geplanten Parteitag vorziehen, ist unklar. Die Linke hat längere Fristen als die Grünen, um ihre Delegierten zu einem Parteitreffen einzuladen.
8: Bürgerinnen und Bürger in Deutschland sollen sich künftig mit dem Smartphone ausweisen können. Dafür hat der Bundestag das digitale Identitätsgesetz beschlossen. Es soll mit dem Jahreswechsel in Kraft treten. In der sogenannten digitalen Brieftasche werden perspektivisch auch persönliche Dokumente gespeichert, wie die Geburtsurkunde oder Fahrtickets für Bus und Bahn. Die Nutzung ist freiwillig. Der alte Personalausweis als Plastikkarte bleibt gültig. Bundeswirtschaftsministerin Reiche muss einen Beitrag auf Instagram über die Linkspartei vorläufig löschen. Das Bundesverfassungsgericht hat einem Eilantrag der Partei Die Linke zugestimmt. Reiche sagte in dem Video, dass die Partei Antisemitismus offen lebe. Sie muss es jetzt vom Profil ihres Ministeriums entfernen. Das Diesterweg-Gymnasium in Berlin-Wedding darf demonstrative Gebete und andere religiöse Riten in der Schule untersagen. Das Berliner Verwaltungsgericht hat eine Klage gegen das Gebetsverbot abgewiesen. Nico Hecht, RBB 24 Landespolitik.
10: Das beklagte Gebetsverbot verstoße nicht gegen das Landesantidiskriminierungsgesetz. Es sei notwendig, um den Schulfrieden zu wahren, so erklärte eine Sprecherin das Urteil. Die Schulleitung hatte in der Verhandlung dargelegt, dass das Verbot einzig für Gebete gilt, die einen missionarischen Charakter haben.
8: Nach mehreren Gewalttaten unter Jugendlichen in Potsdam kommt ein weiterer Tatverdächtiger in Untersuchungshaft. Das hat die Polizei dem RBB bestätigt. Er soll an Straftaten in Potsdam und im Süden Berlins beteiligt gewesen sein. Zwei weitere Verdächtige wurden schon im vergangenen Monat gefasst. Nach bisherigen Erkenntnissen handelt es sich um eine Gruppe, die sich immer wieder zu Straftaten zusammenfindet. In der Fußball-Europa League hat Bayer Leverkusen sein Auswärtsspiel in Polen gewonnen. Der Bundesligist setzte sich bei Lech Posen mit 4:0 durch. Soweit die Nachrichten, weitere Meldungen aus Berlin und Brandenburg auf rbb24.de. Das Wetter, nachts trocken vereinzelt Nebel, die Temperatur sinkt auf 7 bis 1 Grad. Morgen viel Sonne und trocken bei 18 bis 21 Grad. Am Wochenende dann wieder Wolken und Regen. Die Zeit, es ist 22.03 Uhr.
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12: Die A2 Oberhausen-Dortmund ist zwischen Gelsenkirchen-Buer und Herten wegen einer Feuerwehrübung bis um 3 Uhr in beiden Richtungen gesperrt. A3 Frankfurt Richtung Köln zwischen Dietz und Dreieck Dernbach 3 Kilometer Stau wegen Bauarbeiten. A9 München Richtung Nürnberg zwischen Ingolstadt Süd und Denkendorf 7 Kilometer Stau wegen Bergungsarbeiten. Die A9 Nürnberg Richtung München ist zwischen Allersberg und Hilpoltsstein nach einem Unfall gesperrt. Die Umleitung führt über die U52 und da die Überleitungsstrecke überlastet ist, weichen Sie, wenn möglich, bitte weiträumig über Regensburg, über die A3 und A93 aus. Die A21 Bargteheide Richtung Kiel ist zwischen Bad Oldesloe Süd und Lezen wegen Bauarbeiten bis um Mitternacht gesperrt. Die A24 Hamburg Richtung Berlin ist zwischen Hamburg-Horn und Jenfeld wegen Bauarbeiten bis morgen 20 Uhr gesperrt. Hier ist eine Umleitung eingerichtet. A44 Dortmund Richtung Kassel zwischen Kreuz-Winnenberg-Haaren und Marsberg 3 Kilometer Stau. Und A565 Meckenheim Richtung Bonn in Höhe Bonn-Poppelsdorf wegen einer Baustelle bis um 5 Uhr gesperrt.
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12: Die kommt heute aus Hamburg vom NDR mit Jochen Fischer im Studio. Einen schönen guten Abend. Schmerzen in der Brust, Atemnot, offene Wunde bei einem Unfall. Klar, da braucht es schnelle Hilfe. Mit 112 kommt die auch möglichst schnell. Aber Kratzen im Hals, Kopfschmerzen, Niedergeschlagenheit. Ist das ein Grund für den Notarzt vor Ort oder für den Gang zur nächsten Notaufnahme? Sicher nicht, werden Sie jetzt sagen, aber ganz so sicher scheint das nicht zu sein. Denn seit Jahren beklagen Kassen und Ärzte die Überfüllung der Notaufnahmen durch Patienten, die dort fehl am Platz sind. Die Folge: stundenlange Wartezeiten und überlastetes Personal. Der Bundestag hat dann heute eine grundlegende Neuordnung der Notfallversorgung entschieden. Ärztlicher Bereitschaftsdienst, Krankenhaus, Notaufnahmen und Rettungsdienste sollen künftig enger zusammenarbeiten. Einzelheiten berichtet Uwe Bernd.
13: Oft geht es um Leben und Tod. Rund 35.000 Menschen kommen tagtäglich in die Notaufnahmen der Krankenhäuser. Doch was jeder Dritte ist eigentlich gar kein echter Notfall. Deshalb sind die Ärzte völlig überlastet. In den Niederlanden und in Dänemark läuft das deutlich besser, betont Gesundheitsminister Linnemann.
14: Sie gelten schon lange als Vorbild, weil sie sich eine richtig gute Patientensteuerung und eine klasse Vernetzung der Leitstellen organisiert haben. Und genau hier setzen wir heute an, das setzen wir um, dass wir auch diese Patientensteuerung bekommen und diese Vernetzung der Leitstellen.
13: Das deutsche Gesundheitssystem hat vor allem ein Steuerungsproblem. Diese Erfahrung hat auch der grüne Abgeordnete Janosch Dahmen jahrelang in seiner Arbeit als Notfallmediziner gemacht. Dies endlich zu ändern, sei für ihn einer der Gründe gewesen, in die Politik zu gehen. Heute wird Dahmen persönlich.
15: Deshalb bedeutet mir die heutige Entscheidung auch persönlich viel. Nach 6 Jahren intensiver fachlicher politischer Auseinandersetzungen beschließen wir hier heute im Hohen Haus endlich eine grundlegende Reform der Notfallversorgung. Und das ist gut für dieses Land.
13: Eine bessere Vernetzung zwischen den Notrufnummern 112 und des ärztlichen Notdienstes 116117 soll die Steuerung der Patienten verbessern, mehr Telemedizin, überflüssige Einsätze von Rettungswagen vermeiden und in den Krankenhäusern sollen an einem zentralen Tresen entschieden werden, wer nun wirklich in die Notaufnahme muss und wer anders versorgt werden kann. Dazu seltene Einigkeit im Deutschen Bundestag. In fast jeder Rede Dank für die gute Zusammenarbeit über Parteigrenzen hinweg. Kein Wunder, es ist schon die dritte Bundesregierung, die sich an der Notfallreform versucht. Und selbst die AfD erkennt an, der Ansatz, mehr Patienten ambulant statt stationär zu versorgen, sei im Prinzip richtig. Nicole Hess.
16: In geeigneten Fällen sollen sie sogar direkt in Arztpraxen statt ins Krankenhaus gebracht werden können. Das kann durchaus sinnvoll sein. Aber woher um alles in der Welt sollen die zusätzlichen Ärzte denn kommen? Denn eine Weiterleitung allein schafft schließlich noch keinen freien Behandlungstermin.
13: Dennoch, der AfD geht das Gesetz nicht weit genug, bringt 2 Änderungsanträge ein. Auch Linke und Grüne legen eigene Entwürfe vor. Doch auch die linke Abgeordnete Stella Merendino bezieht sich auf das Sozialgesetzbuch und sieht in der Notfallreform manches Gute.
17: Ja, sie enthält einen wichtigen Fortschritt. Die medizinische Notfallrettung wird endlich als eigenständige Leistung im SGB V anerkannt und nicht mehr nur über den Transport definiert. Aber die Anerkennung einer Leistung ersetzt noch lange nicht die Menschen, die diese erbringen. Von besseren Arbeitsbedingungen auch kein Wort, und das ist eine echte Schande.
13: Diese Reform wird nicht alle Probleme lösen, räumt Gesundheitsminister Lindemann ein. Doch mit der besseren Patientensteuerung sei ein wichtiger Schritt geschafft. Die Grünen stimmten mit den Regierungsparteien für das Gesetz, AfD und Linke haben sich enthalten.
12: Wer wirklich dringende medizinische Hilfe braucht, soll also bald schneller drankommen. Der Bundestag hat einer Reform der Notfallversorgung zugestimmt. Ab 2027 soll sie in Kraft treten. Ulrike Heckmann vom NDR hat darüber mit Christian Hermanns gesprochen. Er ist Medizinjournalist beim SWR und selbst ausgebildeter Notarzt. Was ändert sich denn ab kommendem Jahr genau für die Notfallpatienten?
18: Das Gesetz umfasst mehrere Punkte, wo man jetzt angreifen möchte. Die integrierten Notfallzentren kommen jetzt. Das sind Einrichtungen an Krankenhäusern, bestehen aus 3 Teilen jeweils. Eine Ersteinschätzung, welchen Weg soll der Patient gehen, Richtung Notaufnahme oder Notdienstpraxis, also quasi zum Hausarzt. Und das sind dann eben die beiden zweiten und dritten Komponenten, die Notdienstpraxis und die Notaufnahme. Und was auch noch neu ist, dass der Rettungsdienst jetzt Patienten zu Hause behandeln kann und das auch bezahlt bekommt. Oder Patienten zum Beispiel von zu Hause nicht mehr unbedingt ins Krankenhaus, sondern zu einem Arzt oder zu einem Facharzt transportieren kann.
19: Spielen wir das mal durch. Wie verhalte ich mich denn künftig in einer Notfallsituation?
18: Es gibt nach wie vor diese beiden Notrufnummern, die man wählen kann. 112 bei lebensbedrohlichen Notfällen und 116, 117 bei weniger bedrohlichen Fällen. Und da kann man sich zunächst einmal beraten lassen. Also wenn es eine akute Situation ist, ein Herzinfarkt, ein Schlaganfall zum Beispiel, wird sofort ein Rettungswagen rausgeschickt, der Notarzt vielleicht noch mit dazu. Man sollte sich leiten lassen dann durch die Beraterinnen und Berater da am Telefon, ob das jetzt bei der Feuerwehr ist oder bei der kassenärztlichen Vereinigung. Man sollte nicht darauf bestehen, eine bestimmte Versorgung zu bekommen. Und vielleicht ist es auch wirklich besser, nicht gleich loszufahren, sondern zu Hause auf eine Videosprechstunde mit einem Arzt zu warten.
19: Ihre Einschätzung, ist das Gesetz der große Wurf?
18: Es ist jetzt der 3. Reformversuch innerhalb von 8 Jahren. Also so lange ist an diesem Gesetz gebastelt worden, seit dem früheren Bundesgesundheitsminister Spahn. Währenddessen hat sich das System immer weiterentwickelt und immer weiter überhitzt. Es war dringend notwendig, dass es jetzt kam. Im Mittelpunkt steht diese Patientensteuerung, die ich gerade beschrieben habe, aber auch viele andere Punkte, wie zum Beispiel die Herausgabe von Medikamenten in den Notfallpraxen. Das Ganze wird parallel zu anderen Reformen umgesetzt. Wir erinnern uns zum Beispiel an die Krankenhausreform, die ja zur Folge haben wird, dass wir bald weniger Kliniken haben. Also ich würde sagen, diese Reform, die da beschlossen worden ist, ist ein Versuch, aber kein Durchbruch, weil es gibt noch zu viele ungeklärte Fragen. Wie klappt zum Beispiel die Finanzierung? Wie löst man Personalprobleme? Wie geht man mit verschiedenen Softwarelösungen in den Leitstellen um, die immer noch nicht zusammenarbeiten können? Und es gibt auch viele andere Unwägbarkeiten noch.
19: Nochmal zusammengefasst, was müsste sich aus Ihrer Sicht an der Notfallversorgung noch ändern?
18: Da fallen mir drei Punkte ein. Also einmal, das ist auch jetzt im Gesetz schon berücksichtigt worden, es muss mehr Qualitätsmanagement geben. Man muss mehr wissen darüber, wie viel Geld muss ich in das System, in den Rettungsdienst zum Beispiel investieren, um eine gute Patientenbehandlung am Schluss herauszubekommen. Dann würde ich vorschlagen, dass die Hilfsstrukturen in den Kommunen angepasst werden müssten, also damit Menschen gar nicht erst zu Notfallpatienten werden. Betreuungsangebote, Sozialarbeit, Beratung, das sind die Stichworte hierbei. Und was ich wichtig finde, Schüler und Erwachsene müssen wieder mehr Gesundheitskompetenz erlangen. Also selbst einschätzen, wann eine Erkrankung oder Verletzung wirklich lebensbedrohlich ist.
20: Christian Hermanns, Medizinjournalist beim SWR und ausgebildeter Notarzt.
21: Die Meinung.
20: Zur Reform der Notfallversorgung hat Dietrich Karl Meurer diese Meinung.
22: Die Notaufnahme ist für Notfälle da, eigentlich. In der Realität sitzen dort aber oft Menschen, die zwar Hilfe brauchen, aber keine Notaufnahme. Sie haben Beschwerden, können ihren Hausarzt nicht erreichen oder wissen nicht, wohin sie sich wenden sollen. Also gehen sie ins Krankenhaus. Das kann man ihnen kaum vorwerfen. Wer krank ist, sucht Hilfe. Das eigentliche Problem liegt im System. Es überlässt Patientinnen und Patienten bislang häufig selbst die Entscheidung, an welche Tür sie klopfen sollen. Genau daran setzt die Notfallreform an. Nach Jahren der Diskussion hat der Bundestag endlich beschlossen, Patienten künftig gezielter zu steuern. Wer Hilfe sucht, soll zunächst medizinisch eingeschätzt werden. Das kann telefonisch über die vernetzten Nummern 112 oder 116 117 geschehen. Oder vor Ort in einem neuen Notfallzentrum. Erst danach fällt die Entscheidung: Notaufnahme, Bereitschaftsdienst oder Arztpraxis. Die Grundidee lautet: erst einschätzen, dann behandeln. Das soll viel verändern, denn jeder Platz, den ein Patient ohne echten Notfall in der Notaufnahme belegt, fehlt einem anderen. Jede Fehlsteuerung kostet Zeit, und Zeit ist im Notfall oft der entscheidende Faktor. Die Reform war längst überfällig. Mehrere Regierungen haben daran gearbeitet, nun kommt sie endlich. Doch das Gesetz ist nur der Anfang. Die neue Steuerung muss funktionieren. Die Nummern müssen erreichbar sein. Die neuen Strukturen müssen auch nachts, an Wochenenden und Feiertagen tragen. Eine zentrale Notfallsteuerung kann Leben retten. Akzeptiert wird sie aber nur, wenn Patienten die Verbesserung auch spüren. Nicht auf dem Papier, sondern nachts um 3 Uhr in der Rettungsstelle.
20: Die Meinung von Hauptstadtkorrespondent Dietrich Karl Meurer.

0: Es ist 22 Uhr und 15 Minuten.
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2: Der Tag in Berlin und Brandenburg mit Werner Schoninger. Nachdem ihre Sondierungen in Berlin gestern für einen Tag unterbrochen wurden, haben die Verhandler von Linken, Grünen und SPD heute die Gespräche wieder aufgenommen und dabei gleich den ersten Auftrag mit auf den Weg bekommen. Begrüßt wurden sie am Haus der Statistik von Streikenden der Charité. Jonas Wintermantel berichtet.
3: Lautstark werden die Sondierer von Linken, Grünen und SPD vorm Haus der Statistik in Empfang genommen. Von Streikenden der Charité, die den Verhandlern gleich ihre Erwartungen mitgeben, für eine sichere Gesundheitsversorgung und genug Personal dafür zu sorgen.
4: Wir erwarten in den nächsten Tagen, spätestens in den nächsten paar Wochen, ganz klare Antworten und Signale von Ihnen alle. Denn für uns heißt es, heute ist kein Arbeitstag, heute ist Streik!
3: Die rot-grün-roten Sondierer wiederum sind bemüht, Einigkeit zu demonstrieren. Mit herzlichen Umarmungen zur Begrüßung und auch in kurzen Statements, bevor es in die Verhandlungen geht. Am Tag 1 nach der 24-Stunden-Unterbrechung der Sondierungen gestern. Man hätte sich ausgesprochen mit den Linken, sagt Grünen-Chef Werner Graf.
5: Und das war uns immer wichtig und auch, dass die unsere Vereinbarung, die in der Erklärung gilt, war uns sehr wichtig und das ist einfach, das sind wir jetzt sehr klar.
3: So sieht das auch Linken-Vorsitzende Kerstin Wolter. Die gemeinsame Erklärung zwischen Linken, Grünen und SPD zum Umgang mit Antisemitismus werde selbstverständlich Teil eines möglichen Koalitionsvertrages werden, sagt Wolter. Auf die Frage, ob alle Mitglieder ihrer Fraktion dahinter stehen und damit auch Vanessa Emde, der von Kritikern antisemitische Äußerungen vorgeworfen werden, bezieht sich Kerstin Wolter dann jedoch wieder auf die eigene Erklärung der Linksfraktion, die Mitauslöser für die Unterbrechung der Sondierungen war.
6: Wir haben jetzt ja eine Vereinbarung getroffen. Alle neuen Abgeordneten meiner Fraktion, unserer Fraktion haben das gezeichnet und natürlich werden auch alle sich daran halten und davon gehe ich jetzt auch aus. Und jetzt müssen wir hoch, denn wir haben ja noch einiges zu besprechen heute.
3: Im Haus der Statistik geht es dann weiter mit den Sondierungen. Auf der Tagesordnung stehen besonders dicke Brocken. Der Haushalt und das große Streitthema Vergesellschaftung. Dem Vernehmen nach sind es intensive Gespräche. In den nächsten Tagen soll weiter verhandelt werden. Bereits am kommenden Montag wollen die Grünen auf einem kleinen Parteitag über die mögliche Aufnahme von Koalitionsgesprächen entscheiden.
2: Der Beitrag von Jonas Wintermantel. CCS, eine englische Abkürzung. Sie steht für eine Technik, mit der das klimaschädliche Kohlendioxid unterirdisch gelagert wird. Gegen CCS protestierten bereits vor knapp 2 Jahrzehnten viele Brandenburger. Sie machten sich Sorgen ums Grundwasser, wenn CO2 aus Kraftwerken in Gesteinsschichten dringt. Die damalige rot-rote Landesregierung verfolgte das Projekt nicht weiter. Heute hat der Brandenburger Landtag über einen Antrag der Regierungsfraktionen SPD und CDU abgestimmt, CCS grundsätzlich zu ermöglichen. Dafür soll ein Landesgesetz für die Suche nach Lagerstätten angeschoben werden. RBB-Landespolitikreporter Thorsten Südow.
7: Die bisher von der rot-schwarzen Landesregierung abgelehnte unterirdische Speicherung von Kohlendioxid in Brandenburg. Sie hat die Chance, nach vielen Jahren erneut zum Reizthema zu werden. Das sei ihr klar, sagt Wirtschaftsministerin Martina Clement von der CSU in der Landtagsdebatte.
8: Wenn Menschen hören, dass CO2 im Untergrund gespeichert werden sollen, entstehen natürlich Fragen. Das ist absolut nachvollziehbar.
7: Jedoch, um in wichtigen Industriebranchen in Brandenburg Arbeitsplätze zu erhalten, sollten weiterentwickelte Abtrennungs- und Speichertechnologien geprüft und genutzt werden.
8: Hintergrund ist, dass wir in Brandenburg Industrien haben, deren Produktionsprozesse unmittelbar zu CO2-Emissionen führen, beispielsweise im Bereich Zement und Kalk. Und dass diese Emissionen eben auch bestehen bleiben, wenn die Technik optimiert wird und die eingesetzte Energie vollständig erneuerbar ist.
7: Die beabsichtigte Suche nach Lagerstätten unter der Erde Brandenburgs bedeutet keineswegs einen Freifahrtschein für deren Nutzung, versichert die Ministerin. Und auch der SPD-Abgeordnete Marcel Penquet tritt Befürchtungen entgegen.
9: Und entscheidend ist, ob die geologische Formation geeignet ist, und ob eine sichere und dauerhafte Speicherung gewährleistet werden kann. Und genau das, meine Damen und Herren, wollen wir mit dem vorliegenden Antrag prüfen.
7: Das alles seien gefährliche Experimente im Brandenburger Boden, argumentiert die oppositionelle BSW-Fraktion. Und von einer völlig falschen Technologie- und Energiepolitik der Landesregierung spricht zum wiederholten Mal der AfD-Landtagsfraktionschef Hans-Christoph Berndt.
10: Sobald wir regieren, werden wir diesen teuren und sinnlosen Spaß beenden. CO2 ist kein Gift. Ich sage Ihnen, das Erste, was wir machen müssen, ist, die jetzigen Standorte der Kernkraftwerke reaktivieren und wieder in Betrieb zu setzen. Und wenn wir dann nachfolgend kleinere Kernkraftwerke der vierten Generation haben, können die gerne auch im Landkreis Dahme-Spreewald gebaut werden, habe ich kein Problem.
7: Mit der Mehrheit von SPD und CDU und gegen die Stimmen von AfD und BSW sowie bei Enthaltung der Gruppe Wir für Brandenburg beschließt der Brandenburger Landtag, dass die Landesregierung bis zum nächsten Frühjahr ein Gesetz zur Ermöglichung einer unterirdischen Kohlendioxidspeicherung in Brandenburg vorzulegen hat.
2: Landespolitikreporter Thorsten Südow war das aus Potsdam. Am Berliner Verwaltungsgericht wurde heute die Klage gegen ein Gebetsverbot an einem Gymnasium abgewiesen. Der Antidiskriminierungsverband Gesellschaft für Freiheitsrechte hatte geklagt. Der Grund, die Regelung in der Schulordnung sei diskriminierend. Nico Hecht berichtet.
11: Das Gebetsverbot am Diesterweg-Gymnasium in Berlin-Wedding bleibt bestehen. Für Soraya da Costa Batista keine gute Nachricht. Die Rechtsanwältin hat die Klage dagegen am Verwaltungsgericht Berlin vertreten.
12: Wir sind enttäuscht von dem Urteil des Verwaltungsgerichts Berlin heute. Das Gericht hat unserer Auffassung nach die Schwere des Eingriffs in die Religionsfreiheit muslimischer SchülerInnen, die das islamische Pflichtgebet verrichten wollen, verkannt.
11: Da Costa Batista hat für die Gesellschaft für Freiheitsrechte Klage erhoben. Ihrer Meinung nach verstoße die Schulordnung des Gymnasiums gegen das Berliner Landesantidiskriminierungsgesetz. Denn sie verbietet so wörtlich das demonstrative Ausüben religiöser Riten. Die Rechtsanwältin sieht damit vor allem muslimische Schüler benachteiligt, die sich verpflichtet sehen, ein Mittagsgebet zu verrichten. Sie werden durch die Schulordnung daran gehindert, denn der Islam schreibe eine Gebetsform vor, die nach außen gerichtet und wahrnehmbar sei. Teilweise hat auch das Gericht hier ein Problem erkannt, erklärt Sprecherin Anna von Oettingen.
13: Das Gericht hat schon gesehen, dass eine solche Regelung muslimische Schülerinnen und Schüler in erster Linie betrifft, sodass sie durchaus eine Ungleichbehandlung erfahren, indem ihnen das islamische Pflichtgebiet verboten wird.
11: Doch diese Ungleichbehandlung sei gerechtfertigt, denn sie sei notwendig, um den Schulfrieden zu gewährleisten, erklärt die Gerichtssprecherin das Urteil.
13: Es gibt an dieser Schule Verhaltensweisen von Schülerinnen und Schülern, die religiös motiviert sind und die einen ordnungsgemäßen Unterrichtsablauf stören. Das bedeutet, der Schulfrieden wird konkret gefährdet. Um dem zu begegnen, darf die Schule das demonstrative Ausüben religiöser Riten verbieten.
11: Die Schulleitung hat in der Verhandlung dargelegt, dass das Verbot einzig für Gebete gilt, die einen missionarischen Charakter haben. Solch demonstratives Beten würde Druck auf andere Schüler ausüben. Besonders muslimische Jungen würden oft Mitschüler, egal welcher Religion, auffordern, sich ihnen anzuschließen. Verhalten, das hohen Anpassungsdruck erzeuge, so die Lehrer. Opfer seien besonders oft muslimische Mädchen. Diese würden auch im Schulalltag bedrängt und beleidigt, wenn Jungen auch wegen Nichtigkeiten ihnen vorwerfen, von muslimischen Verhaltensweisen abzuweichen.
2: Informationen von Nico Hecht. Das Landeslabor Berlin-Brandenburg in Adlershof untersucht alles, was für Verbraucher gesundheitsschädlich sein könnte. Es testet Lebensmittel, prüft die Wasserqualität oder untersucht auch tote Tiere auf ansteckende Krankheiten. Heute hat das Landeslabor zum Rundgang geladen. Inforadio-Reporter Hans Gerbot war dabei.
14: So, ich hoffe, Sie haben alle Schutzbrillen.
15: Ein harmlos scheinendes Gummibärchen liegt auf dem sterilen Metalltisch des Landeslabors. Es wird zerkleinert, verdünnt und flüssig gemacht, dann in einem speziellen Gerät geschüttelt. Und dann kommt
14: das Ultraschallbad. Das ist eigentlich der wichtigste Schritt.
15: Erst danach kann man die Inhaltsstoffe des Gummibärchens untersuchen. Dieses hier ist voller THC, also dem Bestandteil der Cannabispflanze, der berauschend wirkt. Legal ist das nicht, verkauft wird es trotzdem. Online oder unter der Theke am Späti. Das Problem dabei? Die extrem hohe Konzentration an Cannabinoiden.
16: Diese akute Referenzdosis, das ist ja ein gesundheitlicher Richtwert von der Europäischen Lebensmittelsicherheitsbehörde. Und der war ja schon für Erwachsene um das weit hundertfache überschritten, bei Kindern natürlich noch mal viel deutlicher. Und das heißt einfach, dass da eine Gesundheitsgefahr besteht.
15: Erklärt Fachbereichsleiterin Stefanie Ronska. Die untersuchten Gummibärchen können also wirklich high machen. Bei Kindern können sie sogar zu Atemproblemen führen. Dass Drogengummibärchen nichts für Kinder sind, ist klar. Aber es gibt auch potenziell gesundheitsschädliche Produkte, die extra für Kinder hergestellt werden. Slush-Eis zum Beispiel. Das bei Kindern beliebte Ice-Crush-Mischgetränk in den giftig leuchtenden Farben Blau, Grün, Rot ist tatsächlich teils so ungesund, wie es aussieht. Das Landeslabor hat 15 Proben aus Berlin und Brandenburg untersucht. 7 davon waren so belastet, dass die Hersteller ihre Produkte zurückrufen mussten. Landeslabordirektor Mike Neumann erklärt, warum.
17: Bei der Untersuchung von Slush-Eis haben wir festgestellt, dass der Zusatz von Glycerin, der grundsätzlich statthaft ist, doch sehr hoch ist, sodass durchaus Gesundheitsgefährdung bis hohe Gesundheitsgefährdung besteht.
15: Glycerin ist in sehr vielen Fertigprodukten, etwa auch in Fertigkuchen und anderen Backwaren. Der Zusatzstoff ist nicht grundsätzlich schädlich, sondern erst ab einer bestimmten Menge. Welche Menge drin ist, lässt sich für den Verbraucher allerdings so gut wie gar nicht herausfinden. Unter dem Namen Glycerin findet man den Zusatzstoff nämlich sowieso nicht, sondern nur unter der Abkürzung E422. Lässt man die wenigen Negativbeispiele beiseite, ist das Fazit vom Laborchef dennoch eindeutig.
17: Wir können aber trotzdem immer noch dann sagen, dass wir in Deutschland eine sehr hohe Qualität und also Lebensmittelsicherheit vorfinden.
2: RBB24-Reporter Hans Gerbuth berichtete. Und das war der Tag in Berlin und Brandenburg mit Werner Schoninger. 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
2: Tesla will sein einziges europäisches Werk am Berliner Ring erweitern. Diese Pläne sind schon länger bekannt. Jetzt aber wird es konkret. Nach RBB-Informationen will Tesla noch im Dezember die Unterlagen zur Errichtung einer zweiten, größeren Produktionshalle bei den Genehmigungsbehörden einreichen. Darüber hatte das Unternehmen in den vergangenen Tagen unter anderem Bürgermeister wie den von Grünheide selbst und Vertreter des Wasserverbands Strausberg-Erkner informiert. Auch Vertreter von Umweltverbänden waren involviert. Martin Kraus berichtet.
18: Schon mit Baubeginn vor 6 Jahren hatte Tesla immer angekündigt, den Standort eines Tages ausbauen zu wollen. Nun werden diese Pläne konkreter. Beantragt wurden die gesamten Ausbaupläne schon vor 3 Jahren. Jetzt steht der Neubau einer zweiten Produktionshalle an, erklärt Theresa Eckler vom Tesla Management.
19: Der nun geplante Antrag für das nördliche Produktionsgebäude knüpft genau an diesem an. Und nachdem wir auch den Antrag eingereicht haben, erwarten wir in der Folgezeit die positive Genehmigung, was dann auch die Grundlage für den Baubeginn darstellt.
18: Nach RBB-Informationen soll dieser Antrag im Dezember gestellt

0: gleich mit auf dem Schirm, sagt Steffen Schorch von der Grünen Liga.
1: Jetzt bei dieser neuen Ausbaustufe ist auch laut Tesla wieder eine Wasserrückgewinnungsanlage vorgesehen für die Abwässer, die von den Beschäftigten kommen. Das soll zusammen in eine Wasseraufbereitungsanlage und wieder zurückgewonnen werden. Das begrüßen wir. Wir müssen nur mal gucken, wo die steht, weil das ist natürlich immer ein Gefahrenpotenzial. Die jetzige Wasseraufbereitungsanlage steht hier im Wasserschutzgebiet.
0: Die Vertreter von mehreren Umweltverbänden wurden von Tesla am Dienstag informiert. Schorch zufolge gab das Unternehmen an,
1: dass sie kein zusätzliches Wasser für die zweite Ausbaustufe aufgrund der Wasserrückgewinnung benötigen.
0: Trotz dieser Zusage werden die Umweltverbände die Genehmigungsunterlagen und das Vorhaben ausführlich prüfen.
2: Die sogenannte Gigafactory von Tesla bei Berlin soll noch größer werden. Martin Kraus informierte über die Expansionspläne der Firma von Elon Musk.

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1: 20.30 Uhr mit Milat Kupay. Bundeswirtschaftsministerin Reiche muss vorerst von der Internetseite ihres Ministeriums ein Video löschen. Das hat das Bundesverfassungsgericht entschieden und damit einem Eilantrag der Linken stattgegeben. Aus Karlsruhe, Alina Lackmüller.
2: Bundeswirtschaftsministerin Katharina Reiche behauptete in einem Instagram-Video, eine Partei, die über Enteignungen spreche und diese sogar in ihr Programm schreibe, die offen Antisemitismus lebe, sei gefährlich für den Investitionsstandort Deutschland. Das Brisante? Das Statement hatte Reiche auf dem offiziellen Instagram-Account ihres Ministeriums veröffentlicht. Nun hat das Bundesverfassungsgericht entschieden, das Video enthalte schwerwiegende negative Zuschreibungen, die der Linken schaden können. Gerade mit Blick auf die laufenden Gespräche über die Regierungsbildung in Berlin.
1: Ab kommendem Jahr sollen Bürgerinnen und Bürger ihre Identität per App auf dem Handy nachweisen können. Der Bundestag hat den Weg für die sogenannte digitale Brieftasche freigemacht. Sie ist als Alternative zum physischen Personalausweis oder zum Führerschein gedacht. Aus Berlin, Jakob Mayer.
3: Wer einen Antrag bei der Behörde stellen, ein Bankkonto eröffnen oder sich bei einem Online-Dienst anmelden will, soll es künftig einfacher haben. Ab Anfang kommenden Jahres braucht es dazu nicht mehr den Personalausweis oder den Führerschein in Form der Plastikkarte. Die Identität kann über eine digitale Brieftasche auf dem Smartphone nachgewiesen werden. Nach und nach können darin immer mehr persönliche Dokumente wie die Geburtsurkunde oder auch Fahrtickets abgespeichert werden. Die entsprechende App heißt DIU. Der Bundestag hat dafür den Weg freigemacht und das digitale Identitätengesetz beschlossen.
1: Opfer schwerer Straftaten sollen in Strafverfahren mehr Unterstützung bekommen. Der Bundestag beschloss dazu am Abend einen Gesetzentwurf der Bundesregierung. Dabei geht es vor allem um den Zugang zu psychosozialer Prozessbegleitung. Kinder und Jugendliche sowie Menschen mit Behinderungen, die Opfer solcher Taten geworden sind, sollen künftig von Amts wegen diese Beratung erhalten. Sie müssten dann keinen Antrag mehr stellen. Nach massivem öffentlichen Druck hat US-Präsident Trump die geplante Live-Übertragung einer Hinrichtung durch das US-Militär abgesagt. Trump erklärte in seinem Online-Dienst, der Amokläufer Hassan werde wie vorgesehen durch ein Erschießungskommando sterben, aber dieses Ereignis werde nicht übertragen. Hassan hatte 2009 auf einem Militärstützpunkt in Texas 13 Menschen erschossen und war deshalb zum Tode verurteilt worden. US-Verteidigungsminister Hegseth hatte angekündigt, die Hinrichtung am 3. Dezember live übertragen zu lassen. Und das Wetter in Deutschland, nachts meist trocken, gebietsweise Nebel, Tiefstwerte 15 Grad auf Sylt bis 2 Grad im Bayerischen Wald. Morgen nach Nebel heiter und trocken, im Nordwesten mehr Wolken, an der Nordsee ein paar Schauer, Höchstwerte 16 bis 23 Grad. Am Samstag Wolken, auch Sonne, einige Schauer, 10 bis 18 Grad und am Sonntag im Osten freundlich, im Westen noch Regen, 8 bis 17 Grad. Das waren die Nachrichten.

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1: Die A2 Oberhausen-Dortmund ist zwischen Gelsenkirchen-Buer und Herten wegen einer Feuerwehrübung bis um 3 Uhr in beiden Richtungen gesperrt. A3 Frankfurt Richtung Köln zwischen Dietz und Dreieck Dernbach 3 Kilometer Stau wegen Bauarbeiten. Die A9 Nürnberg Richtung München ist zwischen Allersberg und Hilpoltstein nach einem Unfall gesperrt. Die Umleitung führt über die U52. Da die Überleitungsstrecke überlastet ist, weichen Sie, wenn möglich, bitte weiträumig über Regensburg über die A3 und A93 aus. Die A21 Bagdeheide Richtung Kiel ist zwischen Bad Oldesloe Süd und Leetzen wegen Bauarbeiten bis Mitternacht gesperrt. Die A24 Hamburg Richtung Berlin ist zwischen Hamburg-Horn und Jenfeld wegen Bauarbeiten bis morgen 20 Uhr gesperrt. Hier ist eine Umleitung eingerichtet. A44 Dortmund Richtung Kassel zwischen Kreuz-Wünnenberg-Haaren und Marsberg 3 Kilometer Stau. Und A565 Meckenheim Richtung Bonn in Höhe Bonn-Poppelsdorf wegen einer Baustelle bis um 5 Uhr gesperrt.
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1: Die Bundeswehr ermittelt gegen Soldaten bei einem Sanitätsregiment, und zwar in Sachsen-Anhalt. Es geht um mögliches sexuelles Fehlverhalten und um Drogenmissbrauch. Medienberichten zufolge richten sich die Vorwürfe gegen 10 Personen. 5 Fälle sollen an die Staatsanwaltschaft weitergegeben worden sein. Bundesverteidigungsminister Pistorius verspricht Aufklärung. Das Problem solle auch grundsätzlich angegangen werden, doch das dauert. Christina Nagel dazu aus dem Hauptstadtstudio.
2: Zu Details im konkreten Fall will sich der Sprecher des Verteidigungsministeriums öffentlich nicht äußern. Göran Swistek verweist auf den Datenschutz und auf laufende Ermittlungen beim Sanitätsregiment 1 in Weißenfels. Es geht um sexualisiertes Fehlverhalten und wohl auch um Drogenmissbrauch.
3: Wir nehmen diese Vorwürfe äußerst ernst und verfolgen hier eine klare Nulltoleranzlinie.
2: Sollten sich die Vorwürfe bestätigen, werde dies konsequent geahndet, betont auch Verteidigungsminister Boris Pistorius am Rande seines Besuchs auf Kreta. Bereits jetzt soll einigen Beschuldigten verboten worden sein, die Kaserne zu betreten und ihren Dienst auszuüben.
4: Wir werden alles tun, um jeden Täter festzumachen, gleichzeitig die Betroffenen besser zu schützen.
2: Erst vor wenigen Wochen hatte Generalinspekteur Carsten Breuer die Truppe aufgerufen, sexualisiertes Fehlverhalten nicht zu tolerieren. Darunter fallen anzügliche Sprüche ebenso wie unerwünschte Annäherungen und gewaltsame Übergriffe. Dass mehr Fälle von sexualisiertem Fehlverhalten gemeldet werden, sieht nicht nur Breuer mit großer Sorge. Auch der Wehrbeauftragte des Deutschen Bundestags, Henning Otte, der als parlamentarischer Anwalt der Soldatinnen und Soldaten fungiert, mahnt einmal mehr weitere restriktive und präventive Maßnahmen an. Bereits im März hatte er in seinem Jahresbericht festgehalten, dass die Rechtsgrundlage zwar klar sei, Zitat,
5: wie Nulltoleranz für sexualisiertes Fehlverhalten aber gelebt wird, hat immer noch viel mit dem Klima in den einzelnen Einheiten und damit auch mit Führungskultur zu tun.
2: Betroffene berichten von gegenseitigem Täterschutz und einer Kultur des Wegsehens. Dem versuchen Bundeswehr und Verteidigungsministerium etwas entgegenzusetzen mit neuen Richtlinien und Schulungen. Aktuell sind nach Angaben von Ministeriumssprecher Swistek 4 weitere Maßnahmen in Arbeit.
3: Dazu gehört erstens zum Beispiel die Einrichtung eines Interventionszentrums. Das ist noch in diesem Jahr geplant. Das soll 24/7 auch mit ausgebildeten, psychologisch geschulten Fachpersonal verfügbar sein.
2: Das Melden von Vorfällen soll einfacher, das Recht von Opfern gestärkt werden. Auch bei der Beurteilung von Vorgesetzten soll ihr Umgang mit Präventionsmaßnahmen und Verdachtsfällen künftig eine größere Rolle spielen. Um das Ausmaß des Problems erfassen zu können, hat das Verteidigungsministerium zudem vor einiger Zeit eine Dunkelfeldstudie in Auftrag gegeben. Die Ergebnisse, heißt es immer wieder, würden bald vorliegen. Der Militärhistoriker Sönke Neitzel sieht ein strukturelles Problem. In einem Bericht von Report Mainz, in dem Soldatinnen eindrücklich schildern, was sich hinter dem abstrakten Begriff des Fehlverhaltens verbirgt, spricht Neitzel von einer männlichen Matrix, die die Diskriminierung von Frauen begünstige.
6: Wenn Sie in einer Kompanie 2 Frauen haben und 140 Männer, dann drehen Sie natürlich die Kultur nicht. Das ist klar. Also Sie brauchen eine gewisse Größe der Minderheit, damit die Minderheit einen erheblichen Einfluss auf die Kultur der Gesamtgruppe hat.
2: Die Rede ist von 25-30%. Der Anteil der Frauen in der Bundeswehr aber liegt relativ stabil bei rund 13%. Trotz aller Bemühungen, mehr Frauen für die Truppe zu gewinnen. Umso wichtiger ist es aus Sicht von Betroffenen, effektiver, vor allem aber auch schneller gegen sexualisiertes Fehlverhalten in der Bundeswehr vorzugehen.
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1: Auf einen Phishing-Link klicken oder einen QR-Code von Betrügern scannen, das passiert im Internet immer häufiger. Die Folge, die Betrüger buchen Geld vom Konto ab und das ist dann erst einmal weg. Der Europäische Gerichtshof hat jetzt aber entschieden, Banken müssen dieses Geld dann erst einmal erstatten. Damit stärkt das Gericht die Verbraucherrechte in der EU. Antonetta Stefani berichtet.
7: Auf einen Phishing-Link oder einen QR-Code klicken, mit dem Betrüger an wichtige Daten gelangen, das passiert im Internet immer häufiger.
8: Da kriegt man erstmal einen Riesenschreck, dann läuft es ihm heiß und kalt den Rücken runter und denkt sich, um Gottes Willen, was habe ich da getan? Ich habe diesen Code gescannt.
7: Das berichtet Rudolf Wolter, ein Arzt aus Thüringen, der Opfer eines solchen Betrugs wurde. Betrüger schickten ihm einen Brief zu, der aussah wie von seiner Bank und einen QR-Code enthielt. Wolter scannte den Code und am Ende hoben Betrüger über 100.000 Euro von seinem Konto ab.
8: Und dann geht einem durch den Kopf, Mensch, habe ich da wirklich was Wichtiges übersehen? Hätte ich was tun sollen, weil dieser Brief eben wirklich so traditionell als Brief daherkam und so täuschend echt gemacht war. Und da habe ich dann den Fehler gemacht, diesen Code zu scannen.
7: Wie sollte man reagieren, wenn man Opfer eines solchen Betrugs wird? Johannes Götz, Anwalt aus München, erklärt, was sofort getan werden sollte, wenn man einen Betrug bemerkt.
9: Erstmal die Bank informieren und dann alles sperren, was geht. Also Konto sperren, Karten sperren, den Online-Zugang sperren. Und dann heißt es Beweise sichern. Also nach Möglichkeit E-Mails, Screenshots, alles, was eben im Zusammenhang hier mit diesem Betrug zu stehen scheint, das sichern. Denn das wird man später brauchen, wenn es denn zum Streit mit der Bank kommt. Und dann kann man natürlich auch noch die Polizei informieren.
7: Aber wie bekommt man sein Geld zurück? Banken verweigern bislang meist die Erstattung des Geldes. Sie wenden ein, dass die Kunden in solchen Fällen besser aufpassen müssten. Auf einen solchen Phishing-Link klicken oder QR-Code scannen, das sei grob fahrlässig, also ein schwerer Fehler des Kunden. Und dafür müsse die Bank nicht einspringen. Anders sieht das der Europäische Gerichtshof und stärkt mit seinem heutigen Urteil die Verbraucherrechte. Banken müssten in solchen Fällen erst einmal zahlen.
10: Im Fall eines nicht autorisierten Zahlungsvorgangs ist der Zahlungsdienstleister grundsätzlich verpflichtet, den Betrag dieses Vorgangs unverzüglich zu erstatten. Die Erstattung kann nicht mit der Begründung verweigert werden, dass der Kunde diese Zahlung durch sein grob fahrlässiges Verhalten, etwa im Zusammenhang mit dem Schutz seiner personalisierten Sicherheitsmerkmale, ermöglicht habe.
7: Erklärt Helge Homburg, Pressereferent des Europäischen Gerichtshofs. Im ersten Schritt müssen Banken also Geld, das Betrüger vom Konto abbuchen, sofort erstatten. Allerdings gilt auch, in einem zweiten Schritt kann die Bank versuchen, sich das Geld zurückzuholen. Dafür muss sie dann aber beweisen, dass der Kunde einen schweren Fehler gemacht hat. Insgesamt trotzdem eine gute Nachricht für Verbraucher, meint Rechtsanwalt Götz.
9: Das ist natürlich eine große Hilfe für die Verbraucher, für die Kunden und verbessert ihre Situation ganz erheblich. Denn jetzt ist es an der Bank, zunächst mal den Schaden auszugleichen. Und wenn sie denn der Meinung ist, dass der Kunde hier grob fahrlässig gehandelt habe und der Meinung ist, dass sie ihm das auch nachweisen kann, dann muss die Bank von sich aus aktiv das Geld zurückverlangen und im Zweifel eben vor Gericht ziehen gegen den eigenen Kunden.
7: Und dass Kunden schwere Fehler machen, wenn sie auf einen solchen Phishing-Link oder Ähnliches hereinfallen, wird für Banken oft nicht leicht zu beweisen sein.
1: Banken müssen also bei Kontobetrug künftig das Geld zunächst einmal erstatten. Im Bürgercenter was zu beantragen, das ist ja schon mal eine Herausforderung, also das Behördendeutsch zu verstehen, da gehört schon was dazu. Die Stadtverwaltung in Kaiserslautern hat sich deswegen etwas einfallen lassen. Im Bürgercenter dort können die Automaten, an denen die Besucher ein Ticket ziehen, jetzt neben einigen Fremdsprachen auch Pfälzisch. Hilft das den Menschen, um die Anträge besser zu verstehen? Der Urpfälzer Kollege Johannes Zinsmeister vom SWR hat das mal ausprobiert.
11: Ei, guten Tag, Herr Automat. So, ich steht gern was beantrage bei Ihnen. Der Automat spricht offenbar nicht mit mir. Okay, das wäre jetzt auch zu schön gewesen. Gut, dann eben nur tippen und lesen. So, wir tippen auf Pfälzisch, natürlich. Was denn sonst? Haben Sie schon einen Termin? Nee. Warum sind Sie da? Machen wir mal an- oder ummelde. Haben Sie Ihre Wohnungsgeberbestätigung dabei? Nee, ich habe meine Wohnungsgeberbestätigung natürlich nicht dabei. So, und jetzt steht da, dummel dich und schaff dich an die Info vom Bürgersender. So, Amo her, was ist denn das für ein Ton? Nee, aber schon sehr, sehr gut. Und ich finde es auch echt gut übersetzt. Ja, und gemacht hat das Dominik Becker, der jetzt bei mir ist. Herr Becker, das war bestimmt eine Herausforderung, oder?
12: Ja, so das ein oder andere Wort durchaus. Aber als Urlauterer spricht man es ja fließend und dementsprechend, ja, ging's schon.
11: Na, was erhoffen Sie sich denn durch den pfälzischen Dialekt, den die Kunden hier im Bürgercenter jetzt auswählen können?
12: Ich glaube, es lockert alles so ein bisschen auf. Es entstaubt so ein bisschen die Verwaltung. Vielleicht ist es auch eine Art Integrationshilfe, weil man hier gerade in Kaiserslautern ja eh viel mit Pfälzisch zu tun hat.
11: Ja, also bei mir haben Sie auf jeden Fall voll ins Schwarze getroffen damit. Also mir geht das Herz auf. Aber jetzt will ich natürlich trotzdem noch wissen, was die anderen Bürgerinnen und Bürger von Lautern davon halten.
13: Sehr cool. Ich könnte mir zum Beispiel vorstellen, dass gerade ältere Menschen, die vielleicht auch lieber den persönlichen Kontakt haben, sich dadurch ein bisschen mehr angesprochen fühlen.
14: Das ist ganz lustig.
15: Ich finde es irgendwo natürlich cool, so dass der kulturelle Aspekt von der Pfalz einfach wieder mit aufgegriffen wird und integriert wird. Aber wie ist es dann irgendwann mal im Bildungsbereich bei Kindern in der Schule? Werden sie dann auch irgendwann mal Hochdeutsch vielleicht sogar verlernen?
16: Ich wohne hier seit 8 Jahre lang, dann muss ich das gut verstehen.
11: Das heißt, Sie probieren es mal aus?
16: Ja, ich will das probieren, auf jeden Fall.
11: Alle hopp, die Meinungen gehen auseinander. Maite Getannich und jetzt mal gucken, ob die Frau am Schalter auch so gut pelzig kann wie der Automat.

0: Es ist 22.45 Uhr.
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2: Weiter geht's mit Werner Schorninger. Herzlich willkommen. Wer zu dick ist, ist selber schuld. Das bekommen immer noch viele Menschen mit Adipositas zu hören. Und mit genügend Willensstärke müsste doch jeder abnehmen können. In den Ohren von Menschen, die schon unzählige Diäten hinter sich haben, klingt das wie Hohn und treibt sie oft immer weiter in das Übergewicht und in die soziale Isolation. Dr. Shamili Edwin Tanaraja engagiert sich genau für diese Menschen. Die Neurologin und Psychiaterin leitet die erste Station für metabolische Psychiatrie in Deutschland, und zwar am Universitätsklinikum Frankfurt am Main.
3: Shamili Edwin Tanaraja, schön, dass Sie hier sind. Sie sagen ganz klar, Adipositas ist eine chronische Erkrankung und kein Lifestyle-Problem. Ist das schon in der Öffentlichkeit angekommen?
4: Nein, das ist noch lange nicht in der Öffentlichkeit angekommen. Das ist sogar noch nicht mal in der medizinischen Gesellschaft durchgehend angekommen. Aber das ist das, worüber sich Experten jetzt eigentlich einig sind, dass Menschen, die lange an Adipositas leiden, dass sie eigentlich den Zustand einer chronischen Erkrankung haben.
3: Ja, Sie sagen, es ist noch nicht mal in der medizinischen Öffentlichkeit angekommen. Sogar das medizinische Personal hinkt da quasi hinterher. Und das hören Sie auch von Patientinnen und Patienten, dass Ihr Arzt sagt, ja, bewegen Sie sich einfach mehr und essen Sie weniger. Was löst das bei den Betroffenen aus?
4: Das führt häufig zu einer Stigmatisierung der Patienten. Das führt auch zu sehr vielen Schuldgefühlen, Schamgefühlen. Das führt auch dazu, dass die Patienten aufhören, Hilfe zu suchen, weil sie frustriert sind. Weil sie merken, sie können so viele Diäten machen, wie sie wollen. Sie können so viel Sport machen, wie sie wollen. Es funktioniert nicht. Vor allem ist es schwierig, diese Verhaltensänderungen langfristig umzusetzen. Das zeigen auch unsere Daten, dass gerade da, dass sozusagen Ernährungsintervention oder quasi auch physikalische Intervention maximal über ein Jahr zu therapeutischen Erfolgen führen und dann die Patienten eigentlich wieder auf ihr Ursprungsgewicht zurückkehren.
3: Sind sich denn die Ärztinnen und Ärzte dessen bewusst, dass sie da vielleicht einfach ja ein bisschen falschen Ton anschlagen? Was würden Sie sagen?
4: Nein, das denke ich nicht. Sozusagen, dass gerade auch bei vielen Hausärzten, die ja quasi häufig den ersten Kontaktpunkt darstellen, auch da noch sehr häufig leider die Auffassung herrscht, man könnte das durch alleinige Willensstärke in den Griff kriegen.
3: Ja, und das hat ja auch Folgen. Also die Abnehmspritze ist ja in aller Munde und viele wollen die auch. Die ist aber allein zur Behandlung von Adipositas, nicht von den gesetzlichen Krankenkassen, wird sie nicht übernommen. Ist das aus Ihrer Sicht berechtigt oder das falsche Signal?
4: Ich denke, das ist das falsche Signal, weil es genau wieder den Patienten zurückmeldet, das, was sie haben, ist ein Lifestyle-Problem. Und das ist das, was wir eigentlich nicht denken. Genauso sozusagen wie jetzt Ozempic oder Wegovy für Diabetes zugelassen sind, sollte und auch bezahlt werden, sollte das auch für schwer adipöse Patienten, die auch schon chronische Folgeerscheinungen wie Diabetes, arterielle Hypertonie, Leberverfettung, Herzinfarkt, Schlaganfall, die all mit diesen Komplikationen ankommen oder auch sozusagen mit psychischen Komorbiditäten kommen, sollte auch da eine Erstattung der Abnehmspritze möglich sein, damit auch die Erkrankung der Patienten ernst genommen wird und damit sie sich da auch richtig behandelt fühlen und auch richtig behandelt werden.
3: Und sehen Sie da irgendwo Licht am Horizont? Also könnte das kommen?
4: Ich hoffe, und das ist nicht nur ich alleine, sondern auch quasi viele Fachgesellschaften hoffen das. Das bedeutet aber, dass wir eine Änderung auch im Sozialgesetzbuch brauchen, weil aktuell Medikamente, die zur Behandlung von Adipositas oder auch Haarausfall immer noch als Lifestyle-Präparate klassifiziert werden und somit quasi auch nicht von den gesetzlichen Krankenkassen bezahlt werden können. Das heißt, es braucht mehr und politische Entscheidungen, die das möglich machen können. Es ist natürlich eine Kostenfrage, weil wir von einer sehr hohen Anzahl an Adipositas-Patienten in Deutschland ausgehen. Andererseits ist es ja auch so, dass wir denken, dass man da vielleicht auch nochmal eine Subkategorie schaffen kann, wo man sagt, es sind besonders schwer adipöse Patienten und Patienten mit Folgeerkrankungen, die da eine Indikation haben, dass man denen, die quasi die Medikation zugänglich machen sollte, damit quasi auch viele andere Folgeerkrankungen, erhöhte Sterblichkeit reduziert werden kann und dadurch wieder Folgekosten für das Gesundheitssystem eingespart werden kann.
3: Ja, kommen wir nochmal zu dieser Stigmatisierung zurück. Sie sind sich dessen bewusst. War das immer schon so? Oder können Sie sich erinnern in Ihrer Vita als Ärztin, dass Sie das auch manchmal schon gedacht haben, wenn da jemand sitzt, der übergewichtig ist?
4: Ganz sicher. Und auch da bin ich nicht alleine sicherlich. Auch mit Kollegen, mit denen ich jetzt eng zusammenarbeite, auch wir diskutieren das häufiger. Das ist natürlich so, was bei uns allen tief eingebrannt ist, dass quasi Adipositas mit Faulheit assoziiert wird, mit fehlender Disziplin oder auch mit Dummheit wird das teilweise auch assoziiert. Und das stimmt aber nicht. Wenn wir die Adipositas sehen, wir in allen Bevölkerungsschichten, wir sehen das in allen Intelligenzniveaus und wir sehen auch ehemalige Sportler, die adipös werden. Also das ist sicherlich nicht nur eine Frage der Disziplin oder der Intelligenz. Und das ist das, was die Forschung des letzten Jahrzehnts wirklich intensiv aufgezeigt hat, wie sehr Veränderungen im Gehirn auftreten, wenn man adipös ist und wie schwer das dann ist, quasi wieder auf ein Normalgewicht zurückzugehen. Weil da Veränderungen auf jeder Ebene stattfindet, auf genetischer Ebene, auf zellulärer Ebene, auf Gehirnebene, die es so schwer macht, wieder auf ein Normalgewicht zu kommen.
3: Ja, und inzwischen halten Sie Vorträge zu dem Thema, vor allen Dingen vor Hausärzten und Hausärztinnen, um eben genau das anzusprechen und diese Stigmatisierung zu thematisieren. Was kommen da für Rückmeldungen? Haben Sie das Gefühl, ja, das bringt was?
4: Auf jeden Fall bringt das was und das ist das auch, wo wir immer weiterarbeiten wollen, dass wir da quasi mehr Aufklärungsarbeit sowohl in der medizinischen Bevölkerung, was dann nicht nur die Ärzte betrifft, sondern Pflegekräfte, Physiotherapeuten, Ernährungstherapeuten, dass wir da mehr Aufklärung und auch mehr Therapiemöglichkeiten anbieten und das wird den Patienten auch zugutekommen. Und da, wenn wir natürlich von einer chronischen Erkrankung ausgehen, dann wünschen wir uns eine multimodale Therapie für die Patienten. Das heißt, dass wir auf die Psyche gucken, dass wir auf die Ernährung gucken, dass wir auf die körperliche Aktivität gucken, dass wir auf alle Organe eigentlich schauen und gucken, wie muss der Patient behandelt werden, damit er wieder in eine bessere Gewichtsklasse kommen kann.
3: Ja, Sie hören das Vis-à-vis auf RBB 24 Inforadio, heute mit Shamili Edwin-Tanaracha. Sie ist Neurologin und Psychiaterin und leitet den Schwerpunkt Metabolische Psychiatrie am Universitätsklinikum Frankfurt am Main. Ja, Sie haben es eben geschildert, Sie versuchen das ganzheitlich anzuschauen und Adipositas als chronische Erkrankung anzuerkennen. Und auf Ihrer Station sind Menschen, die haben zwei Erkrankungen. Die haben häufig Adipositas und Depressionen. Und das, muss man ja leider sagen, ist ein unseliges Duo, aber auch ein häufiges. 30% aller Menschen mit Adipositas leiden auch unter einer behandlungsbedürftigen Depression. Ja, jetzt ist die Frage, was kommt von was? Was ist hier Henne, was ist Ei?
4: Genau, wir denken tatsächlich, dass es da einen wechselseitigen Zusammenhang gibt und das sehen wir auch in längerfristigen Daten, in Langzeitstudien sehen wir das, dass sowohl der Adipositas dazu führt, dass quasi die Depressionswahrscheinlichkeit erhöht, wenn du die Depressionsdiagnose häufiger gestellt wird, andererseits aber auch die Depression als auch quasi die damit assoziierte Medikation dazu führt, dass Körpergewicht zunehmen kann und die Patienten in ein Adipositas geraten. Wie Sie gerade schon gesagt haben, 30% aller Adipositas-Patienten leiden an Depression und das ist tatsächlich klinisch relevant. Wenn man adipös ist und depressiv ist, dann sprechen die Patienten schlechter auf die Medikamente an, sowohl auf die Antidepressiva als auch sozusagen auf die metabolischen Medikamente. Sie haben viel mehr Komplikationen und sie haben auch sozusagen ein erhöhtes Risiko daran zu versterben.
3: Ja, was können Sie dann diesen Menschen anbieten? Die sind, wenn ich das richtig erinnere, 8 Wochen bei Ihnen. Das ist ja schon auch eine längere Zeit. Und wie versuchen Sie dem Problem oder diesem unseligen Duo Adipositas und Depression anders zu begegnen?
4: Wichtig ist sozusagen, dass beides gleichermaßen adressiert wird und dass auch den Patienten dieser Zusammenhang klar gemacht wird. Weil wenn die Patienten zu einem Internisten oder Diabetologen gehen, der wird sich nur um den Adipositas kümmern. Wenn sie zu einem normalen Psychiater gehen, wird er sich nur um die Depression kümmern. Aber gerade dieses Zusammenspiel spielt so eine wichtige Rolle. Und deswegen fokussieren wir auf unserer Station genau diese Interaktion und versuchen, die seelische Gesundheit und die körperliche Gesundheit gemeinsam zu denken. Das bedeutet auch für die Psychotherapie zum Beispiel, dass genau die Themen, die für diese Patienten relevant sind, besonders betont werden. Das ist sowas wie Scham, das ist Schuldgefühle, Mobbing-Erfahrungen, sozusagen auch negative Gefühle gegenüber dem eigenen Körper, das veränderte Essverhalten, dass wir versuchen, da einzusetzen, um da quasi auch eine längerfristige Veränderung für den Patienten erreichen zu können. Darüber hinaus kommt auch, dass wir die Psychopharmaka entsprechend anpassen, dass wir die Stoffwechselmedikamente anpassen, dass sie Physiotherapie kriegen, Ernährungstherapie kriegen, um den Patienten wirklich ganzheitlich da zu behandeln.
3: Ja, Ihre Station ist noch relativ neu. Seit März diesen Jahres gibt's die. Was sind so Ihre Erfahrungen? Für mich klingt das jetzt so, als ob da für viele zum ersten Mal Sie wirklich gesehen werden. Und ja, was machen Sie für Erfahrungen? Was macht Ihnen vielleicht auch Mut, an dieser Stelle weiterzumachen? Weil das ist ja auch, muss man sagen, ein relativ aufwendiges Behandlungsverfahren.
4: Tatsächlich ist es genau dieser Kontakt mit den Patienten, der uns allen Mut macht und auch alle motiviert, genau da weiterzumachen und vielleicht unser stationäres Angebot auch weiter auszubauen und auch ambulante Optionen anzubieten, weil die Patienten sehr dankbar sind, dass sie, wie Sie sagen, genau jetzt gesehen werden in ihrem doppelten Leid. Und auch die Begegnung mit anderen Patienten, die von denselben Problemen leiden, dass man speziell jetzt auch genau diese Aspekte anguckt, davon profitieren die Patienten sehr und sind auch sehr dankbar am Ende der Behandlung.
3: Ja, jetzt betrifft das ja viele Menschen und nicht alle können zu Ihnen nach Frankfurt kommen. Also was würden Sie Betroffenen raten, die sagen, ja, ich glaube, ich gehöre auch zu dieser Gruppe. Was können die tun?
4: Sie können sich gerne bei uns trotzdem melden, weil wir natürlich ein überregionales Angebot haben. Aber auch da ist es hilfreich, gerade beim Hausarzt genau dieses Problem anzusprechen. Der Hausarzt kann dann gucken, gibt es regionale Angebote, die da ähnlich sind, auch in Psychiatrien, in Psychosomatiken verweisen, wo man dann auch wieder an diesen Problemen arbeiten kann. Natürlich sind wir auch daran interessiert, dass dieses Angebot nicht auf Frankfurt limitiert bleibt, sondern dass auch andere Kliniken genau dieses Angebot anbieten können. Und dafür versuchen wir jetzt auch Daten zu sammeln, um zu zeigen, dass genau dieses Angebot effektiv ist, dass es den Patienten nützlich ist. Und das wird dann dazu führen, dass auch mehr Kliniken dieses Angebot hoffentlich übernehmen.
3: Erinnern Sie ein Gespräch oder eine Reaktion, weil Sie sind ja auch in Kontakt mit diesen Patienten und Patientinnen, was Sie motiviert hat oder wo Sie sagen, da muss ich immer noch dran denken, wenn ich vielleicht zwischendurch auch manchmal ein bisschen skeptisch bin oder mich motivieren muss?
4: Im Rahmen dieses Stationsaufbaus habe ich immer wieder Gespräche mit Patienten gehabt, die dann immer wieder sagen, ja, hätte ich das mal früher gehabt, hätte ich dieses Angebot schon früher gesehen, dann wäre vieles anders verlaufen. Die auch wieder berichten, wie sehr sie auch in der Familie stigmatisiert werden, wie sie von Freunden stigmatisiert werden und dass das für die Patienten häufig eigentlich eine Erleichterung ist, wenn wir sagen, wir wissen, sie sind nicht schuld, es ist eine chronische Erkrankung und wir müssen es angehen wie eine chronische Erkrankung. Das alleine führt schon zur Entlastung der Patienten.
3: Was würden Sie sich von der Politik und auch von der Öffentlichkeit wünschen, um diese Situation zu verbessern oder um diese Stigmatisierung zu beenden?
4: Also Adipositas und Übergewicht sind eine Pandemie sozusagen. Es ist ein globales Problem. Das ist auch das, was von der Weltgesundheitsorganisation so klassifiziert wird. Das heißt, wir müssen dieses Problem wirklich adressieren. Wir müssen als Gesellschaft überlegen, wie können wir da bessere Präventionsmaßnahmen ergreifen und wie können wir dann auch die Therapie für diese Patienten verbessern. Und das ist das, was ich mir von der Politik wünsche, dass man sozusagen auf eine Pandemie adäquat reagiert und da auch guckt, okay, wie können wir nun Präventionsmaßnahmen und Therapiemaßnahmen für die Patienten verbessern.
3: Ja, ganz herzlichen Dank für dieses Gespräch, Frau Dr. Shamili Edwin-Tanaraja.
4: Vielen Dank, Frau Stamm, für die Einladung.
2: Die Psychiaterin Shamili Edwin-Tanaraja über die Stigmatisierung von Menschen mit Adipositas im Gespräch mit RBB-Gesundredakteurin Ursula Stamm.
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5: Mit Barbara Wiegand. Litfaßsäulen machen auf Konzerte, Filme oder Ausstellungen aufmerksam. 25 von ihnen sollen jetzt in Berlin auch zum Innehalten anregen. Unter dem Titel »Sie wollten leben« wird ab dieser Woche an Litfaßsäulen in ganz Berlin an Menschen erinnert, die während der NS-Zeit verfolgt und deportiert wurden. Der Anlass: am Sonntag jährt sich der Beginn der Deportationen zum 85. Mal. Kulturreporterin Nele Steen hat sich das Projekt angeschaut.
6: Mitten auf dem Gehweg steht eine Litfaßsäule. Auf ihr zu sehen sind nicht die üblichen Werbeplakate, sondern Gesichter, Namen, kurze Biografien von einzelnen Opfern des NS-Regimes. Dieses Projekt ist Teil des Gedenkens an den 18. Oktober 1941. An diesem Tag fuhr der erste Deportationszug aus Berlin ab. Nun werden zwei Litfaßsäulen pro Bezirk zu Orten des Gedenkens. Dem Initiator des Projekts, Günther Joschonek, war wichtig, wie er dem RBB sagte:
7: Diesen Menschen auf den Litfaßsäulen, auf denen vor über 85, 90 Jahren die Nazis gegen die jüdischen Menschen Kampagnen gemacht haben, wir heute genau das Gegenteil machen und an diese Menschen erinnern.
6: Und das mitten im Alltag. Auch in Spandau erzählen zwei Säulen Lebensgeschichten von Deportierten und Verfolgten. Die Kurzbiografien hierfür wurden von Teilnehmenden der Jugendgeschichtswerkstatt Spandau recherchiert. Svenja Tietz von der Jugendgeschichtswerkstatt.
8: Also wir haben zum Beispiel auf unserer einen Litfaßsäule haben wir Werner Adam, ein Homosexueller gewesen, der aufgrund seiner Sexualität verfolgt wurde. Wir haben Walter Schön, das war ein politischer Feind der Nationalsozialisten, Kommunist. Also wir haben ein bisschen versucht abzubilden, wer die Opfer der Nationalsozialisten waren und auch die Breite und das Spektrum abzubilden.
6: Für Svenja Tietz ist dieser Blick auf individuelle Schicksale eine wichtige Form der Geschichtsvermittlung.
8: Wir in der Jugendgeschichtswerkstatt, wir sind darum bemüht, einfach den Bezug enger zu machen. Aus dieser großen Masse von Menschen nimmt man sich in eine Familie raus und sagt, wir gucken uns mal an, was denen spezifisch passiert ist. Das macht es vor allen Dingen für Jugendliche einfach nochmal viel mehr greifbar, als einen Sachtext zu lesen.
6: Und nicht nur für Jugendliche. Auch einige Passanten regt die frisch plakatierte Litfaßsäule am Rand der Spandauer Innenstadt zum Nachdenken an.
9: Mit den Bildern, mit den Namen, es waren echte Menschen.
10: So eine Litfaßsäule, wo ich denn die Gesichter der Menschen sehe, das bringt natürlich eine ganz große Nähe.
5: Eindrücke von Passanten zu Litfaßsäulen als Erinnerungsorte. Bis Mitte November sind sie noch überall in der Stadt zu sehen.

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1: Um 23 Uhr mit Ina Heidemann. In Berlin rücken mögliche Koalitionsverhandlungen zwischen Linken, Grünen und SPD offenbar näher. Die Grünen wollen am Montag auf einem kleinen Parteitag darüber abstimmen, ob sie Gespräche aufnehmen. Bei der SPD soll der Landesvorstand, wie es heißt, zeitnah über den Beginn von Koalitionsverhandlungen entscheiden. Unklar ist noch, wann die Linke abstimmen will. Bislang ist ihr Parteitag für den 31. Oktober angesetzt. Die Sondierungsgespräche gehen morgen weiter. Der Bundestag hat den Weg für die sogenannte digitale Brieftasche auf dem Smartphone freigemacht. Darin sollen Bürgerinnen und Bürger künftig wichtige Dokumente speichern und ihre Identität nachweisen können. Hauptstadtkorrespondent Jakob Mayer.
2: Wer einen Antrag bei der Behörde stellen, ein Bankkonto eröffnen oder sich bei einem Online-Dienst anmelden will, soll es künftig einfacher haben. Ab Anfang kommenden Jahres braucht es dazu nicht mehr den Personalausweis oder den Führerschein in Form der Plastikkarte. Die entsprechende App heißt DIU. Die Bundesregierung betont, dass es jedem und jeder freisteht, die digitale Brieftasche zu nutzen und dass die Anwendung sicher sei.
1: US-Präsident Trump hat die geplante Live-Übertragung einer Hinrichtung abgesagt. Grund ist offenbar der massive öffentliche Druck. Aus Washington Nina Barth.
3: Der Attentäter Nidal Hassan werde wie angekündigt durch ein Erschießungskommando hingerichtet, aber die Hinrichtung werde nicht live übertragen. Die Live-Übertragung hätte eine starke abschreckende Wirkung für die Welt sein können, so Trump. Aber viele anständige Menschen würden lieber nicht mit ansehen, wie Hassan sterbe. Der verurteilte ehemalige Militärpsychiater Nidal Hassan hatte 2009 auf dem Militärstützpunkt Fort Hood in Texas 13 Menschen erschossen.
1: Die BVG will ihre Fahrkartenautomaten in Berlin schrittweise durch digitale Bezahlgeräte ersetzen. Nach Angaben der Verkehrsbetriebe soll es dann keine gedruckten Tickets mehr geben. Geplant ist, ab 2029 nach und nach neue Geräte aufzustellen, an denen kontaktlos gezahlt wird. Der Fahrschein wird dann digital gespeichert. Vor der Einführung will sich die BVG aber noch mit Fahrgast- und Behindertenverbänden beraten. In der Fußball-Europa League hat Bayer Leverkusen sein Auswärtsspiel in Polen gewonnen. Der Bundesligist setzte sich bei Lech Posen mit 4:0 durch. Hoffenheim verliert zu Hause gegen Beşiktaş Istanbul mit 2:3. Soweit die Nachrichten. 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Das Wetter in der Nacht trocken, vereinzelt gibt's Nebel. Die Temperatur sinkt auf 7 bis 1 Grad. Morgen gibt es dann viel Sonne und es bleibt trocken bei 18 bis 21 Grad. Die Zeit, es ist 23.03 Uhr.
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5: Die A2 Oberhausen-Dortmund ist zwischen Gelsenkirchen-Buer und Herten wegen einer Feuerwehrübung bis um 3 Uhr in beiden Richtungen gesperrt. Die A9 Nürnberg Richtung München ist zwischen Allersberg und Tilpolstein nach einem Unfall gesperrt. Die Umleitung führt über die U52. Die A21 Bargteheide Richtung Kiel ist zwischen Bad Oldesloe Süd und Lezen wegen Bauarbeiten bis um Mitternacht gesperrt. Die A24 Hamburg Richtung Berlin ist zwischen Hamburg-Horn und Jenfeld wegen Bauarbeiten bis morgen 20 Uhr gesperrt. Hier ist eine Umleitung eingerichtet. Und die A565 Meckenheim Richtung Bonn ist in Höhe Bonn-Poppelsdorf wegen einer Baustelle bis um 5 gesperrt.
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5: kommt heute vom NDR in Hamburg mit Jochen Fischer im Studio. Einen schönen guten Abend. Bei der EU in Brüssel, da geht es mal wieder ums Geld, nämlich um den gemeinsamen Haushalt der kommenden 7 Jahre ab 2028. Die EU-Kommission wünscht sich knapp 2 Billionen Euro von den Mitgliedstaaten und die sind nicht alle davon begeistert. Und daraufhin hat Irland, das den Ratsvorsitz hat, einen Kompromiss vorgelegt und rund 140 Milliarden weniger ins Spiel gebracht. Auch das sorgt für Stirnrunzeln, auf jeden Fall beim Bundeskanzler. Und der zeigt sich skeptisch, ob das dann klappen wird. Die EU-Staats- und Regierungschefs haben sich in Brüssel nun mittlerweile über die Zahlen gebeugt. Und für uns, der Kollege Andreas Meyer-Feist, ist das der übliche Auftakt, wenn es um den Haushalt geht? Also alle bremsen erstmal oder ist es diesmal anders?
6: Es ist ein bisschen komplizierter, aber doch eigentlich so wie immer, wenn es um einen so langen Zeitraum geht. Also einen mittelfristigen Haushalt, der über viele Jahre geht und wer weiß eigentlich, was in 5, 6 oder 7 Jahren ist. Und dann geht es um fast 2 Billionen Euro. Und da haben wir hier in Brüssel eine Gruppe von 17 Ländern, darunter fallen Italien, Spanien und Polen, die sagen, ja, wir brauchen auf jeden Fall viel Geld in der nächsten Zeit und wir dürfen da eigentlich überhaupt nichts kürzen. Und es gibt Frankreich. Frankreich will neue Geldquellen für Europa auftun. Und es gibt eine Gruppe, die hier viel Rabatz macht. Deutschland, Österreich, Schweden, die Niederlande, die sagen, so geht's nicht mehr weiter. Das, was die EU-Kommission da vorgeschlagen hat, ist viel zu viel für einen Haushalt. Wir wollen deutliche Kürzungen.
5: Rabatz, sagen Sie, wie äußert sich das denn?
6: Ja, zum Beispiel in deutlichen Tönen und Ankündigungen. Und Friedrich Merz hat das ja schon vor einiger Zeit mal so formuliert, wir müssen ein bisschen ein Stöckchen reinhalten in das Getriebe in Brüssel. Das ist schon viele Monate her. Aber diese Ankündigung hat er wahrgemacht heute mit deutlichen Worten, auch an diejenigen, die einen Kompromiss wollten. Ein kleines Land, Irland, das hier viel zu sagen hat, denn Irland hat die Ratspräsidentschaft, hat einen Kompromissvorschlag vorgelegt. Man muss besser sagen, wollte ihn vorlegen, ein Papier. Da steht drin, wir kürzen eben nicht so viel. Also wenn man sich den Entwurf von Ursula von der Leyen ansieht, knapp 2 Billionen. Und auf der anderen Seite Friedrich Merz, der sagt, 400 Milliarden davon müssen runter. Und dann kamen eben die Iren, die haben gesagt, 160 Milliarden sparen wir ein, irgendwo dazwischen. Und da hat Friedrich Merz eben auch ganz klar gesagt, dieses Papier ist nicht mal eine Diskussionsgrundlage. Das heißt, er will es hier auf eine ziemlich harte Auseinandersetzung ankommen lassen, die natürlich auch die Verhandlungen in der Nacht bestimmen.
5: Nun geht EU ja nicht ohne Kompromiss. Am Ende müssen ja eine einstimmige Entscheidung her. Wie soll das gelingen unter diesen Vorzeichen?
6: Ja, das geht vor allem, wenn man inhaltlich die Sache anschaut. Was soll denn überhaupt damit finanziert werden? Und da haben wir hier 2 riesige Posten. Das ist die Agrarförderung und das ist sozusagen Strukturpolitik, also Regionen, die ja benachteiligt sind und gefördert werden. Und das sind 2 Drittel des Etats, die diesen Riesenposten ausmachen. Und hier wird wohl etwas umstrukturiert werden. Also hier wird wohl mehr umgeleitet in ja Zukunftsinvestitionen, Zukunftsprojekte, Digitalisierung, um auch technologisch wieder nicht so viel Boden zu verlieren gegenüber den Chinesen oder den Amerikanern. Das wird so sein, auch mit einer völligen Umstrukturierung ja der Art und Weise, wie man diese Agrarhilfen gibt. Das ist ja bis jetzt noch oft Direkthilfe und das wird in Zukunft wohl nicht mehr so sein. Also wird man sich in der Debatte fokussieren auf neue Ausgabenfelder, aber auch auf Sparsamkeit, auf weniger Geld, aber eben nicht so deutlich, wie sich das Friedrich Merz eben bis jetzt noch vorstellt.
5: Sie haben eben von den Ländern gesprochen, die sagen, wir brauchen das Geld, wir brauchen möglichst noch mehr. Welche sind das in der Hauptsache und was wollen die denn mit dem Geld machen?
6: Ja, das sind natürlich oft Länder, die ganz existenziell von vielen Dingen abhängen seit Jahren, die auch bis jetzt noch großzügig finanziert werden. Also zum Beispiel Italien, Polen und Frankreich, wenn es um die Agrarförderung geht. Und es gibt auch eine kleine Gruppe von anderen Ländern, die sagen, wir haben ganz neue Herausforderungen. Also es geht um die Verteidigung, um die Sicherheit. Das sind die baltischen Staaten. Und da muss eben viel mehr getan werden. Und auch dafür braucht man eben Mittel. Und es gibt noch eine Gruppe, die sagt, das Geld ist nicht so viel, wie man es sich so vorstellt. Also immerhin macht ja auch die Inflation einiges wieder ja rückgängig. Also die Inflation haut wirklich rein in diesen Etat. Das hat man in den letzten Jahren gesehen, wo dann ein Wertverlust da war. Und da sagen eben viele, wir brauchen zumindest das, was wir bisher hatten. Das wäre eigentlich schon ein Rückschritt. Im besten Fall ein paar hundert Milliarden mehr. Aber wir können auf keinen Fall mit Kürzungen leben.
5: Der Kanzler hat nun Pflöcke eingeschlagen. Sie haben es eben erklärt, 400 Milliarden sollen da runter von diesen 2 Billionen. Wie viel Zeit bleibt denn für die Einigung?
6: Eigentlich bis Ende des Jahres. Da muss etwas passieren. Im Moment ist es so in der Debatte, dass Ursula von der Leyen, die Kommissionschefin, hart bleibt. Die sagt, wir brauchen diesen Etat und zwar genau so. Also sie gibt nicht nach und deshalb hat man hier die Diskussion, ob man einen Sonderrat einrichtet, noch einen extra Gipfel im November, wo man sich dieses Problems annimmt.
5: Informationen von Andreas Meyer-Feist aus Brüssel.
4: Die Meinung.
5: Es standen viele Themen auf der Tagesordnung beim EU-Gipfel in Brüssel. Sicher wird auch noch über China gesprochen werden, ob aber mit der nötigen Intensität. Daran zweifelt Moritz Küpper vom Deutschlandfunk. Hier ist sein Kommentar.
7: Es ist mal wieder ein Europäischer Rat mit vielen Themen. Im Fokus vor allem der Streit um den mehrjährigen Finanzrahmen, die Gelder für die EU für die Jahre 2028 bis 2034. Auch die Klassiker Wettbewerbsfähigkeit, Erweiterung und Migration stehen auf der Tagesordnung. Genauso wie, da tagtäglich spürbar, die hohen Energiepreise sowie die immer schwieriger werdende Lage in der Ukraine, an die man sich auch in Europa vor dem bereits fünften Kriegswinter nicht gewöhnen kann und will. Viele Themen, wie immer. Dabei gerät eines fast schon in Vergessenheit, was aber für die EU von zentraler Bedeutung ist. Der Umgang mit China. Die Reaktion auf die makroökonomischen globalen Ungleichgewichte, wie es offiziell neutral formuliert wird. Also der Versuch, systemisch und dauerhaft Marktverzerrungen flexibel zu bekämpfen, länderagnostisch, wie das Ganze genannt wird, also jedem Land gegenüber in gleicher Weise anwendbar. Aber am Ende geht es natürlich um China. Mittlerweile beträgt das Handelsdefizit der EU mit China mehr als 1 Milliarde Euro am Tag. Dieses Negativsaldo läuft quer durch viele Branchen. Jeder Mitgliedstaat ist in den roten Zahlen. Und es ist, das lässt sich nicht oft genug sagen, ein bemerkenswerter Kurswechsel, der gerade auf diesem Feld in der Europäischen Union vollzogen wird. Lange, viele sagen, zu lange hat Europa die EU zugeschaut. Nun hat sich etwas bewegt. Vor allem Deutschlands Wende in dieser Frage ist dafür ursächlich. Auch die deutsche Wirtschaft hat erkannt, dass es so nicht weitergehen kann. Der deutsch-französische Ruf nach länderagnostischen Instrumenten, um Wettbewerbsverzerrungen besser begegnen zu können, hat etwas ausgelöst. In Brüssel, aber auch in Peking. Von dort konnte EU-Handelskommissar Maros Šefčovič nun zumindest die Zusagen für eine Obergrenze für den Export von Hybridautos mitnehmen. Das ist, auch aufgrund des Volumens sowie der Vielzahl der Branchen, ein Anfang, mehr nicht. Und es ist gut, dass es nun einen Dialog gibt. Aber diese ersten Erfolge dürfen nicht trügen. Zu groß sind weiterhin die Abhängigkeiten. Der Umgang mit China bleibt damit für die EU ein Drahtseilakt. Auf der einen Seite muss man sich wappnen und zugleich China auch mittels der Ausarbeitung neuer Instrumente unter Druck setzen. Auf der anderen Seite darf man die ausgestreckte Hand und das Entgegenkommen des chinesischen Handelsministers Wang Wentao, der sich, so heißt es, gegen Hardliner in China durchgesetzt hat, nicht zurückweisen. Doch allein sich dem bewusst zu sein und danach zu handeln, ist schon mehr, als es bisher bei diesem Thema gab.
5: Die Meinung von Moritz Küpper vom Deutschlandfunk. Nach dem Rücktritt von Bärbel Baas als Arbeitsministerin und an der Spitze der SPD, da stehen größere Veränderungen in der Partei an. Der noch verbleibende SPD-Vorsitzende Lars Klingbeil hat ja bereits angekündigt, dass die gesamte Führungsriege der Partei zur Wahl stehen soll. Jetzt steht dafür Ort und Termin fest. Nicole Markwald aus dem ARD-Hauptstadtstudio.
8: Eigentlich hatte die Partei ihren nächsten Parteitag erst für Ende kommenden Jahres geplant. Doch nach dem Rückzug von Bärbel Baas muss sich die SPD neu aufstellen. Die Sozialdemokraten werden sich dazu am 16. und 17. Januar in Bremen treffen. Auf diesem Parteitag wird der gesamte Parteivorstand neu gewählt und auch alle weiteren Wahlen durchgeführt, heißt es aus dem Willy-Brandt-Haus. Bislang gibt es offiziell noch keine Kandidierenden. Der noch amtierende Parteivorsitzende Lars Klingbeil selbst ließ offen, ob er erneut antritt. An der Doppelspitze will die Partei festhalten. Sowohl Klingbeil als auch die zurückgetretene Baas waren bzw. sind zugleich Parteivorsitzende und Bundesminister. Eine Diskussion über die Trennung dieser Ämter vom Parteivorsitz hat bereits begonnen. Anfang der Woche hatte die bisherige Parteichefin Bärbel Baas ihr Amt niedergelegt und sich auch als Arbeits- und Sozialministerin zurückgezogen. Diesen Posten hat inzwischen der ehemalige Ministerpräsident von Rheinland-Pfalz, Alexander Schweizer, übernommen.

0: Es ist 23.15 Uhr.
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2: Der Tag in Berlin und Brandenburg mit Werner Schoninger. Nachdem ihre Sondierungen in Berlin gestern für einen Tag unterbrochen wurden, haben die Verhandler von Linken, Grünen und SPD heute die Gespräche wieder aufgenommen und dabei gleich den ersten Auftrag mit auf den Weg bekommen. Begrüßt wurden sie am Haus der Statistik von Streikenden der Charité. Jonas Wintermantel berichtet.
3: Lautstark werden die Sondierer von Linken, Grünen und SPD vorm Haus der Statistik in Empfang genommen. Von Streikenden der Charité, die den Verhandlern gleich ihre Erwartungen mitgeben, für eine sichere Gesundheitsversorgung und genug Personal dafür zu sorgen.
4: Wir erwarten in den nächsten Tagen, spätestens in den nächsten paar Wochen, ganz klare Antworten und Signale von Ihnen alle. Denn für uns heißt es, heute ist kein Arbeitstag, heute ist Streik!
3: Die rot-grün-roten Sondierer wiederum sind bemüht, Einigkeit zu demonstrieren. Mit herzlichen Umarmungen zur Begrüßung und auch in kurzen Statements, bevor es in die Verhandlungen geht. Am Tag 1 nach der 24-Stunden-Unterbrechung der Sondierungen gestern. Man hätte sich ausgesprochen mit den Linken, sagt Grünen-Chef Werner Graf.
5: Und das war uns immer wichtig und auch, dass unsere Vereinbarung, die in der Erklärung gilt, war uns sehr wichtig und das ist einfach, das sind wir jetzt sehr klar.
3: So sieht das auch Linken-Vorsitzende Kerstin Wolter. Die gemeinsame Erklärung zwischen Linken, Grünen und SPD zum Umgang mit Antisemitismus werde selbstverständlich Teil eines möglichen Koalitionsvertrages werden, sagt Wolter. Auf die Frage, ob alle Mitglieder ihrer Fraktion dahinter stehen und damit auch Vanessa Emde, der von Kritikern antisemitische Äußerungen vorgeworfen werden, bezieht sich Kerstin Wolter dann jedoch wieder auf die eigene Erklärung der Linksfraktion, die Mitauslöser für die Unterbrechung der Sondierungen war.
6: Wir haben jetzt ja eine Vereinbarung getroffen. Alle neuen Abgeordneten meiner Fraktion, unserer Fraktion haben das gezeichnet und natürlich werden auch alle sich daran halten und davon gehe ich jetzt auch aus. Und jetzt müssen wir hoch, denn wir haben ja noch einiges zu besprechen heute.
3: Im Haus der Statistik geht es dann weiter mit den Sondierungen. Auf der Tagesordnung stehen besonders dicke Brocken. Der Haushalt und das große Streitthema Vergesellschaftung. Dem Vernehmen nach sind es intensive Gespräche. In den nächsten Tagen soll weiter verhandelt werden. Bereits am kommenden Montag wollen die Grünen auf einem kleinen Parteitag über die mögliche Aufnahme von Koalitionsgesprächen entscheiden.
2: Der Beitrag von Jonas Wintermantel. CCS, eine englische Abkürzung. Sie steht für eine Technik, mit der das klimaschädliche Kohlendioxid unterirdisch gelagert wird. Gegen CCS protestierten bereits vor knapp 2 Jahrzehnten viele Brandenburger. Sie machten sich Sorgen ums Grundwasser, wenn CO2 aus Kraftwerken in Gesteinsschichten dringt. Die damalige rot-rote Landesregierung verfolgte das Projekt nicht weiter. Heute hat der Brandenburger Landtag über einen Antrag der Regierungsfraktionen SPD und CDU abgestimmt, CCS grundsätzlich zu ermöglichen. Dafür soll ein Landesgesetz für die Suche nach Lagerstätten angeschoben werden. RBB-Landespolitikreporter Thorsten Südow.
7: Die bisher von der rot-schwarzen Landesregierung abgelehnte unterirdische Speicherung von Kohlendioxid in Brandenburg. Sie hat die Chance, nach vielen Jahren erneut zum Reizthema zu werden. Das sei ihr klar, sagt Wirtschaftsministerin Martina Clement von der CSU in der Landtagsdebatte.
8: Wenn Menschen hören, dass CO2 im Untergrund gespeichert werden sollen, entstehen natürlich Fragen, das ist absolut nachvollziehbar.
7: Jedoch, um in wichtigen Industriebranchen in Brandenburg Arbeitsplätze zu erhalten, sollten weiterentwickelte Abtrennungs- und Speichertechnologien geprüft und genutzt werden.
8: Hintergrund ist, dass wir in Brandenburg Industrien haben, deren Produktionsprozesse unmittelbar zu CO2-Emissionen führen, beispielsweise im Bereich Zement und Kalk. Und dass diese Emissionen eben auch bestehen bleiben, wenn die Technik optimiert wird und die eingesetzte Energie vollständig erneuerbar ist.
7: Die beabsichtigte Suche nach Lagerstätten unter der Erde Brandenburgs bedeutet keineswegs einen Freifahrtschein für deren Nutzung, versichert die Ministerin. Und auch der SPD-Abgeordnete Marcel Penquet tritt Befürchtungen entgegen.
9: Und entscheidend ist, ob die geologische Formation geeignet ist, und ob eine sichere und dauerhafte Speicherung gewährleistet werden kann. Und genau das, meine Damen und Herren, wollen wir mit dem vorliegenden Antrag prüfen.
7: Das alles seien gefährliche Experimente im Brandenburger Boden, argumentiert die oppositionelle BSW-Fraktion. Und von einer völlig falschen Technologie- und Energiepolitik der Landesregierung spricht zum wiederholten Mal der AfD-Landtagsfraktionschef Hans-Christoph Berndt.
10: Sobald wir regieren, werden wir diesen teuren und sinnlosen Spaß beenden. CO2 ist kein Gift. Ich sage Ihnen, das Erste, was wir machen müssen, ist, die jetzigen Standorte der Kernkraftwerke reaktivieren und wieder in Betrieb zu setzen. Und wenn wir dann nachfolgend kleinere Kernkraftwerke der vierten Generation haben, können die gerne auch im Landkreis Dahme-Spreewald gebaut werden, habe ich kein Problem.
7: Mit der Mehrheit von SPD und CDU und gegen die Stimmen von AfD und BSW sowie bei Enthaltung der Gruppe Wir für Brandenburg beschließt der Brandenburger Landtag, dass die Landesregierung bis zum nächsten Frühjahr ein Gesetz zur Ermöglichung einer unterirdischen Kohlendioxidspeicherung in Brandenburg vorzulegen hat.
2: Landespolitikreporter Thorsten Südow war das aus Potsdam. Am Berliner Verwaltungsgericht wurde heute die Klage gegen ein Gebetsverbot an einem Gymnasium abgewiesen. Der Antidiskriminierungsverband Gesellschaft für Freiheitsrechte hatte geklagt. Der Grund, die Regelung in der Schulordnung sei diskriminierend. Nico Hecht berichtet.
11: Das Gebetsverbot am Diesterweg-Gymnasium in Berlin-Wedding bleibt bestehen. Für Soraya da Costa Batista keine gute Nachricht. Die Rechtsanwältin hat die Klage dagegen am Verwaltungsgericht Berlin vertreten.
12: Wir sind enttäuscht von dem Urteil des Verwaltungsgerichts Berlin heute. Das Gericht hat unserer Auffassung nach die Schwere des Eingriffs in die Religionsfreiheit muslimischer SchülerInnen, die das islamische Pflichtgebet verrichten wollen, verkannt.
11: Da Costa Batista hat für die Gesellschaft für Freiheitsrechte Klage erhoben. Ihrer Meinung nach stoße die Schulordnung des Gymnasiums gegen das Berliner Landesantidiskriminierungsgesetz. Denn sie verbietet so wörtlich das demonstrative Ausüben religiöser Riten. Die Rechtsanwältin sieht damit vor allem muslimische Schüler benachteiligt, die sich verpflichtet sehen, ein Mittagsgebet zu verrichten. Sie werden durch die Schulordnung daran gehindert, denn der Islam schreibe eine Gebetsform vor, die nach außen gerichtet und wahrnehmbar sei. Teilweise hat auch das Gericht hier ein Problem erkannt, erklärt Sprecherin Anna von Oettingen.
13: Das Gericht hat schon gesehen, dass eine solche Regelung muslimische Schülerinnen und Schüler in erster Linie betrifft, sodass sie durchaus eine Ungleichbehandlung erfahren, indem ihnen das islamische Pflichtgebiet verboten wird.
11: Doch diese Ungleichbehandlung sei gerechtfertigt, denn sie sei notwendig, um den Schulfrieden zu gewährleisten, erklärt die Gerichtssprecherin das Urteil.
13: Es gibt an dieser Schule Verhaltensweisen von Schülerinnen und Schülern, die religiös motiviert sind und die einen ordnungsgemäßen Unterrichtsablauf stören. Das bedeutet, der Schulfrieden wird konkret gefährdet. Um dem zu begegnen, darf die Schule das demonstrative Ausüben religiöser Riten verbieten.
11: Die Schulleitung hat in der Verhandlung dargelegt, dass das Verbot einzig für Gebete gilt, die einen missionarischen Charakter haben. Solch demonstratives Beten würde Druck auf andere Schüler ausüben. Besonders muslimische Jungen würden oft Mitschüler, egal welcher Religion, auffordern, sich ihnen anzuschließen. Verhalten, das hohen Anpassungsdruck erzeuge, so die Lehrer. Opfer seien besonders oft muslimische Mädchen. Diese würden auch im Schulalltag bedrängt und beleidigt, wenn Jungen auch wegen Nichtigkeiten ihnen vorwerfen, von muslimischen Verhaltensweisen abzuweichen.
2: Informationen von Nico Hecht. Das Landeslabor Berlin-Brandenburg in Adlershof untersucht alles, was für Verbraucher gesundheitsschädlich sein könnte. Es testet Lebensmittel, prüft die Wasserqualität oder untersucht auch tote Tiere auf ansteckende Krankheiten. Heute hat das Landeslabor zum Rundgang geladen. Inforadio-Reporter Hans Gerbot war dabei.
14: So, ich hoffe, Sie haben alle Schutzbrillen.
15: Ein harmlos scheinendes Gummibärchen liegt auf dem sterilen Metalltisch des Landeslabors. Es wird zerkleinert, verdünnt und flüssig gemacht, dann in einem speziellen Gerät geschüttelt und dann kommt
14: das Ultraschallbad. Das ist eigentlich der wichtigste Schritt.
15: Erst danach kann man die Inhaltsstoffe des Gummibärchens untersuchen. Dieses hier ist voller THC, also dem Bestandteil der Cannabispflanze, der berauschend wirkt. Legal ist das nicht, verkauft wird es trotzdem. Online oder unter der Theke am Späti. Das Problem dabei? Die extrem hohe Konzentration an Cannabinoiden.
16: Diese akute Referenzdosis, das ist ja ein gesundheitlicher Richtwert von der Europäischen Lebensmittelsicherheitsbehörde. Und der war ja schon für Erwachsene um das weit hundertfache überschritten, bei Kindern natürlich noch mal viel deutlicher. Und das heißt einfach, dass da eine Gesundheitsgefahr besteht.
15: erklärt Fachbereichsleiterin Stefanie Ronska. Die untersuchten Gummibärchen können also wirklich high machen. Bei Kindern können sie sogar zu Atemproblemen führen. Dass Drogengummibärchen nichts für Kinder sind, ist klar. Aber es gibt auch potenziell gesundheitsschädliche Produkte, die extra für Kinder hergestellt werden. Slush-Eis zum Beispiel. Das bei Kindern beliebte Ice-Crush-Mischgetränk in den giftig leuchtenden Farben Blau, Grün, Rot ist tatsächlich teils so ungesund, wie es aussieht. Das Landeslabor hat 15 Proben aus Berlin und Brandenburg untersucht. 7 davon waren so belastet, dass die Hersteller ihre Produkte zurückrufen mussten. Landeslabordirektor Mike Neumann erklärt, warum.
17: Bei der Untersuchung von Slush-Eis haben wir festgestellt, dass der Zusatz von Glycerin, der grundsätzlich statthaft ist, doch sehr hoch ist, sodass durchaus Gesundheitsgefährdung bis hohe Gesundheitsgefährdung besteht.
15: Glycerin ist in sehr vielen Fertigprodukten, etwa auch in Fertigkuchen und anderen Backwaren. Der Zusatzstoff ist nicht grundsätzlich schädlich, sondern erst ab einer bestimmten Menge. Welche Menge drin ist, lässt sich für den Verbraucher allerdings so gut wie gar nicht herausfinden. Unter dem Namen Glycerin findet man den Zusatzstoff nämlich sowieso nicht, sondern nur unter der Abkürzung E422. Lässt man die wenigen Negativbeispiele beiseite, ist das Fazit vom Laborchef dennoch eindeutig.
17: Wir können aber trotzdem immer noch dann sagen, dass wir in Deutschland eine sehr hohe Qualität und also Lebensmittelsicherheit vorfinden.
2: RBB24-Reporter Hans Gerbut berichtete. Und das war der Tag in Berlin und Brandenburg mit Werner Schoninger. 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
2: Tesla will sein einziges europäisches Werk am Berliner Ring erweitern. Diese Pläne sind schon länger bekannt. Jetzt aber wird es konkret. Nach RBB-Informationen will Tesla noch im Dezember die Unterlagen zur Errichtung einer zweiten, größeren Produktionshalle bei den Genehmigungsbehörden einreichen. Darüber hatte das Unternehmen in den vergangenen Tagen unter anderem Bürgermeister wie den von Grünheide selbst und Vertreter des Wasserverbands Strausberg-Erkner informiert. Auch Vertreter von Umweltverbänden waren involviert. Martin Kraus berichtet.
18: Schon mit Baubeginn vor 6 Jahren hatte Tesla immer angekündigt, den Standort eines Tages ausbauen zu wollen. Nun werden diese Pläne konkreter. Beantragt wurden die gesamten Ausbaupläne schon vor 3 Jahren. Jetzt steht der Neubau einer zweiten Produktionshalle an, erklärt Theresa Eckler vom Tesla Management.
19: Der nun geplante Antrag für das nördliche Produktionsgebäude knüpft genau an diesem an. Und nachdem wir auch den Antrag eingereicht haben, erwarten wir in der Folgezeit die positive Genehmigung, was dann auch die Grundlage für den Baubeginn darstellt.
18: Nach RBB-Informationen soll dieser Antrag im Dezember gestellt werden. Baustart könnte dann nächstes Jahr sein. Am Montag hatte das Unternehmen Bürgermeister aus dem Gebiet des zuständigen Wasserverbands Strausberg-Erkner informiert, bestätigt Grünheides Bürgermeister Arne Christiani.
20: Inhalt der Informationsveranstaltung für die Bürgermeister des WSE-Gebietes war, dass für die im Dezember von Tesla wahrscheinlich eingereichte zweite Teilgenehmigung, die unter anderem auch die neue Produktionsstätte Nord betrifft, wie geht es mit Wasser und Abwasser in der Region weiter?
18: Ob Frisch- oder Abwasser, das Thema wurde in der Vergangenheit in der Region kritisch betrachtet und führte schließlich dazu, dass Tesla unter anderem eine Aufbereitungsanlage für Abwasser gebaut hat und dadurch weniger Wasser im Produktionsbetrieb verbraucht. Wann die neue Halle stehen soll und wie groß sie werden soll, dazu will sich Tesla nicht äußern. Immerhin hat der US-Autobauer das Thema Wasser

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1: 20.30 Uhr mit Katja Kindermann. Bundeswirtschaftsministerin Reiche muss vorerst von der Internetseite ihres Ministeriums ein Video löschen. Das hat das Bundesverfassungsgericht entschieden und damit einem Eilantrag der Linken stattgegeben. Aus Karlsruhe, Alina Lagmöller.
2: Bundeswirtschaftsministerin Katharina Reiche behauptete in einem Instagram-Video, eine Partei, die über Enteignungen spreche und diese sogar in ihr Programm schreibe, die offen Antisemitismus lebe, sei gefährlich für den Investitionsstandort Deutschland. Das Brisante? Das Statement hatte Reiche auf dem offiziellen Instagram-Account ihres Ministeriums veröffentlicht. Nun hat das Bundesverfassungsgericht entschieden, das Video enthalte schwerwiegende negative Zuschreibungen, die der Linken schaden können. Gerade mit Blick auf die laufenden Gespräche über die Regierungsbildung in Berlin.
1: Bundesbürgerinnen und Bundesbürger sollen sich ab kommendem Jahr mit ihrem Smartphone ausweisen können. Das hat der Bundestag beschlossen. Das Gesetz regelt die Einführung einer App, in die dann wichtige Dokumente wie Ausweis oder Führerschein geladen werden können. Die App soll DU heißen. Mit ihr kann man sich dann sowohl bei Behörden als auch bei Firmen ausweisen. Deutschland setzt eine EU-Verordnung um, die einen digitalen Ausweis vorschreibt. Opfer schwerer Straftaten sollen in Strafverfahren mehr Unterstützung bekommen. Der Bundestag beschloss dazu am Abend einen Gesetzentwurf der Bundesregierung. Dabei geht es vor allem um den Zugang zu psychosozialer Prozessbegleitung. Kinder und Jugendliche sowie Menschen mit Behinderungen, die Opfer solcher Taten geworden sind, sollen künftig von Amts wegen diese Beratung erhalten. Sie müssten dann keinen Antrag mehr stellen. Einen Anspruch auf kostenfreie psychosoziale Prozessbegleitung soll es auch für Betroffene häuslicher Gewalt geben. Die Mehlschwalbe ist in einer Online-Abstimmung zum Vogel des Jahres gewählt worden. Das melden die Naturschutzverbände NABU und LBV und weisen darauf hin, dass Mehlschwalben gefährdet sind. Laut NABU werden Schwalbennester an Häusern oft illegal zerstört. An den glatten Außenwänden sanierter Gebäude finden die Tiere oft keine Nistmöglichkeit mehr. Wo Feldwege, Plätze und Einfahrten asphaltiert sind, fehlt es den Vögeln außerdem an feuchtem Lehm für den Nestbau. Derzeit überwintern die Mehlschwalben in Afrika südlich der Sahara. Anfang April kommen sie dann nach Deutschland zurück. Und das Wetter in Deutschland. Nachts meist trocken, gebietsweise Nebel. Tiefstwerte 15 Grad auf Sylt bis 2 Grad im Bayerischen Wald. Morgen nach Nebel heiter und trocken, im Nordwesten mehr Wolken, an der Nordsee ein paar Schauer. Höchstwerte 16 bis 23 Grad. Am Samstag Wolken, auch Sonne und einige Schauer. 10 bis 18 Grad. Und am Sonntag im Osten freundlich, im Westen noch Regen bei 8 bis 17 Grad. Das waren die Nachrichten.
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4: Die A2 Oberhausen-Dortmund ist zwischen Gelsenkirchen-Buer und Herten wegen einer Feuerwehrübung bis 3 Uhr in beiden Richtungen gesperrt. Die A9 Nürnberg Richtung München ist zwischen Allersberg und Hilpoltstein nach einem Unfall gesperrt. Die Umleitung führt über die U52. Die A21 Bagdeheide Richtung Kiel ist zwischen Bad Oldesloe Süd und Lezen wegen Bauarbeiten bis Mitternacht gesperrt. Die A24 Hamburg Richtung Berlin ist zwischen Hamburg-Horn und Jenfeld wegen Bauarbeiten bis morgen 20 Uhr gesperrt. Hier ist eine Umleitung eingerichtet. Und die A565 Meckenheim Richtung Bonn ist in Höhe Bonn-Poppelsdorf wegen einer Baustelle bis um 5 Uhr gesperrt.
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4: Mit Jochen Fischer im Studio. Das Smartphone wird zum Perso. Klicken statt Papierkram. Wer will, kann Ausweis, Führerschein und weitere Dokumente bald digital nutzen. Der Bundestag hat die rechtliche Grundlage für die Einführung der staatlichen Digital-Wallet geschaffen. Aber was kann die digitale Brieftasche eigentlich und wann geht es damit los? Markus Sambale aus dem Hauptstadtstudio mit Antworten.
5: Die Idee ist, dass bald alles, was ich im Moment an Plastikkarten und Ausweisen habe oder

0: auch offizielle Dokumente, die auf Papier sind, dass ich das alles digital auf meinem Smartphone ablegen kann. Vom Perso, mit dem ich mich eindeutig identifizieren kann, über den Führerschein bis hin zu Krankenkassenkarte, Kundenkarten, Zeugnissen. Das wird aber noch nicht alles zum Start drin sein in der digitalen Brieftasche. Die Bundesregierung verspricht, dass in dieser staatlichen digitalen Brieftasche alles so sicher wie möglich ist vor Betrug und Missbrauch und dass ich die Wallet online, aber auch direkt bei einer Behörde oder im Geschäft nutzen kann. Das Ganze ist übrigens freiwillig und kostenlos. Niemand wird verpflichtet, diese App zu nutzen. Und auch wenn man da bald den Perso hinterlegen kann, der physische Personalausweis, der verschwindet nicht. In gut 2,5 Monaten soll's losgehen. Dann wird die digitale Wallet offiziell freigeschaltet. Es geht mit wenigen Funktionen los. Dann sollen nach und nach weitere dazukommen. Den Führerschein, den gibt's zum Beispiel erst später. Geplant ist von Anfang an, dass der Perso in der Wallet gespeichert werden kann, als Nachweis, um Verträge abzuschließen oder ein Konto zu eröffnen. Da gibt's auch die Funktion Altersverifikation. Das heißt, ich kann per App das geforderte Alter nachweisen, wenn ich zum Beispiel bestimmte Online-Angebote nutzen will oder beispielsweise Alkohol online bestellen möchte. Den Perso in der Smartphone-App zu haben, ist das eine, aber die andere Seite, die Firmen müssen auch mitmachen. Es gibt 40 Firmen und Organisationen, die wollen ab Januar dabei sein in der digitalen Wallet von der Bundesagentur für Arbeit über Unternehmen wie die Post- und Mobilfunkanbieter bis hin zu ein paar Unis und Stadtverwaltungen. Das Projekt, das hat's gar nicht leicht. Die Bezeichnungen, die in der Welt sind, die machen's echt kompliziert und sind auch nicht besonders bekannt. Das zeigen Umfragen. Es gibt den Begriff EuD-Wallet, EU wie EU, DI wie DI, digitale Identität. Die digitale Brieftasche ist nämlich ein EU-Projekt und soll auch EU-weit nutzbar sein. Für Deutschland gibt's dann vom Digitalministerium noch die Bezeichnung DU, also der Buchstabe D und das englische Wort U für du. DU, das ist dann der Name der App, in der ich auf meinem Smartphone zum Beispiel Perso und andere Dokumente speichern kann. Manche sagen auch einfach weiter digitale Wallet oder digitale Brieftasche. Da muss ich wohl zeigen, welcher Begriff sich am Ende durchsetzt.
1: Wirtschaft.
2: Die Krise am Golf hat die Weltwirtschaft nachhaltig verunsichert und die Preise für Öl und Gas in die Höhe getrieben. Und auch die Zinsen sind mittlerweile gestiegen und damit die Kosten für Investitionen. Zugleich hat unter anderem die Bundesregierung die Wachstumsprognose für Deutschland nach oben korrigiert. Ökonomen erwarten nun aktuelle Geschäftszahlen der Unternehmen und die könnten besser ausfallen, als viele erwarten. Sebastian Schreiber berichtet.
3: Alle 3 Monate liefern die börsennotierten Unternehmen einen tiefen Blick in ihren Maschinenraum. Da geht es um Umsatz, Margen und Gewinn, aber vor allem um den Ausblick der Konzerne. Eines der großen Themen zuletzt die Preise für Energie, die infolge des Iran-Krieges deutlich gestiegen sind. Als Risikofaktor für die Unternehmen aber, so Maximilian Ulea von Deutsche Bank Research, werde das Thema Energiepreise überschätzt.
4: Wir haben eine Analyse gemacht und kommen dann zu dem Ergebnis, dass ungefähr 1,5% der Umsätze überhaupt auf Energiekosten entfallen in Europa. Und wenn Sie die Schlagzeilen lesen und manchmal den Fernseher anmachen, haben Sie das Gefühl, dass die Gewinne 100% vom Energiepreis abhängig sind. Das sind sie aber nicht. Das heißt, dieser Energiepreis wirkt sich weniger stark negativ aus als erwartet.
3: Auch der Internationale Währungsfonds, der IWF, hat zuletzt betont, die Weltwirtschaft sei inzwischen weniger abhängig von Öl und damit widerstandsfähiger. Ulrich Kater, Chefvolkswirt der DK Bank, ergänzt.
5: Der allerwichtigste Grund, warum es nicht zum Zusammenbruch der Weltwirtschaft gekommen ist, ist eben, dass doch mehr Erdöl durch die Straße von Hormuz und durch andere Lieferwege den Weg an die internationalen Märkte gefunden hat, als man das befürchtet hat.
3: Einen ersten Vorgeschmack auf die anlaufende Berichtssaison haben in dieser Woche die großen Banken in den USA geliefert, die traditionell den Auftakt machen. Dort liefen die Geschäfte überwiegend gut. Das ist ein Indikator auch für die deutsche Wirtschaft, die noch immer stark mit den USA verbunden ist. Im europäischen Sektor könnten die Unternehmensbilanzen insgesamt positiv überraschen. Chris-Oliver Schickentanz, Anlagestratege beim Vermögensverwalter Capitel, betont, die Stimmung sei derzeit schlechter als die tatsächliche Lage der Unternehmen.
6: Wir sehen, dass die Nachfrage grundsätzlich wieder anzieht, dass die Unternehmen Vertrauen fassen, wieder mehr investiert wird, dass die fiskalpolitischen Programme, zum Beispiel das Sonderprogramm Infrastruktur, dass das jetzt so langsam die PS auf die Straße bringt.
3: Das spiegelt sich auch in den Erwartungen der Ökonomen. Die Bundesregierung und auch der Internationale Währungsfonds haben ihre Wachstumsprognosen für Deutschland zuletzt nach oben korrigiert. Staatliche Investitionen, aber auch der Boom rund um das Thema künstliche Intelligenz spielen da eine Rolle. Europas wertvollster Konzern, der Chip-Ausrüster ASML, hat in dieser Woche schon Zahlen vorgelegt. Umsatz und Gewinn sind massiv gestiegen. Frei von Problemen ist die Wirtschaft dennoch bei weitem nicht. Hohe Preise für Energie, steigende Inflation, das trifft insbesondere die Verbraucher. Die Konsumstimmung ist im September abgerutscht. Ulrich Kater von der DK Bank weist auch darauf hin, dass staatliche Investitionen allein nicht reichen, um der deutschen Wirtschaft nachhaltig auf die Beine zu helfen. Dafür brauche es auch private Investoren.
5: Die privaten Investitionen sind nach wie vor sehr schwach und das hängt natürlich mit der Standortdebatte zusammen, die einfach nicht vom Fleck kommt.
3: Die nun anstehenden Quartalsbilanzen dürften also zeigen, allzu dramatisch ist es um die Unternehmen in Europa trotz der Energiekrise nicht bestellt.
2: Eine Fitnesstrainerin, die Demenzkranke zum Lachen bringt oder ein Ehepaar, das Geflüchteten beim Ankommen hilft. In Kleinostheim in Aschaffenburg, da springt ein Freiwilligenprojekt dort ein, wo Familie und Staat oft an Grenzen stoßen. Das Sozialprojekt Unbezahlbar von Mensch zu Mensch knüpft ein dichtes Netz aus freiwilligen Unterstützern. Ein Modell, das weit über den Ort hinaus Vorbild sein kann. Irene Ismann vom Bayerischen Rundfunk hat es sich angesehen.
1: Marion Egenberger zeigt auf einen Stadtplan der 9000 Einwohnergemeinde Kleinostheim. Ein mit schwarzem Edding gezeichnetes Netz zieht sich darüber. Es zeigt Verbindungen, die Unbezahlbar geschaffen hat.
7: Wir knüpfen zum Beispiel einen Jungen, der gern helfen will, mit einer Frau, die sehr traurig ist, weil ihr Garten verwildert. Oder da war ein Junge, der musste einfach nur die Schule bestehen, um dann ein toller Arbeiter zu werden. Den haben wir noch am Schluss mit einem Mathelehrer verknüpft.
1: Eine Linie würde auch vom Haus von Ramona Pfaff in eine Kleinostheimer Seniorenwohngruppe für Demenzkranke führen. Die Sparkassenmitarbeiterin, die im Nebenjob auch als Fitnesstrainerin arbeitet, hatte vor ein paar Jahren mitbekommen, dass die Unbezahlbar jemanden sucht, der regelmäßig in die Wohngruppe kommt, um die demenzkranken Frauen und Männer ein wenig zu unterhalten und auch zu fordern. Ramona Pfaff meldete sich, Marion Egenberger brachte Nachfrage und Angebot zusammen und hat damit die Seniorinnen und Senioren, aber auch Ramona Pfaff, glücklich gemacht.
8: Weil diese Menschen, wenn man es in die Augen schaut, einfach glücklich macht. Man sieht, sie sind begeistert, sie machen auch viel mit. Klar, natürlich gibt es auch manchmal Unstimmigkeiten, aber es ist einfach zu sehen, wie wir Menschen, auch wenn sie im Alter sind, was zusammen bewirken kann.
1: Vom Glück zu helfen erzählen auch Lilly und Jochen Schneider. Sie leben ein paar Straßen weiter. Im Garten sitzt eine Gruppe Kinder und Jugendlicher, in der Küche ist ein Kuchenbuffet aufgebaut, das sich nach und nach immer mehr füllt. Familien aus Syrien und der Ukraine sind gekommen. Lilly und Jochen Schneider haben sie alle unterstützt, nach deren Flucht nach Deutschland. Beim Sprachlernen, bei der Bürokratie, bei der Jobsuche.
9: Lilly und Jochen sind für mich, für meine Frau und Tochter, es ist das erste und wichtige deutsche Freund und beste Freund, ja, immer. Immer hilft.
10: Also es ist auch ein Stück von meiner kirchlichen Einstellung, dem anderen immer zu helfen.
1: Sich gegenseitig helfen, sich als Menschen betrachten, einfach solidarisch sein, selbstverständlich ist das nicht. Umso mehr weiß auch Kleinostheims Bürgermeister Dennis Nesswald von den Freien Wählern das zu schätzen.
11: Weil genau das die Werte sind, die unsere Gesellschaft leider so ein bisschen abgehen, leider, dass man einfach zusammen stärker ist, dass wir gemeinsam viel mehr erreichen kann, wie wenn man es alleine macht.
1: Die Unbezahlbar ist mehr als eine klassische Nachbarschaftshilfe. Unterstützt wird sie von der Gemeinde, der evangelischen und der katholischen Kirche und von vielen Verbänden und Vereinen am Ort.
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2: Indonesien kämpft seit Monaten gegen Brände, die weite Flächen von Wäldern und Torfgebieten verwüstet haben. Vor allem auf Borneo, aber auch auf Sumatra und in Papua. Die Feuer sind während der Trockenzeit, die zwischen Oktober und November endet, normal. In diesem Jahr haben sie sich jedoch durch das Klimaphänomen El Niño verstärkt, das nach Einschätzung von Experten eines der stärksten seit Beginn vergleichbarer Aufzeichnungen vor 40 Jahren sein dürfte. Zehntausende Helfer sind im Einsatz, um die Feuer vor Ort zu bekämpfen. Und der giftige Rauch der Brände zieht auch nach Singapur, Malaysia und Osttimor. Aus dem ARD-Studio Singapur berichtet Florian Barth.
13: Gunadi steht vor den Überresten seines Hauses. Nur ein paar verkohlte Balken stehen noch, der Rest ist verbrannt. So wie 300 andere Häuser in seinem Dorf auf der indonesischen Insel Sumatra. Die Einheimischen hatten keine Chance gegen die Flammen, erzählt er. Hier gibt es häufig Brände. Früher konnten wir sie auch schnell löschen, weil noch Wasser in unseren Reservoirs war. Aber dieses Jahr ist alles ausgetrocknet. Und die nächste Feuerwehr liegt 2 Stunden Autofahrt entfernt. In einer provisorischen Unterkunft mit einer Plastikplane als Dach harren nun hunderte Bewohner aus. Indonesien kämpft zu dieser Jahreszeit regelmäßig gegen Waldbrände wegen illegaler Brandrodung, weil Firmen Palmöl oder Papierbäume anpflanzen wollen oder um die Felder für die nächste Saison vorzubereiten. Doch die Feuer sind außer Kontrolle geraten. Die extreme Trockenheit durch das El Niño-Phänomen macht es dieses Jahr noch schlimmer. Viele Feuer lodern unterirdisch in Torfgebieten und sind besonders schwer zu löschen. Die Brände verursachen einen dichten braun-grauen Dunst über weiten Teilen des Landes. Zehntausende Fälle von Atemwegserkrankungen wurden registriert. Ein Sprecher der indonesischen Regierung teilte mit, man habe mehr als 60.000 Soldaten entsandt, um die Brände vor Ort zu bekämpfen. Doch ausgerechnet Löschflugzeuge mussten wegen der dichten Rauchschwaden am Boden bleiben. Um den Rauch aufzulösen, probiert es Indonesien nun mit einer Methode aus den 1940er Jahren, bei der Trockeneis eingesetzt wird, um den Haze aufzulösen und die Sichtverhältnisse zu verbessern. Viele Einheimische fühlen sich im Stich gelassen. Sie wollen sich wehren. In der Provinz Kalimantan auf der Insel Borneo haben wütende Bürger Klage gegen die Regierung eingereicht. Die habe nicht genug getan, um die Feuer zu verhindern und nun zu bekämpfen, meint Sisilius Rami, einer der Kläger. Wir wollen einfach nur frische Luft atmen, klaren Himmel und die Sonne sehen, wie sonst auch. Wenn die Regierung es ernst meinen würde, so Tono Aman, ein anderer Kläger, hätte sie die Brände längst löschen können. Die Regierung hat doch alle Ressourcen, während wir hier in unserem Dorf nur begrenzte Mittel haben. Hier vor Ort sind vor allem freiwillige Einheimische im Einsatz. Wir müssen ganz alleine diese Brände löschen. Der vorherrschende Südostwind treibt die Rauchschwaden auch über die Landesgrenzen hinweg, in die Nachbarstaaten Malaysia und Singapur. In Malaysia fällt vielerorts die Schule aus. Die Tropenmetropole Singapur liegt unter einer dichten, nebligen Dunstglocke. Die Luftwerte sind so schlecht wie seit 10 Jahren nicht mehr. Singapurs Behörden verteilen Atemschutzmasken an besonders gefährdete Einheimische. Von sportlichen Aktivitäten im Freien wird in der sonst so aktiven Millionenstadt abgeraten. Indonesiens Regierung ist derweil zuversichtlich, die Brände auf den Inseln Borneo und Sumatra innerhalb eines Monats in den Griff zu bekommen. Doch in den betroffenen Regionen und in den Nachbarstaaten haben viele daran so ihre Zweifel.
2: Wald- und Moorbrände in Indonesien, Florian Barth berichtete. Seit 1971, da küren der Naturschutzbund Deutschland, NABU, und der Landesbund für Vogel- und Naturschutz in Bayern, der LBV, den Vogel des Jahres. Und seit 2020 kann auch die Bevölkerung sich online an der Abstimmung beteiligen. Die Vorauswahl machen dann Fachleute, stellen 5 Vögel zur Wahl, über die abgestimmt werden kann. Und in diesem Jahr steht also fest, wer der Vogel des Jahres sein wird. Die Mehlschwalbe ist es. Stefanie Peik über den Vogel, dem Klimawandel, Insektensterben und Versiegelung besonders zu schaffen machen.
14: Ein leicht gegabelter Schwanz, die Oberseite blau-schwarz, die Unterseite weiß wie Mehl. Fertig ist die Mehlschwalbe. Die meisten kennen sie im schnellen Flug, wenn sie Insekten jagt. Wegen des Rückgangs von Fluginsekten gibt's für die Mehlschwalben heute weniger zu fressen. Laut NABU ein Grund, warum die Vögel gefährdet sind. Anfang April kommen sie aus ihren Überwinterungsgebieten in Afrika zurück nach Deutschland, um zu brüten, gern in Kolonien. An Gebäuden unter Dach- und Fassadenvorsprüngen und in Nischen von Felswänden bauen sie ihre Nester. Martin Klatt vom Naturschutzbund NABU.
15: Das sind Kunstwerke, das kann man gar nicht anders sagen. Die Vögel sammeln an feuchten Pfützen Lehm, den sie mit ihrem Speichel vermengen, und dann werden aus kleinen Kügelchen Stück für Stück diese Nester gebaut.
14: Halbkugeln mit kleinem Einflugloch. Nur den Vögeln fehlt's an Lehm für den Nestbau, besonders wenn die Böden zu trocken oder versiegelt sind. Außerdem werden die Nester immer wieder illegal zerstört.
15: Es ist verboten, diese Nester runterzuschlagen. Wenn natürlich jemand aus gutem Grund sein Haus sanieren will, dann gibt's dafür aber eine Ausnahmegenehmigung. Und in aller Regel sagt dann auch die entsprechende Behörde, ihr könnt es machen. Allerdings müsst ihr dann Kunstnester aufhängen, damit die Vögel auch weiter im Haus brüten können.
14: Ein Kotbrett kann helfen, dass die Fassade sauber bleibt. Selbst wenn die Schwalben einen Nistplatz haben, der Klimawandel kann zusätzlich Probleme machen. Nester unter Dachkanten nämlich können sich bei großer Hitze stark aufheizen. Für noch nicht flugfähige Jungvögel wird das Nest dann zur tödlichen Falle, warnt NABU-Fachmann Klatt.
15: Wir haben jetzt in diesem Sommer ja erleben müssen, dass junge Schwalben aus dem Nest gesprungen sind, weil es einfach auch zu heiß wurde im Nest. Genauso wie Mauersegler, die halten es nicht mehr aus, weil es zu heiß wird.
14: Die Folge? Besonders viele tote, verletzte und geschwächte Tiere.
15: Die Pflegestationen, die Wildvögel normalerweise aufnehmen und pflegen, die haben einen Aufnahmestopp gehabt. Die mussten die Leute dann, die die Vögel gebracht haben, auch abweisen. Es ging einfach nicht mehr.
14: Wenigstens brüten Mehlschwalben oft zweimal im Jahr, eine zweite Chance auf Nachwuchs also. Wer etwas für Mehlschwalben tun möchte, kann ihnen mit angelegten Lehmpfützen in Hof und Garten Baumaterial anbieten. Man kann Nester am Haus dulden und Kunstnester aufhängen und ein insektenfreundlicher Garten kann Nahrung anlocken.
2: Kultur. Die No Angels waren der erste große Casting-Show-Hit in Deutschland und sie schrieben Popgeschichte. Die dreiteilige ARD-Doku No Angels, das sind wir, begleitet die Band auf dem Weg zu ihrem 25-jährigen Jubiläum. Und kurz bevor die No Angels groß wurden, da sah die Welt noch ein bisschen anders aus als heute. Carolin Büscher mit einer kulturellen Zeitreise.
16: Deutschland am 14. November 2000. Im Kino läuft Scary Movie. Spirit of the Hawk ist auf Platz 1 der Charts. In Berlin hat die rot-grüne Koalition den Streit um die Rentenreform vorerst bereinigt. In den USA kündigt sich eine wochenlange Hängepartie zwischen George W. Bush und Al Gore an. Und im deutschen Fernsehen wird auf RTL 2 die erste Sendung Popstars ausgestrahlt. Mehr als 4.500 junge Frauen versuchen ihr Glück beim Vorsingen für die erste deutsche Castingshow. Jessica Wals ist damals 23.
17: Ich habe die Werbung im Fernsehen gesehen und meine Mutter hat mich dann angerufen, weil sie die Werbung auch gesehen hat und hat nur gesagt, da gehst du doch wohl hin.
16: Wals steckt damals mitten in der Ausbildung zur Reiseverkehrskauffrau. Dass sie nur wenige Monate später mit den No Angels auf Platz 1 der Charts stehen würde, zu dem Zeitpunkt unvorstellbar. Von den Popstars-Machern heißt es, die Band, das sollten die deutschen Spice Girls werden. Dazu gehörte auch eine zuvor in Deutschland kaum medial gezeigte Diversität. Beeinflusst von der US-amerikanischen Popkultur, aber auch ein Spiegel politischer Entscheidungen, sagt Moritz Ege, Professor für populäre Kulturen.
18: Dass Leute unterschiedlicher familiärer Herkunft und unterschiedlichen Aussehens als gleichermaßen Teil der deutschen Gesellschaft anerkannt werden, diese Sichtweise, die hat sich damals wirklich Bahn gebrochen.
16: Vielfalt und weibliche Selbstbestimmung. Dafür will Popstars in den frühen 2000ern zumindest stehen. Eine Show, die neue Vorbilder schafft und sich gleichzeitig zutiefst patriarchal äußert.
19: Talent und Charisma kannst du, hast du oder hast du nicht.
20: Wieso schreist du mich so an?
21: Wie bitte?
20: Wieso schreist du mich so an?
21: Weil ich dein Choreograf bin.
17: Ganz oft hat man Sachen einfach hingenommen, weil es sich nicht gelohnt hat, sich darüber aufzuregen, weil es halt so war.
16: Trotzdem stehen die jungen Frauen immer wieder für sich ein und werden zumindest auf der Bühne als starke Frauen inszeniert. Anliegen wie Gleichstellung und Antidiskriminierung rücken in die Mitte der Gesellschaft bei gleichzeitiger Individualisierung. Die Hartz-Reformen stehen kurz bevor. Firmen casten Mitarbeiter und Popstars zeigt im Fernsehen, du kannst es schaffen, wenn du dir Mühe gibst.
18: Und das ist für mich so eine Dialektik, die diese Zeit prägt. Einerseits eine Betonung individueller Chancen, andererseits aber auch eine gewisse gesellschaftliche Entsolidarisierung gegenüber den Schwächeren in der Gesellschaft.
16: Popstars markiert eine Zeit, in der nichts idyllisch, aber vieles im Aufbruch war. Der damit verknüpfte Optimismus ist für Moritz Ege ein Grund, weshalb viele nostalgisch zurückblicken. Am 19. Februar 2001 kommt Daylight in Your Eyes in die Charts. Die No Angels verdrängen mit ihrem Debüt schon in der ersten Woche Miss Jackson von Outkast von Platz 1. Es ist ein gutes halbes Jahr vor dem 11. September. Die PlayStation 2 ist auf dem Markt. Medien verkünden die Entschlüsselung des menschlichen Genoms.
2: Caroline Büscher hat 25 Jahre zurückgeblickt in die Zeit, in der die No Angels ihren ersten Hit landeten. Die ARD-Doku zum Jubiläum der Band gibt es jetzt in der ARD-Mediathek.
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2: Die europäischen Staats- und Regierungschefs, sie streiten über den künftigen EU-Haushalt. Die Fronten scheinen verhärtet. Bundeskanzler Merz, unterstützt von 5 anderen Mitgliedsländern, verlangt deutliche Kürzungen am derzeitigen Budgetentwurf, den Irland eingebracht hat. Der Vorschlag liege 50% über dem momentan laufenden Finanzrahmen. Das könne sich kein Mitgliedsland der EU leisten, so Merz. Richtig so, meint Jan Disteldorf im SZ-Podcast Auf den Punkt. Der Kanzler hat vollkommen recht mit seiner Haltung.
0: Ich finde, dass die EU an einem Punkt steht, wo sie sich überlegen muss, halte ich an traditionellen Politiken fest, die eben etabliert worden sind in der Zeit, in der die USA noch ein verlässlicher Partner waren und China ein lukrativer Absatzmarkt, die Welt noch netter zu uns war und das Umfeld nicht so rau und Russland keinen Krieg auf europäischem Boden geführt hat. Und wir stehen jetzt vor der Frage, baue ich einen Haushalt, der Europa fit für die Zukunft macht, oder halte ich an traditionellen Politiken fest, weil ich mich nicht mit den Bauern anlegen soll. Deswegen hat Merz auf jeden Fall einen Punkt. Und es ist eine typisch deutsche Rolle. Als größter Nettozahler ist Deutschland da immer die Stimme der Sparsamen und die Stimme der Vernunft. Aber ich finde, diese Rolle füllt Merz auch gut aus, weil er eben zu Realismus mahnt. Und den braucht es wirklich.
2: Ein Kommentar aus dem SZ-Podcast. Das Straubinger Tagblatt sieht das genauso.
20: Tatsächlich ist es ein bemerkenswerter, rückwärtsgewandter Entwurf der irischen Ratspräsidentschaft, der beim EU-Gipfel auf dem Tisch liegt. Während die beiden traditionellen Fördertöpfe Landwirtschaft und Regionalförderung verschont bleiben, soll bei Wettbewerbsfähigkeit, Außenpolitik und Grenzschutz gespart werden. Es scheint, als wollen manche EU-Vertreter lieber die Ausgaben von gestern auf Kosten der Aufgaben von morgen schützen.
2: Der Bundestag hat die Reform der Notfallversorgung verabschiedet, mit der Notaufnahmen und Rettungsdienste entlastet werden sollen. Der Kölner Stadtanzeiger meint, die Reform werde deutliche Verbesserungen bringen für alle.
20: Die Notfallversorgung steht stellvertretend dafür, was alles falsch läuft im Gesundheitswesen. Die Patienten irren hilflos durchs System, Kliniken und Praxen arbeiten ohne Abstimmung nebeneinander her, die eine Hand weiß nicht, was die andere tut. Die Folgen? Die Notaufnahmen sind voll mit Bagatellfällen, während echte Notfälle zu lange warten müssen. Die nun beschlossene Reform verdient das Prädikat Gamechanger, und zwar zum Nutzen von Patienten. Kliniken und Praxen werden zur Kooperation gezwungen. Patienten werden dorthin gesteuert, wo ihnen bestmöglich geholfen wird. Für die Versicherten bedeutet die Reform, dass sie sich künftig an Behandlungswege halten müssen, die medizinisch begründet sind und nicht auf einer Selbsteinschätzung beruhen. Das ist überfällig, wird aber auch für Frust sorgen. Doch ein Weiter-so hätte zum Kollaps geführt.
2: Felicitas Böselager vom Deutschlandfunk meint, die Reform habe das Potenzial, das Vertrauen in die Gesundheitsversorgung wieder zu stärken.
22: Allerdings gibt es auch noch offene Baustellen. Den Personalmangel in den Kliniken wird sie zunächst nicht beheben. Und wenn niedergelassene Ärztinnen und Ärzte nicht genügend freie Termine anbieten können, stellt sich die Frage, wie sollen Patientinnen und Patienten dann zuverlässig in eine gute ambulante Versorgung gelenkt werden? Andernfalls droht, dass sie am Ende doch wieder im Krankenhaus landen. Die Notfallreform ist deshalb nur ein Baustein unter vielen, die für eine grundlegende Erneuerung des Gesundheitssystems notwendig sind.
2: Ein Kommentar vom Deutschlandfunk. Die Augsburger Allgemeine kann der Reform insgesamt viel abgewinnen.
20: Man darf die viel gescholtene Regierungskoalition dafür loben, dass sie mit der Notfallreform endlich etwas hinbekommen hat, woran sich schon vor 10 Jahren die Regierung Merkel erfolglos abmühte. Das neue Modell, das Menschen in Not schon beim ersten Anruf zielgerichtet helfen soll, um sie durch den Versorgungsdschungel zu lotsen, ist im Sinne der Patienten und ebenso im Sinne des gegen Überlastung kämpfenden Gesundheitssystems.
2: Soweit die Standpunkte, zusammengestellt von Constanze Semidey.
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25: Um 0 Uhr mit Katja Kindermann. Rauchen wird in den nächsten Jahren deutlich teurer. Der Bundestag hat am späten Abend eine Erhöhung der Tabaksteuer beschlossen. Womit Raucher konkret rechnen müssen, sollte auch der Bundesrat zustimmen, erklärt Ilias Sahner aus Berlin.
26: Ja, Zigaretten werden in den nächsten Jahren Schritt für Schritt teurer. Eine Packung mit 20 Zigaretten kostet aktuell im Schnitt so gut 8 Euro. Bis 2030 könnte der Preis dann auf knapp 12 Euro steigen. Das wären dann fast 4 Euro mehr pro Packung. Und nicht nur Zigaretten werden teurer, auch Drehtabak, Shisha-Tabak und Liquids für E-Zigaretten werden stärker besteuert. Die Bundesregierung will die Steuer dann ab 2027 jedes Jahr erhöhen.
25: Außerdem hat der Bundestag zwei Auslandseinsätze der Bundeswehr verlängert. Die deutsche Marine kann sich damit bis Ende Oktober kommenden Jahres weiter mit maximal 350 Soldaten an der EU-Mission Aspides im Roten Meer beteiligen. Außerdem können bis zu 50 Bundeswehrangehörige weiter bei der UN-Blauhelm-Mission im Südsudan eingesetzt werden. Die Linkspartei hat im Streit um ein Instagram-Video von Bundeswirtschaftsministerin Reiche einen juristischen Erfolg erzielt. Die CDU-Politikerin muss das Video online zunächst entfernen. Das hat das Bundesverfassungsgericht entschieden und damit einem Eilantrag der Linken stattgegeben. Reiche hatte das Video wenige Tage nach dem Wahlsieg der Linken in Berlin auf der Seite ihres Ministeriums veröffentlicht. Darin wirft sie der Linken vor, offen Antisemitismus zu leben und den Juden in der Hauptstadt Angst zu machen. Dies sei schlecht für den Investitionsstandort Deutschland. Ein Sieg und eine Niederlage, das ist die Bilanz der deutschen Clubs in der Fußball-Europa League. Hoffenheim hat am Abend verloren, Leverkusen gewonnen. Aus der Sportredaktion Jan Möller.
27: Für Bayer Leverkusen war es beim polnischen Meister Lech Posen eine ganz klare Angelegenheit. Schon zur Pause lag der Bundesligist mit 3:0 vorn. Zweimal traf Schick per Elfmeter, einmal Tillmann und kurz vor Schluss dann auch noch Maser. 4:0, es war der zweite Sieg im zweiten Spiel. Die zweite Niederlage hat die TSG Hoffenheim kassiert. 2:3 zu Hause gegen Beşiktaş Istanbul. Stimmungsmäßig auf den Rängen waren die Türken klar überlegen und sportlich war Beşiktaş zumindest in der zweiten Halbzeit das konsequentere Team. Im dritthöchsten Europapokalwettbewerb Conference League spielt der aktuelle Bundesligaspitzenreiter SC Freiburg und der hat seine Auftaktpartie gewonnen, 3:2 gegen Jablonec aus Tschechien.
25: Das waren die Nachrichten. Das Wetter in Deutschland. Oft trocken, gebietsweise Nebel. Tiefstwerte 15 Grad auf Sylt bis 2 Grad im Bayerischen Wald. Tagsüber nach Nebel heiter und trocken, im Nordwesten mehr Wolken. An der Nordsee ein paar Schauer. Die Höchstwerte liegen bei 16 bis 23 Grad. Am Samstag Wolken, auch Sonne und einige Schauer. Die Temperaturen hier 10 bis 18 Grad. Und am Sonntag im Osten freundlich, im Westen noch Regen. Die Temperaturen hier 8 bis 17 Grad. Die Zeit, es ist jetzt 0:03 Uhr.
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2: Die A2 Oberhausen-Dortmund ist zwischen Gelsenkirchen-Buer und Herten wegen einer Feuerwehrübung bis um 3 Uhr in beiden Richtungen gesperrt. Die A9 Nürnberg Richtung München ist zwischen Allersberg und Hilpoltstein nach einem Unfall gesperrt. Die Umleitung führt über die U52. Die A24 Hamburg Richtung Berlin ist zwischen Hamburg-Horn und Jentfeld wegen Bauarbeiten bis um 20 Uhr gesperrt. Eine Umleitung ist eingerichtet. Und die A565 Meckenheim Richtung Bonn ist in Höhe Bonn-Poppelsdorf wegen einer Baustelle bis um 5 Uhr gesperrt.
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2: kommt heute aus Hamburg vom NDR mit Jochen Fischer im Studio. Schmerzen in der Brust, Atemnot, offene Wunde bei einem Unfall. Klar, da braucht es schnelle Hilfe. Mit 112 kommt die auch möglichst schnell. Aber Kratzen im Hals, Kopfschmerzen, Niedergeschlagenheit. Ist das ein Grund für den Notarzt vor Ort oder für den Gang zur nächsten Notaufnahme? Sicher nicht, werden Sie sagen, aber ganz so sicher scheint das nicht zu sein, denn seit Jahren beklagen Kassen und Ärzte die Überfüllung der Notaufnahmen durch Patienten, die dort fehl am Platz sind. Die Folge: stundenlange Wartezeiten und überlastetes Personal. Der Bundestag hat dann über eine grundlegende Neuordnung der Notfallversorgung entschieden. Ärztlicher Bereitschaftsdienst, Krankenhausnotaufnahmen und Rettungsdienste sollen künftig enger zusammenarbeiten. Einzelheiten berichtet Uwe Berndt.
1: Oft geht es um Leben und Tod. Rund 35.000 Menschen kommen tagtäglich in die Notaufnahmen der Krankenhäuser. Doch was jeder Dritte ist eigentlich gar kein echter Notfall. Deshalb sind die Ärzte völlig überlastet. In den Niederlanden und in Dänemark läuft das deutlich besser, betont Gesundheitsminister Linnemann.
7: Sie gelten schon lange als Vorbild, weil sie sich eine richtig gute Patientensteuerung und eine klasse Vernetzung der Leitstellen organisiert haben. Und genau hier setzen wir heute an, das setzen wir um, dass wir auch diese Patientensteuerung bekommen und diese Vernetzung der Leitstellen.
1: Das deutsche Gesundheitssystem hat vor allem ein Steuerungsproblem. Diese Erfahrung hat auch der grüne Abgeordnete Janosch Dahmen jahrelang in seiner Arbeit als Notfallmediziner gemacht. Dies endlich zu ändern, sei für ihn einer der Gründe gewesen, in die Politik zu gehen. Heute wird Dahmen persönlich.
8: Deshalb bedeutet mir die heutige Entscheidung auch persönlich viel. Nach 6 Jahren intensiver fachlicher politischer Auseinandersetzungen beschließen wir hier heute im Hohen Haus endlich eine grundlegende Reform der Notfallversorgung. Und das ist gut für dieses Land.
1: Eine bessere Vernetzung zwischen den Notrufnummern 112 und des ärztlichen Notdienstes 116117 soll die Steuerung der Patienten verbessern, mehr Telemedizin, überflüssige Einsätze von Rettungswagen vermeiden, und in den Krankenhäusern soll an einem zentralen Tresen entschieden werden, wer nun wirklich in die Notaufnahme muss und wer anders versorgt werden kann. Dazu seltene Einigkeit im Deutschen Bundestag. In fast jeder Rede Dank für die gute Zusammenarbeit über Parteigrenzen hinweg. Kein Wunder, es ist schon die dritte Bundesregierung, die sich an der Notfallreform versucht. Und selbst die AfD erkennt an, der Ansatz, mehr Patienten ambulant statt stationär zu versorgen, sei im Prinzip richtig. Nicole Hess.
9: In geeigneten Fällen sollen sie sogar direkt in Arztpraxen statt ins Krankenhaus gebracht werden können. Das kann durchaus sinnvoll sein. Aber woher um alles in der Welt sollen die zusätzlichen Ärzte denn kommen? Denn eine Weiterleitung allein schafft schließlich noch keinen freien Behandlungstermin.
1: Dennoch, der AfD geht das Gesetz nicht weit genug, bringt 2 Änderungsanträge ein. Auch Linke und Grüne legen eigene Entwürfe vor. Doch auch die linke Abgeordnete Stella Merendino bezieht sich auf das Sozialgesetzbuch und sieht in der Notfallreform manches Gute.
10: Ja, sie enthält einen wichtigen Fortschritt. Die medizinische Notfallrettung wird endlich als eigenständige Leistung im SGB V anerkannt und nicht mehr nur über den Transport definiert. Aber die Anerkennung einer Leistung ersetzt noch lange nicht die Menschen, die diese erbringen. Von besseren Arbeitsbedingungen auch kein Wort, und das ist eine echte Schande.
1: Diese Reform wird nicht alle Probleme lösen, räumt Gesundheitsminister Lindemann ein. Doch mit der besseren Patientensteuerung sei ein wichtiger Schritt geschafft. Die Grünen stimmten mit den Regierungsparteien für das Gesetz. AfD und Linke haben sich enthalten.
2: Wer wirklich dringend medizinische Hilfe braucht, soll also bald schneller drankommen. Der Bundestag hat dieser Reform der Notfallversorgung, wie gerade gehört, zugestimmt. Ab dem kommenden Jahr tritt sie in Kraft. Ulrike Heckmann vom NDR hat darüber mit Christian Hermanns gesprochen. Er ist Medizinjournalist beim SWR und selbst ausgebildeter Notarzt. Was ändert sich denn ab kommendem Jahr genau für die Notfallpatienten?
11: Das Gesetz umfasst mehrere Punkte, wo man jetzt angreifen möchte. Die integrierten Notfallzentren kommen jetzt. Das sind Einrichtungen an Krankenhäusern, bestehen aus drei Teilen jeweils. Eine Ersteinschätzung, welchen Weg soll der Patient gehen Richtung Notaufnahme oder Notdienstpraxis, also quasi zum Hausarzt. Und das sind dann eben die beiden zweiten und dritten Komponenten, die Notdienstpraxis und die Notaufnahme. Und was auch noch neu ist, dass der Rettungsdienst jetzt Patienten zu Hause behandeln kann und das auch bezahlt bekommt. Oder Patienten zum Beispiel von zu Hause nicht mehr unbedingt ins Krankenhaus, sondern zu einem Arzt oder zu einem Facharzt transportieren kann.
4: Spielen wir das mal durch. Wie verhalte ich mich denn künftig in einer Notfallsituation?
11: Es gibt nach wie vor diese beiden Notrufnummern, die man wählen kann. 112 bei lebensbedrohlichen Notfällen und 116, 117 bei weniger bedrohlichen Fällen. Und da kann man sich zunächst einmal beraten lassen. Also wenn es eine akute Situation ist, ein Herzinfarkt, ein Schlaganfall zum Beispiel, wird sofort ein Rettungswagen rausgeschickt, der Notarzt vielleicht noch mit dazu. Man sollte sich leiten lassen dann durch die Beraterinnen und Berater da am Telefon, ob das jetzt bei der Feuerwehr ist oder bei der kassenärztlichen Vereinigung. Man sollte nicht darauf bestehen, eine bestimmte Versorgung zu bekommen. Und vielleicht ist es auch wirklich besser, nicht gleich loszufahren, sondern zu Hause auf eine Videosprechstunde mit einem Arzt zu warten.
4: Ihre Einschätzung, ist das Gesetz der große Wurf?
11: Es ist jetzt der dritte Reformversuch innerhalb von 8 Jahren. Also so lange ist an diesem Gesetz gebastelt worden, seit dem früheren Bundesgesundheitsminister Spahn. Währenddessen hat sich das System immer weiterentwickelt und immer weiter überhitzt. Es war dringend notwendig, dass es jetzt kam. Im Mittelpunkt steht diese Patientensteuerung, die ich gerade beschrieben habe, aber auch viele andere Punkte, wie zum Beispiel die Herausgabe von Medikamenten in den Notfallpraxen. Das Ganze wird parallel zu anderen Reformen umgesetzt. Wir erinnern uns zum Beispiel an die Krankenhausreform, die ja zur Folge haben wird, dass wir bald weniger Kliniken haben. Also ich würde sagen, diese Reform, die da beschlossen worden ist, ist ein Versuch, aber kein Durchbruch, weil es gibt noch zu viele ungeklärte Fragen. Wie klappt zum Beispiel die Finanzierung? Wie löst man Personalprobleme? Wie geht man mit verschiedenen Softwarelösungen in den Leitstellen um, die immer noch nicht zusammenarbeiten können? Und es gibt auch viele andere Unwägbarkeiten noch.
4: Nochmal zusammengefasst, was müsste sich aus Ihrer Sicht an der Notfallversorgung noch ändern?
11: Da fallen mir 3 Punkte ein. Also einmal, das ist auch jetzt im Gesetz schon berücksichtigt worden, es muss mehr Qualitätsmanagement geben. Man muss mehr wissen darüber, wie viel Geld muss ich in das System, in den Rettungsdienst zum Beispiel investieren, um eine gute Patientenbehandlung am Schluss herauszubekommen. Dann würde ich vorschlagen, dass die Hilfsstrukturen in den Kommunen angepasst werden müssten, also damit Menschen gar nicht erst zu Notfallpatienten werden. Betreuungsangebote, Sozialarbeit, Beratung, das sind die Stichworte hierbei. Und was ich wichtig finde, Schüler und Erwachsene müssen wieder mehr Gesundheitskompetenz erlangen, also selbst einschätzen, wann eine Erkrankung oder Verletzung wirklich lebensbedrohlich ist.
13: Christian Hermanns, Medizinjournalist beim SWR und ausgebildeter Notarzt.
14: Die Meinung.
13: Zur Reform der Notfallversorgung nun auch ein Kommentar aus dem ARD-Hauptstadtstudio von Politikredakteur Dietrich Karlmeurer.
15: Die Notaufnahme ist für Notfälle da, eigentlich. In der Realität sitzen dort aber oft Menschen, die zwar Hilfe brauchen, aber keine Notaufnahme. Sie haben Beschwerden, können ihren Hausarzt nicht erreichen oder wissen nicht, wohin sie sich wenden sollen. Also gehen sie ins Krankenhaus. Das kann man ihnen kaum vorwerfen. Wer krank ist, sucht Hilfe. Das eigentliche Problem liegt im System. Es überlässt Patientinnen und Patienten bislang häufig selbst die Entscheidung, an welche Tür sie klopfen sollen. Und viele landen deshalb dort, wo rund um die Uhr geöffnet ist, in der Notaufnahme. Die Folgen sind seit Jahren sichtbar. Volle Wartebereiche, überlastete Beschäftigte, Patienten, die stundenlang warten. Gleichzeitig müssen Ärzte und Pflegekräfte jederzeit bereit sein für Schlaganfälle, Herzinfarkte oder schwere Unfälle. Genau daran setzt die Notfallreform an. Nach Jahren der Diskussion hat der Bundestag endlich beschlossen, Patienten künftig gezielter zu steuern. Wer Hilfe sucht, soll zunächst medizinisch eingeschätzt werden. Das kann telefonisch über die vernetzten Nummern 112 und 116 117 geschehen oder vor Ort in einem neuen Notfallzentrum. Erst danach fällt die Entscheidung. Notaufnahme, Bereitschaftsdienst oder Arztpraxis. Die Grundidee lautet, erst einschätzen, dann behandeln. Heute müssen sich Patienten oft selbst durch das Gesundheitssystem kämpfen. Künftig soll medizinisches Personal diese Entscheidung übernehmen. Das klingt unspektakulär. Tatsächlich greift die Reform aber eins der größten Alltagsprobleme im Gesundheitswesen an. Denn jeder Platz, den ein Patient ohne echten Notfall in der Notaufnahme belegt, fehlt einem anderen. Jede unnötige Fahrt bindet einen Rettungswagen. Jede Fehlsteuerung kostet Zeit. Und Zeit ist im Notfall oft der entscheidende Faktor. Deshalb ist die Reform richtig und deshalb ist sie überfällig. Mehrere Bundesregierungen haben versucht, dieses Problem zu lösen. Nun gibt es endlich einen Beschluss. Doch beschlossen heißt noch nicht gelungen. Die neue Steuerung muss funktionieren. Die Technik muss laufen, die Zusammenarbeit muss klappen. Vor allem müssen die Patienten die Verbesserung tatsächlich erleben. Die Politik darf die Reform deshalb nicht als erledigt betrachten. Sie muss prüfen, ob die Notaufnahmen wirklich entlastet werden und ob Patienten schneller an die richtige Stelle gelangen. Falls nötig, muss sie nachsteuern. Und schon jetzt ist klar, eine bessere Patientensteuerung ist nicht nur für Notfallpatienten nötig. Die Stärkung der Rolle der Hausärzte ist ja bereits in der Diskussion und muss umgesetzt werden. Die Notfallreform ist also nur der erste Schritt. Eine zentrale Steuerung kann Leben retten. Akzeptiert wird sie aber nur, wenn Patienten die Verbesserung auch spüren. Nicht auf dem Papier, nicht in politischen Sonntagsreden, sondern nachts um 3 Uhr in der Rettungsstelle.
13: Die Meinung von Hauptstadtkorrespondent Dietrich Karl Meurer.
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13: Bundeswirtschaftsministerin Katharina Reiche von der CDU muss ein auf Instagram veröffentlichtes Video löschen. Das hat das Bundesverfassungsgericht in Karlsruhe entschieden. In dem Clip erhebt Reiche gegen die Partei Die Linke den Vorwurf des Antisemitismus. Alena Lagmüller mit den Hintergründen.
14: Die Linke hat die Berlin-Wahl gewonnen, könnte nun die Bürgermeisterin stellen. Aus Sicht von Bundeswirtschaftsministerin Katharina Reiche ist das eine Gefahr für den Investitionsstandort Deutschland.
16: Dass sich jetzt eine Partei anschickt hier in Berlin, sich nicht schämt, über Enteignung nicht nur zu sprechen, sondern ins Programm zu schreiben, die Antisemitismus offen lebt, die den Juden in dieser Stadt Angst macht, jüdisches Leben bekämpft, die organisierte Kriminalität fröhlich auf Wahlpartys begrüßt, ist nicht nur gefährlich für die Hauptstadt, ist gefährlich für den Investitionsstandort Deutschland.
14: Das Brisante? Das Statement hat Reiche auf dem offiziellen Instagram-Account ihres Ministeriums veröffentlicht. Die Linke forderte die Ministerin auf, das Video zu löschen. Ohne Erfolg. Daraufhin wandte sich die Linke mit einem Eilantrag an das Bundesverfassungsgericht. Reiche habe sich in ihrer Funktion als Wirtschaftsministerin einseitig und parteipolitisch geäußert und verstoße damit gegen das Neutralitätsgebot für Staatsorgane. Nun hat das Bundesverfassungsgericht entschieden. Das Video enthalte schwerwiegende negative Zuschreibungen, die der Linken schaden können, gerade mit Blick auf die laufenden Gespräche über die Regierungsbildung in Berlin. Es muss jedenfalls vorerst gelöscht werden. Ob die Nutzung des Ministeriumsaccounts für solche Äußerungen generell zulässig ist, das muss das Gericht in der Hauptsache noch klären.
13: Auf der Baustelle für den Fehmarn-Belt-Tunnel von Schleswig-Holstein nach Dänemark ging am Dienstag zeitweise kaum noch etwas. Ein Cyberangriff hatte die Computersysteme einer beteiligten Baufirmen getroffen. Offenbar funktionierten sogar die Zugangskarten der Bauarbeiter nicht mehr. Wer dahinter steckt, ist bislang unklar. Sabotageakte an Bahnstrecken, Cyberangriffe auf Krankenhäuser oder digitale Spionage in der Industrie. Immer wieder zeigt sich, wie verwundbar unsere Infrastruktur ist und wie wichtig Fachleute sind, die solche Angriffe erkennen und abwehren können. Um genau diesen Nachwuchs geht es gerade bei einem großen Wettbewerb in Bochum. Dort findet nach 10 Jahren erstmals wieder in Deutschland die European Cybersecurity Challenge statt, eine Art Europameisterschaft der Hacker. Hunderte junge IT-Talente simulieren dort den digitalen Ernstfall. Sie spüren Sicherheitslücken auf, versuchen Computersysteme zu knacken und müssen gleichzeitig ihre eigenen Systeme verteidigen. Simon Schömecker aus der ARD-Wissenschaftsredaktion hat ihnen über die Schulter gesehen.
17: Im großen Saal vom Bochumer Ruhr-Kongress sitzt Yannick Sommer gebannt vor seinem Laptop. Der 21-jährige Mathematikstudent aus Bonn tippt Zahlenfolgen in eine Programmiermaske ein. An dem langen Tisch arbeiten 9 weitere Hacker. Sie alle bilden das deutsche Team der European Cybersecurity Challenge. Über 400 junge Leute zwischen 14 und 25 Jahren nehmen teil. Sie kommen aus 42 Ländern, viele sind IT-Studierende. Auf dem Plan stehen komplexe Aufgaben zur Cybersicherheit, die Yannick Sommer schon als Schüler interessierte.
5: Ursprünglich hat mich mein Vater da reingebracht, der arbeitet auch in der Branche und er hat mir mal, als ich eine Webseite programmiert habe, da gesagt, dass ich da ein bisschen vorsichtig sein müsste, dass da ja Sicherheitslücken drin sein können.
17: Die Security Challenge findet seit 2014 statt, jedes Jahr in einem anderen europäischen Land, um junge IT-Talente zu fördern. Mitgetragen wird die einwöchige Veranstaltung von der ENISA, der Agentur für Cybersicherheit der Europäischen Union. Während der Wettbewerbswoche gibt es mehrere Aufgabenschwerpunkte. Als Beispiel nennt Pressesprecher Lars Adolf Attack Defense, also Angriff und Verteidigung.
5: Nämlich hat jedes Team ein eigenes System. Und da haben wir als Organisatoren Schwachstellen im Programm untergebracht. Und diese Fehler, die müssen die Teams ausnutzen, indem sie die anderen Teams angreifen. Und gleichzeitig müssen sie ein eigenes System absichern, damit sie von den anderen Teams nicht angegriffen werden.
17: Ein Feld, das angesichts von Hackerangriffen auf große Institutionen wie Krankenhäuser, Hochschulen oder Behörden immer wichtiger wird. Gerade in Zeiten von KI, betont Lars Adolf.
5: Die richtig komplexen Schwachstellen, da beißt sich die KI noch die Zähne aus und dafür brauchen wir eben diese Leute. Das heißt, wir müssen noch schneller, noch stärker qualifizieren in der IT-Sicherheit, um eben die Systeme auch in Zukunft mit der KI sicherer zu machen.
17: Für Yannick Sommer spielt auch die ethische Komponente eine Rolle.
5: Die einzige Möglichkeit, wie man sich wirklich sicher sein kann, dass Software sicher ist, ist, indem ein Mensch darüber gelesen hat und selber dafür die Verantwortung trägt. Bei KI ist die Frage, wo die Verantwortung liegt dann.
17: In Deutschland organisiert der Verein Nachwuchsförderung IT-Sicherheit die Security Challenge. Ihnen fällt der immer noch geringe Frauenanteil auf. Darum gibt es gezielte Maßnahmen, sagt Lars Adolf.
5: Am Wochenende nach der ECSC findet ein Female Plus Bootcamp statt, wo nur Frauen aus allen teilnehmenden Ländern waren eingeladen und haben tatsächlich dort über 20 Nationalitäten vor Ort mit Trainerinnen, die dann eben ein Programm durchführen mit Workshops und Talks.
17: Eine Trainerin ist Lea Holter, die selbst mehrmals fürs Team Österreich beim Wettbewerb dabei war.
6: Ich war die Einzige, wie ich dort angefangen habe. Mittlerweile ist der Frauenanteil deutlich besser. Es ist halt auch eine Sache von Sichtbarkeit, dass man das unterstützt, dass man ein Vorbild gibt und dass man früh anfängt und Leute dafür begeistern kann und auch zeigt, dass das eine coole Karriere ist für Frauen.
17: Yannick Sommer sieht die Woche in Bochum als Möglichkeit, sich und damit seine Karrierechancen in der IT-Sicherheit zu verbessern.
5: Ich interessiere mich hauptsächlich für die Kryptographie. Das ist im Endeffekt der Schnittbereich aus der Mathematik und der IT-Sicherheit. Da geht es darum, wie man Daten verschlüsselt und wie man sicherstellen kann, dass Angreifer diese Daten nicht entschlüsseln können.
17: Auch der Austausch mit den anderen Teams gefällt Sommer, wobei dennoch keiner seine Lösungswege im Detail verrät. Sieger wird das Team, das die meisten Aufgaben schafft. Es winken wertvolle Sachpreise wie Laptops und die Chance, im Team Europe gegen die Besten der Welt antreten zu dürfen.
13: Die Cybersecurity Challenge in Bochum. Wenn man an Los Angeles denkt, dann kommen einem vermutlich Palmen, Strand und Kinofilme in den Kopf. Aber rund um die Metropole, da haben sich auch einige wilde Tiere ihr Zuhause gefunden. Mia von Hirsch ist auf Suche gegangen nach einem ganz besonderen Bewohner.
14: Los Angeles hat sie, die echt großen Stars. Und wer es schafft, Aufnahmen von ihnen zu bekommen,
18: they post them and share them. Everybody gets all excited.
14: Der postet sie online und alle sind ganz begeistert, erzählt mir Tara, eine Ladenbetreiberin aus Topanga. Eines der Fotos prangt direkt vorn in ihrem Schaufenster. Darauf etwa 80 Kilogramm schwer mit flauschigem Fell und einem frechen Blick. Eine Bärenmutter mit ihren drei Kleinen. Sie tauchen seit fast einem Jahr immer mal wieder auf den Wildkameras in der Gegend auf und hinterlassen Spuren. Als Freunde zu ihrem Auto gingen, fanden sie ihre umgekippten Mülltonnen. Überall Müll. Aber kann man das denn nachweisen, dass die Bären wirklich die Schuldigen waren? Barista Lulas Mülltonnen hat es auch erwischt. Sie ist sich sicher.
19: Wir konnten unsere Sicherheitskameras checken und sehen, sie sind schuld, verschlagene kleine Bären.
14: Hier in einem waldigen Stadtteil hoch in den Hügeln des Landkreises Los Angeles scheinen sie sich bärig wohlzufühlen. In Kalifornien leben 50 bis 70.000 Schwarzbären, nur eigentlich nicht so nah am Meer. Die Gegend hier ist bekannt für ihren alternativen Lebensstil. Viele Künstlerinnen und Hippies sind hier zu Hause, Bären aber normalerweise nicht.
3: Tara hat eine Erklärung.
20: Es gibt jede Menge guten Müll. Die Leute hier essen Bio, also sehr viel gesunde Snacks. Topanga ist super naturlieb, tierlieb. Die Bären sollten hier sein. Wir sind nur die Besucher.
3: Bei manchen waren sie sogar schon im Teich schwimmen. Und da kommt es natürlich auch sehr gelegen, so viele schöne Vorratskammern plündern zu können. Wie das Auto von einer Freundin von Ladenbetreiberin Jane.
21: Sie hatte Hundefutter auf dem Rücksitz. Der Bär ist eingebrochen, hat keine Fenster kaputt gemacht, die waren wohl offen und er hat das Hundefutter gefressen.
3: Die Bilder von Bären Yellow und ihrem Nachwuchs hängen in so gut wie jedem Schaufenster und sind auf Schildern an der Straße zu sehen. Bären mit Babys. Vorsichtig fahren, heißt es darauf. Aber hat sie denn auch mal jemand in echt gesehen? Mike, heißt es.
22: Have you seen Mike? Does Mike have a video of the bear?
3: Jane ruft ihn direkt an. Das deutsche Radio ist da wegen der Bären. Ob er vorbeikommen kann?
23: Hi, my name is Mia. Nice to meet you.
24: Nice to meet you, Mia.
3: Na klar.
23: This must be a little random for you, huh?
24: A little bit.
3: Keine 5 Minuten später ist Mike da und zeigt mir ein Video. Das war vor ein paar Monaten.
23: Look outside. There's the babies.
3: Tatsächlich, man sieht die 4 Bären über seine Wiese laufen, zu offensichtlicher Freude im Hintergrund. Yellow und ihre Kinder haben auch schon einen Pfotenabdruck auf seinem dreckigen Auto hinterlassen.
24: Which was kind of cute.
3: Ganz süß, findet Mike.
24: Look at my messy car and look at those are big tracks. See that?
3: Aber hat Mike da keine Sorge? Wenn die bei ihm zu Hause rumlaufen?
26: Nee, weißt du, ich trage dieses Armband, um sie anzulocken. Ein silbernes Armband mit einem Bären drauf, damit sie wissen, dass ich zum Stamm gehöre. Ich will, dass sie wissen, dass wir auf einer Wellenlänge sind.
3: Die Bären passen gut in die Gegend, findet Mike.
24: Yeah, a lot of weirdos out here, in a good way.
3: Bären Yellow trägt ein GPS-Halsband, über das die Wildtierbehörde sie orten kann. Obwohl sie schon mal gefangen und woanders ausgesetzt wurde, ist sie wiedergekommen und hat dafür sogar stark befahrene Highways überwunden. Ihr scheint Topanga also auch ganz gut zu gefallen.
27: Sport.
28: Mit Michael Augustin. 2. Spieltag in der Fußball-Europa-League und in diesem Wettbewerb läuft für Bayer Leverkusen bis jetzt alles nach Plan. 2 Spiele, 2 Siege, noch kein Gegentor. Diesmal haben die Leverkusener mit 4:0 bei Lech Posen gewonnen. 2 der 4 Tore hat Patrick Schick erzielt, beide vom Elfmeterpunkt.
29: Mit den Elfmeter, ich war eiskalt und habe es gut geschossen. Ich habe das Gefühl, dass die ganze Mannschaft heute war sehr fokussiert. Wir haben die Intensität gezeigt und das war der Schluss heute zum Sieg.
28: Malik Tillman und Ibrahim Maser waren die anderen beiden Torschützen beim klaren 4:0 in Posen. Die TSG Hoffenheim hat dagegen schon wieder verloren. Nach der Niederlage auf Kreta gab es diesmal eine Heimpleite, 2:3 gegen Beşiktaş Istanbul. In der Conference League, das ist der 3. Wettbewerb im europäischen Fußball, hat der SC Freiburg am 1. Spieltag gewonnen. Der Bundesliga-Tabellenführer war gegen FK Jablonec aus Tschechien erfolgreich mit 3:2. Patrick Stricker.
30: Nächstes Spiel, nächster Sieg. Der SC Freiburg bleibt auch international in der Erfolgsspur. Der erste Auftritt in der Conference League von Beginn an souverän und druckvoll. Das 1:0 durch Vincenzo Grifo nach einer Viertelstunde ein wunderschöner Freistoß. Treffer. Die Gäste aus Jablonec danach mit ihrer stärksten Phase kommen nach einer knappen halben Stunde zum Ausgleich. Doch Freiburg bleibt in der 2. Halbzeit konzentriert und geduldig, führt nach gut 1 Stunde durch ein Eigentor des Gegners sowie einen Treffer von Maximilian Eggestein mit 3:1. Der Anschlusstreffer der Gäste in der Nachspielzeit verändert nichts mehr. Freiburg startet mit einem Sieg in die Conference League.
28: Europas Fußballfunktionäre fordern seit Wochen den Rücktritt von FIFA-Präsident Gianni Infantino. Unter anderem, weil er geplant hatte, WM-Anteile an Investoren zu verkaufen und US-Präsident Trump einen Friedenspreis verliehen hatte. Deshalb gab es in Zürich ein Krisentreffen, an dem auch DFB-Präsident Bernd Neuendorf teilgenommen hat. Infantino hat sich für sein Verhalten entschuldigt, ohne aber konkret auf die Vorwürfe einzugehen. Neuendorf bleibt deshalb bei seiner Haltung.
31: Das Vertrauen in Gianni Infantino ist nach den Ereignissen rund um die WM vollständig verloren gegangen. Wir brauchen da eine integre Persönlichkeit, von der wir auch annehmen dürfen, dass sie den Verband wieder eine Reputation zurückgibt, die er definitiv verloren hat.
28: 4 Wochen sind noch Zeit, um einen Gegenkandidaten aufzustellen, der bei der Präsidentenwahl im März gegen Infantino antreten könnte. Zum Handball. Da hat der THW Kiel in der Bundesliga ganz knapp gewonnen. Mit 37:36 gegen die Rhein-Neckar-Löwen, die sich gerade erst von ihrem Trainer Mike Machulla getrennt hatten. Matchwinner war Erik Johansson, der in der letzten Sekunde einen 7-Meter verwandelt hat.
1: Ja, ich bin nur froh, dass der Ball reingekommen ist. Ich muss sagen, ich wollte eigentlich nicht 7 Meter werfen. Ich habe gehofft, dass Julian da ein Tor gemacht hätte, aber ich bin einfach glücklich und froh, dass das letzte Tor gemacht hat.
28: Mit Julian meint er Nationalspieler Julian Köster. Der THW Kiel ist nach diesem glücklichen Sieg jetzt sogar Tabellenführer. Im zweiten Spiel des Abends hat der tabellenletzte HSG Wetzlar mit 30:34 gegen Erlangen verloren. In der Handball Champions League haben die Füchse Berlin mit 36:33 beim FC Porto gewonnen. Überragender Spieler war Tim Freihöfer mit 15 Toren. Damit stehen die Berliner schon nach 4 Spielen als Teilnehmer an der Hauptrunde fest. In der deutschen Eishockeyliga haben die Grizzlies Wolfsburg am 9. Spieltag knapp gewonnen mit 2:1 nach Penaltyschießen gegen die Krefeld Pinguine. Und positive Nachrichten von den Bahnrad-Weltmeisterschaften in Shanghai. Der deutsche Sprinter Maximilian Dörnbach hat überraschend die Silbermedaille im Keirin gewonnen. Für den 30-Jährigen war es die erste WM-Medaille seiner Karriere. Der Frauenvierer hat Bronze geholt nach einem Sieg im kleinen Finale gegen die Niederlande.

0: mit Katja Kindermann. Der Bundestag hat eine höhere Tabaksteuer beschlossen. Sie steigt in den nächsten Jahren schrittweise. Der Preis für eine Packung mit 20 Zigaretten dürfte dadurch bis 2030 von gut 8 auf knapp 12 Euro steigen. Auch Tabak zum Selbstdrehen kostet künftig mehr. Der Bund rechnet innerhalb von 4 Jahren mit rund 12 Milliarden Euro zusätzlich. Die Tabakbranche bezweifelt das. Sie befürchtet, Raucher könnten auf den Schwarzmarkt ausweichen. Abschließend muss sich noch der Bundesrat mit dem Gesetz befassen. Ein Einspruch der Länder zeichnet sich bisher nicht ab. Das Bundeswirtschaftsministerium muss ein Instagram-Video löschen, in dem Ministerin Reiche der Linken Antisemitismus vorwirft. Das hat das Bundesverfassungsgericht entschieden und damit einem Eilantrag der Partei stattgegeben. Aus Berlin, Oliver Neuroth.
1: Reiches Ministerium reagiert nüchtern auf die Nachricht aus Karlsruhe. Man werde die Entscheidung des Bundesverfassungsgerichts nun prüfen und die Konsequenzen selbstverständlich umsetzen. Die Linke als Gewinnerin des Rechtsstreits reagiert geradezu euphorisch. Bundesgeschäftsführer Ehling spricht im Interview mit dem Spiegel von einer Schmutzkampagne der CDU-Ministerin gegen die Linke, die gerade wie ein Kartenhaus in sich zusammenfällt. Das Bundeswirtschaftsministerium hatte Ende September ein Video mit einem Ausschnitt einer Rede von Ministerin Reiche auf Instagram veröffentlicht. Darin sprach sie über eine Partei, die, Zitat, Antisemitismus offen lebt, Zitat Ende.
0: Beim EU-Gipfel in Brüssel hat es keine Einigung über den nächsten langfristigen Haushalt gegeben. Deshalb wollen die EU-Spitzen nun in den nächsten Wochen einen Kompromissvorschlag erarbeiten. Aus Brüssel, Andreas Mayer-Feist.
2: Deutschland und andere Länder, die hohe EU-Mitgliedsbeiträge aufweisen, lehnen den Vorschlag der EU-Kommission, aber auch den des EU-Parlamentes ab. Beide Vorschläge sehen deutliche Steigerungen vor. Dabei geht es um insgesamt 2 Billionen Euro von 2028 bis 2034. Deutschland, Österreich, die Niederlande und Schweden wollen den Entwurf um mehrere hundert Milliarden Euro kürzen. Nun liegt es am EU-Ratspräsidenten, den Knoten in den kommenden Wochen zu lösen. Ein Sondergipfel im November soll dann den Durchbruch bringen.
0: Der Autobauer Volkswagen muss mehrere E-Automodelle in Deutschland zurückrufen. Das hat der Konzern dem NDR bestätigt. Grund seien Probleme mit der Batterie. Demnach können fehlerhafte Batteriezellen eines Zulieferers zu einem Überhitzen der Batterie führen. Betroffen sind Fahrzeuge aus der ID- und der Cupra-Baureihe. Und das Wetter in Deutschland. Oft trocken, gebietsweise Nebel, Tiefstwerte 15 Grad auf Sylt bis 2 Grad im Bayerischen Wald. Tagsüber nach Nebel heiter und trocken, im Nordwesten mehr Wolken. An der Nordsee ein paar Schauer. Höchstwerte 16 bis 23 Grad. Und am Samstag Wolken, auch Sonne und einige Schauer. Die Temperaturen liegen dann bei 10 bis 18 Grad. Das waren die Nachrichten.
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4: Die A9 Nürnberg Richtung München ist zwischen Allersberg und Hilpoltstein nach einem Unfall gesperrt. Die Umleitung führt über die U52. Die A24 Hamburg Richtung Berlin ist zwischen Hamburg-Horn und Jenfeld wegen Bauarbeiten bis um 20 Uhr gesperrt. Hier ist eine Umleitung eingerichtet und die A565 Meckenheim Richtung Bonn ist in Höhe Bonn-Poppelsdorf wegen einer Baustelle bis um 5 Uhr gesperrt.
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4: Die Bundeswehr ermittelt gegen Soldaten bei einem Sanitätsregiment, und zwar in Sachsen-Anhalt. Es geht um mögliches sexuelles Fehlverhalten und um Drogenmissbrauch. Medienberichten zufolge richten sich die Vorwürfe gegen 10 Personen. 5 Fälle sollen an die Staatsanwaltschaft weitergegeben worden sein. Bundesverteidigungsminister Pistorius verspricht Aufklärung. Das Problem soll auch grundsätzlich angegangen werden, doch das dauert. Christina Nagel dazu aus dem Hauptstadtstudio.
5: Zu Details im konkreten Fall will sich der Sprecher des Verteidigungsministeriums öffentlich nicht äußern. Göran Swistek verweist auf den Datenschutz und auf laufende Ermittlungen beim Sanitätsregiment 1 in Weißenfels. Es geht um sexualisiertes Fehlverhalten und wohl auch um Drogenmissbrauch.
6: Wir nehmen diese Vorwürfe äußerst ernst und verfolgen hier eine klare Nulltoleranzlinie.
5: Sollten sich die Vorwürfe bestätigen, werde dies konsequent geahndet, betont auch Verteidigungsminister Boris Pistorius am Rande seines Besuchs auf Kreta. Bereits jetzt soll einigen Beschuldigten verboten worden sein, die Kaserne zu betreten und ihren Dienst auszuüben.
7: Wir werden alles tun, um jeden Täter festzumachen, gleichzeitig die Betroffenen besser zu schützen.
5: Erst vor wenigen Wochen hat der Generalinspekteur Carsten Breuer die Truppe aufgerufen, sexualisiertes Fehlverhalten nicht zu tolerieren. Darunter fallen anzügliche Sprüche eben

0: so wie unerwünschte Annäherungen und gewaltsame Übergriffe. Dass mehr Fälle von sexualisiertem Fehlverhalten gemeldet werden, sieht nicht nur Breuer mit großer Sorge. Auch der Wehrbeauftragte des Deutschen Bundestags, Henning Otte, der als parlamentarischer Anwalt der Soldatinnen und Soldaten fungiert, mahnt einmal mehr weitere restriktive und präventive Maßnahmen an. Bereits im März hatte er in seinem Jahresbericht festgehalten, dass die Rechtsgrundlage zwar klar sei, Zitat:
1: Wie Nulltoleranz für sexualisiertes Fehlverhalten aber gelebt wird, hat immer noch viel mit dem Klima in den einzelnen Einheiten und damit auch mit Führungskultur zu tun.
0: Betroffene berichten von gegenseitigem Täterschutz und einer Kultur des Wegsehens. Dem versuchen Bundeswehr und Verteidigungsministerium etwas entgegenzusetzen mit neuen Richtlinien und Schulungen. Aktuell sind nach Angaben von Ministeriumssprecher Swistek 4 weitere Maßnahmen in Arbeit.
2: Dazu gehört erstens zum Beispiel die Einrichtung eines Interventionszentrums. Das ist noch in diesem Jahr geplant. Das soll 24/7 auch mit ausgebildeten, psychologisch geschulten Fachpersonal verfügbar sein.
0: Das Melden von Vorfällen soll einfacher, das Recht von Opfern gestärkt werden. Auch bei der Beurteilung von Vorgesetzten soll ihr Umgang mit Präventionsmaßnahmen und Verdachtsfällen künftig eine größere Rolle spielen. Um das Ausmaß des Problems erfassen zu können, hat das Verteidigungsministerium zudem vor einiger Zeit eine Dunkelfeldstudie in Auftrag gegeben. Die Ergebnisse, heißt es immer wieder, würden bald vorliegen. Der Militärhistoriker Sönke Neitzel sieht ein strukturelles Problem. In einem Bericht von Report Mainz, in dem Soldatinnen eindrücklich schildern, was sich hinter dem abstrakten Begriff des Fehlverhaltens verbirgt, spricht Neitzel von einer männlichen Matrix, die die Diskriminierung von Frauen begünstige.
3: Wenn Sie in einer Kompanie 2 Frauen haben und 140 Männer, dann drehen Sie natürlich die Kultur nicht. Das ist klar. Sie brauchen eine gewisse Größe der Minderheit, damit die Minderheit einen erheblichen Einfluss auf die Kultur der Gesamtgruppe hat.
0: Die Rede ist von 25-30%. Der Anteil der Frauen in der Bundeswehr aber liegt relativ stabil bei rund 13%, trotz aller Bemühungen, mehr Frauen für die Truppe zu gewinnen. Umso wichtiger ist es aus Sicht von Betroffenen, effektiver, vor allem aber auch schneller gegen sexualisiertes Fehlverhalten in der Bundeswehr vorzugehen.
4: Wirtschaft.
5: Bis zum Jahr 2045 will Deutschland klimaneutral werden. Damit die Energiewende gelingt, braucht es im Netz noch mehr Strom aus Wind- und Sonnenenergie. Doch vor allem der Ausbau der Stromnetze kommt nicht so schnell voran, wie es eigentlich nötig wäre. Der Bau der Stromtrassen verzögert sich. Jetzt gibt es neue Daten von der Bundesnetzagentur dazu. Der NDR hat sie ausgewertet. Meine Kollegin Ulrike Heckmann hat mit Isabel Lerch aus unserem Data-Team gesprochen und sie zunächst gefragt, welche Stromtrassen denn betroffen sind.
6: Ja, also konkret geht es um die Stromtrasse Südlink und 3 weitere große Leitungen. Die Südlink-Trasse ist sicherlich die bekannteste Stromtrasse. Die ist rund 700 Kilometer lang und verläuft von Brunsbüttel und Wilster in Schleswig-Holstein bis nach Baden-Württemberg bzw. Bayern. Und zwar unterirdisch, also das sind große Kabel, die da unter der Erde verlegt werden. Es gibt dann noch 3 weitere wichtige Verbindungen von Nord nach Süd. Und diese Verbindungen sollen vor allem Windstrom aus dem Norden in den Süden transportieren. Der Strom kann aber auch in die andere Richtung fließen, etwa wenn im Süden viel Solarstrom erzeugt wird und im Norden wenig Wind weht. Und wir sprechen hier insgesamt von fast 8000 Kilometern neuen Stromleitungen im Übertragungsnetz. Eigentlich war es mal so gedacht, dass die schon längst in Betrieb sind. Tatsächlich aber, und das zeigen jetzt diese neuen Zahlen, die wir ausgewertet haben, sind aktuell nur rund 3000 Kilometer fertig gebaut. Das heißt, rund 60% der Trassen fehlen noch. Und das hat eben unsere Auswertung der Daten der Bundesnetzagentur ergeben.
7: Woran liegt das, dass man da so spät ist?
6: Ja, also es gibt zahlreiche Gründe für die Verzögerung, aber ganz grundsätzlich kann man schon sagen, weil diese Trassenprojekte zum Teil politisch sehr kontrovers sind und auch bei der lokalen Bevölkerung jeweils nicht die größte Akzeptanz erfahren haben, musste das eine oder andere umgeplant werden. Stichwort Freileitungen. Das sind diese überirdischen Stromleitungen, deren Seile an hohen Masten hängen. Und wir haben darüber mit Katrin Goldammer gesprochen. Sie ist wissenschaftliche Leiterin des gemeinnützigen Rainer-Lehmann-Instituts für Erneuerbare erneuerbare Energien. Und sie hat uns erklärt, diese Freileitungen sind beim Bau solcher Stromtrassen eigentlich der absolute Status quo, weil sie günstig sind, weil sie effizient sind. Aber gegen diese geplanten Stromleitungen gab es heftige Proteste, vor allem in Bayern. Und deshalb beschloss die Bundesregierung 2015, die neuen großen Gleichstromleitungen sollten eben möglichst unterirdisch verlaufen. Damit sollte dann die Akzeptanz erhöht werden. Und dafür mussten mehrere Projekte neu geplant werden. Und das kostete eben Zeit, das machte den Bau teurer. Und dazu kommen dann auch noch fehlende Teile. Also häufig mangelt es an Trafos oder Kabeln, weil überall auf der Welt gerade Stromnetze ausgebaut werden und die Nachfrage ist hoch. Also der Markt ist da oft leergefegt. Und dann gibt es noch ein anderes Problem, denn Deutschland fehlen die Fachkräfte im Bereich Elektrotechnik, also das Personal, das diese Trassen dann auch tatsächlich verlegen kann.
7: Welche Folgen hat das für die Energiewende?
6: Ja, tatsächlich kosten diese Verspätungen beim Ausbau sehr viel Geld. Das Energiewirtschaftliche Institut der Uni Köln, mit denen haben wir gesprochen, das schätzt, dass das jedes Jahr diese Verzögerungen die Stromkunden insgesamt mindestens 1,4 Milliarden Euro kosten. Warum? Wenn die Leitungen nicht ausreichen, dann müssen zum Beispiel Windräder im Norden ihre Leistung drosseln. Sie könnten Strom erzeugen, dürfen aber weniger einspeisen. Und für solche Eingriffe gibt es dann gesetzlich geregelte Ausgleichszahlungen. Und diese Entschädigungszahlungen, die werden über die Netzentgelte auf alle Stromkunden umgelegt. Das ist der eine Kostenfaktor. Und dann ist es auch so, dass der Bund Milliarden dazu gibt, um die Netzentgelte zu senken. Und dann kommt eben noch hinzu, dass der Strom, der durch die fehlenden Lieferungen an die Orte eben dann eben fehlt, dass der teuer erzeugt werden muss. Also zum Beispiel in Gaskraftwerken. Und auch das kostet nochmal zusätzlich Geld.
5: Seit rund 2 Wochen ist der Tankrabatt nun in Kraft. 17 Cent weniger pro Liter waren angedacht. Ob das wirklich 1:1 so übernommen wurde, ist noch unklar. Klar ist aber, das Land Hessen zahlt für 3 Monate Tankrabatt 94 Millionen Euro. Und das in Zeiten Klammerkassen. Katinka Mumme vom Hessischen Rundfunk hat sich gefragt, woher nimmt das Land das Geld dafür? Und sie vergleicht das mit einer Situation, die manche vielleicht kennen.
4: Man holt die dicke Winterjacke zum ersten Mal für die Saison aus dem Schrank und findet einen vergessenen Geldschein. Ein kurzer Moment von puren Glücksgefühlen. Ähnliche Gefühle könnte auch der hessische CDU-Finanzminister gehabt haben, als er in seinem Haushalt 94 Millionen Euro für den Tankrabatt gefunden hat. Und das, obwohl Alexander Lorz seit Monaten sagt,
8: die Lage ist schwierig.
9: Trotz der schwierigen Finanzlage.
8: Für uns hat sich ein großer Berg aufgetürmt.
10: Ohne Wirtschaftswachstum werden wir aus diesem Loch nicht herauswachsen können.
4: Und doch ist jetzt Geld da, mit dem Bund und Länder tanken für 3 Monate billiger machen wollen. Geld, das die Landesregierung auch an anderer Stelle gut gebrauchen könnte. Wiesbadener Marktbesucherinnen und Besucher haben da ein paar Ideen.
11: Straßenschäden beseitigen, da haben wir Omas, viele.
12: Ich habe 3 sehr kleine Kinder. Ich würde es wahrscheinlich am ehesten in Erziehung und Schulen stecken.
13: Eine Verbesserung der Radwege und des ÖPNV.
4: 3 Ideen mal durchgerechnet. Für 94 Millionen Euro könnte das Land Hessen auch mindestens 1.000 zusätzliche Lehrkräfte für ein Jahr bezahlen. Oder in Hitzeschutz investieren. Von den Tankrabattausgaben könnten über 170.000 Klimageräte gefördert werden. Es könnten auch Hessens Straßen glatter gemacht werden. Über 188.000 Schlaglöcher könnten mit dem Geld gestopft werden. Bleibt aber die Frage, würden Sie dafür auch auf den Tankrabatt verzichten?
13: Ja.
12: Ja.
11: Ja, ja, für ein E-Auto.
4: Die Grünen hätten erwartbarerweise auch gerne auf den Tankrabatt verzichtet. Für ihre haushaltspolitische Sprecherin Miriam Dahlke ist die Finanzierung eine falsche Prioritätensetzung.
14: Daran, dass jetzt auf einmal diese fast 100 Millionen für den Tankrabatt ja da sind, sieht man, dass die Probleme im Haushalt hausgemacht sind. Denn das Geld wäre ja da, um zum Beispiel die Bildungskürzungen nicht machen zu müssen. Von daher können wir nicht verstehen, dass der Finanzminister sich da so beschwert.
4: Nun also die große Frage. Wie kommt das Tankrabattgeld in die klammen hessischen Kassen? Der Teil, den das Land in diesem Jahr bezahlen muss, wird durch Entlastung beim Länderfinanzausgleich geregelt. Die fließen nachträglich in den Haushalt 2026 ein. Zur anderen Hälfte, die nächstes Jahr fällig wird, schreibt das Finanzministerium.
15: Der Haushaltsentwurf 2027 enthält eine zentrale Vorsorge für steuerrechtsbedingte Mindereinnahmen, die zum Ausgleich der Einnahmeausfälle im Jahr 2027 genutzt werden kann. Zusätzliche Einsparungen im Landeshaushalt zum Ausgleich der Kosten für den Tankrabatt sind daher nicht erforderlich.
4: Der Tankrabatt wird also teilweise aus Rücklagen finanziert, die für den Fall vorgesehen sind, dass das Land weniger Steuern einnimmt. Wann diese angezapft werden, liegt immer im Ermessen der jeweiligen Landesregierung.
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5: Eine israelische Firma soll Online-Werbung genutzt haben, um Spionagesoftware zu verbreiten. Das belegt erstmals ein Forschungsbericht des Citizen Lab der Universität Toronto, der BR und Netzpolitik.org vorliegt. Im Visier standen mutmaßlich internationale Organisationen, Staaten, Medien und Unternehmen. Auch auf in Deutschland beliebten Apps sollen manipulierte Anzeigen geschaltet worden sein. Rebecca Ciesielski berichtet.
17: Also es gab damals eine E-Mail an mein Büro. Da hat also jemand vorgegeben, eine Studentin aus der Ukraine zu sein. Und in dieser E-Mail versteckt war dann eben sozusagen der Auslöser für Candiru.
18: Candiru ist eine Spionagesoftware. In der E-Mail, die der EU-Abgeordnete Daniel Freund 2024 bekam, steckte ein Link. Damit sollte Candiru auf den Geräten des grünen Politikers installiert werden.
17: Also das ist ein fürchterliches Gefühl, wenn das geklappt hätte, wenn man dann auf alle meine privatesten Informationen hätte zugreifen können, immer weiß, wo ich bin, was ich mache, was ich sage, was ich schreibe, welche Nachrichten ich bekomme, alles dann einfach an jemanden oder an eine Organisation abfließen kann. Das ist schon einfach krass.
18: Den Link klickte Freund nicht an. So entging er damals dem Angriff. Heute würde sein Fall vielleicht anders ausgehen. Ein neuer Forschungsbericht, den BR und Netzpolitik.org vorab einsehen konnten, zeigt, Spionagesoftware wie die von Candiru kann Geräte ausspionieren, ohne dass man einen Link anklickt. Möglich ist das durch manipulierte Werbeanzeigen in Apps und Webseiten. Der Wiener Sicherheitsforscher Wolfi Christel arbeitet für das Citizen Lab der Universität Toronto und hat den Bericht mitverfasst.
19: Wir dokumentieren in unserer Studie zum ersten Mal konkrete technische Belege für so einen Spyware-Angriff über Online-Werbung.
18: Im Mittelpunkt der Analyse steht die israelische Firma DiscoverTech. Sie soll manipulierte Werbeanzeigen an Millionen Endgeräte ausgespielt haben. Damit soll es Candiru und anderen Anbietern von Spionagesoftware ermöglicht worden sein, detaillierte Profile von Nutzern zu bilden und Geräte mit Spyware, also Schadsoftware, zu infizieren.
19: DiscoverTech verwandelt Websites, Apps und die Infrastruktur der Online-Werbung in eine Plattform zur Durchführung von Zero-Click-Spyware-Angriffen.
18: Auf zehntausenden Apps und Webseiten soll DiscoverTech Werbung geschaltet haben. Die Sprachlern-App Duolingo, die Dating-App Grindr und die App Wetter Online sollen dazugehören. Auf Anfrage von BR und Netzpolitik.org haben sich die App-Anbieter dazu nicht geäußert. Angezeigt wurde die manipulierte Werbung offenbar millionenfach. Auch auf Geräten von Personen, die mutmaßlich bei der UN, der NATO, der EU sowie Behörden aus EU-Staaten arbeiten. Beim katarischen Fernsehsender Al Jazeera konnten die Forschenden erfolgreiche Angriffe konkret nachvollziehen. Dort sollen mindestens 45 Geräte über Online-Werbung mit Candiru infiziert worden sein. Die Firma DiscoverTech, die das ermöglicht haben soll, trat nach außen hin als normales Werbeunternehmen auf und wurde offenbar jahrelang nicht entdeckt. Das kritisiert Sicherheitsforscher Wolfi Christel.
19: Es ist desaströs, dass große Firmen und Organisationen in der Online-Werbung offenbar jahrelang nicht in der Lage waren, diese bösartigen Werbeaktivitäten zu verhindern oder auch nur zu erkennen.
18: Sein Fazit?
19: Die Online-Werbung ist kaputt. Die Art, wie Online-Werbung heute funktioniert, ist ein einziges Sicherheitsrisiko für Staaten, den privaten Sektor, Zivilgesellschaft und für alle anderen.
18: Die Firmen DiscoverTech und Candiru ließen Anfragen von BR und Netzpolitik.org unbeantwortet.
5: Spionagesoftware per Werbung. Die Antarktis ist der Eisschrank der Erde. Etwa 90% des Erdeises und ca. 70% des Süßwassers der Erde sind am Südpol gespeichert. Das Eis ist ein Schutzmantel und wenn dieser Schutzmantel schmilzt, werden Küsten und ganze Länder buchstäblich untergehen. Den Eisschild in der Antarktis hat ein Team an Bord des Forschungsschiffs Polarstern untersucht und herausgefunden, was für die Stabilität des Eises sorgt. Noch, muss man sagen. Andreas Kegel aus der ARD-Wissenschaftsredaktion.
20: Während das Eis der Westantarktis schon seit Jahrzehnten abschmilzt, war das Eis im Osten lange Zeit stabil. Doch das hat sich vor kurzem geändert. Auch die Gletscher der Ostantarktis beginnen nun zu schmelzen. Durch die globale Erwärmung haben sich Windrichtungen und Meeresströmungen verändert. Wärmeres Tiefenwasser gelangt so unter die Gletscherzungen im Meer. Der Geologe Markus Gutjahr:
1: Das Schmelzen der Antarktis geschieht nicht von oben durch die Atmosphäre, sondern von unten. Da kommt warmes Wasser in Kontakt mit dem Eis und schmilzt das Wasser von unten.
20: Das Eis der Antarktis hat direkten Einfluss auf die globalen Durchschnittstemperaturen. Eis und Schnee reflektieren Sonnenenergie zurück ins All. Das ist der sogenannte Albedo-Effekt. Meerwasser dagegen ist dunkler und nimmt Wärme auf. Das führt zu einer Kettenreaktion. Wegen der Erderwärmung schmilzt das Eis und wird zu Wasser. Der Albedo-Effekt wird weniger, der Ozean nimmt mehr Wärme auf und verstärkt die Erderwärmung. Sollte der Eisschild der Ostantarktis weiter abschmelzen, hätte das verheerende Folgen. Der Meeresspiegel könnte über einen Meter ansteigen. Weltweit wären Milliarden von Menschen, die an den Küsten leben, betroffen. In Mitteleuropa würden die Küsten Deutschlands bei Sturmfluten überschwemmt. Die Niederlande zur Hälfte unbewohnbar, Venedig unter Wasser. Ein Extremszenario des Weltklimarates für das Jahr 2100. Um das abzuwenden, müssten wir die Erderwärmung sofort stoppen, so die Polarforscher.
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5: Kate Winslet als ungestüme junge Marianne und Emma Thompson als die vernünftige große Schwester Eleanor. Unvergessen dieser Auftritt der beiden in Ang Lees Sinn und Sinnlichkeit. Das war vor 30 Jahren. Es wurde also höchste Zeit, den Jane Austen-Klassiker wieder einmal neu zu verfilmen, dann zum insgesamt 7. Mal. Irgendwas muss Jane Austen ja richtig gemacht haben, dass man sich bis heute nicht satt sehen kann an ihren Liebesgeschichten. Wally Müller hat sich die neueste Kinoversion von Sinn und Sinnlichkeit angesehen.
21: Wo nur einen Ehemann hernehmen, ohne winkende Mitgift? Vor dieser Herausforderung stehen Austen-typisch die Schwestern Eleanor und Marian Dashwood zu Beginn des 19. Jahrhunderts. Nach dem Tod des Vaters sind sie mittellos. Das Haus erbt der Sohn aus erster Ehe, nebst herzloser Gattin. Um nicht auf der Straße zu landen, müssen Mutter und Töchter das Angebot einer entfernten Verwandten annehmen.
22: Ich bin die Mutter der Frau des Cousins ihrer Mutter. Und mein Schwiegersohn Sir John Middleton hat ein Cottage, das leer steht in Barton. Das bekommen sie für ein Spottgeld.
21: Vor dem anstehenden Umzug scheint Eleanor das Ticket ins ökonomisch gesicherte Eheleben schon gebucht zu haben, als der hübsche Bruder der Schwägerin vor der Tür steht.
23: Edward Ferris, haben Sie mich nicht erwartet?
24: Nein, doch.
21: Das Liebesglück der beiden aber endet jäh, als Edward ohne Antrag von der Bildfläche verschwindet.
24: Er ist weg.
25: Weg wohin?
24: Nach London. Seine Tante schickt ihn in Geschäften dorthin.
21: Sense and Sensibility, der Originalromantitel, heißt ins Deutsche übersetzt ja eigentlich Verstand und Gefühl. Für den Verstand steht die überlegte Eleanor, fürs Gefühl ihre stürmische jüngere Schwester Marian.
25: Der Mann, der mich...
5: An dieser Stelle haben wir eine wichtige Meldung für die Autofahrer. Achtung, es gibt einen Falschfahrer auf der A44 Mönchengladbach-Aachen. Zwischen Alsdorf und Grenzübergang Lichtenbusch kommt Ihnen ein Falschfahrer entgegen. Fahren Sie hier äußerst rechts, überholen Sie nicht. Auf der A44 Mönchengladbach-Aachen zwischen Alsdorf und Grenzübergang Lichtenbusch. Hier ist ein Falschfahrer unterwegs. Vorsicht hier bitte in beiden Richtungen. Und dann machen wir weiter mit dem Bericht über den Kinofilm Sinn und Sinnlichkeit.
25: Lieb muss brennen, mit seiner ganzen Leidenschaft, ohne Zurückhaltung, ohne Zögern.
26: Der Gedanke, das eigene Glück hänge gänzlich von einem anderen Menschen ab, ist betörend, doch nicht immer möglich.
21: Heldinnen, die über Umwege ihr Glück finden. Paare, die sich anfangs nicht ausstehen können, um dann doch der Liebe zu verfallen. Damit hat Jane Austen schon vor über 200 Jahren die Blaupause für die klassische Romantikkomödie geliefert. Und sie funktioniert bis heute, weil ihre schlagfertigen Heldinnen so ungeheuer modern sind, meint Kevin Wolf von der Anglistikfakultät der Uni Bremen.
27: Was bei Austen, finde ich, hervorsticht, ist, dass die Frauen halt einfach einen eigenen Willen haben und auch klare Vorstellungen dann davon, wie ihr Mann aussehen muss, auch wenn es natürlich die ganzen gesellschaftlichen Grenzen dazu gibt.
21: Der Literaturwissenschaftler kann auch erklären, warum Austen der Filmbranche bis heute sogar die interessanteren Love Stories liefert.
27: Einfach weil Jane Austen noch diese tiefere Schicht der Sozialkritik subtil einfließen lässt. Es ist zwar sehr leicht durch die Ironie, durch den Witz, trotzdem zeigt sie auf, dass so eine Ehe am Ende zwar die Probleme löst, aber nicht irgendwie auslöscht.
21: Die ökonomisch prekäre Lage der Frauen geht auch in dieser Sinn- und Sinnlichkeit-Verfilmung zu Herzen. Die pointierten Dialoge sind ein Genuss. Darüber hinaus gibt die Britin Esme Creed-Miles eine ganz wunderbar romantische Marion ab. Die Haare offen und wild zerzaust liegt sie im hellen Leinenkleid am liebsten in der Wiese, umschwirrt von Käfern, Vögeln und Schmetterlingen, die die Kamera in einer sehr sinnlichen Bildsprache einfängt, während die Filmmusik den perlenden Regen nachempfindet. Von einem ihrer wilden Naturausflüge bringt sie dann auch den Traummann mit nach Hause.
25: Ein gut aussehender Gentleman hat Marians Leben gerettet.
0: Nicht ihr Leben, gnädige Frau. Los den Knöchel.
21: Es bleibt dabei, Austens Romantikkomödien machen großen Spaß. Auch in der x-ten Filmvariante, wenn Besetzung, Bilder und Musik so stimmig sind wie hier.
5: Für Dezember hat übrigens Netflix eine neue Verfilmung von Jane Austens Stolz und Vorurteil angekündigt. Und jetzt läuft aber erst einmal Sinn und Sinnlichkeit im Kino. Den Trailer dazu, den haben die Kollegen auf ndr.de in die Kultursparte Film gepackt.
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5: Die europäischen Staats- und Regierungschefs streiten über den künftigen EU-Haushalt. Die Fronten scheinen verhärtet. Bundeskanzler Merz, unterstützt von 5 anderen Mitgliedsländern, verlangt deutliche Kürzungen am derzeitigen Budgetentwurf, den Irland eingebracht hat. Der Vorschlag liege 50% über dem momentan laufenden Finanzrahmen. Das könne sich kein Mitgliedsland in der EU leisten, so Merz. Richtig so, meint Jan Dieseldorf im SZ-Podcast auf den Punkt. Der Kanzler hat vollkommen recht mit seiner Haltung.
2: Ich finde, dass die EU an einem Punkt steht, wo sie sich überlegen muss, halte ich an traditionellen Politiken fest, die eben etabliert worden sind in der Zeit, in der die USA noch ein verlässlicher Partner waren und China ein lukrativer Absatzmarkt, die Welt noch netter zu uns war und das Umfeld nicht so rau und Russland keinen Krieg auf europäischem Boden geführt hat. Und wir stehen jetzt vor der Frage, baue ich einen Haushalt, der Europa fit für die Zukunft macht, oder halte ich an traditionellen Politiken fest, weil ich mich nicht mit den Bauern anlegen soll. Und deswegen hat Merz auf jeden Fall ein Punkt. Und es ist eine typisch deutsche Rolle. Als größter Nettozahler ist Deutschland da immer die Stimme der Sparsamen und die Stimme der Vernunft. Aber ich finde, diese Rolle füllt Merz auch gut aus, weil er eben zu Realismus mahnt und den braucht's wirklich.
5: Ein Kommentar aus dem SZ-Podcast. Das Straubinger Tagblatt sieht das genauso.
3: Tatsächlich ist es ein bemerkenswerter, rückwärtsgewandter Entwurf der irischen Ratspräsidentschaft, der beim EU-Gipfel auf dem Tisch liegt. Während die beiden traditionellen Fördertöpfe Landwirtschaft und Regionalförderung verschont bleiben, soll bei Wettbewerbsfähigkeit, Außenpolitik und Grenzschutz gespart werden. Es scheint, als wollen manche EU-Vertreter lieber die Ausgaben von gestern auf Kosten der Aufgaben von morgen schützen.
5: Der Bundestag hat die Reform der Notfallversorgung verabschiedet, mit der Notaufnahmen und Rettungsdienste entlastet werden sollen. Der Kölner Stadtanzeiger meint, die Reform werde deutliche Verbesserungen bringen für alle.
3: Die Notfallversorgung steht stellvertretend dafür, was alles falsch läuft im Gesundheitswesen. Die Patienten irren hilflos durchs System, Kliniken und Praxen arbeiten ohne Abstimmung nebeneinander her, die eine Hand weiß nicht, was die andere tut. Die Folgen? Die Notaufnahmen sind voll mit Bagatellfällen, während echte Notfälle zu lange warten müssen. Die nun beschlossene Reform verdient das Prädikat Gamechanger, und zwar zum Nutzen von Patienten. Kliniken und Praxen werden zur Kooperation gezwungen. Patienten werden dorthin gesteuert, wo ihnen bestmöglich geholfen wird. Für die Versicherten bedeutet die Reform, dass sie sich künftig an Behandlungswege halten müssen, die medizinisch begründet sind und nicht auf einer Selbsteinschätzung beruhen. Das ist überfällig, wird aber auch für Frust sorgen. Doch ein Weiter-so hätte zum Kollaps geführt.
5: Felicitas Böselager vom Deutschlandfunk meint, die Reform habe das Potenzial, das Vertrauen in die Gesundheitsversorgung wieder zu stärken.
6: Allerdings gibt es auch noch offene Baustellen. Den Personalmangel in den Kliniken wird sie zunächst nicht beheben. Und wenn niedergelassene Ärztinnen und Ärzte nicht genügend freie Termine anbieten können, stellt sich die Frage, wie sollen Patientinnen und Patienten dann zuverlässig in eine gute ambulante Versorgung gelenkt werden? Andernfalls droht, dass sie am Ende doch wieder im Krankenhaus landen. Die Notfallreform ist deshalb nur ein Baustein unter vielen, die für eine grundlegende Erneuerung des Gesundheitssystems notwendig sind.
5: Ein Kommentar vom Deutschlandfunk. Die Augsburger Allgemeine kann der Reform insgesamt viel abgewinnen.
3: Man darf die viel gescholtene Regierungskoalition dafür loben, dass sie mit der Notfallreform endlich etwas hinbekommen hat, woran sich schon vor 10 Jahren die Regierung Merkel erfolglos abmühte. Das neue Modell, das Menschen in Not schon beim ersten Anruf zielgerichtet helfen soll, um sie durch den Versorgungsdschungel zu lotsen, ist im Sinne der Patienten und ebenso im Sinne des gegen Überlastung kämpfenden Gesundheitssystems.
5: Soweit die Standpunkte, zusammengestellt von Constanze Semidey.

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1: Um 1 Uhr mit Ina Heidemann. In Berlin rücken mögliche Koalitionsverhandlungen zwischen Linken, Grünen und SPD offenbar näher. Die Grünen wollen am Montag auf einem kleinen Parteitag darüber abstimmen, ob sie Gespräche aufnehmen. Bei der SPD soll der Landesvorstand, wie es heißt, zeitnah über den Beginn von Koalitionsverhandlungen entscheiden. Unklar ist noch, wann die Linke abstimmen will. Bislang ist ihr Parteitag für den 31. Oktober angesetzt. Die Sondierungsgespräche gehen heute weiter. Das Diesterweg-Gymnasium in Berlin-Wedding darf demonstrative Gebete und andere religiöse Rituale in der Schule verbieten. Das hat das Berliner Verwaltungsgericht entschieden und damit eine Klage der Gesellschaft für Freiheitsrechte abgewiesen. Der Verein hatte argumentiert, das Verbot verletze die Religionsfreiheit muslimischer Schülerinnen und Schüler. Das Gericht erklärte dagegen, die Schulordnung sei neutral, weil sie alle demonstrativen religiösen Rituale untersage. Zigaretten sollen ab den kommenden Jahren in Deutschland deutlich teurer werden. Der Bundestag stimmte mit den Stimmen der Koalitionsfraktionen aus Union und SPD für eine Gesetzesnovelle, mit der die Tabaksteuer in den kommenden Jahren schrittweise angehoben wird. Dadurch steigt der Preis voraussichtlich von derzeit gut 8 Euro pro 20er Zigarettenpackung auf knapp 12 Euro im Jahr 2030. Auch Drehtabak soll deutlich teurer werden. Die geplante Hinrichtung eines Mannes im US-Bundesstaat Texas soll jetzt doch nicht per Livestream übertragen werden. Das hat US-Präsident Trump online angekündigt und damit den Plan seines Verteidigungsministers abgesagt. Der hatte bekannt gegeben, dass die Erschießung des Mannes live übertragen werden sollte. Das hat weltweit Empörung ausgelöst. Der zum Tode verurteilte Mann hatte 2009 auf einem Militärstützpunkt 13 Menschen erschossen. Die Füchse Berlin haben sich vorzeitig für die Hauptrunde der Champions League qualifiziert. Der Handball-Bundesligist gewann in der Gruppe A beim FC Porto mit 36:33. Damit können die Füchse in den letzten beiden Gruppenspielen nicht mehr von Platz 2 verdrängt werden. In der Fußball-Europa League hat Bayer Leverkusen sein Auswärtsspiel in Polen gewonnen. Der Bundesligist setzte sich bei Lech Posen mit 4:0 durch. Die TSG Hoffenheim hat zu Hause gegen Beşiktaş Istanbul mit 2:3 verloren. In der Conference League hat außerdem am Abend der SC Freiburg mit 3:2 gegen Jablonec aus Tschechien gewonnen. Soweit die Nachrichten. 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Die Zeit, es ist 1:03 Uhr.
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3: Und da weiterhin die Falschfahrermeldung von der A44 Mönchengladbach-Aachen. Zwischen Alsdorf und Grenzübergang Lichtenbusch kommt Ihnen ein Falschfahrer entgegen. Fahren Sie äußerst rechts, überholen Sie nicht. Auf der A44 Mönchengladbach-Aachen zwischen Alsdorf und Grenzübergang Lichtenbusch ist ein Falschfahrer unterwegs. Vorsicht bitte in beiden Richtungen. Die A9 Nürnberg Richtung München ist zwischen Allersberg und Hilpoltstein nach einem Unfall gesperrt. Die Umleitung führt über die U52. Die A24 Hamburg Richtung Berlin ist zwischen Hamburg-Horn und Jenfeld wegen Bauarbeiten bis um 20 Uhr gesperrt. Eine Umleitung ist hier eingerichtet. Die A565 Meckenheim Richtung Bonn ist in Höhe Bonn-Poppelsdorf wegen einer Baustelle bis um 5 Uhr gesperrt.
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3: Heute vom NDR in Hamburg mit Jochen Fischer im Studio. Bei der EU in Brüssel, da geht es ums Geld, nämlich um den gemeinsamen Haushalt der kommenden 7 Jahre ab 2028. Die EU-Kommission wünscht sich knapp 2 Billionen Euro von den Mitgliedsländern. Die sind nicht alle begeistert und daraufhin hat Irland, das den Ratsvorsitz hat, einen Kompromiss vorgelegt und rund 140 Milliarden weniger ins Spiel gebracht. Auch das sorgt für Stirnrunzeln, auf jeden Fall bei Bundeskanzler Merz. Der zeigt sich skeptisch, ob das klappen wird. Die EU-Staats- und Regierungschefs haben sich in Brüssel mittlerweile über die Zahlen gebeugt. Für uns in Brüssel, der Kollege Andreas Meyer-Feist, ist das nun der übliche Auftakt gewesen, wenn es um den Haushalt geht? Alle bremsen erstmal. Oder ist es diesmal anders?
4: Es ist ein bisschen komplizierter, aber doch eigentlich so wie immer, wenn es um einen so langen Zeitraum geht. Also einen mittelfristigen Haushalt, der über viele Jahre geht und wer weiß eigentlich, was in 5, 6 oder 7 Jahren ist. Und dann geht es um fast 2 Billionen Euro. Und da haben wir hier in Brüssel eine Gruppe von 17 Ländern, darunter fallen Italien, Spanien und Polen, die sagen, ja, wir brauchen auf jeden Fall viel Geld in der nächsten Zeit und wir dürfen da eigentlich überhaupt nichts kürzen. Und es gibt Frankreich. Frankreich will neue Geldquellen für Europa auftun. Und es gibt eine Gruppe, die hier viel Rabatz macht. Deutschland, Österreich, Schweden, die Niederlande, die sagen, so geht's nicht mehr weiter. Das, was die EU-Kommission da vorgeschlagen hat, ist viel zu viel für einen Haushalt. Wir wollen deutliche Kürzungen.
3: Rabatz, sagen Sie, wie äußert sich das denn?
4: Ja, zum Beispiel in deutlichen Tönen und Ankündigungen. Und Friedrich Merz hat das ja schon vor einiger Zeit mal so formuliert, wir müssen ein bisschen ein Stöckchen reinhalten in das Getriebe in Brüssel. Das ist schon viele Monate her. Aber diese Ankündigung hat er wahrgemacht heute mit deutlichen Worten, auch an diejenigen, die einen Kompromiss wollten. Ein kleines Land, Irland, das hier viel zu sagen hat, denn Irland hat die Ratspräsidentschaft, hat einen Kompromissvorschlag vorgelegt. Man muss besser sagen, wollte ihn vorlegen, ein Papier. Da steht drin, wir kürzen eben nicht so viel. Also wenn man sich den Entwurf von Ursula von der Leyen ansieht, knapp 2 Billionen. Und auf der anderen Seite Friedrich Merz, der sagt, 400 Milliarden davon müssen runter. Und dann kamen eben die Iren, die haben gesagt, 160 Milliarden sparen wir ein, irgendwo dazwischen. Und da hat Friedrich Merz eben auch ganz klar gesagt, dieses Papier ist nicht mal eine Diskussionsgrundlage. Das heißt, er will es hier auf eine ziemlich harte Auseinandersetzung ankommen lassen, die natürlich auch die Verhandlungen in der Nacht bestimmen.
3: Nun geht EU ja nicht ohne Kompromisse. Am Ende müssen ja eine einstimmige Entscheidung her. Wie soll das gelingen unter diesen Vorzeichen?
4: Ja, es geht vor allem, wenn man inhaltlich die Sache anschaut. Was soll denn überhaupt damit finanziert werden? Und da haben wir hier 2 riesige Posten. Das ist die Agrarförderung und das ist sozusagen Strukturpolitik, also Regionen, die ja benachteiligt sind und gefördert werden. Und das sind 2/3 des Etats, die diesen Riesenposten ausmachen. Und hier wird wohl etwas umstrukturiert werden. Also hier wird wohl mehr umgeleitet in ja Zukunftsinvestitionen, Zukunftsprojekte, Digitalisierung, um auch technologisch wieder nicht so viel Boden zu verlieren gegenüber den Chinesen oder den Amerikanern. Das wird so sein, auch mit einer völligen Umstrukturierung ja der Art und Weise, wie man diese Agrarhilfen gibt. Das ist ja bis jetzt noch oft Direkthilfe und das wird in Zukunft wohl nicht mehr so sein. Also wird man sich in der Debatte fokussieren auf neue Ausgabenfelder, aber auch auf Sparsamkeit, auf weniger Geld, aber eben nicht so deutlich, wie sich das Friedrich Merz eben bis jetzt noch vorstellt.
3: Sie haben eben von den Ländern gesprochen, die sagen, wir brauchen das Geld, wir brauchen möglichst noch mehr. Welche sind das in der Hauptsache und was wollen die denn mit dem Geld machen?
4: Ja, das sind natürlich oft Länder, die ganz existenziell von vielen Dingen abhängen seit Jahren, die auch bis jetzt noch großzügig finanziert werden. Also zum Beispiel Italien, Polen und Frankreich, wenn es um die Agrarförderung geht. Und es gibt auch eine kleine Gruppe von anderen Ländern, die sagen, wir haben ganz neue Herausforderungen, also es geht um die Verteidigung, um die Sicherheit, das sind die baltischen Staaten und da muss eben viel mehr getan werden und auch dafür braucht man eben Mittel. Und es gibt noch eine Gruppe, die sagt, das Geld ist nicht so viel, wie man es sich so vorstellt. Also immerhin macht ja auch die Inflation einiges wieder ja rückgängig, also die Inflation haut wirklich rein in diesen Etat. Das hat man in den letzten Jahren gesehen, wo dann ein Wertverlust da war. Und da sagen eben viele, wir brauchen zumindest das, was wir bisher hatten. Das wäre eigentlich schon ein Rückschritt. Im besten Fall ein paar hundert Milliarden mehr. Aber wir können auf keinen Fall mit Kürzungen leben.
3: Hat der Kanzler nun Pflöcke eingeschlagen? Sie haben es eben erklärt, 400 Milliarden sollen da runter von diesen 2 Billionen. Wie viel Zeit bleibt denn für die Einigung?
4: Eigentlich bis Ende des Jahres. Da muss etwas passieren. Im Moment ist es so in der Debatte, dass Ursula von der Leyen, die Kommissionschefin, hart bleibt. Die sagt, wir brauchen diesen Etat und zwar genau so. Also sie gibt nicht nach und deshalb hat man hier die Diskussion, ob man einen Sonderrat einrichtet, noch einen extra Gipfel im November, wo man sich dieses Problems annimmt.
3: Andreas Meyer-Feist vom Gipfeltreffen in Brüssel. Mittlerweile haben die Staats- und Regierungschefs in Brüssel sich vertagt bei den Beratungen über den langfristigen Haushalt.
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3: Ja, standen viele Themen auf der Tagesordnung beim EU-Gipfel in Brüssel. Sicher wird auch über China gesprochen worden sein. Ob aber mit der nötigen Intensität? Daran zweifelt Moritz Küpper vom Deutschlandfunk. Hier sein Kommentar.
5: Es ist mal wieder ein europäischer Rat mit vielen Themen. Im Fokus vor allem der Streit um den mehrjährigen Finanzrahmen, die Gelder für die EU für die Jahre 2028 bis 2034. Auch die Klassiker Wettbewerbsfähigkeit, Erweiterung und Migration stehen auf der Tagesordnung. Genauso wie, da tagtäglich spürbar, die hohen Energiepreise sowie die immer schwieriger werdende Lage in der Ukraine, an die man sich auch in Europa vor dem bereits fünften Kriegswinter nicht gewöhnen kann und will. Viele Themen, wie immer. Dabei gerät eines fast schon in Vergessenheit, was aber für die EU von zentraler Bedeutung ist. Der Umgang mit China. Die Reaktion auf die makroökonomischen globalen Ungleichgewichte, wie es offiziell neutral formuliert wird. Also der Versuch, systemisch und dauerhaft Marktverzerrungen flexibel zu bekämpfen, länderagnostisch, wie das Ganze genannt wird, also jedem Land gegenüber in gleicher Weise anwendbar. Aber am Ende geht es natürlich um China. Mittlerweile beträgt das Handelsdefizit der EU mit China mehr als 1 Milliarde Euro am Tag. Dieses Negativsaldo läuft quer durch viele Branchen. Jeder Mitgliedstaat ist in den roten Zahlen. Und es ist, das lässt sich nicht oft genug sagen, ein bemerkenswerter Kurswechsel, der gerade auf diesem Feld in der Europäischen Union vollzogen wird. Lange, viele sagen, zu lange hat Europa die EU zugeschaut. Nun hat sich etwas bewegt. Vor allem Deutschlands Wende in dieser Frage ist dafür ursächlich. Auch die deutsche Wirtschaft hat erkannt, dass es so nicht weitergehen kann. Der deutsch-französische Ruf nach länderagnostischen Instrumenten, um Wettbewerbsverzerrungen besser begegnen zu können, hat etwas ausgelöst. In Brüssel, aber auch in Peking. Von dort konnte EU-Handelskommissar Maros Šefčovič nun zumindest die Zusagen für eine Obergrenze für den Export von Hybridautos mitnehmen. Das ist, auch aufgrund des Volumens sowie der Vielzahl der Branchen, ein Anfang, mehr nicht. Und es ist gut, dass es nun einen Dialog gibt. Aber diese ersten Erfolge dürfen nicht trügen. Zu groß sind weiterhin die Abhängigkeiten. Der Umgang mit China bleibt damit für die EU ein Drahtseilakt. Auf der einen Seite muss man sich wappnen und zugleich China auch mittels der Ausarbeitung neuer Instrumente unter Druck setzen. Auf der anderen Seite darf man die ausgestreckte Hand und das Entgegenkommen des chinesischen Handelsministers Wang Wentao, der sich, so heißt es, gegen Hardliner in China durchgesetzt hat, nicht zurückweisen. Doch allein sich dem bewusst zu sein und danach zu handeln, ist schon mehr, als es bisher bei diesem Thema gab.
3: Die Meinung von Moritz Küpper vom Deutschlandfunk. Nach dem Rücktritt von Bärbel Baas als Arbeitsministerin und an der Spitze der SPD stehen größere Veränderungen in der Partei an. Der noch verbleibende SPD-Vorsitzende Lars Klingbeil hatte bereits angekündigt, dass die gesamte Führungsriege der Partei zur Wahl stehen soll. Jetzt stehen Ort und Termin fest. Nicole Markwald aus dem ARD-Hauptstadtstudio.
6: Eigentlich hatte die Partei ihren nächsten Parteitag erst für Ende kommenden Jahres geplant. Doch nach dem Rückzug von Bärbel Baas muss sich die SPD neu aufstellen. Die Sozialdemokraten werden sich dazu am 16. und 17. Januar in Bremen treffen. Auf diesem Parteitag wird der gesamte Parteivorstand neu gewählt und auch alle weiteren Wahlen durchgeführt, heißt es aus dem Willy-Brandt-Haus. Bislang gibt es offiziell noch keine Kandidierenden. Der noch amtierende Parteivorsitzende Lars Klingbeil selbst ließ offen, ob er erneut antritt. An der Doppelspitze will die Partei festhalten. Sowohl Klingbeil als auch die zurückgetretene Baas waren bzw. sind zugleich Parteivorsitzende und Bundesminister. Eine Diskussion über die Trennung dieser Ämter vom Parteivorsitz hat bereits begonnen. Anfang der Woche hatte die bisherige Parteichefin Bärbel Baas ihr Amt niedergelegt und sich auch als Arbeits- und Sozialministerin zurückgezogen. Diesen Posten hat inzwischen der ehemalige Ministerpräsident von Rheinland-Pfalz, Alexander Schweizer, übernommen.
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3: Es wäre das höchste Schmerzensgeld für ein Opfer sexueller Gewalt durch einen Priester, das ein deutsches Gericht jemals zugesprochen hat. Mindestens 500.000 Euro soll eine Frau bekommen, die als Kind sexuelle Gewalt durch einen Priester erfahren hat. Christina Zülke war bei der Entscheidung des Oberlandesgerichtes Köln dabei.
7: Die Erleichterung war Melanie F. anzumerken. Mit roter Jacke und langen weißen Haaren stand die zierliche Frau noch lange im Gerichtssaal, umringt von ihren Anwälten, Journalisten und anderen Missbrauchsbetroffenen.
8: Ja, man kann es halt noch gar nicht verarbeiten und man muss das halt wirklich mal so realisieren und Revue passieren lassen.
7: Ihren vollen Namen möchte Melanie F. nicht nennen, aus Angst vor Nachteilen im Job. Noch immer ist das Thema Missbrauch ein Tabu und mit Scham besetzt. Seit 4 Jahren kämpft Melanie F. vor Gericht für Gerechtigkeit. Die Kirche solle die Verantwortung dafür tragen, dass sie sie als Kind nicht geschützt hat. Das Landgericht hatte das zunächst abgelehnt und geurteilt, der Priester, der auch ihr Pflegevater war, habe sie als Privatmann missbraucht. Dem widersprach heute das Oberlandesgericht, erklärt Gerichtssprecherin Miriam Müller.
9: Der Senat hat heute seine vorläufige Bewertung abgegeben, dass er das Urteil des Landgerichts in bestimmten Teilen korrigieren möchte. Anders als das Landgericht beurteilt der Senat es so, dass das Handeln des Geistlichen in seinem Amt erfolgt ist, insbesondere die Missbrauchstaten auch in seinem Amt erfolgt ist und deswegen das Erzbistum dem Grunde nach auch für diese Taten haften muss.
7: Das endgültige Urteil wird erst Ende November verkündet. Das Oberlandesgericht setzt doch allerdings schon ein Zeichen. 500.000 bis 600.000 Euro soll Melanie F. vom Erzbistum Köln bekommen. Zuvor hatte das Erzbistum bereits 360.000 Euro gezahlt. Die sollen, so das Gericht, angerechnet werden. Für Betroffene in ganz Deutschland sei diese Entscheidung wichtig, sagte Matthias Katsch von der Organisation Eckiger Tisch, der den Prozess in Köln verfolgte.
10: Ich glaube, hier ist Rechtsgeschichte in Deutschland geschrieben worden. Das hat eine historische Dimension für alle Opfer sexualisierter Gewalt in der Kirche, aber auch darüber hinaus in mehrfacher Hinsicht. Zum einen natürlich, dass ganz klar die Verantwortung der Institution benannt wird. Und das andere ist der deutlich erhöhte Rahmen, den die Richter definiert haben, in dem sie sich mit ihrer endgültigen Entscheidung bewegen wollen.
7: Melanie F. sagt, ihr gehe es nicht um das Geld. Es gehe darum, dass die Kirche aus ihren Fehlern lerne und Kinder besser schütze.
8: Man hätte das der Kirche einfach nicht zugetraut, sowas zu tun. Aber es war halt der perfekte Deckmantel und dadurch hatten dann viele die Möglichkeiten, das Leid den Kindern zuzumuten. Man hat denen einfach vertraut, den kirchlichen Mitarbeitern.
7: Vom perfekten Deckmantel sprach auch der Richter. Er betonte noch einmal, dass der Priester ja sogar Melanie F.'s Pflegevater werden durfte. Das sei sicher nur möglich gewesen, weil er ein Mann der Kirche war. Melanie F.'s Fall sorgt bereits seit Jahren für Aufsehen, weil sie durch den Missbrauch sogar schwanger wurde, es selbst gar nicht merkte. Der Priester sie aber unter falschem Vorwand zum Frauenarzt brachte und dort heimlich eine Abtreibung vornehmen ließ. Melanie F. ist nun froh, dass zumindest die Tortur vor den Gerichten ein Ende findet.
8: Ja, es ist halt ein Kampf, ne, den man dann mit sich ausmachen muss. Und dass man auch irgendwo ja sich immer damit beschäftigen muss, nicht abschließen kann. Ich meine, im Grunde genommen kann man nie damit abschließen. Ne? Man kann auf eine andere Art und Weise aber damit abschließen, dass man zum Beispiel das mit den Gerichten, dass das halt jetzt aufhört.
7: Das Erzbistum Köln hat sich auf eine kurzfristige Anfrage des WDR bisher nicht gemeldet.
3: Nicht immer haben Bahnhöfe den besten Ruf. Viele sind verwahrlost, haben kaum gastronomische Angebote und liegen teils weiter entfernt vom Stadtzentrum. Aber es gibt auch Gegenbeispiele, wie den Bahnhof Ansbach in Mittelfranken. Der wurde aufwendig umgebaut und jetzt zum Bahnhof des Jahres gekürt. Asia Abdullahat hat sich angesehen, womit der Bahnhof das verdient hat.
11: Atmosphärische Leuchten, geschwungene Holzbänke und ein frisches Türkis an Boden und Wänden. So beschreibt die neunköpfige Jury die Eingangshalle des Ansbacher Bahnhofs. Von außen wirkt der Bau aus der Nachkriegszeit eher schlicht, im Inneren überrascht er mit einer lichtdurchfluteten Wartehalle und stilvollen Details. Die Auszeichnung als Bahnhof des Jahres von der Allianz pro Schiene ist verdient, findet jedenfalls der Oberbürgermeister Thomas Deffner. Mit der Ehrung geht der Titel bereits zum 8. Mal nach Bayern.
12: Ja, das ist natürlich klasse. Da freuen wir uns sehr hier in der Stadt Ansbach. Wir haben ein schönes Bahnhofsgebäude. Wir haben zum Beispiel die Radabstellanlagen erneuert und vor allen Dingen auch wesentlich mehr Stellplätze geschaffen.
11: 500.000 Euro hat die Stadt für die neue überdachte Radabstellanlage ausgegeben. Von Pendlern wird sie gut angenommen. Auch das kam bei den Juroren an. Denn bei der Auszeichnung zählt nicht nur die Optik, sondern vor allem auch, wie die Reisenden den Bahnhof finden.
13: Vor allem finde ich gut, dass es jetzt einen Aufzug gibt. Weil wenn man mit dem schweren Koffer unterwegs ist, das war neulich der Fall, ist es ganz praktisch.
14: Mehr Grün und wie überall weniger Müll.
15: Ich finde, es gibt schönere Bahnhöfe, ne? Also mir gefällt der Leipziger am besten von allen.
16: Was soll ich sagen? Passt schon, glaube ich, alles soweit.
11: Ein fränkisches Bastjo. Das kann man doch als Lob verbuchen. Die Jury hebt besonders die Bahnhofsbegrünung hervor und die moderne Toilette auf dem Vorplatz. Natürlich alles barrierefrei, erklärt der Oberbürgermeister.
12: Das waren ganz schöne Investitionen. Die Toilettenanlage, die hat über 300.000 Euro gekostet. Die ist aber auch eine Hightech-Toilette, die sich nach jedem zweiten Besuch selbstständig reinigt und, wie man es auch machen muss heute für die Zukunft.
11: Ganz fertig ist der Bahnhof damit aber noch nicht. Für die Zukunft gibt es von der Jury auch Verbesserungsvorschläge. Die Unterführung wirke etwas nüchtern und steril. Außerdem wäre ein flächendeckendes WLAN wünschenswert, damit Reisende die Wartezeit noch angenehmer verbringen können.
12: Wenn das der Wunsch ist, geben wir es gerne an die Bahnhofsmanagerin in Nürnberg weiter. Wir haben einen sehr guten Austausch und sind sehr froh, dass wir hier den guten Kontakt nach Nürnberg haben. Und ich denke, da findet man vielleicht ein offenes Ohr.
11: Ob bald auch kostenloses WLAN dazukommt, bleibt offen. Die Auszeichnung zeigt aber, der Ansbacher Bahnhof hat schon einiges zu bieten und Potenzial, um für Reisende noch attraktiver zu werden.
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3: Heute vor 180 Jahren, da führte der Bostoner Chirurg John Collins Warren die erste dokumentierte Operation unter Vollnarkose durch, mithilfe von Äther. Florian Bentsch erinnert an eine medizinische Sensation. Ja.
17: Zahlreiche Mediziner in schwarzen Gehröcken, Krawatten und polierten Schuhen drängen sich im grell ausgeleuchteten Operationssaal des Harvard-Lehrkrankenhauses in Boston um einen Holzstuhl. Darauf hängt, zusammengesackt, die Augen geschlossen, der 21-jährige Krebspatient Edward Abbott. Ihm soll ein Tumor am Hals entfernt werden. Einschnitt 7 cm steht im Operationsprotokoll des Chirurgen John Warren.
18: Abtrennung einer Faszienschicht, geringe Blutung, Gefäßabbindung nicht notwendig, Tumormasse mit gebogener Nadel Nummer 6 entfernt.
17: Es ist der 16. Oktober 1846. In den Rängen des prall mit Studenten gefüllten Operationssaals erwartet man eine Sensation und bekommt auch eine. Der Boston Evening Transcript schickt einen Lokalreporter.
19: Unser Mann berichtet, der Patient nach der Gabe eines Präparats verlor sich ganz im Schlaf und zeigte keine Anzeichen von Schmerzen. Der Arzt konnte so eine besonders schnelle Prozedur vorführen, ohne Unterbrechung durch ein Zappeln oder Zurückweichen des Patienten.
17: Links vom Patienten der Zahnarzt William Morton mit einer seltsamen zweihalsigen Flasche in der Hand. Darin ein in Äther getränkter Schwamm hinter einem Atemventil. Jahrelang hatte sich Morton mit Diethyläther auseinandergesetzt, einer farblosen, süßlich riechenden Flüssigkeit, deren Dämpfe Benommenheit auslösen. Es ist nicht Mortons erstes Äther-Experiment an einem Schmerzpatienten, aber seine erste öffentliche Vorführung. Nur Momente nach dem Atmen durch die Flasche verliert Abbott das Bewusstsein. Die eigentliche Prozedur dauert wenige Minuten.
18: Dem Patienten wurde das Blut aus dem Gesicht gewaschen. Er kam zu sich und verkündete triumphierend: Ich habe nichts gespürt, nur das leichte Kratzen des Instruments. Dr. Warren drehte sich dem ungläubigen Publikum zu und erklärte: Meine Herren, was Sie hier sehen, ist echt.
17: So steht es in der Jahre später verfassten Biografie von Chirurg John Warren. Die Szene gilt unter Historikern heute als dramatisiert. Belegt ist aber die zukünftige Namensgebung durch den Arzt und Dichter Oliver Holmes Sr. in einem Brief an William Morton.
19: Mein hochgeschätzter Kollege, lassen Sie mich teilhaben an Ihrer großen Entdeckung. Als Name für diesen Vorgang schlage ich vor Anästhesie, eine Taufe für die Entdeckung, die bald Gesprächsthema der gesamten zivilisierten Welt sein wird.
17: Anästhesie, griechisch für Empfindungslosigkeit. Über das weitere Leben des Patienten Edward Abbott ist nicht viel bekannt. Aus den Aufzeichnungen des Krankenhauses verschwindet er mit den Worten:
19: Patient in guter Verfassung. Entlassen.
17: Chirurg John Warren schreibt an diesem Abend in sein Tagebuch das Wort Schmerz abgesetzt an den Rand der Seite. Dazu einen trockenen Satz.
18: Interessante Operation heute Morgen mit Dr. Morton.
17: Dieser Hörsaal in Boston, in dem die Medizin ihren großen Sieg über den Schmerz feierte, wird Ätherdom getauft. Der Weltverband der Anästhesiegesellschaften feiert hier jedes Jahr am 16. Oktober den Äthertag in Erinnerung an die erste Demonstration einer chemischen Vollnarkose. Heute vor 180 Jahren.
3: Der Stichtag von Florian Bentsch.
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20: Mit Jan Möller. Das war doch sehr überzeugend. 4:0 hat Bayer Leverkusen in der Fußball-Europa-League beim polnischen Meister Lech Posen gewonnen. Schon zur Pause war fast alles klar. 3:0. Geschäftsführer Simon Rolfe ist natürlich zufrieden.
21: 4:0 musste erstmal hier gewinnen. Und wir haben auch sehr, sehr wenig zugelassen. Viele Chancen rausgespielt. War ein guter Auftritt. Und wir haben auch von der Intensität her nicht nachgelassen.
20: Es war der zweite Sieg im zweiten Spiel für Leverkusen. Die zweite Niederlage hat er gegen die TSG Hoffenheim kassiert. 2:3 gegen Beşiktaş Istanbul. Florian Winkler war für uns bei diesem gefühlten Auswärtsspiel der TSG.
22: Knapp 19.000 Beşiktaş-Fans feiern den Sieg ihrer Mannschaft. Die erste Halbzeit vom Niveau her sehr überschaubar. Einziger Höhepunkt der Kopfball von Machida, Hoffenheims Innenverteidiger, an den Pfosten. Danach viel Leerlauf, viel zwischen den Strafräumen. Erst die zweite Halbzeit wurde turbulenter. In der 60. die Führung für die Gäste durch Murillo. Dann der Ausgleich 7 Minuten später durch Aslani für die TSG. Und dann kam der Doppelpacker, nämlich Yu Yun Oh, der Stürmer der Koreaner, mit dem 2-1 und 3-1. 72. und 79. Minute machte damit fast alles klar. Dann der Anschlusstreffer noch von Machida nach einer Ecke kurz vor Schluss per Kopf. Half aber nichts mehr. Hoffenheim kassiert die zweite Pleite in dieser Ligaphase der Europa League.
20: Tja, bis ins Finale der Europa League hat es in der vergangenen Saison der SC Freiburg geschafft. Der ist diesmal in der UEFA Conference League unterwegs, also im dritthöchsten Europapokalwettbewerb. Und da gab es zum Auftakt einen 3:2 Erfolg gegen den FK Jablonec aus Tschechien. Stichwort UEFA, deren Funktionäre machen weiter Druck auf FIFA-Boss Gianni Infantino. Bei der Sitzung des FIFA-Rats in Zürich gab es das erste Zusammentreffen seit Bekanntwerden der inzwischen gescheiterten Investorenpläne. Die waren natürlich ein Thema, außerdem ging es um den Freispruch nach der roten Karte für US-Stürmer Balogun bei der WM oder auch um den umstrittenen Friedenspreis für US-Präsident Donald Trump. Und was Infantino zu all dem zu sagen hatte, das war mehr als dünn, fand auch DFB-Chef Bernd Neuendorf.
23: Wir haben keine befriedigenden Antworten bekommen zu den meisten kritischen Fragen, sehr viele kritische Fragen gestellt. Wurde darauf verwiesen, dass die Fragen schriftlich möglicherweise beantwortet werden noch, beziehungsweise im weiteren Verlauf, vielleicht auch dann erst im Dezember in Doha. Insofern hatten wir nicht das Gefühl, dass die FIFA in irgendeiner Form oder der Präsident in dem Fall bereit war, zu kritischen Fragen heute dezidiert Stellung zu nehmen.
20: Und so bleibt's dabei. Das Vertrauen in Infantino sei erschüttert, sagt Neuendorf. Ein möglicher Gegenkandidat für die Wahl im März wird allerdings weiter gesucht. Bis zur Nominierung bleiben nur noch gut 4 Wochen. Zum Handball. Da haben die Füchse Berlin in der Champions League beim FC Porto 36:33 gewonnen und damit vorzeitig die Hauptrunde erreicht. Und in der Bundesliga hat sich der THW Kiel vorerst an die Tabellenspitze gesetzt mit einem Zittersieg gegen die Rhein-Neckar-Löwen 37:36. Der Siegtreffer fiel erst in der letzten Sekunde per 7 Meter. Am Tabellenende weiter die HSG Wetzlar, die hat gegen Erlangen verloren 30:34 und bleibt als einziges Bundesliga-Team noch sieglos. In Shanghai laufen gerade die Bahnrad-Weltmeisterschaften und am zweiten Tag gab es 2 Medaillen fürs deutsche Team. Bronze in der Mannschaftsverfolgung der Frauen und Silber für Maximilian Dörnbach im Kairin-Sprint. Holger Gerska hat das für uns verfolgt und ordnet diese Platzierungen mal ein.
24: Ja, es waren 2 sehr, sehr unterschiedlich zu bewertende Medaillen. Für Maximilian Dörnbach, der Heiligabend 31 wird, ist es der mit Abstand größte Karriereerfolg. Seine allererste WM-Medaille. In einem Kairin-WM-Finale stand er bisher auch noch nicht und dann gleich der 2. Platz hinter dem Rekordweltmeister Harry Lavreisen. Der gilt gemeinhin als unschlagbar. Der Niederländer ist jetzt zum 22. Mal Weltmeister geworden. Also das ist wirklich eine wichtige Medaille, weil Kairin auch eine olympische Disziplin ist. Der Vierer der Frauen dagegen hatte sich eigentlich vorgenommen, mal wieder Weltmeister zu werden, nachdem er immer wieder gegen Italien verlor in den vergangenen Jahren. Das war auch diesmal der Fall und zwar schon im Halbfinale und im kleinen Finale wurde es dann nochmal richtig eng. Aber es hat gereicht zu einer Bronzemedaille. Immerhin 3 Medaillen sind es jetzt insgesamt schon für die deutsche Mannschaft in China.
20: Ja, und das ist schon mal eine mehr als bei der WM im vergangenen Jahr in Chile. In Shanghai geht's noch weiter bis Sonntag.

0: Miss maximal 50 Bundeswehrkräfte. Aspides hat das Ziel, im Roten Meer und in einer angrenzenden Meerenge Schiffe vor den Angriffen der jemenitischen Houthi-Rebellen zu schützen. Damit soll eine wichtige internationale Handelsroute gesichert werden. UNMISS wiederum ist im Auftrag der Vereinten Nationen im afrikanischen Südsudan tätig. Dort herrscht Bürgerkrieg. Immer wieder kommt es zur Vertreibung der Zivilbevölkerung.
1: Die Linkspartei hat im Streit um ein Instagram-Video von Bundeswirtschaftsministerin Reiche einen juristischen Erfolg erzielt. Die CDU-Politikerin muss das Video online zunächst entfernen. Das hat das Bundesverfassungsgericht entschieden und damit einem Eilantrag der Linken stattgegeben. Reiche hatte das Video wenige Tage nach dem Wahlsieg der Linken in Berlin auf der Seite ihres Ministeriums veröffentlicht. Darin wirft sie der Linken vor, offen Antisemitismus zu leben und den Juden in der Hauptstadt Angst zu machen. Dies sei schlecht für den Investitionsstandort Deutschland. Russland hat erneut Energieanlagen in der Ukraine angegriffen. Nach ukrainischen Angaben sind in Teilen Kiews und im Umland deswegen viele Menschen ohne Strom. Bürgermeister Klitschko schrieb bei Telegram, in mehreren Stadtteilen sei zudem der Wasserdruck niedrig. Auch im Westen des Landes gibt es Ausfälle. Präsident Selenskyj sagte, die Reparaturtrupps könnten wegen der Gefahr neuer Angriffe nicht mit der Arbeit beginnen. Und das Wetter in Deutschland. Oft trocken, gebietsweise Nebel, Tiefstwerte 15 Grad auf Sylt bis 2 Grad im Bayerischen Wald. Tagsüber nach Nebel heiter und trocken, im Nordwesten mehr Wolken, an der Nordsee ein paar Schauer. Höchstwerte 16 bis 23 Grad. Am Samstag Wolken, auch Sonne und einige Schauer. Die Temperaturen liegen dann bei 10 bis 18 Grad. Das waren die Nachrichten.
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3: Und da zunächst die Entwarnung für die A44 Mönchengladbach-Aachen. Kein Falschfahrer mehr zwischen Alsdorf und Grenzübergang Lichtenbusch. Die A9 Nürnberg Richtung München ist zwischen Allersberg und Hilpoltstein nach einem Unfall gesperrt. Die Umleitung führt über die U52. Die A24 Hamburg Richtung Berlin ist zwischen Hamburg-Horn und Jenfeld wegen Bauarbeiten bis 20 Uhr gesperrt. Hier ist eine Umleitung eingerichtet. Und die A565 Meckenheim Richtung Bonn ist in Höhe Bonn-Poppelsdorf wegen einer Baustelle bis um 5 Uhr gesperrt.
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3: Mit Jochen Fischer im Studio. Das Smartphone wird zum Perso. Klicken statt Papierkram. Wer will, kann Ausweis, Führerschein und weitere Dokumente bald digital nutzen. Der Bundestag hat jetzt die rechtliche Grundlage für die Einführung der staatlichen Digital-Wallet geschaffen. Aber was kann diese digitale Brieftasche eigentlich und wann geht es los? Markus Sambala aus dem Hauptstadtstudio mit Antworten.
4: Die Idee ist, dass bald alles, was ich im Moment an Plastikkarten und Ausweisen habe oder auch offizielle Dokumente, die auf Papier sind, dass ich das alles digital auf meinem Smartphone ablegen kann. Vom Perso, mit dem ich mich eindeutig identifizieren kann, über den Führerschein bis hin zu Krankenkassenkarte, Kundenkarten, Zeugnissen. Das wird aber noch nicht alles zum Start drin sein in der digitalen Brieftasche. Die Bundesregierung verspricht, dass in dieser staatlichen digitalen Brieftasche alles so sicher wie möglich ist vor Betrug und Missbrauch. Und dass ich die Wallet online, aber auch direkt bei einer Behörde oder im Geschäft nutzen kann. Das Ganze ist übrigens freiwillig und kostenlos. Niemand wird verpflichtet, diese App zu nutzen. Und auch wenn man da bald den Perso hinterlegen kann, der physische Personalausweis, der verschwindet nicht. In gut 2,5 Monaten soll's losgehen, dann wird die digitale Wallet offiziell freigeschaltet. Es geht mit wenigen Funktionen los, dann sollen nach und nach weitere dazukommen. Den Führerschein, den gibt's zum Beispiel erst später. Geplant ist von Anfang an, dass der Perso in der Wallet gespeichert werden kann, als Nachweis, um Verträge abzuschließen oder ein Konto zu eröffnen. Da gibt's auch die Funktion Altersverifikation. Das heißt, ich kann per App das geforderte Alter nachweisen, wenn ich zum Beispiel bestimmte Online-Angebote nutzen will oder beispielsweise Alkohol online bestellen möchte. Den Perso in der Smartphone-App zu haben, ist das eine, aber die andere Seite, die Firmen müssen auch mitmachen. Es gibt 40 Firmen und Organisationen, die wollen ab Januar dabei sein in der digitalen Wallet von der Bundesagentur für Arbeit über Unternehmen wie die Post- und Mobilfunkanbieter bis hin zu ein paar Unis und Stadtverwaltungen. das Projekt, das hat's gar nicht leicht. Die Bezeichnungen, die in der Welt sind, die machen's echt kompliziert und sind auch nicht besonders bekannt. Das zeigen Umfragen. Es gibt den Begriff EuD-Wallet, EU wie EU, DI wie DI, digitale Identität. Die digitale Brieftasche ist nämlich ein EU-Projekt.

0: und soll auch EU-weit nutzbar sein. Für Deutschland gibt's dann vom Digitalministerium noch die Bezeichnung DU, also der Buchstabe D und das englische Wort U für du. DU, das ist dann der Name der App, in der ich auf meinem Smartphone zum Beispiel Perso und andere Dokumente speichern kann. Manche sagen auch einfach weiter digitale Wallet oder digitale Brieftasche. Da muss ich wohl zeigen, welcher Begriff sich am Ende durchsetzt.
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2: Auf einen Phishing-Link klicken oder einen QR-Code von Betrügern scannen, das passiert im Internet immer häufiger. Die Folge, die Betrüger buchen Geld vom Konto ab und das ist dann erst einmal weg. Der EuGH hat jetzt aber entschieden, Banken müssen dieses Geld dann erst einmal erstatten. Und damit stärkt das Gericht die Verbraucherrechte in der EU. Antonetta Stefani berichtet.
3: Auf einen Phishing-Link oder einen QR-Code klicken, mit dem Betrüger an wichtige Daten gelangen, das passiert im Internet immer häufiger.
4: Da kriegt man erstmal einen Riesenschreck, dann läuft es im Hals und kalt den Rücken runter und denkt sich, um Gottes Willen, was habe ich da getan? Ich habe diesen Code gescannt.
3: Das berichtet Rudolf Wolter, ein Arzt aus Thüringen, der Opfer eines solchen Betrugs wurde. Betrüger schickten ihm einen Brief zu, der aussah wie von seiner Bank und einen QR-Code enthielt. Wolter scannte den Code und am Ende hoben Betrüger über 100.000 Euro von seinem Konto ab.
4: Und dann geht einem durch den Kopf, Mensch, habe ich da wirklich was Wichtiges übersehen? Hätte ich was tun sollen, weil dieser Brief eben wirklich so traditionell als Brief daherkam und so täuschend echt gemacht war. Und da habe ich dann den Fehler gemacht, diesen Code zu scannen.
3: Wie sollte man reagieren, wenn man Opfer eines solchen Betrugs wird? Johannes Götz, Anwalt aus München, erklärt, was sofort getan werden sollte, wenn man einen Betrug bemerkt.
5: Erstmal die Bank informieren und dann alles sperren, was geht. Also Konto sperren, Karten sperren, den Online-Zugang sperren. Und dann heißt es Beweise sichern. Also nach Möglichkeit E-Mails, Screenshots, alles, was eben im Zusammenhang hier mit diesem Betrug zu stehen scheint, das sichern. Denn das wird man später brauchen, wenn es denn zum Streit mit der Bank kommt. Und dann kann man natürlich auch noch die Polizei informieren.
3: Aber wie bekommt man sein Geld zurück? Banken verweigern bislang meist die Erstattung des Geldes. Sie wenden ein, dass die Kunden in solchen Fällen besser aufpassen müssten. Auf einen solchen Phishing-Link klicken oder QR-Code scannen, das sei grob fahrlässig, also ein schwerer Fehler des Kunden. Und dafür müsse die Bank nicht einspringen. Anders sieht das der Europäische Gerichtshof und stärkt mit seinem heutigen Urteil die Verbraucherrechte. Banken müssten in solchen Fällen erst einmal zahlen.
6: Im Fall eines nicht autorisierten Zahlungsvorgangs ist der Zahlungsdienstleister grundsätzlich verpflichtet, den Betrag dieses Vorgangs unverzüglich zu erstatten. Die Erstattung kann nicht mit der Begründung verweigert werden, dass der Kunde diese Zahlung durch sein grob fahrlässiges Verhalten, etwa im Zusammenhang mit dem Schutz seiner personalisierten Sicherheitsmerkmale, ermöglicht habe.
3: Erklärt Helge Homburg, Pressereferent des Europäischen Gerichtshofs. Im ersten Schritt müssen Banken also Geld, das Betrüger vom Konto abbuchen, sofort erstatten. Allerdings gilt auch, in einem zweiten Schritt kann die Bank versuchen, sich das Geld zurückzuholen. Dafür muss sie dann aber beweisen, dass der Kunde einen schweren Fehler gemacht hat. Insgesamt trotzdem eine gute Nachricht für Verbraucher, meint Rechtsanwalt Götz.
5: Das ist natürlich eine große Hilfe für die Verbraucher, für die Kunden und verbessert ihre Situation ganz erheblich. Denn jetzt ist es an der Bank, zunächst mal den Schaden auszugleichen. Und wenn sie denn der Meinung ist, dass der Kunde hier grob fahrlässig gehandelt habe und der Meinung ist, dass sie ihm das auch nachweisen kann, dann muss die Bank von sich aus aktiv das Geld zurückverlangen und im Zweifel eben vor Gericht ziehen gegen den eigenen Kunden.
3: Und dass Kunden schwere Fehler machen, wenn sie auf einen solchen Phishing-Link oder Ähnliches hereinfallen, wird für Banken oft nicht leicht zu beweisen sein.
2: Das Landeslabor Berlin-Brandenburg untersucht alles, was für Verbraucher gesundheitsschädlich sein könnte. Es testet Lebensmittel, prüft die Wasserqualität oder untersucht tote Tiere auf ansteckende Krankheiten. Gestern hatte das Landeslabor in Berlin-Adlershof zum Rundgang geladen. Hans Gerbuth vom RBB war dabei.
7: Ein harmlos scheinendes Gummibärchen liegt auf dem sterilen Metalltisch des Landeslabors. Es wird zerkleinert, verdünnt und flüssig gemacht, dann in einem speziellen Gerät geschüttelt und dann kommt
8: das Ultraschallbad. Das ist eigentlich der wichtigste Schritt.
7: Erst danach kann man die Inhaltsstoffe des Gummibärchens untersuchen. Dieses hier ist voller THC, also dem Bestandteil der Cannabispflanze, der berauschend wirkt. Legal ist das nicht, verkauft wird es trotzdem. Online oder unter der Theke am Späti. Das Problem dabei? Die extrem hohe Konzentration an Cannabinoiden.
9: Diese akute Referenzdosis, das ist ja ein gesundheitlicher ja, Richtwert von der Europäischen Lebensmittelsicherheitsbehörde. Und der war ja schon für Erwachsene um das weit Hundertfache überschritten, bei Kindern natürlich noch mal viel deutlicher. Und das heißt einfach, dass da eine Gesundheitsgefahr besteht.
7: Erklärt Fachbereichsleiterin Stefanie Ronska. Die untersuchten Gummibärchen können also wirklich high machen. Bei Kindern können sie sogar zu Atemproblemen führen. Dass Drogengummibärchen nichts für Kinder sind, ist klar. Aber es gibt auch potenziell gesundheitsschädliche Produkte, die extra für Kinder hergestellt werden. Slush-Eis zum Beispiel. Das bei Kindern beliebte Ice-Crush-Mischgetränk in den giftig leuchtenden Farben Blau, Grün, Rot ist tatsächlich teils so ungesund, wie es aussieht. Das Landeslabor hat 15 Proben aus Berlin und Brandenburg untersucht. 7 davon waren so belastet, dass die Hersteller ihre Produkte zurückrufen mussten. Landeslabordirektor Mike Neumann erklärt, warum.
10: Bei der Untersuchung von Slush-Eis haben wir festgestellt, dass der Zusatz von Glycerin, der grundsätzlich statthaft ist, doch sehr hoch ist, sodass durchaus Gesundheitsgefährdung bis hohe Gesundheitsgefährdung besteht.
7: Glycerin ist in sehr vielen Fertigprodukten, etwa auch in Fertigkuchen und anderen Backwaren. Der Zusatzstoff ist nicht grundsätzlich schädlich, sondern erst ab einer bestimmten Menge. Welche Menge drin ist, lässt sich für den Verbraucher allerdings so gut wie gar nicht herausfinden. Unter dem Namen Glycerin findet man den Zusatzstoff nämlich sowieso nicht, sondern nur unter der Abkürzung E422. Lässt man die wenigen Negativbeispiele beiseite, ist das Fazit vom Laborchef dennoch eindeutig.
10: Wir können aber trotzdem immer noch dann sagen, dass wir in Deutschland eine sehr hohe Qualität und also Lebensmittelsicherheit vorfinden.
7: Zwar wurden rund 14% der untersuchten Lebensmittel beanstandet, in den allermeisten Fällen aber nur wegen irreführender Kennzeichnung. Weil beispielsweise auf der Fertigbackmischung mit Vanille steht, allerdings nur ein künstliches Vanillearoma drin ist. Nur 0,2% aller untersuchten Lebensmittel waren wirklich gesundheitsschädlich.
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2: Indonesien kämpft seit Monaten gegen Brände, die weite Flächen von Wäldern und Torfgebieten verwüstet haben, vor allem auf Borneo, aber auch auf Sumatra und in Papua. Die Feuer sind während der Trockenzeit, die zwischen Oktober und November endet, normal. In diesem Jahr haben sich jedoch durch das Klimaphänomen El Niño verstärkt, das nach Einschätzung von Experten eines der stärksten seit Beginn vergleichbarer Aufzeichnungen vor 40 Jahren sein dürfte. Zehntausende Helfer sind im Einsatz, um die Feuer vor Ort zu bekämpfen. Und der giftige Rauch der Brände zieht auch nach Singapur, Malaysia und Osttimor. Aus dem ARD-Studio Singapur, Florian Barth.
11: Gunadi steht vor den Überresten seines Hauses. Nur ein paar verkohlte Balken stehen noch, der Rest ist verbrannt. So wie 300 andere Häuser in seinem Dorf auf der indonesischen Insel Sumatra. Die Einheimischen hatten keine Chance gegen die Flammen, erzählt er. Hier gibt es häufig Brände. Früher konnten wir sie auch schnell löschen, weil noch Wasser in unseren Reservoirs war. Aber dieses Jahr ist alles ausgetrocknet. Und die nächste Feuerwehr liegt 2 Stunden Autofahrt entfernt. In einer provisorischen Unterkunft mit einer Plastikplane als Dach harren nun hunderte Bewohner aus. Indonesien kämpft zu dieser Jahreszeit regelmäßig gegen Waldbrände wegen illegaler Brandrodung, weil Firmen Palmöl oder Papierbäume anpflanzen wollen oder um die Felder für die nächste Saison vorzubereiten. Doch die Feuer sind außer Kontrolle geraten. Die extreme Trockenheit durch das El Niño-Phänomen macht es dieses Jahr noch schlimmer. Viele Feuer lodern unterirdisch in Torfgebieten und sind besonders schwer zu löschen. Die Brände verursachen einen dichten braun-grauen Dunst über weiten Teilen des Landes. Zehntausende Fälle von Atemwegserkrankungen wurden registriert. Ein Sprecher der indonesischen Regierung teilte mit, man habe mehr als 60.000 Soldaten entsandt, um die Brände vor Ort zu bekämpfen. Doch ausgerechnet Löschflugzeuge mussten wegen der dichten Rauchschwaden am Boden bleiben. Um den Rauch aufzulösen, probiert es Indonesien nun mit einer Methode aus den 1940er Jahren, bei der Trockeneis eingesetzt wird, um den Haze aufzulösen und die Sichtverhältnisse zu verbessern. Viele Einheimische fühlen sich im Stich gelassen. Sie wollen sich wehren. In der Provinz Kalimantan auf der Insel Borneo haben wütende Bürger Klage gegen die Regierung eingereicht. die habe nicht genug getan, um die Feuer zu verhindern und nun zu bekämpfen, meint Sisilius Rami, einer der Kläger. Wir wollen einfach nur frische Luft atmen, klaren Himmel und die Sonne sehen, wie sonst auch. Wenn die Regierung es ernst meinen würde, so Tono Aman, ein anderer Kläger, hätte sie die Brände längst löschen können. Die Regierung hat doch alle Ressourcen, während wir hier in unserem Dorf nur begrenzte Mittel haben. Hier vor Ort sind vor allem freiwillige Einheimische im Einsatz. Wir müssen ganz alleine diese Brände löschen. Der vorherrschende Südostwind treibt die Rauchschwaden auch über die Landesgrenzen hinweg, in die Nachbarstaaten Malaysia und Singapur. In Malaysia fällt vielerorts die Schule aus. Die Tropenmetropole Singapur liegt unter einer dichten, nebligen Dunstglocke. Die Luftwerte sind so schlecht wie seit 10 Jahren nicht mehr. Singapurs Behörden verteilen Atemschutzmasken an besonders gefährdete Einheimische. Von sportlichen Aktivitäten im Freien wird in der sonst so aktiven Millionenstadt abgeraten. Indonesiens Regierung ist derweil zuversichtlich, die Brände auf den Inseln Borneo und Sumatra innerhalb eines Monats in den Griff zu bekommen. Doch in den betroffenen Regionen und in den Nachbarstaaten haben viele daran so ihre Zweifel.
2: Wald- und Moorbrände in Indonesien, Florian Barth berichtete. Seit 1971, da küren der Naturschutzbund Deutschland, der NABU, und der Landesbund für Vogel- und Naturschutz in Bayern, LBV, den Vogel des Jahres. Und seit 2020 kann sich auch die Bevölkerung online an dieser Abstimmung beteiligen. Die Vorauswahl machen Fachleute, stellen 5 Vögel zur Wahl und über die wird dann abgestimmt. In diesem Jahr steht fest, wer der Vogel des Jahres 2027 sein wird, die Mehlschwalbe. Stefanie Peik über diesen Vogel, dem Klimawandel, Insektensterben und Versiegelung besonders zu schaffen machen.
12: Ein leicht gegabelter Schwanz, die Oberseite blau-schwarz, die Unterseite weiß wie Mehl. Fertig ist die Mehlschwalbe. Die meisten kennen sie im schnellen Flug, wenn sie Insekten jagt. Wegen des Rückgangs von Fluginsekten gibt's für die Mehlschwalben heute weniger zu fressen. Laut NABU ein Grund, warum die Vögel gefährdet sind. Anfang April kommen sie aus ihren Überwinterungsgebieten in Afrika zurück nach Deutschland, um zu brüten, gern in Kolonien. An Gebäuden unter Dach- und Fassadenvorsprüngen und in Nischen von Felswänden bauen sie ihre Nester. Martin Klatt vom Naturschutzbund NABU.
13: Das sind Kunstwerke, das kann man gar nicht anders sagen. Die Vögel sammeln an feuchten Pfützen Lehm, den sie mit ihrem Speichel vermengen und dann werden aus kleinen Kügelchen Stück für Stück diese Nester gebaut.
12: Halbkugeln mit kleinem Einflugloch. Nur den Vögeln fehlt's an Lehm für den Nestbau, besonders wenn die Böden zu trocken oder versiegelt sind. Außerdem werden die Nester immer wieder illegal zerstört.
13: Es ist verboten, diese Nester runterzuschlagen. Wenn natürlich jemand aus gutem Grund sein Haus sanieren will, dann gibt's dafür aber eine Ausnahmegenehmigung. Und in aller Regel sagt dann auch die entsprechende Behörde, ihr könnt es machen. Allerdings müsst ihr dann Kunstnester aufhängen, damit die Vögel auch weiter im Haus brüten können.
12: Ein Kotbrett kann helfen, dass die Fassade sauber bleibt. Selbst wenn die Schwalben einen Nistplatz haben, der Klimawandel kann zusätzlich Probleme machen. Nester unter Dachkanten nämlich können sich bei großer Hitze stark aufheizen. Für noch nicht flugfähige Jungvögel wird das Nest dann zur tödlichen Falle, warnt NABU-Fachmann Klatt.
13: Wir haben jetzt in diesem Sommer ja erleben müssen, dass junge Schwalben aus dem Nest gesprungen sind, weil es einfach auch zu heiß wurde im Nest, genauso wie Mauersegler. Die halten es nicht mehr aus, weil es zu heiß wird.
12: Die Folge? Besonders viele tote, verletzte und geschwächte Tiere.
13: Pflegestationen, die Wildvögel normalerweise aufnehmen und pflegen, die haben einen Aufnahmestopp gehabt. Die mussten die Leute dann, die Vögel gebracht haben, auch abweisen. Es ging einfach nicht mehr.
12: Wenigstens brüten Mehlschwalben oft 2-mal im Jahr, eine 2. Chance auf Nachwuchs also. Wer etwas für Mehlschwalben tun möchte, kann ihnen mit angelegten Lehmpfützen in Hof und Garten Baumaterial anbieten. Man kann Nester am Haus dulden und Kunstnester aufhängen. Und ein insektenfreundlicher Garten kann Nahrung anlocken.
1: Kultur.
2: Die No Angels waren der erste große Casting-Show-Hit in Deutschland und sie schrieben Popgeschichte. Die dreiteilige ARD-Doku No Angels, das sind wir, begleitet die Band auf dem Weg zu ihrem 25-jährigen Jubiläum. Kurz bevor die No Angels groß wurden, da sah die Welt noch ein bisschen anders aus als heute. Caroline Büscher mit einer kulturellen Zeitreise.
12: Deutschland am 14. November 2000. Im Kino läuft Scary Movie. Spirit of the Hawk ist auf Platz 1 der Charts. In Berlin hat die rot-grüne Koalition den Streit um die Rentenreform vorerst bereinigt. In den USA kündigt sich eine wochenlange Hängepartie zwischen George W. Bush und Al Gore an. Und im deutschen Fernsehen wird auf RTL 2 die erste Sendung Popstars ausgestrahlt. Mehr als 4.500 junge Frauen versuchen ihr Glück beim Vorsingen für die erste deutsche Castingshow. Jessica Wals ist damals 23.
14: Ich habe die Werbung im Fernsehen gesehen und meine Mutter hat mich dann angerufen, weil sie die Werbung auch gesehen hat und hat nur gesagt, da gehst du doch wohl hin.
12: Wals steckt damals mitten in der Ausbildung zur Reiseverkehrskauffrau. Dass sie nur wenige Monate später mit den No Angels auf Platz 1 der Charts stehen würde, zu dem Zeitpunkt unvorstellbar. Von den Popstars-Machern heißt es, die Band, das sollten die deutschen Spice Girls werden. Dazu gehörte auch eine zuvor in Deutschland kaum medial gezeigte Diversität, beeinflusst von der US-amerikanischen Popkultur, aber auch ein Spiegel politischer Entscheidungen, sagt Moritz Ege, Professor für populäre Kulturen.
15: Dass Leute unterschiedlicher familiärer Herkunft und unterschiedlichen Aussehens als gleichermaßen Teil der deutschen Gesellschaft anerkannt werden, diese Sichtweise, die hat sich damals wirklich Bahn gebrochen.
12: Vielfalt und weibliche Selbstbestimmung. Dafür will Popstars in den frühen 2000ern zumindest stehen. Eine Show, die neue Vorbilder schafft und sich gleichzeitig zutiefst patriarchal äußert.
16: Talent und Charisma kannst du, hast du oder hast du nicht.
17: Du schreist mich so an.
18: Wie bitte?
17: Wieso schreist du mich so an?
18: Weil ich dein Choreograf bin.
14: Ganz oft hat man Sachen einfach hingenommen, weil es sich nicht gelohnt hat, sich darüber aufzuregen, weil es halt so war.
12: Trotzdem stehen die jungen Frauen immer wieder für sich ein und werden zumindest auf der Bühne als starke Frauen inszeniert. Anliegen wie Gleichstellung und Antidiskriminierung rücken in die Mitte der Gesellschaft bei gleichzeitiger Individualisierung. Die Hartz-Reformen stehen kurz bevor, Firmen casten Mitarbeiter und Popstars zeigt im Fernsehen, du kannst es schaffen, wenn du dir Mühe gibst.
15: Und das ist für mich so eine Dialektik, die diese Zeit prägt. Einerseits eine Betonung individueller Chancen, andererseits aber auch eine gewisse gesellschaftliche Entsolidarisierung gegenüber den Schwächeren in der Gesellschaft.
12: Popstars markiert eine Zeit, in der nichts idyllisch, aber vieles im Aufbruch war. Der damit verknüpfte Optimismus ist für Moritz Ege ein Grund, weshalb viele nostalgisch zurückblicken. Am 19. Februar 2001 kommt Daylight in Your Eyes in die Charts. Die No Angels verdrängen mit ihrem Debüt schon in der ersten Woche Miss Jackson von Outkast von Platz 1. Es ist ein gutes halbes Jahr vor dem 11. September. Die PlayStation 2 ist auf dem Markt. Medien verkünden die Entschlüsselung des menschlichen Genoms.
2: Caroline Büscher hat 25 Jahre zurückgeblickt in die Zeit, in der die No Angels ihren ersten Hit landeten. Die ARD-Doku zum Jubiläum der Band gibt es in der ARD-Mediathek.
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2: Die europäischen Staats- und Regierungschefs streiten über den künftigen EU-Haushalt. Die Fronten scheinen verhärtet. Bundeskanzler Merz, unterstützt von 5 anderen Mitgliedsländern, verlangt deutliche Kürzungen am derzeitigen Budgetentwurf, den Irland eingebracht hat. Der Vorschlag liege 50% über dem momentan laufenden Finanzrahmen. Das könne sich kein Mitgliedsland in der EU leisten, so Merz. Richtig so, meint Jan Disteldorf im SZ-Podcast auf den Punkt, der Kanzler hat vollkommen recht mit seiner Haltung.
19: Ich finde, dass die EU an einem Punkt steht, wo sie sich überlegen muss, halte ich an traditionellen Politiken fest, die eben etabliert worden sind in der Zeit, in der die USA noch ein verlässlicher Partner waren und China ein lukrativer Absatzmarkt, die Welt noch netter zu uns war und das Umfeld nicht so rau und Russland keinen Krieg auf europäischem Boden geführt hat. Und wir stehen jetzt vor der Frage, baue ich einen Haushalt, der Europa fit für die Zukunft macht, oder halte ich an traditionellen Politiken fest, weil ich mich nicht mit den Bauern anlegen soll. Deswegen hat Merz auf jeden Fall ein Punkt. Und es ist eine typisch deutsche Rolle. Als größter Nettozahler ist Deutschland da immer die Stimme der Sparsamen und die Stimme der Vernunft. Aber ich finde, diese Rolle füllt Merz auch gut aus, weil er eben zu Realismus mahnt und den braucht's wirklich.
2: Ein Kommentar aus dem SZ-Podcast. Das Straubinger Tagblatt sieht das genauso.
17: Tatsächlich ist es ein bemerkenswerter, rückwärtsgewandter Entwurf der irischen Ratspräsidentschaft, der beim EU-Gipfel auf dem Tisch liegt. Während die beiden traditionellen Fördertöpfe Landwirtschaft und Regionalförderung verschont bleiben, soll bei Wettbewerbsfähigkeit, Außenpolitik und Grenzschutz gespart werden. Es scheint, als wollen manche EU-Vertreter lieber die Ausgaben von gestern auf Kosten der Aufgaben von morgen schützen.
2: Der Bundestag hat die Reform der Notfallversorgung verabschiedet, mit der Notaufnahmen und Rettungsdienste entlastet werden sollen. Der Kölner Stadtanzeiger meint, die Reform werde deutliche Verbesserungen bringen für alle.
17: Die Notfallversorgung steht stellvertretend dafür, was alles falsch läuft im Gesundheitswesen. Die Patienten irren hilflos durchs System, Kliniken und Praxen arbeiten ohne Abstimmung nebeneinander her, die eine Hand weiß nicht, was die andere tut. Die Folgen? Die Notaufnahmen sind voll mit Bagatellfällen, während echte Notfälle zu lange warten müssen. Die nun beschlossene Reform verdient das Prädikat Gamechanger, und zwar zum Nutzen von Patienten. Kliniken und Praxen werden zur Kooperation gezwungen. Patienten werden dorthin gesteuert, wo ihnen bestmöglich geholfen wird. Für die Versicherten bedeutet die Reform, dass sie sich künftig an Behandlungswege halten müssen, die medizinisch begründet sind und nicht auf einer Selbsteinschätzung beruhen. Das ist überfällig, wird aber auch für Frust sorgen. Doch ein Weiter-so hätte zum Kollaps geführt.
2: Felicitas Böselager vom Deutschlandfunk meint, die Reform habe das Potenzial, das Vertrauen in die Gesundheitsversorgung wieder zu stärken.
20: Allerdings gibt es auch noch offene Baustellen. Den Personalmangel in den Kliniken wird sie zunächst nicht beheben. Und wenn niedergelassene Ärztinnen und Ärzte nicht genügend freie Termine anbieten können, stellt sich die Frage, wie sollen Patientinnen und Patienten dann zuverlässig in eine gute ambulante Versorgung gelenkt werden? Andernfalls droht, dass sie am Ende doch wieder im Krankenhaus landen. Die Notfallreform ist deshalb nur ein Baustein unter vielen, die für eine grundlegende Erneuerung des Gesundheitssystems notwendig sind.
2: Ein Kommentar vom Deutschlandfunk. Die Augsburger Allgemeine kann der Reform insgesamt viel abgewinnen.
17: Man darf die viel gescholtene Regierungskoalition dafür loben, dass sie mit der Notfallreform endlich etwas hinbekommen hat, woran sich schon vor 10 Jahren die Regierung Merkel erfolglos abmühte. Das neue Modell, das Menschen in Not schon beim ersten Anruf zielgerichtet helfen soll, um sie durch den Versorgungsdschungel zu lotsen, ist im Sinne der Patienten und ebenso im Sinne des gegen Überlastung kämpfenden Gesundheitssystems.
2: Soweit die Standpunkte, zusammengestellt von Constanze Semidel. Und soweit die ARD-Infonacht bis hierhin mit Jochen Fischer. Nach den 2 Uhr Nachrichten kommt hier für Sie Marius Zickri.